0: könnten, zeigt der folgende Beitrag.
1: Am Dienstag, dem 21. April, fand an der Förderschule Sonnenland in Bitterfeld-Wolfen eine Scheckübergabe in Höhe von 1.000 Euro statt. Übergeben wurden die Gelder durch den Landkreis Anhalt-Bitterfeld und die ÖSA-Versicherung. Zunächst waren nur 860 Euro vorgesehen. Diese wurden allerdings durch eine Spende von Thomas Morsch von der ÖSA um weitere 140 Euro erhöht. Eine Verwendung für das Geld habe man auch schon in Planung.
2: Wir werden mit diesen Geldern unseren Schulhof weiter ausgestalten und werden Sitzgelegenheiten für unsere Schüler anschaffen, damit sie sich im Nachmittagsbereich und in den Pausen nicht nur, ich sag mal, körperlich betätigen können, sondern auch eine Ruhestätte zum Unterhalten, zum Kommunizieren finden, in der sie sich zum Teil auch zurückhalten können. Und wir werden diese Sitzgelegenheiten so beschaffen, dass auch unsere körperlich beeinträchtigten Schüler darauf Platz nehmen können und das ohne große Hilfe, sondern dass sie sich genauso wohlfühlen und eben mal aus ihren Mobilitätsgeräten herauskommen.
1: Auch die 6 weiteren Förderschulen im Landkreis wolle man in diesem Jahr mit den verfügbar gewordenen Mitteln unterstützen. Bei diesen Geldern handelt es sich um Spendengelder aus der Gewinnbeteiligung der ÖSA. Was genau es damit auf sich hat, erklärte Morsch vor Ort.
3: Ja, ich betreue den Landkreis in Versicherungsfragen um das Thema Gebäude- und Inhaltsversicherung im Großen und Ganzen. Und die ÖSA gibt bei guter Schadenquote eine erfolgsabhängige Gewinnbeteiligung an die Kommunen zurück, in dem Moment auch an den Landkreis. Und da wurde bei der letzten Übergabe beim Landkreis mit Herrn Grabner besprochen, dass wir das wieder für soziale Projekte nutzen. In dem Moment für die Förderschulen und in dem Moment heute halt hier bei der Sonnenlandschule dann den ersten Teil des Geldes sozusagen zu übergeben.
1: Aus einer Pressemitteilung des Landkreises geht hervor, dass von Seiten der Versicherung und des Landkreises auch die Bereitschaft bestehe, die Spendengelder noch weiter aufzustocken, sollten sie für die geplanten Anschaffungen der Sitzmöglichkeiten nicht ausreichen.
4: Ich mache mir jedes Jahr Gedanken, was wir mit diesen Geldern, ich sag mal, machen. Wir wollen sie nicht einfach im großen Haushalt verpuffen lassen, sondern sie sollen schon nachhaltig auch angebracht werden, sodass wir dort investieren, wo es tatsächlich auch Sinn macht und wo es gut ist. Und das ist bei unseren Kindern. Und deswegen sind dieses Jahr die Förderschulen dran. Und da freue ich mich, dass wir hier heute 860 Euro von der ÖSA übergeben konnten. Wie gesagt, das sind Gelder, die wir zurückerstattet bekommen, wenn die Schäden, die verursacht wurden, sich in Grenzen halten.
1: Mit der Scheckübergabe wurde die Unterstützung der Schulen im Landkreis Anhalt-Bitterfeld erneut sichtbar gemacht. Gleichzeitig betonten die Beteiligten die Bedeutung solcher Förderungen für den schulischen Alltag. Auch künftig wolle man die Einrichtungen im Rahmen der verfügbaren Möglichkeiten weiter unterstützen.
0: Zwischen Pretzsch, Jessen und Gallin im Landkreis Wittenberg werden in den kommenden 10 Jahren Auenlandschaften wiederhergestellt und der Wasserrückhalt in der Region verbessert. Für das Naturschutzgroßprojekt der Heinz-Sielmann-Stiftung haben Bundesumweltminister Carsten Schneider und Landesumweltminister Professor Dr. Armin Willingmann kürzlich einen Förderscheck über rund 65 Millionen Euro an den Vorstandsvorsitzenden der Heinz-Sielmann-Stiftung, Jochen Paleit, überreicht. Im Projektgebiet entlang der Elbe und Schwarzen Elster sollen unter anderem abgeschnittene Altarme und Altwässer wieder an die Flussläufe angebunden werden. Ziel ist es, typische Lebensräume der Auenlandschaft zu stärken, natürliche Prozesse wieder zu ermöglichen und der Sohle-Erosion in Kooperation mit der Wasserstraßen- und Schifffahrtsverwaltung des Bundes, dem Biosphärenreservat Mittelelbe sowie dem Landesbetrieb für Hochwasserschutz entgegenzuwirken.
5: Also bald ist es soweit. Am 29.05.26 findet auf dem Sportplatz in Bitterfeld Sportpark Süd ein Traditionsspiel zwischen dem 1. FC Bitterfeld-Wolfen und der Traditionsmannschaft von Garzweil Siena statt. Bei Garzweil Siena sind bekannte Fußballer dabei wie Harald Irmscher, Uli Köhr und Jürgen Raab. Also die Tradition ausmacht es, wir machen ein Bitterfelder Fußballtreffen. Da werden viele Bekannte von früheren Fußballern, von allen Vereinen, die es in Bitterfeld gab, geben. Also von VfL Bitterfeld,

0: Europa schon ein Heilunternehmen macht, wo wir auch schon gespendet haben. Und ich hoffe, dass viel darüber rüberkommt, um die kranken Kinder in Leipzig zu unterstützen. Also der Kontakt kommt über Sebastian Schulz, der macht das schon 10 Jahre, die Kinderkrebsforschung in Leipzig. Und durch Beziehungen, durch Fußballspiele untereinander oder gegeneinander habe ich ihn kennengelernt und habe gefragt, ob ich dies auch in Bitterfeld machen könnte. Er hat natürlich zugestimmt und auch ich bin in Verbindung. Ich hoffe, dass es so wird, dass der Geschäftsführer Peter Mennig auch da ist. Aber jemand wird schon von der Kinderkrebsforschung anwesend sein. Also anzuschauen, erstens, dass man sich viele frühere Fußballspieler aus Bitterfeld, dass man sich mal trifft, mal drüber redet, wie es war. Es gibt auch eine Chronik über den Bitterfelder Fußball von 1911 bis jetzt mit verschiedenen Trikots, mit Ausdrücken, mit Mannschaften. Man wird sich erkennen von früher, wenn man sich noch erkennt. Aber ich hoffe, es ist eine rege Teilnahme. Und natürlich, das Wichtigste ist wirklich die Kinderkrebsforschung. Aber ich hoffe, dass es ein gelungener Abend wird. Also der Vorverkauf findet am 18. und 25.05. statt. Natürlich ist auch die Abendkasse geöffnet. Der Vorverkaufspreis beträgt 4 Euro und an der Abendkasse 6 Euro. Kinder unter 7 Jahre kostenfrei, bis 14 Jahre 2 Euro. Kommt vorbei, ihr werdet es nicht bereuen.
1: Neu ausgebaute Radwegeverbindungen statt alter gerichtlicher Auseinandersetzungen um die Kreisumlage. Der Salzlandkreis hat sich mit der Stadt Schönebeck auf den Bau eines Radweges entlang der Kreisstraße 1296 zwischen Elbenau und Grünwalde geeinigt und mit der Stadt Güsten den verbindenden Wipper-Radweg zwischen Güsten, Amesdorf und Warmsdorf und Giersleben abschnittsweise neu und auszubauen. Der Kreistag stimmte bereits im März den ausgehandelten Vergleichen als Teil der Beschlüsse zur Beilegung der Rechtsstreite zu. Wir blicken jetzt nach vorn und gemeinsam gestalten wir unseren Wohn- und Wirtschaftsstandort im Einvernehmen mit den Kommunen und für die Bürger, sagte Landrat Markus Bauer in Bernburg. Die Arbeiten am neuen Innenstadtring in Bitterfeld-Wolfen laufen weiter auf Hochtouren. Rund einen Monat nach dem symbolischen Spatenstich wird auf der Baustelle bereits sichtbar gearbeitet. Im ersten Bauabschnitt stehen vor allem Leitungs- und Infrastrukturarbeiten im Mittelpunkt. Wie der aktuelle Stand aussieht und welche Herausforderungen es derzeit gibt, zeigt der folgende Beitrag.
2: Vor gut einem Monat fand auf der Baustelle zum neuen Innenstadtring in Bitterfeld der symbolische Spatenstich statt. Wie bereits berichtet, geht es in Bauabschnitt 1 vor allem um die Verlegung von Rohren und Leitungen. Aber wie sieht es aktuell auf der Baustelle aus?
3: Ja, hier in Bitterfeld im Innenstadtring sind wir zurzeit dabei, alle unterirdischen Versorgungsleitungen neu zu verlegen. Das heißt, wir haben Trinkwasser, Gasleitung neu verlegt, Telekom und wir werden ja auch den nächsten Schritt angehen und den Schmutzwasserkanal neu verlegen. Wenn das alles erledigt ist, kann man schon im Hintergrund sehen, dass die Brücke vorbereitet wird. Es werden Bohrpfähle gesetzt, um dann mal später die Brücke im Sommer da aufzulegen. Es sind ca. 8 Bohrpfähle werden gesetzt bis zu ca. 10 Meter Tiefe, um dann die Brücke aufzulegen.
2: Die ursprüngliche Reihenfolge der Bauvorhaben habe man aufgrund unvorhergesehener Problematiken etwas umplanen müssen. Man sei aber dennoch zuversichtlich, den angesetzten Zeitplan für diesen Bauabschnitt einhalten zu können.
3: Wir hatten einen straffen Zeitplan, mussten den aber umbauen, weil wir relativ viele unbekannte Leitungen gefunden haben. Also hier waren Kabel drin und Abwasserleitungen, die nirgendwo im Bestand eingetragen wurden. Und die mussten erstmal sortiert werden, umverlegt werden, sodass wir im Prinzip diese Arbeiten vorgezogen haben und die Brückenbauarbeiten nach hinten verschoben haben. Das heißt, wir haben eigentlich noch den Zeitplan drin, wir haben nur die Arbeiten umprogrammiert.
2: Zum Spatenstich am 9. April versicherte Armin Schenk, dass der Zugang zur Innenstadt trotz Baustelle immer gewährleistet bleiben werde. Aus diesem Grund wurde ein Verkehrsleitsystem eingerichtet. Hier komme es allerdings öfter zu Problemen, erzählte Marbach.
3: Es ist so, es wurde hier ein Verkehrsleitsystem aufgebaut, um die Bürger immer in die Innenstadt zu führen. Leider nutzen manche das nicht und öffnen diese Verkehrsleiteinrichtung, was natürlich immer zu Behinderungen auf der Baustelle führt. Und es ist für die Bauleute immer schwierig. Montag muss wieder alles immer geschlossen werden. In der Woche geht's, aber das Wochenende ist es halt so. Darum meine Bitte, man sieht ja jetzt, mit was für einer Technik gearbeitet wird. dass die Bürger tatsächlich diese Verkehrsführung, die alle vor

0: gesehen sind, auch begehen und nicht über die Baustelle laufen. Die Gefahr für einen Unfall oder einen Schaden, den der Bürger hat, der ist enorm groß.
1: Trotz einzelner Herausforderungen laufen die Arbeiten am ersten Bauabschnitt des Innenstadtrings derzeit weiter. Nach Angaben der Verantwortlichen sollen die geplanten Maßnahmen weiterhin im vorgesehenen Zeitrahmen umgesetzt werden. Die Baustelle wird das Stadtbild in Bitterfeld auf jeden Fall noch eine Zeit lang prägen.
2: Anlässlich des Internationalen Museumstages am 17. Mai rückt Sachsen-Anhalt seine vielfältige Museumslandschaft in den Mittelpunkt. Landesweit gibt es 164 öffentlich zugängliche Museen in kommunaler, kirchlicher, privater und vereinstragender Trägerschaft. Sie bewahren das kulturelle Erbe des Landes und ermöglichen es, Geschichte, Kunst und Wissenschaft auf vielfältige Weise zu entdecken, vor Ort wie zunehmend auch digital. Vielleicht gehen Sie ja am kommenden Sonntag mal wieder ins Museum. Damit sind wir am Ende unserer Freitagsausgabe der RBW Aktuellnachrichten. Schauen uns noch das Wetter und die Meldungen aus Dessau-Roßlau an und vielleicht am Samstag ab 18 Uhr auch noch den Wochenrückblick. Wir sehen uns dann am Montag wieder, beziehungsweise mein Kollege Gregor Meyer. Und der wird Sie dann auf dem Laufenden halten mit den wichtigsten Meldungen aus der Region, und zwar am Montag um 18 Uhr. Bis dahin haben Sie eine schöne Zeit, machen Sie es gut und auf Wiedersehen.
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1: Morgen werden es rund 14 Grad. Ein mäßiger Wind kommt aus Westen und bringt ein paar Wolken mit sich. Um die Mittagszeit kommt dann aber auch wieder die Sonne zum Vorschein. Regnen soll es nicht. Am Sonntag und in der kommenden Woche sind die Eisheiligen dann endgültig vorbei und es wird wieder wärmer und trockener. Mit bis zu 22 Grad ist zu rechnen.
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0: Die größte und kontinuierlichste Gewerbemesse Sachsen-Anhalts wurde auch in diesem Jahr wieder in Zerbst ausgetragen. Vom 8. bis zum 10. Mai füllte die Gewerbefachausstellung zum 33. Mal den Zerbster Schlossgarten. Auf 1500 Quadratmetern in der großen Messehalle und rund 5000 Quadratmetern Ausstellungsfläche außerhalb präsentierten sich etwa 100 Aussteller aus Handwerk, Handel, Dienstleistungen und Vereinen. Am dritten Messetag konnte eine positive Bilanz gezogen werden.
1: Wir freuen uns sehr über den Zulauf. Die Besucher hatten gute Laune. Gestern war es ein bisschen bewölkt, aber heute strahlt ja die Sonne am klaren Himmel. Und ich glaube, da sind alle Aussteller ganz zufrieden, dass sie gute Gespräche hatten und auch schon erste Kontakte knüpfen konnten, welche Dienstleistungen man zum Beispiel auch dann direkt bei den Besuchern zu Hause anbieten kann.
0: Die Gewerbefachausstellung wurde in bewährter Partnerschaft vom Landkreis Anhalt-Bitterfeld, der Kreishandwerkerschaft Anhalt-Bitterfeld mit der Stadt Zerbst als Veranstalter durchgeführt. Als Hauptsponsoren agierten die Kreissparkasse Anhalt-Bitterfeld und die Volksbank Dessau-Anhalt EG und machten die besondere regionale Messe wieder möglich.
1: Genau, das ist eine wichtige Messe, sage ich mal. Ja, es ist ja eine große regionale Gewerbefachausstellung. Wir haben viele Aussteller aus Zerbst-Anhalt, aber auch aus Köthen, aus Dessau, aus Magdeburg, aus Lutherstadt-Wittenberg, eben aus der gesamten Region. Und sowas findet man eigentlich auch kein zweites Mal, dass kleine Unternehmen sich hier gebündelt vorstellen können und die Besucher auch ein großes Paket an Unterhaltung und auch an Informationen erhält.
0: Auch im 33. Jahr konnte die GEFA in Zerbst wieder überzeugen und bot eine breite Palette an Angeboten. Für Zerbst zählt sie zu einer der wichtigsten Veranstaltungen im Jahr, mit der man die Unternehmen und Vereine der Stadt fördern will.
1: Die Gewerbefachausstellung ist für die Stadt Zerbst-Anhalt ein Teil der Wirtschaftsförderung und dass wir das jetzt schon zum 33. Mal durchführen, zeigt natürlich auch, dass das Interesse der Unternehmen auch immer da ist. Und wir bieten natürlich auch unseren Vereinen eine Plattform, sich hier darzustellen und zu präsentieren und Mitglieder zu werben. Wir haben verschiedene Vereine, von den Rasse-Kaninchenzüchtervereinen oder Rasse-Geflügelzuchtvereinen bis zu den Sportvereinen wie TSV Rot-Weiß-Zerbst e.V., Abteilung Fußball und Abteilung Volleyball, aber auch der HSV 2000 Zerbst e.V., der Handballverein, die sind hier fleißig dabei und haben natürlich auch Unterhaltung mit an Bord. Und die Unternehmen, die präsentieren sich, zeigen sich, dass es sie gibt und suchen natürlich auch neue Mitarbeiter oder bieten Praktikastellen an oder auch Ausbildungsberufe. Und das soll hier natürlich auch mit vorgestellt werden, dass die Jugend sich hier auch informieren kann und natürlich hier bei uns in der Region bleibt.
0: Direkt neben der Gewerbefachausstellung fand traditionell auch das 33. Spargelfest mit der 29. Spargelschäl-Weltmeisterschaft statt. Die GEFA und das Spargelfest bereichern sich immer gegenseitig.
1: Das ist ein gutes Zusammenspiel zwischen Unterhaltung und Musik und Spaß auf dem Spargelfest und so ein bisschen Vorstellung der Dienstleistungen und der Ausbildungsbetriebe hier auf der Gewerbefachausstellung. Die Familien kommen raus und das bedingt sich so gegeneinander, dass der auf die GEFA möchte, auch über das Spargelfest geht und wer einfach nur aufs Spargelfest gehen möchte, auch mal bei der Gewerbefachausstellung vorbeischaut. Also eine Win-Win-Situation.
0: Das Spargelfest und die Gewerbefachausstellung verwandelten die Zerbster Innenstadt wieder für 3 Tage in einen lebendigen Ort mit viel Unterhaltung und informativen Angeboten. Zur Spargelschäl-Weltmeisterschaft und den besten Spargelschälern der Region erfahren Sie in einem separaten Beitrag in einer unserer nächsten Sendungen mehr.
2: Seit 2025 ist das 100-jährige Bauhausjubiläum in Gange und begeistert mit vielen besonderen Veranstaltungen und Aktionen nicht nur die Bürger der Doppelstadt, sondern auch viele Besucher über die Stadtgrenzen hinaus. Am 5. Mai erreichte das Jubiläum auch die Sportwelt der Bauhausstadt. Gemeinsam mit Adidas entwickelte die Stiftung Bauhaus Dessau ein besonderes Trikotset. Die limitierte Edition wurde offiziell an 3 Dessauer Sportinitiativen, dem Dessauer SV 97, den ID-Kickers sowie der Frauen-Kickbox-Gruppe des PSV 90.

0: sich übergeben. Hintergrund dieser Aktion ist das inklusive Vermittlungsprogramm Neue Verbindungen, welches Bauhausgeschichte, Sport und Stadtgesellschaft auf zeitgemäße Weise zusammenführt.
1: Neue Verbindung ist das Vermittlungsprogramm, was wir jetzt extra für das Jubiläum entwickelt haben, wo wir versuchen, auch in Richtung eines Bauhaus für alle, das ist unser Motto, was wir da in der Beziehung für die generellen inklusions- und barrierefreien Angebote irgendwie gern benutzen. Das heißt, es gibt jetzt noch mehr Möglichkeiten für Menschen mit Einschränkungen, mit Behinderungen oder auch mit anderen Hintergründen an den Ausstellungen, an den Veranstaltungen teilzunehmen, weil wir noch mehr auch spezialisierte VermittlerInnen im Programm haben, die auf einer experimentelle, taktile oder auch Soundebene versuchen, den Leuten ein Gefühl zu kriegen, worum geht es in den Ausstellungen, warum sind Materialien wichtig gewesen, damals im Bauhaus und auch heute. Und das heißt, dieses Projekt, was wir jetzt sozusagen mit den Trikots und mit der Zusammenarbeit mit Adidas hier vorstellen, ermöglicht uns genau diese Art auch noch mehr und barrierefreier in die Stadt und den ganzen Besucherinnen und Besuchern, die sowohl auf nationaler oder internationaler Ebene zu uns kommen, zuzugehen. Die Idee für die Trikots leitet sich in einer gewissen Form von Referenzen aus der Bauhausgeschichte ab, aus der Architektur und natürlich auch aus der Geschichte. Es gibt halt so drei spezielle Jahreszahlen, die in dem Jubiläum eine Rolle spielen. 1926 die Gründung des Bauhauses mit seinem berühmten Gebäude und dann auch die Wiedereröffnung des Bauhauses, wie wir es jetzt sehen können, 1976. Und 1994 dann die Umwandlung des Bauhauses in eine landeseigene Stiftung. So arbeiten wir heute. Und diese drei Jahreszahlen werden sozusagen gestalterisch aufgegriffen durch formale Referenzen.
0: Auf den ersten Blick sieht man nicht direkt, wie Sport und die Bauhausgeschichte zusammenpassen. Aber auch schon vor 100 Jahren waren Sport und Bewegung fester Bestandteil des Lebens und Studierens.
1: Tatsächlich ein großes Thema. Man wird das gar nicht erwarten, dass in der Kunsthochschule Sportunterricht Teil des Curriculums war. Es gab auch eine Frau, Carla Grosch, die hat wirklich diesen Sportunterricht durchgeführt. Und man findet sie auch auf vielen tollen und berühmten Fotografien, die den Bauhaus-Schulalltag dokumentiert haben, wo man sehen kann, dass sowohl auf der Rasenfläche vor dem historischen Bauhausgebäude als auch sogar auf der Dachterrasse also Turnen und Leichtathletik großgeschrieben war. Also das heißt, auch im Freien zu sein, sich körperlich zu betätigen, war tatsächlich ein ganz wichtiger Teil von Bauhausaktivitäten, die natürlich auch mit den Reformbewegungen der damaligen Zeit zu tun haben. Also progressiv zu sein und auch den Körper, nicht nur den Geist, sondern auch den Körper Teil der Bauhausarbeit werden zu lassen.
0: Der DSV sowie die ID Kickers und Frauen-Kickbox-Gruppe des PSV 90 wissen auch schon, wie sie die Bauhaus-Trikots zukünftig benutzen und freuen sich riesig über die neue Sportkleidung.
2: Ja, die bekommt die erste und zweite Mannschaft. Also mittlerweile sind wir eine Mannschaft, die gewachsen ist. Über 20 Sportlerinnen und Sportler und werden aufgeteilt in die erste und zweite Fußballmannschaft, die wir haben. Ja, die Jungs und Mädels wissen das noch gar nicht. Das ist tatsächlich jetzt eine Überraschung, die dann kommt. Morgen ist Trainingsalltag, also wir sind immer mittwochs beim Training. Da werde ich das dann das erste Mal präsentieren. Und die freuen sich riesig. Also als sie das erste Mal einen Trikotsatz bekommen haben, war das schon toll. Haben damals mit eigenen Trikots und Leibchen trainiert und gespielt. Da war das mit professioneller Ebene noch nicht der Fall. Und jetzt natürlich mit Adidas und mit der Bauerstiftung eine riesen Chance dort jetzt, das auch nach außen zu präsentieren. Und werden mega stolz sein. Also das wird dann auch in der Insta-Story nochmal kommen. Da kann das dann auch nochmal verfolgt werden. Aber die sind Feuer und Flamme, ja.
3: Also die neuen Trikots werden bei uns bei der ersten Männermannschaft eingesetzt und bei unserer A-Jugend. Wir sind eine der wenigen Vereine in Dessau, die noch selbstständig eine A-Jugend haben und darum als kleine Auszeichnung dafür haben wir uns halt gedacht, dass wir auch eine Jugendmannschaft natürlich in den Genuss kommen wollen, diese super neuen Trikots zu tragen. Naja, wir freuen uns natürlich immer sehr über neue Trikots. Ja, ein Trikotsatz ist halt auch immer nicht recht preiswert und wenn man sowas dann als von Sponsoren überreicht bekommt, ist das natürlich für die Vereinsarbeit und alles sehr hilfreich.
4: Hauptsächlich werden wir die tragen im direkten Sportbetrieb, wenn die Mädels Training machen und natürlich auch die Trainingsanzüge perfekt, wenn wir mal draußen Training machen.

0: Wir waren sehr, sehr erfreut, dass überhaupt jemand mal auf uns zugekommen ist und uns damit sozusagen würdigt. Und noch schöner ist es natürlich, dass wir jetzt alle mal in einem Outfit uns präsentieren können und zusammen Training machen können. Sind sehr bequem, die Trikots. Ja, wir haben sie eben schon probiert. Und ja, wir freuen uns einfach, dass wir gesehen werden und auch mal was abbekommen vom großen Kuchen.
1: Auch die Öffentlichkeit hat die Chance, die Jubiläumsedition zu erhalten. Am 17. Mai zum Internationalen Museumstag wird vor dem Bauhausmuseum eine Tombola veranstaltet, wo man den Trikotsatz, den Trainingsanzug oder einen Bauhaus-Ateliermantel gewinnen kann. Die Erlöse aus der Tombola kommen dann natürlich dem inklusiven Vermittlungsangebot der Stiftung Bauhaus Dessau zugute.

0: Herzlich willkommen, liebe Zuschauer, zur letzten RBW-Aktuellausgabe in dieser Woche. In Aschersleben ist am Sonntagmorgen ein 41-jähriger Mann nach einem mutmaßlichen Fenstersturz ums Leben gekommen. Nach Angaben der Polizei hatten Anwohner den Mann gegen 7 Uhr auf einer Wiese in der August-Bebel-Straße entdeckt. Offenbar war er aus einem oberen Stockwerk gestürzt. Der alarmierte Rettungsdienst des ASB brachte den Schwerverletzten umgehend in das Klinikum Aschersleben. Dort konnten die Ärzte jedoch wenig später keine Vitalfunktionen mehr feststellen. Der Mann erlag seinen schweren Verletzungen. Da ein Fremdverschulden zunächst nicht ausgeschlossen werden konnte, nahmen Beamte des Polizeireviers Salzlandkreis Ermittlungen in alle Richtungen auf. Weitere Details zu den Umständen des Vorfalls sind bislang noch nicht bekannt. Unterstützung für den Schulalltag. An der Förderschule Sonnenland in Bitterfeld-Wolfen wurde jetzt ein Spendenscheck übergeben. Landkreis und ÖSA-Versicherungen wollen damit konkrete Projekte an den Schulen in Anhalt-Bitterfeld fördern. Vor Ort wurde dabei auch deutlich, wie wichtig solche Hilfen für die Einrichtungen sind. Wofür das Geld eingesetzt werden soll und welche weiteren Schulen profitieren könnten, zeigt der folgende Beitrag.
1: Am Dienstag, dem 21. April, fand an der Förderschule Sonnenland in Bitterfeld-Wolfen eine Scheckübergabe in Höhe von 1.000 Euro statt. Übergeben wurden die Gelder durch den Landkreis Anhalt-Bitterfeld und die ÖSA-Versicherung. Zunächst waren nur 860 Euro vorgesehen. Diese wurden allerdings durch eine Spende von Thomas Morsch von der ÖSA um weitere 140 Euro erhöht. Eine Verwendung für das Geld habe man auch schon in Planung.
2: Wir werden mit diesen Geldern unseren Schulhof weiter ausgestalten und werden Sitzgelegenheiten für unsere Schüler anschaffen, damit sie sich im Nachmittagsbereich und in den Pausen nicht nur, ich sag mal, körperlich betätigen können, sondern auch eine Ruhestätte zum Unterhalten, zum Kommunizieren finden, in der sie sich zum Teil auch zurückhalten können. Und wir werden diese Sitzgelegenheiten so beschaffen, dass auch unsere körperlich beeinträchtigten Schüler darauf Platz nehmen können und das ohne große Hilfe, sondern dass sie sich genauso wohlfühlen und eben mal aus ihren Mobilitätsgeräten herauskommen.
1: Auch die 6 weiteren Förderschulen im Landkreis wolle man in diesem Jahr mit den verfügbar gewordenen Mitteln unterstützen. Bei diesen Geldern handelt es sich um Spendengelder aus der Gewinnbeteiligung der ÖSA. Was genau es damit auf sich hat, erklärte Morsch vor Ort.
3: Ja, ich betreue den Landkreis in Versicherungsfragen um das Thema Gebäude- und Inhaltsversicherung im Großen und Ganzen. Und die ÖSA gibt bei guter Schadenquote eine erfolgsabhängige Gewinnbeteiligung an die Kommunen zurück, in dem Moment auch an den Landkreis. Und da wurde bei der letzten Übergabe beim Landkreis mit Herrn Grabner besprochen, dass wir das wieder für soziale Projekte nutzen. In dem Moment für die Förderschulen und in dem Moment heute halt hier bei der Sonnenlandschule dann den ersten Teil des Geldes sozusagen zu übergeben.
1: Aus einer Pressemitteilung des Landkreises geht hervor, dass von Seiten der Versicherung und des Landkreises auch die Bereitschaft bestehe, die Spendengelder noch weiter aufzustocken, sollten sie für die geplanten Anschaffungen der Sitzmöglichkeiten nicht ausreichen.
4: Ich mache mir jedes Jahr Gedanken, was wir mit diesen Geldern, ich sag mal, machen. Wir wollen sie nicht einfach im großen Haushalt verpuffen lassen, sondern sie sollen schon nachhaltig auch angebracht werden, sodass wir dort investieren, wo es tatsächlich auch Sinn macht und wo es gut ist. Und das ist bei unseren Kindern. Und deswegen sind dieses Jahr die Förderschulen dran. Und da freue ich mich, dass wir hier heute 860 Euro von der ÖSA übergeben konnten. Wie gesagt, das sind Gelder, die wir zurückerstattet bekommen, wenn die Schäden, die verursacht wurden, sich in Grenzen halten.
1: Mit der Scheckübergabe wurde die Unterstützung der Schulen im Landkreis Anhalt-Bitterfeld erneut sichtbar gemacht. Gleichzeitig betonten die Beteiligten die Bedeutung solcher Förderungen für den schulischen Alltag. Auch künftig wolle man die Einrichtungen im Rahmen der verfügbaren Möglichkeiten weiter unterstützen.
0: Zwischen Pretzsch, Jessen und Gallin im Landkreis Wittenberg werden in den kommenden 10 Jahren Auenlandschaften wiederhergestellt und der Wasserrückhalt in der Region verbessert. Für das Naturschutzgroßprojekt der Heinz-Sielmann-Stiftung haben Bundesumweltminister Carsten Schneider und Landesumweltminister Professor Dr. Armin Willingmann kürzlich einen Förderscheck über rund 65 Millionen Euro an den Vorstandsvorsitzenden der Heinz-Sielmann-Stiftung, Jochen Paleit, überreicht. Im Projektgebiet entlang der Elbe und Schwarzen Elster sollen unter anderem abgeschnittene Altarme und Altwässer wieder an die Flussläufe angebunden werden. Ziel ist es, typische Lebensräume der Auenlandschaft zu stärken, natürliche Prozesse wieder zu ermöglichen und der Sohle-Erosion in Kooperation mit der Wasserstraßen- und Schifffahrtsverwaltung des Bundes, dem Biosphärenreservat Mittelelbe sowie dem Landesbetrieb für Hochwasserschutz entgegenzuwirken.
5: Also bald ist es soweit. Am 29.05.26 findet auf dem Sportplatz in Bitterfeld Sportpark Süd ein Traditionsspiel zwischen dem 1. FC Bitterfeld-Wolfen und der Traditionsmannschaft von Garzhaus-Jena statt. Bei Garzhaus-Jena sind bekannte Fußballer dabei wie Harald Irmscher, Uli Köhr und Jürgen Raab. Also die Tradition ausmacht es, wir machen ein Bitterfelder Fußballtreffen. Da werden viele Bekannte von früheren Fußballern, von allen Vereinen, die es in Bitterfeld gab, geben. Also von VfL Bitterfeld, Jemmy Bitterfeld, Einheit, Lok Bitterfeld, Dynamo Bitterfeld. Und diese Tradition wollen wir aufrechterhalten oder überhaupt mal machen und mal ein bisschen Republik machen über die Fußballentstehung von Bitterfeld. Beginn mit 16 Uhr Einlass, 16.30 Uhr werden die Babinis hier in Sandersdorf spielen als Vorspiel. Dann wird natürlich auch, es wird Gegrilltes geben, es gibt Bierstand, es gibt Cocktailbar, es gibt Speckkuchen, es gibt Soljanka. Und natürlich kommt dann das Spiel in Garzhaus-Jena, 18.30 Uhr. Das Wichtigste bei dem Spiel ist, dass wir einen Erlös erreichen für die Kinderkrebsforschung in Leipzig. Ich hatte im Februar

0: schon ein Heilunternehmen gemacht, wo wir auch schon gespendet haben. Und ich hoffe, dass viel darüber rüberkommt, um die kranken Kinder in Leipzig zu unterstützen. Also der Kontakt kommt über Sebastian Schulz, der macht das schon 10 Jahre, die Kinderkrebsforschung in Leipzig. Und durch Beziehungen, durch Fußballspiele untereinander oder gegeneinander habe ich ihn kennengelernt und habe gefragt, ob ich dies auch in Bitterfeld machen könnte. Er hat natürlich zugestimmt und auch ich bin in Verbindung. Ich hoffe, dass es so wird, dass der Geschäftsführer Peter Mennig auch da ist. Aber jemand wird schon von der Kinderkrebsforschung anwesend sein. Also anzuschauen, erstens, dass man sich viele frühere Fußballspieler aus Bitterfeld, dass man sich mal trifft, mal drüber redet, wie es war. Es gibt auch eine Chronik über den Bitterfelder Fußball von 1911 bis jetzt mit verschiedenen Trikots, mit Ausdrücken, mit Mannschaften. Man wird sich erkennen von früher, wenn man sich noch erkennt. Aber ich hoffe, es ist eine rege Teilnahme und natürlich das Wichtigste ist wirklich die Kinderkrebsforschung. Aber ich hoffe, dass es ein gelungener Abend wird. Also der Vorverkauf findet am 18. und 25.05. statt. Natürlich ist auch die Abendkasse geöffnet. Der Vorverkaufspreis beträgt 4 Euro und an der Abendkasse 6 Euro. Kinder unter 7 Jahre kostenfrei, bis 14 Jahre 2 Euro. Kommt vorbei, ihr werdet es nicht bereuen.
1: Neu ausgebaute Radwegeverbindungen statt alter gerichtlicher Auseinandersetzungen um die Kreisumlage. Der Salzlandkreis hat sich mit der Stadt Schönebeck auf den Bau eines Radweges entlang der Kreisstraße 1296 zwischen Elbenau und Grünwalde geeinigt und mit der Stadt Güsten den verbindenden Wipper-Radweg zwischen Güsten, Amesdorf und Warmsdorf und Giersleben abschnittsweise neu und auszubauen. Der Kreistag stimmte bereits im März den ausgehandelten als Teil der Beschlüsse zur Beilegung der Rechtsstreite zu. Wir blicken jetzt nach vorn und gemeinsam gestalten wir unseren Wohn- und Wirtschaftsstandort im Einvernehmen mit den Kommunen und für die Bürger, sagte Landrat Markus Bauer in Bernburg. Die Arbeiten am neuen Innenstadtring in Bitterfeld-Wolfen laufen weiter auf Hochtouren. Rund einen Monat nach dem symbolischen Spatenstich wird auf der Baustelle bereits sichtbar gearbeitet. Im ersten Bauabschnitt stehen vor allem Leitungs- und Infrastrukturarbeiten im Mittelpunkt. Wie der aktuelle Stand aussieht und welche Herausforderungen es derzeit gibt, zeigt der folgende Beitrag.
2: Vor gut einem Monat fand auf der Baustelle zum neuen Innenstadtring in Bitterfeld der symbolische Spatenstich statt. Wie bereits berichtet, geht es in Bauabschnitt 1 vor allem um die Verlegung von Rohren und Leitungen. Aber wie sieht es aktuell auf der Baustelle aus?
3: Ja, hier in Bitterfeld im Innenstadtring sind wir zurzeit dabei, alle unterirdischen Versorgungsleitungen neu zu verlegen. Das heißt, wir haben Trinkwasser, Gasleitungen neu verlegt, Telekom und wir werden ja auch den nächsten Schritt angehen und den Schmutzwasserkanal neu verlegen. Wenn das alles erledigt ist, kann man schon im Hintergrund sehen, dass die Brücke vorbereitet wird. Es werden Bohrpfähle gesetzt, um dann mal später die Brücke im Sommer da aufzulegen. Es sind ca. 8 Bohrpfähle werden gesetzt bis zu ca. 10 Meter Tiefe, um dann die Brücke aufzulegen.
2: Die ursprüngliche Reihenfolge der Bauvorhaben habe man aufgrund unvorhergesehener Problematiken etwas umplanen müssen. Man sei aber dennoch zuversichtlich, den angesetzten Zeitplan für diesen Bauabschnitt einhalten zu können.
3: Wir hatten einen straffen Zeitplan, mussten den aber umbauen, weil wir relativ viele unbekannte Leitungen gefunden haben. Also hier waren Kabel drin und Abwasserleitungen, die nirgendwo im Bestand eingetragen wurden. Und die mussten erstmal sortiert werden, umverlegt werden, sodass wir im Prinzip diese Arbeiten vorgezogen haben und die Brückenbauarbeiten nach hinten verschoben haben. Das heißt, wir haben eigentlich noch den Zeitplan drin, wir haben nur die Arbeiten umprogrammiert.
2: Zum Spatenstich am 9. April versicherte Armin Schenk, dass der Zugang zur Innenstadt trotz Baustelle immer gewährleistet bleiben werde. Aus diesem Grund wurde ein Verkehrsleitsystem eingerichtet. Hier komme es allerdings öfter zu Problemen, erzählte Marbach.
3: Es ist so, es wurde hier ein Verkehrsleitsystem aufgebaut, um die Bürger immer in die Innenstadt zu führen. Leider nutzen manche das nicht und öffnen diese Verkehrsleiteinrichtung, was natürlich immer zu Behinderungen auf der Baustelle führt. Und es ist für die Bauleute immer schwierig. Montag muss wieder alles immer geschlossen werden. In der Woche geht's, aber das Wochenende ist es halt so. Darum meine Bitte, man sieht ja jetzt, mit was für einer Technik gearbeitet wird. dass die Bürger tatsächlich diese Verkehrsführung, die alle vorgeben,

0: gesehen sind, auch begehen und nicht über die Baustelle laufen. Die Gefahr für einen Unfall oder einen Schaden, den der Bürger hat, der ist enorm groß.
1: Trotz einzelner Herausforderungen laufen die Arbeiten am ersten Bauabschnitt des Innenstadtrings derzeit weiter. Nach Angaben der Verantwortlichen sollen die geplanten Maßnahmen weiterhin im vorgesehenen Zeitrahmen umgesetzt werden. Die Baustelle wird das Stadtbild in Bitterfeld auf jeden Fall noch eine Zeit lang prägen.
2: Anlässlich des Internationalen Museumstages am 17. Mai rückt Sachsen-Anhalt seine vielfältige Museumslandschaft in den Mittelpunkt. Landesweit gibt es 164 öffentlich zugängliche Museen in kommunaler, kirchlicher, privater und vereinstragender Trägerschaft. Sie bewahren das kulturelle Erbe des Landes und ermöglichen es, Geschichte, Kunst und Wissenschaft auf vielfältige Weise zu entdecken, vor Ort wie zunehmend auch digital. Vielleicht gehen Sie ja am kommenden Sonntag mal wieder ins Museum. Damit sind wir am Ende unserer Freitagsausgabe der RBW Aktuellnachrichten. Schauen uns noch das Wetter und die Meldungen aus Dessau-Roßlau an und vielleicht am Samstag ab 18 Uhr auch noch den Wochenrückblick. Wir sehen uns dann am Montag wieder, beziehungsweise mein Kollege Gregor Meyer. Und der wird Sie dann auf dem Laufenden halten mit den wichtigsten Meldungen aus der Region, und zwar am Montag um 18 Uhr. Bis dahin haben Sie eine schöne Zeit, machen Sie es gut und auf Wiedersehen.
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1: Morgen werden es rund 14 Grad. Ein mäßiger Wind kommt aus Westen und bringt ein paar Wolken mit sich. Um die Mittagszeit kommt dann aber auch wieder die Sonne zum Vorschein. Regnen soll es nicht. Am Sonntag und in der kommenden Woche sind die Eisheiligen dann endgültig vorbei und es wird wieder wärmer und trockener. Mit bis zu 22 Grad ist zu rechnen.
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0: Die größte und kontinuierlichste Gewerbemesse Sachsen-Anhalts wurde auch in diesem Jahr wieder in Zerbst ausgetragen. Vom 8. bis zum 10. Mai füllte die Gewerbefachausstellung zum 33. Mal den Zerbster Schlossgarten. Auf 1500 Quadratmetern in der großen Messehalle und rund 5000 Quadratmetern Ausstellungsfläche außerhalb präsentierten sich etwa 100 Aussteller aus Handwerk, Handel, Dienstleistungen und Vereinen. Am dritten Messetag konnte eine positive Bilanz gezogen werden.
1: Wir freuen uns sehr über den Zulauf. Die Besucher hatten gute Laune. Gestern war es ein bisschen bewölkt, aber heute strahlt ja die Sonne am klaren Himmel. Und ich glaube, da sind alle Aussteller ganz zufrieden, dass sie gute Gespräche hatten und auch schon erste Kontakte knüpfen konnten, welche Dienstleistungen man zum Beispiel auch dann direkt bei den Besuchern zu Hause anbieten kann.
0: Die Gewerbefachausstellung wurde in bewährter Partnerschaft vom Landkreis Anhalt-Bitterfeld, der Kreishandwerkerschaft Anhalt-Bitterfeld mit der Stadt Zerbst als Veranstalter durchgeführt. Als Hauptsponsoren agierten die Kreissparkasse Anhalt-Bitterfeld und die Volksbank Dessau-Anhalt EG und machten die besondere regionale Messe wieder möglich.
1: Genau, das ist eine wichtige Messe, sage ich mal. Ja, es ist ja eine große regionale Gewerbefachausstellung. Wir haben viele Aussteller aus Zerbst-Anhalt, aber auch aus Köthen, aus Dessau, aus Magdeburg, aus Lutherstadt-Wittenberg, eben aus der gesamten Region. Und sowas findet man eigentlich auch kein zweites Mal, dass kleine Unternehmen sich hier gebündelt vorstellen können und die Besucher auch ein großes Paket an Unterhaltung und auch an Informationen erhält.
0: Auch im 33. Jahr konnte die GEFA in Zerbst wieder überzeugen und bot eine breite Palette an Angeboten. Für Zerbst zählt sie zu einer der wichtigsten Veranstaltungen im Jahr, mit der man die Unternehmen und Vereine der Stadt fördern will.
1: Die Gewerbefachausstellung ist für die Stadt Zerbst-Anhalt ein Teil der Wirtschaftsförderung und dass wir das jetzt schon zum 33. Mal durchführen, zeigt natürlich auch, dass das Interesse der Unternehmen auch immer da ist. Und wir bieten natürlich auch unseren Vereinen eine Plattform, sich hier darzustellen und zu präsentieren und Mitglieder zu werben. Wir haben verschiedene Vereine, von den Rasse-Kaninchenzüchtervereinen oder Rasse-Geflügelzuchtvereinen bis zu den Sportvereinen wie TSV Rot-Weiß-Zerbst e.V., Abteilung Fußball und Abteilung Volleyball, aber auch der HSV 2000 Zerbst e.V., der Handballverein, die sind hier fleißig dabei und haben natürlich auch Unterhaltung mit an Bord. Und die Unternehmen, die präsentieren sich, zeigen sich, dass es sie gibt und suchen natürlich auch neue Mitarbeiter oder bieten Praktikastellen an oder auch Ausbildungsberufe. Und das soll hier natürlich auch mit vorgestellt werden, dass die Jugend sich hier auch informieren kann und natürlich hier bei uns in der Region bleibt.
0: Direkt neben der Gewerbefachausstellung fand traditionell auch das 33. Spargelfest mit der 29. Spargelschäl-Weltmeisterschaft statt. Die GEFA und das Spargelfest bereichern sich immer gegenseitig.
1: Das ist ein gutes Zusammenspiel zwischen Unterhaltung und Musik und Spaß auf dem Spargelfest und so ein bisschen Vorstellung der Dienstleistungen und der Ausbildungsbetriebe hier auf der Gewerbefachausstellung. Die Familien kommen raus und das bedingt sich so gegeneinander, dass der auf die GEFA möchte, auch über das Spargelfest geht und wer einfach nur aufs Spargelfest gehen möchte, auch mal bei der Gewerbefachausstellung vorbeischaut. Also eine Win-Win-Situation.
0: Das Spargelfest und die Gewerbefachausstellung verwandelten die Zerbster Innenstadt wieder für 3 Tage in einen lebendigen Ort mit viel Unterhaltung und informativen Angeboten. Zur Spargelschäl-Weltmeisterschaft und den besten Spargelschälern der Region erfahren Sie in einem separaten Beitrag in einer unserer nächsten Sendungen mehr.
2: Seit 2025 ist das 100-jährige Bauhausjubiläum in Gange und begeistert mit vielen besonderen Veranstaltungen und Aktionen nicht nur die Bürger der Doppelstadt, sondern auch viele Besucher über die Stadtgrenzen hinaus. Am 5. Mai erreichte das Jubiläum auch die Sportwelt der Bauhausstadt. Gemeinsam mit Adidas entwickelte die Stiftung Bauhaus Dessau ein besonderes Trikotset. Die limitierte Edition wurde offiziell an 3 Dessauer Sportinitiativen, dem Dessauer SV 97, den ID-Kickers sowie der Frauen-Kickbox-Gruppe des PSV 90

0: übergeben. Hintergrund dieser Aktion ist das inklusive Vermittlungsprogramm Neue Verbindungen, welches Bauhausgeschichte, Sport und Stadtgesellschaft auf zeitgemäße Weise zusammenführt.
1: Neue Verbindung ist das Vermittlungsprogramm, was wir jetzt extra für das Jubiläum entwickelt haben, wo wir versuchen, auch in Richtung eines Bauhaus für alle, das ist unser Motto, was wir da in der Beziehung für die generellen inklusions- und barrierefreien Angebote irgendwie gern benutzen. Das heißt, es gibt jetzt noch mehr Möglichkeiten für Menschen mit Einschränkungen, mit Behinderungen oder auch mit anderen Hintergründen an den Ausstellungen, an den Veranstaltungen teilzunehmen, weil wir noch mehr auch spezialisierte VermittlerInnen im Programm haben, die auf eine experimentelle, taktile oder auch Soundebene versuchen, den Leuten ein Gefühl zu kriegen, worum geht es in den Ausstellungen, warum sind Materialien wichtig gewesen, damals im Bauhaus und auch heute. Und das heißt, dieses Projekt, was wir jetzt sozusagen mit den Trikots und mit der Zusammenarbeit mit Adidas hier vorstellen, ermöglicht uns genau diese Art auch noch mehr und barrierefreier in die Stadt und den ganzen Besucherinnen und Besuchern, die sowohl auf nationaler als auch internationaler Ebene zu uns kommen, zuzugehen. Die Idee für die Trikots leitet sich in einer gewissen Form von Referenzen aus der Bauhausgeschichte ab, aus der Architektur und natürlich auch aus der Geschichte. Es gibt halt so drei spezielle Jahreszahlen, die in dem Jubiläum eine Rolle spielen. 1926 die Gründung des Bauhauses mit seinem berühmten Gebäude und dann auch die Wiedereröffnung des Bauhauses, wie wir es jetzt sehen können, 1976. Und 1994 dann die Umwandlung des Bauhauses in eine landeseigene Stiftung. So arbeiten wir heute. Und diese drei Jahreszahlen werden sozusagen gestalterisch aufgegriffen durch formale Referenzen.
0: Auf den ersten Blick sieht man nicht direkt, wie Sport und die Bauhausgeschichte zusammenpassen. Aber auch schon vor 100 Jahren waren Sport und Bewegung fester Bestandteil des Lebens und Studierens.
1: Tatsächlich ein großes Thema. Man wird das gar nicht erwarten, dass in der Kunsthochschule Sportunterricht Teil des Curriculums war. Es gab auch eine Frau, Carla Grosch, die hat wirklich diesen Sportunterricht durchgeführt. Und man findet sie auch auf vielen tollen und berühmten Fotografien, die den Bauhaus-Schulalltag dokumentiert haben, wo man sehen kann, dass sowohl auf der Rasenfläche vor dem historischen Bauhausgebäude als auch sogar auf der Dachterrasse also Turnen und Leichtathletik großgeschrieben war. Also das heißt, auch im Freien zu sein, sich körperlich zu betätigen, war tatsächlich ein ganz wichtiger Teil von Bauhausaktivitäten, die natürlich auch mit den Reformbewegungen der damaligen Zeit zu tun haben. Also progressiv zu sein und auch den Körper, nicht nur den Geist, sondern auch den Körper Teil der Bauhausarbeit werden zu lassen.
0: Der DSV sowie die ID Kickers und Frauen-Kickbox-Gruppe des PSV 90 wissen auch schon, wie sie die Bauhaus-Trikots zukünftig benutzen und freuen sich riesig über die neue Sportkleidung.
2: Ja, die bekommt die erste und zweite Mannschaft. Also mittlerweile sind wir eine Mannschaft, die gewachsen ist. Über 20 Sportlerinnen und Sportler und werden aufgeteilt in die erste und zweite Fußballmannschaft, die wir haben. Ja, die Jungs und Mädels wissen das noch gar nicht. Das ist tatsächlich jetzt eine Überraschung, die dann kommt. Morgen ist Trainingsalltag, also wir sind immer mittwochs beim Training. Da werde ich das dann das erste Mal präsentieren. Und die freuen sich riesig. Also als sie das erste Mal einen Trikotsatz bekommen haben, war das schon toll. Haben damals mit eigenen Trikots und Leibchen trainiert und gespielt. Da war das mit professioneller Ebene noch nicht der Fall. Und jetzt natürlich mit Adidas und mit der Bauer Stiftung eine riesen Chance dort jetzt, das auch nach außen zu präsentieren. Und werden mega stolz sein. Also das wird dann auch in der Insta-Story nochmal kommen. Da kann das dann auch nochmal verfolgt werden. Aber die sind Feuer und Flamme, ja.
3: Also die neuen Trikots werden bei uns bei der ersten Männermannschaft eingesetzt und bei unserer A-Jugend. Wir sind eine der wenigen Vereine in Dessau, die noch selbstständig eine A-Jugend haben und darum als kleine Auszeichnung dafür haben wir uns halt gedacht, dass wir auch eine Jugendmannschaft natürlich in den Genuss kommen wollen, diese super neuen Trikots zu tragen. Naja, wir freuen uns natürlich immer sehr über neue Trikots. Ja, ein Trikotsatz ist halt auch immer nicht recht preiswert und wenn man sowas dann als von Sponsoren überreicht bekommt, ist das natürlich für die Vereinsarbeit und alles sehr hilfreich.
4: Hauptsächlich werden wir die tragen im direkten Sportbetrieb, wenn die Mädels Training machen und natürlich auch die Trainingsanzüge perfekt, wenn wir mal draußen Training machen. wir waren sehr, sehr erfreut, dass überhaupt jemand mal auf uns zugekommen ist und uns damit sozusagen würdigt. Und noch schöner ist es natürlich, dass wir jetzt alle mal in einem Outfit uns präsentieren können und zusammen Training machen können. Die sind sehr bequem, die Trikots. Ja, wir haben sie eben schon probiert. Und ja, wir freuen uns einfach, dass wir gesehen werden und auch mal was abbekommen vom großen Kuchen.
0: Auch die Öffentlichkeit hat die Chance, die Jubiläumsedition zu erhalten. Am 17. Mai zum Internationalen Museumstag wird vor dem Bauhausmuseum eine Tombola veranstaltet, wo man den Trikotsatz, den Trainingsanzug oder einen Bauhaus-Ateliermantel gewinnen kann. Die Erlöse aus der Tombola kommen dann natürlich dem inklusiven Vermittlungsangebot der Stiftung Bauhaus Dessau zugute.

0: Herzlich willkommen, liebe Zuschauer, zur letzten RBW-Aktuellausgabe in dieser Woche. In Aschersleben ist am Sonntagmorgen ein 41-jähriger Mann nach einem mutmaßlichen Fenstersturz ums Leben gekommen. Nach Angaben der Polizei hatten Anwohner den Mann gegen 7 Uhr auf einer Wiese in der August-Bebel-Straße entdeckt. Offenbar war er aus einem oberen Stockwerk gestürzt. Der alarmierte Rettungsdienst des ASB brachte den Schwerverletzten umgehend in das Klinikum Aschersleben. Dort konnten die Ärzte jedoch wenig später keine Vitalfunktionen mehr feststellen. Der Mann erlag seinen schweren Verletzungen. Da ein Fremdverschulden zunächst nicht ausgeschlossen werden konnte, nahmen Beamte des Polizeireviers Salzlandkreis Ermittlungen in alle Richtungen auf. Weitere Details zu den Umständen des Vorfalls sind bislang noch nicht bekannt. Unterstützung für den Schulalltag. An der Förderschule Sonnenland in Bitterfeld-Wolfen wurde jetzt ein Spendenscheck übergeben. Landkreis und ÖSA-Versicherungen wollen damit konkrete Projekte an den Schulen in Anhalt-Bitterfeld fördern. Vor Ort wurde dabei auch deutlich, wie wichtig solche Hilfen für die Einrichtungen sind. Wofür das Geld eingesetzt werden soll und welche weiteren Schulen profitieren könnten, zeigt der folgende Beitrag.
1: Am Dienstag, dem 21. April, fand an der Förderschule Sonnenland in Bitterfeld-Wolfen eine Scheckübergabe in Höhe von 1.000 Euro statt. Übergeben wurden die Gelder durch den Landkreis Anhalt-Bitterfeld und die ÖSA-Versicherung. Zunächst waren nur 860 Euro vorgesehen. Diese wurden allerdings durch eine Spende von Thomas Morsch von der ÖSA um weitere 140 Euro erhöht. Eine Verwendung für das Geld habe man auch schon in Planung.
2: Wir werden mit diesen Geldern unseren Schulhof weiter ausgestalten und werden Sitzgelegenheiten für unsere Schüler anschaffen, damit sie sich im Nachmittagsbereich und in den Pausen nicht nur, ich sag mal, körperlich betätigen können, sondern auch eine Ruhestätte zum Unterhalten, zum Kommunizieren finden, in der sie sich zum Teil auch zurückhalten können. Und wir werden diese Sitzgelegenheiten so beschaffen, dass auch unsere körperlich beeinträchtigten Schüler darauf Platz nehmen können und das ohne große Hilfe, sondern dass sie sich genauso wohlfühlen und eben mal aus ihren Mobilitätsgeräten herauskommen.
1: Auch die 6 weiteren Förderschulen im Landkreis wolle man in diesem Jahr mit den verfügbar gewordenen Mitteln unterstützen. Bei diesen Geldern handelt es sich um Spendengelder aus der Gewinnbeteiligung der ÖSA. Was genau es damit auf sich hat, erklärte Morsch vor Ort.
3: Ja, ich betreue den Landkreis in Versicherungsfragen um das Thema Gebäude- und Inhaltsversicherung im Großen und Ganzen. Und die ÖSA gibt bei guter Schadenquote eine erfolgsabhängige Gewinnbeteiligung an die Kommunen zurück, in dem Moment auch an den Landkreis. Und da wurde bei der letzten Übergabe beim Landkreis mit Herrn Grabner besprochen, dass wir das wieder für soziale Projekte nutzen. In dem Moment für die Förderschulen und in dem Moment heute halt hier bei der Sonnenlandschule dann den ersten Teil des Geldes sozusagen zu übergeben.
1: Aus einer Pressemitteilung des Landkreises geht hervor, dass von Seiten der Versicherung und des Landkreises auch die Bereitschaft bestehe, die Spendengelder noch weiter aufzustocken, sollten sie für die geplanten Anschaffungen der Sitzmöglichkeiten nicht ausreichen.
4: Ich mache mir jedes Jahr Gedanken, was wir mit diesen Geldern, ich sag mal, machen. Wir wollen sie nicht einfach im großen Haushalt verpuffen lassen, sondern sie sollen schon nachhaltig auch angebracht werden, sodass wir dort investieren, wo es tatsächlich auch Sinn macht und wo es gut ist. Und das ist bei unseren Kindern. Und deswegen sind dieses Jahr die Förderschulen dran. Und da freue ich mich, dass wir hier heute 860 Euro von der ÖSA übergeben konnten. Wie gesagt, das sind Gelder, die wir zurückerstattet bekommen, wenn die Schäden, die verursacht wurden, sich in Grenzen halten.
1: Mit der Scheckübergabe wurde die Unterstützung der Schulen im Landkreis Anhalt-Bitterfeld erneut sichtbar gemacht. Gleichzeitig betonten die Beteiligten die Bedeutung solcher Förderungen für den schulischen Alltag. Auch künftig wolle man die Einrichtungen im Rahmen der verfügbaren Möglichkeiten weiter unterstützen.
0: Zwischen Pretzsch, Jessen und Gallin im Landkreis Wittenberg werden in den kommenden 10 Jahren Auenlandschaften wiederhergestellt und der Wasserrückhalt in der Region verbessert. Für das Naturschutzgroßprojekt der

0: Heinz-Sielmann-Stiftung haben Bundesumweltminister Carsten Schneider und Landesumweltminister Professor Dr. Armin Willingmann kürzlich einen Förderscheck über rund 65 Millionen Euro an den Vorstandsvorsitzenden der Heinz-Sielmann-Stiftung, Jochen Paleit, überreicht. Im Projektgebiet entlang der Elbe und Schwarzen Elster sollen unter anderem abgeschnittene Altarme und Altwässer wieder an die Flussläufe angebunden werden. Ziel ist es, typische Lebensräume der Auenlandschaft zu stärken, natürliche Prozesse wieder zu ermöglichen und der Sohle-Erosion in Kooperation mit der Wasserstraßen- und Schifffahrtsverwaltung des Bundes, dem Biosphärenreservat Mittelelbe sowie dem Landesbetrieb für Hochwasserschutz entgegenzuwirken.
1: Also bald ist es soweit. Am 29.05.26 findet auf dem Sportplatz in Bitterfeld Sportpark Süd ein Traditionsspiel zwischen dem 1. FC Bitterfeld-Wolfen und der Traditionsmannschaft von Garzweil-Siena statt. Bei Garzweil-Siena sind bekannte Fußballer dabei wie Harald Irmscher, Uli Köhr und Jürgen Raab. Also die Tradition ausmacht es, wir machen ein Bitterfelder Fußballtreffen. Da werden viele Bekannte von früheren Fußballern, von allen Vereinen, die es in Bitterfeld gab, geben. Also von VfL Bitterfeld, Jemmy Bitterfeld, Einheit, Lok Bitterfeld, Dynamo Bitterfeld. Und diese Tradition wollen wir aufrechterhalten oder überhaupt mal machen und mal ein bisschen Republik machen über die Fußballentstehung von Bitterfeld. Beginn mit 16 Uhr Einlass, 16.30 Uhr werden die Babinis hier in Sandersdorf spielen als Vorspiel. Dann wird natürlich auch, es wird Gegrilltes geben, es gibt Bierstand, es gibt Cocktailbar, es gibt Speckkuchen, es gibt Soljanka. Und natürlich kommt das Spiel in Garzweil-Siena 18.30 Uhr. Das Wichtigste bei dem Spiel ist, dass wir einen Erlös erreichen für die Kinderkrebsforschung in Leipzig. Ich hatte im Februar schon ein Hallenturnier gemacht, wo wir auch schon gespendet haben. Und ich hoffe, dass viel darüber rüberkommt, um die kranken Kinder in Leipzig zu unterstützen. Also der Kontakt konnte über Sebastian

0: aus, mit Ausdrücken, mit Mannschaften. Man wird sich auch kennen von früher, wenn man sich noch erkennt. Aber ich hoffe, es ist eine rege Teilnahme. Und natürlich, das Wichtige ist wirklich die Kinderkrebsforschung. Aber ich hoffe, dass ein gelungener Abend wird. Also der Vorverkauf findet am 18. und 25.05. statt. Natürlich ist auch die Abendkasse geöffnet. Der Vorverkaufspreis beträgt 4 Euro und an der Abendkasse 6 Euro. Kinder unter 7 Jahre kostenfrei, bis 14 Jahre 2 Euro. Kommt vorbei, ihr werdet es nicht bereuen.
1: Neu ausgebaute Radwegeverbindungen statt alter gerichtlicher Auseinandersetzungen um die Kreisumlage. Der Salzlandkreis hat sich mit der Stadt Schönebeck auf den Bau eines Radweges entlang der Kreisstraße 1296 zwischen Elbenau und Grünwalde geeinigt und mit der Stadt Güsten den verbindenden Wipper-Radweg zwischen Güsten, Amesdorf und Warmsdorf und Giersleben abschnittsweise neu und auszubauen. Der Kreistag stimmte bereits im März den ausgehandelten als Teil der Beschlüsse zur Beilegung der Rechtsstreite zu. Wir blicken jetzt nach vorn und gemeinsam gestalten wir unseren Wohn- und Wirtschaftsstandort im Einvernehmen mit den Kommunen und für die Bürger, sagte Landrat Markus Bauer in Bernburg. Die Arbeiten am neuen Innenstadtring in Bitterfeld-Wolfen laufen weiter auf Hochtouren. Rund einen Monat nach dem symbolischen Spatenstich wird auf der Baustelle bereits sichtbar gearbeitet. Im ersten Bauabschnitt stehen vor allem Leitungs- und Infrastrukturarbeiten im Mittelpunkt. Wie der aktuelle Stand aussieht und welche Herausforderungen es derzeit gibt, zeigt der folgende Beitrag.
2: Vor gut einem Monat fand auf der Baustelle zum neuen Innenstadtring in Bitterfeld der symbolische Spatenstich statt. Wie bereits berichtet, geht es in Bauabschnitt 1 vor allem um die Verlegung von Rohren und Leitungen. Aber wie sieht es aktuell auf der Baustelle aus?
3: Ja, hier in Bitterfeld im Innenstadtring sind wir zurzeit dabei, alle unterirdischen Versorgungsleitungen neu zu verlegen. Das heißt, wir haben Trinkwasser, Gasleitungen neu verlegt, Telekom und wir werden ja auch den nächsten Schritt angehen und den Schmutzwasserkanal neu verlegen. Wenn das alles erledigt ist, kann man schon im Hintergrund sehen, dass die Brücke vorbereitet wird. Es werden Bohrpfähle gesetzt, um dann mal später die Brücke im Sommer da aufzulegen. Es sind ca. 8 Bohrpfähle werden gesetzt bis zu ca. 10 Meter Tiefe, um dann die Brücke aufzulegen.
2: Die ursprüngliche Reihenfolge der Bauvorhaben habe man aufgrund unvorhergesehener Problematiken etwas umplanen müssen. Man sei aber dennoch zuversichtlich, den angesetzten Zeitplan für diesen Bauabschnitt einhalten zu können.
3: Wir hatten einen straffen Zeitplan, mussten den aber umbauen, weil wir relativ viele unbekannte Leitungen gefunden haben. Also hier waren Kabel drin und Abwasserleitungen, die nirgendwo im Bestand eingetragen wurden. Und die mussten erstmal sortiert werden, umverlegt werden, sodass wir im Prinzip diese Arbeiten vorgezogen haben und die Brückenbauarbeiten nach hinten verschoben haben. Das heißt, wir haben eigentlich noch den Zeitplan drin, wir haben nur die Arbeiten umprogrammiert.
2: Zum Spatenstich am 9. April versicherte Armin Schenk, dass der Zugang zur Innenstadt trotz Baustelle immer gewährleistet bleiben werde. Aus diesem Grund wurde ein Verkehrsleitsystem eingerichtet. Hier komme es allerdings öfter zu Problemen, erzählte Marbach.
3: Es ist so, es wurde hier ein Verkehrsleitsystem aufgebaut, um die Bürger immer in die Innenstadt zu führen. Leider nutzen manche das nicht und öffnen diese Verkehrsleiteinrichtung, was natürlich immer zu Behinderungen auf der Baustelle führt. Und es ist für die Bauleute immer schwierig. Montag muss wieder alles immer geschlossen werden. In der Woche geht's, aber das Wochenende ist es halt so. Darum meine Bitte, man sieht ja jetzt, mit was für einer Technik gearbeitet wird, dass die Bürger tatsächlich diese Verkehrsführung, die alle vorgesehen sind, auch begehen und nicht über die Baustelle laufen. Die Gefahr für einen Unfall oder einen Schaden, den der Bürger hat, der ist enorm groß.
2: Trotz einzelner Herausforderungen laufen die Arbeiten am ersten Bauabschnitt des Innenstadtrings derzeit weiter. Nach Angaben der Verantwortlichen sollen die geplanten Maßnahmen weiterhin im vorgesehenen Zeitrahmen umgesetzt werden. Die Baustelle wird das Stadtbild in Bitterfeld auf jeden Fall noch eine Zeit lang prägen.
1: Anlässlich des Internationalen Museumstages am 17. Mai rückt Sachsen-Anhalt seine vielfältige Museumslandschaft in den Mittelpunkt. Landesweit gibt es 164 öffentlich zugängliche Museen in kommunaler, kirchlicher,

0: privater und vereinstragender Trägerschaft. Sie bewahren das kulturelle Erbe des Landes und ermöglichen es, Geschichte, Kunst und Wissenschaft auf vielfältige Weise zu entdecken, vor Ort wie zunehmend auch digital. Vielleicht gehen Sie ja am kommenden Sonntag mal wieder ins Museum. Damit sind wir am Ende unserer Freitagsausgabe der RBW Aktuellnachrichten. Schauen uns noch das Wetter und die Meldungen aus Dessau-Roßlau an und vielleicht am Samstag ab 18 Uhr auch noch den Wochenrückblick. Wir sehen uns dann am Montag wieder, beziehungsweise mein Kollege Gregor Meyer. Und der wird Sie dann auf dem Laufenden halten mit den wichtigsten Meldungen aus der Region, und zwar am Montag um 18 Uhr. Bis dahin haben Sie eine schöne Zeit, machen Sie es gut und auf Wiedersehen.
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5: Morgen werden es rund 14 Grad. Ein mäßiger Wind kommt aus Westen und bringt ein paar Wolken mit sich. Um die Mittagszeit kommt dann aber auch wieder die Sonne zum Vorschein. Regnen soll es nicht. Am Sonntag und in der kommenden Woche sind die Eisheiligen dann endgültig vorbei und es wird wieder wärmer und trockener. Mit bis zu 22 Grad ist zu rechnen.
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Die größte und kontinuierlichste Gewerbemesse Sachsen-Anhalts wurde auch in diesem Jahr wieder in Zerbst ausgetragen. Vom 8. bis zum 10. Mai füllte die Gewerbefachausstellung zum 33. Mal den Zerbster Schlossgarten. Auf 1500 Quadratmetern in der großen Messehalle und rund 5000 Quadratmetern Ausstellungsfläche außerhalb präsentierten sich etwa 100 Aussteller aus Handwerk, Handel, Dienstleistungen und Vereinen.

0: dritten Messetag konnte eine positive Bilanz gezogen werden.
1: Wir freuen uns sehr über den Zulauf. Die Besucher hatten gute Laune. Gestern war es ein bisschen bewölkt, aber heute strahlt ja die Sonne am klaren Himmel. Und ich glaube, da sind alle Aussteller ganz zufrieden, dass sie gute Gespräche hatten und auch schon erste Kontakte knüpfen konnten, welche Dienstleistungen man zum Beispiel auch dann direkt bei den Besuchern zu Hause anbieten kann.
0: Die Gewerbefachausstellung wurde in bewährter Partnerschaft vom Landkreis Anhalt-Bitterfeld, der Kreishandwerkerschaft Anhalt-Bitterfeld mit der Stadt Zerbst als Veranstalter durchgeführt. Als Hauptsponsoren agierten die Kreissparkasse Anhalt-Bitterfeld und die Volksbank Dessau-Anhalt EG und machten die besondere regionale Messe wieder möglich.
1: Genau, das ist eine wichtige Messe, sage ich mal. Ja, es ist ja eine große regionale Gewerbefachausstellung. Wir haben viele Aussteller aus Zerbst-Anhalt, aber auch aus Köthen, aus Dessau, aus Magdeburg, aus Lutherstadt-Wittenberg, eben aus der gesamten Region. Und sowas findet man eigentlich auch kein zweites Mal, dass kleine Unternehmen sich hier gebündelt vorstellen können und die Besucher auch ein großes Paket an Unterhaltung und auch an Informationen erhält.
0: Auch im 33. Jahr konnte die GEFA in Zerbst wieder überzeugen und bot eine breite Palette an Angeboten. Für Zerbst zählt sie zu einer der wichtigsten Veranstaltungen im Jahr, mit der man die Unternehmen und Vereine der Stadt fördern will.
1: Die Gewerbefachausstellung ist für die Stadt Zerbst-Anhalt ein Teil der Wirtschaftsförderung und dass wir das jetzt schon zum 33. Mal durchführen, zeigt natürlich auch, dass das Interesse der Unternehmen auch immer da ist. Und wir bieten natürlich auch unseren Vereinen eine Plattform, sich hier darzustellen und zu präsentieren und Mitglieder zu werben. Wir haben verschiedene Vereine, von den Rasse-Kaninchenzüchtervereinen oder Rasse-Geflügelzuchtvereinen bis zu den Sportvereinen wie TSV Rot-Weiß-Zerbst e.V., Abteilung Fußball und Abteilung Volleyball, aber auch der HSV 2000 Zerbst e.V., der Handballverein, die sind hier fleißig dabei und haben natürlich auch Unterhaltung mit an Bord. Und die Unternehmen, die präsentieren sich, zeigen sich, dass es sie gibt und suchen natürlich auch neue Mitarbeiter oder bieten Praktikastellen an oder auch Ausbildungsberufe. Und das soll hier natürlich auch mit vorgestellt werden, dass die Jugend sich hier auch informieren kann und natürlich hier bei uns in der Region bleibt.
0: Direkt neben der Gewerbefachausstellung fand traditionell auch das 33. Spargelfest mit der 29. Spargelschäl-Weltmeisterschaft statt. Die GEFA und das Spargelfest bereichern sich immer gegenseitig.
1: Das ist ein gutes Zusammenspiel zwischen Unterhaltung und Musik und Spaß auf dem Spargelfest und so ein bisschen Vorstellung der Dienstleistungen und der Ausbildungsbetriebe hier auf der Gewerbefachausstellung. Die Familien kommen raus und das bedingt sich so gegeneinander, dass der auf die GEFA möchte, auch über das Spargelfest geht und wer einfach nur aufs Spargelfest gehen möchte, auch mal bei der Gewerbefachausstellung vorbeischaut. Also eine Win-Win-Situation.
0: Das Spargelfest und die Gewerbefachausstellung verwandelten die Zerbster Innenstadt wieder für 3 Tage in einen lebendigen Ort mit viel Unterhaltung und informativen Angeboten. Zur Spargelschäl-Weltmeisterschaft und den besten Spargelschälern der Region erfahren Sie in einem separaten Beitrag in einer unserer nächsten Sendungen mehr.
2: Seit 2025 ist das 100-jährige Bauhausjubiläum in Gange und begeistert mit vielen besonderen Veranstaltungen und Aktionen nicht nur die Bürger der Doppelstadt, sondern auch viele Besucher über die Stadtgrenzen hinaus. Am 5. Mai erreichte das Jubiläum auch die Sportwelt der Bauhausstadt. Gemeinsam mit Adidas entwickelte die Stiftung Bauhaus Dessau ein besonderes Trikotset. Die limitierte Edition wurde offiziell an 3 Dessauer Sportinitiativen, dem Dessauer SV 97, den ID Kickers sowie der Frauen-Kickbox-Gruppe des PSV 90 übergeben. Hintergrund dieser Aktion ist das inklusive Vermittlungsprogramm Neue Verbindungen, welches Bauhausgeschichte, Sport und Stadtgesellschaft auf zeitgemäße Weise zusammenführt.
3: Neue Verbindung ist das Vermittlungsprogramm, was wir jetzt extra für das Jubiläum entwickelt haben, wo wir versuchen, auch in Richtung eines Bauhaus für alle, das ist unser Motto, was wir da in der Beziehung für die generellen inklusions- und barrierefreien Angebote irgendwie gern benutzen. Das heißt, es gibt jetzt noch mehr Möglichkeiten für Menschen mit Einschränkungen, mit Behinderungen oder auch mit anderen Hintergründen an den Ausstellungen, an den Veranstaltungen teilzunehmen, weil wir noch mehr spezialisierte VermittlerInnen im Programm haben, die auf eine experimentelle, taktile oder auch Soundebene versuchen, den Leuten ein Gefühl zu kriegen, worum geht es in den Ausstellungen, warum sind Materialien wichtig gewesen, damals im Bauhaus und auch heute. Und das heißt, dieses Projekt, was wir jetzt sozusagen mit den Trikots und mit der Zusammenarbeit mit Adidas hier vorstellen, ermöglicht uns genau diese Art auch noch mehr und barrierefreier in die Stadt und den ganzen Besucherinnen und Besuchern, die sowohl auf nationaler und internationaler Ebene zu uns kommen, zuzugehen. Die Idee für die Trikots leitet sich in einer gewissen Form von Referenzen aus der Bauhausgeschichte ab, aus der Architektur und natürlich auch aus der Geschichte. Es gibt halt so drei spezielle Jahreszahlen, die in dem Jubiläum eine Rolle spielen. 1926 die Gründung des Bauhauses mit seinem berühmten Gebäude und dann auch die Wiedereröffnung des Bauhauses, wie wir es jetzt sehen können, 1976. Und 1994 dann die Umwandlung des Bauhauses in eine landeseigene Stiftung. So arbeiten wir heute. Und diese drei Jahreszahlen werden sozusagen gestalterisch aufgegriffen durch formale Referenzen.
2: Auf den ersten Blick sieht man nicht direkt, wie Sport und die Bauhausgeschichte zusammenpassen. Aber auch schon vor 100 Jahren waren Sport und Bewegung fester Bestandteil des Lebens und Studierens.
3: Tatsächlich ein großes Thema. Man wird das gar nicht erwarten, dass in der Kunsthochschule Sportunterricht Teil des Curriculums war. Es gab auch eine Frau, Carla Grosch, die hat wirklich diesen Sportunterricht durchgeführt. Und man findet sie auch auf vielen tollen und berühmten Fotografien, die den Bauhaus-Schulalltag dokumentiert haben, wo man sehen kann, dass sowohl auf der Rasenfläche vor dem historischen Bauhausgebäude als auch sogar auf der Dachterrasse also Turnen und Leichtathletik großgeschrieben war. Also das heißt, auch im Freien zu sein, sich körperlich zu betätigen, war tatsächlich ein ganz wichtiger Teil von Bauhausaktivitäten, die natürlich auch mit den Reformbewegungen der damaligen Zeit zu tun haben. Also progressiv zu sein und auch den Körper, nicht nur den Geist, sondern auch den Körper Teil der Bauhausarbeit werden zu lassen.
2: Der DSV sowie die ID Kickers und Frauen-Kickbox-Gruppe des PSV 90 wissen auch schon, wie sie die Bauhaus-Trikots zukünftig benutzen und freuen sich riesig über die neue Sportkleidung.
4: Ja, die bekommt die erste und zweite Mannschaft. Also mittlerweile sind wir eine Mannschaft, die gewachsen ist, über 20 Sportlerinnen und Sportler und werden aufgeteilt in die erste und zweite Fußballmannschaft, die wir haben. Ja, die Jungs und Mädels wissen das noch gar nicht. Das ist tatsächlich jetzt eine Überraschung, die dann kommt. Morgen ist Trainingsalltag, also wir sind immer mittwochs beim Training. Da werde ich das dann das erste Mal präsentieren und die freuen sich riesig. Also als sie das erste Mal einen Trikotsatz bekommen haben, war das schon toll. Haben damals mit eigenen Trikots und Leibchen trainiert und gespielt. Da war das mit professioneller Ebene noch nicht der Fall. Und jetzt natürlich mit Adidas und mit der Bauer Stiftung eine riesen Chance dort jetzt, das auch nach außen zu präsentieren. Und werden mega stolz sein. Also das wird dann auch in der Insta-Story nochmal kommen. Da kann das dann auch nochmal verfolgt werden. Aber die sind Feuer und Flamme, ja.
5: Also die neuen Trikots werden bei uns bei der ersten Männermannschaft eingesetzt und bei unserer A-Jugend. Wir sind eine der wenigen Vereine in Dessau, die noch selbstständig eine A-Jugend haben und darum als kleine Auszeichnung dafür haben wir uns halt gedacht, dass wir auch eine Jugendmannschaft natürlich in den Genuss kommen wollen, diese super neuen Trikots zu tragen. Naja, wir freuen uns natürlich immer sehr über neue Trikots. Ja, ein Trikotsatz ist halt auch immer nicht recht preiswert und wenn man sowas dann als von Sponsoren überreicht bekommt, ist das natürlich für die Vereinsarbeit und alles sehr hilfreich.
6: Hauptsächlich werden wir die tragen im direkten Sportbetrieb, wenn die Mädels Training machen und natürlich auch die Trainingsanzüge perfekt, wenn wir mal draußen Training machen. Wir waren sehr, sehr erfreut, dass überhaupt jemand mal auf uns zugekommen ist und uns damit sozusagen würdigt. Und noch schöner ist es natürlich, dass wir jetzt alle mal in einem Outfit uns präsentieren können und zusammen Training machen können. Sind sehr bequem, die Trikots, ja. Wir haben sie eben schon probiert und ja, wir freuen uns einfach, dass wir gesehen werden und auch mal was abbekommen vom großen Kuchen.
2: Auch die Öffentlichkeit hat die Chance, die Jubiläumsedition zu erhalten. Am 17. Mai zum Internationalen Museumstag wird vor dem Bauhausmuseum eine Tombola veranstaltet, wo man den Trikotsatz, den Trainingsanzug oder einen Bauhaus-Ateliermantel gewinnen kann. Die Erlöse aus der Tombola kommen dann natürlich dem inklusiven Vermittlungsangebot der Stiftung Bauhaus Dessau zugute.

0: Herzlich willkommen, liebe Zuschauer, zur letzten RBW-Aktuellausgabe in dieser Woche. In Aschersleben ist am Sonntagmorgen ein 41-jähriger Mann nach einem mutmaßlichen Fenstersturz ums Leben gekommen. Nach Angaben der Polizei hatten Anwohner den Mann gegen 7 Uhr auf einer Wiese in der August-Bebel-Straße entdeckt. Offenbar war er aus einem oberen Stockwerk gestürzt. Der alarmierte Rettungsdienst des ASB brachte den Schwerverletzten umgehend in das Klinikum Aschersleben. Dort konnten die Ärzte jedoch wenig später keine Vitalfunktionen mehr feststellen. Der Mann erlag seinen schweren Verletzungen. Da ein Fremdverschulden zunächst nicht ausgeschlossen werden konnte, nahmen Beamte des Polizeireviers Salzlandkreis Ermittlungen in alle Richtungen auf. Weitere Details zu den Umständen des Vorfalls sind bislang noch nicht bekannt. Unterstützung für den Schulalltag. An der Förderschule Sonnenland in Bitterfeld-Wolfen wurde jetzt ein Spendenscheck übergeben. Landkreis und ÖSA-Versicherungen wollen damit konkrete Projekte an den Schulen in Anhalt-Bitterfeld fördern. Vor Ort wurde dabei auch deutlich, wie wichtig solche Hilfen für die Einrichtungen sind. Wofür das Geld eingesetzt werden soll und welche weiteren Schulen profitieren könnten, zeigt der folgende Beitrag.
1: Am Dienstag, dem 21. April, fand an der Förderschule Sonnenland in Bitterfeld-Wolfen eine Scheckübergabe in Höhe von 1.000 Euro statt. Übergeben wurden die Gelder durch den Landkreis Anhalt-Bitterfeld und die ÖSA-Versicherung. Zunächst waren nur 860 Euro vorgesehen. Diese wurden allerdings durch eine Spende von Thomas Morsch von der ÖSA um weitere 140 Euro erhöht. Eine Verwendung für das Geld habe man auch schon in Planung.
2: Wir werden mit diesen Geldern unseren Schulhof weiter ausgestalten und werden Sitzgelegenheiten für unsere Schüler anschaffen, damit sie sich im Nachmittagsbereich und in den Pausen nicht nur, ich sag mal, körperlich betätigen können, sondern auch eine Ruhestätte zum Unterhalten, zum Kommunizieren finden, in der sie sich zum Teil auch zurückhalten können. Und wir werden diese Sitzgelegenheiten so beschaffen, dass auch unsere körperlich beeinträchtigten Schüler darauf Platz nehmen können und das ohne große Hilfe, sondern dass sie sich genauso wohlfühlen und eben mal aus ihren Geräten, Mobilitätsgeräten herauskommen.

0: Auch die 6 weiteren Förderschulen im Landkreis wolle man in diesem Jahr mit den verfügbar gewordenen Mitteln unterstützen. Bei diesen Geldern handelt es sich um Spendengelder aus der Gewinnbeteiligung der ÖSA. Was genau es damit auf sich hat, erklärte Morsch vor Ort.
1: Ja, ich betreue den Landkreis in Versicherungsfragen um das Thema Gebäude- und Inhaltsversicherung im Großen und Ganzen. Und die ÖSA gibt bei guter Schadenquote eine erfolgsabhängige Gewinnbeteiligung an die Kommunen zurück, in dem Moment auch an den Landkreis. Und da wurde bei der letzten Übergabe beim Landkreis mit Herrn Grabner besprochen, dass wir das wieder für soziale Projekte nutzen. In dem Moment für die Förderschulen und in dem Moment heute halt hier bei der Sonnenlandschule dann den ersten Teil des Geldes sozusagen zu übergeben.
0: Aus einer Pressemitteilung des Landkreises geht hervor, dass von Seiten der Versicherung und des Landkreises auch die Bereitschaft bestehe, die Spendengelder noch weiter aufzustocken, sollten sie für die geplanten Anschaffungen der Sitzmöglichkeiten nicht ausreichen.
2: Ich mache mir jedes Jahr Gedanken, was wir mit diesen Geldern, ich sag mal, machen. Wir wollen sie nicht einfach im großen Haushalt verpuffen lassen, sondern sie sollen schon nachhaltig auch angebracht werden, sodass wir dort investieren, wo es tatsächlich auch Sinn macht und wo es gut ist. Und das ist bei unseren Kindern. Und deswegen sind dieses Jahr die Förderschulen dran. Und da freue ich mich, dass wir hier heute 860 Euro von der ÖSA übergeben konnten. Wie gesagt, das sind Gelder, die wir zurückerstattet bekommen, wenn die Schäden, die verursacht wurden, sich in Grenzen halten.
0: Mit der Scheckübergabe wurde die Unterstützung der Schulen im Landkreis Anhalt-Bitterfeld erneut sichtbar gemacht. Gleichzeitig betonten die Beteiligten die Bedeutung solcher Förderungen für den schulischen Alltag. Auch künftig wolle man die Einrichtungen im Rahmen der verfügbaren Möglichkeiten weiter unterstützen.
3: Zwischen Pretzsch, Jessen und Gallin im Landkreis Wittenberg werden in den kommenden 10 Jahren Auenlandschaften wiederhergestellt und der Wasserrückhalt in der Region verbessert. Für das Naturschutzgroßprojekt der Heinz-Sielmann-Stiftung haben Bundesumweltminister Carsten Schneider und Landesumweltminister Professor Dr. Armin Willingmann kürzlich einen Förderscheck über rund 65 Millionen Euro an den Vorstandsvorsitzenden der Heinz-Sielmann-Stiftung, Jochen Paleit, überreicht. Im Projektgebiet entlang der Elbe und Schwarzen Elster sollen unter anderem abgeschnittene Altarme und Altwässer wieder an die Flussläufe angebunden werden. Ziel ist es, typische Lebensräume der Auenlandschaft zu stärken, natürliche Prozesse wieder zu ermöglichen und der Sohleerosion in Kooperation mit der Wasserstraßen- und Schifffahrtsverwaltung des Bundes, dem Biosphärenreservat Mittelelbe sowie dem Landesbetrieb für Hochwasserschutz entgegenzuwirken.
4: Also bald ist es soweit. Am 29.05.26 findet auf dem Sportplatz in Bitterfeld Sportpark Süd ein Traditionsspiel zwischen dem 1. FC Bitterfeld-Wolfen und der Traditionsmannschaft von Garzhaus-Jena statt. Bei Garzhaus-Jena sind bekannte Fußballer dabei wie Harald Irmscher, Uli Köhr und Jürgen Raab. Also die Tradition ausmacht es, wir machen ein Bitterfelder Fußballtreffen. Da werden viele Bekannte von früheren Fußballern, von allen Vereinen, die es in Bitterfeld gab, geben. Also von VfL Bitterfeld, Jemmy Bitterfeld, Einheit, Lok Bitterfeld, Dynamo Bitterfeld. Und diese Tradition wollen wir aufrechterhalten oder überhaupt mal machen und mal ein bisschen Republik machen über die Fußballentstehung von Bitterfeld. Beginn mit 16 Uhr Einlass, 16.30 Uhr werden die Babinis hier in Sandersdorf spielen als Vorspiel. Dann wird natürlich auch, es wird Gegrilltes geben, es gibt Bierstand, es gibt Cocktailbar, es gibt Speckkuchen, es gibt Soljanka. Und natürlich kommt das Spiel in Garzhaus-Jena, 18.30 Uhr. Das Wichtigste bei dem Spiel ist, dass wir einen Erlös erreichen für die Kinderkrebsforschung in Leipzig. Ich hatte im Februar schon ein Hallenturnier gemacht, wo wir auch schon gespendet haben. Und ich hoffe, dass viel darüber rüberkommt, um die kranken Kinder in Leipzig zu unterstützen. Also der Kontakt kommt über Sebastian Schulz, der macht das schon 10 Jahre, die Kinderkrebsforschung in Leipzig. Und durch Beziehungen, durch Fußballspiele untereinander oder gegeneinander habe ich ihn gerne gelernt und habe gefragt, ob ich dies auch in Bitterfeld machen könnte. Er hat natürlich zugestimmt und auch ich bin in Verbindung. Ich hoffe, dass es so wird, dass der Geschäftsführer Peter Mennig auch da ist. Aber jemand wird schon von der Kinderkrebsforschung anwesend sein. Also anzuschauen, erstens, dass man sich viele frühere Fußballspieler aus Bitterfeld, dass man sich mal trifft, mal drüber redet, wie es war. Es gibt auch eine Chronik über den Bitterfelder Fußball von 1911 bis jetzt mit verschiedenen Trikots.

0: aus, mit Ausdrücken, mit Mannschaften. Man wird sich auch kennen von früher, wenn man sich noch erkennt. Aber ich hoffe, es ist eine rege Teilnahme. Und natürlich, das Wichtigste ist wirklich die Kinderkrebsforschung. Aber ich hoffe, dass ein gelungener Abend wird. Also der Vorverkauf findet am 18. und 25.05. statt. Natürlich ist auch die Abendkasse geöffnet. Der Vorverkaufspreis beträgt 4 Euro und eine Abendkasse 6 Euro. Kinder unter 7 Jahre kostenfrei, bis 14 Jahre 2 Euro. Kommt vorbei, ihr werdet es nicht bereuen.
1: Neu ausgebaute Radwegeverbindungen statt alter gerichtlicher Auseinandersetzungen um die Kreisumlage. Der Salzlandkreis hat sich mit der Stadt Schönebeck auf den Bau eines Radweges entlang der Kreisstraße 1296 zwischen Elbenau und Grünwalde geeinigt und mit der Stadt Güsten den verbindenden Wipper-Radweg zwischen Güsten, Amesdorf und Warmsdorf und Giersleben abschnittsweise neu und auszubauen. Der Kreistag stimmte bereits im März den ausgehandelten Vergleichen als Teil der Beschlüsse zur Beilegung der Rechtsstreite zu. Wir blicken jetzt nach vorn und gemeinsam gestalten wir unseren Wohn- und Wirtschaftsstandort im Einvernehmen mit den Kommunen und für die Bürger, sagte Landrat Markus Bauer in Bernburg. Die Arbeiten am neuen Innenstadtring in Bitterfeld-Wolfen laufen weiter auf Hochtouren. Rund einen Monat nach dem symbolischen Spatenstich wird auf der Baustelle bereits sichtbar gearbeitet. Im ersten Bauabschnitt stehen vor allem Leitungs- und Infrastrukturarbeiten im Mittelpunkt. Wie der aktuelle Stand aussieht und welche Herausforderungen es derzeit gibt, zeigt der folgende Beitrag.
2: Vor gut einem Monat fand auf der Baustelle zum neuen Innenstadtring in Bitterfeld der symbolische Spatenstich statt. Wie bereits berichtet, geht es in Bauabschnitt 1 vor allem um die Verlegung von Rohren und Leitungen. Aber wie sieht es aktuell auf der Baustelle aus?
3: Ja, hier in Bitterfeld im Innenstadtring sind wir zurzeit dabei, alle unterirdischen Versorgungsleitungen neu zu verlegen. Das heißt, wir haben Trinkwasser, Gasleitungen neu verlegt, Telekom und wir werden ja auch den nächsten Schritt angehen und den Schmutzwasserkanal neu verlegen. Wenn das alles erledigt ist, kann man schon im Hintergrund sehen, dass die Brücke vorbereitet wird. Es werden Bohrpfähle gesetzt, um dann mal später die Brücke im Sommer da aufzulegen. Es sind ca. 8 Bohrpfähle werden gesetzt bis zu ca. 10 Meter Tiefe, um dann die Brücke aufzulegen.
2: Die ursprüngliche Reihenfolge der Bauvorhaben habe man aufgrund unvorhergesehener Problematiken etwas umplanen müssen. Man sei aber dennoch zuversichtlich, den angesetzten Zeitplan für diesen Bauabschnitt einhalten zu können.
3: Wir hatten einen straffen Zeitplan, mussten den aber umbauen, weil wir relativ viele unbekannte Leitungen gefunden haben. Also hier waren Kabel drin und Abwasserleitungen, die nirgendwo im Bestand eingetragen wurden. Und die mussten erstmal sortiert werden, umverlegt werden, sodass wir im Prinzip diese Arbeiten vorgezogen haben und die Brückenbauarbeiten nach hinten verschoben haben. Das heißt, wir haben eigentlich noch den Zeitplan drin, wir haben nur die Arbeiten umprogrammiert.
2: Zum Spatenstich am 9. April versicherte Armin Schenk, dass der Zugang zur Innenstadt trotz Baustelle immer gewährleistet bleiben werde. Aus diesem Grund wurde ein Verkehrsleitsystem eingerichtet. Hier komme es allerdings öfter zu Problemen, erzählte Marbach.
3: Es ist so, es wurde hier ein Verkehrsleitsystem aufgebaut, um die Bürger immer in die Innenstadt zu führen. Leider nutzen manche das nicht und öffnen diese Verkehrsleiteinrichtung, was natürlich immer zu Behinderungen auf der Baustelle führt. Und es ist für die Bauleute immer schwierig. Montag muss wieder alles immer geschlossen werden. In der Woche geht's, aber das Wochenende ist es halt so. Darum meine Bitte, man sieht ja jetzt, mit was von der Technik gearbeitet wird, dass die Bürger tatsächlich diese Verkehrsführung, die alle vorgesehen sind, auch begehen und nicht über die Baustelle laufen. Die Gefahr für einen Unfall oder einen Schaden, den der Bürger hat, der ist enorm groß.
2: Trotz einzelner Herausforderungen laufen die Arbeiten am ersten Bauabschnitt des Innenstadtrings derzeit weiter. Nach Angaben der Verantwortlichen sollen die geplanten Maßnahmen weiterhin im vorgesehenen Zeitrahmen umgesetzt werden. Die Baustelle wird das Stadtbild in Bitterfeld auf jeden Fall noch eine Zeit lang prägen.
1: Anlässlich des Internationalen Museumstages am 17. Mai rückt Sachsen-Anhalt seine vielfältige Museumslandschaft in den Mittelpunkt. Landesweit gibt es 164 öffentlich zugängliche Museen in kommunaler, kirchlicher

0: privater und vereinstragender Trägerschaft. Sie bewahren das kulturelle Erbe des Landes und ermöglichen es, Geschichte, Kunst und Wissenschaft auf vielfältige Weise zu entdecken, vor Ort wie zunehmend auch digital. Vielleicht gehen Sie ja am kommenden Sonntag mal wieder ins Museum. Damit sind wir am Ende unserer Freitagsausgabe der RBW Aktuellnachrichten. Schauen uns noch das Wetter und die Meldungen aus Dessau-Roßlau an und vielleicht am Samstag ab 18 Uhr auch noch den Wochenrückblick. Wir sehen uns dann am Montag wieder, beziehungsweise mein Kollege Gregor Meyer. Und der wird Sie dann auf dem Laufenden halten mit den wichtigsten Meldungen aus der Region, und zwar am Montag um 18 Uhr. Bis dahin haben Sie eine schöne Zeit, machen Sie es gut und auf Wiedersehen.
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2: 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Das Spiel der Traditionsmannschaft wird um 18.30 Uhr angepfiffen. 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
5: Morgen werden es rund 14 Grad. Ein mäßiger Wind kommt aus Westen und bringt ein paar Wolken mit sich. Um die Mittagszeit kommt dann aber auch wieder die Sonne zum Vorschein. Regnen soll es nicht. Am Sonntag und in der kommenden Woche sind die Eisheiligen dann endgültig vorbei und es wird wieder wärmer und trockener. Mit bis zu 22 Grad ist zu rechnen.
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Die größte und kontinuierlichste Gewerbemesse Sachsen-Anhalts wurde auch in diesem Jahr wieder ins Herbst ausgetragen. Vom 8. bis zum 10. Mai füllte die Gewerbefachausstellung zum 33. Mal den Zerbster Schlossgarten. Auf 1500 Quadratmetern in der großen Messehalle und rund 5000 Quadratmetern Ausstellungsfläche außerhalb präsentierten sich etwa 100 Aussteller aus Handwerk, Handel, Dienstleistungen und Vereinen. Am

0: zweiten Messetag konnte eine positive Bilanz gezogen werden.
1: Wir freuen uns sehr über den Zulauf. Die Besucher hatten gute Laune. Gestern war es ein bisschen bewölkt, aber heute strahlt ja die Sonne am klaren Himmel. Und ich glaube, da sind alle Aussteller ganz zufrieden, dass sie gute Gespräche hatten und auch schon erste Kontakte knüpfen konnten, welche Dienstleistungen man zum Beispiel auch dann direkt bei den Besuchern zu Hause anbieten kann.
0: Die Gewerbefachausstellung wurde in bewährter Partnerschaft vom Landkreis Anhalt-Bitterfeld, der Kreishandwerkerschaft Anhalt-Bitterfeld mit der Stadt Zerbst als Veranstalter durchgeführt. Als Hauptsponsoren agierten die Kreissparkasse Anhalt-Bitterfeld und die Volksbank Dessau-Anhalt EG und machten die besondere regionale Messe wieder möglich.
1: Genau, das ist eine wichtige Messe, sage ich mal. Ja, es ist ja eine große regionale Gewerbefachausstellung. Wir haben viele Aussteller aus Zerbst-Anhalt, aber auch aus Köthen, aus Dessau, aus Magdeburg, aus Lutherstadt-Wittenberg, eben aus der gesamten Region. Und sowas findet man eigentlich auch kein zweites Mal, dass kleine Unternehmen sich hier gebündelt vorstellen können und die Besucher auch ein großes Paket an Unterhaltung und auch an Informationen erhält.
0: Auch im 33. Jahr konnte die GEFA in Zerbst wieder überzeugen und bot eine breite Palette an Angeboten. Für Zerbst zählt sie zu einer der wichtigsten Veranstaltungen im Jahr, mit der man die Unternehmen und Vereine der Stadt fördern will.
1: Die Gewerbefachausstellung ist für die Stadt Zerbst-Anhalt ein Teil der Wirtschaftsförderung und dass wir das jetzt schon zum 33. Mal durchführen, zeigt natürlich auch, dass das Interesse der Unternehmen auch immer da ist. Und wir bieten natürlich auch unseren Vereinen eine Plattform, sich hier darzustellen und zu präsentieren und Mitglieder zu werben. Wir haben verschiedene Vereine, von den Rasse-Kaninchenzüchtervereinen oder Rasse-Geflügelzuchtvereinen bis zu den Sportvereinen wie TSV Rot-Weiß-Zerbst e.V., Abteilung Fußball und Abteilung Volleyball, aber auch der HSV 2000 Zerbst e.V., der Handballverein, die sind hier fleißig dabei und haben natürlich auch Unterhaltung mit an Bord. Und die Unternehmen, die präsentieren sich, zeigen sich, dass es sie gibt und suchen natürlich auch neue Mitarbeiter oder bieten Praktikastellen an oder auch Ausbildungsberufe. Und das soll hier natürlich auch mit vorgestellt werden, dass die Jugend sich hier auch informieren kann und natürlich hier bei uns in der Region bleibt.
0: Direkt neben der Gewerbefachausstellung fand traditionell auch das 33. Spargelfest mit der 29. Spargelschäl-Weltmeisterschaft statt. Die GEFA und das Spargelfest bereichern sich immer gegenseitig.
1: Das ist ein gutes Zusammenspiel zwischen Unterhaltung und Musik und Spaß auf dem Spargelfest und so ein bisschen Vorstellung der Dienstleistungen und der Ausbildungsbetriebe hier auf der Gewerbefachausstellung. Die Familien kommen raus und das bedingt sich so gegeneinander, dass der auf die GEFA möchte, auch über das Spargelfest geht und wer einfach nur aufs Spargelfest gehen möchte, auch mal bei der Gewerbefachausstellung vorbeischaut. Also eine Win-Win-Situation.
0: Das Spargelfest und die Gewerbefachausstellung verwandelten die Zerbster Innenstadt wieder für 3 Tage in einen lebendigen Ort mit viel Unterhaltung und informativen Angeboten. Zur Spargelschäl-Weltmeisterschaft und den besten Spargelschälern der Region erfahren Sie in einem separaten Beitrag in einer unserer nächsten Sendungen mehr.
2: Seit 2025 ist das 100-jährige Bauhausjubiläum in Gange und begeistert mit vielen besonderen Veranstaltungen und Aktionen nicht nur die Bürger der Doppelstadt, sondern auch viele Besucher über die Stadtgrenzen hinaus. Am 5. Mai erreichte das Jubiläum auch die Sportwelt der Bauhausstadt. Gemeinsam mit Adidas entwickelte die Stiftung Bauhaus Dessau ein besonderes Trikotset. Die limitierte Edition wurde offiziell an 3 Dessauer Sportinitiativen, dem Dessauer SV 97, den ID-Kickers sowie der Frauen-Kickbox-Gruppe des PSV 90 übergeben. Hintergrund dieser Aktion ist das inklusive Vermittlungsprogramm Neue Verbindungen, welches Bauhausgeschichte, Sport und Stadtgesellschaft auf zeitgemäße Weise zusammenführt.
3: Neue Verbindung ist das Vermittlungsprogramm, was wir jetzt extra für das Jubiläum entwickelt haben, wo wir versuchen, auch in Richtung eines Bauhaus für alle, das ist unser Motto, was wir da in der Beziehung für die generellen inklusions- und barrierefreien Angebote irgendwie gern benutzen. Das heißt, es gibt jetzt noch mehr Möglichkeiten für Menschen mit Einschränkungen, mit Behinderungen oder auch mit anderen Hintergründen an den Ausstellungen, an den Veranstaltungen teilzunehmen, weil wir noch mehr spezialisierte VermittlerInnen im Programm haben, die auf eine experimentelle, taktile oder auch Soundebene versuchen, den Leuten ein Gefühl zu kriegen, worum geht es in den Ausstellungen, warum sind Materialien wichtig gewesen, damals im Bauhaus und auch heute. Und das heißt, dieses Projekt, was wir jetzt sozusagen mit den Trikots und mit der Zusammenarbeit mit Adidas hier vorstellen, ermöglicht uns genau diese Art auch noch mehr und barrierefreier in die Stadt und den ganzen Besucherinnen und Besuchern, die sowohl auf nationaler oder internationaler Ebene zu uns kommen, zuzugehen. Die Idee für die Trikots leitet sich in einer gewissen Form von Referenzen aus der Bauhausgeschichte ab, aus der Architektur und natürlich auch aus der Geschichte. Es gibt halt so drei spezielle Jahreszahlen, die in dem Jubiläum eine Rolle spielen. 1926 die Gründung des Bauhauses mit seinem berühmten Gebäude und dann auch die Wiedereröffnung des Bauhauses, wie wir es jetzt sehen können, 1976. Und 1994 dann die Umwandlung des Bauhauses in eine landeseigene Stiftung. So arbeiten wir heute. Und diese drei Jahreszahlen werden sozusagen gestalterisch aufgegriffen durch formale Referenzen.
2: Auf den ersten Blick sieht man nicht direkt, wie Sport und die Bauhausgeschichte zusammenpassen. Aber auch schon vor 100 Jahren waren Sport und Bewegung fester Bestandteil des Lebens und Studierens.
3: Tatsächlich ein großes Thema. Man wird das gar nicht erwarten, dass in der Kunsthochschule Sportunterricht Teil des Curriculums war. Es gab auch eine Frau, Carla Grosch, die hat wirklich diesen Sportunterricht durchgeführt. Und man findet sie auch auf vielen tollen und berühmten Fotografien, die den Bauhaus-Schulalltag dokumentiert haben, wo man sehen kann, dass sowohl auf der Rasenfläche vor dem historischen Bauhausgebäude als auch sogar auf der Dachterrasse also Turnen und Leichtathletik großgeschrieben war. Also das heißt, auch im Freien zu sein, sich körperlich zu betätigen, war tatsächlich ein ganz wichtiger Teil von Bauhausaktivitäten, die natürlich auch mit den Reformbewegungen der damaligen Zeit zu tun haben. Also progressiv zu sein und auch den Körper, nicht nur den Geist, sondern auch den Körper Teil der Bauhausarbeit werden zu lassen.
2: Der DSV sowie die ID Kickers und Frauen-Kickbox-Gruppe des PSV 90 wissen auch schon, wie sie die Bauhaus-Trikots zukünftig benutzen und freuen sich riesig über die neue Sportkleidung.
4: Ja, die bekommt die erste und zweite Mannschaft. Also mittlerweile sind wir eine Mannschaft, die gewachsen ist, über 20 Sportlerinnen und Sportler und werden aufgeteilt in die erste und zweite Fußballmannschaft, die wir haben. Ja, die Jungs und Mädels wissen das noch gar nicht. Das ist tatsächlich jetzt eine Überraschung, die dann kommt. Morgen ist Trainingsalltag, also wir sind immer mittwochs beim Training. Da werde ich das dann das erste Mal präsentieren und die freuen sich riesig. Also als sie das erste Mal einen Trikotsatz bekommen haben, war das schon toll. Haben damals mit eigenen Trikots und Leibchen trainiert und gespielt. Da war das mit professioneller Ebene noch nicht der Fall. Und jetzt natürlich mit Adidas und mit der Bauer Stiftung eine riesen Chance dort jetzt, das auch nach außen zu präsentieren. Und die werden mega stolz sein. Also das wird dann auch in der Insta-Story nochmal kommen. Da kann das dann auch nochmal verfolgt werden. Aber die sind Feuer und Flamme, ja.
5: Also die neuen Trikots werden bei uns bei der ersten Männermannschaft eingesetzt und bei unserer A-Jugend. Wir sind eine der wenigen Vereine in Dessau, die noch selbstständig eine A-Jugend haben und darum als kleine Auszeichnung dafür haben wir uns halt gedacht, dass wir auch eine Jugendmannschaft natürlich in den Genuss kommen wollen, diese super neuen Trikots zu tragen. Naja, wir freuen uns natürlich immer sehr über neue Trikots. Ja, ein Trikotsatz ist halt auch immer nicht recht preiswert und wenn man sowas dann als von Sponsoren überreicht bekommt, ist das natürlich für die Vereinsarbeit und alles sehr hilfreich.
6: Hauptsächlich werden wir die tragen im direkten Sportbetrieb, wenn die Mädels Training machen und natürlich auch die Trainingsanzüge perfekt, wenn wir mal draußen Training machen. Wir waren sehr, sehr erfreut, dass überhaupt jemand mal auf uns zugekommen ist und uns damit sozusagen würdigt. Und noch schöner ist es natürlich, dass wir jetzt alle mal in einem Outfit uns präsentieren können und zusammen Training machen können. Sind sehr bequem, die Trikots, ja. Wir haben sie eben schon probiert und ja, wir freuen uns einfach, dass wir gesehen werden und auch mal was abbekommen vom großen Kuchen.
2: Auch die Öffentlichkeit hat die Chance, die Jubiläumsedition zu erhalten. Am 17. Mai zum Internationalen Museumstag wird vor dem Bauhausmuseum eine Tombola veranstaltet, wo man den Trikotsatz, den Trainingsanzug oder einen Bauhaus-Ateliermantel gewinnen kann. Die Erlöse aus der Tombola kommen dann natürlich dem inklusiven Vermittlungsangebot der Stiftung Bauhaus Dessau zugute.

0: Herzlich willkommen, liebe Zuschauer, zur letzten RBW-Aktuellausgabe in dieser Woche. In Aschersleben ist am Sonntagmorgen ein 41-jähriger Mann nach einem mutmaßlichen Fenstersturz ums Leben gekommen. Nach Angaben der Polizei hatten Anwohner den Mann gegen 7 Uhr auf einer Wiese in der August-Bebel-Straße entdeckt. Offenbar war er aus einem oberen Stockwerk gestürzt. Der alarmierte Rettungsdienst des ASB brachte den Schwerverletzten umgehend in das Klinikum Aschersleben. Dort konnten die Ärzte jedoch wenig später keine Vitalfunktionen mehr feststellen. Der Mann erlag seinen schweren Verletzungen. Da ein Fremdverschulden zunächst nicht ausgeschlossen werden konnte, nahmen Beamte des Polizeireviers Salzlandkreis Ermittlungen in alle Richtungen auf. Weitere Details zu den Umständen des Vorfalls sind bislang noch nicht bekannt. Unterstützung für den Schulalltag. An der Förderschule Sonnenland in Bitterfeld-Wolfen wurde jetzt ein Spendenscheck übergeben. Landkreis und ÖSA-Versicherungen wollen damit konkrete Projekte an den Schulen in Anhalt-Bitterfeld fördern. Vor Ort wurde dabei auch deutlich, wie wichtig solche Hilfen für die Einrichtungen sind. Wofür das Geld eingesetzt werden soll und welche weiteren Schulen profitieren könnten, zeigt der folgende Beitrag.
1: Am Dienstag, dem 21. April, fand an der Förderschule Sonnenland in Bitterfeld-Wolfen eine Scheckübergabe in Höhe von 1.000 Euro statt. Übergeben wurden die Gelder durch den Landkreis Anhalt-Bitterfeld und die ÖSA-Versicherung. Zunächst waren nur 860 Euro vorgesehen. Diese wurden allerdings durch eine Spende von Thomas Morsch von der ÖSA um weitere 140 Euro erhöht. Eine Verwendung für das Geld habe man auch schon in Planung.
2: Wir werden mit diesen Geldern unseren Schulhof weiter ausgestalten und werden Sitzgelegenheiten für unsere Schüler anschaffen, damit sie sich im Nachmittagsbereich und in den Pausen nicht nur, ich sag mal, körperlich betätigen können, sondern auch eine Ruhestätte zum Unterhalten, zum Kommunizieren finden, in der sie sich zum Teil auch zurückhalten können. Und wir werden diese Sitzgelegenheiten so beschaffen, dass auch unsere körperlich beeinträchtigten Schüler darauf Platz nehmen können und das ohne große Hilfe, sondern dass sie sich genauso wohlfühlen und eben mal aus ihren Geräten, Mobilitätsgeräten herauskommen.
1: Auch die 6 weiteren Förderschulen im Landkreis wolle man in diesem Jahr mit den verfügbar gewordenen Mitteln unterstützen. Bei diesen Geldern handelt es sich um Spendengelder aus der Gewinnbeteiligung der ÖSA. Was genau es damit auf sich hat, erklärte Morsch vor Ort.
3: Ja, ich betreue den Landkreis in Versicherungsfragen um das Thema Gebäude- und Inhaltsversicherung im Großen und Ganzen. Und die ÖSA gibt bei guter Schadenquote eine erfolgsabhängige Gewinnbeteiligung an die Kommunen zurück, in dem Moment auch an den Landkreis. Und da wurde bei der letzten Übergabe beim Landkreis mit Herrn Grabner besprochen, dass wir das wieder für soziale Projekte nutzen. In dem Moment für die Förderschulen und in dem Moment heute halt hier bei der Sonnenlandschule dann den ersten Teil des Geldes sozusagen zu übergeben.
1: Aus einer Pressemitteilung des Landkreises geht hervor, dass von Seiten der Versicherung und des Landkreises auch die Bereitschaft bestehe, die Spendengelder noch weiter aufzustocken, sollten sie für die geplanten Anschaffung der Sitzmöglichkeiten nicht ausreichen.
4: Ich mache mir jedes Jahr Gedanken, was wir mit diesen Geldern, ich sag mal, machen. Wir wollen sie nicht einfach im großen Haushalt verpuffen lassen, sondern sie sollen schon nachhaltig auch angebracht werden, sodass wir dort investieren, wo es tatsächlich auch Sinn macht und wo es gut ist. Und das ist bei unseren Kindern. Und deswegen sind dieses Jahr die Förderschulen dran. Und da freue ich mich, dass wir hier heute 860 Euro von der ÖSA übergeben konnten. Wie gesagt, das sind Gelder, die wir zurückerstattet bekommen, wenn die Schäden, die verursacht wurden, sich in Grenzen halten.
1: Mit der Scheckübergabe wurde die Unterstützung der Schulen im Landkreis Anhalt-Bitterfeld erneut sichtbar gemacht. Gleichzeitig betonten die Beteiligten die Bedeutung solcher Förderungen für den schulischen Alltag. Auch künftig wolle man die Einrichtungen im Rahmen der verfügbaren Möglichkeiten weiter unterstützen.
0: Zwischen Pretzsch, Jessen und Gallin im Landkreis Wittenberg werden in den kommenden 10 Jahren Auenlandschaften wiederhergestellt und der Wasserrückhalt in der Region verbessert. Für das Naturschutzgroßprojekt der Heinz-Sielmann-Stiftung haben Bundesumweltminister Carsten Schneider und Landesumweltminister Professor Dr. Armin Willingmann kürzlich einen Förderscheck über rund 65 Millionen Euro an den Vorstandsvorsitzenden der Heinz-Sielmann-Stiftung, Jochen Paleit, überreicht. Im Projektgebiet entlang der Elbe und Schwarzen Elster sollen unter anderem abgeschnittene Altarme und Altwässer wieder an die Flussläufe angebunden werden. Ziel ist es, typische Lebensräume der Auenlandschaft zu stärken, natürliche Prozesse wieder zu ermöglichen und der Sohle-Erosion in Kooperation mit der Wasserstraßen- und Schifffahrtsverwaltung des Bundes, dem Biosphärenreservat Mittelelbe sowie dem Landesbetrieb für Hochwasserschutz entgegenzuwirken.
5: Also bald ist es soweit. Am 29.05.26 findet auf dem Sportplatz in Bitterfeld Sportpark Süd ein Traditionsspiel zwischen dem 1. FC Bitterfeld-Wolfen und der Traditionsmannschaft von Garzhaus Jena statt. Bei Garzhaus Jena sind bekannte Fußballer dabei wie Harald Irmscher, Uli Köhr und Jürgen Raab. Also die Tradition ausmacht es, wir machen ein Bitterfelder Fußballtreffen. Da werden viele Bekannte von früheren Fußballern, von allen Vereinen, die es in Bitterfeld gab, geben. Also von VfL Bitterfeld, Jemmy Bitterfeld, Einheit, Lok Bitterfeld, Dynamo Bitterfeld. Und diese Tradition wollen wir aufrechterhalten oder überhaupt mal machen und mal ein bisschen Republik machen über die Fußballentstehung von Bitterfeld. Beginnen mit 16 Uhr Einlass, 16.30 Uhr werden die Babinis hier in Sandersdorf spielen als Vorspiel. Dann wird natürlich auch, es wird Gegültes geben, es gibt Bierstand, es gibt Cocktailbar, es gibt Speckkuchen, es gibt Soljanka. Und natürlich kommt das Spiel in Garzhaus Jena, 18.30 Uhr. Das Wichtigste bei dem Spiel ist, dass wir einen Erlös erreichen für die Kinderkrebsforschung in Leipzig. Ich hatte im Februar schon ein Hallenturnier gemacht, wo wir auch schon gespendet haben. Und ich hoffe, dass viel darüber rüberkommt, um die kranken Kinder in Leipzig zu unterstützen. Also der Kontakt kommt über Sebastian Schulz, der macht das schon 10 Jahre, die Kinderkrebsforschung in Leipzig. Und durch Beziehungen, durch Fußballspiele untereinander oder gegeneinander habe ich ihn gerne gelernt und habe gefragt, ob ich dies auch in Bitterfeld machen könnte. Er hat natürlich zugestimmt und auch ich bin in Verbindung. Ich hoffe, dass es so wird, dass der Geschäftsführer Peter Mennig auch da ist. Aber jemand wird schon von der Kinderkrebsforschung anwesend sein. Also anzuschauen, erstens, dass man sich viele frühere Fußballspieler aus Bitterfeld, dass man sich mal trifft, mal drüber redet, wie es war. Es gibt auch eine Chronik über den Bitterfelder Fußball von 1911 bis jetzt mit verschiedenen Trikots.

0: Neu ausgebaute Radwegeverbindungen statt alter gerichtlicher Auseinandersetzungen um die Kreisumlage. Der Salzlandkreis hat sich mit der Stadt Schönebeck auf den Bau eines Radweges entlang der Kreisstraße 1296 zwischen Elbenau und Grünwalde geeinigt und mit der Stadt Güsten den verbindenden Wipper-Radweg zwischen Güsten, Amesdorf und Warmsdorf und Giersleben abschnittsweise neu und auszubauen. Der Kreistag stimmte bereits im März den ausgehandelten Vergleichen als Teil der Beschlüsse zur Beilegung der Rechtsstreite zu. Wir blicken jetzt nach vorn und gemeinsam gestalten wir unseren Wohn- und Wirtschaftsstandort im Einvernehmen mit den Kommunen und für die Bürger, sagte Landrat Markus Bauer in Bernburg. Die Arbeiten am neuen Innenstadtring in Bitterfeld-Wolfen laufen weiter auf Hochtouren. Rund einen Monat nach dem symbolischen Spatenstich wird auf der Baustelle bereits sichtbar gearbeitet. Im ersten Bauabschnitt stehen vor allem Leitungs- und Infrastrukturarbeiten im Mittelpunkt. Wie der aktuelle Stand aussieht und welche Herausforderungen es derzeit gibt, zeigt der folgende Beitrag.
1: Vor gut einem Monat fand auf der Baustelle zum neuen Innenstadtring in Bitterfeld der symbolische Spatenstich statt. Wie bereits berichtet, geht es in Bauabschnitt 1 vor allem um die Verlegung von Rohren und Leitungen. Aber wie sieht es aktuell auf der Baustelle aus?
2: Ja, hier in Bitterfeld im Innenstadtring sind wir zurzeit dabei, alle unterirdischen Versorgungsleitungen neu zu verlegen. Das heißt, wir haben Trinkwasser, Gasleitungen neu verlegt, Telekom und wir werden ja auch den nächsten Schritt angehen und den Schmutzwasserkanal neu verlegen. Wenn das alles erledigt ist, kann man schon im Hintergrund sehen, dass die Brücke vorbereitet wird. Es werden Bohrpfähle gesetzt, um dann mal später die Brücke im Sommer da aufzulegen. Es sind ca. 8 Bohrpfähle werden gesetzt bis zu ca. 10 Meter Tiefe, um dann die Brücke aufzulegen.
1: Die ursprüngliche Reihenfolge der Bauvorhaben habe man aufgrund unvorhergesehener Problematiken etwas umplanen müssen. Man sei aber dennoch zuversichtlich, den angesetzten Zeitplan für diesen Bauabschnitt einhalten zu können.
2: Wir hatten einen straffen Zeitplan, mussten den aber umbauen, weil wir relativ viele unbekannte Leitungen gefunden haben. Also hier waren Kabel drin und Abwasserleitungen, die nirgendwo im Bestand eingetragen wurden. Und die mussten erstmal sortiert werden, umverlegt werden, sodass wir im Prinzip diese Arbeiten vorgezogen haben und die Brückenbauarbeiten nach hinten verschoben haben. Das heißt, wir haben eigentlich noch den Zeitplan drin, wir haben nur die Arbeiten umprogrammiert.
1: Zum Spatenstich am 9. April versicherte Armin Schenk, dass der Zugang zur Innenstadt trotz Baustelle immer gewährleistet bleiben werde. Aus diesem Grund wurde ein Verkehrsleitsystem eingerichtet. Hier komme es allerdings öfter zu Problemen, erzählte Marbach.
2: Es ist so, es wurde hier ein Verkehrsleitsystem aufgebaut, um die Bürger immer in die Innenstadt zu führen. Leider nutzen manche das nicht und öffnen diese Verkehrsleiteinrichtung, was natürlich immer zu Behinderungen auf der Baustelle führt. Und es ist für die Bauleute immer schwierig. Montag muss wieder alles immer geschlossen werden. In der Woche geht's, aber das Wochenende ist es halt so. Darum meine Bitte, man sieht ja jetzt, mit was von der Technik gearbeitet wird, dass die Bürger tatsächlich diese Verkehrsführung, die alle vorgesehen sind, auch begehen und nicht über die Baustelle laufen. Die Gefahr für einen Unfall oder einen Schaden, den der Bürger hat, der ist enorm groß.
1: Trotz einzelner Herausforderungen laufen die Arbeiten am ersten Bauabschnitt des Innenstadtrings derzeit weiter. Nach Angaben der Verantwortlichen sollen die geplanten Maßnahmen weiterhin im vorgesehenen Zeitrahmen umgesetzt werden. Die Baustelle wird das Stadtbild in Bitterfeld auf jeden Fall noch eine Zeit lang prägen.
0: Anlässlich des Internationalen Museumstages am 17. Mai rückt Sachsen-Anhalt seine vielfältige Museumslandschaft in den Mittelpunkt. Landesweit gibt es 164 öffentlich zugängliche Museen in kommunaler, kirchlicher, privater und vereinstragender Trägerschaft. Sie bewahren das kulturelle Erbe des Landes und ermöglichen es, Geschichte, Kunst und Wissenschaft auf vielfältige Weise zu entdecken, vor Ort wie zunehmend auch digital. Vielleicht gehen Sie ja am kommenden Sonntag mal wieder ins Museum. Damit sind wir am Ende unserer Freitagsausgabe der RBW Aktuell Nachrichten. Schauen uns noch das Wetter und die Meldungen aus Dessau-Roßlau an und vielleicht am Samstag ab 8

0: 16 Uhr auch noch den Wochenrückblick. Wir sehen uns dann am Montag wieder, beziehungsweise mein Kollege Gregor Meyer. Und der wird Sie dann auf dem Laufenden halten mit den wichtigsten Meldungen aus der Region. Und zwar am Montag um 18 Uhr. Bis dahin haben Sie eine schöne Zeit, machen Sie es gut und auf Wiedersehen.
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5: Morgen werden es rund 14 Grad. Ein mäßiger Wind kommt aus Westen und bringt ein paar Wolken mit sich. Um die Mittagszeit kommt dann aber auch wieder die Sonne zum Vorschein. Regnen soll es nicht. Am Sonntag und in der kommenden Woche sind die Eisheiligen dann endgültig vorbei und es wird wieder wärmer und trockener. Mit bis zu 22 Grad ist zu rechnen.
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0: Die größte und kontinuierlichste Gewerbemesse Sachsen-Anhalts wurde auch in diesem Jahr wieder ins Herbst ausgetragen. Vom 8. bis zum 10. Mai füllte die Gewerbefachausstellung zum 33. Mal den Zerbster Schlossgarten. Auf 1500 Quadratmetern in der großen Messehalle und rund 5000 Quadratmetern Ausstellungsfläche außerhalb präsentierten sich etwa 100 Aussteller aus Handwerk, Handel, Dienstleistungen und Vereinen. Am dritten Messetag konnte eine positive Bilanz gezogen werden.
1: Wir freuen uns sehr über den Zulauf. Die Besucher hatten gute Laune. Gestern war es ein bisschen bewölkt, aber heute strahlt ja die Sonne am klaren Himmel. Und ich glaube, da sind alle Aussteller ganz zufrieden, dass sie gute Gespräche hatten und auch schon erste Kontakte knüpfen konnten, welche Dienstleistungen man zum Beispiel auch dann direkt bei den Besuchern zu Hause anbieten kann.
0: Die Gewerbefachausstellung wurde in bewährter Partnerschaft vom Landkreis Anhalt-Bitterfeld, der Kreishandwerkskammer

0: Handwerkerschaft Anhalt-Bitterfeld mit der Stadt Zerbst als Veranstalter durchgeführt. Als Hauptsponsoren agierten die Kreissparkasse Anhalt-Bitterfeld und die Volksbank Dessau-Anhalt EG und machten die besondere regionale Messe wieder möglich.
1: Genau, das ist eine wichtige Messe, sage ich mal. Ja, es ist ja eine große regionale Gewerbefachausstellung. Wir haben viele Aussteller aus Zerbst-Anhalt, aber auch aus Köthen, aus Dessau, aus Magdeburg, aus Lutherstadt-Wittenberg, eben aus der gesamten Region. Und sowas findet man eigentlich auch kein zweites Mal, dass kleine Unternehmen sich hier gebündelt vorstellen können und die Besucher auch ein großes Paket an Unterhaltung und auch an Informationen erhält.
0: Auch im 33. Jahr konnte die GEFA in Zerbst wieder überzeugen und bot eine breite Palette an Angeboten. Für Zerbst zählt sie zu einer der wichtigsten Veranstaltungen im Jahr, mit der man die Unternehmen und Vereine der Stadt fördern will.
1: Die Gewerbefachausstellung ist für die Stadt Zerbst-Anhalt ein Teil der Wirtschaftsförderung und dass wir das jetzt schon zum 33. Mal durchführen, zeigt natürlich auch, dass das Interesse der Unternehmen auch immer da ist. Und wir bieten natürlich auch unseren Vereinen eine Plattform, sich hier darzustellen und zu präsentieren und Mitglieder zu werben. Wir haben verschiedene Vereine, von den Rasse-Kaninchenzüchtervereinen oder Rasse-Geflügelzuchtvereinen bis zu den Sportvereinen wie TSV Rot-Weiß Zerbst e.V., Abteilung Fußball und Abteilung Volleyball, aber auch der HSV 2000 Zerbst e.V., der Handballverein, diese sind hier fleißig dabei und haben natürlich auch Unterhaltung mit an Bord. Und die Unternehmen, die präsentieren sich, zeigen sich, dass es sie gibt und suchen natürlich auch neue Mitarbeiter oder bieten Praktikastellen an oder auch Ausbildungsberufe. Und das soll hier natürlich auch mit vorgestellt werden, dass die Jugend sich hier auch informieren kann und natürlich hier bei uns in der Region bleibt.
0: Direkt neben der Gewerbefachausstellung fand traditionell auch das 33. Spargelfest mit der 29. Spargelschäl-Weltmeisterschaft statt. Die GEFA und das Spargelfest bereichern sich immer gegenseitig.
1: Das ist ein gutes Zusammenspiel zwischen Unterhaltung und Musik und Spaß auf dem Spargelfest und so ein bisschen Vorstellung der Dienstleistungen und der Ausbildungsbetriebe hier auf der Gewerbefachausstellung. Die Familien kommen raus und das bedingt sich so gegeneinander, dass der auf die GEFA möchte, auch über das Spargelfest geht und wer einfach nur aufs Spargelfest gehen möchte, auch mal bei der Gewerbefachausstellung vorbeischaut. Also eine Win-Win-Situation.
0: Das Spargelfest und die Gewerbefachausstellung verwandelten die Zerbster Innenstadt wieder für 3 Tage in einen lebendigen Ort mit viel Unterhaltung und informativen Angeboten. Zur Spargelschäl-Weltmeisterschaft und den besten Spargelschälern der Region erfahren Sie in einem separaten Beitrag in einer unserer nächsten Sendungen mehr.
2: Seit 2025 ist das 100-jährige Bauhausjubiläum in Gange und begeistert mit vielen besonderen Veranstaltungen und Aktionen nicht nur die Bürger der Doppelstadt, sondern auch viele Besucher über die Stadtgrenzen hinaus. Am 5. Mai erreichte das Jubiläum auch die Sportwelt der Bauhausstadt. Gemeinsam mit Adidas entwickelte die Stiftung Bauhaus Dessau ein besonderes Trikotset. Die limitierte Edition wurde offiziell an 3 Dessauer Sportinitiativen, dem Dessauer SV 97, den ID-Kickers sowie der Frauen-Kickbox-Gruppe des PSV 90 übergeben. Hintergrund dieser Aktion ist das inklusive Vermittlungsprogramm Neue Verbindungen, welches Bauhausgeschichte, Sport und Stadtgesellschaft auf zeitgemäße Weise zusammenführt.
3: Neue Verbindung ist das Vermittlungsprogramm, was wir jetzt extra für das Jubiläum entwickelt haben, wo wir versuchen, auch in Richtung eines Bauhaus für alle, das ist unser Motto, was wir da in der Beziehung für die generellen inklusions- und barrierefreien Angebote irgendwie gern benutzen. Das heißt, es gibt jetzt noch mehr Möglichkeiten für Menschen mit Einschränkungen, mit Behinderungen oder auch mit anderen Hintergründen an den Ausstellungen, an den Veranstaltungen teilzunehmen, weil wir noch mehr auch spezialisierte VermittlerInnen im Programm haben, die auf eine experimentelle, taktile oder auch Soundebene versuchen, den Leuten ein Gefühl zu kriegen, worum geht es in den Ausstellungen, warum sind Materialien wichtig gewesen, damals im Bauhaus und auch heute. Und das heißt, dieses Projekt, was wir jetzt sozusagen mit den Trikots und mit der Zusammenarbeit mit Adidas hier vorstellen, ermöglicht uns genau diese Art auch noch mehr und

0: barrierefreier in die Stadt und den ganzen Besucherinnen und Besuchern, die sowohl auf nationaler oder internationaler Ebene zu uns kommen, zuzugehen. Die Idee für die Trikots leitet sich in einer gewissen Form von Referenzen aus der Bauhausgeschichte ab, aus der Architektur und natürlich auch aus der Geschichte. Es gibt halt so drei spezielle Jahreszahlen, die in dem Jubiläum eine Rolle spielen. 1926 die Gründung des Bauhauses mit seinem berühmten Gebäude und dann auch die Wiedereröffnung des Bauhauses, wie wir es jetzt sehen können, 1976. Und 1994 dann die Umwandlung des Bauhauses in eine landeseigene Stiftung. So arbeiten wir heute. Und diese drei Jahreszahlen werden sozusagen gestalterisch aufgegriffen durch formale Referenzen.
1: Auf den ersten Blick sieht man nicht direkt, wie Sport und die Bauhausgeschichte zusammenpassen. Aber auch schon vor 100 Jahren waren Sport und Bewegung fester Bestandteil des Lebens und Studierens.
0: Tatsächlich ein großes Thema. Man wird das gar nicht erwarten, dass in der Kunsthochschule Sportunterricht Teil des Curriculums war. Es gab auch eine Frau, Carla Grosch, die hat wirklich diesen Sportunterricht durchgeführt. Und man findet sie auch auf vielen tollen und berühmten Fotografien, die den Bauhaus-Schulalltag dokumentiert haben, wo man sehen kann, dass sowohl auf der Rasenfläche vor dem historischen Bauhausgebäude als auch sogar auf der Dachterrasse also Turnen und Leichtathletik großgeschrieben war. Also das heißt, auch im Freien zu sein, sich körperlich zu betätigen, war tatsächlich ein ganz wichtiger Teil von Bauhausaktivitäten, die natürlich auch mit den Reformbewegungen der damaligen Zeit zu tun haben. Also progressiv zu sein und auch den Körper, nicht nur den Geist, sondern auch den Körper Teil der Bauhausarbeit werden zu lassen.
1: Der DSV sowie die ID Kickers und Frauen-Kickbox-Gruppe des PSV 90 wissen auch schon, wie sie die Bauhaus-Trikots zukünftig benutzen und freuen sich riesig über die neue Sportkleidung.
2: Ja, die bekommt die erste und zweite Mannschaft. Also mittlerweile sind wir eine Mannschaft, die gewachsen ist, über 20 Sportlerinnen und Sportler und werden aufgeteilt in die erste und zweite Fußballmannschaft, die wir haben. Ja, die Jungs und Mädels wissen das noch gar nicht. Das ist tatsächlich jetzt eine Überraschung, die dann kommt. Morgen ist Trainingsalltag, also wir sind immer mittwochs beim Training. Da werde ich das dann das erste Mal präsentieren und die freuen sich riesig. Also als sie das erste Mal einen Trikotsatz bekommen haben, war das schon toll. Haben damals mit eigenen Trikots und Leibchen trainiert und gespielt. Da war das mit professioneller Ebene noch nicht der Fall. Und jetzt natürlich mit Adidas und mit der Bauer Stiftung eine riesen Chance dort jetzt, das auch nach außen zu präsentieren. Und die werden mega stolz sein. Also das wird dann auch in der Insta-Story nochmal kommen. Da kann das dann auch nochmal verfolgt werden. Aber die sind Feuer und Flamme, ja.
3: Also die neuen Trikots werden bei uns bei der ersten Männermannschaft eingesetzt und bei unserer A-Jugend. Wir sind eine der wenigen Vereine in Dessau, die noch selbstständig eine A-Jugend haben und darum als kleine Auszeichnung dafür haben wir uns halt gedacht, dass wir auch eine Jugendmannschaft natürlich in den Genuss kommen wollen, diese super neuen Trikots zu tragen. Naja, wir freuen uns natürlich immer sehr über neue Trikots. Ja, ein Trikotsatz ist halt auch immer nicht recht preiswert und wenn man sowas dann als von Sponsoren überreicht bekommt, ist das natürlich für die Vereinsarbeit und alles sehr hilfreich.
4: Hauptsächlich werden wir die tragen im direkten Sportbetrieb, wenn die Mädels Training machen und natürlich auch die Trainingsanzüge perfekt, wenn wir mal draußen Training machen. Wir waren sehr, sehr erfreut, dass überhaupt jemand mal auf uns zugekommen ist und uns damit sozusagen würdigt. Und noch schöner ist es natürlich, dass wir jetzt alle mal in einem Outfit uns präsentieren können und zusammen Training machen können. Sind sehr bequem, die Trikots, ja. Wir haben sie eben schon probiert und ja, wir freuen uns einfach, dass wir gesehen werden und auch mal was abbekommen vom großen Kuchen.
1: Auch die Öffentlichkeit hat die Chance, die Jubiläumsedition zu erhalten. Am 17. Mai zum Internationalen Museumstag wird vor dem Bauhausmuseum eine Tombola veranstaltet, wo man den Trikotsatz, den Trainingsanzug oder einen Bauhaus-Ateliermantel gewinnen kann. Die Erlöse aus der Tombola kommen dann natürlich dem inklusiven Vermittlungsangebot der Stiftung Bauhaus Dessau zugute.

0: Herzlich willkommen, liebe Zuschauer, zur letzten RBW-Aktuellausgabe in dieser Woche. In Aschersleben ist am Sonntagmorgen ein 41-jähriger Mann nach einem mutmaßlichen Fenstersturz ums Leben gekommen. Nach Angaben der Polizei hatten Anwohner den Mann gegen 7 Uhr auf einer Wiese in der August-Bebel-Straße entdeckt. Offenbar war er aus einem oberen Stockwerk gestürzt. Der alarmierte Rettungsdienst des ASB brachte den Schwerverletzten umgehend in das Klinikum Aschersleben. Dort konnten die Ärzte jedoch wenig später keine Vitalfunktionen mehr feststellen. Der Mann erlag seinen schweren Verletzungen. Da ein Fremdverschulden zunächst nicht ausgeschlossen werden konnte, nahmen Beamte des Polizeireviers Salzlandkreis Ermittlungen in alle Richtungen auf. Weitere Details zu den Umständen des Vorfalls sind bislang noch nicht bekannt. Unterstützung für den Schulalltag. An der Förderschule Sonnenland in Bitterfeld-Wolfen wurde jetzt ein Spendenscheck übergeben. Landkreis und ÖSA-Versicherungen wollen damit konkrete Projekte an den Schulen in Anhalt-Bitterfeld fördern. Vor Ort wurde dabei auch deutlich, wie wichtig solche Hilfen für die Einrichtungen sind, wofür das Geld eingesetzt werden soll und welche weiteren Schulen profitieren könnten, zeigt der folgende Beitrag.
1: Am Dienstag, dem 21. April, fand an der Förderschule Sonnenland in Bitterfeld-Wolfen eine Scheckübergabe in Höhe von 1.000 Euro statt. Übergeben wurden die Gelder durch den Landkreis Anhalt-Bitterfeld und die ÖSA-Versicherung. Zunächst waren nur 860 Euro vorgesehen. Diese wurden allerdings durch eine Spende von Thomas Morsch von der ÖSA um weitere 140 Euro erhöht. Eine Verwendung für das Geld habe man auch schon in Planung.
2: Wir werden mit diesen Geldern unseren Schulhof weiter ausgestalten und werden Sitzgelegenheiten für unsere Schüler anschaffen, damit sie sich im Nachmittagsbereich und in den Pausen nicht nur, ich sag mal, körperlich betätigen können, sondern auch eine Ruhestätte zum Unterhalten, zum Kommunizieren finden, in der sie sich zum Teil auch zurückhalten können. Und wir werden diese Sitzgelegenheiten so beschaffen, dass auch unsere körperlich beeinträchtigten Schüler darauf Platz nehmen können und das ohne große Hilfe, sondern dass sie sich genauso wohlfühlen und eben mal aus ihren Mobilitätsgeräten herauskommen.
1: Auch die 6 weiteren Förderschulen im Landkreis wolle man in diesem Jahr mit den verfügbar gewordenen Mitteln unterstützen. Bei diesen Geldern handelt es sich um Spendengelder aus der Gewinnbeteiligung der ÖSA. Was genau es damit auf sich hat, erklärte Morsch vor Ort.
3: Ja, ich betreue den Landkreis in Versicherungsfragen um das Thema Gebäude- und Inhaltsversicherung im Großen und Ganzen. Und die ÖSA gibt bei guter Schadenquote eine erfolgsabhängige Gewinnbeteiligung an die Kommunen zurück, in dem Moment auch an den Landkreis. Und da wurde bei der letzten Übergabe beim Landkreis mit Herrn Grabner besprochen, dass wir das wieder für soziale Projekte nutzen. In dem Moment für die Förderschulen und in dem Moment heute halt hier bei der Sonnenlandschule dann den ersten Teil des Geldes sozusagen zu übergeben.
1: Aus einer Pressemitteilung des Landkreises geht hervor, dass von Seiten der Versicherung und des Landkreises auch die Bereitschaft bestehe, die Spendengelder noch weiter aufzustocken, sollten sie für die geplanten Anschaffungen der Sitzmöglichkeiten nicht ausreichen.
4: Ich mache mir jedes Jahr Gedanken, was wir mit diesen Geldern, ich sag mal, machen. Wir wollen sie nicht einfach im großen Haushalt verpuffen lassen, sondern sie sollen schon nachhaltig auch angebracht werden, sodass wir dort investieren, wo es tatsächlich auch Sinn macht und wo es gut ist. Und das ist bei unseren Kindern. Und deswegen sind dieses Jahr die Förderschulen dran. Und da freue ich mich, dass wir hier heute 860 Euro von der ÖSA übergeben konnten. Wie gesagt, das sind Gelder, die wir zurückerstattet bekommen, wenn die Schäden, die verursacht wurden, sich in Grenzen halten.
1: Mit der Scheckübergabe wurde die Unterstützung der Schulen im Landkreis Anhalt-Bitterfeld erneut sichtbar gemacht. Gleichzeitig betonten die Beteiligten die Bedeutung solcher Förderungen für den schulischen Alltag. Auch künftig wolle man die Einrichtungen im Rahmen der verfügbaren Möglichkeiten weiter unterstützen.
0: Zwischen Pretzsch, Jessen und Gallin im Landkreis Wittenberg werden in den kommenden 10 Jahren Auenlandschaften wiederhergestellt und der Wasserrückhalt in der Region verbessert. Für das Naturschutzgroßprojekt der Heinz-Sielmann-Stiftung haben Bundesumweltminister Carsten Schneider und Landesumweltminister Professor Dr. Armin Willingmann kürzlich einen Förderscheck über rund 65 Millionen Euro an den Vorstandsvorsitzenden der Heinz-Sielmann-Stiftung, Jochen Paleit, überreicht. Im Projektgebiet entlang der Elbe und Schwarzen Elster sollen unter anderem abgeschnittene Altarme und Altwässer wieder an die Flussläufe angebunden werden. Ziel ist es, typische Lebensräume der Auenlandschaft zu stärken, natürliche Prozesse wieder zu ermöglichen und der Sohleerosion in Kooperation mit der Wasserstraßen- und Schifffahrtsverwaltung des Bundes, dem Biosphärenreservat Mittelelbe sowie dem Landesbetrieb für Hochwasserschutz entgegenzuwirken.
5: Also bald ist es soweit. Am 29.05.26 findet auf dem Sportplatz in Bitterfeld Sportpark Süd ein Traditionsspiel zwischen dem 1. FC Bitterfeld-Wolfen und der Traditionsmannschaft von Garzhaus Jena statt. Bei Garzhaus Jena sind bekannte Fußballer dabei wie Harald Irmscher, Uli Köhr und Jürgen Raab. Also die Tradition ausmacht es, wir machen ein Bitterfelder Fußballtreffen. Da werden viele Bekannte von früheren Fußballern, von allen Vereinen, die es in Bitterfeld gab, geben. Also von VfL Bitterfeld, Jemmy Bitterfeld, Einheit, Lok Bitterfeld, Dynamo Bitterfeld. Und diese Tradition wollen wir aufrechterhalten oder überhaupt mal machen und mal ein bisschen Republik machen über die Fußballentstehung von Bitterfeld. Beginn mit 16 Uhr Einlass, 16.30 Uhr werden die Babinis hier in Sandersdorf spielen als Vorspiel. Dann wird natürlich auch, es wird Gegrilltes geben, es gibt Bierstand, es gibt Cocktailbar, es gibt Speckkuchen, es gibt Soljanka. Und natürlich kommt das Spiel in Garzhaus Jena, 18.30 Uhr. Das Wichtigste bei dem Spiel ist, dass wir einen Erlös erreichen für die Kinderkrebsforschung in Leipzig. Ich hatte im Februar schon ein Hallenturnier gemacht, wo wir auch schon gespendet haben. Und ich hoffe, dass viel darüber rüberkommt, um die kranken Kinder in Leipzig zu unterstützen. Also der Kontakt kommt über Sebastian Schulz, der macht das schon 10 Jahre, die Kinderkrebsforschung in Leipzig. Und durch Beziehungen, durch Fußballspiele untereinander oder gegeneinander habe ich ihn gerne gelernt und habe gefragt, ob ich dies auch in Bitterfeld machen könnte. Er hat natürlich zugestimmt und auch ich bin in Verbindung. Ich hoffe, dass es so wird, dass der Geschäftsführer Peter Mennig auch da ist. Aber jemand wird schon von der Kinderkrebsforschung anwesend sein. Also anzuschauen, erstens, dass man sich viele frühere Fußballspieler aus Bitterfeld, dass man sich mal trifft, mal drüber redet, wie es war. Es gibt auch eine Chronik über den Bitterfelder Fußball von 1911 bis jetzt mit verschiedenen Trikots, mit Ausdrücken, mit Mannschaften. Man wird sich erkennen von früher, wenn man sich noch erkennt. Aber ich hoffe, es ist eine rege Teilnahme. Und natürlich, das Wichtigste ist wirklich die Kinderkrebsforschung. Aber ich hoffe, dass es ein gelungener Abend wird. Also der Vorverkauf findet am 18. und 25.05. statt. Natürlich ist auch die Abendkasse geöffnet. Der Vorverkaufspreis beträgt 4 Euro und an der Abendkasse 6 Euro. Kinder unter 7 Jahre kostenfrei, bis 14 Jahre 2 Euro. Kommt vorbei, ihr werdet es nicht bereuen.

0: Neu ausgebaute Radwegeverbindungen statt alter gerichtlicher Auseinandersetzungen um die Kreisumlage. Der Salzlandkreis hat sich mit der Stadt Schönebeck auf den Bau eines Radweges entlang der Kreisstraße 1296 zwischen Elbenau und Grünwalde geeinigt und mit der Stadt Güsten den verbindenden Wipper-Radweg zwischen Güsten, Amesdorf und Warmsdorf und Giersleben abschnittsweise neu und auszubauen. Der Kreistag stimmte bereits im März den ausgehandelten Vergleichen als Teil der Beschlüsse zur Beilegung der Rechtsstreite zu. Wir blicken jetzt nach vorn und gemeinsam gestalten wir unseren Wohn- und Wirtschaftsstandort im Einvernehmen mit den Kommunen und für die Bürger, sagte Landrat Markus Bauer in Bernburg. Die Arbeiten am neuen Innenstadtring in Bitterfeld-Wolfen laufen weiter auf Hochtouren. Rund einen Monat nach dem symbolischen Spatenstich wird auf der Baustelle bereits sichtbar gearbeitet. Im ersten Bauabschnitt stehen vor allem Leitungs- und Infrastrukturarbeiten im Mittelpunkt. Wie der aktuelle Stand aussieht und welche Herausforderungen es derzeit gibt, zeigt der folgende Beitrag.
1: Vor gut einem Monat fand auf der Baustelle zum neuen Innenstadtring in Bitterfeld der symbolische Spatenstich statt. Wie bereits berichtet, geht es in Bauabschnitt 1 vor allem um die Verlegung von Rohren und Leitungen. Aber wie sieht es aktuell auf der Baustelle aus?
2: Ja, hier in Bitterfeld im Innenstadtring sind wir zurzeit dabei, alle unterirdischen Versorgungsleitungen neu zu verlegen. Das heißt, wir haben Trinkwasser, Gasleitungen neu verlegt, Telekom und wir werden ja auch den nächsten Schritt angehen und den Schmutzwasserkanal neu verlegen. Wenn das alles erledigt ist, kann man schon im Hintergrund sehen, dass die Brücke vorbereitet wird. Es werden Bohrpfähle gesetzt, um dann mal später die Brücke im Sommer da aufzulegen. Es sind ca. 8 Bohrpfähle werden gesetzt bis zu ca. 10 Meter Tiefe, um dann die Brücke aufzulegen.
1: Die ursprüngliche Reihenfolge der Bauvorhaben habe man aufgrund unvorhergesehener Problematiken etwas umplanen müssen. Man sei aber dennoch zuversichtlich, den angesetzten Zeitplan für diesen Bauabschnitt einhalten zu können.
2: Wir hatten einen straffen Zeitplan, mussten den aber umbauen, weil wir relativ viele unbekannte Leitungen gefunden haben. Also hier waren Kabel drin und Abwasserleitungen, die nirgendwo im Bestand eingetragen wurden. Und die mussten erstmal sortiert werden, umverlegt werden, sodass wir im Prinzip diese Arbeiten vorgezogen haben und die Brückenbauarbeiten nach hinten verschoben haben. Das heißt, wir haben eigentlich noch den Zeitplan drin, wir haben nur die Arbeiten umprogrammiert.
1: Zum Spatenstich am 9. April versicherte Armin Schenk, dass der Zugang zur Innenstadt trotz Baustelle immer gewährleistet bleiben werde. Aus diesem Grund wurde ein Verkehrsleitsystem eingerichtet. Hier komme es allerdings öfter zu Problemen, erzählte Marbach.
2: Es ist so, es wurde hier ein Verkehrsleitsystem aufgebaut, um die Bürger immer in die Innenstadt zu führen. Leider nutzen manche das nicht und öffnen diese Verkehrsleiteinrichtung, was natürlich immer zu Behinderungen auf der Baustelle führt. Und es ist für die Bauleute immer schwierig. Montag muss wieder alles immer geschlossen werden. In der Woche geht's, aber das Wochenende ist es halt so. Darum meine Bitte, man sieht ja jetzt, mit was für einer Technik gearbeitet wird, dass die Bürger tatsächlich diese Verkehrsführung, die alle vorgesehen sind, auch begehen und nicht über die Baustelle laufen. Die Gefahr für einen Unfall oder einen Schaden, den der Bürger hat, der ist enorm groß.
1: Trotz einzelner Herausforderungen laufen die Arbeiten am ersten Bauabschnitt des Innenstadtrings derzeit weiter. Nach Angaben der Verantwortlichen sollen die geplanten Maßnahmen weiterhin im vorgesehenen Zeitrahmen umgesetzt werden. Die Baustelle wird das Stadtbild in Bitterfeld auf jeden Fall noch eine Zeit lang prägen.
0: Anlässlich des Internationalen Museumstages am 17. Mai rückt Sachsen-Anhalt seine vielfältige Museumslandschaft in den Mittelpunkt. Landesweit gibt es 164 öffentlich zugängliche Museen in kommunaler, kirchlicher, privater und vereinstragender Trägerschaft. Sie bewahren das kulturelle Erbe des Landes und ermöglichen es, Geschichte, Kunst und Wissenschaft auf vielfältige Weise zu entdecken, vor Ort wie zunehmend auch digital. Vielleicht gehen Sie ja am kommenden Sonntag mal wieder ins Museum. Damit sind wir am Ende unserer Freitagsausgabe der RBW Aktuellnachrichten, schauen uns noch das Wetter und die Meldungen aus Dessau-Roßlau an und vielleicht am Samstag ab 8

0: 16 Uhr auch noch den Wochenrückblick. Wir sehen uns dann am Montag wieder, beziehungsweise mein Kollege Gregor Meyer. Und der wird Sie dann auf dem Laufenden halten mit den wichtigsten Meldungen aus der Region. Und zwar am Montag um 18 Uhr. Bis dahin haben Sie eine schöne Zeit, machen Sie es gut und auf Wiedersehen.
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3: Morgen werden es rund 14 Grad. Ein mäßiger Wind kommt aus Westen und bringt ein paar Wolken mit sich. Um die Mittagszeit kommt dann aber auch wieder die Sonne zum Vorschein. Regnen soll es nicht. Am Sonntag und in der kommenden Woche sind die Eisheiligen dann endgültig vorbei und es wird wieder wärmer und trockener. Mit bis zu 22 Grad ist zu rechnen.
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0: Die größte und kontinuierlichste Gewerbemesse Sachsen-Anhalts wurde auch in diesem Jahr wieder in Zerbst ausgetragen. Vom 8. bis zum 10. Mai füllte die Gewerbefachausstellung zum 33. Mal den Zerbster Schlossgarten. Auf 1500 Quadratmetern in der großen Messehalle und rund 5000 Quadratmetern Ausstellungsfläche außerhalb präsentierten sich etwa 100 Aussteller aus Handwerk, Handel, Dienstleistungen und Vereinen. Am dritten Messetag konnte eine positive Bilanz gezogen werden.
1: Wir freuen uns sehr über den Zulauf. Die Besucher hatten gute Laune. Gestern war es ein bisschen bewölkt, aber heute strahlt ja die Sonne am klaren Himmel. Und ich glaube, da sind alle Aussteller ganz zufrieden, dass sie gute Gespräche hatten und auch schon erste Kontakte knüpfen konnten, welche Dienstleistungen man zum Beispiel auch dann direkt bei den Besuchern zu Hause anbieten kann.
0: Die Gewerbefachausstellung wurde in bewährter Partnerschaft vom Landkreis Anhalt-Bitterfeld, der Kreishandwerkerschaft Anhalt-Bitterfeld mit der Stadt Zerbst als Veranstalter durchgeführt. Als Hauptsponsoren agierten die Kreissparkasse Anhalt-Bitterfeld und die Volksbank Dessau-Anhalt EG und machten die besondere regionale Messe wieder möglich.
1: Genau, das ist eine wichtige Messe, sage ich mal. Ja, es ist ja eine große regionale Gewerbefachausstellung. Wir haben viele Aussteller aus Zerbst-Anhalt, aber auch aus Köthen, aus Dessau, aus Magdeburg, aus Lutherstadt-Wittenberg, eben aus der gesamten Region. Und sowas findet man eigentlich auch kein zweites Mal, dass kleine Unternehmen sich hier gebündelt vorstellen können und die Besucher auch ein großes Paket an Unterhaltung und auch an Informationen erhält.
0: Auch im 33. Jahr konnte die GEFA in Zerbst wieder überzeugen und bot eine breite Palette an Angeboten. Für Zerbst zählt sie zu einer der wichtigsten Veranstaltungen im Jahr, mit der man die Unternehmen und Vereine der Stadt fördern will.
1: Die Gewerbefachausstellung ist für die Stadt Zerbst-Anhalt ein Teil der Wirtschaftsförderung und dass wir das jetzt schon zum 33. Mal durchführen, zeigt natürlich auch, dass das Interesse der Unternehmen auch immer da ist. Und wir bieten natürlich auch unseren Vereinen eine Plattform, sich hier darzustellen und zu präsentieren und Mitglieder zu werben. Wir haben verschiedene Vereine, von den Rasse-Kaninchenzüchtervereinen oder Rasse-Geflügelzuchtvereinen bis zu den Sportvereinen wie TSV Rot-Weiß Zerbst e.V., Abteilung Fußball und Abteilung Volleyball, aber auch der HSV 2000 Zerbst e.V., der Handballverein, die sind hier fleißig dabei und haben natürlich auch Unterhaltung mit an Bord. Und die Unternehmen, die präsentieren sich, zeigen sich, dass es sie gibt und suchen natürlich auch neue Mitarbeiter oder bieten Praktikastellen an oder auch Ausbildungsberufe. Und das soll hier natürlich auch mit vorgestellt werden, dass die Jugend sich hier auch informieren kann und natürlich hier bei uns in der Region bleibt.
0: Direkt neben der Gewerbefachausstellung fand traditionell auch das 33. Spargelfest mit der 29. Spargelschäl-Weltmeisterschaft statt. Die GEFA und das Spargelfest bereichern sich immer gegenseitig.
1: Das ist ein gutes Zusammenspiel zwischen Unterhaltung und Musik und Spaß auf dem Spargelfest und so ein bisschen Vorstellung der Dienstleistungen und der Ausbildungsbetriebe hier auf der Gewerbefachausstellung. Die Familien kommen raus und das bedingt sich so gegeneinander, dass der auf die GEFA möchte, auch über das Spargelfest geht und wer einfach nur aufs Spargelfest gehen möchte, auch mal bei der Gewerbefachausstellung vorbeischaut. Also eine Win-Win-Situation.
0: Das Spargelfest und die Gewerbefachausstellung verwandelten die Zerbster Innenstadt wieder für 3 Tage in einen lebendigen Ort mit viel Unterhaltung und informativen Angeboten. Zur Spargelschäl-Weltmeisterschaft und den besten Spargelschälern der Region erfahren Sie in einem separaten Beitrag in einer unserer nächsten Sendungen mehr.
2: Seit 2025 ist das 100-jährige Bauhausjubiläum in Gange und begeistert mit vielen besonderen Veranstaltungen und Aktionen nicht nur die Bürger der Doppelstadt, sondern auch viele Besucher über die Stadtgrenzen hinaus. Am 5. Mai erreichte das Jubiläum auch die Sportwelt der Bauhausstadt. Gemeinsam mit Adidas entwickelte die Stiftung Bauhaus Dessau ein besonderes Trikotset. Die limitierte Edition wurde offiziell an 3 Dessauer Sportinitiativen, dem Dessauer SV 97, den ID-Kickers sowie der Frauen-Kickbox-Gruppe des PSV 90 übergeben. Hintergrund dieser Aktion ist das inklusive Vermittlungsprogramm Neue Verbindungen, welches Bauhausgeschichte, Sport und Stadtgesellschaft auf zeitgemäße Weise zusammenführt.
3: Neue Verbindung ist das Vermittlungsprogramm, was wir jetzt extra für das Jubiläum entwickelt haben, wo wir versuchen, auch in Richtung eines Bauhaus für alle, das ist unser Motto, was wir da in der Beziehung für die generellen inklusions- und barrierefreien Angebote irgendwie gern benutzen. Das heißt, es gibt jetzt noch mehr Möglichkeiten für Menschen mit Einschränkungen, mit Behinderungen oder auch mit anderen Hintergründen an den Ausstellungen, an den Veranstaltungen teilzunehmen, weil wir noch mehr auch spezialisierte VermittlerInnen im Programm haben, die auf eine experimentelle, taktile oder auch Soundebene versuchen, den Leuten ein Gefühl zu kriegen, worum geht es in den Ausstellungen, warum sind Materialien wichtig gewesen, damals im Bauhaus und auch heute. Und das heißt, dieses Projekt, was wir jetzt sozusagen mit den Trikots und mit der Zusammenarbeit mit Adidas hier vorstellen, ermöglicht uns genau diese Art auch noch mehr und

0: barrierefreier in die Stadt und den ganzen Besucherinnen und Besuchern, die sowohl auf nationaler und internationaler Ebene zu uns kommen, zuzugehen. Die Idee für die Trikots leitet sich in einer gewissen Form von Referenzen aus der Bauhausgeschichte ab, aus der Architektur und natürlich auch aus der Geschichte. Es gibt halt so drei spezielle Jahreszahlen, die in dem Jubiläum eine Rolle spielen. 1926 die Gründung des Bauhauses mit seinem berühmten Gebäude und dann auch die Wiedereröffnung des Bauhauses, wie wir es jetzt sehen können, 1976. Und 1994 dann die Umwandlung des Bauhauses in eine landeseigene Stiftung. So arbeiten wir heute. Und diese drei Jahreszahlen werden sozusagen gestalterisch aufgegriffen durch formale Referenzen.
1: Auf den ersten Blick sieht man nicht direkt, wie Sport und die Bauhausgeschichte zusammenpassen. Aber auch schon vor 100 Jahren waren Sport und Bewegung fester Bestandteil des Lebens und Studierens.
0: Tatsächlich ein großes Thema. Man wird das gar nicht erwarten, dass in der Kunsthochschule Sportunterricht Teil des Curriculums war. Es gab auch eine Frau, Carla Grosch, die hat wirklich diesen Sportunterricht durchgeführt. Und man findet sie auch auf vielen tollen und berühmten Fotografien, die den Bauhaus-Schulalltag dokumentiert haben, wo man sehen kann, dass sowohl auf der Rasenfläche vor dem historischen Bauhausgebäude als auch sogar auf der Dachterrasse also Turnen und Leichtathletik großgeschrieben war. Also das heißt, auch im Freien zu sein, sich körperlich zu betätigen, war tatsächlich ein ganz wichtiger Teil von Bauhausaktivitäten, die natürlich auch mit den Reformbewegungen der damaligen Zeit zu tun haben. Also progressiv zu sein und auch den Körper, nicht nur den Geist, sondern auch den Körper Teil der Bauhausarbeit werden zu lassen.
1: Der DSV sowie die ID Kickers und Frauen-Kickbox-Gruppe des PSV 90 wissen auch schon, wie sie die Bauhaus-Trikots zukünftig benutzen und freuen sich riesig über die neue Sportkleidung.
2: Ja, die bekommt die erste und zweite Mannschaft. Also mittlerweile sind wir eine Mannschaft, die gewachsen ist, über 20 Sportlerinnen und Sportler und werden aufgeteilt in die erste und zweite Fußballmannschaft, die wir haben. Ja, die Jungs und Mädels wissen das noch gar nicht. Das ist tatsächlich jetzt eine Überraschung, die dann kommt. Morgen ist Trainingsalltag, also wir sind immer mittwochs beim Training. Da werde ich das dann das erste Mal präsentieren und die freuen sich riesig. Also als sie das erste Mal einen Trikotsatz bekommen haben, war das schon toll. Haben damals mit eigenen Trikots und Leibchen trainiert und gespielt. Da war das mit professioneller Ebene noch nicht der Fall. Und jetzt natürlich mit Adidas und mit der Bauer Stiftung eine riesen Chance dort jetzt, das auch nach außen zu präsentieren. Und ja, die werden mega stolz sein. Also das wird dann auch in der Insta-Story nochmal kommen. Da kann das dann auch nochmal verfolgt werden. Aber die sind Feuer und Flamme, ja.
3: Also die neuen Trikots werden bei uns bei der ersten Männermannschaft eingesetzt und bei unserer A-Jugend. Wir sind eine der wenigen Vereine in Dessau, die noch selbstständig eine A-Jugend haben und darum als kleine Auszeichnung dafür haben wir uns halt gedacht, dass wir auch eine Jugendmannschaft natürlich in den Genuss kommen wollen, diese super neuen Trikots zu tragen. Naja, wir freuen uns natürlich immer sehr über neue Trikots. Ja, ein Trikotsatz ist halt auch immer nicht recht preiswert und wenn man sowas dann als von Sponsoren überreicht bekommt, ist das natürlich für die Vereinsarbeit und alles sehr hilfreich.
4: Hauptsächlich werden wir die tragen im direkten Sportbetrieb, wenn die Mädels Training machen und natürlich auch die Trainingsanzüge perfekt, wenn wir mal draußen Training machen. Wir waren sehr, sehr erfreut, dass überhaupt jemand mal auf uns zugekommen ist und uns damit sozusagen würdigt. Und noch schöner ist es natürlich, dass wir jetzt alle mal in einem Outfit uns präsentieren können und zusammen Training machen können. Sind sehr bequem, die Trikots, ja. Wir haben sie eben schon probiert und ja, wir freuen uns einfach, dass wir gesehen werden und auch mal was abbekommen vom großen Kuchen.
1: Auch die Öffentlichkeit hat die Chance, die Jubiläumsedition zu erhalten. Am 17. Mai zum Internationalen Museumstag wird vor dem Bauhausmuseum eine Tombola veranstaltet, wo man den Trikotsatz, den Trainingsanzug oder einen Bauhaus-Ateliermantel gewinnen kann. Die Erlöse aus der Tombola kommen dann natürlich dem inklusiven Vermittlungsangebot der Stiftung Bauhaus Dessau zugute.

0: Herzlich willkommen, liebe Zuschauer, zur letzten RBW-Aktuellausgabe in dieser Woche. In Aschersleben ist am Sonntagmorgen ein 41-jähriger Mann nach einem mutmaßlichen Fenstersturz ums Leben gekommen. Nach Angaben der Polizei hatten Anwohner den Mann gegen 7 Uhr auf einer Wiese in der August-Bebel-Straße entdeckt. Offenbar war er aus einem oberen Stockwerk gestürzt. Der alarmierte Rettungsdienst des ASB brachte den Schwerverletzten umgehend in das Klinikum Aschersleben. Dort konnten die Ärzte jedoch wenig später keine Vitalfunktionen mehr feststellen. Der Mann erlag seinen schweren Verletzungen. Da ein Fremdverschulden zunächst nicht ausgeschlossen werden konnte, nahmen Beamte des Polizeireviers Salzlandkreis Ermittlungen in alle Richtungen auf. Weitere Details zu den Umständen des Vorfalls sind bislang noch nicht bekannt. Unterstützung für den Schulalltag. An der Förderschule Sonnenland in Bitterfeld-Wolfen wurde jetzt ein Spendenscheck übergeben. Landkreis und ÖSA-Versicherungen wollen damit konkrete Projekte an den Schulen in Anhalt-Bitterfeld fördern. Vor Ort wurde dabei auch deutlich, wie wichtig solche Hilfen für die Einrichtungen sind. Wofür das Geld eingesetzt werden soll und welche weiteren Schulen profitieren könnten, zeigt der folgende Beitrag.
1: Am Dienstag, dem 21. April, fand an der Förderschule Sonnenland in Bitterfeld-Wolfen eine Scheckübergabe in Höhe von 1.000 Euro statt. Übergeben wurden die Gelder durch den Landkreis Anhalt-Bitterfeld und die ÖSA-Versicherung. Zunächst waren nur 860 Euro vorgesehen. Diese wurden allerdings durch eine Spende von Thomas Morsch von der ÖSA um weitere 140 Euro erhöht. Eine Verwendung für das Geld habe man auch schon in Planung.
2: Wir werden mit diesen Geldern unseren Schulhof weiter ausgestalten und werden Sitzgelegenheiten für unsere Schüler anschaffen, damit sie sich im Nachmittagsbereich und in den Pausen nicht nur, ich sag mal, körperlich betätigen können, sondern auch eine Ruhestätte zum Unterhalten, zum Kommunizieren finden, in der sie sich zum Teil auch zurückhalten können. Und wir werden diese Sitzgelegenheiten so beschaffen, dass auch unsere körperlich beeinträchtigten Schüler darauf Platz nehmen können und das ohne große Hilfe, sondern dass sie sich genauso wohlfühlen und eben mal aus ihren Geräten, Mobilitätsgeräten herauskommen.
1: Auch die 6 weiteren Förderschulen im Landkreis wolle man in diesem Jahr mit den verfügbar gewordenen Mitteln unterstützen. Bei diesen Geldern handelt es sich um Spendengelder aus der Gewinnbeteiligung der ÖSA. Was genau es damit auf sich hat, erklärte Morsch vor Ort.
3: Ja, ich betreue den Landkreis in Versicherungsfragen um das Thema Gebäude- und Inhaltsversicherung im Großen und Ganzen. Und die ÖSA gibt bei guter Schadenquote eine erfolgsabhängige Gewinnbeteiligung an die Kommunen zurück, in dem Moment auch an den Landkreis. Und da wurde bei der letzten Übergabe beim Landkreis mit Herrn Grabner besprochen, dass wir das wieder für soziale Projekte nutzen. In dem Moment für die Förderschulen und in dem Moment heute halt hier bei der Sonnenlandschule dann den ersten Teil des Geldes sozusagen zu übergeben.
1: Aus einer Pressemitteilung des Landkreises geht hervor, dass von Seiten der Versicherung und des Landkreises auch die Bereitschaft bestehe, die Spendengelder noch weiter aufzustocken, sollten sie für die geplanten Anschaffungen der Sitzmöglichkeiten nicht ausreichen.
4: Ich mache mir jedes Jahr Gedanken, was wir mit diesen Geldern, ich sag mal, machen. Wir wollen sie nicht einfach im großen Haushalt verpuffen lassen, sondern sie sollen schon nachhaltig auch angebracht werden, sodass wir dort investieren, wo es tatsächlich auch Sinn macht und wo es gut ist. Und das ist bei unseren Kindern. Und deswegen sind dieses Jahr die Förderschulen dran. Und da freue ich mich, dass wir hier heute 860 Euro von der ÖSA übergeben konnten. Wie gesagt, das sind Gelder, die wir zurückerstattet bekommen, wenn die Schäden, die verursacht wurden, sich in Grenzen halten.
1: Mit der Scheckübergabe wurde die Unterstützung der Schulen im Landkreis Anhalt-Bitterfeld erneut sichtbar gemacht. Gleichzeitig betonten die Beteiligten die Bedeutung solcher Förderungen für den schulischen Alltag. Auch künftig wolle man die Einrichtungen im Rahmen der verfügbaren Möglichkeiten weiter unterstützen.
0: Zwischen Pretzsch, Jessen und Gallin im Landkreis Wittenberg werden in den kommenden 10 Jahren Auenlandschaften wiederhergestellt und der Wasserrückhalt in der Region verbessert. Für das Naturschutzgroßprojekt der Heinz-Sielmann-Stiftung haben Bundesumweltminister Carsten Schneider und Landesumweltminister Professor Dr. Armin Willingmann kürzlich einen Förderscheck über rund 65 Millionen Euro an den Vorstandsvorsitzenden der Heinz-Sielmann-Stiftung, Jochen Paleit, überreicht. Im Projektgebiet entlang der Elbe und Schwarzen Elster sollen unter anderem abgeschnittene Altarme und Altwässer wieder an die Flussläufe angebunden werden. Ziel ist es, typische Lebensräume der Auenlandschaft zu stärken, natürliche Prozesse wieder zu ermöglichen und der Sohle-Erosion in Kooperation mit der Wasserstraßen- und Schifffahrtsverwaltung des Bundes, dem Biosphärenreservat Mittelelbe sowie dem Landesbetrieb für Hochwasserschutz entgegenzuwirken.
5: Also bald ist es soweit. Am 29.05.26 findet auf dem Sportplatz in Bitterfeld Sportpark Süd ein Traditionsspiel zwischen dem 1. FC Bitterfeld-Wolfen und der Traditionsmannschaft von Garzheim Jena statt. Bei Garzheim Jena sind bekannte Fußballer dabei wie Harald Irmscher, Uli Köhr und Jürgen Raab. Also die Tradition ausmacht es, wir machen ein Bitterfelder Fußballtreffen. Da werden viele Bekannte von früheren Fußballern, von allen Vereinen, die es in Bitterfeld gab, geben. Also von VfL Bitterfeld, Jemmy Bitterfeld, Einheit, Lok Bitterfeld, Dynamo Bitterfeld. Und diese Tradition wollen wir aufrechterhalten oder überhaupt mal machen und mal ein bisschen Republik machen über die Fußballentstehung von Bitterfeld. Beginn mit 16 Uhr Einlass, 16.30 Uhr werden die Babinis hier in Sandersdorf spielen als Vorspiel. Dann wird natürlich auch, es wird Gegrilltes geben, es gibt Bierstand, es gibt Cocktailbar, es gibt Speckkuchen, es gibt Soljanka. Und natürlich kommt dann das Spiel in Garzheim Jena, 18.30 Uhr. Das Wichtigste bei dem Spiel ist, dass wir einen Erlös erreichen für die Kinderkrebsforschung in Leipzig. Ich hatte im Februar schon ein Hallenturnier gemacht, wo wir auch schon gespendet haben. Und ich hoffe, dass viel darüber rüberkommt, um die kranken Kinder in Leipzig zu unterstützen. Also der Kontakt kommt über Sebastian Schulz, der macht das schon 10 Jahre, die Kinderkrebsforschung in Leipzig. Und durch Beziehungen, durch Fußballspiele untereinander oder gegeneinander habe ich ihn gerne gelernt und habe gefragt, ob ich dies auch in Bitterfeld machen könnte. Er hat natürlich zugestimmt und auch ich bin in Verbindung. Ich hoffe, dass es so wird, dass der Geschäftsführer Peter Mennig auch da ist. Aber jemand wird schon von der Kinderkrebsforschung anwesend sein. Also anzuschauen, erstens, dass man sich viele frühere Fußballspieler aus Bitterfeld, dass man sich mal trifft, mal drüber redet, wie es war. Es gibt auch eine Chronik über den Bitterfelder Fußball von 1911 bis jetzt mit verschiedenen Trikots, mit Ausdrücken, mit Mannschaften. Man wird sich erkennen von früher, wenn man sich noch erkennt. Aber ich hoffe, es ist eine rege Teilnahme. Und natürlich, das Wichtigste ist wirklich die Kinderkrebsforschung. Aber ich hoffe, dass es ein gelungener Abend wird. Also der Vorverkauf findet am 18. und 25.05. statt. Natürlich ist auch die Abendkasse geöffnet. Der Vorverkaufspreis beträgt 4 Euro und an der Abendkasse 6 Euro. Kinder unter 7 Jahre kostenfrei, bis 14 Jahre 2 Euro. Kommt vorbei, ihr werdet es nicht bereuen.

0: Beschlüsse zur Beilegung der Rechtsstreite zu. Wir blicken jetzt nach vorn und gemeinsam gestalten wir unseren Wohn- und Wirtschaftsstandort im Einvernehmen mit den Kommunen und für die Bürger, sagte Landrat Markus Bauer in Bernburg. Die Arbeiten am neuen Innenstadtring in Bitterfeld-Wolfen laufen weiter auf Hochtouren. Rund einen Monat nach dem symbolischen Spatenstich wird auf der Baustelle bereits sichtbar gearbeitet. Im ersten Bauabschnitt stehen vor allem Leitungs- und Infrastrukturarbeiten im Mittelpunkt. Wie der aktuelle Stand aussieht und welche Herausforderungen es derzeit gibt, zeigt der folgende Beitrag.
1: Vor gut einem Monat fand auf der Baustelle zum neuen Innenstadtring in Bitterfeld der symbolische Spatenstich statt. Wie bereits berichtet, geht es in Bauabschnitt 1 vor allem um die Verlegung von Rohren und Leitungen. Aber wie sieht es aktuell auf der Baustelle aus?
2: Ja, hier in Bitterfeld im Innenstadtring sind wir zurzeit dabei, alle unterirdischen Versorgungsleitungen neu zu verlegen. Das heißt, wir haben Trinkwasser, Gasleitungen neu verlegt, Telekom und wir werden ja auch den nächsten Schritt angehen und den Schmutzwasserkanal neu verlegen. Wenn das alles erledigt ist, kann man schon im Hintergrund sehen, dass die Brücke vorbereitet wird. Es werden Bohrpfähle gesetzt, um dann mal später die Brücke im Sommer da aufzulegen. Es sind ca. 8 Bohrpfähle werden gesetzt bis zu ca. 10 Meter Tiefe, um dann die Brücke aufzulegen.
1: Die ursprüngliche Reihenfolge der Bauvorhaben habe man aufgrund unvorhergesehener Problematiken etwas umplanen müssen. Man sei aber dennoch zuversichtlich, den angesetzten Zeitplan für diesen Bauabschnitt einhalten zu können.
2: Wir hatten einen straffen Zeitplan, mussten den aber umbauen, weil wir relativ viele unbekannte Leitungen gefunden haben. Also hier waren Kabel drin und Abwasserleitungen, die nirgendwo im Bestand eingetragen wurden. Und die mussten erstmal sortiert werden, umverlegt werden, sodass wir im Prinzip diese Arbeiten vorgezogen haben und die Brückenbauarbeiten nach hinten verschoben haben. Das heißt, wir haben eigentlich noch den Zeitplan drin, wir haben nur die Arbeiten umprogrammiert.
1: Zum Spatenstich am 9. April versicherte Armin Schenk, dass der Zugang zur Innenstadt trotz Baustelle immer gewährleistet bleiben werde. Aus diesem Grund wurde ein Verkehrsleitsystem eingerichtet. Hier komme es allerdings öfter zu Problemen, erzählte Marbach.
2: Es ist so, es wurde hier ein Verkehrsleitsystem aufgebaut, um die Bürger immer in die Innenstadt zu führen. Leider nutzen manche das nicht und öffnen diese Verkehrsleiteinrichtung, was natürlich immer zu Behinderungen auf der Baustelle führt. Und es ist für die Bauleute immer schwierig. Montag muss wieder alles immer geschlossen werden. In der Woche geht's, aber das Wochenende ist es halt so. Darum meine Bitte, man sieht ja jetzt, mit was für einer Technik gearbeitet wird, dass die Bürger tatsächlich diese Verkehrsführung, die alle vorgesehen sind, auch begehen und nicht über die Baustelle laufen. Die Gefahr für einen Unfall oder einen Schaden, den der Bürger hat, der ist enorm groß.
1: Trotz einzelner Herausforderungen laufen die Arbeiten am ersten Bauabschnitt des Innenstadtrings derzeit weiter. Nach Angaben der Verantwortlichen sollen die geplanten Maßnahmen weiterhin im vorgesehenen Zeitrahmen umgesetzt werden. Die Baustelle wird das Stadtbild in Bitterfeld auf jeden Fall noch eine Zeit lang prägen.
0: Anlässlich des Internationalen Museumstages am 17. Mai rückt Sachsen-Anhalt seine vielfältige Museumslandschaft in den Mittelpunkt. Landesweit gibt es 164 öffentlich zugängliche Museen in kommunaler, kirchlicher, privater und vereinstragender Trägerschaft. Sie bewahren das kulturelle Erbe des Landes und ermöglichen es, Geschichte, Kunst und Wissenschaft auf vielfältige Weise zu entdecken, vor Ort wie zunehmend auch digital. Vielleicht gehen Sie ja am kommenden Sonntag mal wieder ins Museum. Damit sind wir am Ende unserer Freitagsausgabe der RBW Aktuell Nachrichten. Schauen uns noch das Wetter und die Meldungen aus Dessau-Roßlau an und vielleicht am Samstag ab 18 Uhr auch noch den Wochenrückblick. Wir sehen uns dann am Montag wieder, beziehungsweise mein Kollege Gregor Meyer, und der wird Sie dann auf dem Laufenden halten mit den wichtigsten Meldungen aus der Region, und zwar am Montag um 18 Uhr. Bis dahin haben Sie eine schöne Zeit, machen Sie es gut und auf Wiedersehen.
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2: Morgen werden es rund 14 Grad. Ein mäßiger Wind kommt aus Westen und bringt ein paar Wolken mit sich. Um die Mittagszeit kommt dann aber auch wieder die Sonne zum Vorschein. Regnen soll es nicht. Am Sonntag und in der kommenden Woche sind die Eisheiligen dann endgültig vorbei und es wird wieder wärmer und trockener. Mit bis zu 22 Grad ist zu rechnen.
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0: Die größte und kontinuierlichste Gewerbemesse Sachsen-Anhalts wurde auch in diesem Jahr wieder ins Herbst ausgetragen. Vom 8. bis zum 10. Mai füllte die Gewerbefachausstellung zum 33. Mal den Zerbster Schlossgarten. Auf 1500 Quadratmetern in der großen Messehalle und rund 5000 Quadratmetern Ausstellungsfläche außerhalb präsentierten sich etwa 100 Aussteller aus Handwerk, Handel, Dienstleistungen und Vereinen. Am dritten Messetag konnte eine positive Bilanz gezogen werden.
1: Wir freuen uns sehr über den Zulauf. Die Besucher hatten gute Laune. Gestern war es ein bisschen bewölkt, aber heute strahlt ja die Sonne am klaren Himmel. Und ich glaube, da sind alle Aussteller ganz zufrieden, dass sie gute Gespräche hatten und auch schon erste Kontakte knüpfen konnten, welche Dienstleistungen man zum Beispiel auch dann direkt bei den Besuchern zu Hause anbieten kann.
0: Die Gewerbefachausstellung wurde in bewährter Partnerschaft vom Landkreis Anhalt-Bitterfeld, der Kreishandwerkerschaft Anhalt-Bitterfeld mit der Stadt Zerbst als Veranstalter durchgeführt. Als Hauptsponsoren agierten die Kreissparkasse Anhalt-Bitterfeld und die Volksbank Dessau-Anhalt EG und machten die besondere regionale Messe wieder möglich.
1: Genau, das ist eine wichtige Messe, sage ich mal. Ja, es ist ja eine große regionale Gewerbefachausstellung. Wir haben viele Aussteller aus Zerbst-Anhalt, aber auch aus Köthen, aus Dessau, aus Magdeburg, aus Lutherstadt-Wittenberg, eben aus der gesamten Region. Und sowas findet man eigentlich auch kein zweites Mal, dass kleine Unternehmen sich hier gebündelt vorstellen können und die Besucher auch ein großes Paket an Unterhaltung und auch an Informationen erhält.
0: Auch im 33. Jahr konnte die GEFA in Zerbst wieder überzeugen und bot eine breite Palette an Angeboten. Für Zerbst zählt sie zu einer der wichtigsten Veranstaltungen im Jahr, mit der man die Unternehmen und Vereine der Stadt fördern will.
1: Die Gewerbefachausstellung ist für die Stadt Zerbst-Anhalt ein Teil der Wirtschaftsförderung und dass wir das jetzt schon zum 33. Mal durchführen, zeigt natürlich auch, dass das Interesse der Unternehmen auch immer da ist. Und wir bieten natürlich auch unseren Vereinen eine Plattform, sich hier darzustellen und zu präsentieren und Mitglieder zu werben. Wir haben verschiedene Vereine, von den Rasse-Kaninchenzüchtervereinen oder Rasse-Geflügelzuchtvereinen bis zu den Sportvereinen wie TSV Rot-Weiß-Zerbst e.V., Abteilung Fußball und Abteilung Volleyball, aber auch der HSV 2000 Zerbst e.V., der Handballverein. Diese sind hier fleißig dabei und haben natürlich auch Unterhaltung mit an Bord. Und die Unternehmen, die präsentieren sich, zeigen sich, dass es sie gibt und suchen natürlich auch neue Mitarbeiter oder bieten Praktikastellen an oder auch Ausbildungsberufe. Und das soll hier natürlich auch mit vorgestellt werden, dass die Jugend sich hier auch informieren kann und natürlich hier bei uns in der Region bleibt.
0: Direkt neben der Gewerbefachausstellung fand traditionell auch das 33. Spargelfest mit der 29. Spargelschäl-Weltmeisterschaft statt. Die GEFA und das Spargelfest bereichern sich immer gegenseitig.
1: Das ist ein gutes Zusammenspiel zwischen Unterhaltung und Musik und Spaß auf dem Spargelfest und so ein bisschen Vorstellung der Dienstleistungen und der Ausbildungsbetriebe hier auf der Gewerbefachausstellung. Die Familien kommen raus und das bedingt sich so gegeneinander, dass der auf die GEFA möchte, auch über das Spargelfest geht und wer einfach nur aufs Spargelfest gehen möchte, auch mal bei der Gewerbefachausstellung vorbeischaut. Also eine Win-Win-Situation.
0: Das Spargelfest und die Gewerbefachausstellung verwandelten die Zerbster Innenstadt wieder für 3 Tage in einen lebendigen Ort mit viel Unterhaltung und informativen Angeboten. Zur Spargelschäl-Weltmeisterschaft und den besten Spargelschälern der Region erfahren Sie in einem separaten Beitrag in einer unserer nächsten Sendungen mehr.
2: Seit 2025 ist das 100-jährige Bauhausjubiläum in Gange und begeistert mit vielen besonderen Veranstaltungen und Aktionen nicht nur die Bürger der Doppelstadt, sondern auch viele Besucher über die Stadtgrenzen hinaus. Am 5. Mai erreichte das Jubiläum auch die Sportwelt der Bauhausstadt. Gemeinsam mit Adidas entwickelte die Stiftung Bauhaus Dessau ein besonderes Trikotset. Die limitierte Edition wurde offiziell an 3 Dessauer Sportinitiativen, dem Dessauer SV 97, den ID-Kickers sowie der Frauen-Kickbox-Gruppe des PSV 90 übergeben. Hintergrund dieser Aktion ist das inklusive Vermittlungsprogramm Neue Verbindungen, welches Bauhausgeschichte, Sport und Stadtgesellschaft auf zeitgemäße Weise zusammenführt.
3: Neue Verbindung ist das Vermittlungsprogramm, was wir jetzt extra für das Jubiläum entwickelt haben, wo wir versuchen, auch in Richtung eines Bauhaus für alle, das ist unser Motto, was wir da in der Beziehung für die generellen inklusions- und barrierefreien Angebote irgendwie gern benutzen. Das heißt, es gibt jetzt noch mehr Möglichkeiten für Menschen mit Einschränkungen, mit Behinderungen oder auch mit anderen Hintergründen an den Ausstellungen, an den Veranstaltungen teilzunehmen, weil wir noch mehr auch spezialisierte VermittlerInnen im Programm haben, die auf einer experimentellen, taktile oder auch Soundebene versuchen, den Leuten ein Gefühl zu kriegen, worum geht es in den Ausstellungen, warum sind Materialien wichtig gewesen, damals im Bauhaus und auch heute. Und das heißt, dieses Projekt, was wir jetzt sozusagen mit den Trikots und mit der Zusammenarbeit mit Adidas hier vorstellen, ermöglicht uns genau diese Art auch noch mehr und barrierefreier in die Stadt und den ganzen Besucherinnen und Besuchern, die sowohl auf nationaler oder internationaler Ebene zu uns kommen, zuzugehen. Die Idee für die Trikots leitet sich in einer gewissen Form von Referenzen aus der Bauhausgeschichte ab, aus der Architektur und natürlich auch aus der Geschichte. Es gibt halt so drei spezielle Jahreszahlen, die in dem Jubiläum eine Rolle spielen. 1926 die Gründung des Bauhauses mit seinem berühmten Gebäude und dann auch die

0: Wiedereröffnung des Bauhauses, wie wir es jetzt sehen können, 1976 und 1994 dann die Umwandlung des Bauhauses in eine landeseigene Stiftung. So arbeiten wir heute. Und diese drei Jahreszahlen werden sozusagen gestalterisch aufgegriffen durch formale Referenzen.
1: Auf den ersten Blick sieht man nicht direkt, wie Sport und die Bauhausgeschichte zusammenpassen. Aber auch schon vor 100 Jahren waren Sport und Bewegung fester Bestandteil des Lebens und Studierens.
0: Tatsächlich ein großes Thema. Man wird das gar nicht erwarten, dass in der Kunsthochschule Sportunterricht Teil des Curriculums war. Es gab auch eine Frau, Carla Grosch, die hat wirklich diesen Sportunterricht durchgeführt. Und man findet sie auch auf vielen tollen und berühmten Fotografien, die den Bauhaus-Schulalltag dokumentiert haben, wo man sehen kann, dass sowohl auf der Rasenfläche vor dem historischen Bauhausgebäude als auch sogar auf der Dachterrasse also Turnen und Leichtathletik großgeschrieben war. Also das heißt, auch im Freien zu sein, sich körperlich zu betätigen, war tatsächlich ein ganz wichtiger Teil von Bauhausaktivitäten, die natürlich auch mit den Reformbewegungen der damaligen Zeit zu tun haben. Also progressiv zu sein und auch den Körper, nicht nur den Geist, sondern auch den Körper Teil der Bauhausarbeit werden zu lassen.
1: Der DSV sowie die ID Kickers und Frauen-Kickbox-Gruppe des PSV 90 wissen auch schon, wie sie die Bauhaus-Trikots zukünftig benutzen und freuen sich riesig über die neue Sportkleidung.
2: Ja, die bekommt die erste und zweite Mannschaft. Also mittlerweile sind wir eine Mannschaft, die gewachsen ist. Über 20 Sportlerinnen und Sportler und werden aufgeteilt in die erste und zweite Fußballmannschaft, die wir haben. Ja, die Jungs und Mädels wissen das noch gar nicht. Das ist tatsächlich jetzt eine Überraschung, die dann kommt. Morgen ist Trainingsalltag, also wir sind immer mittwochs beim Training. Da werde ich das dann das erste Mal präsentieren. Und die freuen sich riesig. Also als sie das erste Mal einen Trikotsatz bekommen haben, war das schon toll. Haben damals mit eigenen Trikots und Leibchen trainiert und gespielt. Da war das mit professioneller Ebene noch nicht der Fall. Und jetzt natürlich mit Adidas und mit der Bauer Stiftung eine riesen Chance dort jetzt, das auch nach außen zu präsentieren. Und die werden mega stolz sein. Also das wird dann auch in der Insta-Story nochmal kommen. Da kann das dann auch nochmal verfolgt werden. Aber die sind Feuer und Flamme, ja.
3: Also die neuen Trikots werden bei uns bei der ersten Männermannschaft eingesetzt und bei unserer A-Jugend. Wir sind eine der wenigen Vereine in Dessau, die noch selbstständig eine A-Jugend haben und darum als kleine Auszeichnung dafür haben wir uns halt gedacht, dass wir auch eine Jugendmannschaft natürlich in den Genuss kommen wollen, diese super neuen Trikots zu tragen. Naja, wir freuen uns natürlich immer sehr über neue Trikots. Ja, ein Trikotsatz ist halt auch immer nicht recht preiswert und wenn man sowas dann als von Sponsoren überreicht bekommt, ist das natürlich für die Vereinsarbeit und alles sehr hilfreich.
4: Hauptsächlich werden wir die tragen im direkten Sportbetrieb, wenn die Mädels Training machen und natürlich auch die Trainingsanzüge perfekt, wenn wir mal draußen Training machen. Wir waren sehr, sehr erfreut, dass überhaupt jemand mal auf uns zugekommen ist und uns damit sozusagen würdigt. Und noch schöner ist es natürlich, dass wir jetzt alle mal in einem Outfit uns präsentieren können und zusammen Training machen können. Sind sehr bequem, die Trikots. Ja, wir haben sie eben schon probiert. Und ja, wir freuen uns einfach, dass wir gesehen werden und auch mal was abbekommen vom großen Kuchen.
1: Auch die Öffentlichkeit hat die Chance, die Jubiläumsedition zu erhalten. Am 17. Mai zum Internationalen Museumstag wird vor dem Bauhausmuseum eine Tombola veranstaltet, wo man den Trikotsatz, den Trainingsanzug oder einen Bauhaus-Ateliermantel gewinnen kann. Die Erlöse aus der Tombola kommen dann natürlich dem inklusiven Vermittlungsangebot der Stiftung Bauhaus Dessau zugute.

0: Herzlich willkommen, liebe Zuschauer, zur letzten RBW-Aktuellausgabe in dieser Woche. In Aschersleben ist am Sonntagmorgen ein 41-jähriger Mann nach einem mutmaßlichen Fenstersturz ums Leben gekommen. Nach Angaben der Polizei hatten Anwohner den Mann gegen 7 Uhr auf einer Wiese in der August-Bebel-Straße entdeckt. Offenbar war er aus einem oberen Stockwerk gestürzt. Der alarmierte Rettungsdienst des ASB brachte den Schwerverletzten umgehend in das Klinikum Aschersleben. Dort konnten die Ärzte jedoch wenig später keine Vitalfunktionen mehr feststellen. Der Mann erlag seinen schweren Verletzungen. Da ein Fremdverschulden zunächst nicht ausgeschlossen werden konnte, nahmen Beamte des Polizeireviers Salzlandkreis Ermittlungen in alle Richtungen auf. Weitere Details zu den Umständen des Vorfalls sind bislang noch nicht bekannt. Unterstützung für den Schulalltag. An der Förderschule Sonnenland in Bitterfeld-Wolfen wurde jetzt ein Spendenscheck übergeben. Landkreis und ÖSA-Versicherungen wollen damit konkrete Projekte an den Schulen in Anhalt-Bitterfeld fördern. Vor Ort wurde dabei auch deutlich, wie wichtig solche Hilfen für die Einrichtungen sind, wofür das Geld eingesetzt werden soll und welche weiteren Schulen profitieren könnten, zeigt der folgende Beitrag.
1: Am Dienstag, dem 21. April, fand an der Förderschule Sonnenland in Bitterfeld-Wolfen eine Scheckübergabe in Höhe von 1.000 Euro statt. Übergeben wurden die Gelder durch den Landkreis Anhalt-Bitterfeld und die ÖSA-Versicherung. Zunächst waren nur 860 Euro vorgesehen. Diese wurden allerdings durch eine Spende von Thomas Morsch von der ÖSA um weitere 140 Euro erhöht. Eine Verwendung für das Geld habe man auch schon in Planung.
2: Wir werden mit diesen Geldern unseren Schulhof weiter ausgestalten und werden Sitzgelegenheiten für unsere Schüler anschaffen, damit sie sich im Nachmittagsbereich und in den Pausen nicht nur, ich sag mal, körperlich betätigen können, sondern auch eine Ruhestätte zum Unterhalten, zum Kommunizieren finden, in der sie sich zum Teil auch zurückhalten können. Und wir werden diese Sitzgelegenheiten so beschaffen, dass auch unsere körperlich beeinträchtigten Schüler darauf Platz nehmen können. Und das ohne große Hilfe, sondern dass sie sich genauso wohlfühlen und eben mal aus ihren Mobilitätsgeräten herauskommen.
1: Auch die 6 weiteren Förderschulen im Landkreis wolle man in diesem Jahr mit den verfügbar gewordenen Mitteln unterstützen. Bei diesen Geldern handelt es sich um Spendengelder aus der Gewinnbeteiligung der ÖSA. Was genau es damit auf sich hat, erklärte Morsch vor Ort.
3: Ja, ich betreue den Landkreis in Versicherungsfragen um das Thema Gebäude- und Inhaltsversicherung im Großen und Ganzen. Und die ÖSA gibt bei guter Schadenquote eine erfolgsabhängige Gewinnbeteiligung an die Kommunen zurück, in dem Moment auch an den Landkreis. Und da wurde bei der letzten Übergabe beim Landkreis mit Herrn Grabner besprochen, dass wir das wieder für soziale Projekte nutzen. In dem Moment für die Förderschulen und in dem Moment heute halt hier bei der Sonnenlandschule dann den ersten Teil des Geldes sozusagen zu übergeben.
1: Aus einer Pressemitteilung des Landkreises geht hervor, dass von Seiten der Versicherung und des Landkreises auch die Bereitschaft bestehe, die Spendengelder noch weiter aufzustocken, sollten sie für die geplanten Anschaffungen der Sitzmöglichkeiten nicht ausreichen.
4: Ich mache mir jedes Jahr Gedanken, was wir mit diesen Geldern, ich sag mal, machen. Wir wollen sie nicht einfach im großen Haushalt verpuffen lassen, sondern sie sollen schon nachhaltig auch angebracht werden, sodass wir dort investieren, wo es tatsächlich auch Sinn macht und wo es gut ist. Und das ist bei unseren Kindern. Und deswegen sind dieses Jahr die Förderschulen dran. Und da freue ich mich, dass wir hier heute 860 Euro von der ÖSA übergeben konnten. Wie gesagt, das sind Gelder, die wir zurückerstattet bekommen, wenn die Schäden, die verursacht wurden, sich in Grenzen halten.
1: Mit der Scheckübergabe wurde die Unterstützung der Schulen im Landkreis Anhalt-Bitterfeld erneut sichtbar gemacht. Gleichzeitig betonten die Beteiligten die Bedeutung solcher Förderungen für den schulischen Alltag. Auch künftig wolle man die Einrichtungen im Rahmen der verfügbaren Möglichkeiten weiter unterstützen.
0: Zwischen Pretzsch, Jessen und Gallin im Landkreis Wittenberg werden in den kommenden 10 Jahren Auenlandschaften wiederhergestellt und der Wasserrückhalt in der Region verbessert. Für das Naturschutzgroßprojekt der Heinz-Sielmann-Stiftung haben Bundesumweltminister Carsten Schneider und Landesumweltminister Professor Dr. Armin Willingmann kürzlich einen Förderscheck über rund 65 Millionen Euro an den Vorstandsvorsitzenden der Heinz-Sielmann-Stiftung, Jochen Paleit, überreicht. Im Projektgebiet entlang der Elbe und Schwarzen Elster sollen unter anderem abgeschnittene Altarme und Altwässer wieder an die Flussläufe angebunden werden. Ziel ist es, typische Lebensräume der Auenlandschaft zu stärken, natürliche Prozesse wieder zu ermöglichen und der Sohleerosion in Kooperation mit der Wasserstraßen- und Schifffahrtsverwaltung des Bundes, dem Biosphärenreservat Mittelelbe sowie dem Landesbetrieb für Hochwasserschutz entgegenzuwirken.
5: Also bald ist es soweit. Am 29.05.26 findet auf dem Sportplatz in Bitterfeld Sportpark Süd ein Traditionsspiel zwischen dem 1. FC Bitterfeld-Wolfen und der Traditionsmannschaft von Garzhaus Jena statt. Bei Garzhaus Jena sind bekannte Fußballer dabei wie Harald Irmscher, Uli Köhr und Jürgen Raab. Also die Tradition ausmacht es, wir machen ein Bitterfelder Fußballtreffen. Da werden viele Bekannte von früheren Fußballern, von allen Vereinen, die es in Bitterfeld gab, geben. Also von VfL Bitterfeld, Jemmy Bitterfeld, Einheit, Lok Bitterfeld, Dynamo Bitterfeld. Und diese Tradition wollen wir aufrechterhalten oder überhaupt mal machen und mal ein bisschen Republik machen über die Fußballentstehung von Bitterfeld. Beginn mit 16 Uhr Einlass, 16.30 Uhr werden die Babinis hier in Sandersdorf spielen als Vorspiel. Dann wird natürlich auch, es wird Gegrilltes geben, es gibt Bierstand, es gibt Cocktailbar, es gibt Speckkuchen, es gibt Soljanka. Und natürlich kommt das Spiel in Garzhaus Jena, 18.30 Uhr. Das Wichtigste bei dem Spiel ist, dass wir einen Erlös erreichen für die Kinderkrebsforschung in Leipzig. Ich hatte im Februar schon ein Hallenturnier gemacht, wo wir auch schon gespendet haben. Und ich hoffe, dass viel darüber rüberkommt, um die kranken Kinder in Leipzig zu unterstützen. Also der Kontakt kommt über Sebastian Schulz, der macht das schon 10 Jahre, die Kinderkrebsforschung in Leipzig. Und durch Beziehungen, durch Fußballspiele untereinander oder gegeneinander habe ich ihn gerne gelernt und habe gefragt, ob ich dies auch in Bitterfeld machen könnte. Er hat natürlich zugestimmt und auch ich bin in Verbindung. Ich hoffe, dass es so wird, dass der Geschäftsführer Peter Mennig auch da ist. Aber jemand wird schon von der Kinderkrebsforschung anwesend sein. Also anzuschauen, erstens, dass man sich viele frühere Fußballspieler aus Bitterfeld, dass man sich mal trifft, mal drüber redet, wie es war. Es gibt auch eine Chronik über den Bitterfelder Fußball von 1911 bis jetzt mit verschiedenen Trikots, mit Ausdrücken, mit Mannschaften. Man wird sich erkennen von früher, wenn man sich noch erkennt. Aber ich hoffe, es ist eine rege Teilnahme. Und natürlich, das Wichtigste ist wirklich die Kinderkrebsforschung. Aber ich hoffe, dass es ein gelungener Abend wird. Also der Vorverkauf findet am 18. und 25.05. statt. Natürlich ist auch die Abendkasse geöffnet. Der Vorverkaufspreis beträgt 4 Euro und an der Abendkasse 6 Euro. Kinder unter 7 Jahre kostenfrei, bis 14 Jahre 2 Euro. Kommt vorbei, ihr werdet es nicht bereuen.
0: Neu ausgebaute Radwegeverbindungen statt alter gerichtlicher Auseinandersetzungen um die Kreisumlage. Der Salzlandkreis hat sich mit der Stadt Schönebeck auf den Bau eines Radweges entlang der Kreisstraße 1296 zwischen Elbenau und Grünwalde geeinigt und mit der Stadt Güsten den verbindenden Wipper-Radweg zwischen Güsten, Amesdorf und Warmsdorf und Giersleben abschnittsweise neu und auszubauen. Der Kreistag stimmte bereits im März den ausgehandelten Vergleichen als Teil der Beschlüsse zur Beilegung der Rechtsstreite zu. Wir blicken jetzt nach vorn und gemeinsam gestalten wir unseren Wohn- und Wirtschaftsstandort im Einvernehmen mit den Kommunen und für die Bürger, sagte Landrat Markus Bauer in Bernburg. Die Arbeiten am neuen Innenstadtring in Bitterfeld-Wolfen laufen weiter auf Hochtouren. Rund einen Monat nach dem symbolischen Spatenstich wird auf der Baustelle bereits sichtbar gearbeitet. Im ersten Bauabschnitt stehen vor allem Leitungs- und Infrastrukturarbeiten im Mittelpunkt. Wie der aktuelle Stand aussieht und welche Herausforderungen es derzeit gibt, zeigt der folgende Beitrag.
1: Vor gut einem Monat fand auf der Baustelle zum neuen Innenstadtring in Bitterfeld der symbolische Spatenstich statt. Wie bereits berichtet, geht es in Bauabschnitt 1 vor allem um die Verlegung von Rohren und Leitungen. Aber wie sieht es aktuell auf der Baustelle aus?
6: Ja, hier in Bitterfeld im Innenstadtring sind wir zurzeit dabei, alle unterirdischen Versorgungsleitungen neu zu verlegen. Das heißt, wir haben Trinkwasser, Gasleitungen neu verlegt, Telekom, und wir werden ja auch den nächsten Schritt angehen und den Schmutzwasserkanal neu verlegen. Wenn das alles erledigt ist, kann man schon im Hintergrund sehen, dass die Brücke vorbereitet wird. Das sind also, es werden Bohrpfähle gesetzt, um dann mal später die Brücke im Sommer da aufzulegen. Es sind ca. 8 Bohrpfähle werden gesetzt bis zu ca. 10 Meter Tiefe, um dann die Brücke aufzulegen.
1: Die ursprüngliche Reihenfolge der Bauvorhaben habe man aufgrund unvorhergesehener Problematiken etwas umplanen müssen. Man sei aber dennoch zuversichtlich, den angesetzten Zeitplan für diesen Bauabschnitt einhalten zu können.
6: Wir hatten einen straffen Zeitplan, mussten den aber umbauen, weil wir relativ viele unbekannte Leitungen gefunden haben. Also hier waren Kabel drin und Abwasserleitungen, die nirgendwo im Bestand eingetragen wurden. Und die mussten erstmal sortiert werden, umverlegt werden, sodass wir im Prinzip diese Arbeiten vorgezogen haben und die Brückenbauarbeiten nach hinten verschoben haben. Das heißt, wir haben eigentlich noch den Zeitplan drin, wir haben nur die Arbeiten umprogrammiert.
1: Zum Spatenstich am 9. April versicherte Armin Schenk, dass der Zugang zur Innenstadt trotz Baustelle immer gewährleistet bleiben werde. Aus diesem Grund wurde ein Verkehrsleitsystem eingerichtet. Hier komme es allerdings öfter zu Problemen, erzählte Marbach.
6: Es ist so, es wurde hier ein Verkehrsleitsystem aufgebaut, um die Bürger immer in die Innenstadt zu führen. Leider nutzen manche das nicht und öffnen diese Verkehrsleiteinrichtung, was natürlich immer zu Behinderungen auf der Baustelle führt. Und es ist für die Bauleute immer schwierig. Montag muss wieder alles immer geschlossen werden. In der Woche geht's, aber das Wochenende ist es halt so. Darum meine Bitte, man sieht ja jetzt, mit was von der Technik gearbeitet wird, dass die Bürger tatsächlich diese Verkehrsführung, die alle vorgesehen sind, auch begehen und nicht über die Baustelle laufen. Die Gefahr für einen Unfall oder einen Schaden, den der Bürger hat, der ist enorm groß.
1: Trotz einzelner Herausforderungen laufen die Arbeiten am ersten Bauabschnitt des Innenstadtrings derzeit weiter. Nach Angaben der Verantwortlichen sollen die geplanten Maßnahmen weiterhin im vorgesehenen Zeitrahmen umgesetzt werden. Die Baustelle wird das Stadtbild in Bitterfeld auf jeden Fall noch eine Zeit lang prägen.
0: Anlässlich des Internationalen Museumstages am 17. Mai rückt Sachsen-Anhalt seine vielfältige Museumslandschaft in den Mittelpunkt. Landesweit gibt es 164 öffentlich zugängliche Museen in kommunaler, kirchlicher, privater und vereinstragender Trägerschaft. Sie bewahren das kulturelle Erbe des Landes und ermöglichen es, Geschichte, Kunst und Wissenschaft auf vielfältige Weise zu entdecken, vor Ort wie zunehmend auch digital. Vielleicht gehen Sie ja am kommenden Sonntag mal wieder ins Museum. Damit sind wir am Ende unserer Freitagsausgabe der RBW Aktuellnachrichten. Schauen uns noch das Wetter und die Meldungen aus Dessau-Roßlau an und vielleicht am Samstag ab 18 Uhr auch noch den Wochenrückblick. Wir sehen uns dann am Montag wieder, beziehungsweise mein Kollege Gregor Meyer, und der wird Sie dann auf dem Laufenden halten mit den wichtigsten Meldungen aus der Region, und zwar am Montag um 18 Uhr. Bis dahin haben Sie eine schöne Zeit, machen Sie es gut und auf Wiedersehen.
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1: 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Zahlreiche Vereine und Akteure aus der Region sorgen für Vielfalt, Mitmachangebote und beste Unterhaltung. Und das alles bei freiem Eintritt. 3 Tage voller Highlights in der Fuhneraue. Ein Fest für die ganze Familie.
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1: Morgen werden es rund 14 Grad. Ein mäßiger Wind kommt aus Westen und bringt ein paar Wolken mit sich. Um die Mittagszeit kommt dann aber auch wieder die Sonne zum Vorschein. Regnen soll es nicht. Am Sonntag und in der kommenden Woche sind die Eisheiligen dann endgültig vorbei und es wird wieder wärmer und trockener. Mit bis zu 22 Grad ist zu rechnen.
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0: Die größte und kontinuierlichste Gewerbemesse Sachsen-Anhalts wurde auch in diesem Jahr wieder ins Herbst ausgetragen. Vom 8. bis zum 10. Mai füllte die Gewerbefachausstellung zum 33. Mal den Zerbster Schlossgarten. Auf 1500 Quadratmetern in der großen Messehalle und rund 5000 Quadratmetern Ausstellungsfläche außerhalb präsentierten sich etwa 100 Aussteller aus Handwerk, Handel, Dienstleistungen und Vereinen. Am dritten Messetag konnte eine positive Bilanz gezogen werden.
1: Wir freuen uns sehr über den Zulauf. Die Besucher hatten gute Laune. Gestern war es ein bisschen bewölkt, aber heute strahlt ja die Sonne am klaren Himmel. Und ich glaube, da sind alle Aussteller ganz zufrieden, dass sie gute Gespräche hatten und auch schon erste Kontakte knüpfen konnten, welche Dienstleistungen man zum Beispiel auch dann direkt bei den Besuchern zu Hause anbieten kann.
0: Die Gewerbefachausstellung wurde in bewährter Partnerschaft vom Landkreis Anhalt-Bitterfeld, der Kreishandwerkerschaft Anhalt-Bitterfeld mit der Stadt Zerbst als Veranstalter durchgeführt. Als Hauptsponsoren agierten die Kreissparkasse Anhalt-Bitterfeld und die Volksbank Dessau-Anhalt EG und machten die besondere regionale Messe wieder möglich.
1: Genau, das ist eine wichtige Messe, sage ich mal. Ja, es ist ja eine große regionale Gewerbefachausstellung. Wir haben viele Aussteller aus Zerbst-Anhalt, aber auch aus Köthen, aus Dessau, aus Magdeburg, aus Lutherstadt-Wittenberg, eben aus der gesamten Region und so

0: Was findet man eigentlich auch kein zweites Mal, dass kleine Unternehmen sich hier gebündelt vorstellen können und die Besucher auch ein großes Paket an Unterhaltung und auch an Informationen erhält.
1: Auch im 33. Jahr konnte die GEFA ins Herbst wieder überzeugen und bot eine breite Palette an Angeboten. Für Zerbst zählt sie zu einer der wichtigsten Veranstaltungen im Jahr, mit der man die Unternehmen und Vereine der Stadt fördern will.
0: Die Gewerbefachausstellung ist für die Stadt Zerbst-Anhalt ein Teil der Wirtschaftsförderung. Und dass wir das jetzt schon zum 33. Mal durchführen, zeigt natürlich auch, dass das Interesse der Unternehmen auch immer da ist. Und wir bieten natürlich auch unseren Vereinen eine Plattform, sich hier darzustellen und zu präsentieren und Mitglieder zu werben. Wir haben verschiedene Vereine, von den Rasse-Kaninchenzüchtervereinen oder Rasse-Geflügelzuchtvereinen bis zu den Sportvereinen wie TSV Rot-Weiß-Zerbst e.V., Abteilung Fußball und Abteilung Volleyball, aber auch der HSV 2000 Zerbst e.V., der Handballverein. Die sind hier fleißig dabei und haben natürlich auch Unterhaltung mit an Bord. Und die Unternehmen, die präsentieren sich, zeigen sich, dass es sie gibt und suchen natürlich auch neue Mitarbeiter oder bieten Praktikastellen an oder auch Ausbildungsberufe. Und das soll hier natürlich auch mit vorgestellt werden, dass die Jugend sich hier auch informieren kann und natürlich hier bei uns in der Region bleibt.
1: Direkt neben der Gewerbefachausstellung fand traditionell auch das 33. Spargelfest mit der 29. Spargelschäl-Weltmeisterschaft statt. Die GEFA und das Spargelfest bereichern sich immer gegenseitig.
0: Das ist ein gutes Zusammenspiel zwischen Unterhaltung und Musik und Spaß auf dem Spargelfest und so ein bisschen Vorstellung der Dienstleistungen und der Ausbildungsbetriebe hier auf der Gewerbefachausstellung. Die Familien kommen raus und das bedingt sich so gegeneinander, dass der auf die GEFA möchte, auch über das Spargelfest geht und wer einfach nur aufs Spargelfest gehen möchte, auch mal bei der Gewerbefachausstellung vorbeischaut. Also eine Win-Win-Situation.
1: Das Spargelfest und die Gewerbefachausstellung verwandelten die Zerbster Innenstadt wieder für 3 Tage in einen lebendigen Ort mit viel Unterhaltung und informativen Angeboten. Zur Spargelschäl-Weltmeisterschaft und den besten Spargelschälern der Region erfahren Sie in einem separaten Beitrag in einer unserer nächsten Sendungen mehr.
2: Seit 2025 ist das 100-jährige Bauhausjubiläum in Gange und begeistert mit vielen besonderen Veranstaltungen und Aktionen nicht nur die Bürger der Doppelstadt, sondern auch viele Besucher über die Stadtgrenzen hinaus. Am 5. Mai erreichte das Jubiläum auch die Sportwelt der Bauhausstadt. Gemeinsam mit Adidas entwickelte die Stiftung Bauhaus Dessau ein besonderes Trikotset. Die limitierte Edition wurde offiziell an 3 Dessauer Sportinitiativen, dem Dessauer SV 97, den ID-Kickers sowie der Frauen-Kickbox-Gruppe des PSV 90 übergeben. Hintergrund dieser Aktion ist das inklusive Vermittlungsprogramm Neue Verbindungen, welches Bauhausgeschichte, Sport und Stadtgesellschaft auf zeitgemäße Weise zusammenführt.
3: Neue Verbindung ist das Vermittlungsprogramm, was wir jetzt extra für das Jubiläum entwickelt haben, wo wir versuchen, auch in Richtung eines Bauhaus für alle, das ist unser Motto, was wir da in der Beziehung für die generellen inklusions- und barrierefreien Angebote irgendwie gern benutzen. Das heißt, es gibt jetzt noch mehr Möglichkeiten für Menschen mit Einschränkungen, mit Behinderungen oder auch mit anderen Hintergründen an den Ausstellungen, an den Veranstaltungen teilzunehmen, weil wir noch mehr auch spezialisierte VermittlerInnen im Programm haben, die auf eine experimentelle, taktile oder auch Soundebene versuchen, den Leuten ein Gefühl zu kriegen, worum geht es in den Ausstellungen, warum sind Materialien wichtig gewesen, damals im Bauhaus und auch heute. Und das heißt, dieses Projekt, was wir jetzt sozusagen mit den Trikots und mit der Zusammenarbeit mit Adidas hier vorstellen, ermöglicht uns genau diese Art auch noch mehr und barrierefreier in die Stadt und den ganzen Besucherinnen und Besuchern, die sowohl auf nationaler oder internationaler Ebene zu uns kommen, zuzugehen. Die Idee für die Trikots leitet sich in einer gewissen Form von Referenzen aus der Bauhausgeschichte ab, aus der Architektur und natürlich auch aus der Geschichte. Es gibt halt so drei spezielle Jahreszahlen, die in dem Jubiläum eine Rolle spielen. 1926 die Gründung des Bauhauses mit seinem berühmten Gebäude und dann auch die

0: Wiedereröffnung des Bauhauses, wie wir es jetzt sehen können, 1976 und 1994 dann die Umwandlung des Bauhauses in eine landeseigene Stiftung. So arbeiten wir heute. Und diese drei Jahreszahlen werden sozusagen gestalterisch aufgegriffen durch formale Referenzen.
1: Auf den ersten Blick sieht man nicht direkt, wie Sport und die Bauhausgeschichte zusammenpassen. Aber auch schon vor 100 Jahren waren Sport und Bewegung fester Bestandteil des Lebens und Studierens.
0: Tatsächlich ein großes Thema. Man wird das gar nicht erwarten, dass in der Kunsthochschule Sportunterricht Teil des Curriculums war. Es gab auch eine Frau, Carla Grosch, die hat wirklich diesen Sportunterricht durchgeführt. Und man findet sie auch auf vielen tollen und berühmten Fotografien, die den Bauhaus-Schulalltag dokumentiert haben, wo man sehen kann, dass sowohl auf der Rasenfläche vor dem historischen Bauhausgebäude als auch sogar auf der Dachterrasse also Turnen und Leichtathletik großgeschrieben war. Also das heißt, auch im Freien zu sein, sich körperlich zu betätigen, war tatsächlich ein ganz wichtiger Teil von Bauhausaktivitäten, die natürlich auch mit den Reformbewegungen der damaligen Zeit zu tun haben. Also progressiv zu sein und auch den Körper, nicht nur den Geist, sondern auch den Körper Teil der Bauhausarbeit werden zu lassen.
1: Der DSV sowie die ID Kickers und Frauen-Kickbox-Gruppe des PSV 90 wissen auch schon, wie sie die Bauhaus-Trikots zukünftig benutzen und freuen sich riesig über die neue Sportkleidung.
2: Ja, die bekommt die erste und zweite Mannschaft. Also mittlerweile sind wir eine Mannschaft, die gewachsen ist, über 20 Sportlerinnen und Sportler und werden aufgeteilt in die erste und zweite Fußballmannschaft, die wir haben. Ja, die Jungs und Mädels wissen das noch gar nicht. Das ist tatsächlich jetzt eine Überraschung, die dann kommt. Morgen ist Trainingsalltag, also wir sind immer mittwochs beim Training. Da werde ich das dann das erste Mal präsentieren und die freuen sich riesig. Also als sie das erste Mal einen Trikotsatz bekommen haben, war das schon toll. Haben damals mit eigenen Trikots und Leibchen trainiert und gespielt. Da war das mit professioneller Ebene noch nicht der Fall. Und jetzt natürlich mit Adidas und mit der Bauer Stiftung eine riesen Chance dort jetzt, das auch nach außen zu präsentieren. Und die werden mega stolz sein. Also das wird dann auch in der Insta-Story nochmal kommen. Da kann das dann auch nochmal verfolgt werden. Aber die sind Feuer und Flamme, ja.
3: Also die neuen Trikots werden bei uns bei der ersten Männermannschaft eingesetzt und bei unserer A-Jugend. Wir sind eine der wenigen Vereine in Dessau, die noch selbstständig eine A-Jugend haben und darum als kleine Auszeichnung dafür haben wir uns halt gedacht, dass wir auch eine Jugendmannschaft natürlich in den Genuss kommen wollen, diese super neuen Trikots zu tragen. Naja, wir freuen uns natürlich immer sehr über neue Trikots. Ja, ein Trikotsatz ist halt auch immer nicht recht preiswert und wenn man sowas dann als von Sponsoren überreicht bekommt, ist das natürlich für die Vereinsarbeit und alles sehr hilfreich.
4: Hauptsächlich werden wir die tragen im direkten Sportbetrieb, wenn die Mädels Training machen und natürlich auch die Trainingsanzüge perfekt, wenn wir mal draußen Training machen. Wir waren sehr, sehr erfreut, dass überhaupt jemand mal auf uns zugekommen ist und uns damit sozusagen würdigt. Und noch schöner ist es natürlich, dass wir jetzt alle mal in einem Outfit uns präsentieren können und zusammen Training machen können. Sind sehr bequem, die Trikots, ja. Wir haben sie eben schon probiert und ja, wir freuen uns einfach, dass wir gesehen werden und auch mal was abbekommen vom großen Kuchen.
1: Auch die Öffentlichkeit hat die Chance, die Jubiläumsedition zu erhalten. Am 17. Mai zum Internationalen Museumstag wird vor dem Bauhausmuseum eine Tombola veranstaltet, wo man den Trikotsatz, den Trainingsanzug oder einen Bauhaus-Ateliermantel gewinnen kann. Die Erlöse aus der Tombola kommen dann natürlich dem inklusiven Vermittlungsangebot der Stiftung Bauhaus Dessau zugute.

0: Herzlich willkommen, liebe Zuschauer, zur letzten RBW-Aktuellausgabe in dieser Woche. In Aschersleben ist am Sonntagmorgen ein 41-jähriger Mann nach einem mutmaßlichen Fenstersturz ums Leben gekommen. Nach Angaben der Polizei hatten Anwohner den Mann gegen 7 Uhr auf einer Wiese in der August-Bebel-Straße entdeckt. Offenbar war er aus einem oberen Stockwerk gestürzt. Der alarmierte Rettungsdienst des ASB brachte den Schwerverletzten umgehend in das Klinikum Aschersleben. Dort konnten die Ärzte jedoch wenig später keine Vitalfunktionen mehr feststellen. Der Mann erlag seinen schweren Verletzungen. Da ein Fremdverschulden zunächst nicht ausgeschlossen werden konnte, nahmen Beamte des Polizeireviers Salzlandkreis Ermittlungen in alle Richtungen auf. Weitere Details zu den Umständen des Vorfalls sind bislang noch nicht bekannt. Unterstützung für den Schulalltag. An der Förderschule Sonnenland in Bitterfeld-Wolfen wurde jetzt ein Spendenscheck übergeben. Landkreis und ÖSA-Versicherungen wollen damit konkrete Projekte an den Schulen in Anhalt-Bitterfeld fördern. Vor Ort wurde dabei auch deutlich, wie wichtig solche Hilfen für die Einrichtungen sind. Wofür das Geld eingesetzt werden soll und welche weiteren Schulen profitieren könnten, zeigt der folgende Beitrag.
1: Am Dienstag, dem 21. April, fand an der Förderschule Sonnenland in Bitterfeld-Wolfen eine Scheckübergabe in Höhe von 1.000 Euro statt. Übergeben wurden die Gelder durch den Landkreis Anhalt-Bitterfeld und die ÖSA-Versicherung. Zunächst waren nur 860 Euro vorgesehen. Diese wurden allerdings durch eine Spende von Thomas Morsch von der ÖSA um weitere 140 Euro erhöht. Eine Verwendung für das Geld habe man auch schon in Planung.
2: Wir werden mit diesen Geldern unseren Schulhof weiter ausgestalten und werden Sitzgelegenheiten für unsere Schüler anschaffen, damit sie sich im Nachmittagsbereich und in den Pausen nicht nur, ich sag mal, körperlich betätigen können, sondern auch eine Ruhestätte zum Unterhalten, zum Kommunizieren finden, in der sie sich zum Teil auch zurückhalten können. Und wir werden diese Sitzgelegenheiten so beschaffen, dass auch unsere körperlich beeinträchtigten Schüler darauf Platz nehmen können und das ohne große Hilfe, sondern dass sie sich genauso wohlfühlen und eben mal aus ihren Geräten, Mobilitätsgeräten herauskommen.
1: Auch die 6 weiteren Förderschulen im Landkreis wolle man in diesem Jahr mit den verfügbar gewordenen Mitteln unterstützen. Bei diesen Geldern handelt es sich um Spendengelder aus der Gewinnbeteiligung der ÖSA. Was genau es damit auf sich hat, erklärte Morsch vor Ort.
3: Ja, ich betreue den Landkreis in Versicherungsfragen um das Thema Gebäude- und Inhaltsversicherung im Großen und Ganzen. Und die ÖSA gibt bei guter Schadenquote eine erfolgsabhängige Gewinnbeteiligung an die Kommunen zurück, in dem Moment auch an den Landkreis. Und da wurde bei der letzten Übergabe beim Landkreis mit Herrn Grabner besprochen, dass wir das wieder für soziale Projekte nutzen. In dem Moment für die Förderschulen und in dem Moment heute halt hier bei der Sonnenlandschule dann den ersten Teil des Geldes sozusagen zu übergeben.
1: Aus einer Pressemitteilung des Landkreises geht hervor, dass von Seiten der Versicherung und des Landkreises auch die Bereitschaft bestehe, die Spendengelder noch weiter aufzustocken, sollten sie für die geplanten Anschaffungen der Sitzmöglichkeiten nicht ausreichen.
4: Ich mache mir jedes Jahr Gedanken, was wir mit diesen Geldern, ich sag mal, machen. Wir wollen sie nicht einfach im großen Haushalt verpuffen lassen, sondern sie sollen schon nachhaltig auch angebracht werden, sodass wir dort investieren, wo es tatsächlich auch Sinn macht und wo es gut ist. Und das ist bei unseren Kindern. Und deswegen sind dieses Jahr die Förderschulen dran. Und da freue ich mich, dass wir hier heute 860 Euro von der ÖSA übergeben konnten. Wie gesagt, das sind Gelder, die wir zurückerstattet bekommen, wenn die Schäden, die verursacht wurden, sich in Grenzen halten.
1: Mit der Scheckübergabe wurde die Unterstützung der Schulen im Landkreis Anhalt-Bitterfeld erneut sichtbar gemacht. Gleichzeitig betonten die Beteiligten die Bedeutung solcher Förderungen für den schulischen Alltag. Auch künftig wolle man die Einrichtungen im Rahmen der verfügbaren Möglichkeiten weiter unterstützen.
0: Zwischen Pretzsch, Jessen und Gallin im Landkreis Wittenberg werden in den kommenden 10 Jahren Auenlandschaften wiederhergestellt und der Wasserrückhalt in der Region verbessert. Für das Naturschutzgroßprojekt der Heinz-Sielmann-Stiftung haben Bundesumweltminister Carsten Schneider und Landesumweltminister Professor Dr. Armin Willingmann kürzlich einen Förderscheck über rund 65 Millionen Euro an den Vorstandsvorsitzenden der Heinz-Sielmann-Stiftung, Jochen Paleit, überreicht. Im Projektgebiet entlang der Elbe und Schwarzen Elster sollen unter anderem abgeschnittene Altarme und Altwässer wieder an die Flussläufe angebunden werden. Ziel ist es, typische Lebensräume der Auenlandschaft zu stärken, natürliche Prozesse wieder zu ermöglichen und der Sohle-Erosion in Kooperation mit der Wasserstraßen- und Schifffahrtsverwaltung des Bundes, dem Biosphärenreservat Mittelelbe sowie dem Landesbetrieb für Hochwasserschutz entgegenzuwirken.
5: Also bald ist es soweit. Am 29.05.26 findet auf dem Sportplatz in Bitterfeld Sportpark Süd ein Traditionsspiel zwischen dem 1. FC Bitterfeld-Wolfen und der Traditionsmannschaft von Garzweil-Siena statt. Bei Garzweil-Siena sind bekannte Fußballer dabei wie Harald Irmscher, Uli Köhr und Jürgen Raab. Also die Tradition ausmacht es, wir machen ein Bitterfelder Fußballtreffen. Da werden viele Bekannte von früheren Fußballern, von allen Vereinen, die es in Bitterfeld gab, geben. Also von VfL Bitterfeld, Jemmy Bitterfeld, Einheit, Lok Bitterfeld, Dynamo Bitterfeld. Und diese Tradition wollen wir aufrechterhalten oder überhaupt mal machen und mal ein bisschen Publik machen über die Fußballentstehung von Bitterfeld. Beginn mit 16 Uhr Einlass, 16.30 Uhr werden die Babinis hier in Sandersdorf spielen als Vorspiel. Dann wird natürlich auch, es wird gegrilltes geben, es gibt Bierstand, es gibt Cocktailbar, es gibt Speckkuchen, es gibt Soljanka. Und natürlich kommt das Spiel in Garzweil-Siena, 18.30 Uhr. Das Wichtigste bei dem Spiel ist, dass wir einen Erlös erreichen für die Kinderkrebsforschung in Leipzig. Ich hatte im Februar schon ein Hallenturnier gemacht, wo wir auch schon gespendet haben. Und ich hoffe, dass viel darüber rüberkommt, um die kranken Kinder in Leipzig zu unterstützen. Also der Kontakt kommt über Sebastian Schulz, der macht das schon 10 Jahre, die Kinderkrebsforschung in Leipzig. Und durch Beziehungen, durch Fußballspiele untereinander oder gegeneinander habe ich ihn gerne gelernt und habe gefragt, ob ich dies auch in Bitterfeld machen könnte. Er hat natürlich zugestimmt und auch ich bin in Verbindung. Ich hoffe, dass es so wird, dass der Geschäftsführer Peter Mennig auch da ist. Aber jemand wird schon von der Kinderkrebsforschung anwesend sein. Also anzuschauen, erstens, dass man sich viele frühere Fußballspieler aus Bitterfeld, dass man sich mal trifft, mal drüber redet, wie es war. Es gibt auch eine Chronik über den Bitterfelder Fußball von 1911 bis jetzt mit verschiedenen Trikots, mit Ausdrücken, mit Mannschaften. Man wird sich erkennen von früher, wenn man sich noch erkennt. Aber ich hoffe, es ist eine rege Teilnahme. Und natürlich, das Wichtigste ist wirklich die Kinderkrebsforschung. Aber ich hoffe, dass ein gelungener Abend wird. Also der Vorverkauf findet am 18. und 25.05. statt. Natürlich ist auch die Abendkasse geöffnet. Der Vorverkaufspreis beträgt 4 Euro und an der Abendkasse 6 Euro. Kinder unter 7 Jahre kostenfrei, bis 14 Jahre 2 Euro. Kommt vorbei, ihr werdet es nicht bereuen.
0: Neu ausgebaute Radwegeverbindungen statt alter gerichtlicher Auseinandersetzungen um die Kreisumlage. Der Salzlandkreis hat sich mit der Stadt Schönebeck auf den Bau eines Radweges entlang der Kreisstraße 1296 zwischen Elbenau und Grünwalde geeinigt und mit der Stadt Güsten den verbindenden Wipper-Radweg zwischen Güsten, Amesdorf und Warmsdorf und Giersleben abschnittsweise neu und auszubauen. Der Kreistag stimmte bereits im März den ausgehandelten Vergleichen als Teil der

0: Der folgende Beitrag.
1: Vor gut einem Monat fand auf der Baustelle zum neuen Innenstadtring in Bitterfeld der symbolische Spatenstich statt. Wie bereits berichtet, geht es in Bauabschnitt 1 vor allem um die Verlegung von Rohren und Leitungen. Aber wie sieht es aktuell auf der Baustelle aus?
2: Ja, hier in Bitterfeld im Innenstadtring sind wir zurzeit dabei, alle unterirdischen Versorgungsleitungen neu zu verlegen. Das heißt, wir haben Trinkwasser, Gasleitungen neu verlegt, Telekom und wir werden ja auch den nächsten Schritt angehen und den Schmutzwasserkanal neu verlegen. Wenn das alles erledigt ist, kann man schon im Hintergrund sehen, dass die Brücke vorbereitet wird. Es werden Bohrpfähle gesetzt, um dann mal später die Brücke im Sommer da aufzulegen. Es sind ca. 8 Bohrpfähle werden gesetzt bis zu ca. 10 Meter Tiefe, um dann die Brücke aufzulegen.
1: Die ursprüngliche Reihenfolge der Bauvorhaben habe man aufgrund unvorhergesehener Problematiken etwas umplanen müssen. Man sei aber dennoch zuversichtlich, den angesetzten Zeitplan für diesen Bauabschnitt einhalten zu können.
2: Wir hatten einen straffen Zeitplan, mussten den aber umbauen, weil wir relativ viele unbekannte Leitungen gefunden haben. Also hier waren Kabel drin und Abwasserleitungen, die nirgendwo im Bestand eingetragen wurden. Und die mussten erstmal sortiert werden, umverlegt werden, sodass wir im Prinzip diese Arbeiten vorgezogen haben und die Brückenbauarbeiten nach hinten verschoben haben. Das heißt, wir haben eigentlich noch den Zeitplan drin, wir haben nur die Arbeiten umprogrammiert.
1: Zum Spatenstich am 9. April versicherte Armin Schenk, dass der Zugang zur Innenstadt trotz Baustelle immer gewährleistet bleiben werde. Aus diesem Grund wurde ein Verkehrsleitsystem eingerichtet. Hier komme es allerdings öfter zu Problemen, erzählte Marbach.
2: Es ist so, es wurde hier ein Verkehrsleitsystem aufgebaut, um die Bürger immer in die Innenstadt zu führen. Leider nutzen manche das nicht und öffnen diese Verkehrsleiteinrichtung, was natürlich immer zu Behinderungen auf der Baustelle führt. Und es ist für die Bauleute immer schwierig. Montag muss wieder alles immer geschlossen werden. In der Woche geht's, aber das Wochenende ist es halt so. Darum meine Bitte, man sieht ja jetzt, mit was von der Technik gearbeitet wird, dass die Bürger tatsächlich diese Verkehrsführung, die alle vorgesehen sind, auch begehen und nicht über die Baustelle laufen. Die Gefahr für einen Unfall oder einen Schaden, den der Bürger hat, der ist enorm groß.
1: Trotz einzelner Herausforderungen laufen die Arbeiten am ersten Bauabschnitt des Innenstadtrings derzeit weiter. Nach Angaben der Verantwortlichen sollen die geplanten Maßnahmen weiterhin im vorgesehenen Zeitrahmen umgesetzt werden. Die Baustelle wird das Stadtbild in Bitterfeld auf jeden Fall noch eine Zeit lang prägen.
0: Anlässlich des Internationalen Museumstages am 17. Mai rückt Sachsen-Anhalt seine vielfältige Museumslandschaft in den Mittelpunkt. Landesweit gibt es 164 öffentlich zugängliche Museen in kommunaler, kirchlicher, privater und vereinstragender Trägerschaft. Sie bewahren das kulturelle Erbe des Landes und ermöglichen es, Geschichte, Kunst und Wissenschaft auf vielfältige Weise zu entdecken, vor Ort wie zunehmend auch digital. Vielleicht gehen Sie ja am kommenden Sonntag mal wieder ins Museum. Damit sind wir am Ende unserer Freitagsausgabe der RBW Aktuellnachrichten. Schauen uns noch das Wetter und die Meldungen aus Dessau-Roßlau an und vielleicht am Samstag ab 18 Uhr auch noch den Wochenrückblick. Wir sehen uns dann am Montag wieder, beziehungsweise mein Kollege Gregor Meyer, und der wird Sie dann auf dem Laufenden halten mit den wichtigsten Meldungen aus der Region, und zwar am Montag um 18 Uhr. Bis dahin haben Sie eine schöne Zeit, machen Sie es gut und auf Wiedersehen.
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0: Das erste große Bitterfelder Fußballtreffen findet an der Gotscha statt. 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Geleitet wird die Partie vom ehemaligen FIFA-Schiedsrichter Bernd Heinemann. 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Kommt vorbei und macht den Sportpark voll.
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1: Morgen werden es rund 14 Grad. Ein mäßiger Wind kommt aus Westen und bringt ein paar Wolken mit sich. Um die Mittagszeit kommt dann aber auch wieder die Sonne zum Vorschein. Regnen soll es nicht. Am Sonntag und in der kommenden Woche sind die Eisheiligen dann endgültig vorbei und es wird wieder wärmer und trockener. Mit bis zu 22 Grad ist zu rechnen.
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0: Die größte und kontinuierlichste Gewerbemesse Sachsen-Anhalts wurde auch in diesem Jahr wieder ins Herbst ausgetragen. Vom 8. bis zum 10. Mai füllte die Gewerbefachausstellung zum 33. Mal den Zerbster Schlossgarten. Auf 1500 Quadratmetern in der großen Messehalle und rund 5000 Quadratmetern Ausstellungsfläche außerhalb präsentierten sich etwa 100 Aussteller aus Handwerk, Handel, Dienstleistungen und Vereinen. Am dritten Messetag konnte eine positive Bilanz gezogen werden.
1: Wir freuen uns sehr über den Zulauf. Die Besucher hatten gute Laune. Gestern war es ein bisschen bewölkt, aber heute strahlt ja die Sonne am klaren Himmel. Und ich glaube, da sind alle Aussteller ganz zufrieden, dass sie gute Gespräche hatten und auch schon erste Kontakte knüpfen konnten, welche Dienstleistungen man zum Beispiel auch dann direkt bei den Besuchern zu Hause anbieten kann.
0: Die Gewerbefachausstellung wurde in bewährter Partnerschaft vom Landkreis Anhalt-Bitterfeld, der Kreishandwerkerschaft Anhalt-Bitterfeld mit der Stadt Zerbst als Veranstalter durchgeführt. Als Hauptsponsoren agierten die Kreissparkasse Anhalt-Bitterfeld und die Volksbank Dessau-Anhalt EG und machten die besondere regionale Messe wieder möglich.
1: Genau, das ist eine wichtige Messe, sage ich mal. Ja, es ist ja eine große regionale Gewerbefachausstellung. Wir haben viele Aussteller aus Zerbst-Anhalt, aber auch aus Köthen, aus Dessau, aus Magdeburg, aus Lutherstadt-Wittenberg, eben aus der gesamten Region. Und sowas findet man eigentlich auch kein zweites Mal, dass kleine Unternehmen sich hier gebündelt vorstellen können und die Besucher auch ein großes Paket an Unterhaltung und auch an Informationen erhält.
0: Auch im 33. Jahr konnte die GEFA in Zerbst wieder überzeugen und bot eine breite Palette an Angeboten. Für Zerbst zählt sie zu einer der wichtigsten Veranstaltungen im Jahr, mit der man die Unternehmen und Vereine der Stadt fördern will.
1: Die Gewerbefachausstellung ist für die Stadt Zerbst-Anhalt ein Teil der Wirtschaftsförderung und dass wir das jetzt schon zum 33. Mal durchführen, zeigt natürlich auch, dass das Interesse der Unternehmen

0: für die Trikots leitet sich in einer gewissen Form von Referenzen aus der Bauhausgeschichte ab, aus der Architektur und natürlich auch aus der Geschichte. Es gibt halt so drei spezielle Jahreszahlen, die in dem Jubiläum eine Rolle spielen. 1926 die Gründung des Bauhauses mit seinem berühmten Gebäude und dann auch die Wiedereröffnung des Bauhauses, wie wir es jetzt sehen können, 1976. Und 1994 dann die Umwandlung des Bauhauses in eine landeseigene Stiftung. So arbeiten wir da heute. Und diese drei Jahreszahlen werden sozusagen gestalterisch aufgegriffen durch formale Referenzen.
1: Auf den ersten Blick sieht man nicht direkt, wie Sport und die Bauhausgeschichte zusammenpassen. Aber auch schon vor 100 Jahren waren Sport und Bewegung fester Bestandteil des Lebens und Studierens.
0: Tatsächlich ein großes Thema. Man wird das gar nicht erwarten, dass in der Kunsthochschule Sportunterricht Teil des Curriculums war. Es gab auch eine Frau, Carla Grosch, die hat wirklich diesen Sportunterricht durchgeführt und man findet sie auch auf vielen tollen und berühmten Fotografien, die den Bauhaus-Schulalltag dokumentiert haben, wo man sehen kann, dass sowohl auf der Rasenfläche vor dem historischen Bauhausgebäude als auch sogar auf der Dachterrasse also Turnen und Leichtathletik großgeschrieben war. Also das heißt, auch im Freien zu sein, sich körperlich zu betätigen, war tatsächlich ein ganz wichtiger Teil von Bauhausaktivitäten, die natürlich auch mit den Reformbewegungen der damaligen Zeit zu tun haben. Also progressiv zu sein und auch den Körper, nicht nur den Geist, sondern auch den Körper Teil der Bauhausarbeit werden zu lassen.
1: Der DSV sowie die ID Kickers und Frauen-Kickbox-Gruppe des PSV 90 wissen auch schon, wie sie die Bauhaus-Trikots zukünftig benutzen und freuen sich riesig über die neue Sportkleidung.
2: Ja, die bekommt die erste und zweite Mannschaft. Also mittlerweile sind wir eine Mannschaft, die gewachsen ist. Über 20 Sportlerinnen und Sportler und werden aufgeteilt in die erste und zweite Fußballmannschaft, die wir haben. Ja, die Jungs und Mädels wissen das noch gar nicht. Das ist tatsächlich jetzt eine Überraschung, die dann kommt. Morgen ist Trainingsalltag, also wir sind immer mittwochs beim Training. Da werde ich das dann das erste Mal präsentieren. Und die freuen sich riesig. Also als sie das erste Mal einen Trikotsatz bekommen haben, war das schon toll. Haben damals mit eigenen Trikots und Leibchen trainiert und gespielt. Da war das mit professioneller Ebene noch nicht der Fall. Und jetzt natürlich mit Adidas und mit der Bauer Stiftung eine riesen Chance dort jetzt, das auch nach außen zu präsentieren. Und ja, die werden mega stolz sein. Also das wird dann auch in der Insta-Story nochmal kommen. Da kann das dann auch nochmal verfolgt werden. Aber die sind Feuer und Flamme, ja.
3: Also die neuen Trikots werden bei uns bei der ersten Männermannschaft eingesetzt und bei unserer A-Jugend. Wir sind eine der wenigen Vereine in Dessau, die noch selbstständig eine A-Jugend haben und darum als kleine Auszeichnung dafür haben wir uns halt gedacht, dass wir auch eine Jugendmannschaft natürlich in den Genuss kommen wollen, diese super neuen Trikots zu tragen. Naja, wir freuen uns natürlich immer sehr über neue Trikots. Ja, ein Trikotsatz ist halt auch immer nicht recht preiswert und wenn man sowas dann als von Sponsoren überreicht bekommt, ist das natürlich für die Vereinsarbeit und alles sehr hilfreich.
4: Hauptsächlich werden wir die tragen im direkten Sportbetrieb, wenn die Mädels Training machen und natürlich auch die Trainingsanzüge perfekt, wenn wir mal draußen Training machen. Wir waren sehr, sehr erfreut, dass überhaupt jemand mal auf uns zugekommen ist und uns damit sozusagen würdigt. Und noch schöner ist es natürlich, dass wir jetzt alle mal in einem Outfit uns präsentieren können und zusammen Training machen können. Sind sehr bequem, die Trikots, ja. Wir haben sie eben schon probiert und ja, wir freuen uns einfach, dass wir gesehen werden und auch mal was abbekommen vom großen Kuchen.
1: Auch die Öffentlichkeit hat die Chance, die Jubiläumsedition zu erhalten. Am 17. Mai zum Internationalen Museumstag wird vor dem Bauhausmuseum eine Tombola veranstaltet, wo man den Trikotsatz, den Trainingsanzug oder einen Bauhaus-Ateliermantel gewinnen kann. Die Erlöse aus der Tombola kommen dann natürlich dem inklusiven Vermittlungsangebot der Stiftung Bauhaus Dessau zugute.

0: Herzlich willkommen, liebe Zuschauer, zur letzten RBW-Aktuellausgabe in dieser Woche. In Aschersleben ist am Sonntagmorgen ein 41-jähriger Mann nach einem mutmaßlichen Fenstersturz ums Leben gekommen. Nach Angaben der Polizei hatten Anwohner den Mann gegen 7 Uhr auf einer Wiese in der August-Bebel-Straße entdeckt. Offenbar war er aus einem oberen Stockwerk gestürzt. Der alarmierte Rettungsdienst des ASB brachte den Schwerverletzten umgehend in das Klinikum Aschersleben. Dort konnten die Ärzte jedoch wenig später keine Vitalfunktionen mehr feststellen. Der Mann erlag seinen schweren Verletzungen. Da ein Fremdverschulden zunächst nicht ausgeschlossen werden konnte, nahmen Beamte des Polizeireviers Salzlandkreis Ermittlungen in alle Richtungen auf. Weitere Details zu den Umständen des Vorfalls sind bislang noch nicht bekannt. Unterstützung für den Schulalltag. An der Förderschule Sonnenland in Bitterfeld-Wolfen wurde jetzt ein Spendenscheck übergeben. Landkreis und ÖSA-Versicherungen wollen damit konkrete Projekte an den Schulen in Anhalt-Bitterfeld fördern. Vor Ort wurde dabei auch deutlich, wie wichtig solche Hilfen für die Einrichtungen sind. Wofür das Geld eingesetzt werden soll und welche weiteren Schulen profitieren könnten, zeigt der folgende Beitrag.
1: Am Dienstag, dem 21. April, fand an der Förderschule Sonnenland in Bitterfeld-Wolfen eine Scheckübergabe in Höhe von 1.000 Euro statt. Übergeben wurden die Gelder durch den Landkreis Anhalt-Bitterfeld und die ÖSA-Versicherung. Zunächst waren nur 860 Euro vorgesehen. Diese wurden allerdings durch eine Spende von Thomas Morsch von der ÖSA um weitere 140 Euro erhöht. Eine Verwendung für das Geld habe man auch schon in Planung.
2: Wir werden mit diesen Geldern unseren Schulhof weiter ausgestalten und werden Sitzgelegenheiten für unsere Schüler anschaffen, damit sie sich im Nachmittagsbereich und in den Pausen nicht nur, ich sag mal, körperlich betätigen können, sondern auch eine Ruhestätte zum Unterhalten, zum Kommunizieren finden, in der sie sich zum Teil auch zurückhalten können. Und wir werden diese Sitzgelegenheiten so beschaffen, dass auch unsere körperlich beeinträchtigten Schüler darauf Platz nehmen können und das ohne große Hilfe, sondern dass sie sich genauso wohlfühlen und eben mal aus ihren Geräten, Mobilitätsgeräten herauskommen.
1: Auch die 6 weiteren Förderschulen im Landkreis wolle man in diesem Jahr mit den verfügbar gewordenen Mitteln unterstützen. Bei diesen Geldern handelt es sich um Spendengelder aus der Gewinnbeteiligung der ÖSA. Was genau es damit auf sich hat, erklärte Morsch vor Ort.
3: Ja, ich betreue den Landkreis in Versicherungsfragen um das Thema Gebäude- und Inhaltsversicherung im Großen und Ganzen. Und die ÖSA gibt bei guter Schadenquote eine erfolgsabhängige Gewinnbeteiligung an die Kommunen zurück, in dem Moment auch an den Landkreis. Und da wurde bei der letzten Übergabe beim Landkreis mit Herrn Grabner besprochen, dass wir das wieder für soziale Projekte nutzen. In dem Moment für die Förderschulen und in dem Moment heute halt hier bei der Sonnenlandschule dann den ersten Teil des Geldes sozusagen zu übergeben.
1: Aus einer Pressemitteilung des Landkreises geht hervor, dass von Seiten der Versicherung und des Landkreises auch die Bereitschaft bestehe, die Spendengelder noch weiter aufzustocken, sollten sie für die geplanten Anschaffung der Sitzmöglichkeiten nicht ausreichen.
4: Ich mache mir jedes Jahr Gedanken, was wir mit diesen Geldern, ich sag mal, machen. Wir wollen sie nicht einfach im großen Haushalt verpuffen lassen, sondern sie sollen schon nachhaltig auch angebracht werden, sodass wir dort investieren, wo es tatsächlich auch Sinn macht und wo es gut ist. Und das ist bei unseren Kindern. Und deswegen sind dieses Jahr die Förderschulen dran. Und da freue ich mich, dass wir hier heute 860 Euro von der ÖSA übergeben konnten. Wie gesagt, das sind Gelder, die wir zurückerstattet bekommen, wenn die Schäden, die verursacht wurden, sich in Grenzen halten.
1: Mit der Scheckübergabe wurde die Unterstützung der Schulen im Landkreis Anhalt-Bitterfeld erneut sichtbar gemacht. Gleichzeitig betonten die Beteiligten die Bedeutung solcher Förderungen für den schulischen Alltag. Auch künftig wolle man die Einrichtungen im Rahmen der verfügbaren Möglichkeiten weiter unterstützen.
0: Zwischen Pretzsch, Jessen und Gallin im Landkreis Wittenberg werden in den kommenden 10 Jahren Auenlandschaften wiederhergestellt und der Wasserrückhalt in der Region verbessert. Für das Naturschutzgroßprojekt der Heinz-Sielmann-Stiftung haben Bundesumweltminister Carsten Schneider und Landesumweltminister Professor Dr. Armin Willingmann kürzlich einen Förderscheck über rund 65 Millionen Euro an den Vorstandsvorsitzenden der Heinz-Sielmann-Stiftung, Jochen Paleit, überreicht. Im Projektgebiet entlang der Elbe und Schwarzen Elster sollen unter anderem abgeschnittene Altarme und Altwässer wieder an die Flussläufe angebunden werden. Ziel ist es, typische Lebensräume der Auenlandschaft zu stärken, natürliche Prozesse wieder zu ermöglichen und der Sohleerosion in Kooperation mit der Wasserstraßen- und Schifffahrtsverwaltung des Bundes, dem Biosphärenreservat Mittelelbe sowie dem Landesbetrieb für Hochwasserschutz entgegenzuwirken.
5: Also bald ist es soweit. Am 29.05.26 findet auf dem Sportplatz in Bitterfeld Sportpark Süd ein Traditionsspiel zwischen dem 1. FC Bitterfeld-Wolfen und der Traditionsmannschaft von Garzhaus Jena statt. Bei Garzhaus Jena sind bekannte Fußballer dabei wie Harald Irmscher, Uli Köhr und Jürgen Raab. Also die Tradition ausmacht es, wir machen ein Bitterfelder Fußballtreffen. Da werden viele Bekannte von früheren Fußballern, von allen Vereinen, die es in Bitterfeld gab, geben. Also von VfL Bitterfeld, Jemmy Bitterfeld, Einheit, Lok Bitterfeld, Dynamo Bitterfeld. Und diese Tradition wollen wir aufrechterhalten oder überhaupt mal machen und mal ein bisschen Republik machen über die Fußballentstehung von Bitterfeld. Beginn mit 16 Uhr Einlass, 16.30 Uhr werden die Babinis hier in Sandersdorf spielen als Vorspiel. Dann wird natürlich auch, es wird Gegültes geben, es gibt Bierstand, es gibt Cocktailbar, es gibt Speckkuchen, es gibt Soljanka. Und natürlich kommt das Spiel in Garzhaus Jena, 18.30 Uhr. Das Wichtigste bei dem Spiel ist, dass wir einen Erlös erreichen für die Kinderkrebsforschung in Leipzig. Ich hatte im Februar schon ein Hallenturnier gemacht, wo wir auch schon gespendet haben. Und ich hoffe, dass viel darüber rüberkommt, um die kranken Kinder in Leipzig zu unterstützen. Also der Kontakt kommt über Sebastian Schulz, der macht das schon 10 Jahre, die Kinderkrebsforschung in Leipzig. Und durch Beziehungen, durch Fußballspiele untereinander oder gegeneinander habe ich ihn gerne gelernt und habe gefragt, ob ich dies auch in Bitterfeld machen könnte. Er hat natürlich zugestimmt und auch ich bin in Verbindung. Ich hoffe, dass es so wird, dass der Geschäftsführer Peter Mennig auch da ist. Aber jemand wird schon von der Kinderkrebsforschung anwesend sein. Also anzuschauen, erstens, dass man sich viele frühere Fußballspieler aus Bitterfeld, dass man sich mal trifft, mal drüber redet, wie es war. Es gibt auch eine Chronik über den Bitterfelder Fußball von 1911 bis jetzt mit verschiedenen Trikots, mit Ausdrücken, mit Mannschaften. Man wird sich erkennen von früher, wenn man sich noch erkennt. Aber ich hoffe, es ist eine rege Teilnahme und natürlich das Wichtigste ist wirklich die Kinderkrebsforschung. Aber ich hoffe, dass es ein gelungener Abend wird. Also der Vorverkauf findet am 18. und 25.05. statt. Natürlich ist auch die Abendkasse geöffnet. Der Vorverkaufspreis beträgt 4 Euro und an der Abendkasse 6 Euro. Kinder unter 7 Jahre kostenfrei, bis 14 Jahre 2 Euro. Kommt vorbei, ihr werdet es nicht bereuen.
0: Neu ausgebaute Radwegeverbindungen statt alter gerichtlicher Auseinandersetzungen um die Kreisumlage. Der Salzlandkreis hat sich mit der Stadt Schönebeck auf den Bau eines Radweges entlang der Kreisstraße 1296 zwischen Elbenau und Grünwalde geeinigt und mit der Stadt Güsten den verbindenden Wipper-Radweg zwischen Güsten, Amesdorf und Warmsdorf und Giersleben abschnittsweise neu und auszubauen. Der Kreistag stimmte bereits im März den ausgehandelten Vergleichen als Teil der Beschlüsse zur Beilegung der Rechtsstreite zu. Wir blicken jetzt nach vorn und gemeinsam gestalten wir unseren Wohn- und Wirtschaftsstandort im Einvernehmen mit den Kommunen und für die Bürger, sagte Landrat Markus Bauer in Bernburg. Die Arbeiten am neuen Innenstadtring in Bitterfeld-Wolfen laufen weiter auf Hochtouren. Rund einen Monat nach dem symbolischen Spatenstich wird auf der Baustelle bereits sichtbar gearbeitet. Im ersten Bauabschnitt stehen vor allem Leitungs- und Infrastrukturarbeiten im Mittelpunkt. Wie der aktuelle Stand aussieht und welche Herausforderungen es derzeit gibt, zeigt der folgende Beitrag.
1: Vor gut einem Monat fand auf der Baustelle zum neuen Innenstadtring in Bitterfeld der symbolische Spatenstich statt. Wie bereits berichtet, geht es in Bauabschnitt 1 vor allem um die Verlegung von Rohren und Leitungen. Aber wie sieht es aktuell auf der Baustelle aus?
6: Ja, hier in Bitterfeld im Innenstadtring sind wir zurzeit dabei, alle unterirdischen Versorgungsleitungen neu zu verlegen. Das heißt, wir haben Trinkwasser, Gasleitungen neu verlegt, Telekom, und wir werden ja auch den nächsten Schritt angehen und den Schmutzwasserkanal neu verlegen. Wenn das alles erledigt ist, kann man schon im Hintergrund sehen, dass die Brücke vorbereitet wird. Es werden Bohrpfähle gesetzt, um dann mal später die Brücke im Sommer da aufzulegen. Es sind ca. 8 Bohrpfähle werden gesetzt bis zu ca. 10 Meter Tiefe, um dann die Brücke aufzulegen.
1: Die ursprüngliche Reihenfolge der Bauvorhaben habe man aufgrund unvorhergesehener Problematiken etwas umplanen müssen. Man sei aber dennoch zuversichtlich, den angesetzten Zeitplan für diesen Bauabschnitt einhalten zu können.
6: Wir hatten einen straffen Zeitplan, mussten den aber umbauen, weil wir relativ viele unbekannte Leitungen gefunden haben. Also hier waren Kabel drin und Abwasserleitungen, die nirgendwo im Bestand eingetragen wurden. Und die mussten erstmal sortiert werden, umverlegt werden, sodass wir im Prinzip diese Arbeiten vorgezogen haben und die Brückenbauarbeiten nach hinten verschoben haben. Das heißt, wir haben eigentlich noch den Zeitplan drin, wir haben nur die Arbeiten umprogrammiert.
1: Zum Spatenstich am 9. April versicherte Armin Schenk, dass der Zugang zur Innenstadt trotz Baustelle immer gewährleistet bleiben werde. Aus diesem Grund wurde ein Verkehrsleitsystem eingerichtet. Hier komme es allerdings öfter zu Problemen, erzählte Marbach.
6: Es ist so, es wurde hier ein Verkehrsleitsystem aufgebaut, um die Bürger immer in die Innenstadt zu führen. Leider nutzen manche das nicht und öffnen diese Verkehrsleiteinrichtung, was natürlich immer zu Behinderungen auf der Baustelle führt. Und es ist für die Bauleute immer schwierig. Montag muss wieder alles immer geschlossen werden. In der Woche geht's, aber das Wochenende ist es halt so. Darum meine Bitte, man sieht ja jetzt, mit was für einer Technik gearbeitet wird, dass die Bürger tatsächlich diese Verkehrsführung, die alle vorgesehen sind, auch begehen und nicht über die Baustelle laufen. Die Gefahr für einen Unfall oder einen Schaden, den der Bürger hat, der ist enorm groß.
1: Trotz einzelner Herausforderungen laufen die Arbeiten am ersten Bauabschnitt des Innenstadtrings derzeit weiter. Nach Angaben der Verantwortlichen sollen die geplanten Maßnahmen weiterhin im vorgesehenen Zeitrahmen umgesetzt werden. Die Baustelle wird das Stadtbild in Bitterfeld auf jeden Fall noch eine Zeit lang prägen.
0: Anlässlich des Internationalen Museumstages am 17. Mai rückt Sachsen-Anhalt seine vielfältige Museumslandschaft in den Mittelpunkt. Landesweit gibt es 164 öffentlich zugängliche Museen in kommunaler, kirchlicher, privater und vereinstragender Trägerschaft. Sie bewahren das kulturelle Erbe des Landes und ermöglichen es, Geschichte, Kunst und Wissenschaft auf vielfältige Weise zu entdecken, vor Ort wie zunehmend auch digital. Vielleicht gehen Sie ja am kommenden Sonntag mal wieder ins Museum. Damit sind wir am Ende unserer Freitagsausgabe der RBW Aktuellnachrichten. Schauen uns noch das Wetter und die Meldungen aus Dessau-Roßlau an und vielleicht am Samstag ab 18 Uhr auch noch den Wochenrückblick. Wir sehen uns dann am Montag wieder, beziehungsweise mein Kollege Gregor Meyer, und der wird Sie dann auf dem Laufenden halten mit den wichtigsten Meldungen aus der Region, und zwar am Montag um 18 Uhr. Bis dahin haben Sie eine schöne Zeit, machen Sie es gut und auf Wiedersehen.
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8: 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Das absolute Highlight bietet das Spiel unserer Traditionsmannschaft gegen die Legendenelf vom FC Kaisers Jena. 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Es wird an dem Tag ein reichhaltiges Rahmenprogramm für Jung und Alt geben. Das Spiel der Traditionsmannschaft wird um 18.30 Uhr angepfiffen. Ab 16 Uhr öffnet das Stadion seine Pforten für Zuschauer. Tickets gibt's bereits im Vorverkauf für 4 Euro. Am Tag der Veranstaltung gibt es eine Tageskasse Tickets für 6 Euro. Kommt vorbei und macht den Sportpark voll.
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1: Morgen werden es rund 14 Grad. Ein mäßiger Wind kommt aus Westen und bringt ein paar Wolken mit sich. Um die Mittagszeit kommt dann aber auch wieder die Sonne zum Vorschein. Regnen soll es nicht. Am Sonntag und in der kommenden Woche sind die Eisheiligen dann endgültig vorbei und es wird wieder wärmer und trockener. Mit bis zu 22 Grad ist zu rechnen.
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0: Die größte und kontinuierlichste Gewerbemesse Sachsen-Anhalts wurde auch in diesem Jahr wieder ins Herbst ausgetragen. Vom 8. bis zum 10. Mai füllte die Gewerbefachausstellung zum 33. Mal den Zerbster Schlossgarten. Auf 1500 Quadratmetern in der großen Messehalle und rund 5000 Quadratmetern Ausstellungsfläche außerhalb präsentierten sich etwa 100 Aussteller aus Handwerk, Handel, Dienstleistungen und Vereinen. Am dritten Messetag konnte eine positive Bilanz gezogen werden.
1: Wir freuen uns sehr über den Zulauf. Die Besucher hatten gute Laune. Gestern war es ein bisschen bewölkt, aber heute strahlt ja die Sonne am klaren Himmel. Und ich glaube, da sind alle Aussteller ganz zufrieden, dass sie gute Gespräche hatten und auch schon erste Kontakte knüpfen konnten, welche Dienstleistungen man zum Beispiel auch dann direkt bei den Besuchern zu Hause anbieten kann.
0: Die Gewerbefachausstellung wurde in bewährter Partnerschaft vom Landkreis Anhalt-Bitterfeld, der Kreishandwerkerschaft Anhalt-Bitterfeld mit der Stadt Zerbst als Veranstalter durchgeführt. Als Hauptsponsoren agierten die Kreissparkasse Anhalt-Bitterfeld und die Volksbank Dessau-Anhalt EG und machten die besondere regionale Messe wieder möglich.
1: Genau, das ist eine wichtige Messe, sage ich mal. Ja, es ist ja eine große regionale Gewerbefachausstellung. Wir haben viele Aussteller aus Zerbst-Anhalt, aber auch aus Köthen, aus Dessau, aus Magdeburg, aus Lutherstadt-Wittenberg, eben aus der gesamten Region. Und sowas findet man eigentlich auch kein zweites Mal, dass kleine Unternehmen sich hier gebündelt vorstellen können und die Besucher auch ein großes Paket an Unterhaltung und auch an Informationen erhält.
0: Auch im 33. Jahr konnte die GEFA in Zerbst wieder überzeugen und bot eine breite Palette an Angeboten. Für Zerbst zählt sie zu einer der wichtigsten Veranstaltungen im Jahr, mit der man die Unternehmen und Vereine der Stadt fördern will.
1: Die Gewerbefachausstellung ist für die Stadt Zerbst-Anhalt ein Teil der Wirtschaftsförderung. Und dass wir das jetzt schon zum 33. Mal durchführen, zeigt natürlich auch, dass das Interesse der Unternehmen auch immer da ist. Und wir bieten natürlich auch unseren Vereinen eine Plattform, sich hier darzustellen und zu präsentieren und Mitglieder zu werben. Wir haben verschiedene Vereine, von den Rasse-Kaninchenzüchtervereinen oder Rasse-Geflügelzuchtvereinen bis zu den Sportvereinen wie TSV Rot-Weiß Zerbst e.V., Abteilung Fußball und Abteilung Volleyball, aber auch der HSV 2000 Zerbst e.V., der Handballverein, die sind hier fleißig dabei und haben natürlich auch Unterhaltung mit an Bord. Und die Unternehmen, die präsentieren sich, zeigen sich, dass es sie gibt und suchen natürlich auch neue Mitarbeiter oder bieten Praktikastellen an oder auch Ausbildungsberufe. Und das soll hier natürlich auch mit vorgestellt werden, dass die Jugend sich hier auch informieren kann und natürlich hier bei uns in der Region bleibt.
0: Direkt neben der Gewerbefachausstellung fand traditionell auch das 33. Spargelfest mit der 29. Spargelschäl-Weltmeisterschaft statt. Die GEFA und das Spargelfest bereichern sich immer gegenseitig.
1: Das ist ein gutes Zusammenspiel zwischen Unterhaltung und Musik und Spaß auf dem Spargelfest und so ein bisschen Vorstellung der Dienstleistungen und der Ausbildungsbetriebe hier auf der Gewerbefachausstellung. Die Familien kommen raus und das bedingt sich so gegeneinander, dass der auf die GEFA möchte, auch über das Spargelfest geht und wer einfach nur aufs Spargelfest gehen möchte, auch mal bei der Gewerbefachausstellung vorbeischaut. Also eine Win-Win-Situation.
0: Das Spargelfest und die Gewerbefachausstellung verwandelten die Zerbster Innenstadt wieder für 3 Tage in einen lebendigen Ort mit viel Unterhaltung und informativen Angeboten. Zur Spargelschäl-Weltmeisterschaft und den besten Spargelschälern der Region erfahren Sie in einem separaten Beitrag in einer unserer nächsten Sendungen mehr.
2: Seit 2025 ist das 100-jährige Bauhausjubiläum in Gange und begeistert mit vielen besonderen Veranstaltungen und Aktionen nicht nur die Bürger der Doppelstadt, sondern auch viele Besucher über die Stadtgrenzen hinaus. Am 5. Mai erreichte das Jubiläum auch die Sportwelt der Bauhausstadt. Gemeinsam mit Adidas entwickelte die Stiftung Bauhaus Dessau ein besonderes Trikotset. Die limitierte Edition wurde offiziell an 3 Dessauer Sportinitiativen, dem Dessauer SV 97, den ID Kickers sowie der Frauen-Kickbox-Gruppe des PSV 90 übergeben. Hintergrund dieser Aktion ist das inklusive Vermittlungsprogramm Neue Verbindungen, welches Bauhausgeschichte, Sport und Stadtgesellschaft auf zeitgemäße Weise zusammenführt.
3: Neue Verbindungen ist das Vermittlungsprogramm, was wir jetzt extra für das Jubiläum entwickelt haben, wo wir versuchen, auch in Richtung eines Bauhaus für alle, das ist unser Motto, was wir da in der Beziehung für die generellen inklusions- und barrierefreien Angebote irgendwie gern benutzen. Das heißt, es gibt jetzt noch mehr Möglichkeiten für Menschen mit Einschränkungen, mit Behinderungen oder auch mit anderen Hintergründen an den Ausstellungen, an den Veranstaltungen teilzunehmen, weil wir noch mehr spezialisierte VermittlerInnen im Programm haben, die auf einer experimentelle, taktile oder auch Soundebene versuchen, den Leuten ein Gefühl zu kriegen, worum geht es in den Ausstellungen, warum sind Materialien wichtig gewesen, damals im Bauhaus und auch heute. Und das heißt, dieses Projekt, was wir jetzt sozusagen mit den Trikots und mit der Zusammenarbeit mit Adidas hier vorstellen, ermöglicht uns genau diese Art auch noch mehr und barrierefreier in die Stadt und den ganzen Besucherinnen und Besuchern, die sowohl auf nationaler oder internationaler Ebene zu uns kommen, zuzugehen. Die Idee

0: für die Trikots leitet sich in einer gewissen Form von Referenzen aus der Bauhausgeschichte ab, aus der Architektur und natürlich auch aus der Geschichte. Es gibt halt so drei spezielle Jahreszahlen, die in dem Jubiläum eine Rolle spielen. 1926 die Gründung des Bauhauses mit seinem berühmten Gebäude und dann auch die Wiedereröffnung des Bauhauses, wie wir es jetzt sehen können, 1976. Und 1994 dann die Umwandlung des Bauhauses in eine landeseigene Stiftung. So arbeiten wir da heute. Und diese drei Jahreszahlen werden sozusagen gestalterisch aufgegriffen durch formale Referenzen.
1: Auf den ersten Blick sieht man nicht direkt, wie Sport und die Bauhausgeschichte zusammenpassen. Aber auch schon vor 100 Jahren waren Sport und Bewegung fester Bestandteil des Lebens und Studierens.
0: Tatsächlich ein großes Thema. Man wird das gar nicht erwarten, dass in der Kunsthochschule Sportunterricht Teil des Curriculums war. Es gab auch eine Frau, Carla Grosch, die hat wirklich diesen Sportunterricht durchgeführt und man findet sie auch auf vielen tollen und berühmten Fotografien, die den Bauhaus-Schulalltag dokumentiert haben, wo man sehen kann, dass sowohl auf der Rasenfläche vor dem historischen Bauhausgebäude als auch sogar auf der Dachterrasse also Turnen und Leichtathletik großgeschrieben war. Also das heißt, auch im Freien zu sein, sich körperlich zu betätigen, war tatsächlich ein ganz wichtiger Teil von Bauhausaktivitäten, die natürlich auch mit den Reformbewegungen der damaligen Zeit zu tun haben. Also progressiv zu sein und auch den Körper, nicht nur den Geist, sondern auch den Körper Teil der Bauhausarbeit werden zu lassen.
1: Der DSV sowie die ID Kickers und Frauen-Kickbox-Gruppe des PSV 90 wissen auch schon, wie sie die Bauhaus-Trikots zukünftig benutzen und freuen sich riesig über die neue Sportkleidung.
2: Ja, die bekommt die erste und zweite Mannschaft. Also mittlerweile sind wir eine Mannschaft, die gewachsen ist. Über 20 Sportlerinnen und Sportler und werden aufgeteilt in die erste und zweite Fußballmannschaft, die wir haben. Ja, die Jungs und Mädels wissen das noch gar nicht. Das ist tatsächlich jetzt eine Überraschung, die dann kommt. Morgen ist Trainingsalltag, also wir sind immer mittwochs beim Training. Da werde ich das dann das erste Mal präsentieren. Und die freuen sich riesig. Also als sie das erste Mal einen Trikotsatz bekommen haben, war das schon toll. Haben damals mit eigenen Trikots und Leibchen trainiert und gespielt. Da war das mit professioneller Ebene noch nicht der Fall. Und jetzt natürlich mit Adidas und mit der Bauhaus-Stiftung eine riesen Chance dort jetzt, das auch nach außen zu präsentieren. Und ja, die werden mega stolz sein. Also das wird dann auch in der Insta-Story nochmal kommen. Da kann das dann auch nochmal verfolgt werden. Aber die sind Feuer und Flamme, ja.
3: Also die neuen Trikots werden bei uns bei der ersten Männermannschaft eingesetzt und bei unserer A-Jugend. Wir sind eine der wenigen Vereine in Dessau, die noch selbstständig eine A-Jugend haben und darum als kleine Auszeichnung dafür haben wir uns halt gedacht, dass wir auch eine Jugendmannschaft natürlich in den Genuss kommen wollen, diese super neuen Trikots zu tragen. Naja, wir freuen uns natürlich immer sehr über neue Trikots. Ja, ein Trikotsatz ist halt auch immer nicht recht preiswert und wenn man sowas dann als von Sponsoren überreicht bekommt, ist das natürlich für die Vereinsarbeit und alles sehr hilfreich.
4: Hauptsächlich werden wir die tragen im direkten Sportbetrieb, wenn die Mädels Training machen und natürlich auch die Trainingsanzüge perfekt, wenn wir mal draußen Training machen. Wir waren sehr, sehr erfreut, dass überhaupt jemand mal auf uns zugekommen ist und uns damit sozusagen würdigt. Und noch schöner ist es natürlich, dass wir jetzt alle mal in einem Outfit uns präsentieren können und zusammen Training machen können. Sind sehr bequem, die Trikots, ja. Wir haben sie eben schon probiert und ja, wir freuen uns einfach, dass wir gesehen werden und auch mal was abbekommen vom großen Kuchen.
1: Auch die Öffentlichkeit hat die Chance, die Jubiläumsedition zu erhalten. Am 17. Mai zum Internationalen Museumstag wird vor dem Bauhausmuseum eine Tombola veranstaltet, wo man den Trikotsatz, den Trainingsanzug oder einen Bauhaus-Ateliermantel gewinnen kann. Die Erlöse aus der Tombola kommen dann natürlich dem inklusiven Vermittlungsangebot der Stiftung Bauhaus Dessau zugute.

0: Herzlich willkommen, liebe Zuschauer, zur letzten RBW-Aktuellausgabe in dieser Woche. In Aschersleben ist am Sonntagmorgen ein 41-jähriger Mann nach einem mutmaßlichen Fenstersturz ums Leben gekommen. Nach Angaben der Polizei hatten Anwohner den Mann gegen 7 Uhr auf einer Wiese in der August-Bebel-Straße entdeckt. Offenbar war er aus einem oberen Stockwerk gestürzt. Der alarmierte Rettungsdienst des ASB brachte den Schwerverletzten umgehend in das Klinikum Aschersleben. Dort konnten die Ärzte jedoch wenig später keine Vitalfunktionen mehr feststellen. Der Mann erlag seinen schweren Verletzungen. Da ein Fremdverschulden zunächst nicht ausgeschlossen werden konnte, nahmen Beamte des Polizeireviers Salzlandkreis Ermittlungen in alle Richtungen auf. Weitere Details zu den Umständen des Vorfalls sind bislang noch nicht bekannt. Unterstützung für den Schulalltag. An der Förderschule Sonnenland in Bitterfeld-Wolfen wurde jetzt ein Spendenscheck übergeben. Landkreis und ÖSA-Versicherungen wollen damit konkrete Projekte an den Schulen in Anhalt-Bitterfeld fördern. Vor Ort wurde dabei auch deutlich, wie wichtig solche Hilfen für die Einrichtungen sind. Wofür das Geld eingesetzt werden soll und welche weiteren Schulen profitieren könnten, zeigt der folgende Beitrag.
1: Am Dienstag, dem 21. April, fand an der Förderschule Sonnenland in Bitterfeld-Wolfen eine Scheckübergabe in Höhe von 1.000 Euro statt. Übergeben wurden die Gelder durch den Landkreis Anhalt-Bitterfeld und die ÖSA-Versicherung. Zunächst waren nur 860 Euro vorgesehen. Diese wurden allerdings durch eine Spende von Thomas Morsch von der ÖSA um weitere 140 Euro erhöht. Eine Verwendung für das Geld habe man auch schon in Planung.
2: Wir werden mit diesen Geldern unseren Schulhof weiter ausgestalten und werden Sitzgelegenheiten für unsere Schüler anschaffen, damit sie sich im Nachmittagsbereich und in den Pausen nicht nur, ich sag mal, körperlich betätigen können, sondern auch eine Ruhestätte zum Unterhalten, zum Kommunizieren finden, in der sie sich zum Teil auch zurückhalten können. Und wir werden diese Sitzgelegenheiten so beschaffen, dass auch unsere körperlich beeinträchtigten Schüler darauf Platz nehmen können und das ohne große Hilfe, sondern dass sie sich genauso wohlfühlen und eben mal aus ihren Mobilitätsgeräten herauskommen.
1: Auch die 6 weiteren Förderschulen im Landkreis wolle man in diesem Jahr mit den verfügbar gewordenen Mitteln unterstützen. Bei diesen Geldern handelt es sich um Spendengelder aus der Gewinnbeteiligung der ÖSA. Was genau es damit auf sich hat, erklärte Morsch vor Ort.
3: Ja, ich betreue den Landkreis in Versicherungsfragen um das Thema Gebäude- und Inhaltsversicherung im Großen und Ganzen. Und die ÖSA gibt bei guter Schadenquote eine erfolgsabhängige Gewinnbeteiligung an die Kommunen zurück, in dem Moment auch an den Landkreis. Und da wurde bei der letzten Übergabe beim Landkreis mit Herrn Grabner besprochen, dass wir das wieder für soziale Projekte nutzen. In dem Moment für die Förderschulen und in dem Moment heute halt hier bei der Sonnenlandschule dann den ersten Teil des Geldes sozusagen zu übergeben.
1: Aus einer Pressemitteilung des Landkreises geht hervor, dass von Seiten der Versicherung und des Landkreises auch die Bereitschaft bestehe, die Spendengelder noch weiter aufzustocken, sollten sie für die geplanten Anschaffungen der Sitzmöglichkeiten nicht ausreichen.
4: Ich mache mir jedes Jahr Gedanken, was wir mit diesen Geldern, ich sag mal, machen. Wir wollen sie nicht einfach im großen Haushalt verpuffen lassen, sondern sie sollen schon nachhaltig auch angebracht werden, sodass wir dort investieren, wo es tatsächlich auch Sinn macht und wo es gut ist. Und das ist bei unseren Kindern. Und deswegen sind dieses Jahr die Förderschulen dran. Und da freue ich mich, dass wir hier heute 860 Euro von der ÖSA übergeben konnten. Wie gesagt, das sind Gelder, die wir zurückerstattet bekommen, wenn die Schäden, die verursacht wurden, sich in Grenzen halten.
1: Mit der Scheckübergabe wurde die Unterstützung der Schulen im Landkreis Anhalt-Bitterfeld erneut sichtbar gemacht. Gleichzeitig betonten die Beteiligten die Bedeutung solcher Förderungen für den schulischen Alltag. Auch künftig wolle man die Einrichtungen im Rahmen der verfügbaren Möglichkeiten weiter unterstützen.
0: Zwischen Pretzsch, Jessen und Gallin im Landkreis Wittenberg werden in den kommenden 10 Jahren Auenlandschaften wiederhergestellt und der Wasserrückhalt in der Region verbessert. Für das Naturschutzgroßprojekt der Heinz-Sielmann-Stiftung haben Bundesumweltminister Carsten Schneider und Landesumweltminister Professor Dr. Armin Willingmann kürzlich einen Förderscheck über rund 65 Millionen Euro an den Vorstandsvorsitzenden der Heinz-Sielmann-Stiftung, Jochen Paleit, überreicht. Im Projektgebiet entlang der Elbe und Schwarzen Elster sollen unter anderem abgeschnittene Altarme und Altwässer wieder an die Flussläufe angebunden werden. Ziel ist es, typische Lebensräume der Auenlandschaft zu stärken, natürliche Prozesse wieder zu ermöglichen und der Sohle-Erosion in Kooperation mit der Wasserstraßen- und Schifffahrtsverwaltung des Bundes, dem Biosphärenreservat Mittelelbe sowie dem Landesbetrieb für Hochwasserschutz entgegenzuwirken.
5: Also bald ist es soweit. Am 29.05.26 findet auf dem Sportplatz in Bitterfeld Sportpark Süd ein Traditionsspiel zwischen dem 1. FC Bitterfeld-Wolfen und der Traditionsmannschaft von Garzweil-Siena statt. Bei Garzweil-Siena sind bekannte Fußballer dabei wie Harald Irmscher, Uli Köhr und Jürgen Raab. Also die Tradition ausmacht es, wir machen ein Bitterfelder Fußballtreffen. Da werden viele Bekannte von früheren Fußballern, von allen Vereinen, die es in Bitterfeld gab, geben. Also von VfL Bitterfeld, Jemmy Bitterfeld, Einheit, Lok Bitterfeld, Dynamo Bitterfeld. Und diese Tradition wollen wir aufrechterhalten oder überhaupt mal machen und mal ein bisschen Republik machen über die Fußballentstehung von Bitterfeld. Beginn mit 16 Uhr Einlass, 16.30 Uhr werden die Babinis hier in Sandersdorf spielen als Vorspiel. Dann wird natürlich auch, es wird Gegrilltes geben, es gibt Bierstand, es gibt Cocktailbar, es gibt Speckkuchen, es gibt Soljanka. Und natürlich kommt das Spiel in Garzweil-Siena, 18.30 Uhr. Das Wichtigste bei dem Spiel ist, dass wir einen Erlös erreichen für die Kinderkrebsforschung in Leipzig. Ich hatte im Februar schon ein Hallenturnier gemacht, wo wir auch schon gespendet haben. Und ich hoffe, dass viel darüber rüberkommt, um die kranken Kinder in Leipzig zu unterstützen. Also der Kontakt kommt über Sebastian Schulz, der macht das schon 10 Jahre, die Kinderkrebsforschung in Leipzig. Und durch Beziehungen, durch Fußballspiele untereinander oder gegeneinander habe ich ihn gerne gelernt und habe gefragt, ob ich dies auch in Bitterfeld machen könnte. Er hat natürlich zugestimmt und auch ich bin in Verbindung. Ich hoffe, dass es so wird, dass der Geschäftsführer Peter Mennig auch da ist. Aber jemand wird schon von der Kinderkrebsforschung anwesend sein. Also anzuschauen, erstens, dass man sich viele frühere Fußballspieler aus Bitterfeld, dass man sich mal trifft, mal drüber redet, wie es war. Es gibt auch eine Chronik über den Bitterfelder Fußball von 1911 bis jetzt mit verschiedenen Trikots, mit Ausdrücken, mit Mannschaften. Man wird sich erkennen von früher, wenn man sich noch erkennt. Aber ich hoffe, es ist eine rege Teilnahme. Und natürlich, das Wichtigste ist wirklich die Kinderkrebsforschung. Aber ich hoffe, dass es ein gelungener Abend wird. Also der Vorverkauf findet am 18. und 25.05. statt. Natürlich ist auch die Abendkasse geöffnet. Der Vorverkaufspreis beträgt 4 Euro und an der Abendkasse 6 Euro. Kinder unter 7 Jahre kostenfrei, bis 14 Jahre 2 Euro. Kommt vorbei, ihr werdet es nicht bereuen.
0: Neu ausgebaute Radwegeverbindungen statt alter gerichtlicher Auseinandersetzungen um die Kreisumlage. Der Salzlandkreis hat sich mit der Stadt Schönebeck auf den Bau eines Radweges

0: entlang der Kreisstraße 1296 zwischen Elbenau und Grünwalde geeinigt und mit der Stadt Güsten den verbindenden Wipper-Radweg zwischen Güsten, Amesdorf und Warmsdorf und Giersleben abschnittsweise neu und auszubauen. Der Kreistag stimmte bereits im März den ausgehandelten Vergleichen als Teil der Beschlüsse zur Beilegung der Rechtsstreite zu. Wir blicken jetzt nach vorn und gemeinsam gestalten wir unseren Wohn- und Wirtschaftsstandort im Einvernehmen mit den Kommunen und für die Bürger, sagte Landrat Markus Bauer in Bernburg. Die Arbeiten am neuen Innenstadtring in Bitterfeld-Wolfen laufen weiter auf Hochtouren. Rund einen Monat nach dem symbolischen Spatenstich wird auf der Baustelle bereits sichtbar gearbeitet. Im ersten Bauabschnitt stehen vor allem Leitungs- und Infrastrukturarbeiten im Mittelpunkt. Wie der aktuelle Stand aussieht und welche Herausforderungen es derzeit gibt, zeigt der folgende Beitrag.
1: Vor gut einem Monat fand auf der Baustelle zum neuen Innenstadtring in Bitterfeld der symbolische Spatenstich statt. Wie bereits berichtet, geht es in Bauabschnitt 1 vor allem um die Verlegung von Rohren und Leitungen. Aber wie sieht es aktuell auf der Baustelle aus?
2: Ja, hier in Bitterfeld im Innenstadtring sind wir zurzeit dabei, alle unterirdischen Versorgungsleitungen neu zu verlegen. Das heißt, wir haben Trinkwasser, Gasleitungen neu verlegt, Telekom und wir werden ja auch den nächsten Schritt angehen und den Schmutzwasserkanal neu verlegen. Wenn das alles erledigt ist, kann man schon im Hintergrund sehen, dass die Brücke vorbereitet wird. Es werden Bohrpfähle gesetzt, um dann mal später die Brücke im Sommer da aufzulegen. Es sind ca. 8 Bohrpfähle werden gesetzt bis zu ca. 10 Meter Tiefe, um dann die Brücke aufzulegen.
1: Die ursprüngliche Reihenfolge der Bauvorhaben habe man aufgrund unvorhergesehener Problematiken etwas umplanen müssen. Man sei aber dennoch zuversichtlich, den angesetzten Zeitplan für diesen Bauabschnitt einhalten zu können.
2: Wir hatten einen straffen Zeitplan, mussten den aber umbauen, weil wir relativ viele unbekannte Leitungen gefunden haben. Also hier waren Kabel drin und Abwasserleitungen, die nirgendwo im Bestand eingetragen wurden. Und die mussten erstmal sortiert werden, umverlegt werden, sodass wir im Prinzip diese Arbeiten vorgezogen haben und die Brückenbauarbeiten nach hinten verschoben haben. Das heißt, wir haben eigentlich noch den Zeitplan drin, wir haben nur die Arbeiten umprogrammiert.
1: Zum Spatenstich am 9. April versicherte Armin Schenk, dass der Zugang zur Innenstadt trotz Baustelle immer gewährleistet bleiben werde. Aus diesem Grund wurde ein Verkehrsleitsystem eingerichtet. Hier komme es allerdings öfter zu Problemen, erzählte Marbach.
2: Es ist so, es wurde hier ein Verkehrsleitsystem aufgebaut, um die Bürger immer in die Innenstadt zu führen. Leider nutzen manche das nicht und öffnen diese Verkehrsleiteinrichtung, was natürlich immer zu Behinderungen auf der Baustelle führt. Und es ist für die Bauleute immer schwierig. Montag muss wieder alles immer geschlossen werden. In der Woche geht's, aber das Wochenende ist es halt so. Darum meine Bitte, man sieht ja jetzt, mit was für einer Technik gearbeitet wird, dass die Bürger tatsächlich diese Verkehrsführung, die alle vorgesehen sind, auch begehen und nicht über die Baustelle laufen. Die Gefahr für einen Unfall oder einen Schaden, den der Bürger hat, der ist enorm groß.
1: Trotz einzelner Herausforderungen laufen die Arbeiten am ersten Bauabschnitt des Innenstadtrings derzeit weiter. Nach Angaben der Verantwortlichen sollen die geplanten Maßnahmen weiterhin im vorgesehenen Zeitrahmen umgesetzt werden. Die Baustelle wird das Stadtbild in Bitterfeld auf jeden Fall noch eine Zeit lang prägen.
0: Anlässlich des Internationalen Museumstages am 17. Mai rückt Sachsen-Anhalt seine vielfältige Museumslandschaft in den Mittelpunkt. Landesweit gibt es 164 öffentlich zugängliche Museen in kommunaler, kirchlicher, privater und vereinstragender Trägerschaft. Sie bewahren das kulturelle Erbe des Landes und ermöglichen es, Geschichte, Kunst und Wissenschaft auf vielfältige Weise zu entdecken, vor Ort wie zunehmend auch digital. Vielleicht gehen Sie ja am kommenden Sonntag mal wieder ins Museum. Damit sind wir am Ende unserer Freitagsausgabe der RBW Aktuell Nachrichten. Schauen uns noch das Wetter und die Meldungen aus Dessau-Roßlau an und vielleicht am Samstag ab 18 Uhr auch noch den Wochenrückblick. Wir sehen uns dann am Montag wieder, beziehungsweise mein Kollege Gregor Meyer, und der wird Sie dann auf dem Laufenden

0: Halten mit den wichtigsten Meldungen aus der Region und zwar am Montag um 18 Uhr. Bis dahin haben Sie eine schöne Zeit, machen Sie es gut und auf Wiedersehen.
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5: Morgen werden es rund 14 Grad. Ein mäßiger Wind kommt aus Westen und bringt ein paar Wolken mit sich. Um die Mittagszeit kommt dann aber auch wieder die Sonne zum Vorschein. Regnen soll es nicht. Am Sonntag und in der kommenden Woche sind die Eisheiligen dann endgültig vorbei und es wird wieder wärmer und trockener. Mit bis zu 22 Grad ist zu rechnen.
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0: Die größte und kontinuierlichste Gewerbemesse Sachsen-Anhalts wurde auch in diesem Jahr wieder in Zerbst ausgetragen. Vom 8. bis zum 10. Mai füllte die Gewerbefachausstellung zum 33. Mal den Zerbster Schlossgarten. Auf 1500 Quadratmetern in der großen Messehalle und rund 5000 Quadratmetern Ausstellungsfläche außerhalb präsentierten sich etwa 100 Aussteller aus Handwerk, Handel, Dienstleistungen und Vereinen. Am dritten Messetag konnte eine positive Bilanz gezogen werden.
1: Wir freuen uns sehr über den Zulauf. Die Besucher hatten gute Laune. Gestern war es ein bisschen bewölkt, aber heute strahlt ja die Sonne am klaren Himmel. Und ich glaube, da sind alle Aussteller ganz zufrieden, dass sie gute Gespräche hatten und auch schon erste Kontakte knüpfen konnten, welche Dienstleistungen man zum Beispiel auch dann direkt bei den Besuchern zu Hause anbieten kann.
0: Die Gewerbefachausstellung wurde in bewährter Partnerschaft vom Landkreis Anhalt-Bitterfeld, der Kreishandwerkerschaft Anhalt-Bitterfeld mit der Stadt Zerbst als Veranstalter durchgeführt. Als Hauptsponsoren agierten die Kreissparkasse Anhalt-Bitterfeld und die Volksbank Dessau-Anhalt EG.

0: und machten die besondere regionale Messe wieder möglich.
1: Genau, das ist eine wichtige Messe, sage ich mal. Ja, es ist ja eine große regionale Gewerbefachausstellung. Wir haben viele Aussteller aus Zerbst-Anhalt, aber auch aus Köthen, aus Dessau, aus Magdeburg, aus Lutherstadt-Wittenberg, eben aus der gesamten Region. Und sowas findet man eigentlich auch kein zweites Mal, dass kleine Unternehmen sich hier gebündelt vorstellen können und die Besucher auch ein großes Paket an Unterhaltung und auch an Informationen erhält.
0: Auch im 33. Jahr konnte die GEFA in Zerbst wieder überzeugen und bot eine breite Palette an Angeboten. Für Zerbst zählt sie zu einer der wichtigsten Veranstaltungen im Jahr, mit der man die Unternehmen und Vereine der Stadt fördern will.
1: Die Gewerbefachausstellung ist für die Stadt Zerbst-Anhalt ein Teil der Wirtschaftsförderung. Und dass wir das jetzt schon zum 33. Mal durchführen, zeigt natürlich auch, dass das Interesse der Unternehmen auch immer da ist. Und wir bieten natürlich auch unseren Vereinen eine Plattform, sich hier darzustellen und zu präsentieren und Mitglieder zu werben. Wir haben verschiedene Vereine, von den Rasse-Kaninchenzüchtervereinen oder Rasse-Geflügelzuchtvereinen bis zu den Sportvereinen wie TSV Rot-Weiß Zerbst e.V., Abteilung Fußball und Abteilung Volleyball, aber auch der HSV 2000 Zerbst e.V., der Handballverein, die sind hier fleißig dabei und haben natürlich auch Unterhaltung mit an Bord. Und die Unternehmen, die präsentieren sich, zeigen sich, dass es sie gibt und suchen natürlich auch neue Mitarbeiter oder bieten Praktikastellen an oder auch Ausbildungsberufe. Und das soll hier natürlich auch mit vorgestellt werden, dass die Jugend sich hier auch informieren kann und natürlich hier bei uns in der Region bleibt.
0: Direkt neben der Gewerbefachausstellung fand traditionell auch das 33. Spargelfest mit der 29. Spargelschäl-Weltmeisterschaft statt. Die GEFA und das Spargelfest bereichern sich immer gegenseitig.
1: Das ist ein gutes Zusammenspiel zwischen Unterhaltung und Musik und Spaß auf dem Spargelfest und so ein bisschen Vorstellung der Dienstleistungen und der Ausbildungsbetriebe hier auf der Gewerbefachausstellung. Die Familien kommen raus und das bedingt sich so gegeneinander, dass der auf die GEFA möchte, auch über das Spargelfest geht und wer einfach nur aufs Spargelfest gehen möchte, auch mal bei der Gewerbefachausstellung vorbeischaut. Also eine Win-Win-Situation.
0: Das Spargelfest und die Gewerbefachausstellung verwandelten die Zerbster Innenstadt wieder für 3 Tage in einen lebendigen Ort mit viel Unterhaltung und informativen Angeboten. Zur Spargelschäl-Weltmeisterschaft und den besten Spargelschälern der Region erfahren Sie in einem separaten Beitrag in einer unserer nächsten Sendungen mehr.
2: Seit 2025 ist das 100-jährige Bauhausjubiläum in Gange und begeistert mit vielen besonderen Veranstaltungen und Aktionen nicht nur die Bürger der Doppelstadt, sondern auch viele Besucher über die Stadtgrenzen hinaus. Am 5. Mai erreichte das Jubiläum auch die Sportwelt der Bauhausstadt. Gemeinsam mit Adidas entwickelte die Stiftung Bauhaus Dessau ein besonderes Trikotset. Die limitierte Edition wurde offiziell an 3 Dessauer Sportinitiativen, dem Dessauer SV 97, den ID-Kickers sowie der Frauen-Kickbox-Gruppe des PSV 90 übergeben. Hintergrund dieser Aktion ist das inklusive Vermittlungsprogramm Neue Verbindungen, welches Bauhausgeschichte, Sport und Stadtgesellschaft auf zeitgemäße Weise zusammenführt.
3: Neue Verbindung ist das Vermittlungsprogramm, was wir jetzt extra für das Jubiläum entwickelt haben, wo wir versuchen, auch in Richtung eines Bauhaus für alle, das ist unser Motto, was wir da in der Beziehung für die generellen inklusions- und barrierefreien Angebote irgendwie gern benutzen. Das heißt, es gibt jetzt noch mehr Möglichkeiten für Menschen mit Einschränkungen, mit Behinderungen oder auch mit anderen Hintergründen an den Ausstellungen, an den Veranstaltungen teilzunehmen, weil wir noch mehr auch spezialisierte VermittlerInnen im Programm haben, die auf eine experimentelle, taktile oder auch Soundebene versuchen, den Leuten ein Gefühl zu kriegen, worum geht es in den Ausstellungen, warum sind Materialien wichtig gewesen, damals im Bauhaus und auch heute. Und das heißt, dieses Projekt, was wir jetzt sozusagen mit den Trikots und mit der Zusammenarbeit mit Adidas hier vorstellen, ermöglicht uns genau diese Art auch noch mehr und barrierefreier in die Stadt und den ganzen Besucherinnen und Besuchern, die sowohl auf nationaler oder internationaler Ebene zu uns kommen, zuzugehen. Die Idee

0: Grenzen.
1: Auf den ersten Blick sieht man nicht direkt, wie Sport und die Bauhausgeschichte zusammenpassen. Aber auch schon vor 100 Jahren waren Sport und Bewegung fester Bestandteil des Lebens und Studierens.
0: Tatsächlich ein großes Thema. Man wird das gar nicht erwarten, dass in der Kunsthochschule Sportunterricht Teil des Curriculums war. Es gab auch eine Frau, Carla Grosch, die hat wirklich diesen Sportunterricht durchgeführt. Und man findet sie auch auf vielen tollen und berühmten Fotografien, die den Bauhaus-Schulalltag dokumentiert haben, wo man sehen kann, dass sowohl auf der Rasenfläche vor dem historischen Bauhausgebäude als auch sogar auf der Dachterrasse also Turnen und Leichtathletik großgeschrieben war. Also das heißt, auch im Freien zu sein, sich körperlich zu betätigen, war tatsächlich ein ganz wichtiger Teil von Bauhausaktivitäten, die natürlich auch mit den Reformbewegungen der damaligen Zeit zu tun haben. Also progressiv zu sein und auch den Körper, nicht nur den Geist, sondern auch den Körper Teil der Bauhausarbeit werden zu lassen.
1: Der DSV sowie die ID Kickers und Frauen-Kickbox-Gruppe des PSV 90 wissen auch schon, wie sie die Bauhaus-Trikots zukünftig benutzen und freuen sich riesig über die neue Sportkleidung.
2: Ja, die bekommt die erste und zweite Mannschaft. Also mittlerweile sind wir eine Mannschaft, die gewachsen ist. Über 20 Sportlerinnen und Sportler und werden aufgeteilt in die erste und zweite Fußballmannschaft, die wir haben. Ja, die Jungs und Mädels wissen das noch gar nicht. Das ist tatsächlich jetzt eine Überraschung, die dann kommt. Morgen ist Trainingsalltag, also wir sind immer mittwochs beim Training. Da werde ich das dann das erste Mal präsentieren. Und die freuen sich riesig. Also als sie das erste Mal einen Trikotsatz bekommen haben, war das schon toll. Haben damals mit eigenen Trikots und Leibchen trainiert und gespielt. Da war das mit professioneller Ebene noch nicht der Fall. Und jetzt natürlich mit Adidas und mit der Bauer Stiftung eine riesen Chance dort jetzt, das auch nach außen zu präsentieren. Und ja, die werden mega stolz sein. Also das wird dann auch in der Insta-Story nochmal kommen. Da kann das dann auch nochmal verfolgt werden. Aber die sind Feuer und Flamme, ja.
3: Also die neuen Trikots werden bei uns bei der ersten Männermannschaft eingesetzt und bei unserer A-Jugend. Wir sind eine der wenigen Vereine in Dessau, die noch selbstständig eine A-Jugend haben und darum als kleine Auszeichnung dafür haben wir uns halt gedacht, dass wir auch eine Jugendmannschaft natürlich in den Genuss kommen wollen, diese super neuen Trikots zu tragen. Naja, wir freuen uns natürlich immer sehr über neue Trikots. Ja, ein Trikotsatz ist halt auch immer nicht recht preiswert und wenn man sowas dann als von Sponsoren überreicht bekommt, ist das natürlich für die Vereinsarbeit und alles sehr hilfreich.
4: Hauptsächlich werden wir die tragen im direkten Sportbetrieb, wenn die Mädels Training machen und natürlich auch die Trainingsanzüge perfekt, wenn wir mal draußen Training machen. Wir waren sehr, sehr erfreut, dass überhaupt jemand mal auf uns zugekommen ist und uns damit sozusagen würdigt. Und noch schöner ist es natürlich, dass wir jetzt alle mal in einem Outfit uns präsentieren können und zusammen Training machen können. Sind sehr bequem, die Trikots. Ja, wir haben sie eben schon probiert. Und ja, wir freuen uns einfach, dass wir gesehen werden und auch mal was abbekommen vom großen Kuchen.
1: Auch die Öffentlichkeit hat die Chance, die Jubiläumsedition zu erhalten. Am 17. Mai zum Internationalen Museumstag wird vor dem Bauhausmuseum eine Tombola veranstaltet, wo man den Trikotsatz, den Trainingsanzug oder einen Bauhaus-Ateliermantel gewinnen kann. Die Erlöse aus der Tombola kommen dann natürlich dem inklusiven Vermittlungsangebot der Stiftung Bauhaus Dessau zugute.

0: Herzlich willkommen, liebe Zuschauer, zur letzten RBW-Aktuellausgabe in dieser Woche. In Aschersleben ist am Sonntagmorgen ein 41-jähriger Mann nach einem mutmaßlichen Fenstersturz ums Leben gekommen. Nach Angaben der Polizei hatten Anwohner den Mann gegen 7 Uhr auf einer Wiese in der August-Bebel-Straße entdeckt. Offenbar war er aus einem oberen Stockwerk gestürzt. Der alarmierte Rettungsdienst des ASB brachte den Schwerverletzten umgehend in das Klinikum Aschersleben. Dort konnten die Ärzte jedoch wenig später keine Vitalfunktionen mehr feststellen. Der Mann erlag seinen schweren Verletzungen. Da ein Fremdverschulden zunächst nicht ausgeschlossen werden konnte, nahmen Beamte des Polizeireviers Salzlandkreis Ermittlungen in alle Richtungen auf. Weitere Details zu den Umständen des Vorfalls sind bislang noch nicht bekannt. Unterstützung für den Schulalltag. An der Förderschule Sonnenland in Bitterfeld-Wolfen wurde jetzt ein Spendenscheck übergeben. Landkreis und ÖSA-Versicherungen wollen damit konkrete Projekte an den Schulen in Anhalt-Bitterfeld fördern. Vor Ort wurde dabei auch deutlich, wie wichtig solche Hilfen für die Einrichtungen sind. Wofür das Geld eingesetzt werden soll und welche weiteren Schulen profitieren könnten, zeigt der folgende Beitrag.
1: Am Dienstag, dem 21. April, fand an der Förderschule Sonnenland in Bitterfeld-Wolfen eine Scheckübergabe in Höhe von 1.000 Euro statt. Übergeben wurden die Gelder durch den Landkreis Anhalt-Bitterfeld und die ÖSA-Versicherung. Zunächst waren nur 860 Euro vorgesehen. Diese wurden allerdings durch eine Spende von Thomas Morsch von der ÖSA um weitere 140 Euro erhöht. Eine Verwendung für das Geld habe man auch schon in Planung.
2: Wir werden mit diesen Geldern unseren Schulhof weiter ausgestalten und werden Sitzgelegenheiten für unsere Schüler anschaffen, damit sie sich im Nachmittagsbereich und in den Pausen nicht nur, ich sag mal, körperlich betätigen können, sondern auch eine Ruhestätte zum Unterhalten, zum Kommunizieren finden, in der sie sich zum Teil auch zurückhalten können. Und wir werden diese Sitzgelegenheiten so beschaffen, dass auch unsere körperlich beeinträchtigten Schüler darauf Platz nehmen können und das ohne große Hilfe, sondern dass sie sich genauso wohlfühlen und eben mal aus ihren Geräten, Mobilitätsgeräten herauskommen.
1: Auch die 6 weiteren Förderschulen im Landkreis wolle man in diesem Jahr mit den verfügbar gewordenen Mitteln unterstützen. Bei diesen Geldern handelt es sich um Spendengelder aus der Gewinnbeteiligung der ÖSA. Was genau es damit auf sich hat, erklärte Morsch vor Ort.
3: Ja, ich betreue den Landkreis in Versicherungsfragen um das Thema Gebäude- und Inhaltsversicherung im Großen und Ganzen. Und die ÖSA gibt bei guter Schadenquote eine erfolgsabhängige Gewinnbeteiligung an die Kommunen zurück, in dem Moment auch an den Landkreis. Und da wurde bei der letzten Übergabe beim Landkreis mit Herrn Grabner besprochen, dass wir das wieder für soziale Projekte nutzen. In dem Moment für die Förderschulen und in dem Moment heute halt hier bei der Sonnenlandschule dann den ersten Teil des Geldes sozusagen zu übergeben.
1: Aus einer Pressemitteilung des Landkreises geht hervor, dass von Seiten der Versicherung und des Landkreises auch die Bereitschaft bestehe, die Spendengelder noch weiter aufzustocken, sollten sie für die geplanten Anschaffungen der Sitzmöglichkeiten nicht ausreichen.
4: Ich mache mir jedes Jahr Gedanken, was wir mit diesen Geldern, ich sag mal, machen. Wir wollen sie nicht einfach im großen Haushalt verpuffen lassen, sondern sie sollen schon nachhaltig auch angebracht werden, sodass

0: fand auf der Baustelle zum neuen Innenstadtring in Bitterfeld der symbolische Spatenstich statt. Wie bereits berichtet, geht es in Bauabschnitt 1 vor allem um die Verlegung von Rohren und Leitungen. Aber wie sieht es aktuell auf der Baustelle aus?
1: Ja, hier in Bitterfeld im Innenstadtring sind wir zurzeit dabei, alle unterirdischen Versorgungsleitungen neu zu verlegen. Das heißt, wir haben Trinkwasser, Gasleitungen neu verlegt, Telekom und wir werden ja auch den nächsten Schritt angehen und den Schmutzwasserkanal neu verlegen. Wenn das alles erledigt ist, kann man schon im Hintergrund sehen, dass die Brücke vorbereitet wird. Es werden Bohrpfähle gesetzt, um dann mal später die Brücke im Sommer da aufzulegen. Es sind ca. 8 Bohrpfähle werden gesetzt, bis zu ca. 10 Meter Tiefe, um dann die Brücke aufzulegen.
0: Die ursprüngliche Reihenfolge der Bauvorhaben habe man aufgrund unvorhergesehener Problematiken etwas umplanen müssen. Man sei aber dennoch zuversichtlich, den angesetzten Zeitplan für diesen Bauabschnitt einhalten zu können.
1: Wir hatten einen straffen Zeitplan, mussten den aber umbauen, weil wir relativ viele unbekannte Leitungen gefunden haben. Also hier waren Kabel drin und Abwasserleitungen, die nirgendwo im Bestand eingetragen wurden. Und die mussten erstmal sortiert werden, umverlegt werden, sodass wir im Prinzip diese Arbeiten vorgezogen haben und die Brückenbauarbeiten nach hinten verschoben haben. Das heißt, wir haben eigentlich noch den Zeitplan drin, wir haben nur die Arbeiten umprogrammiert.
0: Zum Spatenstich am 9. April versicherte Armin Schenk, dass der Zugang zur Innenstadt trotz Baustelle immer gewährleistet bleiben werde. Aus diesem Grund wurde ein Verkehrsleitsystem eingerichtet. Hier komme es allerdings öfter zu Problemen, erzählte Marbach.
1: Es ist so, es wurde hier ein Verkehrsleitsystem aufgebaut, um die Bürger immer in die Innenstadt zu führen. Leider nutzen manche das nicht und öffnen diese Verkehrsleiteinrichtung, was natürlich immer zu Behinderungen auf der Baustelle führt. Und es ist für die Bauleute immer schwierig. Montag muss wieder alles immer geschlossen werden. In der Woche geht's, aber das Wochenende ist es halt so. Darum meine Bitte, man sieht ja jetzt, mit was von der Technik gearbeitet wird, dass die Bürger tatsächlich diese Verkehrsführung, die alle vorgesehen sind, auch begehen und nicht über die Baustelle laufen. Die Gefahr für einen Unfall oder einen Schaden, den der Bürger hat, der ist enorm groß.
0: Trotz einzelner Herausforderungen laufen die Arbeiten am ersten Bauabschnitt des Innenstadtrings derzeit weiter. Nach Angaben der Verantwortlichen sollen die geplanten Maßnahmen weiterhin im vorgesehenen Zeitrahmen umgesetzt werden. Die Baustelle wird das Stadtbild in Bitterfeld auf jeden Fall noch eine Zeit lang prägen.
2: Anlässlich des Internationalen Museumstages am 17. Mai rückt Sachsen-Anhalt seine vielfältige Museumslandschaft in den Mittelpunkt. Landesweit gibt es 164 öffentlich zugängliche Museen in kommunaler, kirchlicher, privater und vereinstragender Trägerschaft. Sie bewahren das kulturelle Erbe des Landes und ermöglichen es, Geschichte, Kunst und Wissenschaft auf vielfältige Weise zu entdecken, vor Ort wie zunehmend auch digital. Vielleicht gehen Sie ja am kommenden Sonntag mal wieder ins Museum. Damit sind wir am Ende unserer Freitagsausgabe der RBW Aktuell Nachrichten. Schauen uns noch das Wetter und die Meldungen aus Dessau-Roßlau an und vielleicht am Samstag ab 18 Uhr auch noch den Wochenrückblick. Wir sehen uns dann am Montag wieder, beziehungsweise mein Kollege Gregor Meyer, und der wird Sie dann auf dem Laufenden halten mit den wichtigsten Meldungen aus der Region, und zwar am Montag um 18 Uhr. Bis dahin haben Sie eine schöne Zeit, machen Sie es gut und auf Wiedersehen.
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1: Morgen werden es rund 14 Grad. Ein mäßiger Wind kommt aus Westen und bringt ein paar Wolken mit sich. Um die Mittagszeit kommt dann aber auch wieder die Sonne zum Vorschein. Regnen soll es nicht. Am Sonntag und in der kommenden Woche sind die Eisheiligen dann endgültig vorbei und es wird wieder wärmer und trockener. Mit bis zu 22 Grad ist zu rechnen.
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0: Die größte und kontinuierlichste Gewerbemesse Sachsen-Anhalts wurde auch in diesem Jahr wieder ins Herbst ausgetragen. Vom 8. bis zum 10. Mai füllte die Gewerbefachausstellung zum 33. Mal den Zerbster Schlossgarten. Auf 1500 Quadratmetern in der großen Messehalle und rund 5000 Quadratmetern Ausstellungsfläche außerhalb präsentierten sich etwa 100 Aussteller aus Handwerk, Handel, Dienstleistungen und Vereinen. Am dritten Messetag konnte eine positive Bilanz gezogen werden.
1: Wir freuen uns sehr über den Zulauf. Die Besucher hatten gute Laune. Gestern war es ein bisschen bewölkt, aber heute strahlt ja die Sonne am klaren Himmel. Und ich glaube, da sind alle Aussteller ganz zufrieden, dass sie gute Gespräche hatten und auch schon erste Kontakte knüpfen konnten, welche Dienstleistungen man zum Beispiel auch dann direkt bei den Besuchern zu Hause anbieten kann.
0: Die Gewerbefachausstellung wurde in bewährter Partnerschaft vom Landkreis Anhalt-Bitterfeld, der Kreishandwerkerschaft Anhalt-Bitterfeld mit der Stadt Zerbst als Veranstalter durchgeführt. Als Hauptsponsoren agierten die Kreissparkasse Anhalt-Bitterfeld und die Volksbank Dessau-Anhalt EG und machten die besondere regionale Messe wieder möglich.
1: Genau, das ist eine wichtige Messe, sage ich mal. Ja, es ist ja eine große regionale Gewerbefachausstellung. Wir haben viele Aussteller aus Zerbst-Anhalt, aber auch aus Köthen, aus Dessau, aus Magdeburg, aus Lutherstadt-Wittenberg, eben aus der gesamten Region. Und sowas findet man eigentlich auch kein zweites Mal, dass kleine Unternehmen sich hier gebündelt vorstellen können und die Besucher auch ein großes Paket an Unterhaltung und auch an Informationen erhält.
0: Auch im 33. Jahr konnte die GEFA in Zerbst wieder überzeugen und bot eine breite Palette an Angeboten. Für Zerbst zählt sie zu einer der wichtigsten Veranstaltungen im Jahr, mit der man die Unternehmen und Vereine der Stadt fördern will.
1: Die Gewerbefachausstellung ist für die Stadt Zerbst-Anhalt ein Teil der Wirtschaftsförderung und dass wir das jetzt schon zum 33. Mal durchführen, zeigt natürlich auch, dass das Interesse der Unternehmen auch immer da ist. Und wir bieten natürlich auch unseren Vereinen eine Plattform, sich hier darzustellen und zu präsentieren und Mitglieder zu werben. Wir haben verschiedene Vereine, von den Rasse-Kaninchenzüchtervereinen oder Rasse-Geflügelzuchtvereinen bis zu den Sportvereinen wie TSV Rot-Weiß-Zerbst e.V., Abteilung Fußball und Abteilung Volleyball, aber auch der HSV 2000 Zerbst e.V., der Handballverein, die sind hier fleißig dabei und haben natürlich auch Unterhaltung mit an Bord. Und die Unternehmen, die präsentieren sich, zeigen sich, dass es sie gibt und suchen natürlich auch neue Mitarbeiter oder bieten Praktikastellen an oder auch Ausbildungsberufe. Und das soll hier natürlich auch mit vorgestellt werden, dass die Jugend sich hier auch informieren kann und natürlich hier bei uns in der Region bleibt.
0: Direkt neben der Gewerbefachausstellung fand traditionell auch das 33. Spargelfest mit der 29. Spargelschäl-Weltmeisterschaft statt. Die GEFA und das Spargelfest bereichern sich immer gegenseitig.
1: Das ist ein gutes Zusammenspiel zwischen Unterhaltung und Musik und Spaß auf dem Spargelfest und so ein bisschen Vorstellung der Dienstleistungen und der Ausbildungsbetriebe hier auf der Gewerbefachausstellung. Die Familien kommen raus und das bedingt sich so gegeneinander, dass der auf die GEFA möchte, auch über das Spargelfest geht und wer einfach nur aufs Spargelfest gehen möchte, auch mal bei der Gewerbefachausstellung vorbeischaut. Also eine Win-Win-Situation.
0: Das Spargelfest und die Gewerbefachausstellung verwandelten die Zerbster Innenstadt wieder für 3 Tage in einen lebendigen Ort mit viel Unterhaltung und informativen Angeboten. Zur Spargelschäl-Weltmeisterschaft und den besten Spargelschälern der Region erfahren Sie in einem separaten Beitrag in einer unserer nächsten Sendungen mehr.
2: Seit 2025 ist das 100-jährige Bauhausjubiläum in Gange und begeistert mit vielen besonderen Veranstaltungen und Aktionen nicht nur die Bürger der Doppelstadt, sondern auch viele Besucher über die Stadtgrenzen hinaus. Am 5. Mai erreichte das Jubiläum auch die Sportwelt der Bauhausstadt. Gemeinsam mit Adidas entwickelte die Stiftung Bauhaus Dessau ein besonderes Trikotset. Die limitierte Edition wurde offiziell an 3 Dessauer Sportinitiativen, dem Dessauer SV 97, den ID Kickers sowie der Frauen-Kickbox-Gruppe des PSV 90 übergeben. Hintergrund dieser Aktion ist das inklusive Vermittlungsprogramm Neue Verbindungen, welches Bauhausgeschichte, Sport und Stadtgesellschaft auf zeitgemäße Weise zusammenführt.
3: Neue Verbindung ist das Vermittlungsprogramm, was wir jetzt extra für das Jubiläum entwickelt haben, wo wir versuchen, auch in Richtung eines Bauhaus für alle, das ist unser Motto, was wir da in der Beziehung für die generellen inklusions- und barrierefreien Angebote irgendwie gern benutzen. Das heißt, es gibt jetzt noch mehr Möglichkeiten für Menschen mit Einschränkungen, mit Behinderungen oder auch mit anderen Hintergründen an den Ausstellungen, an den Veranstaltungen teilzunehmen, weil wir noch mehr auch spezialisierte VermittlerInnen im Programm haben, die auf einer experimentelle, taktile oder auch Soundebene versuchen, den Leuten ein Gefühl zu kriegen, worum geht es in den Ausstellungen, warum sind Materialien wichtig gewesen, damals im Bauhaus und auch heute. Und das heißt, dieses Projekt, was wir jetzt sozusagen mit den Trikots und mit der Zusammenarbeit mit Adidas hier vorstellen, ermöglicht uns genau diese Art auch noch mehr und barrierefreier in die Stadt und den ganzen Besucherinnen und Besuchern, die sowohl auf nationaler oder internationaler Ebene zu uns kommen, zuzugehen. Die Idee für die Trikots leitet sich in einer gewissen Form von Referenzen aus der Bauhausgeschichte ab, aus der Architektur und natürlich auch aus der Geschichte. Es gibt halt so drei spezielle Jahreszahlen, die in dem Jubiläum eine Rolle spielen. 1926 die Gründung des Bauhauses mit seinem berühmten Gebäude und dann auch die Wiedereröffnung des Bauhauses, wie wir es jetzt sehen können, 1976. Und 1994 dann die Umwandlung des Bauhauses in eine landeseigene Stiftung. So arbeiten wir heute. Und diese drei Jahreszahlen werden sozusagen gestalterisch aufgegriffen durch formale Referenzen.
2: Auf den ersten Blick sieht man nicht direkt, wie Sport und die Bauhausgeschichte zusammenpassen. Aber auch schon vor 100 Jahren waren Sport und Bewegung fester Bestandteil des Lebens und Studierens.
3: Tatsächlich ein großes Thema. Man wird das gar nicht erwarten, dass in der Kunsthochschule Sportunterricht Teil des Curriculums war. Es gab auch eine Frau, Carla Grosch, die hat wirklich diesen Sportunterricht durchgeführt. Und man findet sie auch auf vielen tollen und berühmten Fotografien, die den Bauhaus-Schulalltag dokumentiert haben, wo man sehen kann, dass sowohl auf der Rasenfläche vor dem historischen Bauhausgebäude als auch sogar auf der Dachterrasse also Turnen und Leichtathletik großgeschrieben war. Also das heißt, auch im Freien zu sein, sich körperlich zu betätigen, war tatsächlich ein ganz wichtiger Teil von Bauhausaktivitäten, die natürlich auch mit den Reformbewegungen der damaligen Zeit zu tun haben. Also progressiv zu sein und auch den Körper, nicht nur den Geist, sondern auch den Körper Teil der Bauhausarbeit werden zu lassen.
2: Der DSV sowie die ID Kickers und Frauen-Kickbox-Gruppe des PSV 90 wissen auch schon, wie sie die Bauhaus-Trikots zukünftig benutzen und freuen sich riesig über die neue Sportkleidung.
4: Ja, die bekommt die erste und zweite Mannschaft. Also mittlerweile sind wir eine Mannschaft, die gewachsen ist, über 20 Sportlerinnen und Sportler und werden aufgeteilt in die erste und zweite Fußballmannschaft, die wir haben. Ja, die Jungs und Mädels wissen das noch gar nicht. Das ist tatsächlich jetzt eine Überraschung, die dann kommt. Morgen ist Trainingsalltag, also wir sind immer mittwochs beim Training. Da werde ich das dann das erste Mal präsentieren und die freuen sich riesig. Also als sie das erste Mal einen Trikotsatz bekommen haben, war das schon toll. Haben damals mit eigenen Trikots und Leibchen trainiert und gespielt. Da war das mit professioneller Ebene noch nicht der Fall. Und jetzt natürlich mit Adidas und mit der Bauer Stiftung eine riesen Chance dort jetzt, das auch nach außen zu präsentieren. Und werden mega stolz sein. Also das wird dann auch in der Insta-Story nochmal kommen. Da kann das dann auch nochmal verfolgt werden. Aber die sind Feuer und Flamme, ja.
5: Also die neuen Trikots werden bei uns bei der ersten Männermannschaft eingesetzt und bei unserer A-Jugend. Wir sind eine der wenigen Vereine in Dessau, die noch selbstständig eine A-Jugend haben und darum als kleine Auszeichnung dafür haben wir uns halt gedacht, dass wir auch eine Jugendmannschaft natürlich in den Genuss kommen wollen, diese super neuen Trikots zu tragen. Naja, wir freuen uns natürlich immer sehr über neue Trikots. Ja, ein Trikotsatz ist halt auch immer nicht recht preiswert und wenn man sowas dann als von Sponsoren überreicht bekommt, ist das natürlich für die Vereinsarbeit und alles sehr hilfreich.
6: Hauptsächlich werden wir die tragen im direkten Sportbetrieb, wenn die Mädels Training machen und natürlich auch die Trainingsanzüge perfekt, wenn wir mal draußen Training machen. wir waren sehr, sehr erfreut, dass überhaupt jemand mal auf uns zugekommen ist und uns damit sozusagen würdigt. Und noch schöner ist es natürlich, dass wir jetzt alle mal in einem Outfit uns präsentieren können und zusammen Training machen können. Sie sind sehr bequem, die Trikots. Ja, wir haben sie eben schon probiert. Und ja, wir freuen uns einfach, dass wir gesehen werden und auch mal was abbekommen vom großen Kuchen.
2: Auch die Öffentlichkeit hat die Chance, die Jubiläumsedition zu erhalten. Am 17. Mai zum Internationalen Museumstag wird vor dem Bauhausmuseum eine Tombola veranstaltet, wo man den Trikotsatz, den Trainingsanzug oder einen Bauhaus-Ateliermantel gewinnen kann. Die Erlöse aus der Tombola kommen dann natürlich dem inklusiven Vermittlungsangebot der Stiftung Bauhaus Dessau zugute.

0: Herzlich willkommen, liebe Zuschauer, zur letzten RBW-Aktuellausgabe in dieser Woche. In Aschersleben ist am Sonntagmorgen ein 41-jähriger Mann nach einem mutmaßlichen Fenstersturz ums Leben gekommen. Nach Angaben der Polizei hatten Anwohner den Mann gegen 7 Uhr auf einer Wiese in der August-Bebel-Straße entdeckt. Offenbar war er aus einem oberen Stockwerk gestürzt. Der alarmierte Rettungsdienst des ASB brachte den Schwerverletzten umgehend in das Klinikum Aschersleben. Dort konnten die Ärzte jedoch wenig später keine Vitalfunktionen mehr feststellen. Der Mann erlag seinen schweren Verletzungen. Da ein Fremdverschulden zunächst nicht ausgeschlossen werden konnte, nahmen Beamte des Polizeireviers Salzlandkreis Ermittlungen in alle Richtungen auf. Weitere Details zu den Umständen des Vorfalls sind bislang noch nicht bekannt. Unterstützung für den Schulalltag. An der Förderschule Sonnenland in Bitterfeld-Wolfen wurde jetzt ein Spendenscheck übergeben. Landkreis und ÖSA-Versicherungen wollen damit konkrete Projekte an den Schulen in Anhalt-Bitterfeld fördern. Vor Ort wurde dabei auch deutlich, wie wichtig solche Hilfen für die Einrichtungen sind. Wofür das Geld eingesetzt werden soll und welche weiteren Schulen profitieren könnten, zeigt der folgende Beitrag.
1: Am Dienstag, dem 21. April, fand an der Förderschule Sonnenland in Bitterfeld-Wolfen eine Scheckübergabe in Höhe von 1.000 Euro statt. Übergeben wurden die Gelder durch den Landkreis Anhalt-Bitterfeld und die ÖSA-Versicherung. Zunächst waren nur 860 Euro vorgesehen. Diese wurden allerdings durch eine Spende von Thomas Morsch von der ÖSA um weitere 140 Euro erhöht. Eine Verwendung für das Geld habe man auch schon in Planung.
2: Wir werden mit diesen Geldern unseren Schulhof weiter ausgestalten und werden Sitzgelegenheiten für unsere Schüler anschaffen, damit sie sich im Nachmittagsbereich und in den Pausen nicht nur, ich sag mal, körperlich betätigen können, sondern auch eine Ruhestätte zum Unterhalten, zum Kommunizieren finden, in der sie sich zum Teil auch zurückhalten können. Und wir werden diese Sitzgelegenheiten so beschaffen, dass auch unsere körperlich beeinträchtigten Schüler darauf Platz nehmen können und das ohne große Hilfe, sondern dass sie sich genauso wohlfühlen und eben mal aus ihren Geräten, Mobilitätsgeräten herauskommen.
1: Auch die 6 weiteren Förderschulen im Landkreis wolle man in diesem Jahr mit den verfügbar gewordenen Mitteln unterstützen. Bei diesen Geldern handelt es sich um Spendengelder aus der Gewinnbeteiligung der ÖSA. Was genau es damit auf sich hat, erklärte Morsch vor Ort.
3: Ja, ich betreue den Landkreis in Versicherungsfragen um das Thema Gebäude- und Inhaltsversicherung im Großen und Ganzen. Und die ÖSA gibt bei guter Schadenquote eine erfolgsabhängige Gewinnbeteiligung an die Kommunen zurück, in dem Moment auch an den Landkreis. Und da wurde bei der letzten Übergabe beim Landkreis mit Herrn Grabner besprochen, dass wir das wieder für soziale Projekte nutzen. In dem Moment für die Förderschulen und in dem Moment heute halt hier bei der Sonnenlandschule dann den ersten Teil des Geldes sozusagen zu übergeben.
1: Aus einer Pressemitteilung des Landkreises geht hervor, dass von Seiten der Versicherung und des Landkreises auch die Bereitschaft bestehe, die Spendengelder noch weiter aufzustocken, sollten sie für die geplanten Anschaffungen der Sitzmöglichkeiten nicht ausreichen.
4: Ich mache mir jedes Jahr Gedanken, was wir mit diesen Geldern, ich sag mal, machen. Wir wollen sie nicht einfach im großen Haushalt verpuffen lassen, sondern sie sollen schon nachhaltig auch angebracht werden, sodass wir dort investieren, wo es tatsächlich auch Sinn macht und wo es gut ist. Und das ist bei unseren Kindern. Und deswegen sind dieses Jahr die Förderschulen dran. Und da freue ich mich, dass wir hier heute 860 Euro von der ÖSA übergeben konnten. Wie gesagt, das sind Gelder, die wir zurückerstattet bekommen, wenn die Schäden, die verursacht wurden, sich in Grenzen halten.
1: Mit der Scheckübergabe wurde die Unterstützung der Schulen im Landkreis Anhalt-Bitterfeld erneut sichtbar gemacht. Gleichzeitig betonten die Beteiligten die Bedeutung solcher Förderungen für den schulischen Alltag. Auch künftig wolle man die Einrichtungen im Rahmen der verfügbaren Möglichkeiten weiter unterstützen.
0: Zwischen Pretzsch, Jessen und Gallin im Landkreis Wittenberg werden in den kommenden 10 Jahren Auenlandschaften wiederhergestellt und der Wasserrückhalt in der Region verbessert. Für das Naturschutzgroßprojekt der Heinz-Sielmann-Stiftung haben Bundesumweltminister Carsten Schneider und Landesumweltminister Professor Dr. Armin Willingmann kürzlich einen Förderscheck über rund 65 Millionen Euro an den Vorstandsvorsitzenden der Heinz-Sielmann-Stiftung, Jochen Paleit, überreicht. Im Projektgebiet entlang der Elbe und Schwarzen Elster sollen unter anderem abgeschnittene Altarme und Altwässer wieder an die Flussläufe angebunden werden. Ziel ist es, typische Lebensräume der Auenlandschaft zu stärken, natürliche Prozesse wieder zu ermöglichen und der Sohleerosion in Kooperation mit der Wasserstraßen- und Schifffahrtsverwaltung des Bundes, dem Biosphärenreservat Mittelelbe sowie dem Landesbetrieb für Hochwasserschutz entgegenzuwirken.
5: Also bald ist es soweit. Am 29.05.26 findet auf dem Sportplatz in Bitterfeld Sportpark Süd ein Traditionsspiel zwischen dem 1. FC Bitterfeld-Wolfen und der Traditionsmannschaft von Garzweil-Siena statt. Bei Garzweil-Siena sind bekannte Fußballer dabei wie Harald Irmscher, Uli Köhr und Jürgen Raab. Also die Tradition ausmacht es, wir machen ein Bitterfelder Fußballtreffen. Da werden viele Bekannte von früheren Fußballern, von allen Vereinen, die es in Bitterfeld gab, geben. Also von VfL Bitterfeld, Jemmy Bitterfeld, Einheit, Lok Bitterfeld, Dynamo Bitterfeld. Und diese Tradition wollen wir aufrechterhalten oder überhaupt mal machen und mal ein bisschen Republik machen über die Fußballentstehung von Bitterfeld. Beginn mit 16 Uhr Einlass, 16.30 Uhr werden die Babinis hier in Sandersdorf spielen als Vorspiel. Dann wird natürlich auch, es wird Gegrilltes geben, es gibt Bierstand, es gibt Cocktailbar, es gibt Speckkuchen, es gibt Soljanka. Und natürlich kommt dann das Spiel in Garzweil-Siena, 18.30 Uhr. Das Wichtigste bei dem Spiel ist, dass wir einen Erlös erreichen für die Kinderkrebsforschung in Leipzig. Ich hatte im Februar schon ein Hallenturnier gemacht, wo wir auch schon gespendet haben. Und ich hoffe, dass viel darüber rüberkommt, um die kranken Kinder in Leipzig zu unterstützen. Also der Kontakt kommt über Sebastian Schulz, der macht das schon 10 Jahre, die Kinderkrebsforschung in Leipzig. Und durch Beziehungen, durch Fußballspiele untereinander oder gegeneinander habe ich ihn gerne gelernt und habe gefragt, ob ich dies auch in Bitterfeld machen könnte. Er hat natürlich zugestimmt und auch ich bin in Verbindung. Ich hoffe, dass es so wird, dass der Geschäftsführer Peter Mennig auch da ist. Aber jemand wird schon von der Kinderkrebsforschung anwesend sein. Also anzuschauen, erstens, dass man sich viele frühere Fußballspieler aus Bitterfeld, dass man sich mal trifft, mal drüber redet, wie es war. Es gibt auch eine Chronik über den Bitterfelder Fußball von 1911 bis jetzt mit verschiedenen Trikots, mit Ausdrücken, mit Mannschaften. Man wird sich erkennen von früher, wenn man sich noch erkennt. Aber ich hoffe, es ist eine rege Teilnahme. Und natürlich, das Wichtigste ist wirklich die Kinderkrebsforschung. Aber ich hoffe, dass ein gelungener Abend wird. Also der Vorverkauf findet am 18. und 25.05. statt. Natürlich ist auch die Abendkasse geöffnet. Der Vorverkaufspreis beträgt 4 Euro und an der Abendkasse 6 Euro. Kinder unter 7 Jahre kostenfrei, bis 14 Jahre 2 Euro. Kommt vorbei, ihr werdet es nicht bereuen.
0: Neu ausgebaute Radwegeverbindungen statt alter gerichtlicher Auseinandersetzungen um die Kreisumlage. Der Salzlandkreis hat sich mit der Stadt Schönebeck auf den Bau eines Radweges entlang der Kreisstraße 1296 zwischen Elbenau und Grünwalde geeinigt und mit der Stadt Güsten den verbindenden Wipper-Radweg zwischen Güsten, Amesdorf und Warmsdorf und Giersleben abschnittsweise neu und auszubauen. Der Kreistag stimmte bereits im März den ausgehandelten Vergleichen als Teil der Beschlüsse zur Beilegung der Rechtsstreite zu. Wir blicken jetzt nach vorn und gemeinsam gestalten wir unseren Wohn- und Wirtschaftsstandort im Einvernehmen mit den Kommunen und für die Bürger, sagte Landrat Markus Bauer in Bernburg. Die Arbeiten am neuen Innenstadtring in Bitterfeld-Wolfen laufen weiter auf Hochtouren. Rund einen Monat nach dem symbolischen Spatenstich wird auf der Baustelle bereits sichtbar gearbeitet. Im ersten Bauabschnitt stehen vor allem Leitungs- und Infrastrukturarbeiten im Mittelpunkt. Wie der aktuelle Stand aussieht und welche Herausforderungen es derzeit gibt, zeigt der folgende Beitrag.
1: Vor gut einem Monat fand auf der Baustelle zum neuen Innenstadtring in Bitterfeld der symbolische Spatenstich statt. Wie bereits berichtet, geht es in Bauabschnitt 1 vor allem um die Verlegung von Rohren und Leitungen. Aber wie sieht es aktuell auf der Baustelle aus?
6: Ja, hier in Bitterfeld im Innenstadtring sind wir zurzeit dabei, alle unterirdischen Versorgungsleitungen neu zu verlegen. Das heißt, wir haben Trinkwasser, Gasleitung neu verlegt, Telekom, und werden ja auch den nächsten Schritt angehen und den Schmutzwasserkanal neu verlegen. Wenn das alles erledigt ist, kann man schon im Hintergrund sehen, dass die Brücke vorbereitet wird. Es werden Bohrpfähle gesetzt, um dann mal später die Brücke im Sommer da aufzulegen. Es sind ca. 8 Bohrpfähle werden gesetzt, bis zu ca. 10 Meter Tiefe, um dann die Brücke aufzulegen.
1: Die ursprüngliche Reihenfolge der Bauvorhaben habe man aufgrund unvorhergesehener Problematiken etwas umplanen müssen. Man sei aber dennoch zuversichtlich, den angesetzten Zeitplan für diesen Bauabschnitt einhalten zu können.
6: Wir hatten einen straffen Zeitplan, mussten den aber umbauen, weil wir relativ viele unbekannte Leitungen gefunden haben. Also hier waren Kabel drin und Abwasserleitungen, die nirgendwo im Bestand eingetragen wurden. Und die mussten erstmal sortiert werden, umverlegt werden, sodass wir im Prinzip diese Arbeiten vorgezogen haben und die Brückenbauarbeiten nach hinten verschoben haben. Das heißt, wir haben eigentlich noch den Zeitplan drin, wir haben nur die Arbeiten umprogrammiert.
1: Zum Spatenstich am 9. April versicherte Armin Schenk, dass der Zugang zur Innenstadt trotz Baustelle immer gewährleistet bleiben werde. Aus diesem Grund wurde ein Verkehrsleitsystem eingerichtet. Hier komme es allerdings öfter zu Problemen, erzählte Marbach.
6: Es ist so, es wurde hier ein Verkehrsleitsystem aufgebaut, um die Bürger immer in die Innenstadt zu führen. Leider nutzen manche das nicht und öffnen diese Verkehrsleiteinrichtung, was natürlich immer zu Behinderungen auf der Baustelle führt. Und es ist für die Bauleute immer schwierig. Montag muss wieder alles immer geschlossen werden. In der Woche geht's, aber das Wochenende ist es halt so. Darum meine Bitte, man sieht ja jetzt, mit was für einer Technik gearbeitet wird, dass die Bürger tatsächlich diese Verkehrsführung, die alle vorgesehen sind, auch begehen und nicht über die Baustelle laufen. Die Gefahr für einen Unfall oder einen Schaden, den der Bürger hat, der ist enorm groß.
1: Trotz einzelner Herausforderungen laufen die Arbeiten am ersten Bauabschnitt des Innenstadtrings derzeit weiter. Nach Angaben der Verantwortlichen sollen die geplanten Maßnahmen weiterhin im vorgesehenen Zeitrahmen umgesetzt werden. Die Baustelle wird das Stadtbild in Bitterfeld auf jeden Fall noch eine Zeit lang prägen.
0: Anlässlich des Internationalen Museumstages am 17. Mai rückt Sachsen-Anhalt seine vielfältige Museumslandschaft in den Mittelpunkt. Landesweit gibt es 164 öffentlich zugängliche Museen in kommunaler, kirchlicher, privater und vereinstragender Trägerschaft. Sie bewahren das kulturelle Erbe des Landes und ermöglichen es, Geschichte, Kunst und Wissenschaft auf vielfältige Weise zu entdecken, vor Ort wie zunehmend auch digital. Vielleicht gehen Sie ja am kommenden Sonntag mal wieder ins Museum. Damit sind wir am Ende unserer Freitagsausgabe der RBW Aktuellnachrichten. Schauen uns noch das Wetter und die Meldungen aus Dessau-Roßlau an und vielleicht am Samstag ab 18 Uhr auch noch den Wochenrückblick. Wir sehen uns dann am Montag wieder, beziehungsweise mein Kollege Gregor Meyer. Und der wird Sie dann auf dem Laufenden halten mit den wichtigsten Meldungen aus der Region, und zwar am Montag um 18 Uhr. Bis dahin haben Sie eine schöne Zeit, machen Sie es gut und auf Wiedersehen.
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1: Morgen werden es rund 14 Grad. Ein mäßiger Wind kommt aus Westen und bringt ein paar Wolken mit sich. Um die Mittagszeit kommt dann aber auch wieder die Sonne zum Vorschein. Regnen soll es nicht. Am Sonntag und in der kommenden Woche sind die Eisheiligen dann endgültig vorbei und es wird wieder wärmer und trockener. Mit bis zu 22 Grad ist zu rechnen.
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0: Die größte und kontinuierlichste Gewerbemesse Sachsen-Anhalts wurde auch in diesem Jahr wieder ins Herbst ausgetragen. Vom 8. bis zum 10. Mai füllte die Gewerbefachausstellung zum 33. Mal den Zerbster Schlossgarten. Auf 1500 Quadratmetern in der großen Messehalle und rund 5000 Quadratmetern Ausstellungsfläche außerhalb präsentierten sich etwa 100 Aussteller aus Handwerk, Handel, Dienstleistungen und Vereinen. Am dritten Messetag konnte eine positive Bilanz gezogen werden.
1: Wir freuen uns sehr über den Zulauf. Die Besucher hatten gute Laune. Gestern war es ein bisschen bewölkt, aber heute strahlt ja die Sonne am klaren Himmel. Und ich glaube, da sind alle Aussteller ganz zufrieden, dass sie gute Gespräche hatten und auch schon erste Kontakte knüpfen konnten, welche Dienstleistungen man zum Beispiel auch dann direkt bei den Besuchern zu Hause anbieten kann.
0: Die Gewerbefachausstellung wurde in bewährter Partnerschaft vom Landkreis Anhalt-Bitterfeld, der Kreishandwerkerschaft Anhalt-Bitterfeld mit der Stadt Zerbst als Veranstalter durchgeführt. Als Hauptsponsoren agierten die Kreissparkasse Anhalt-Bitterfeld und die Volksbank Dessau-Anhalt EG und machten die besondere regionale Messe wieder möglich.
1: Genau, das ist eine wichtige Messe, sage ich mal. Ja, es ist ja eine große regionale Gewerbefachausstellung. Wir haben viele Aussteller aus Zerbst-Anhalt, aber auch aus Köthen, aus Dessau, aus Magdeburg, aus Lutherstadt-Wittenberg, eben aus der gesamten Region. Und sowas findet man eigentlich auch kein zweites Mal, dass kleine Unternehmen sich hier gebündelt vorstellen können und die Besucher auch ein großes Paket an Unterhaltung und auch an Informationen erhält.
0: Auch im 33. Jahr konnte die GEFA in Zerbst wieder überzeugen und bot eine breite Palette an Angeboten. Für Zerbst zählt sie zu einer der wichtigsten Veranstaltungen im Jahr, mit der man die Unternehmen und Vereine der Stadt fördern will.
1: Die Gewerbefachausstellung ist für die Stadt Zerbst-Anhalt ein Teil der Wirtschaftsförderung und dass wir das jetzt schon zum 33. Mal durchführen, zeigt natürlich auch, dass das Interesse der Unternehmen auch immer da ist. Und wir bieten natürlich auch unseren Vereinen eine Plattform, sich hier darzustellen und zu präsentieren und Mitglieder zu werben. Wir haben verschiedene Vereine, von den Rasse-Kaninchenzüchtervereinen oder Rasse-Geflügelzuchtvereinen bis zu den Sportvereinen wie TSV Rot-Weiß-Zerbst e.V., Abteilung Fußball und Abteilung Volleyball, aber auch der HSV 2000 Zerbst e.V., der Handballverein, die sind hier fleißig dabei und haben natürlich auch Unterhaltung mit an Bord. Und die Unternehmen, die präsentieren sich, zeigen sich, dass es sie gibt und suchen natürlich auch neue Mitarbeiter oder bieten Praktikastellen an oder auch Ausbildungsberufe. Und das soll hier natürlich auch mit vorgestellt werden, dass die Jugend sich hier auch informieren kann und natürlich hier bei uns in der Region bleibt.
0: Direkt neben der Gewerbefachausstellung fand traditionell auch das 33. Spargelfest mit der 29. Spargelschäl-Weltmeisterschaft statt. Die GEFA und das Spargelfest bereichern sich immer gegenseitig.
1: Das ist ein gutes Zusammenspiel zwischen Unterhaltung und Musik und Spaß auf dem Spargelfest und so ein bisschen Vorstellung der Dienstleistungen und der Ausbildungsbetriebe hier auf der Gewerbefachausstellung. Die Familien kommen raus und das bedingt sich so gegeneinander, dass der auf die GEFA möchte, auch über das Spargelfest geht und wer einfach nur aufs Spargelfest gehen möchte, auch mal bei der Gewerbefachausstellung vorbeischaut. Also eine Win-Win-Situation.
0: Das Spargelfest und die Gewerbefachausstellung verwandelten die Zerbster Innenstadt wieder für 3 Tage in einen lebendigen Ort mit viel Unterhaltung und informativen Angeboten. Zur Spargelschäl-Weltmeisterschaft und den besten Spargelschälern der Region erfahren Sie in einem separaten Beitrag in einer unserer nächsten Sendungen mehr.
2: Seit 2025 ist das 100-jährige Bauhausjubiläum in Gange und begeistert mit vielen besonderen Veranstaltungen und Aktionen nicht nur die Bürger der Doppelstadt, sondern auch viele Besucher über die Stadtgrenzen hinaus. Am 5. Mai erreichte das Jubiläum auch die Sportwelt der Bauhausstadt. Gemeinsam mit Adidas entwickelte die Stiftung Bauhaus Dessau ein besonderes Trikotset. Die limitierte Edition wurde offiziell an 3 Dessauer Sportinitiativen, dem Dessauer SV 97, den ID-Kickers sowie der Frauen-Kickbox-Gruppe des PSV 90 übergeben. Hintergrund dieser Aktion ist das inklusive Vermittlungsprogramm Neue Verbindungen, welches Bauhausgeschichte, Sport und Stadtgesellschaft auf zeitgemäße Weise zusammenführt.
3: Neue Verbindung ist das Vermittlungsprogramm, was wir jetzt extra für das Jubiläum entwickelt haben, wo wir versuchen, auch in Richtung eines Bauhaus für alle, das ist unser Motto, was wir da in der Beziehung für die generellen inklusions- und barrierefreien Angebote irgendwie gern benutzen. Das heißt, es gibt jetzt noch mehr Möglichkeiten für Menschen mit Einschränkungen, mit Behinderungen oder auch mit anderen Hintergründen an den Ausstellungen, an den Veranstaltungen teilzunehmen, weil wir noch mehr auch spezialisierte VermittlerInnen im Programm haben, die auf einer experimentellen, taktile oder auch Soundebene versuchen, den Leuten ein Gefühl zu kriegen, worum geht es in den Ausstellungen, warum sind Materialien wichtig gewesen, damals im Bauhaus und auch heute. Und das heißt, dieses Projekt, was wir jetzt sozusagen mit den Trikots und mit der Zusammenarbeit mit Adidas hier vorstellen, ermöglicht uns genau diese Art auch noch mehr und barrierefreier in die Stadt und den ganzen Besucherinnen und Besuchern, die sowohl auf nationaler oder internationaler Ebene zu uns kommen, zuzugehen. Die Idee für die Trikots leitet sich in einer gewissen Form von Referenzen aus der Bauhausgeschichte ab, aus der Architektur und natürlich auch aus der Geschichte. Es gibt halt so drei spezielle Jahreszahlen, die in dem Jubiläum eine Rolle spielen. 1926 die Gründung des Bauhauses mit seinem berühmten Gebäude und dann auch die Wiedereröffnung des Bauhauses, wie wir es jetzt sehen können, 1976. Und 1994 dann die Umwandlung des Bauhauses in eine landeseigene Stiftung. So arbeiten wir heute. Und diese drei Jahreszahlen werden sozusagen gestalterisch aufgegriffen durch formale Referenzen.
2: Auf den ersten Blick sieht man nicht direkt, wie Sport und die Bauhausgeschichte zusammenpassen. Aber auch schon vor 100 Jahren waren Sport und Bewegung fester Bestandteil des Lebens und Studierens.
3: Tatsächlich ein großes Thema. Man wird das gar nicht erwarten, dass in der Kunsthochschule Sportunterricht Teil des Curriculums war. Es gab auch eine Frau, Carla Grosch, die hat wirklich

0: diesen Sportunterricht durchgeführt und man findet sie auch auf vielen tollen und berühmten Fotografien, die den Bauhaus-Schulalltag dokumentiert haben, wo man sehen kann, dass sowohl auf der Rasenfläche vor dem historischen Bauhausgebäude als auch sogar auf der Dachterrasse also Turnen und Leichtathletik großgeschrieben war. Also das heißt, auch im Freien zu sein, sich körperlich zu betätigen, war tatsächlich ein ganz wichtiger Teil von Bauhaus-Aktivitäten, die natürlich auch mit den Reformbewegungen der damaligen Zeit zu tun haben, also progressiv zu sein und auch den Körper, nicht nur den Geist, sondern auch den Körper Teil der Bauhausarbeit werden zu lassen.
1: Der DSV sowie die ID Kickers und Frauen-Kickbox-Gruppe des PSV 90 wissen auch schon, wie sie die Bauhaus-Trikots zukünftig benutzen und freuen sich riesig über die neue Sportkleidung.
2: Ja, die bekommt die erste und zweite Mannschaft. Also mittlerweile sind wir eine Mannschaft, die gewachsen ist. Über 20 Sportlerinnen und Sportler und werden aufgeteilt in die erste und zweite Fußballmannschaft, die wir haben. Ja, die Jungs und Mädels wissen das noch gar nicht. Das ist tatsächlich jetzt eine Überraschung, die dann kommt. Morgen ist Trainingsalltag, also wir sind immer mittwochs beim Training. Da werde ich das dann das erste Mal präsentieren. Und die freuen sich riesig. Also als sie das erste Mal einen Trikotsatz bekommen haben, war das schon toll. Haben damals mit eigenen Trikots und Leibchen trainiert und gespielt. Da war das mit professioneller Ebene noch nicht der Fall. Und jetzt natürlich mit Adidas und mit der Bauer Stiftung eine Riesen Chance dort jetzt, das auch nach außen zu präsentieren. Und ja, werden mega stolz sein. Also das wird dann auch in der Insta-Story nochmal kommen. Da kann das dann auch nochmal verfolgt werden. Aber die sind Feuer und Flamme, ja.
3: Also die neuen Trikots werden bei uns bei der ersten Männermannschaft eingesetzt und bei unserer A-Jugend. Wir sind einer der wenigen Vereine in Dessau, die noch selbstständig eine A-Jugend haben. Und darum als kleine Auszeichnung dafür haben wir uns halt gedacht, dass wir auch eine Jugendmannschaft natürlich in den Genuss kommen wollen, diese super neuen Trikots zu tragen. Naja, wir freuen uns natürlich immer sehr über neue Trikots. Ja, ein Trikotsatz ist halt auch immer nicht recht preiswert. Und wenn man sowas dann als von Sponsoren überreicht bekommt, ist das natürlich für die Vereinsarbeit und alles sehr hilfreich.
4: Hauptsächlich werden wir die tragen im direkten Sportbetrieb, wenn die Mädels Training machen. Und natürlich auch die Trainingsanzüge perfekt, wenn wir mal draußen Training machen. Wir waren sehr, sehr erfreut, dass überhaupt jemand mal auf uns zugekommen ist und uns damit sozusagen würdigt. Und noch schöner ist es natürlich, dass wir jetzt alle mal in einem Outfit uns präsentieren können und zusammen Training machen können. Sind sehr bequem, die Trikots. Ja, wir haben sie eben schon probiert. Und ja, wir freuen uns einfach, dass wir gesehen werden und auch mal was abbekommen vom großen Kuchen.
1: Auch die Öffentlichkeit hat die Chance, die Jubiläumsedition zu erhalten. Am 17. Mai zum Internationalen Museumstag wird vor dem Bauhausmuseum eine Tombola veranstaltet, wo man den Trikotsatz, den Trainingsanzug oder einen Bauhaus-Ateliermantel gewinnen kann. Die Erlöse aus der Tombola kommen dann natürlich dem inklusiven Vermittlungsangebot der Stiftung Bauhaus Dessau zugute.

0: Herzlich willkommen, liebe Zuschauer, zur letzten RBW-Aktuellausgabe in dieser Woche. In Aschersleben ist am Sonntagmorgen ein 41-jähriger Mann nach einem mutmaßlichen Fenstersturz ums Leben gekommen. Nach Angaben der Polizei hatten Anwohner den Mann gegen 7 Uhr auf einer Wiese in der August-Bebel-Straße entdeckt. Offenbar war er aus einem oberen Stockwerk gestürzt. Der alarmierte Rettungsdienst des ASB brachte den Schwerverletzten umgehend in das Klinikum Aschersleben. Dort konnten die Ärzte jedoch wenig später keine Vitalfunktionen mehr feststellen. Der Mann erlag seinen schweren Verletzungen. Da ein Fremdverschulden zunächst nicht ausgeschlossen werden konnte, nahmen Beamte des Polizeireviers Salzlandkreis Ermittlungen in alle Richtungen auf. Weitere Details zu den Umständen des Vorfalls sind bislang noch nicht bekannt. Unterstützung für den Schulalltag. An der Förderschule Sonnenland in Bitterfeld-Wolfen wurde jetzt ein Spendenscheck übergeben. Landkreis und ÖSA-Versicherungen wollen damit konkrete Projekte an den Schulen in Anhalt-Bitterfeld fördern. Vor Ort wurde dabei auch deutlich, wie wichtig solche Hilfen für die Einrichtungen sind, wofür das Geld eingesetzt werden soll und welche weiteren Schulen profitieren könnten, zeigt der folgende Beitrag.
1: Am Dienstag, dem 21. April, fand an der Förderschule Sonnenland in Bitterfeld-Wolfen eine Scheckübergabe in Höhe von 1.000 Euro statt. Übergeben wurden die Gelder durch den Landkreis Anhalt-Bitterfeld und die ÖSA-Versicherung. Zunächst waren nur 860 Euro vorgesehen. Diese wurden allerdings durch eine Spende von Thomas Morsch von der ÖSA um weitere 140 Euro erhöht. Eine Verwendung für das Geld habe man auch schon in Planung.
2: Wir werden mit diesen Geldern unseren Schulhof weiter ausgestalten und werden Sitzgelegenheiten für unsere Schüler anschaffen, damit sie sich im Nachmittagsbereich und in den Pausen nicht nur, ich sag mal, körperlich betätigen können, sondern auch eine Ruhestätte zum Unterhalten, zum Kommunizieren finden, in der sie sich zum Teil auch zurückhalten können. Und wir werden diese Sitzgelegenheiten so beschaffen, dass auch unsere körperlich beeinträchtigten Schüler darauf Platz nehmen können und das ohne große Hilfe, sondern dass sie sich genauso wohlfühlen und eben mal aus ihren Mobilitätsgeräten herauskommen.
1: Auch die 6 weiteren Förderschulen im Landkreis wolle man in diesem Jahr mit den verfügbar gewordenen Mitteln unterstützen. Bei diesen Geldern handelt es sich um Spendengelder aus der Gewinnbeteiligung der ÖSA. Was genau es damit auf sich hat, erklärte Morsch vor Ort.
3: Ja, ich betreue den Landkreis in Versicherungsfragen um das Thema Gebäude- und Inhaltsversicherung im Großen und Ganzen. Und die ÖSA gibt bei guter Schadenquote eine erfolgsabhängige Gewinnbeteiligung an die Kommunen zurück, in dem Moment auch an den Landkreis. Und da wurde bei der letzten Übergabe beim Landkreis mit Herrn Grabner besprochen, dass wir das wieder für soziale Projekte nutzen. In dem Moment für die Förderschulen und in dem Moment heute halt hier bei der Sonnenlandschule dann den ersten Teil des Geldes sozusagen zu übergeben.
1: Aus einer Pressemitteilung des Landkreises geht hervor, dass von Seiten der Versicherung und des Landkreises auch die Bereitschaft bestehe, die Spendengelder noch weiter aufzustocken, sollten sie für die geplanten Anschaffungen der Sitzmöglichkeiten nicht ausreichen.
4: Ich mache mir jedes Jahr Gedanken, was wir mit diesen Geldern, ich sag mal, machen. Wir wollen sie nicht einfach im großen Haushalt verpuffen lassen, sondern sie sollen schon nachhaltig auch angebracht werden, sodass wir dort investieren, wo es tatsächlich auch Sinn macht und wo es gut ist. Und das ist bei unseren Kindern. Und deswegen sind dieses Jahr die Förderschulen dran. Und da freue ich mich, dass wir hier heute 860 Euro von der ÖSA übergeben konnten. Wie gesagt, das sind Gelder, die wir zurückerstattet bekommen, wenn die Schäden, die verursacht wurden, sich in Grenzen halten.
1: Mit der Scheckübergabe wurde die Unterstützung der Schulen im Landkreis Anhalt-Bitterfeld erneut sichtbar gemacht. Gleichzeitig betonten die Beteiligten die Bedeutung solcher Förderungen für den schulischen Alltag. Auch künftig wolle man die Einrichtungen im Rahmen der verfügbaren Möglichkeiten weiter unterstützen.
0: Zwischen Pretzsch, Jessen und Gallin im Landkreis Wittenberg werden in den kommenden 10 Jahren Auenlandschaften wiederhergestellt und der Wasserrückhalt in der Region verbessert. Für das Naturschutzgroßprojekt der Heinz-Sielmann-Stiftung haben Bundesumweltminister Carsten Schneider und Landesumweltminister Professor Dr. Armin Willingmann kürzlich einen Förderscheck über rund 65 Millionen Euro an den Vorstandsvorsitzenden der Heinz-Sielmann-Stiftung, Jochen Paleit, überreicht. Im Projektgebiet entlang der Elbe und Schwarzen Elster sollen unter anderem abgeschnittene Altarme und Altwässer wieder an die Flussläufe angebunden werden. Ziel ist es, typische Lebensräume der Auenlandschaft zu stärken, natürliche Prozesse wieder zu ermöglichen und der Sohleerosion in Kooperation mit der Wasserstraßen- und Schifffahrtsverwaltung des Bundes, dem Biosphärenreservat Mittelelbe sowie dem Landesbetrieb für Hochwasserschutz entgegenzuwirken.
5: Also bald ist es soweit. Am 29.05.26 findet auf dem Sportplatz in Bitterfeld Sportpark Süd ein Traditionsspiel zwischen dem 1. FC Bitterfeld-Wolfen und der Traditionsmannschaft von Garzweiß Jena statt. Bei Garzweiß Jena sind bekannte Fußballer dabei wie Harald Irmscher, Uli Köhr und Jürgen Raab. Also die Tradition ausmacht es, wir machen ein Bitterfelder Fußballtreffen. Da werden viele Bekannte von früheren Fußballern, von allen Vereinen, die es in Bitterfeld gab, geben. Also von VfL Bitterfeld, Jemmy Bitterfeld, Einheit, Lok Bitterfeld, Dynamo Bitterfeld. Und diese Tradition wollen wir aufrechterhalten oder überhaupt mal machen und mal ein bisschen Republik machen über die Fußballentstehung von Bitterfeld. Beginn mit 16 Uhr Einlass, 16.30 Uhr werden die Babinis hier in Sandersdorf spielen als Vorspiel. Dann wird natürlich auch, es wird Gegrilltes geben, es gibt Bierstand, es gibt Cocktailbar, es gibt Speckkuchen, es gibt Soljanka. Und natürlich kommt das Spiel in Garzweiß Jena, 18.30 Uhr. Das Wichtigste bei dem Spiel ist, dass wir einen Erlös erreichen für die Kinderkrebsforschung in Leipzig. Ich hatte im Februar schon ein Hallenturnier gemacht, wo wir auch schon gespendet haben. Und ich hoffe, dass viel darüber rüberkommt, um die kranken Kinder in Leipzig zu unterstützen. Also der Kontakt kommt über Sebastian Schulz, der macht das schon 10 Jahre, die Kinderkrebsforschung in Leipzig. Und durch Beziehungen, durch Fußballspiele untereinander oder gegeneinander habe ich ihn gerne gelernt und habe gefragt, ob ich dies auch in Bitterfeld machen könnte. Er hat natürlich zugestimmt und auch ich bin in Verbindung. Ich hoffe, dass es so wird, dass der Geschäftsführer Peter Mennig auch da ist. Aber jemand wird schon von der Kinderkrebsforschung anwesend sein. Also anzuschauen, erstens, dass man sich viele frühere Fußballspieler aus Bitterfeld, dass man sich mal trifft, mal drüber redet, wie es war. Es gibt auch eine Chronik über den Bitterfelder Fußball von 1911 bis jetzt mit verschiedenen Trikots, mit Ausdrücken, mit Mannschaften. Man wird sich erkennen von früher, wenn man sich noch erkennt. Aber ich hoffe, es ist eine rege Teilnahme. Und natürlich, das Wichtigste ist wirklich die Kinderkrebsforschung. Aber ich hoffe, dass es ein gelungener Abend wird. Also der Vorverkauf findet am 18. und 25.05. statt. Natürlich ist auch die Abendkasse geöffnet. Der Vorverkaufspreis beträgt 4 Euro und an der Abendkasse 6 Euro. Kinder unter 7 Jahre kostenfrei, bis 14 Jahre 2 Euro. Kommt vorbei, ihr werdet es nicht bereuen.
0: Neu ausgebaute Radwegeverbindungen statt alter gerichtlicher Auseinandersetzungen um die Kreisumlage. Der Salzlandkreis hat sich mit der Stadt Schönebeck auf den Bau eines Radweges entlang der Kreisstraße 1296 zwischen Elbenau und Grünwalde geeinigt und mit der Stadt Güsten den verbindenden Wipper-Radweg zwischen Güsten, Amesdorf und Warmsdorf und Giersleben abschnittsweise neu und auszubauen. Der Kreistag stimmte bereits im März den ausgehandelten Vergleichen als Teil der Beschlüsse zur Beilegung der Rechtsstreite zu. Wir blicken jetzt nach vorn und gemeinsam gestalten wir unseren Wohn- und Wirtschaftsstandort im Einvernehmen mit den Kommunen und für die Bürger, sagte Landrat Markus Bauer in Bernburg. Die Arbeiten am neuen Innenstadtring in Bitterfeld-Wolfen laufen weiter auf Hochtouren. Rund einen Monat nach dem symbolischen Spatenstich wird auf der Baustelle bereits sichtbar gearbeitet. Im ersten Bauabschnitt stehen vor allem Leitungs- und Infrastrukturarbeiten im Mittelpunkt. Wie der aktuelle Stand aussieht und welche Herausforderungen es derzeit gibt, zeigt der folgende Beitrag.
6: Vor gut einem Monat

0: das alles erledigt ist, kann man schon im Hintergrund sehen, dass die Brücke vorbereitet wird. Es werden Bohrpfähle gesetzt, um dann mal später die Brücke im Sommer da aufzulegen. Es sind ca. 8 Bohrpfähle werden gesetzt, bis zu ca. 10 Meter Tiefe, um dann die Brücke aufzulegen.
1: Die ursprüngliche Reihenfolge der Bauvorhaben habe man aufgrund unvorhergesehener Problematiken etwas umplanen müssen. Man sei aber dennoch zuversichtlich, den angesetzten Zeitplan für diesen Bauabschnitt einhalten zu können.
0: Wir hatten einen straffen Zeitplan, mussten den aber umbauen, weil wir relativ viele unbekannte Leitungen gefunden haben. Also hier waren Kabel drin und Abwasserleitungen, die nirgendwo im Bestand eingetragen wurden. Und die mussten erstmal sortiert werden, umverlegt werden, sodass wir im Prinzip diese Arbeiten vorgezogen haben und die Brückenbauarbeiten nach hinten verschoben haben. Das heißt, wir haben eigentlich noch den Zeitplan drin, wir haben nur die Arbeiten umprogrammiert.
1: Zum Spatenstich am 9. April versicherte Armin Schenk, dass der Zugang zur Innenstadt trotz Baustelle immer gewährleistet bleiben werde. Aus diesem Grund wurde ein Verkehrsleitsystem eingerichtet. Hier komme es allerdings öfter zu Problemen, erzählte Marbach.
0: Es ist so, es wurde hier ein Verkehrsleitsystem aufgebaut, um die Bürger immer in die Innenstadt zu führen. Leider nutzen manche das nicht und öffnen diese Verkehrsleiteinrichtung, was natürlich immer zu Behinderungen auf der Baustelle führt. Und es ist für die Bauleute immer schwierig. Montag muss wieder alles immer geschlossen werden. In der Woche geht's, aber das Wochenende ist es halt so. Darum meine Bitte, man sieht ja jetzt, mit was für einer Technik gearbeitet wird, dass die Bürger tatsächlich diese Verkehrsführung, die alle vorgesehen sind, auch begehen und nicht über die Baustelle laufen. Die Gefahr für einen Unfall oder einen Schaden, den der Bürger hat, der ist enorm groß.
1: Trotz einzelner Herausforderungen laufen die Arbeiten am ersten Bauabschnitt des Innenstadtrings derzeit weiter. Nach Angaben der Verantwortlichen sollen die geplanten Maßnahmen weiterhin im vorgesehenen Zeitrahmen umgesetzt werden. Die Baustelle wird das Stadtbild in Bitterfeld auf jeden Fall noch eine Zeit lang prägen.
2: Anlässlich des Internationalen Museumstages am 17. Mai rückt Sachsen-Anhalt seine vielfältige Museumslandschaft in den Mittelpunkt. Landesweit gibt es 164 öffentlich zugängliche Museen in kommunaler, kirchlicher, privater und vereinstragender Trägerschaft. Sie bewahren das kulturelle Erbe des Landes und ermöglichen es, Geschichte, Kunst und Wissenschaft auf vielfältige Weise zu entdecken, vor Ort wie zunehmend auch digital. Vielleicht gehen Sie ja am kommenden Sonntag mal wieder ins Museum. Damit sind wir am Ende unserer Freitagsausgabe der RBW Aktuellnachrichten. Schauen uns noch das Wetter und die Meldungen aus Dessau-Roßlau an und vielleicht am Samstag ab 18 Uhr auch noch den Wochenrückblick. Wir sehen uns dann am Montag wieder, beziehungsweise mein Kollege Gregor Meyer. Und der wird Sie dann auf dem Laufenden halten mit den wichtigsten Meldungen aus der Region, und zwar am Montag um 18 Uhr. Bis dahin haben Sie eine schöne Zeit, machen Sie es gut und auf Wiedersehen.
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1: Morgen werden es rund 14 Grad. Ein mäßiger Wind kommt aus Westen und bringt ein paar Wolken mit sich. Um die Mittagszeit kommt dann aber auch wieder die Sonne zum Vorschein. Regnen soll es nicht. Am Sonntag und in der kommenden Woche sind die Eisheiligen dann endgültig vorbei und es wird wieder wärmer und trockener. Mit bis zu 22 Grad ist zu rechnen.
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0: Die größte und kontinuierlichste Gewerbemesse Sachsen-Anhalts wurde auch in diesem Jahr wieder in Zerbst ausgetragen. Vom 8. bis zum 10. Mai füllte die Gewerbefachausstellung zum 33. Mal den Zerbster Schlossgarten. Auf 1500 Quadratmetern in der großen Messehalle und rund 5000 Quadratmetern Ausstellungsfläche außerhalb präsentierten sich etwa 100 Aussteller aus Handwerk, Handel, Dienstleistungen und Vereinen. Am dritten Messetag konnte eine positive Bilanz gezogen werden.
1: Wir freuen uns sehr über den Zulauf. Die Besucher hatten gute Laune. Gestern war es ein bisschen bewölkt, aber heute strahlt ja die Sonne am klaren Himmel. Und ich glaube, da sind alle Aussteller ganz zufrieden, dass sie gute Gespräche hatten und auch schon erste Kontakte knüpfen konnten, welche Dienstleistungen man zum Beispiel auch dann direkt bei den Besuchern zu Hause anbieten kann.
0: Die Gewerbefachausstellung wurde in bewährter Partnerschaft vom Landkreis Anhalt-Bitterfeld, der Kreishandwerkerschaft Anhalt-Bitterfeld mit der Stadt Zerbst als Veranstalter durchgeführt. Als Hauptsponsoren agierten die Kreissparkasse Anhalt-Bitterfeld und die Volksbank Dessau-Anhalt EG und machten die besondere regionale Messe wieder möglich.
1: Genau, das ist eine wichtige Messe, sage ich mal. Ja, es ist ja eine große regionale Gewerbefachausstellung. Wir haben viele Aussteller aus Zerbst-Anhalt, aber auch aus Köthen, aus Dessau, aus Magdeburg, aus Lutherstadt-Wittenberg, eben aus der gesamten Region. Und sowas findet man eigentlich auch kein zweites Mal, dass kleine Unternehmen sich hier gebündelt vorstellen können und die Besucher auch ein großes Paket an Unterhaltung und auch an Informationen erhält.
0: Auch im 33. Jahr konnte die GEFA in Zerbst wieder überzeugen und bot eine breite Palette an Angeboten. Für Zerbst zählt sie zu einer der wichtigsten Veranstaltungen im Jahr, mit der man die Unternehmen und Vereine der Stadt fördern will.
1: Die Gewerbefachausstellung ist für die Stadt Zerbst-Anhalt ein Teil der Wirtschaftsförderung und dass wir das jetzt schon zum 33. Mal durchführen, zeigt natürlich auch, dass das Interesse der Unternehmen auch immer da ist. Und wir bieten natürlich auch unseren Vereinen eine Plattform, sich hier darzustellen und zu präsentieren und Mitglieder zu werben. Wir haben verschiedene Vereine, von den Rasse-Kaninchenzüchtervereinen oder Rasse-Geflügelzuchtvereinen bis zu den Sportvereinen wie TSV Rot-Weiß-Zerbst e.V., Abteilung Fußball und Abteilung Volleyball, aber auch der HSV 2000 Zerbst e.V., der Handballverein, die sind hier fleißig dabei und haben natürlich auch Unterhaltung mit an Bord. Und die Unternehmen, die präsentieren sich, zeigen sich, dass es sie gibt und suchen natürlich auch neue Mitarbeiter oder bieten Praktika.

0: Lehrstellen an oder auch Ausbildungsberufe. Und das soll hier natürlich auch mit vorgestellt werden, dass die Jugend sich hier auch informieren kann und natürlich hier bei uns in der Region bleibt.
1: Direkt neben der Gewerbefachausstellung fand traditionell auch das 33. Spargelfest mit der 29. Spargelschäl-Weltmeisterschaft statt. Die GEFA und das Spargelfest bereichern sich immer gegenseitig.
0: Das ist ein gutes Zusammenspiel zwischen Unterhaltung und Musik und Spaß auf dem Spargelfest und so ein bisschen Vorstellung der Dienstleistungen und der Ausbildungsbetriebe hier auf der Gewerbefachausstellung. Die Familien kommen raus und das bedingt sich so gegeneinander, dass der auf die GEFA möchte, auch über das Spargelfest geht und wer einfach nur aufs Spargelfest gehen möchte, auch mal bei der Gewerbefachausstellung vorbeischaut. Also eine Win-Win-Situation.
1: Das Spargelfest und die Gewerbefachausstellung verwandelten die Zerbster Innenstadt wieder für 3 Tage in einen lebendigen Ort mit viel Unterhaltung und informativen Angeboten. Zur Spargelschäl-Weltmeisterschaft und den besten Spargelschälern der Region erfahren Sie in einem separaten Beitrag in einer unserer nächsten Sendungen mehr.
2: Seit 2025 ist das 100-jährige Bauhausjubiläum in Gange und begeistert mit vielen besonderen Veranstaltungen und Aktionen nicht nur die Bürger der Doppelstadt, sondern auch viele Besucher über die Stadtgrenzen hinaus. Am 5. Mai erreichte das Jubiläum auch die Sportwelt der Bauhausstadt. Gemeinsam mit Adidas entwickelte die Stiftung Bauhaus Dessau ein besonderes Trikotset. Die limitierte Edition wurde offiziell an 3 Dessauer Sportinitiativen, dem Dessauer SV 97, den ID-Kickers sowie der Frauen-Kickbox-Gruppe des PSV 90 übergeben. Hintergrund dieser Aktion ist das inklusive Vermittlungsprogramm Neue Verbindungen, welches Bauhausgeschichte, Sport und Stadtgesellschaft auf zeitgemäße Weise zusammenführt.
3: Neue Verbindung ist das Vermittlungsprogramm, was wir jetzt extra für das Jubiläum entwickelt haben, wo wir versuchen, auch in Richtung eines Bauhaus für alle, das ist unser Motto, was wir da in der Beziehung für die generellen inklusions- und barrierefreien Angebote irgendwie gern benutzen. Das heißt, es gibt jetzt noch mehr Möglichkeiten für Menschen mit Einschränkungen, mit Behinderungen oder auch mit anderen Hintergründen an den Ausstellungen, an den Veranstaltungen teilzunehmen, weil wir noch mehr auch spezialisierte VermittlerInnen im Programm haben, die auf einer experimentellen, taktile oder auch Soundebene versuchen, den Leuten ein Gefühl zu kriegen, worum geht es in den Ausstellungen, warum sind Materialien wichtig gewesen, damals im Bauhaus und auch heute. Und das heißt, dieses Projekt, was wir jetzt sozusagen mit den Trikots und mit der Zusammenarbeit mit Adidas hier vorstellen, ermöglicht uns genau diese Art auch noch mehr und barrierefreier in die Stadt und den ganzen Besucherinnen und Besuchern, die sowohl auf nationaler oder internationaler Ebene zu uns kommen, zuzugehen. Die Idee für die Trikots leitet sich in einer gewissen Form von Referenzen aus der Bauhausgeschichte ab, aus der Architektur und natürlich auch aus der Geschichte. Es gibt halt so 3 spezielle Jahreszahlen, die in dem Jubiläum eine Rolle spielen. 1926 die Gründung des Bauhauses mit seinem berühmten Gebäude und dann auch die Wiedereröffnung des Bauhauses, wie wir es jetzt sehen können, 1976. Und 1994 dann die Umwandlung des Bauhauses in eine landeseigene Stiftung. So arbeiten wir heute. Und diese 3 Jahreszahlen werden sozusagen gestalterisch aufgegriffen durch formale Referenzen.
2: Auf den ersten Blick sieht man nicht direkt, wie Sport und die Bauhausgeschichte zusammenpassen. Aber auch schon vor 100 Jahren waren Sport und Bewegung fester Bestandteil des Lebens und Studierens.
3: Tatsächlich ein großes Thema. Man wird das gar nicht erwarten, dass in der Kunsthochschule Sportunterricht Teil des Curriculums war. Es gab auch eine Frau, Carla Grosch, die hat wirklich diesen Sportunterricht durchgeführt. Und man findet sie auch auf vielen tollen und berühmten Fotografien, die den Bauhaus-Schulalltag dokumentiert haben, wo man sehen kann, dass sowohl auf der Rasenfläche vor dem historischen Bauhausgebäude als auch sogar auf der Dachterrasse also Turnen und Leichtathletik, großgeschrieben war. Also das heißt, auch im Freien zu sein, sich körperlich zu betätigen, war tatsächlich ein ganz wichtiger Teil von Bauhausaktivitäten, die natürlich auch mit den Reformbewegungen der damaligen Zeit zu tun haben. Also progressiv zu sein und auch den Körper, nicht nur den Geist, sondern auch den Körper Teil der Bauhausarbeit werden zu lassen.
2: Der DSV sowie die ID Kickers und Frauen-Kickbox-Gruppe des PSV 90 wissen auch schon, wie sie die Bauhaus-Trikots zukünftig benutzen und freuen sich riesig über die neue Sportkleidung.
4: Ja, die bekommt die erste und zweite Mannschaft. Also mittlerweile sind wir eine Mannschaft, die gewachsen ist. Über 20 Sportlerinnen und Sportler und werden aufgeteilt in die erste und zweite Fußballmannschaft, die wir haben. Ja, die Jungs und Mädels wissen das noch gar nicht. Das ist tatsächlich jetzt eine Überraschung, die dann kommt. Morgen ist Trainingsalltag, also wir sind immer mittwochs beim Training. Da werde ich das dann das erste Mal präsentieren. Und die freuen sich riesig. Also als sie das erste Mal einen Trikotsatz bekommen haben, war das schon toll. Haben damals mit eigenen Trikots und Leibchen trainiert und gespielt. Da war das mit professioneller Ebene noch nicht der Fall. Und jetzt natürlich mit Adidas und mit der Bauer Stiftung eine riesen Chance dort jetzt, das auch nach außen zu präsentieren. Und ja, die werden mega stolz sein. Also das wird dann auch in der Insta-Story nochmal kommen. Da kann das dann auch nochmal verfolgt werden. Aber die sind Feuer und Flamme, ja.
5: Also die neuen Trikots werden bei uns bei der ersten Männermannschaft eingesetzt und bei unserer A-Jugend. Wir sind einer der wenigen Vereine in Dessau, die noch selbstständig eine A-Jugend haben und darum als kleine Auszeichnung dafür haben wir uns halt gedacht, dass wir auch eine Jugendmannschaft natürlich in den Genuss kommen wollen, diese super neuen Trikots zu tragen. Naja, wir freuen uns natürlich immer sehr über neue Trikots. Ja, ein Trikotsatz ist halt auch immer nicht recht preiswert und wenn man sowas dann als von Sponsoren überreicht bekommt, ist das natürlich für die Vereinsarbeit und alles sehr hilfreich.
6: Hauptsächlich werden wir die tragen im direkten Sportbetrieb, wenn die Mädels Training machen und natürlich auch die Trainingsanzüge perfekt, wenn wir mal draußen Training machen. Wir waren sehr, sehr erfreut, dass überhaupt jemand mal auf uns zugekommen ist und uns damit sozusagen würdigt. Und noch schöner ist es natürlich, dass wir jetzt alle mal in einem Outfit uns präsentieren können und zusammen Training machen können. Sind sehr bequem, die Trikots. Ja, wir haben sie eben schon probiert. Und ja, wir freuen uns einfach, dass wir gesehen werden und auch mal was abbekommen vom großen Kuchen.
2: Auch die Öffentlichkeit hat die Chance, die Jubiläumsedition zu erhalten. Am 17. Mai zum Internationalen Museumstag wird vor dem Bauhausmuseum eine Tombola veranstaltet, wo man den Trikotsatz, den Trainingsanzug oder einen Bauhaus-Ateliermantel gewinnen kann. Die Erlöse aus der Tombola kommen dann natürlich dem inklusiven Vermittlungsangebot der Stiftung Bauhaus Dessau zugute.

0: Herzlich willkommen, liebe Zuschauer, zur letzten RBW-Aktuellausgabe in dieser Woche. In Aschersleben ist am Sonntagmorgen ein 41-jähriger Mann nach einem mutmaßlichen Fenstersturz ums Leben gekommen. Nach Angaben der Polizei hatten Anwohner den Mann gegen 7 Uhr auf einer Wiese in der August-Bebel-Straße entdeckt. Offenbar war er aus einem oberen Stockwerk gestürzt. Der alarmierte Rettungsdienst des ASB brachte den Schwerverletzten umgehend in das Klinikum Aschersleben. Dort konnten die Ärzte jedoch wenig später keine Vitalfunktionen mehr feststellen. Der Mann erlag seinen schweren Verletzungen. Da ein Fremdverschulden zunächst nicht ausgeschlossen werden konnte, nahmen Beamte des Polizeireviers Salzlandkreis Ermittlungen in alle Richtungen auf. Weitere Details zu den Umständen des Vorfalls sind bislang noch nicht bekannt. Unterstützung für den Schulalltag. An der Förderschule Sonnenland in Bitterfeld-Wolfen wurde jetzt ein Spendenscheck übergeben. Landkreis und ÖSA-Versicherungen wollen damit konkrete Projekte an den Schulen in Anhalt-Bitterfeld fördern. Vor Ort wurde dabei auch deutlich, wie wichtig solche Hilfen für die Einrichtungen sind. Wofür das Geld eingesetzt werden soll und welche weiteren Schulen profitieren könnten, zeigt der folgende Beitrag.
1: Am Dienstag, dem 21. April, fand an der Förderschule Sonnenland in Bitterfeld-Wolfen eine Scheckübergabe in Höhe von 1.000 Euro statt. Übergeben wurden die Gelder durch den Landkreis Anhalt-Bitterfeld und die ÖSA-Versicherung. Zunächst waren nur 860 Euro vorgesehen. Diese wurden allerdings durch eine Spende von Thomas Morsch von der ÖSA um weitere 140 Euro erhöht. Eine Verwendung für das Geld habe man auch schon in Planung.
2: Wir werden mit diesen Geldern unseren Schulhof weiter ausgestalten und werden Sitzgelegenheiten für unsere Schüler anschaffen, damit sie sich im Nachmittagsbereich und in den Pausen nicht nur, ich sag mal, körperlich betätigen können, sondern auch eine Ruhestätte zum Unterhalten, zum Kommunizieren finden, in der sie sich zum Teil auch zurückhalten können. Und wir werden diese Sitzgelegenheiten so beschaffen, dass auch unsere körperlich beeinträchtigten Schüler daraus Platz nehmen können und das ohne große Hilfe, sondern dass sie sich genauso wohlfühlen und eben mal aus ihren Geräten, Mobilitätsgeräten herauskommen.
1: Auch die 6 weiteren Förderschulen im Landkreis wolle man in diesem Jahr mit den verfügbar gewordenen Mitteln unterstützen. Bei diesen Geldern handelt es sich um Spendengelder aus der Gewinnbeteiligung der ÖSA. Was genau es damit auf sich hat, erklärte Morsch vor Ort.
3: Ja, ich betreue den Landkreis in Versicherungsfragen um das Thema Gebäude- und Inhaltsversicherung im Großen und Ganzen. Und die ÖSA gibt bei guter Schadenquote eine erfolgsabhängige Gewinnbeteiligung an die Kommunen zurück, in dem Moment auch an den Landkreis. Und da wurde bei der letzten Übergabe beim Landkreis mit Herrn Grabner besprochen, dass wir das wieder für soziale Projekte nutzen. In dem Moment für die Förderschulen und in dem Moment heute halt hier bei der Sonnenlandschule dann den ersten Teil des Geldes sozusagen zu übergeben.
1: Aus einer Pressemitteilung des Landkreises geht hervor, dass von Seiten der Versicherung und des Landkreises auch die Bereitschaft bestehe, die Spendengelder noch weiter aufzustocken, sollten sie für die geplanten Anschaffungen der Sitzmöglichkeiten nicht ausreichen.
4: Ich mache mir jedes Jahr Gedanken, was wir mit diesen Geldern, ich sag mal, machen. Wir wollen sie nicht einfach im großen Haushalt verpuffen lassen, sondern sie sollen schon nachhaltig auch angebracht werden, sodass wir dort investieren, wo es tatsächlich auch Sinn macht und wo es gut ist. Und das ist bei unseren Kindern. Und deswegen sind dieses Jahr die Förderschulen dran. Und da freue ich mich, dass wir hier heute 860 Euro von der ÖSA übergeben konnten. Wie gesagt, das sind Gelder, die wir zurückerstattet bekommen, wenn die Schäden, die verursacht wurden, sich in Grenzen halten.
1: Mit der Scheckübergabe wurde die Unterstützung der Schulen im Landkreis Anhalt-Bitterfeld erneut sichtbar gemacht. Gleichzeitig betonten die Beteiligten die Bedeutung solcher Förderungen für den schulischen Alltag. Auch künftig wolle man die Einrichtungen im Rahmen der verfügbaren Möglichkeiten weiter unterstützen.
0: Zwischen Pretzsch, Jessen und Gallin im Landkreis Wittenberg werden in den kommenden 10 Jahren Auenlandschaften wiederhergestellt und der Wasserrückhalt in der Region verbessert. Für das Naturschutzgroßprojekt der Heinz-Sielmann-Stiftung haben Bundesumweltminister Carsten Schneider und Landesumweltminister

0: Minister Professor Dr. Armin Willingmann kürzlich einen Förderscheck über rund 65 Millionen Euro an den Vorstandsvorsitzenden der Heinz-Sielmann-Stiftung, Jochen Paleit, überreicht. Im Projektgebiet entlang der Elbe und Schwarzen Elster sollen unter anderem abgeschnittene Altarme und Altwässer wieder an die Flussläufe angebunden werden. Ziel ist es, typische Lebensräume der Auenlandschaft zu stärken, natürliche Prozesse wieder zu ermöglichen und der Sohleerosion in Kooperation mit der Wasserstraßen- und Schifffahrtsverwaltung des Bundes, dem Biosphärenreservat Mittelelbe sowie dem Landesbetrieb für Hochwasserschutz entgegenzuwirken.
1: Also bald ist es soweit. Am 29.05.26 findet auf dem Sportplatz in Bitterfeld Sportpark Süd ein Traditionsspiel zwischen dem 1. FC Bitterfeld-Wolfen und der Traditionsmannschaft von Garzweiß Jena statt. Bei Garzweiß Jena sind bekannte Fußballer dabei wie Harald Irmscher, Uli Köhr und Jürgen Raab. Also die Tradition ausmacht es, wir machen ein Bitterfelder Fußballtreffen. Da werden viele Bekannte von früheren Fußballern, von allen Vereinen, die es in Bitterfeld gab, geben. Also von VfL Bitterfeld, Jemmy Bitterfeld, Einheit, Lok Bitterfeld, Dynamo Bitterfeld. Und diese Tradition wollen wir aufrechterhalten oder überhaupt mal machen und mal ein bisschen Republik machen über die Fußballentstehung von Bitterfeld. Beginn mit 16 Uhr Einlass, 16.30 Uhr werden die Babinis hier in Sandersdorf spielen als Vorspiel. Dann wird natürlich auch, es wird Gegrilltes geben, es gibt Bierstand, es gibt Cocktailbar, es gibt Speckkuchen, es gibt Soljanka. Und natürlich kommt das Spiel in Garzweiß Jena 18.30 Uhr. Das Wichtigste bei dem Spiel ist, dass wir einen Erlös erreichen für die Kinderkrebsforschung in Leipzig. Ich hatte im Februar schon ein Hallenturnier gemacht, wo wir auch schon gespendet haben. Und ich hoffe, dass viel darüber rüberkommt, um die kranken Kinder in Leipzig zu unterstützen. Also der Kontakt kommt über Sebastian Schulz, der macht das schon 10 Jahre, die Kinderkrebsforschung in Leipzig. Und durch Beziehungen, durch Fußballspiele untereinander oder gegeneinander habe ich ihn gerne gelernt und habe gefragt, ob ich dies auch im Bitterfeld machen könnte. Er hat natürlich zugestimmt und auch ich bin in Verbindung. Ich hoffe, dass es so wird, dass der Geschäftsführer Peter Mennig auch da ist, aber jemand wird schon von der Kinderkrebsforschung anwesend sein. Also anzuschauen, erstens, dass man sich viele frühere Fußballspieler aus Bitterfeld, dass man sich mal trifft, mal drüber redet, wie es war. Es gibt auch eine Chronik über den Bitterfelder Fußball von 1911 bis jetzt mit verschiedenen Trikots, mit Ausdrücken, mit Mannschaften. Man wird sich erkennen von früher, wenn man sich noch erkennt. Aber ich hoffe, es ist eine rege Teilnahme und natürlich das Wichtigste ist wirklich die Kinderkrebsforschung. Aber ich hoffe, dass es ein gelungener Abend wird. Also der Vorverkauf findet am 18. und 25.05. statt. Natürlich ist auch die Abendkasse geöffnet. Der Vorverkaufspreis beträgt 4 Euro und an der Abendkasse 6 Euro. Kinder unter 7 Jahre kostenfrei, bis 14 Jahre 2 Euro. Kommt vorbei, ihr werdet es nicht bereuen.
0: Neu ausgebaute Radwegeverbindungen statt alter gerichtlicher Auseinandersetzungen um die Kreisumlage. Der Salzlandkreis hat sich mit der Stadt Schönebeck auf den Bau eines Radweges entlang der Kreisstraße 1296 zwischen Elbenau und Grünwalde geeinigt und mit der Stadt Güsten den verbindenden Wipper-Radweg zwischen Güsten, Amesdorf und Warmsdorf und Giersleben abschnittsweise neu und auszubauen. Der Kreistag stimmte bereits im März den ausgehandelten Vergleichen als Teil der Beschlüsse zur Beilegung der Rechtsstreite zu. Wir blicken jetzt nach vorn und gemeinsam gestalten wir unseren Wohn- und Wirtschaftsstandort im Einvernehmen mit den Kommunen und für die Bürger, sagte Landrat Markus Bauer in Bernburg. Die Arbeiten am neuen Innenstadtring in Bitterfeld-Wolfen laufen weiter auf Hochtouren. Rund einen Monat nach dem symbolischen Spatenstich wird auf der Baustelle bereits sichtbar gearbeitet. Im ersten Bauabschnitt stehen vor allem Leitungs- und Infrastrukturarbeiten im Mittelpunkt. Wie der aktuelle Stand aussieht und welche Herausforderungen es derzeit gibt, zeigt der folgende Beitrag.
2: Vor gut einem Monat fand auf der Baustelle zum neuen Innenstadtring in Bitterfeld der symbolische Spatenstich statt. Wie bereits berichtet, geht es in Bauabschnitt 1 vor allem um die Verlegung von Rohren und Leitungen. Aber wie sieht es aktuell auf der Baustelle aus?
3: Ja, hier in Bitterfeld im Innenstadtring sind wir zurzeit dabei, alle unterirdischen Versorgungsleitungen neu zu verlegen. Das heißt, wir haben Trinkwasser, Gasleitungen neu verlegt, Telekom und wir werden ja auch den nächsten Schritt angehen und den Schmutzwasserkanal neu verlegen. Wenn das alles erledigt ist, kann man schon im Hintergrund sehen, dass die Brücke vorbereitet wird. Es werden Bohrpfähle gesetzt, um dann mal später die Brücke im Sommer da aufzulegen. Es sind ca. 8 Bohrpfähle werden gesetzt bis zu ca. 10 Meter Tiefe, um dann die Brücke aufzulegen.
2: Die ursprüngliche Reihenfolge der Bauvorhaben habe man aufgrund unvorhergesehener Problematiken etwas umplanen müssen. Man sei aber dennoch zuversichtlich, den angesetzten Zeitplan für diesen Bauabschnitt einhalten zu können.
3: Wir hatten einen straffen Zeitplan, mussten den aber umbauen, weil wir relativ viele unbekannte Leitungen gefunden haben. Also hier waren Kabel drin und Abwasserleitungen, die nirgendwo im Bestand eingetragen wurden. Und die mussten erstmal sortiert werden, umverlegt werden, sodass wir im Prinzip diese Arbeiten vorgezogen haben und die Brückenbauarbeiten nach hinten verschoben haben. Das heißt, wir haben eigentlich noch den Zeitplan drin, wir haben nur die Arbeiten umprogrammiert.
2: Zum Spatenstich am 9. April versicherte Armin Schenk, dass der Zugang zur Innenstadt trotz Baustelle immer gewährleistet bleiben werde. Aus diesem Grund wurde ein Verkehrsleitsystem eingerichtet. Hier komme es allerdings öfter zu Problemen, erzählte Marbach.
3: Es ist so, es wurde hier ein Verkehrsleitsystem aufgebaut, um die Bürger immer in die Innenstadt zu führen. Leider nutzen manche das nicht und öffnen diese Verkehrsleiteinrichtung, was natürlich immer zu Behinderungen auf der Baustelle führt. Und es ist für die Bauleute immer schwierig. Montag muss wieder alles immer geschlossen werden. In der Woche geht's, aber das Wochenende ist es halt so. Darum meine Bitte, man sieht ja jetzt, mit was für einer Technik gearbeitet wird, dass die Bürger tatsächlich diese Verkehrsführung, die alle vorgesehen sind, auch begehen und nicht über die Baustelle laufen. Die Gefahr für einen Unfall oder einen Schaden, den der Bürger hat, der ist enorm groß.
2: Trotz einzelner Herausforderungen laufen die Arbeiten am ersten Bauabschnitt des Innenstadtrings derzeit weiter. Nach Angaben der Verantwortlichen sollen die geplanten Maßnahmen weiterhin im vorgesehenen Zeitrahmen umgesetzt werden. Die Baustelle wird das Stadtbild in Bitterfeld auf jeden Fall noch eine Zeit lang prägen.
0: Anlässlich des Internationalen Museumstages am 17. Mai rückt Sachsen-Anhalt seine vielfältige Museumslandschaft in den Mittelpunkt. Landesweit gibt es 164 öffentlich zugängliche Museen in kommunaler, kirchlicher, privater und vereinstragender Trägerschaft. Sie bewahren das kulturelle Erbe des Landes und ermöglichen es, Geschichte, Kunst und Wissenschaft auf vielfältige Weise zu entdecken, vor Ort wie zunehmend auch digital. Vielleicht gehen Sie ja am kommenden Sonntag mal wieder ins Museum. Damit sind wir am Ende unserer Freitagsausgabe der RBW Aktuellnachrichten. Schauen uns noch das Wetter und die Meldungen aus Dessau-Roßlau an und vielleicht am Samstag ab 18 Uhr auch noch den Wochenrückblick. Wir sehen uns dann am Montag wieder, beziehungsweise mein Kollege Gregor Meyer. Und der wird Sie dann auf dem Laufenden halten mit den wichtigsten Meldungen aus der Region, und zwar am Montag um 18 Uhr. Bis dahin haben Sie eine schöne Zeit, machen Sie es gut und auf Wiedersehen.
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1: 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Und das alles bei freiem Eintritt. 3 Tage voller Highlights in der Fuhneraue. 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
1: Morgen werden es rund 14 Grad. Ein mäßiger Wind kommt aus Westen und bringt ein paar Wolken mit sich. Um die Mittagszeit kommt dann aber auch wieder die Sonne zum Vorschein. Regnen soll es nicht. Am Sonntag und in der kommenden Woche sind die Eisheiligen dann endgültig vorbei und es wird wieder wärmer und trockener. Mit bis zu 22 Grad ist zu rechnen.
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0: Die größte und kontinuierlichste Gewerbemesse Sachsen-Anhalts wurde auch in diesem Jahr wieder ins Herbst ausgetragen. Vom 8. bis zum 10. Mai füllte die Gewerbefachausstellung zum 33. Mal den Zerbster Schlossgarten. Auf 1500 Quadratmetern in der großen Messehalle und rund 5000 Quadratmetern Ausstellungsfläche außerhalb präsentierten sich etwa 100 Aussteller aus Handwerk, Handel, Dienstleistungen und Vereinen. Am dritten Messetag konnte eine positive Bilanz gezogen werden.
1: Wir freuen uns sehr über den Zulauf. Die Besucher hatten gute Laune. Gestern war es ein bisschen bewölkt, aber heute strahlt ja die Sonne am klaren Himmel. Und ich glaube, da sind alle Aussteller ganz zufrieden, dass sie gute Gespräche hatten und auch schon erste Kontakte knüpfen konnten, welche Dienstleistungen man zum Beispiel auch dann direkt bei den Besuchern zu Hause anbieten kann.
0: Die Gewerbefachausstellung wurde in bewährter Partnerschaft vom Landkreis Anhalt-Bitterfeld, der Kreishandwerkerschaft Anhalt-Bitterfeld mit der Stadt Zerbst als Veranstalter durchgeführt. Als Hauptsponsoren agierten die Kreissparkasse Anhalt-Bitterfeld und die Volksbank Dessau-Anhalt EG und machten die besondere regionale Messe wieder möglich.
1: Genau, das ist eine wichtige Messe, sage ich mal. Ja, es ist ja eine große regionale Gewerbefachausstellung. Wir haben viele Aussteller aus Zerbst-Anhalt, aber auch aus Köthen, aus Dessau, aus Magdeburg, aus Lutherstadt-Wittenberg, eben aus der gesamten Region. Und sowas findet man eigentlich auch kein zweites Mal, dass kleine Unternehmen sich hier gebündelt vorstellen können und die Besucher auch ein großes Paket an Unterhaltung und auch an Informationen erhält.
0: Auch im 33. Jahr konnte die GEFA in Zerbst wieder überzeugen und bot eine breite Palette an Angeboten. Für Zerbst zählt sie zu einer der wichtigsten Veranstaltungen im Jahr, mit der man die Unternehmen und Vereine der Stadt fördern will.
1: Die Gewerbefachausstellung ist für die Stadt Zerbst-Anhalt ein Teil der Wirtschaftsförderung und dass wir das jetzt schon zum 33. Mal durchführen, zeigt natürlich auch, dass das Interesse der Unternehmen auch immer da ist. Und wir bieten natürlich auch unseren Vereinen eine Plattform, sich hier darzustellen und zu präsentieren und Mitglieder zu werben. Wir haben verschiedene Vereine, von den Rasse-Kaninchenzüchtervereinen oder Rasse-Geflügelzuchtvereinen bis zu den Sportvereinen wie TSV Rot-Weiß-Zerbst e.V., Abteilung Fußball und Abteilung Volleyball, aber auch der HSV 2000 Zerbst e.V., der Handballverein, die sind hier fleißig dabei und haben natürlich auch Unterhaltung mit an Bord. Und die Unternehmen, die präsentieren sich, zeigen sich, dass es sie gibt und suchen natürlich auch neue Mitarbeiter oder bieten Praktika.

0: Lehrstellen an oder auch Ausbildungsberufe. Und das soll hier natürlich auch mit vorgestellt werden, dass die Jugend sich hier auch informieren kann und natürlich hier bei uns in der Region bleibt.
1: Direkt neben der Gewerbefachausstellung fand traditionell auch das 33. Spargelfest mit der 29. Spargelschäl-Weltmeisterschaft statt. Die GEFA und das Spargelfest bereichern sich immer gegenseitig.
0: Das ist ein gutes Zusammenspiel zwischen Unterhaltung und Musik und Spaß auf dem Spargelfest und so ein bisschen Vorstellung der Dienstleistungen und der Ausbildungsbetriebe hier auf der Gewerbefachausstellung. Die Familien kommen raus und das bedingt sich so gegeneinander, dass der auf die GEFA möchte, auch über das Spargelfest geht und wer einfach nur aufs Spargelfest gehen möchte, auch mal bei der Gewerbefachausstellung vorbeischaut. Also eine Win-Win-Situation.
1: Das Spargelfest und die Gewerbefachausstellung verwandelten die Zerbster Innenstadt wieder für 3 Tage in einen lebendigen Ort mit viel Unterhaltung und informativen Angeboten. Zur Spargelschäl-Weltmeisterschaft und den besten Spargelschälern der Region erfahren Sie in einem separaten Beitrag in einer unserer nächsten Sendungen mehr.
2: Seit 2025 ist das 100-jährige Bauhausjubiläum in Gange und begeistert mit vielen besonderen Veranstaltungen und Aktionen nicht nur die Bürger der Doppelstadt, sondern auch viele Besucher über die Stadtgrenzen hinaus. Am 5. Mai erreichte das Jubiläum auch die Sportwelt der Bauhausstadt. Gemeinsam mit Adidas entwickelte die Stiftung Bauhaus Dessau ein besonderes Trikotset. Die limitierte Edition wurde offiziell an 3 Dessauer Sportinitiativen, dem Dessauer SV 97, den ID Kickers sowie der Frauen-Kickbox-Gruppe des PSV 90 übergeben. Hintergrund dieser Aktion ist das inklusive Vermittlungsprogramm Neue Verbindungen, welches Bauhausgeschichte, Sport und Stadtgesellschaft auf zeitgemäße Weise zusammenführt.
3: Neue Verbindung ist das Vermittlungsprogramm, was wir jetzt extra für das Jubiläum entwickelt haben, wo wir versuchen, auch in Richtung eines Bauhaus für alle, das ist unser Motto, was wir da in der Beziehung für die generellen inklusions- und barrierefreien Angebote irgendwie gern benutzen. Das heißt, es gibt jetzt noch mehr Möglichkeiten für Menschen mit Einschränkungen, mit Behinderungen oder auch mit anderen Hintergründen an den Ausstellungen, an den Veranstaltungen teilzunehmen, weil wir noch mehr spezialisierte VermittlerInnen im Programm haben, die auf einer experimentelle, taktile oder auch Soundebene versuchen, den Leuten ein Gefühl zu kriegen, worum geht es in den Ausstellungen, warum sind Materialien wichtig gewesen, damals im Bauhaus und auch heute. Und das heißt, dieses Projekt, was wir jetzt sozusagen mit den Trikots und mit der Zusammenarbeit mit Adidas hier vorstellen, ermöglicht uns genau diese Art, auch noch mehr und barrierefreier in die Stadt und den ganzen Besucherinnen und Besuchern, die sowohl auf nationaler und internationaler Ebene zu uns kommen, zuzugehen. Die Idee für die Trikots leitet sich in einer gewissen Form von Referenzen aus der Bauhausgeschichte ab, aus der Architektur und natürlich auch aus der Geschichte. Es gibt halt so 3 spezielle Jahreszahlen, die in dem Jubiläum eine Rolle spielen. 1926 die Gründung des Bauhauses mit seinem berühmten Gebäude und dann auch die Wiedereröffnung des Bauhauses, wie wir es jetzt sehen können, 1976. Und 1994 dann die Umwandlung des Bauhauses in eine landeseigene Stiftung. So arbeiten wir heute. Und diese 3 Jahreszahlen werden sozusagen gestalterisch aufgegriffen durch formale Referenzen.
2: Auf den ersten Blick sieht man nicht direkt, wie Sport und die Bauhausgeschichte zusammenpassen. Aber auch schon vor 100 Jahren waren Sport und Bewegung fester Bestandteil des Lebens und Studierens.
3: Tatsächlich ein großes Thema. Man wird das gar nicht erwarten, dass in der Kunsthochschule Sportunterricht Teil des Curriculums war. Es gab auch eine Frau, Carla Grosch, die hat wirklich diesen Sportunterricht durchgeführt. Und man findet sie auch auf vielen tollen und berühmten Fotografien, die den Bauhaus-Schulalltag dokumentiert haben, wo man sehen kann, dass sowohl auf der Rasenfläche vor dem historischen Bauhausgebäude als auch sogar auf der Dachterrasse also Turnen und Leichtathletik, großgeschrieben war. Also das heißt, auch im Freien zu sein, sich körperlich zu betätigen, war tatsächlich ein ganz wichtiger Teil von Bauhausaktivitäten, die natürlich auch mit dem Reform

0: Bewegungen der damaligen Zeit zu tun haben, also progressiv zu sein und auch den Körper, nicht nur den Geist, sondern auch den Körper Teil der Bauhausarbeit werden zu lassen.
1: Der DSV sowie die ID Kickers und Frauen-Kickbox-Gruppe des PSV 90 wissen auch schon, wie sie die Bauhaus-Trikots zukünftig benutzen und freuen sich riesig über die neue Sportkleidung.
2: Ja, die bekommt die erste und zweite Mannschaft. Also mittlerweile sind wir eine Mannschaft, die gewachsen ist. Über 20 Sportlerinnen und Sportler und werden aufgeteilt in die erste und zweite Fußballmannschaft, die wir haben. Ja, die Jungs und Mädels wissen das noch gar nicht. Das ist tatsächlich jetzt eine Überraschung, die dann kommt. Morgen ist Trainingsalltag, also wir sind immer mittwochs beim Training. Da werde ich das dann das erste Mal präsentieren. Und die freuen sich riesig. Also als sie das erste Mal einen Trikotsatz bekommen haben, war das schon toll. Haben damals mit eigenen Trikots und Leibchen trainiert und gespielt. Da war das mit professioneller Ebene noch nicht der Fall. Und jetzt natürlich mit Adidas und mit der Bauer Stiftung eine riesen Chance dort jetzt, das auch nach außen zu präsentieren. Und ja, die werden mega stolz sein. Also das wird dann auch in der Insta-Story nochmal kommen. Da kann das dann auch nochmal verfolgt werden. Aber die sind Feuer und Flamme, ja.
3: Also die neuen Trikots werden bei uns bei der ersten Männermannschaft eingesetzt und bei unserer A-Jugend. Wir sind eine der wenigen Vereine in Dessau, die noch selbstständig eine A-Jugend haben und darum als kleine Auszeichnung dafür haben wir uns halt gedacht, dass wir auch eine Jugendmannschaft natürlich in den Genuss kommen wollen, diese super neuen Trikots zu tragen. Naja, wir freuen uns natürlich immer sehr über neue Trikots. Ja, ein Trikotsatz ist halt auch immer nicht recht preiswert und wenn man sowas dann als von Sponsoren überreicht bekommt, ist das natürlich für die Vereinsarbeit und alles sehr hilfreich.
4: Hauptsächlich werden wir die tragen im direkten Sportbetrieb, wenn die Mädels Training machen und natürlich auch die Trainingsanzüge perfekt, wenn wir mal draußen Training machen. Wir waren sehr, sehr erfreut, dass überhaupt jemand mal auf uns zugekommen ist und uns damit sozusagen würdigt. Und noch schöner ist es natürlich, dass wir jetzt alle mal in einem Outfit uns präsentieren können und zusammen Training machen können. Sind sehr bequem, die Trikots. Ja, wir haben sie eben schon probiert. Und ja, wir freuen uns einfach, dass wir gesehen werden und auch mal was abbekommen vom großen Kuchen.
1: Auch die Öffentlichkeit hat die Chance, die Jubiläumsedition zu erhalten. Am 17. Mai zum Internationalen Museumstag wird vor dem Bauhausmuseum eine Tombola veranstaltet, wo man den Trikotsatz, den Trainingsanzug oder einen Bauhaus-Ateliermantel gewinnen kann. Die Erlöse aus der Tombola kommen dann natürlich dem inklusiven Vermittlungsangebot der Stiftung Bauhaus Dessau zugute.

0: RBW-Aktuellausgabe in dieser Woche. In Aschersleben ist am Sonntagmorgen ein 41-jähriger Mann nach einem mutmaßlichen Fenstersturz ums Leben gekommen. Nach Angaben der Polizei hatten Anwohner den Mann gegen 7 Uhr auf einer Wiese in der August-Bebel-Straße entdeckt. Offenbar war er aus einem oberen Stockwerk gestürzt. Der alarmierte Rettungsdienst des ASB brachte den Schwerverletzten umgehend in das Klinikum Aschersleben. Dort konnten die Ärzte jedoch wenig später keine Vitalfunktionen mehr feststellen. Der Mann erlag seinen schweren Verletzungen. Da ein Fremdverschulden zunächst nicht ausgeschlossen werden konnte, nahmen Beamte des Polizeireviers Salzlandkreis Ermittlungen in alle Richtungen auf. Weitere Details zu den Umständen des Vorfalls sind bislang noch nicht bekannt. Unterstützung für den Schulalltag. An der Förderschule Sonnenland in Bitterfeld-Wolfen wurde jetzt ein Spendenscheck übergeben. Landkreis und ÖSA-Versicherungen wollen damit konkrete Projekte an den Schulen in Anhalt-Bitterfeld fördern. Vor Ort wurde dabei auch deutlich, wie wichtig solche Hilfen für die Einrichtungen sind. Wofür das Geld eingesetzt werden soll und welche weiteren Schulen profitieren könnten, zeigt der folgende Beitrag.
1: Am Dienstag, dem 21. April, fand an der Förderschule Sonnenland in Bitterfeld-Wolfen eine Scheckübergabe in Höhe von 1.000 Euro statt. Übergeben wurden die Gelder durch den Landkreis Anhalt-Bitterfeld und die ÖSA-Versicherung. Zunächst waren nur 860 Euro vorgesehen. Diese wurden allerdings durch eine Spende von Thomas Morsch von der ÖSA um weitere 140 Euro erhöht. Eine Verwendung für das Geld habe man auch schon in Planung.
2: Wir werden mit diesen Geldern unseren Schulhof weiter ausgestalten und werden Sitzgelegenheiten für unsere Schüler anschaffen, damit sie sich im Nachmittagsbereich und in den Pausen nicht nur, ich sag mal, körperlich betätigen können, sondern auch eine Ruhestätte zum Unterhalten, zum Kommunizieren finden, in der sie sich zum Teil auch zurückhalten können. Und wir werden diese Sitzgelegenheiten so beschaffen, dass auch unsere körperlich beeinträchtigten Schüler darauf Platz nehmen können und das ohne große Hilfe, sondern dass sie sich genauso wohlfühlen und eben mal aus ihren Mobilitätsgeräten herauskommen.
1: Auch die 6 weiteren Förderschulen im Landkreis wolle man in diesem Jahr mit den verfügbar gewordenen Mitteln unterstützen. Bei diesen Geldern handelt es sich um Spendengelder aus der Gewinnbeteiligung der ÖSA. Was genau es damit auf sich hat, erklärte Morsch vor Ort.
3: Ja, ich betreue den Landkreis in Versicherungsfragen um das Thema Gebäude- und Inhaltsversicherung im Großen und Ganzen. Und die ÖSA gibt bei guter Schadenquote eine erfolgsabhängige Gewinnbeteiligung an die Kommunen zurück, in dem Moment auch an den Landkreis. Und da wurde bei der letzten Übergabe beim Landkreis mit Herrn Grabner besprochen, dass wir das wieder für soziale Projekte nutzen. In dem Moment für die Förderschulen und in dem Moment heute halt hier bei der Sonnenlandschule dann den ersten Teil des Geldes sozusagen zu übergeben.
1: Aus einer Pressemitteilung des Landkreises geht hervor, dass von Seiten der Versicherung und des Landkreises auch die Bereitschaft bestehe, die Spendengelder noch weiter aufzustocken, sollten sie für die geplanten Anschaffungen der Sitzmöglichkeiten nicht ausreichen.
4: Ich mache mir jedes Jahr Gedanken, was wir mit diesen Geldern, ich sag mal, machen. Wir wollen sie nicht einfach im großen Haushalt verpuffen lassen, sondern sie sollen schon nachhaltig auch angebracht werden, sodass wir dort investieren, wo es tatsächlich auch Sinn macht und wo es gut ist. Und das ist bei unseren Kindern. Und deswegen sind dieses Jahr die Förderschulen dran. Und da freue ich mich, dass wir hier heute 860 Euro von der ÖSA übergeben konnten. Wie gesagt, das sind Gelder, die wir zurückerstattet bekommen, wenn die Schäden, die verursacht wurden, sich in Grenzen halten.
1: Mit der Scheckübergabe wurde die Unterstützung der Schulen im Landkreis Anhalt-Bitterfeld erneut sichtbar gemacht. Gleichzeitig betonten die Beteiligten die Bedeutung solcher Förderungen für den schulischen Alltag. Auch künftig wolle man die Einrichtungen im Rahmen der verfügbaren Möglichkeiten weiter unterstützen.
0: Zwischen Pretzsch, Jessen und Gallin im Landkreis Wittenberg werden in den kommenden 10 Jahren Auenlandschaften wiederhergestellt und der Wasserrückhalt in der Region verbessert. Für das Naturschutzgroßprojekt der Heinz-Sielmann-Stiftung haben Bundesumweltminister Carsten Schneider und Landesumweltminister

0: Minister Professor Dr. Armin Willingmann kürzlich einen Förderscheck über rund 65 Millionen Euro an den Vorstandsvorsitzenden der Heinz-Sielmann-Stiftung, Jochen Paleit, überreicht. Im Projektgebiet entlang der Elbe und Schwarzen Elster sollen unter anderem abgeschnittene Altarme und Altwässer wieder an die Flussläufe angebunden werden. Ziel ist es, typische Lebensräume der Auenlandschaft zu stärken, natürliche Prozesse wieder zu ermöglichen und der Sohle-Erosion in Kooperation mit der Wasserstraßen- und Schifffahrtsverwaltung des Bundes, dem Biosphärenreservat Mittelelbe sowie dem Landesbetrieb für Hochwasserschutz entgegenzuwirken.
1: Also bald ist es soweit. Am 29.05.26 findet auf dem Sportplatz in Bitterfeld Sportpark Süd ein Traditionsspiel zwischen dem 1. FC Bitterfeld-Wolfen und der Traditionsmannschaft von Garzweil Siena statt. Bei Garzweil Siena sind bekannte Fußballer dabei wie Harald Irmscher, Uli Köhr und Jürgen Raab. Also die Tradition ausmacht es, wir machen ein Bitterfelder Fußballtreffen. Da werden viele Bekannte von früheren Fußballern, von allen Vereinen, die es in Bitterfeld gab, geben. Also von VfL Bitterfeld, Jemmy Bitterfeld, Einheit, Lok Bitterfeld, Dynamo Bitterfeld. Und diese Tradition wollen wir aufrechterhalten oder überhaupt mal machen und mal ein bisschen Publik machen über die Fußballentstehung von Bitterfeld. Beginn mit 16 Uhr Einlass, 16.30 Uhr werden die Babinis hier in Sandersdorf spielen als Vorspiel. Dann wird natürlich auch, es wird Gegrilltes geben, es gibt Bierstand, es gibt Cocktailbar, es gibt Speckkuchen, es gibt Soljanka. Und natürlich kommt dann das Spiel in Garzweil Siena, 18.30 Uhr. Das Wichtigste bei dem Spiel ist, dass wir einen Erlös erreichen für die Kinderkrebsforschung in Leipzig. Ich hatte im Februar schon ein Hallenturnier gemacht, wo wir auch schon gespendet haben. Und ich hoffe, dass viel darüber rüberkommt, um die kranken Kinder in Leipzig zu unterstützen. Also der Kontakt kommt über Sebastian Schulz, der macht das schon 10 Jahre, die Kinderkrebsforschung in Leipzig. Und durch Beziehungen, durch Fußballspiele untereinander oder gegeneinander habe ich ihn gerne gelernt und habe gefragt, ob ich dies auch in Bitterfeld machen könnte. Er hat natürlich zugestimmt und auch ich bin in Verbindung. Ich hoffe, dass es so wird, dass der Geschäftsführer Peter Mennig auch da ist, aber jemand wird schon von der Kinderkrebsforschung anwesend sein. Also anzuschauen, erstens, dass man sich viele frühere Fußballspieler aus Bitterfeld, dass man sich mal trifft, mal drüber redet, wie es war. Es gibt auch eine Chronik über den Bitterfelder Fußball von 1911 bis jetzt mit verschiedenen Trikots, mit Ausdrücken, mit Mannschaften. Man wird sich erkennen von früher, wenn man sich noch erkennt. Aber ich hoffe, es ist eine rege Teilnahme. Und natürlich, das Wichtigste ist wirklich die Kinderkrebsforschung. Aber ich hoffe, dass ein gelungener Abend wird. Also der Vorverkauf findet am 18. und 25.05. statt. Natürlich ist auch die Abendkasse geöffnet. Der Vorverkaufspreis beträgt 4 Euro und an der Abendkasse 6 Euro. Kinder unter 7 Jahre kostenfrei, bis 14 Jahre 2 Euro. Kommt vorbei, ihr werdet es nicht bereuen.
0: Neu ausgebaute Radwegeverbindungen statt alter gerichtlicher Auseinandersetzungen um die Kreisumlage. Der Salzlandkreis hat sich mit der Stadt Schönebeck auf den Bau eines Radweges entlang der Kreisstraße 1296 zwischen Elbenau und Grünwalde geeinigt und mit der Stadt Güsten den verbindenden Wipper-Radweg zwischen Güsten, Amesdorf und Warmsdorf und Giersleben abschnittsweise neu und auszubauen. Der Kreistag stimmte bereits im März den ausgehandelten Vergleichen als Teil der Beschlüsse zur Beilegung der Rechtsstreite zu. Wir blicken jetzt nach vorn und gemeinsam gestalten wir unseren Wohn- und Wirtschaftsstandort im Einvernehmen mit den Kommunen und für die Bürger, sagte Landrat Markus Bauer in Bernburg. Die Arbeiten am neuen Innenstadtring in Bitterfeld-Wolfen laufen weiter auf Hochtouren. Rund einen Monat nach dem symbolischen Spatenstich wird auf der Baustelle bereits sichtbar gearbeitet. Im ersten Bauabschnitt stehen vor allem Leitungs- und Infrastrukturarbeiten im Mittelpunkt. Wie der aktuelle Stand aussieht und welche Herausforderungen es derzeit gibt, zeigt der folgende Beitrag.
2: Vor gut einem Monat fand auf der Baustelle zum neuen Innenstadtring in Bitterfeld der symbolische Spatenstich statt. Wie bereits berichtet, geht es in Bauabschnitt 1 vor allem um die Verlegung von Rohren und Leitungen. Aber wie sieht es aktuell auf der Baustelle aus?
3: Ja, hier in Bitterfeld im Innenstadtring sind wir zurzeit dabei, alle unterirdischen Versorgungsleitungen neu zu verlegen. Das heißt, wir haben Trinkwasser, Gasleitung neu verlegt, Telekom und wir werden ja auch den nächsten Schritt angehen und den Schmutzwasserkanal neu verlegen.

0: Stadtplan, mussten den aber umbauen, weil wir relativ viele unbekannte Leitungen gefunden haben. Also hier waren Kabel drin und Abwasserleitungen, die nirgendwo im Bestand eingetragen wurden. Und die mussten erstmal sortiert werden, umverlegt werden, sodass wir im Prinzip diese Arbeiten vorgezogen haben und die Brückenbauarbeiten nach hinten verschoben haben. Das heißt, wir haben eigentlich noch den Zeitplan drin, wir haben nur die Arbeiten umprogrammiert.
1: Zum Spatenstich am 9. April versicherte Armin Schenk, dass der Zugang zur Innenstadt trotz Baustelle immer gewährleistet bleiben werde. Aus diesem Grund wurde ein Verkehrsleitsystem eingerichtet. Hier komme es allerdings öfter zu Problemen, erzählte Marbach.
0: Es ist so, es wurde hier ein Verkehrsleitsystem aufgebaut, um die Bürger immer in die Innenstadt zu führen. Leider nutzen manche das nicht und öffnen diese Verkehrsleiteinrichtung, was natürlich immer zu Behinderungen auf der Baustelle führt. Und es ist für die Bauleute immer schwierig. Montag muss wieder alles immer geschlossen werden. In der Woche geht's, aber das Wochenende ist es halt so. Darum meine Bitte, man sieht ja jetzt, mit was von der Technik gearbeitet wird, dass die Bürger tatsächlich diese Verkehrsführung, die alle vorgesehen sind, auch begehen und nicht über die Baustelle laufen. Die Gefahr für einen Unfall oder einen Schaden, den der Bürger hat, der ist enorm groß.
1: Trotz einzelner Herausforderungen laufen die Arbeiten am ersten Bauabschnitt des Innenstadtrings derzeit weiter. Nach Angaben der Verantwortlichen sollen die geplanten Maßnahmen weiterhin im vorgesehenen Zeitrahmen umgesetzt werden. Die Baustelle wird das Stadtbild in Bitterfeld auf jeden Fall noch eine Zeit lang prägen.
2: Anlässlich des Internationalen Museumstages am 17. Mai rückt Sachsen-Anhalt seine vielfältige Museumslandschaft in den Mittelpunkt. Landesweit gibt es 164 öffentlich zugängliche Museen in kommunaler, kirchlicher, privater und vereinstragender Trägerschaft. Sie bewahren das kulturelle Erbe des Landes und ermöglichen es, Geschichte, Kunst und Wissenschaft auf vielfältige Weise zu entdecken, vor Ort wie zunehmend auch digital. Vielleicht gehen Sie ja am kommenden Sonntag mal wieder ins Museum. Damit sind wir am Ende unserer Freitagsausgabe der RBW Aktuellnachrichten. Schauen uns noch das Wetter und die Meldungen aus Dessau-Roßlau an und vielleicht am Samstag ab 18 Uhr auch noch den Wochenrückblick. Wir sehen uns dann am Montag wieder, beziehungsweise mein Kollege Gregor Meyer. Und der wird Sie dann auf dem Laufenden halten mit den wichtigsten Meldungen aus der Region, und zwar am Montag um 18 Uhr. Bis dahin haben Sie eine schöne Zeit, machen Sie es gut und auf Wiedersehen.
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1: Morgen werden es rund 14 Grad. Ein mäßiger Wind kommt aus Westen und bringt ein paar Wolken mit sich. Um die Mittagszeit kommt dann aber auch wieder die Sonne zum Vorschein. Regnen soll es nicht. Am Sonntag und in der kommenden Woche sind die Eisheiligen dann endgültig vorbei und es wird wieder wärmer und trockener. Mit bis zu 22 Grad ist zu rechnen.
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0: Die größte und kontinuierlichste Gewerbemesse Sachsen-Anhalts wurde auch in diesem Jahr wieder in Zerbst ausgetragen. Vom 8. bis zum 10. Mai füllte die Gewerbefachausstellung zum 33. Mal den Zerbster Schlossgarten. Auf 1500 Quadratmetern in der großen Messehalle und rund 5000 Quadratmetern Ausstellungsfläche außerhalb präsentierten sich etwa 100 Aussteller aus Handwerk, Handel, Dienstleistungen und Vereinen. Am dritten Messetag konnte eine positive Bilanz gezogen werden.
1: Wir freuen uns sehr über den Zulauf. Die Besucher hatten gute Laune. Gestern war es ein bisschen bewölkt, aber heute strahlt ja die Sonne am klaren Himmel. Und ich glaube, da sind alle Aussteller ganz zufrieden, dass sie gute Gespräche hatten und auch schon erste Kontakte knüpfen konnten, welche Dienstleistungen man zum Beispiel auch dann direkt bei den Besuchern zu Hause anbieten kann.
0: Die Gewerbefachausstellung wurde in bewährter Partnerschaft vom Landkreis Anhalt-Bitterfeld, der Kreishandwerkerschaft Anhalt-Bitterfeld mit der Stadt Zerbst als Veranstalter durchgeführt. Als Hauptsponsoren agierten die Kreissparkasse Anhalt-Bitterfeld und die Volksbank Dessau-Anhalt EG und machten die besondere regionale Messe wieder möglich.
1: Genau, das ist eine wichtige Messe, sage ich mal. Ja, es ist ja eine große regionale Gewerbefachausstellung. Wir haben viele Aussteller aus Zerbst-Anhalt, aber auch aus Köthen, aus Dessau, aus Magdeburg, aus Lutherstadt-Wittenberg, eben aus der gesamten Region. Und sowas findet man eigentlich auch kein zweites Mal, dass kleine Unternehmen sich hier gebündelt vorstellen können und die Besucher auch ein großes Paket an Unterhaltung und auch an Informationen erhält.
0: Auch im 33. Jahr konnte die GEFA in Zerbst wieder überzeugen und bot eine breite Palette an Angeboten. Für Zerbst zählt sie zu einer der wichtigsten Veranstaltungen im Jahr, mit der man die Unternehmen und Vereine der Stadt fördern will.
1: Die Gewerbefachausstellung ist für die Stadt Zerbst-Anhalt ein Teil der Wirtschaftsförderung und dass wir das jetzt schon zum 33. Mal durchführen, zeigt natürlich auch, dass das Interesse der Unternehmen auch immer da ist. Und wir bieten natürlich auch unseren Vereinen eine Plattform, sich hier darzustellen und zu präsentieren und Mitglieder zu werben. Wir haben verschiedene Vereine, von den Rasse-Kaninchenzüchtervereinen oder Rasse-Geflügelzuchtvereinen bis zu den Sportvereinen wie TSV Rot-Weiß-Zerbst e.V., Abteilung Fußball und Abteilung Volleyball, aber auch der HSV 2000 Zerbst e.V., der Handballverein, die sind hier fleißig dabei und haben natürlich auch Unterhaltung mit an Bord. Und die Unternehmen, die präsentieren sich, zeigen sich, dass es sie gibt und suchen natürlich auch neue Mitarbeiter oder bieten Praktikastellen an oder auch Ausbildungsberufe. Und das soll hier natürlich auch mit vorgestellt werden, dass die Jugend sich hier auch informieren kann und natürlich hier bei uns in der Region bleibt.
0: Direkt neben der Gewerbefachausstellung fand traditionell auch das 33. Spargelfest mit der 29. Spargelschäl-Weltmeisterschaft statt. Die GEFA und das Spargelfest bereichern sich immer gegenseitig.
1: Das ist ein gutes Zusammenspiel zwischen Unterhaltung und Musik und Spaß auf dem Spargelfest und so ein bisschen Vorstellung der Dienstleistungen und der Ausbildungsbetriebe hier auf der Gewerbefachausstellung. Die Familien kommen raus und das bedingt sich so gegeneinander, dass der, der auf die GEFA möchte, auch über das Spargelfest geht und wer einfach nur aufs Spargelfest gehen möchte, auch mal bei der Gewerbefachausstellung vorbeischaut. Also eine Win-Win-Situation.
0: Das Spargelfest und die Gewerbefachausstellung verwandelten die Zerbster Innenstadt wieder für 3 Tage in einen lebendigen Ort mit viel Unterhaltung und informativen Angeboten. Zur Spargelschäl-Weltmeisterschaft und den besten Spargelschälern der Region erfahren Sie in einem separaten Beitrag in einer unserer nächsten Sendungen mehr.
2: Seit 2025 ist das 100-jährige Bauhausjubiläum in Gange und begeistert mit vielen besonderen Veranstaltungen und Aktionen nicht nur die Bürger der Doppelstadt, sondern auch viele Besucher über die Stadtgrenzen hinaus. Am 5. Mai erreichte das Jubiläum auch die Sportwelt der Bauhausstadt. Gemeinsam mit Adidas entwickelte die Stiftung Bauhaus Dessau ein besonderes Trikotset. Die limitierte Edition wurde offiziell an 3 Dessauer Sportinitiativen, dem Dessauer SV 97, den ID Kickers sowie der Frauen-Kickbox-Gruppe des PSV 90 übergeben. Hintergrund dieser Aktion ist das inklusive Vermittlungsprogramm Neue Verbindungen, welches Bauhausgeschichte, Sport und Stadtgesellschaft auf zeitgemäße Weise zusammenführt.
3: Neue Verbindung ist das Vermittlungsprogramm, was wir jetzt extra für das Jubiläum entwickelt haben, wo wir versuchen, auch in Richtung eines Bauhaus für alle, das ist unser Motto, was wir da in der Beziehung für die generellen inklusions- und barrierefreien Angebote irgendwie gern benutzen. Das heißt, es gibt jetzt noch mehr Möglichkeiten für Menschen mit Einschränkungen, mit Behinderungen oder auch mit anderen Hintergründen an den Ausstellungen, an den Veranstaltungen teilzunehmen, weil wir noch mehr spezialisierte VermittlerInnen im Programm haben, die auf einer experimentelle, taktile oder auch Soundebene versuchen, den Leuten ein Gefühl zu kriegen, worum geht es in den Ausstellungen, warum sind Materialien wichtig gewesen, damals im Bauhaus und auch heute. Und das heißt, dieses Projekt, was wir jetzt sozusagen mit den Trikots und mit der Zusammenarbeit mit Adidas hier vorstellen, ermöglicht uns genau diese Art auch noch mehr und barrierefreier in die Stadt und den ganzen Besucherinnen und Besuchern, die sowohl auf nationaler oder internationaler Ebene zu uns kommen, zuzugehen. Die Idee für die Trikots leitet sich in einer gewissen Form von Referenzen aus der Bauhausgeschichte ab, aus der Architektur und natürlich auch aus der Geschichte. Es gibt halt so drei spezielle Jahreszahlen, die in dem Jubiläum eine Rolle spielen. 1926 die Gründung des Bauhauses mit seinem berühmten Gebäude und dann auch die Wiedereröffnung des Bauhauses, wie wir es jetzt sehen können, 1976. Und 1994 dann die Umwandlung des Bauhauses in eine landeseigene Stiftung. So arbeiten wir heute. Und diese drei Jahreszahlen werden sozusagen gestalterisch aufgegriffen durch formale Referenzen.
2: Auf den ersten Blick sieht man nicht direkt, wie Sport und die Bauhausgeschichte zusammenpassen. Aber auch schon vor 100 Jahren waren Sport und Bewegung fester Bestandteil des Lebens und Studierens.
3: Tatsächlich ein großes Thema. Man wird das gar nicht erwarten, dass in der Kunsthochschule Sportunterricht Teil des Curriculums war. Es gab auch eine Frau, Carla Grosch, die hat wirklich diesen Sportunterricht durchgeführt. Und man findet sie auch auf vielen tollen und berühmten Fotografien, die den Bauhaus-Schulalltag dokumentiert haben, wo man sehen kann, dass sowohl auf der Rasenfläche vor dem historischen Bauhausgebäude als auch sogar auf der Dachterrasse also Turnen und Leichtathletik großgeschrieben war. Also das heißt, auch im Freien zu sein, sich körperlich zu betätigen, war tatsächlich ein ganz wichtiger Teil von Bauhausaktivitäten, die natürlich auch mit den Reformbewegungen der damaligen Zeit zu tun haben. Also progressiv zu sein und auch den Körper, nicht nur den Geist, sondern auch den Körper Teil der Bauhausarbeit werden zu lassen.
2: Der DSV sowie die ID Kickers und Frauen-Kickbox-Gruppe des PSV 90 wissen auch schon, wie sie die Bauhaus-Trikots zukünftig benutzen und freuen sich riesig über die neue Sportkleidung.
4: Ja, die bekommt die erste und zweite Mannschaft. Also mittlerweile sind wir eine Mannschaft, die gewachsen ist. Über 20 Sportlerinnen und Sportler und werden aufgeteilt in die erste und zweite Fußballmannschaft, die wir haben. Ja, die Jungs und Mädels wissen das noch gar nicht. Das ist tatsächlich jetzt eine Überraschung, die dann kommt. Morgen ist Trainingsalltag, also wir sind immer mittwochs beim Training. Da werde ich das dann das erste Mal präsentieren. Und die freuen sich riesig. Also als sie das erste Mal einen Trikotsatz bekommen haben, war das schon toll. Haben damals mit eigenen Trikots und Leibchen trainiert und gespielt. Da war das mit professioneller Ebene noch nicht der Fall. Und jetzt natürlich mit Adidas und mit der Bauerstiftung eine riesen Chance dort jetzt, das auch nach außen zu präsentieren. Und werden mega stolz sein. Also das wird dann auch in der Insta-Story nochmal kommen. Da kann das dann auch nochmal verfolgt werden. Aber die sind Feuer und Flamme, ja.
5: Also die neuen Trikots werden bei uns bei der ersten Männermannschaft eingesetzt und bei unserer A-Jugend. Wir sind eine der wenigen Vereine in Dessau, die noch selbstständig eine A-Jugend haben und darum als kleine Auszeichnung dafür haben wir uns halt gedacht, dass wir auch eine Jugendmannschaft natürlich in den Genuss kommen wollen, diese super neuen Trikots zu tragen. Naja, wir freuen uns natürlich immer sehr über neue Trikots. Ja, ein Trikotsatz ist halt auch immer nicht recht preiswert und wenn man sowas dann als von Sponsoren überreicht bekommt, ist das natürlich für die Vereinsarbeit und alles sehr hilfreich.
6: Hauptsächlich werden wir die tragen im direkten Sportbetrieb, wenn die Mädels Training machen und natürlich auch die Trainingsanzüge perfekt, wenn wir mal draußen Training machen. wir waren sehr, sehr erfreut, dass überhaupt jemand mal auf uns zugekommen ist und uns damit sozusagen würdigt. Und noch schöner ist es natürlich, dass wir jetzt alle mal in einem Outfit uns präsentieren können und zusammen Training machen können. Sind sehr bequem, die Trikots. Ja, wir haben sie eben schon probiert. Und ja, wir freuen uns einfach, dass wir gesehen werden und auch mal was abbekommen vom großen Kuchen.
2: Auch die Öffentlichkeit hat die Chance, die Jubiläumsedition zu erhalten. Am 17. Mai zum Internationalen Museumstag wird vor dem Bauhausmuseum eine Tombola veranstaltet, wo man den Trikotsatz, den Trainingsanzug oder einen Bauhaus-Ateliermantel gewinnen kann. Die Erlöse aus der Tombola kommen dann natürlich dem inklusiven Vermittlungsangebot der Stiftung Bauhaus Dessau zugute.

0: Herzlich willkommen, liebe Zuschauer, zur letzten RBW-Aktuellausgabe in dieser Woche. In Aschersleben ist am Sonntagmorgen ein 41-jähriger Mann nach einem mutmaßlichen Fenstersturz ums Leben gekommen. Nach Angaben der Polizei hatten Anwohner den Mann gegen 7 Uhr auf einer Wiese in der August-Bebel-Straße entdeckt. Offenbar war er aus einem oberen Stockwerk gestürzt. Der alarmierte Rettungsdienst des ASB brachte den Schwerverletzten umgehend in das Klinikum Aschersleben. Dort konnten die Ärzte jedoch wenig später keine Vitalfunktionen mehr feststellen. Der Mann erlag seinen schweren Verletzungen. Da ein Fremdverschulden zunächst nicht ausgeschlossen werden konnte, nahmen Beamte des Polizeireviers Salzlandkreis Ermittlungen in alle Richtungen auf. Weitere Details zu den Umständen des Vorfalls sind bislang noch nicht bekannt. Unterstützung für den Schulalltag. An der Förderschule Sonnenland in Bitterfeld-Wolfen wurde jetzt ein Spendenscheck übergeben. Landkreis und ÖSA-Versicherungen wollen damit konkrete Projekte an den Schulen in Anhalt-Bitterfeld fördern. Vor Ort wurde dabei auch deutlich, wie wichtig solche Hilfen für die Einrichtungen sind. Wofür das Geld eingesetzt werden soll und welche weiteren Schulen profitieren könnten, zeigt der folgende Beitrag.
1: Am Dienstag, dem 21. April, fand an der Förderschule Sonnenland in Bitterfeld-Wolfen eine Scheckübergabe in Höhe von 1.000 Euro statt. Übergeben wurden die Gelder durch den Landkreis Anhalt-Bitterfeld und die ÖSA-Versicherung. Zunächst waren nur 860 Euro vorgesehen. Diese wurden allerdings durch eine Spende von Thomas Morsch von der ÖSA um weitere 140 Euro erhöht. Eine Verwendung für das Geld habe man auch schon in Planung.
2: Wir werden mit diesen Geldern unseren Schulhof weiter ausgestalten und werden Sitzgelegenheiten für unsere Schüler anschaffen, damit sie sich im Nachmittagsbereich und in den Pausen nicht nur, ich sag mal, körperlich betätigen können, sondern auch eine Ruhestätte zum Unterhalten, zum Kommunizieren finden, in der sie sich zum Teil auch zurückhalten können. Und wir werden diese Sitzgelegenheiten so beschaffen, dass auch unsere körperlich beeinträchtigten Schüler darauf Platz nehmen können und das ohne große Hilfe, sondern dass sie sich genauso wohlfühlen und eben mal aus ihren Geräten, Mobilitätsgeräten herauskommen.
1: Auch die 6 weiteren Förderschulen im Landkreis wolle man in diesem Jahr mit den verfügbar gewordenen Mitteln unterstützen. Bei diesen Geldern handelt es sich um Spendengelder aus der Gewinnbeteiligung der ÖSA. Was genau es damit auf sich hat, erklärte Morsch vor Ort.
3: Ja, ich betreue den Landkreis in Versicherungsfragen um das Thema Gebäude- und Inhaltsversicherung im Großen und Ganzen. Und die ÖSA gibt bei guter Schadenquote eine erfolgsabhängige Gewinnbeteiligung an die Kommunen zurück, in dem Moment auch an den Landkreis. Und da wurde bei der letzten Übergabe beim Landkreis mit Herrn Grabner besprochen, dass wir das wieder für soziale Projekte nutzen. In dem Moment für die Förderschulen und in dem Moment heute halt hier bei der Sonnenlandschule dann den ersten Teil des Geldes sozusagen zu übergeben.
1: Aus einer Pressemitteilung des Landkreises geht hervor, dass von Seiten der Versicherung und des Landkreises auch die Bereitschaft bestehe, die Spendengelder noch weiter aufzustocken, sollten sie für die geplanten Anschaffung der Sitzmöglichkeiten nicht ausreichen.
4: Ich mache mir jedes Jahr Gedanken, was wir mit diesen Geldern, ich sag mal, machen. Wir wollen sie nicht einfach im großen Haushalt verpuffen lassen, sondern sie sollen schon nachhaltig auch angebracht werden, sodass wir dort investieren, wo es tatsächlich auch Sinn macht und wo es gut ist. Und das ist bei unseren Kindern. Und deswegen sind dieses Jahr die Förderschulen dran. Und da freue ich mich, dass wir hier heute 860 Euro von der ÖSA übergeben konnten. Wie gesagt, das sind Gelder, die wir zurückerstattet bekommen, wenn die Schäden, die verursacht wurden, sich in Grenzen halten.
1: Mit der Scheckübergabe wurde die Unterstützung der Schulen im Landkreis Anhalt-Bitterfeld erneut sichtbar gemacht. Gleichzeitig betonten die Beteiligten die Bedeutung solcher Förderungen für den schulischen Alltag. Auch künftig wolle man die Einrichtungen im Rahmen der verfügbaren Möglichkeiten weiter unterstützen.
0: Zwischen Pretzsch, Jessen und Gallin im Landkreis Wittenberg werden in den kommenden 10 Jahren Auenlandschaften wiederhergestellt und der Wasserrückhalt in der Region verbessert. Für das Naturschutzgroßprojekt der Heinz-Sielmann-Stiftung haben Bundesumweltminister Carsten Schneider und Landesumweltminister Professor Dr. Armin Willingmann kürzlich einen Förderscheck über rund 65 Millionen Euro an den Vorstandsvorsitzenden der Heinz-Sielmann-Stiftung, Jochen Paleit, überreicht. Im Projektgebiet entlang der Elbe und Schwarzen Elster sollen unter anderem abgeschnittene Altarme und Altwässer wieder an die Flussläufe angebunden werden. Ziel ist es, typische Lebensräume der Auenlandschaft zu stärken, natürliche Prozesse wieder zu ermöglichen und der Sohleerosion in Kooperation mit der Wasserstraßen- und Schifffahrtsverwaltung des Bundes, dem Biosphärenreservat Mittelelbe sowie dem Landesbetrieb für Hochwasserschutz entgegenzuwirken.
5: Also bald ist es soweit. Am 29.05.26 findet auf dem Sportplatz in Bitterfeld Sportpark Süd ein Traditionsspiel zwischen dem 1. FC Bitterfeld-Wolfen und der Traditionsmannschaft von Garzweil-Siena statt. Bei Garzweil-Siena sind bekannte Fußballer dabei wie Harald Irmscher, Uli Köhr und Jürgen Raab. Also die Tradition ausmacht es, wir machen ein Bitterfelder Fußballtreffen. Da werden viele Bekannte von früheren Fußballern, von allen Vereinen, die es in Bitterfeld gab, geben. Also von VfL Bitterfeld, Jemmy Bitterfeld, Einheit, Lok Bitterfeld, Dynamo Bitterfeld. Und diese Tradition wollen wir aufrechterhalten oder überhaupt mal machen und mal ein bisschen Republik machen über die Fußballentstehung von Bitterfeld. Beginn mit 16 Uhr Einlass, 16.30 Uhr werden die Babinis hier in Sandersdorf spielen als Vorspiel. Dann wird natürlich auch, es wird Gegrilltes geben, es gibt Bierstand, es gibt Cocktailbar, es gibt Speckkuchen, es gibt Soljanka. Und natürlich kommt das Spiel in Garzweil-Siena, 18.30 Uhr. Das Wichtigste bei dem Spiel ist, dass wir einen Erlös erreichen für die Kinderkrebsforschung in Leipzig. Ich hatte im Februar schon ein Hallenturnier gemacht, wo wir auch schon gespendet haben. Und ich hoffe, dass viel darüber rüberkommt, um die kranken Kinder in Leipzig zu unterstützen. Also der Kontakt kommt über Sebastian Schulz, der macht das schon 10 Jahre, die Kinderkrebsforschung in Leipzig. Und durch Beziehungen, durch Fußballspiele untereinander oder gegeneinander habe ich ihn gerne gelernt und habe gefragt, ob ich dies auch in Bitterfeld machen könnte. Er hat natürlich zugestimmt und auch ich bin in Verbindung. Ich hoffe, dass es so wird, dass der Geschäftsführer Peter Mennig auch da ist. Aber jemand wird schon von der Kinderkrebsforschung anwesend sein. Also anzuschauen, erstens, dass man sich viele frühere Fußballspieler aus Bitterfeld, dass man sich mal trifft, mal drüber redet, wie es war. Es gibt auch eine Chronik über den Bitterfelder Fußball von 1911 bis jetzt mit verschiedenen Trikots, mit Ausdrücken, mit Mannschaften. Man wird sich erkennen von früher, wenn man sich noch erkennt. Aber ich hoffe, es ist eine rege Teilnahme. Und natürlich, das Wichtige ist wirklich die Kinderkrebsforschung. Aber ich hoffe, dass es ein gelungener Abend wird. Also der Vorverkauf findet am 18. und 25.05. statt. Natürlich ist auch die Abendkasse geöffnet. Der Vorverkaufspreis beträgt 4 Euro und an der Abendkasse 6 Euro. Kinder unter 7 Jahre kostenfrei, bis 14 Jahre 2 Euro. Kommt vorbei, ihr werdet es nicht bereuen.
0: Neu ausgebaute Radwegeverbindungen statt alter gerichtlicher Auseinandersetzungen um die Kreisumlage. Der Salzlandkreis hat sich mit der Stadt Schönebeck auf den Bau eines Radweges entlang der Kreisstraße 1296 zwischen Elbenau und Grünwalde geeinigt und mit der Stadt Güsten den verbindenden Wipper-Radweg zwischen Güsten, Amesdorf und Warmsdorf und Giersleben abschnittsweise neu und auszubauen. Der Kreistag stimmte bereits im März den ausgehandelten Vergleichen als Teil der Beschlüsse zur Beilegung der Rechtsstreite zu. Wir blicken jetzt nach vorn und gemeinsam gestalten wir unseren Wohn- und Wirtschaftsstandort im Einvernehmen mit den Kommunen und für die Bürger, sagte Landrat Markus Bauer in Bernburg. Die Arbeiten am neuen Innenstadtring in Bitterfeld-Wolfen laufen weiter auf Hochtouren. Rund einen Monat nach dem symbolischen Spatenstich wird auf der Baustelle bereits sichtbar gearbeitet. Im ersten Bauabschnitt stehen vor allem Leitungs- und Infrastrukturarbeiten im Mittelpunkt. Wie der aktuelle Stand aussieht und welche Herausforderungen es derzeit gibt, zeigt der folgende Beitrag.
1: Vor gut einem Monat fand auf der Baustelle zum neuen Innenstadtring in Bitterfeld der symbolische Spatenstich statt. Wie bereits berichtet, geht es in Bauabschnitt 1 vor allem um die Verlegung von Rohren und Leitungen. Aber wie sieht es aktuell auf der Baustelle aus?
6: Ja, hier in Bitterfeld im Innenstadtring sind wir zurzeit dabei, alle unterirdischen Versorgungsleitungen neu zu verlegen. Das heißt, wir haben Trinkwasser, Gasleitungen neu verlegt, Telekom, und werden ja auch den nächsten Schritt angehen und den Schmutzwasserkanal neu verlegen. Wenn das alles erledigt ist, kann man schon im Hintergrund sehen, dass die Brücke vorbereitet wird. Es werden Bohrpfähle gesetzt, um dann mal später die Brücke im Sommer da aufzulegen. Es sind ca. 8 Bohrpfähle werden gesetzt, bis zu ca. 10 Meter Tiefe, um dann die Brücke aufzulegen.
1: Die ursprüngliche Reihenfolge der Bauvorhaben habe man aufgrund unvorhergesehener Problematiken etwas umplanen müssen. Man sei aber dennoch zuversichtlich, den angesetzten Zeitplan für diesen Bauabschnitt einhalten zu können.
6: Wir hatten einen straffen Zeitplan, mussten den aber umbauen, weil wir relativ viele unbekannte Leitungen gefunden haben. Also hier waren Kabel drin und Abwasserleitungen, die nirgendwo im Bestand eingetragen wurden. Und die mussten erstmal sortiert werden, umverlegt werden, sodass wir im Prinzip diese Arbeiten vorgezogen haben und die Brückenbauarbeiten nach hinten verschoben haben. Das heißt, wir haben eigentlich noch den Zeitplan drin, wir haben nur die Arbeiten umprogrammiert.
1: Zum Spatenstich am 9. April versicherte Armin Schenk, dass der Zugang zur Innenstadt trotz Baustelle immer gewährleistet bleiben werde. Aus diesem Grund wurde ein Verkehrsleitsystem eingerichtet. Hier komme es allerdings öfter zu Problemen, erzählte Marbach.
6: Es ist so, es wurde hier ein Verkehrsleitsystem aufgebaut, um die Bürger immer in die Innenstadt zu führen. Leider nutzen manche das nicht und öffnen diese Verkehrsleiteinrichtung, was natürlich immer zu Behinderungen auf der Baustelle führt. Und es ist für die Bauleute immer schwierig. Montag muss wieder alles immer geschlossen werden. In der Woche geht's, aber das Wochenende ist es halt so. Darum meine Bitte, man sieht ja jetzt, mit was für einer Technik gearbeitet wird, dass die Bürger tatsächlich diese Verkehrsführung, die alle vorgesehen sind, auch begehen und nicht über die Baustelle laufen. Die Gefahr für einen Unfall oder einen Schaden, den der Bürger hat, der ist enorm groß.
1: Trotz einzelner Herausforderungen laufen die Arbeiten am ersten Bauabschnitt des Innenstadtrings derzeit weiter. Nach Angaben der Verantwortlichen sollen die geplanten Maßnahmen weiterhin im vorgesehenen Zeitrahmen umgesetzt werden. Die Baustelle wird das Stadtbild in Bitterfeld auf jeden Fall noch eine Zeit lang prägen.
0: Anlässlich des Internationalen Museumstages am 17. Mai rückt Sachsen-Anhalt seine vielfältige Museumslandschaft in den Mittelpunkt. Landesweit gibt es 164 öffentlich zugängliche Museen in kommunaler, kirchlicher, privater und vereinstragender Trägerschaft. Sie bewahren das kulturelle Erbe des Landes und ermöglichen es, Geschichte, Kunst und Wissenschaft auf vielfältige Weise zu entdecken, vor Ort wie zunehmend auch digital. Vielleicht gehen Sie ja am kommenden Sonntag mal wieder ins Museum. Damit sind wir am Ende unserer Freitagsausgabe der RBW Aktuellnachrichten. Schauen uns noch das Wetter und die Meldungen aus Dessau-Roßlau an und vielleicht am Samstag ab 18 Uhr auch noch den Wochenrückblick. Wir sehen uns dann am Montag wieder, beziehungsweise mein Kollege Gregor Meyer, und der wird Sie dann auf dem Laufenden halten mit den wichtigsten Meldungen aus der Region, und zwar am Montag um 18 Uhr. Bis dahin haben Sie eine schöne Zeit, machen Sie es gut und auf Wiedersehen.
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1: Morgen werden es rund 14 Grad. Ein mäßiger Wind kommt aus Westen und bringt ein paar Wolken mit sich. Um die Mittagszeit kommt dann aber auch wieder die Sonne zum Vorschein. Regnen soll es nicht. Am Sonntag und in der kommenden Woche sind die Eisheiligen dann endgültig vorbei und es wird wieder wärmer und trockener. Mit bis zu 22 Grad ist zu rechnen.
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0: Die größte und kontinuierlichste Gewerbemesse Sachsen-Anhalts wurde auch in diesem Jahr wieder ins Herbst ausgetragen. Vom 8. bis zum 10. Mai füllte die Gewerbefachausstellung zum 33. Mal den Zerbster Schlossgarten. Auf 1500 Quadratmetern in der großen Messehalle und rund 5000 Quadratmetern Ausstellungsfläche außerhalb präsentierten sich etwa 100 Aussteller aus Handwerk, Handel, Dienstleistungen und Vereinen. Am dritten Messetag konnte eine positive Bilanz gezogen werden.
1: Wir freuen uns sehr über den Zulauf. Die Besucher hatten gute Laune. Gestern war es ein bisschen bewölkt, aber heute strahlt ja die Sonne am klaren Himmel. Und ich glaube, da sind alle Aussteller ganz zufrieden, dass sie gute Gespräche hatten und auch schon erste Kontakte knüpfen konnten, welche Dienstleistungen man zum Beispiel auch dann direkt bei den Besuchern zu Hause anbieten kann.
0: Die Gewerbefachausstellung wurde in bewährter Partnerschaft vom Landkreis Anhalt-Bitterfeld, der Kreishandwerkerschaft Anhalt-Bitterfeld mit der Stadt Zerbst als Veranstalter durchgeführt. Als Hauptsponsoren agierten die Kreissparkasse Anhalt-Bitterfeld und die Volksbank Dessau-Anhalt EG und machten die besondere regionale Messe wieder möglich.
1: Genau, das ist eine wichtige Messe, sage ich mal. Ja, es ist ja eine große regionale Gewerbefachausstellung. Wir haben viele Aussteller aus Zerbst-Anhalt, aber auch aus Köthen, aus Dessau, aus Magdeburg, aus Lutherstadt-Wittenberg, eben aus der gesamten Region. Und sowas findet man eigentlich auch kein zweites Mal, dass kleine Unternehmen sich hier gebündelt vorstellen können und die Besucher auch ein großes Paket an Unterhaltung und auch an Informationen erhält.
0: Auch im 33. Jahr konnte die GEFA in Zerbst wieder überzeugen und bot eine breite Palette an Angeboten. Für Zerbst zählt sie zu einer der wichtigsten Veranstaltungen im Jahr, mit der man die Unternehmen und Vereine der Stadt fördern will.
1: Die Gewerbefachausstellung ist für die Stadt Zerbst-Anhalt ein Teil der Wirtschaftsförderung und dass wir das jetzt schon zum 33. Mal durchführen, zeigt natürlich auch, dass das Interesse der Unternehmen auch immer da ist. Und wir bieten natürlich auch unseren Vereinen eine Plattform, sich hier darzustellen und zu präsentieren und Mitglieder zu werben. Wir haben verschiedene Vereine, von den Rasse-Kaninchenzüchtervereinen oder Rasse-Geflügelzuchtvereinen bis zu den Sportvereinen wie TSV Rot-Weiß Zerbst e.V., Abteilung Fußball und Abteilung Volleyball, aber auch der HSV 2000 Zerbst e.V., der Handballverein, diese sind hier fleißig dabei und haben natürlich auch Unterhaltung mit an Bord. Und die Unternehmen, die präsentieren sich, zeigen sich, dass es sie gibt und suchen natürlich auch neue Mitarbeiter oder bieten Praktikastellen an oder auch Ausbildungsberufe. Und das soll hier natürlich auch mit vorgestellt werden, dass die Jugend sich hier auch informieren kann und natürlich hier bei uns in der Region bleibt.
0: Direkt neben der Gewerbefachausstellung fand traditionell auch das 33. Spargelfest mit der 29. Spargelschäl-Weltmeisterschaft statt. Die GEFA und das Spargelfest bereichern sich immer gegenseitig.
1: Das ist ein gutes Zusammenspiel zwischen Unterhaltung und Musik und Spaß auf dem Spargelfest und so ein bisschen Vorstellung der Dienstleistungen und der Ausbildungsbetriebe hier auf der Gewerbefachausstellung. Die Familien kommen raus und das bedingt sich so gegeneinander, dass der auf die GEFA möchte, auch über das Spargelfest geht und wer einfach nur aufs Spargelfest gehen möchte, auch mal bei der Gewerbefachausstellung vorbeischaut. Also eine Win-Win-Situation.
0: Das Spargelfest und die Gewerbefachausstellung verwandelten die Zerbster Innenstadt wieder für 3 Tage in einen lebendigen Ort mit viel Unterhaltung und informativen Angeboten. Zur Spargelschäl-Weltmeisterschaft und den besten Spargelschälern der Region erfahren Sie in einem separaten Beitrag in einer unserer nächsten Sendungen mehr.
2: Seit 2025 ist das 100-jährige Bauhausjubiläum in Gange und begeistert mit vielen besonderen Veranstaltungen und Aktionen nicht nur die Bürger der Doppelstadt, sondern auch viele Besucher über die Stadtgrenzen hinaus. Am 5. Mai erreichte das Jubiläum auch die Sportwelt der Bauhausstadt. Gemeinsam mit Adidas entwickelte die Stiftung Bauhaus Dessau ein besonderes Trikotset. Die limitierte Edition wurde offiziell an 3 Dessauer Sportinitiativen, dem Dessauer SV 97, den ID-Kickers sowie der Frauen-Kickbox-Gruppe des PSV 90 übergeben. Hintergrund dieser Aktion ist das inklusive Vermittlungsprogramm Neue Verbindungen, welches Bauhausgeschichte, Sport und Stadtgesellschaft auf zeitgemäße Weise zusammenführt.
3: Neue Verbindung ist das Vermittlungsprogramm, was wir jetzt extra für das Jubiläum entwickelt haben, wo wir versuchen, auch in Richtung eines Bauhaus für alle, das ist unser Motto, was wir da in der Beziehung für die generellen inklusions- und barrierefreien Angebote irgendwie gern benutzen. Das heißt, es gibt jetzt noch mehr Möglichkeiten für Menschen mit Einschränkungen, mit Behinderungen oder auch mit anderen Hintergründen an den Ausstellungen, an den Veranstaltungen teilzunehmen, weil wir noch mehr auch spezialisierte VermittlerInnen im Programm haben, die auf eine experimentelle, taktile oder auch Soundebene versuchen, den Leuten ein Gefühl zu kriegen, worum geht es in den Ausstellungen, warum sind Materialien wichtig gewesen, damals im Bauhaus und auch heute. Und das heißt, dieses Projekt, was wir jetzt sozusagen mit den Trikots und mit der Zusammenarbeit mit Adidas hier vorstellen, ermöglicht uns genau diese Art auch noch mehr und barrierefreier in die Stadt und den ganzen Besucherinnen und Besuchern, die sowohl auf nationaler oder internationaler Ebene zu uns kommen, zuzugehen. Die Idee für die Trikots leitet sich in einer gewissen Form von Referenzen aus der Bauhausgeschichte ab, aus der Architektur und natürlich auch aus der Geschichte. Es gibt halt so drei spezielle Jahreszahlen, die in dem Jubiläum eine Rolle spielen. 1926 die Gründung des Bauhauses mit seinem berühmten Gebäude und dann auch die Wiedereröffnung des Bauhauses, wie wir es jetzt sehen können, 1976. Und 1994 dann die Umwandlung des Bauhauses in eine landeseigene Stiftung. So arbeiten wir heute. Und diese drei Jahreszahlen werden sozusagen gestalterisch aufgegriffen durch formale Referenzen.
2: Auf den ersten Blick sieht man nicht direkt, wie Sport und die Bauhausgeschichte zusammenpassen. Aber auch schon vor 100 Jahren waren Sport und Bewegung fester Bestandteil des Lebens und Studierens.
3: Tatsächlich ein großes Thema. Man wird das gar nicht erwarten, dass in der Kunsthochschule Sportunterricht Teil des Curriculums war. Es gab auch eine Frau, Carla Grosch, die hat wirklich diesen Sportunterricht durchgeführt. Und man findet sie auch auf vielen tollen und berühmten Fotografien, die den Bauhaus-Schulalltag dokumentiert haben, wo man sehen kann, dass sowohl auf der Rasenfläche vor dem historischen Bauhausgebäude als auch sogar auf der Dachterrasse also Turnen und Leichtathletik großgeschrieben war. Also das heißt, auch im Freien zu sein, sich körperlich zu betätigen, war tatsächlich ein ganz wichtiger Teil von Bauhausaktivitäten, die natürlich auch mit den Reformbewegungen der damaligen Zeit zu tun haben. Also progressiv zu sein und auch den Körper, nicht nur den Geist, sondern auch den Körper Teil der Bauhausarbeit werden zu lassen.
2: Der DSV sowie die ID Kickers und Frauen-Kickbox-Gruppe des PSV 90 wissen auch schon, wie sie die Bauhaus-Trikots zukünftig benutzen und freuen sich riesig über die neue Sportkleidung.
4: Ja, die bekommt die erste und zweite Mannschaft. Also mittlerweile sind wir eine Mannschaft, die gewachsen ist. Über 20 Sportlerinnen und Sportler und werden aufgeteilt in die erste und zweite Fußballmannschaft, die wir haben. Ja, die Jungs und Mädels wissen das noch gar nicht. Das ist tatsächlich jetzt eine Überraschung, die dann kommt. Morgen ist Trainingsalltag, also wir sind immer mittwochs beim Training. Da werde ich das dann das erste Mal präsentieren. Und die freuen sich riesig. Also als sie das erste Mal einen Trikotsatz bekommen haben, war das schon toll. Haben damals mit eigenen Trikots und Leibchen trainiert und gespielt. Da war das mit professioneller Ebene noch nicht der Fall. Und jetzt natürlich mit Adidas und mit der Bauer Stiftung eine riesen Chance dort jetzt, das auch nach außen zu präsentieren. Und werden mega stolz sein. Also das wird dann auch in der Insta-Story nochmal kommen. Da kann das dann auch nochmal verfolgt werden. Aber die sind Feuer und Flamme, ja.
5: Also die neuen Trikots werden bei uns bei der ersten Männermannschaft eingesetzt und bei unserer A-Jugend. Wir sind eine der wenigen Vereine in Dessau, die noch selbstständig eine A-Jugend haben und darum als kleine Auszeichnung dafür haben wir uns halt gedacht, dass wir auch eine Jugendmannschaft natürlich in den Genuss kommen wollen, diese super neuen Trikots zu tragen. Naja, wir freuen uns natürlich immer sehr über neue Trikots. Ja, ein Trikotsatz ist halt auch immer nicht recht preiswert und wenn man sowas dann als von Sponsoren überreicht bekommt, ist das natürlich für die Vereinsarbeit und alles sehr hilfreich.
6: Hauptsächlich werden wir die tragen im direkten Sportbetrieb, wenn die Mädels Training machen und natürlich auch die Trainingsanzüge perfekt, wenn wir mal draußen Training machen. wir waren sehr, sehr erfreut, dass überhaupt jemand mal auf uns zugekommen ist und uns damit sozusagen würdigt. Und noch schöner ist es natürlich, dass wir jetzt alle mal in einem Outfit uns präsentieren können und zusammen Training machen können. Sind sehr bequem, die Trikots. Ja, wir haben sie eben schon probiert. Und ja, wir freuen uns einfach, dass wir gesehen werden und auch mal was abbekommen vom großen Kuchen.
2: Auch die Öffentlichkeit hat die Chance, die Jubiläumsedition zu erhalten. Am 17. Mai zum Internationalen Museumstag wird vor dem Bauhausmuseum eine Tombola veranstaltet, wo man den Trikotsatz, den Trainingsanzug oder einen Bauhaus-Ateliermantel gewinnen kann. Die Erlöse aus der Tombola kommen dann natürlich dem inklusiven Vermittlungsangebot der Stiftung Bauhaus Dessau zugute.

0: Herzlich willkommen, liebe Zuschauer, zur letzten RBW-Aktuellausgabe in dieser Woche. In Aschersleben ist am Sonntagmorgen ein 41-jähriger Mann nach einem mutmaßlichen Fenstersturz ums Leben gekommen. Nach Angaben der Polizei hatten Anwohner den Mann gegen 7 Uhr auf einer Wiese in der August-Bebel-Straße entdeckt. Offenbar war er aus einem oberen Stockwerk gestürzt. Der alarmierte Rettungsdienst des ASB brachte den Schwerverletzten umgehend in das Klinikum Aschersleben. Dort konnten die Ärzte jedoch wenig später keine Vitalfunktionen mehr feststellen. Der Mann erlag seinen schweren Verletzungen. Da ein Fremdverschulden zunächst nicht ausgeschlossen werden konnte, nahmen Beamte des Polizeireviers Salzlandkreis Ermittlungen in alle Richtungen auf. Weitere Details zu den Umständen des Vorfalls sind bislang noch nicht bekannt. Unterstützung für den Schulalltag. An der Förderschule Sonnenland in Bitterfeld-Wolfen wurde jetzt ein Spendenscheck übergeben. Landkreis und ÖSA-Versicherungen wollen damit konkrete Projekte an den Schulen in Anhalt-Bitterfeld fördern. Vor Ort wurde dabei auch deutlich, wie wichtig solche Hilfen für die Einrichtungen sind, wofür das Geld eingesetzt werden soll und welche weiteren Schulen profitieren könnten, zeigt der folgende Beitrag.
1: Am Dienstag, dem 21. April, fand an der Förderschule Sonnenland in Bitterfeld-Wolfen eine Scheckübergabe in Höhe von 1.000 Euro statt. Übergeben wurden die Gelder durch den Landkreis Anhalt-Bitterfeld und die ÖSA-Versicherung. Zunächst waren nur 860 Euro vorgesehen. Diese wurden allerdings durch eine Spende von Thomas Morsch von der ÖSA um weitere 140 Euro erhöht. Eine Verwendung für das Geld habe man auch schon in Planung.
2: Wir werden mit diesen Geldern unseren Schulhof weiter ausgestalten und werden Sitzgelegenheiten für unsere Schüler anschaffen, damit sie sich im Nachmittagsbereich und in den Pausen nicht nur, ich sag mal, körperlich betätigen können, sondern auch eine Ruhestätte zum Unterhalten, zum Kommunizieren finden, in der sie sich zum Teil auch zurückhalten können. Und wir werden diese Sitzgelegenheiten so beschaffen, dass auch unsere körperlich beeinträchtigten Schüler darauf Platz nehmen können und das ohne große Hilfe, sondern dass sie sich genauso wohlfühlen und eben mal aus ihren Mobilitätsgeräten herauskommen.
1: Auch die 6 weiteren Förderschulen im Landkreis wolle man in diesem Jahr mit den verfügbar gewordenen Mitteln unterstützen. Bei diesen Geldern handelt es sich um Spendengelder aus der Gewinnbeteiligung der ÖSA. Was genau es damit auf sich hat, erklärte Morsch vor Ort.
3: Ja, ich betreue den Landkreis in Versicherungsfragen um das Thema Gebäude- und Inhaltsversicherung im Großen und Ganzen. Und die ÖSA gibt bei guter Schadenquote eine erfolgsabhängige Gewinnbeteiligung an die Kommunen zurück, in dem Moment auch an den Landkreis. Und da wurde bei der letzten Übergabe beim Landkreis mit Herrn Grabner besprochen, dass wir das wieder für soziale Projekte nutzen. In dem Moment für die Förderschulen und in dem Moment heute halt hier bei der Sonnenlandschule dann den ersten Teil des Geldes sozusagen zu übergeben.
1: Aus einer Pressemitteilung des Landkreises geht hervor, dass von Seiten der Versicherung und des Landkreises auch die Bereitschaft bestehe, die Spendengelder noch weiter aufzustocken, sollten sie für die geplanten Anschaffung der Sitzmöglichkeiten nicht ausreichen.
4: Ich mache mir jedes Jahr Gedanken, was wir mit diesen Geldern, ich sag mal, machen. Wir wollen sie nicht einfach im großen Haushalt verpuffen lassen, sondern sie sollen schon nachhaltig auch angebracht werden, sodass wir dort investieren, wo es tatsächlich auch Sinn macht und wo es gut ist. Und das ist bei unseren Kindern. Und deswegen sind dieses Jahr die Förderschulen dran. Und da freue ich mich, dass wir hier heute 860 Euro von der ÖSA übergeben konnten. Wie gesagt, das sind Gelder, die wir zurückerstattet bekommen, wenn die Schäden, die verursacht wurden, sich in Grenzen halten.
1: Mit der Scheckübergabe wurde die Unterstützung der Schulen im Landkreis Anhalt-Bitterfeld erneut sichtbar gemacht. Gleichzeitig betonten die Beteiligten die Bedeutung solcher Förderungen für den schulischen Alltag. Auch künftig wolle man die Einrichtungen im Rahmen der verfügbaren Möglichkeiten weiter unterstützen.
0: Zwischen Pretzsch, Jessen und Gallin im Landkreis Wittenberg werden in den kommenden 10 Jahren Auenlandschaften wiederhergestellt und der Wasserrückhalt in der Region verbessert. Für das Naturschutzgroßprojekt der Heinz-Sielmann-Stiftung haben Bundesumweltminister Carsten Schneider und Landesumweltminister Professor Dr. Armin Willingmann kürzlich einen Förderscheck über rund 65 Millionen Euro an den Vorstandsvorsitzenden der Heinz-Sielmann-Stiftung, Jochen Paleit, überreicht. Im Projektgebiet entlang der Elbe und Schwarzen Elster sollen unter anderem abgeschnittene Altarme und Altwässer wieder an die Flussläufe angebunden werden. Ziel ist es, typische Lebensräume der Auenlandschaft zu stärken, natürliche Prozesse wieder zu ermöglichen und der Sohle-Erosion in Kooperation mit der Wasserstraßen- und Schifffahrtsverwaltung des Bundes, dem Biosphärenreservat Mittelelbe sowie dem Landesbetrieb für Hochwasserschutz entgegenzuwirken.
5: Also bald ist es soweit. Am 29.05.26 findet auf dem Sportplatz in Bitterfeld Sportpark Süd ein Traditionsspiel zwischen dem 1. FC Bitterfeld-Wolfen und der Traditionsmannschaft von Garzhaus Jena statt. Bei Garzhaus Jena sind bekannte Fußballer dabei wie Harald Irmscher, Uli Köhr und Jürgen Raab. Also die Tradition ausmacht es, wir machen ein Bitterfelder Fußballtreffen. Da werden viele Bekannte von früheren Fußballern, von allen Vereinen, die es in Bitterfeld gab, geben. Also von VfL Bitterfeld, Jemmi Bitterfeld, Einheit, Lok Bitterfeld, Dynamo Bitterfeld. Und diese Tradition wollen wir aufrechterhalten oder überhaupt mal machen und mal ein bisschen Republik machen über die Fußballentstehung von Bitterfeld. Beginn mit 16 Uhr Einlass, 16.30 Uhr werden die Babinis hier in Sandersdorf spielen als Vorspiel. Dann wird natürlich auch, es wird Gegrilltes geben, es gibt Bierstand, es gibt Cocktailbar, es gibt Speckkuchen, es gibt Soljanka. Und natürlich kommt das Spiel in Garzhaus Jena, 18.30 Uhr. Das Wichtigste bei dem Spiel ist, dass wir einen Erlös erreichen für die Kinderkrebsforschung in Leipzig. Ich hatte im Februar schon ein Hallenturnier gemacht, wo wir auch schon gespendet haben. Und ich hoffe, dass viel darüber rüberkommt, um die kranken Kinder in Leipzig zu unterstützen. Also der Kontakt kommt über Sebastian Schulz, der macht das schon 10 Jahre, die Kinderkrebsforschung in Leipzig. Und durch Beziehungen, durch Fußballspiele untereinander oder gegeneinander habe ich ihn gerne gelernt und habe gefragt, ob ich dies auch in Bitterfeld machen könnte. Er hat natürlich zugestimmt und auch ich bin in Verbindung. Ich hoffe, dass es so wird, dass der Geschäftsführer Peter Mennig auch da ist. Aber jemand wird schon von der Kinderkrebsforschung anwesend sein. Also anzuschauen, erstens, dass man sich viele frühere Fußballspieler aus Bitterfeld, dass man sich mal trifft, mal drüber redet, wie es war. Es gibt auch eine Chronik über den Bitterfelder Fußball von 1911 bis jetzt mit verschiedenen Trikots, mit Ausdrücken, mit Mannschaften. Man wird sich erkennen von früher, wenn man sich noch erkennt. Aber ich hoffe, es ist eine rege Teilnahme. Und natürlich, das Wichtigste ist wirklich die Kinderkrebsforschung. Aber ich hoffe, dass es ein gelungener Abend wird. Also der Vorverkauf findet am 18. und 25.05. statt. Natürlich ist auch die Abendkasse geöffnet. Der Vorverkaufspreis beträgt 4 Euro und an der Abendkasse 6 Euro. Kinder unter 7 Jahre kostenfrei, bis 14 Jahre 2 Euro. Kommt vorbei, ihr werdet es nicht bereuen.
0: Neu ausgebaute Radwegeverbindungen statt alter gerichtlicher Auseinandersetzungen um die Kreisumlage. Der Salzlandkreis hat sich mit der Stadt Schönebeck auf den Bau eines Radweges entlang der Kreisstraße 1296 zwischen Elbenau und Grünwalde geeinigt und mit der Stadt Güsten den verbindenden Wipper-Radweg zwischen Güsten, Amesdorf und Warmsdorf und Giersleben abschnittsweise neu und auszubauen. Der Kreistag stimmte bereits im März den ausgehandelten Vergleichen als Teil der Beschlüsse zur Beilegung der Rechtsstreite zu. Wir blicken jetzt nach vorn und gemeinsam gestalten wir unseren Wohn- und Wirtschaftsstandort im Einvernehmen mit den Kommunen und für die Bürger, sagte Landrat Markus Bauer in Bernburg. Die Arbeiten am neuen Innenstadtring in Bitterfeld-Wolfen laufen weiter auf Hochtouren. Rund einen Monat nach dem symbolischen Spatenstich wird auf der Baustelle bereits sichtbar gearbeitet. Im ersten Bauabschnitt stehen vor allem Leitungs- und Infrastrukturarbeiten im Mittelpunkt. Wie der aktuelle Stand aussieht und welche Herausforderungen es derzeit gibt, zeigt der folgende Beitrag.
1: Vor gut einem Monat fand auf der Baustelle zum neuen Innenstadtring in Bitterfeld der symbolische Spatenstich statt. Wie bereits berichtet, geht es in Bauabschnitt 1 vor allem um die Verlegung von Rohren und Leitungen. Aber wie sieht es aktuell auf der Baustelle aus?
6: Ja, hier in Bitterfeld im Innenstadtring sind wir zurzeit dabei, alle unterirdischen Versorgungsleitungen neu zu verlegen. Das heißt, wir haben Trinkwasser, Gasleitungen neu verlegt, Telekom, und wir werden auch den nächsten Schritt angehen und den Schmutzwasserkanal neu verlegen. Wenn das alles erledigt ist, kann man schon im Hintergrund sehen, dass die Brücke vorbereitet wird. Das sind also, es werden Bohrpfähle gesetzt, um dann mal später die Brücke im Sommer da aufzulegen. Es sind ca. 8 Bohrpfähle werden gesetzt bis zu ca. 10 Meter Tiefe, um dann die Brücke aufzulegen.
1: Die ursprüngliche Reihenfolge der Bauvorhaben habe man aufgrund unvorhergesehener Problematiken etwas umplanen müssen. Man sei aber dennoch zuversichtlich, den angesetzten Zeitplan für diesen Bauabschnitt einhalten zu können.
6: Wir hatten einen straffen Zeitplan.

0: Aus diesem Grund wurde ein Verkehrsleitsystem eingerichtet. Hier komme es allerdings öfter zu Problemen, erzählte Marbach.
1: Es ist so, es wurde hier ein Verkehrsleitsystem aufgebaut, um die Bürger immer in die Innenstadt zu führen. Leider nutzen manche das nicht und öffnen diese Verkehrsleiteinrichtung, was natürlich immer zu Behinderungen auf der Baustelle führt. Und es ist für die Bauleute immer schwierig. Montag muss wieder alles immer geschlossen werden. In der Woche geht's, aber das Wochenende ist es halt so. Darum meine Bitte, man sieht ja jetzt, mit was von der Technik gearbeitet wird, dass die Bürger tatsächlich diese Verkehrsführung, die alle vorgesehen sind, auch begehen und nicht über die Baustelle laufen. Die Gefahr für einen Unfall oder einen Schaden, den der Bürger hat, der ist enorm groß.
0: Trotz einzelner Herausforderungen laufen die Arbeiten am ersten Bauabschnitt des Innenstadtrings derzeit weiter. Nach Angaben der Verantwortlichen sollen die geplanten Maßnahmen weiterhin im vorgesehenen Zeitrahmen umgesetzt werden. Die Baustelle wird das Stadtbild in Bitterfeld auf jeden Fall noch eine Zeit lang prägen.
2: Anlässlich des Internationalen Museumstages am 17. Mai rückt Sachsen-Anhalt seine vielfältige Museumslandschaft in den Mittelpunkt. Landesweit gibt es 164 öffentlich zugängliche Museen in kommunaler, kirchlicher, privater und vereinstragender Trägerschaft. Sie bewahren das kulturelle Erbe des Landes und ermöglichen es, Geschichte, Kunst und Wissenschaft auf vielfältige Weise zu entdecken, vor Ort wie zunehmend auch digital. Vielleicht gehen Sie ja am kommenden Sonntag mal wieder ins Museum. Damit sind wir am Ende unserer Freitagsausgabe der RBW Aktuellnachrichten. Schauen uns noch das Wetter und die Meldungen aus Dessau-Roßlau an und vielleicht am Samstag ab 18 Uhr auch noch den Wochenrückblick. Wir sehen uns dann am Montag wieder, beziehungsweise mein Kollege Gregor Meyer. Und der wird Sie dann auf dem Laufenden halten mit den wichtigsten Meldungen aus der Region, und zwar am Montag um 18 Uhr. Bis dahin haben Sie eine schöne Zeit, machen Sie es gut und auf Wiedersehen.
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0: Morgen werden es rund 14 Grad. Ein mäßiger Wind kommt aus Westen und bringt ein paar Wolken mit sich. Um die Mittagszeit kommt dann aber auch wieder die Sonne zum Vorschein.

0: Regnen soll es nicht. Am Sonntag und in der kommenden Woche sind die Eisheiligen dann endgültig vorbei und es wird wieder wärmer und trockener. Mit bis zu 22 Grad ist zu rechnen.
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0: Die größte und kontinuierlichste Gewerbemesse Sachsen-Anhalts wurde auch in diesem Jahr wieder ins Herbst ausgetragen. Vom 8. bis zum 10. Mai füllte die Gewerbefachausstellung zum 33. Mal den Zerbster Schlossgarten. Auf 1500 Quadratmetern in der großen Messehalle und rund 5000 Quadratmetern Ausstellungsfläche außerhalb präsentierten sich etwa 100 Aussteller aus Handwerk, Handel, Dienstleistungen und Vereinen. Am dritten Messetag konnte eine positive Bilanz gezogen werden.
1: Wir freuen uns sehr über den Zulauf. Die Besucher hatten gute Laune. Gestern war es ein bisschen bewölkt, aber heute strahlt ja die Sonne am klaren Himmel. Und ich glaube, da sind alle Aussteller ganz zufrieden, dass sie gute Gespräche hatten und auch schon erste Kontakte knüpfen konnten, welche Dienstleistungen man zum Beispiel auch dann direkt bei den Besuchern zu Hause anbieten kann.
0: Die Gewerbefachausstellung wurde in bewährter Partnerschaft vom Landkreis Anhalt-Bitterfeld, der Kreishandwerkerschaft Anhalt-Bitterfeld mit der Stadt Zerbst als Veranstalter durchgeführt. Als Hauptsponsoren agierten die Kreissparkasse Anhalt-Bitterfeld und die Volksbank Dessau-Anhalt EG und machten die besondere regionale Messe wieder möglich.
1: Genau, das ist eine wichtige Messe, sage ich mal. Ja, es ist ja eine große regionale Gewerbefachausstellung. Wir haben viele Aussteller aus Zerbst-Anhalt, aber auch aus Köthen, aus Dessau, aus Magdeburg, aus Lutherstadt-Wittenberg, eben aus der gesamten Region. Und sowas findet man eigentlich auch kein zweites Mal, dass kleine Unternehmen sich hier gebündelt vorstellen können und die Besucher auch ein großes Paket an Unterhaltung und auch an Informationen erhält.
0: Auch im 33. Jahr konnte die GEFA in Zerbst wieder überzeugen und bot eine breite Palette an Angeboten. Für Zerbst zählt sie zu einer der wichtigsten Veranstaltungen im Jahr, mit der man die Unternehmen und Vereine der Stadt fördern will.
1: Die Gewerbefachausstellung ist für die Stadt Zerbst-Anhalt ein Teil der Wirtschaftsförderung und dass wir das jetzt schon zum 33. Mal durchführen, zeigt natürlich auch, dass das Interesse der Unternehmen auch immer da ist. Und wir bieten natürlich auch unseren Vereinen eine Plattform, sich hier darzustellen und zu präsentieren und Mitglieder zu werben. Wir haben verschiedene Vereine, von den Rasse-Kaninchenzüchtervereinen oder Rasse-Geflügelzuchtvereinen bis zu den Sportvereinen wie TSV Rot-Weiß-Zerbst e.V., Abteilung Fußball und Abteilung Volleyball, aber auch der HSV 2000 Zerbst e.V., der Handballverein, die sind hier fleißig dabei und haben natürlich auch Unterhaltung mit an Bord. Und die Unternehmen, die präsentieren sich, zeigen sich, dass es sie gibt und suchen natürlich auch neue Mitarbeiter oder bieten Praktikastellen an oder auch Ausbildungsberufe. Und das soll hier natürlich auch mit vorgestellt werden, dass die Jugend sich hier auch informieren kann und natürlich hier bei uns in der Region bleibt.
0: Direkt neben der Gewerbefachausstellung fand traditionell auch das 33. Spargelfest mit der 29. Spargelschäl-Weltmeisterschaft statt. Die GEFA und das Spargelfest bereichern sich immer gegenseitig.
1: Das ist ein gutes Zusammenspiel zwischen Unterhaltung und Musik und Spaß auf dem Spargelfest und so ein bisschen Vorstellung der Dienstleistungen und der Ausbildungsbetriebe hier auf der Gewerbefachausstellung. Die Familien kommen raus und das bedingt sich so gegeneinander, dass der auf die GEFA möchte, auch über das Spargelfest geht und wer einfach nur aufs Spargelfest gehen möchte, auch mal bei der Gewerbefachausstellung vorbeischaut. Also eine Win-Win-Situation.
0: Das Spargelfest und die Gewerbefachausstellung verwandelten die Zerbster Innenstadt wieder für 3 Tage in einen lebendigen Ort mit viel Unterhaltung und informativen Angeboten. Zur Spargelschäl-Weltmeisterschaft und den besten Spargelschälern der Region erfahren Sie in einem separaten Beitrag in einer unserer nächsten Sendungen mehr.
2: Seit 2025 ist das 100-jährige Bauhausjubiläum in Gange und begeistert mit vielen besonderen Veranstaltungen und Aktionen nicht nur die Bürger der Doppelstadt, sondern auch viele Besucher über die Stadtgrenzen hinaus. Am 5. Mai erreichte das Jubiläum auch die Sportwelt der Bauhausstadt. Gemeinsam mit Adidas entwickelte die Stiftung Bauhaus Dessau ein besonderes Trikotset. Die limitierte Edition wurde offiziell an 3 Dessauer Sportinitiativen, dem Dessauer SV 97, den ID-Kickers sowie der Frauen-Kickbox-Gruppe des PSV 90 übergeben. Hintergrund dieser Aktion ist das inklusive Vermittlungsprogramm Neue Verbindungen, welches Bauhausgeschichte, Sport und Stadtgesellschaft auf zeitgemäße Weise zusammenführt.
3: Neue Verbindung ist das Vermittlungsprogramm, was wir jetzt extra für das Jubiläum entwickelt haben, wo wir versuchen, auch in Richtung eines Bauhaus für alle, das ist unser Motto, was wir da in der Beziehung für die generellen inklusions- und barrierefreien Angebote irgendwie gern benutzen. Das heißt, es gibt jetzt noch mehr Möglichkeiten für Menschen mit Einschränkungen, mit Behinderungen oder auch mit anderen Hintergründen an den Ausstellungen, an den Veranstaltungen teilzunehmen, weil wir noch mehr auch spezialisierte VermittlerInnen im Programm haben, die auf eine experimentelle, taktile oder auch Soundebene versuchen, den Leuten ein Gefühl zu kriegen, worum geht es in den Ausstellungen, warum sind Materialien wichtig gewesen, damals im Bauhaus und auch heute. Und das heißt, dieses Projekt, was wir jetzt sozusagen mit den Trikots und mit der Zusammenarbeit mit Adidas hier vorstellen, ermöglicht uns genau diese Art auch noch mehr und barrierefreier in die Stadt und den ganzen Besucherinnen und Besuchern, die sowohl auf nationaler oder internationaler Ebene zu uns kommen, zuzugehen. Die Idee für die Trikots leitet sich in einer gewissen Form von Referenzen aus der Bauhausgeschichte ab, aus der Architektur und natürlich auch aus der Geschichte. Es gibt halt so drei spezielle Jahreszahlen, die in dem Jubiläum eine Rolle spielen. 1926 die Gründung des Bauhauses mit seinem berühmten Gebäude und dann auch die Wiedereröffnung des Bauhauses, wie wir es jetzt sehen können, 1976. Und 1994 dann die Umwandlung des Bauhauses in eine landeseigene Stiftung. So arbeiten wir heute. Und diese drei Jahreszahlen werden sozusagen gestalterisch aufgegriffen durch formale Referenzen.
2: Auf den ersten Blick sieht man nicht direkt, wie Sport und die Bauhausgeschichte zusammenpassen. Aber auch schon vor 100 Jahren waren Sport und Bewegung fester Bestandteil des Lebens und Studierens.
3: Tatsächlich ein großes Thema. Man wird das gar nicht erwarten, dass in der Kunsthochschule Sportunterricht Teil des Curriculums war. Es gab auch eine Frau, Carla Grosch, die hat wirklich diesen Sportunterricht durchgeführt. Und man findet sie auch auf vielen tollen und berühmten Fotografien, die den Bauhaus-Schulalltag dokumentiert haben, wo man sehen kann, dass sowohl auf der Rasenfläche vor dem historischen Bauhausgebäude als auch sogar auf der Dachterrasse also Turnen und Leichtathletik großgeschrieben war. Also das heißt, auch im Freien zu sein, sich körperlich zu betätigen, war tatsächlich ein ganz wichtiger Teil von Bauhausaktivitäten, die natürlich auch mit den Reformbewegungen der damaligen Zeit zu tun haben. Also progressiv zu sein und auch den Körper, nicht nur den Geist, sondern auch den Körper Teil der Bauhausarbeit werden zu lassen.
2: Der DSV sowie die ID Kickers und Frauen-Kickbox-Gruppe des PSV 90 wissen auch schon, wie sie die Bauhaus-Trikots zukünftig benutzen und freuen sich riesig über die neue Sportkleidung.
4: Ja, die bekommt die erste und zweite Mannschaft. Also mittlerweile sind wir eine Mannschaft, die gewachsen ist. Über 20 Sportlerinnen und Sportler und werden aufgeteilt in die erste und zweite Fußballmannschaft, die wir haben. Ja, die Jungs und Mädels wissen das noch gar nicht. Das ist tatsächlich jetzt eine Überraschung, die dann kommt. Morgen ist Trainingsalltag, also wir sind immer mittwochs beim Training. Da werde ich das dann das erste Mal präsentieren. Und die freuen sich riesig. Also als sie das erste Mal einen Trikotsatz bekommen haben, war das schon toll. Haben damals mit eigenen Trikots und Leibchen trainiert und gespielt. Da war das mit professioneller Ebene noch nicht der Fall. Und jetzt natürlich mit Adidas und mit der Bauerstiftung eine riesen Chance dort jetzt, das auch nach außen zu präsentieren. Und die werden mega stolz sein. Also das wird dann auch in der Insta-Story nochmal kommen. Da kann das dann auch nochmal verfolgt werden. Aber die sind Feuer und Flamme, ja.
5: Also die neuen Trikots werden bei uns bei der ersten Männermannschaft eingesetzt und bei unserer A-Jugend. Wir sind eine der wenigen Vereine in Dessau, die noch selbstständig eine A-Jugend haben und darum als kleine Auszeichnung dafür haben wir uns halt gedacht, dass wir auch eine Jugendmannschaft natürlich in den Genuss kommen wollen, diese super neuen Trikots zu tragen. Naja, wir freuen uns natürlich immer sehr über neue Trikots. Ja, ein Trikotsatz ist halt auch immer nicht recht preiswert und wenn man sowas dann als von Sponsoren überreicht bekommt, ist das natürlich für die Vereinsarbeit und alles sehr hilfreich.
6: Hauptsächlich werden wir die tragen im direkten Sportbetrieb, wenn die Mädels Training machen und natürlich auch die Trainingsanzüge perfekt, wenn wir mal draußen Training machen. wir waren sehr, sehr erfreut, dass überhaupt jemand mal auf uns zugekommen ist und uns damit sozusagen würdigt. Und noch schöner ist es natürlich, dass wir jetzt alle mal in einem Outfit uns präsentieren können und zusammen Training machen können. Sind sehr bequem, die Trikots. Ja, wir haben sie eben schon probiert. Und ja, wir freuen uns einfach, dass wir gesehen werden und auch mal was abbekommen vom großen Kuchen.
2: Auch die Öffentlichkeit hat die Chance, die Jubiläumsedition zu erhalten. Am 17. Mai zum Internationalen Museumstag wird vor dem Bauhausmuseum eine Tombola veranstaltet, wo man den Trikotsatz, den Trainingsanzug oder einen Bauhaus-Ateliermantel gewinnen kann. Die Erlöse aus der Tombola kommen dann natürlich dem inklusiven Vermittlungsangebot der Stiftung Bauhaus Dessau zugute.

Herzlich willkommen, liebe Zuschauer, zur letzten RBW-Aktuellausgabe in dieser Woche. In Aschersleben ist am Sonntagmorgen ein 41-jähriger Mann nach einem mutmaßlichen Fenstersturz ums Leben gekommen. Nach Angaben der Polizei hatten Anwohner den Mann gegen 7 Uhr auf einer Wiese in der August-Bebel-Straße entdeckt. Offenbar war er aus einem oberen Stockwerk gestürzt. Der alarmierte Rettungsdienst des ASB brachte den Schwerverletzten umgehend in das Klinikum Aschersleben. Dort konnten die Ärzte jedoch wenig später keine Vitalfunktionen mehr feststellen. Der Mann erlag seinen schweren Verletzungen. Da ein Fremdverschulden zunächst nicht ausgeschlossen werden konnte, nahmen Beamte des Polizeireviers Salzlandkreis Ermittlungen in alle Richtungen auf. Weitere Details zu den Umständen des Vorfalls sind bislang noch nicht bekannt. Unterstützung für den Schulalltag. An der Förderschule Sonnenland in Bitterfeld-Wolfen wurde jetzt ein Spendenscheck übergeben. Landkreis und ÖSA-Versicherungen wollen damit konkrete Projekte an den Schulen in Anhalt-Bitterfeld fördern. Vor Ort wurde dabei auch deutlich,

0: wichtig solche Hilfen für die Einrichtungen sind, wofür das Geld eingesetzt werden soll und welche weiteren Schulen profitieren könnten, zeigt der folgende Beitrag.
1: Am Dienstag, dem 21. April, fand an der Förderschule Sonnenland in Bitterfeld-Wolfen eine Scheckübergabe in Höhe von 1.000 Euro statt. Übergeben wurden die Gelder durch den Landkreis Anhalt-Bitterfeld und die ÖSA-Versicherung. Zunächst waren nur 860 Euro vorgesehen. Diese wurden allerdings durch eine Spende von Thomas Morsch von der ÖSA um weitere 140 Euro erhöht. Eine Verwendung für das Geld habe man auch schon in Planung.
2: Wir werden mit diesen Geldern unseren Schulhof weiter ausgestalten und werden Sitzgelegenheiten für unsere Schüler anschaffen, damit sie sich im Nachmittagsbereich und in den Pausen nicht nur, ich sag mal, körperlich betätigen können, sondern auch eine Ruhestätte zum Unterhalten, zum Kommunizieren finden, in der sie sich zum Teil auch zurückhalten können. Und wir werden diese Sitzgelegenheiten so beschaffen, dass auch unsere körperlich beeinträchtigten Schüler darauf Platz nehmen können und das ohne große Hilfe, sondern dass sie sich genauso wohlfühlen und eben mal aus ihren Mobilitätsgeräten herauskommen.
1: Auch die 6 weiteren Förderschulen im Landkreis wolle man in diesem Jahr mit den verfügbar gewordenen Mitteln unterstützen. Bei diesen Geldern handelt es sich um Spendengelder aus der Gewinnbeteiligung der ÖSA. Was genau es damit auf sich hat, erklärte Morsch vor Ort.
3: Ja, ich betreue den Landkreis in Versicherungsfragen um das Thema Gebäude- und Inhaltsversicherung im Großen und Ganzen. Und die ÖSA gibt bei guter Schadenquote eine erfolgsabhängige Gewinnbeteiligung an die Kommunen zurück, in dem Moment auch an den Landkreis. Und da wurde bei der letzten Übergabe beim Landkreis mit Herrn Grabner besprochen, dass wir das wieder für soziale Projekte nutzen. In dem Moment für die Förderschulen und in dem Moment heute halt hier bei der Sonnenlandschule dann den ersten Teil des Geldes sozusagen zu übergeben.
1: Aus einer Pressemitteilung des Landkreises geht hervor, dass von Seiten der Versicherung und des Landkreises auch die Bereitschaft bestehe, die Spendengelder noch weiter aufzustocken, sollten sie für die geplanten Anschaffungen der Sitzmöglichkeiten nicht ausreichen.
4: Ich mache mir jedes Jahr Gedanken, was wir mit diesen Geldern, ich sag mal, machen. Wir wollen sie nicht einfach im großen Haushalt verpuffen lassen, sondern sie sollen schon nachhaltig auch angebracht werden, sodass wir dort investieren, wo es tatsächlich auch Sinn macht und wo es gut ist. Und das ist bei unseren Kindern. Und deswegen sind dieses Jahr die Förderschulen dran. Und da freue ich mich, dass wir hier heute 860 Euro von der ÖSA übergeben konnten. Wie gesagt, das sind Gelder, die wir zurückerstattet bekommen, wenn die Schäden, die verursacht wurden, sich in Grenzen halten.
1: Mit der Scheckübergabe wurde die Unterstützung der Schulen im Landkreis Anhalt-Bitterfeld erneut sichtbar gemacht. Gleichzeitig betonten die Beteiligten die Bedeutung solcher Förderungen für den schulischen Alltag. Auch künftig wolle man die Einrichtungen im Rahmen der verfügbaren Möglichkeiten weiter unterstützen.
0: Zwischen Pretzsch, Jessen und Gallin im Landkreis Wittenberg werden in den kommenden 10 Jahren Auenlandschaften wiederhergestellt und der Wasserrückhalt in der Region verbessert. Für das Naturschutzgroßprojekt der Heinz-Sielmann-Stiftung haben Bundesumweltminister Carsten Schneider und Landesumweltminister Professor Dr. Armin Willingmann kürzlich einen Förderscheck über rund 65 Millionen Euro an den Vorstandsvorsitzenden der Heinz-Sielmann-Stiftung, Jochen Paleit, überreicht. Im Projektgebiet entlang der Elbe und Schwarzen Elster sollen unter anderem abgeschnittene Altarme und Altwässer wieder an die Flussläufe angebunden werden. Ziel ist es, typische Lebensräume der Auenlandschaft zu stärken, natürliche Prozesse wieder zu ermöglichen und der Sohleerosion in Kooperation mit der Wasserstraßen- und Schifffahrtsverwaltung des Bundes, dem Biosphärenreservat Mittelelbe sowie dem Landesbetrieb für Hochwasserschutz entgegenzuwirken.
5: Also bald ist es soweit. Am 29.05.26 findet auf dem Sportplatz in Bitterfeld Sportpark Süd ein Traditionsspiel zwischen dem 1. FC Bitterfeld-Wolfen und der Traditionsmannschaft von Garzweiß Jena statt. Bei Garzweiß Jena sind bekannte Fußballer dabei wie Harald Irmscher, Uli Köhr und Jürgen Raab. Also die Tradition ausmacht es, wir machen ein Bitterfelder Fußballtreffen. Da werden viele Bekannte von früheren Fußballern, von allen Vereinen, die es in Bitterfeld gab, geben. Also von VfL Bitterfeld, Jemmy Bitterfeld, Einheit, Lok Bitterfeld, Dynamo Bitterfeld. Und diese Tradition wollen wir aufrechterhalten oder überhaupt mal machen und mal ein bisschen Republik machen über die Fußballentstehung von Bitterfeld. Beginn mit 16 Uhr Einlass, 16.30 Uhr werden die Babinis hier in Sandersdorf spielen als Vorspiel. Dann wird natürlich auch, es wird Gegrilltes geben, es gibt Bierstand, es gibt Cocktailbar, es gibt Speckkuchen, es gibt Soljanka. Und natürlich kommt das Spiel in Garzheiß Jena, 18.30 Uhr. Das Wichtigste bei dem Spiel ist, dass wir einen Erlös erreichen für die Kinderkrebsforschung in Leipzig. Ich hatte im Februar schon ein Hallenturnier gemacht, wo wir auch schon gespendet haben. Und ich hoffe, dass viel darüber rüberkommt, um die kranken Kinder in Leipzig zu unterstützen. Also der Kontakt kommt über Sebastian Schulz, der macht das schon 10 Jahre, die Kinderkrebsforschung in Leipzig. Und durch Beziehungen, durch Fußballspiele untereinander oder gegeneinander habe ich ihn gerne gelernt und habe gefragt, ob ich dies auch in Bitterfeld machen könnte. Er hat natürlich zugestimmt und auch ich bin in Verbindung. Ich hoffe, dass es so wird, dass der Geschäftsführer Peter Mennig auch da ist. Aber jemand wird schon von der Kinderkrebsforschung anwesend sein. Also anzuschauen, erstens, dass man sich viele frühere Fußballspieler aus Bitterfeld, dass man sich mal trifft, mal drüber redet, wie es war. Es gibt auch eine Chronik über den Bitterfelder Fußball von 1911 bis jetzt mit verschiedenen Trikots, mit Ausdrücken, mit Mannschaften. Man wird sich erkennen von früher, wenn man sich noch erkennt. Aber ich hoffe, es ist eine rege Teilnahme. Und natürlich, das Wichtigste ist wirklich die Kinderkrebsforschung. Aber ich hoffe, dass es ein gelungener Abend wird. Also der Vorverkauf findet am 18. und 25.05. statt. Natürlich ist auch die Abendkasse geöffnet. Der Vorverkaufspreis beträgt 4 Euro und an der Abendkasse 6 Euro. Kinder unter 7 Jahre kostenfrei, bis 14 Jahre 2 Euro. Kommt vorbei, ihr werdet es nicht bereuen.
0: Neu ausgebaute Radwegeverbindungen statt alter gerichtlicher Auseinandersetzungen um die Kreisumlage. Der Salzlandkreis hat sich mit der Stadt Schönebeck auf den Bau eines Radweges entlang der Kreisstraße 1296 zwischen Elbenau und Grünwalde geeinigt und mit der Stadt Güsten den verbindenden Wipper-Radweg zwischen Güsten, Amesdorf und Warmsdorf und Giersleben abschnittsweise neu und auszubauen. Der Kreistag stimmte bereits im März den ausgehandelten Vergleichen als Teil der Beschlüsse zur Beilegung der Rechtsstreite zu. Wir blicken jetzt nach vorn und gemeinsam gestalten wir unseren Wohn- und Wirtschaftsstandort im Einvernehmen mit den Kommunen und für die Bürger, sagte Landrat Markus Bauer in Bernburg. Die Arbeiten am neuen Innenstadtring in Bitterfeld-Wolfen laufen weiter auf Hochtouren. Rund einen Monat nach dem symbolischen Spatenstich wird auf der Baustelle bereits sichtbar gearbeitet. Im ersten Bauabschnitt stehen vor allem Leitungs- und Infrastrukturarbeiten im Mittelpunkt. Wie der aktuelle Stand aussieht und welche Herausforderungen es derzeit gibt, zeigt der folgende Beitrag.
1: Vor gut einem Monat fand auf der Baustelle zum neuen Innenstadtring in Bitterfeld der symbolische Spatenstich statt. Wie bereits berichtet, geht es in Bauabschnitt 1 vor allem um die Verlegung von Rohren und Leitungen. Aber wie sieht es aktuell auf der Baustelle aus?
6: Ja, hier in Bitterfeld im Innenstadtring sind wir zurzeit dabei, alle unterirdischen Versorgungsleitungen neu zu verlegen. Das heißt, wir haben Trinkwasser, Gasleitungen neu verlegt, Telekom und werden wir auch den nächsten Schritt angehen und den Schmutzwasserkanal neu verlegen. Wenn das alles erledigt ist, kann man schon im Hintergrund sehen, dass die Brücke vorbereitet wird. Es werden Bohrpfähle gesetzt, um dann mal später die Brücke im Sommer da aufzulegen. Es sind ca. 8 Bohrpfähle werden gesetzt bis zu ca. 10 Meter Tiefe, um dann die Brücke aufzulegen.
1: Die ursprüngliche Reihenfolge der Bauvorhaben habe man aufgrund unvorhergesehener Problematiken etwas umplanen müssen. Man sei aber dennoch zuversichtlich, den angesetzten Zeitplan für diesen Bauabschnitt einhalten zu können.
6: Wir hatten einen straffen Zeitplan, mussten den aber umbauen, weil wir relativ viele unbekannte Leitungen gefunden haben. Also hier waren Kabel drin und Abwasserleitungen, die nirgendwo im Bestand eingetragen wurden. Und die mussten erstmal sortiert werden, umverlegt werden, sodass wir im Prinzip diese Arbeiten vorgezogen haben und die Brückenbauarbeiten nach hinten verschoben haben. Das heißt, wir haben eigentlich noch den Zeitplan drin, wir haben nur die Arbeiten umprogrammiert.
1: Zum Spatenstich am 9. April versicherte Armin Schenk, dass der Zugang zur Innenstadt trotz Baustelle immer gewährleistet bleiben werde. Aus diesem Grund wurde ein Verkehrsleitsystem eingerichtet. Hier komme es allerdings öfter zu Problemen, erzählte Marbach.
6: Es ist so, es wurde hier ein Verkehrsleitsystem aufgebaut, um die Bürger immer in die Innenstadt zu führen. Leider nutzen manche das nicht und öffnen diese Verkehrsleiteinrichtung, was natürlich immer zu Behinderungen auf der Baustelle führt. Und es ist für die Bauleute immer schwierig. Montag muss wieder alles immer geschlossen werden. In der Woche geht's, aber das Wochenende ist es halt so. Darum meine Bitte, man sieht ja jetzt, mit was für einer Technik gearbeitet wird, dass die Bürger tatsächlich diese Verkehrsführung, die alle vorgesehen sind, auch begehen und nicht über die Baustelle laufen. Die Gefahr für einen Unfall oder einen Schaden, den der Bürger hat, der ist enorm groß.
1: Trotz einzelner Herausforderungen laufen die Arbeiten am ersten Bauabschnitt des Innenstadtrings derzeit weiter. Nach Angaben der Verantwortlichen sollen die geplanten Maßnahmen weiterhin im vorgesehenen Zeitrahmen umgesetzt werden. Die Baustelle wird das Stadtbild in Bitterfeld auf jeden Fall noch eine Zeit lang prägen.
0: Anlässlich des Internationalen Museumstages am 17. Mai rückt Sachsen-Anhalt seine vielfältige Museumslandschaft in den Mittelpunkt. Landesweit gibt es 164 öffentlich zugängliche Museen in kommunaler, kirchlicher, privater und vereinstragender Trägerschaft. Sie bewahren das kulturelle Erbe des Landes und ermöglichen es, Geschichte, Kunst und Wissenschaft auf vielfältige Weise zu entdecken, vor Ort wie zunehmend auch digital. Vielleicht gehen Sie ja am kommenden Sonntag mal wieder ins Museum. Damit sind wir am Ende unserer Freitagsausgabe der RBW Aktuellnachrichten. Schauen uns noch das Wetter und die Meldungen aus Dessau-Roßlau an und vielleicht am Samstag ab 18 Uhr auch noch den Wochenrückblick. Wir sehen uns dann am Montag wieder, beziehungsweise mein Kollege Gregor Meyer. Und der wird Sie dann auf dem Laufenden halten mit den wichtigsten Meldungen aus der Region, und zwar am Montag um 18 Uhr. Bis dahin haben Sie eine schöne Zeit, machen Sie es gut und auf Wiedersehen.
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1: 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Zahlreiche Vereine und Akteure aus der Region sorgen für Vielfalt, Mitmachangebote und beste Unterhaltung. Und das alles bei freiem Eintritt. 3 Tage voller Highlights in der Fuhneraue. Ein Fest für die ganze Familie.
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1: Morgen werden es rund 14 Grad. Ein mäßiger Wind kommt aus Westen und bringt ein paar Wolken mit sich. Um die Mittagszeit kommt dann aber auch wieder die Sonne zum Vorschein. Regnen soll es nicht. Am Sonntag und in der kommenden Woche sind die Eisheiligen dann endgültig vorbei und es wird wieder wärmer und trockener. Mit bis zu 22 Grad ist zu rechnen.
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0: Die größte und kontinuierlichste Gewerbemesse Sachsen-Anhalts wurde auch in diesem Jahr wieder ins Herbst ausgetragen. Vom 8. bis zum 10. Mai füllte die Gewerbefachausstellung zum 33. Mal den Zerbster Schlossgarten. Auf 1500 Quadratmetern in der großen Messehalle und rund 5000 Quadratmetern Ausstellungsfläche außerhalb präsentierten sich etwa 100 Aussteller aus Handwerk, Handel, Dienstleistungen und Vereinen. Am dritten Messetag konnte eine positive Bilanz gezogen werden.
1: Wir freuen uns sehr über den Zulauf. Die Besucher hatten gute Laune. Gestern war es ein bisschen bewölkt, aber heute strahlt ja die Sonne am klaren Himmel. Und ich glaube, da sind alle Aussteller ganz zufrieden, dass sie gute Gespräche hatten und auch schon erste Kontakte knüpfen konnten, welche Dienstleistungen man zum Beispiel auch dann direkt bei den Besuchern zu Hause anbieten kann.
0: Die Gewerbefachausstellung wurde in bewährter Partnerschaft vom Landkreis Anhalt-Bitterfeld, der Kreishandwerkerschaft Anhalt-Bitterfeld mit der Stadt Zerbst als Veranstalter durchgeführt. Als Hauptsponsoren agierten die Kreissparkasse Anhalt-Bitterfeld und die Volksbank Dessau-Anhalt EG und machten die besondere regionale Messe wieder möglich.
1: Genau, das ist eine wichtige Messe, sage ich mal. Ja, es ist ja eine große regionale Gewerbefachausstellung. Wir haben viele Aussteller aus Zerbst-Anhalt, aber auch aus Köthen, aus Dessau, aus Magdeburg, aus Lutherstadt-Wittenberg, eben aus der gesamten Region. Und sowas findet man eigentlich auch kein zweites Mal, dass kleine Unternehmen sich hier gebündelt vorstellen können und die Besucher auch ein großes Paket an Unterhaltung und auch an Informationen erhält.
0: Auch im 33. Jahr konnte die GEFA in Zerbst wieder überzeugen und bot eine breite Palette an Angeboten. Für Zerbst zählt sie zu einer der wichtigsten Veranstaltungen im Jahr, mit der man die Unternehmen und Vereine der Stadt fördern will.
1: Die Gewerbefachausstellung ist für die Stadt Zerbst-Anhalt ein Teil der Wirtschaftsförderung und dass wir das jetzt schon zum 33. Mal durchführen, zeigt natürlich auch, dass das Interesse der Unternehmen auch immer da ist. Und wir bieten natürlich auch unseren Vereinen eine Plattform, sich hier darzustellen und zu präsentieren und Mitglieder zu werben. Wir haben verschiedene Vereine, von den Rasse-Kaninchenzüchtervereinen oder Rasse-Geflügelzuchtvereinen bis zu den Sportvereinen wie TSV Rot-Weiß-Zerbst e.V., Abteilung Fußball und Abteilung Volleyball, aber auch der HSV 2000 Zerbst e.V., der Handballverein, die sind hier fleißig dabei und haben natürlich auch Unterhaltung mit an Bord. Und die Unternehmen, die präsentieren sich, zeigen sich, dass es sie gibt und suchen natürlich auch neue Mitarbeiter oder bieten Praktikastellen an oder auch Ausbildungsberufe. Und das soll hier natürlich auch mit vorgestellt werden, dass die Jugend sich hier auch informieren kann und natürlich hier bei uns in der Region bleibt.
0: Direkt neben der Gewerbefachausstellung fand traditionell auch das 33. Spargelfest mit der 29. Spargelschäl-Weltmeisterschaft statt. Die GEFA und das Spargelfest bereichern sich immer gegenseitig.
1: Das ist ein gutes Zusammenspiel zwischen Unterhaltung und Musik und Spaß auf dem Spargelfest und so ein bisschen Vorstellung der Dienstleistungen und der Ausbildungsbetriebe hier auf der Gewerbefachausstellung. Die Familien kommen raus und das bedingt sich so gegeneinander, dass der auf die GEFA möchte, auch über das Spargelfest geht und wer einfach nur aufs Spargelfest gehen möchte, auch mal bei der Gewerbefachausstellung vorbeischaut. Also eine Win-Win-Situation.
0: Das Spargelfest und die Gewerbefachausstellung verwandelten die Zerbster Innenstadt wieder für 3 Tage in einen lebendigen Ort mit viel Unterhaltung und informativen Angeboten. Zur Spargelschäl-Weltmeisterschaft und den besten Spargelschälern der Region erfahren Sie in einem separaten Beitrag in einer unserer nächsten Sendungen mehr.
2: Seit 2025 ist das 100-jährige Bauhausjubiläum in Gange und begeistert mit vielen besonderen Veranstaltungen und Aktionen nicht nur die Bürger der Doppelstadt, sondern auch viele Besucher über die Stadtgrenzen hinaus. Am 5. Mai erreichte das Jubiläum auch die Sportwelt der Bauhausstadt. Gemeinsam mit Adidas entwickelte die Stiftung Bauhaus Dessau ein besonderes Trikotset. Die limitierte Edition wurde offiziell an 3 Dessauer Sportinitiativen, dem Dessauer SV 97, den ID-Kickers sowie der Frauen-Kickbox-Gruppe des PSV 90 übergeben. Hintergrund dieser Aktion ist das inklusive Vermittlungsprogramm Neue Verbindungen, welches Bauhausgeschichte, Sport und Stadtgesellschaft auf zeitgemäße Weise zusammenführt.
3: Neue Verbindung ist das Vermittlungsprogramm, was wir jetzt extra für das Jubiläum entwickelt haben, wo wir versuchen, auch in Richtung eines Bauhaus für alle, das ist unser Motto, was wir da in der Beziehung für die generellen inklusions- und barrierefreien Angebote irgendwie gern benutzen. Das heißt, es gibt jetzt noch mehr Möglichkeiten für Menschen mit Einschränkungen, mit Behinderungen oder auch mit anderen Hintergründen an den Ausstellungen, an den Veranstaltungen teilzunehmen, weil wir noch mehr auch spezialisierte VermittlerInnen im Programm haben, die auf eine experimentelle, taktile oder auch Soundebene versuchen, den Leuten ein Gefühl zu kriegen, worum geht es in den Ausstellungen, warum sind Materialien wichtig gewesen, damals im Bauhaus und auch heute. Und das heißt, dieses Projekt, was wir jetzt sozusagen mit den Trikots und mit der Zusammenarbeit mit Adidas hier vorstellen, ermöglicht uns genau diese Art auch noch mehr und barrierefreier in die Stadt und den ganzen Besucherinnen und Besuchern, die sowohl auf nationaler und internationaler Ebene zu uns kommen, zuzugehen. Die Idee für die Trikots leitet sich in einer gewissen Form von Referenzen aus der Bauhausgeschichte ab, aus der Architektur und natürlich auch aus der Geschichte. Es gibt halt so drei spezielle Jahreszahlen, die in dem Jubiläum eine Rolle spielen. 1926 die Gründung des Bauhauses mit seinem berühmten Gebäude und dann auch die Wiedereröffnung des Bauhauses, wie wir es jetzt sehen können, 1976. Und 1994 dann die Umwandlung des Bauhauses in eine landeseigene Stiftung. So arbeiten wir heute. Und diese drei Jahreszahlen werden sozusagen gestalterisch aufgegriffen durch formale Referenzen.
2: Auf den ersten Blick sieht man nicht direkt, wie Sport und die Bauhausgeschichte zusammenpassen. Aber auch schon vor 100 Jahren waren Sport und Bewegung fester Bestandteil des Lebens und Studierens.
3: Tatsächlich ein großes Thema. Man wird das gar nicht erwarten, dass in der Kunsthochschule Sportunterricht Teil des Curriculums war. Es gab auch eine Frau, Carla Grosch, die hat wirklich diesen Sportunterricht durchgeführt. Und man findet sie auch auf vielen tollen und berühmten Fotografien, die den Bauhaus-Schulalltag dokumentiert haben, wo man sehen kann, dass sowohl auf der Rasenfläche vor dem historischen Bauhausgebäude als auch sogar auf der Dachterrasse also Turnen und Leichtathletik großgeschrieben war. Also das heißt, auch im Freien zu sein, sich körperlich zu betätigen, war tatsächlich ein ganz wichtiger Teil von Bauhausaktivitäten, die natürlich auch mit den Reformbewegungen der damaligen Zeit zu tun haben. Also progressiv zu sein und auch den Körper, nicht nur den Geist, sondern auch den Körper Teil der Bauhausarbeit werden zu lassen.
2: Der DSV sowie die ID Kickers und Frauen-Kickbox-Gruppe des PSV 90 wissen auch schon, wie sie die Bauhaus-Trikots zukünftig benutzen und freuen sich riesig über die neue Sportkleidung.
4: Ja, die bekommt die erste und zweite Mannschaft. Also mittlerweile sind wir eine Mannschaft, die gewachsen ist. Über 20 Sportlerinnen und Sportler und werden aufgeteilt in die erste und zweite Fußballmannschaft, die wir haben. Ja, die Jungs und Mädels wissen das noch gar nicht. Das ist tatsächlich jetzt eine Überraschung, die dann kommt. Morgen ist Trainingsalltag, also wir sind immer mittwochs beim Training. Da werde ich das dann das erste Mal präsentieren. Und die freuen sich riesig. Also als sie das erste Mal einen Trikotsatz bekommen haben, war das schon toll. Haben damals mit eigenen Trikots und Leibchen trainiert und gespielt. Da war das mit professioneller Ebene noch nicht der Fall. Und jetzt natürlich mit Adidas und mit der Bauer Stiftung eine Riesenchance dort jetzt, das auch nach außen zu präsentieren. Und werden mega stolz sein. Also das wird dann auch in der Insta-Story nochmal kommen. Da kann das dann auch nochmal verfolgt werden. Aber die sind Feuer und Flamme, ja.
5: Also die neuen Trikots werden bei uns bei der ersten Männermannschaft eingesetzt und bei unserer A-Jugend. Wir sind eine der wenigen Vereine in Dessau, die noch selbstständig eine A-Jugend haben und darum als kleine Auszeichnung dafür haben wir uns halt gedacht, dass wir auch eine Jugendmannschaft natürlich in den Genuss kommen wollen, diese super neuen Trikots zu tragen. Naja, wir freuen uns natürlich immer sehr über neue Trikots. Ja, ein Trikotsatz ist halt auch immer nicht recht preiswert und wenn man sowas dann als von Sponsoren überreicht bekommt, ist das natürlich für die Vereinsarbeit und alles sehr hilfreich.
6: Hauptsächlich werden wir die tragen im direkten Sportbetrieb, wenn die Mädels Training machen und natürlich auch die Trainingsanzüge perfekt, wenn wir mal draußen Training machen. wir waren sehr, sehr erfreut, dass überhaupt jemand mal auf uns zugekommen ist und uns damit sozusagen würdigt. Und noch schöner ist es natürlich, dass wir jetzt alle mal in einem Outfit uns präsentieren können und zusammen Training machen können. Die sind sehr bequem, die Trikots. Ja, wir haben sie eben schon probiert. Und ja, wir freuen uns einfach, dass wir gesehen werden und auch mal was abbekommen vom großen Kuchen.
2: Auch die Öffentlichkeit hat die Chance, die Jubiläumsedition zu erhalten. Am 17. Mai zum Internationalen Museumstag wird vor dem Bauhausmuseum eine Tombola veranstaltet, wo man den Trikotsatz, den Trainingsanzug oder einen Bauhaus-Ateliermantel gewinnen kann. Die Erlöse aus der Tombola kommen dann natürlich dem inklusiven Vermittlungsangebot der Stiftung Bauhaus Dessau zugute.

Herzlich willkommen, liebe Zuschauer, zur letzten RBW-Aktuellausgabe in dieser Woche. In Aschersleben ist am Sonntagmorgen ein 41-jähriger Mann nach einem mutmaßlichen Fenstersturz ums Leben gekommen. Nach Angaben der Polizei hatten Anwohner den Mann gegen 7 Uhr auf einer Wiese in der August-Bebel-Straße entdeckt. Offenbar war er aus einem oberen Stockwerk gestürzt. Der alarmierte Rettungsdienst des ASB brachte den Schwerverletzten umgehend in das Klinikum Aschersleben. Dort konnten die Ärzte jedoch wenig später keine Vitalfunktionen mehr feststellen. Der Mann erlag seinen schweren Verletzungen. Da ein Fremdverschulden zunächst nicht ausgeschlossen werden konnte, nahmen Beamte des Polizeireviers Salzlandkreis Ermittlungen in alle Richtungen auf. Weitere Details zu den Umständen des Vorfalls sind bislang noch nicht bekannt. Unterstützung für den Schulalltag. An der Förderschule Sonnenland in Bitterfeld-Wolfen wurde jetzt ein Spendenscheck übergeben. Landkreis und ÖSA-Versicherungen wollen damit konkrete Projekte an den Schulen in Anhalt-Bitterfeld fördern. Vor Ort wurde dabei auch deutlich,

0: wichtig solche Hilfen für die Einrichtungen sind, wofür das Geld eingesetzt werden soll und welche weiteren Schulen profitieren könnten, zeigt der folgende Beitrag.
1: Am Dienstag, dem 21. April, fand an der Förderschule Sonnenland in Bitterfeld-Wolfen eine Scheckübergabe in Höhe von 1.000 Euro statt. Übergeben wurden die Gelder durch den Landkreis Anhalt-Bitterfeld und die ÖSA-Versicherung. Zunächst waren nur 860 Euro vorgesehen. Diese wurden allerdings durch eine Spende von Thomas Morsch von der ÖSA um weitere 140 Euro erhöht. Eine Verwendung für das Geld habe man auch schon in Planung.
2: Wir werden mit diesen Geldern unseren Schulhof weiter ausgestalten und werden Sitzgelegenheiten für unsere Schüler anschaffen, damit sie sich im Nachmittagsbereich und in den Pausen nicht nur, ich sag mal, körperlich betätigen können, sondern auch eine Ruhestätte zum Unterhalten, zum Kommunizieren finden, in der sie sich zum Teil auch zurückhalten können. Und wir werden diese Sitzgelegenheiten so beschaffen, dass auch unsere körperlich beeinträchtigten Schüler darauf Platz nehmen können und das ohne große Hilfe, sondern dass sie sich genauso wohlfühlen und eben mal aus ihren Mobilitätsgeräten herauskommen.
1: Auch die 6 weiteren Förderschulen im Landkreis wolle man in diesem Jahr mit den verfügbar gewordenen Mitteln unterstützen. Bei diesen Geldern handelt es sich um Spendengelder aus der Gewinnbeteiligung der ÖSA. Was genau es damit auf sich hat, erklärte Morsch vor Ort.
3: Ja, ich betreue den Landkreis in Versicherungsfragen um das Thema Gebäude- und Inhaltsversicherung im Großen und Ganzen. Und die ÖSA gibt bei guter Schadenquote eine erfolgsabhängige Gewinnbeteiligung an die Kommunen zurück, in dem Moment auch an den Landkreis. Und da wurde bei der letzten Übergabe beim Landkreis mit Herrn Grabner besprochen, dass wir das wieder für soziale Projekte in dem Moment heute halt hier bei der Sonnenlandschule dann den ersten Teil des Geldes sozusagen zu übergeben.
1: Aus einer Pressemitteilung des Landkreises geht hervor, dass von Seiten der Versicherung und des Landkreises auch die Bereitschaft bestehe, die Spendengelder noch weiter aufzustocken, sollten sie für die geplanten Anschaffungen der Sitzmöglichkeiten nicht ausreichen.
4: Ich mache mir jedes Jahr Gedanken, was wir mit diesen Geldern, ich sag mal, machen. Wir wollen sie nicht einfach im großen Haushalt verpuffen lassen, sondern sie sollen schon nachhaltig auch angebracht werden, sodass wir dort investieren, wo es tatsächlich auch Sinn macht und wo es gut ist. Und das ist bei unseren Kindern. Und deswegen sind dieses Jahr die Förderschulen dran. Und da freue ich mich, dass wir hier heute 860 Euro von der ÖSA übergeben konnten. Wie gesagt, das sind Gelder, die wir zurückerstattet bekommen, wenn die Schäden, die verursacht wurden, sich in Grenzen halten.
1: Mit der Scheckübergabe wurde die Unterstützung der Schulen im Landkreis Anhalt-Bitterfeld erneut sichtbar gemacht. Gleichzeitig betonten die Beteiligten die Bedeutung solcher Förderungen für den schulischen Alltag. Auch künftig wolle man die Einrichtungen im Rahmen der verfügbaren Möglichkeiten weiter unterstützen.
0: Zwischen Pretzsch, Jessen und Gallin im Landkreis Wittenberg werden in den kommenden 10 Jahren Auenlandschaften wiederhergestellt und der Wasserrückhalt in der Region verbessert. Für das Naturschutzgroßprojekt der Heinz-Sielmann-Stiftung haben Bundesumweltminister Carsten Schneider und Landesumweltminister Professor Dr. Armin Willingmann kürzlich einen Förderscheck über rund 65 Millionen Euro an den Vorstandsvorsitzenden der Heinz-Sielmann-Stiftung, Jochen Paleit, überreicht. Im Projektgebiet entlang der Elbe und Schwarzen Elster sollen unter anderem abgeschnittene Altarme und Altwässer wieder an die Flussläufe angebunden werden. Ziel ist es, typische Lebensräume der Auenlandschaft zu stärken, natürliche Prozesse wieder zu ermöglichen und der Sohle-Erosion in Kooperation mit der Wasserstraßen- und Schifffahrtsverwaltung des Bundes, dem Biosphärenreservat Mittelelbe sowie dem Landesbetrieb für Hochwasserschutz entgegenzuwirken.
5: Also bald ist es soweit. Am 29.05.26 findet auf dem Sportplatz in Bitterfeld, Sportpark Süd, ein Traditionsspiel zwischen dem 1. FC Bitterfeld-Wolfen und der Traditionsmannschaft von Garzhaus-Jena statt. Bei Garzhaus-Jena sind bekannte Fußballer dabei wie Harald Irmscher, Uli Köhr und Jürgen Raab. Also die Tradition ausmacht es, wir machen ein Bitterfelder Fußballtreffen. Da werden viele

0: Bekannte von früheren Fußballern von allen Vereinen, die es in Bitterfeld gab, geben, also von VfL Bitterfeld, Jemmy Bitterfeld, Einheit, Lok Bitterfeld, Dynamo Bitterfeld. Und diese Tradition wollen wir aufrechterhalten oder überhaupt mal machen und mal ein bisschen Republik machen über die Fußballentstehung von Bitterfeld. Beginn mit 16 Uhr Einlass, 16:30 Uhr, wir haben die Babinis hier in Sandersdorf spielen als Vorspiel. Dann wird natürlich auch, es wird Gegrilltes geben, es gibt Bierstand, es gibt Cocktailbar, es gibt Speckkuchen, es gibt Soljanka und natürlich kommt dann das Spiel in Garzweiß Jena 18:30 Uhr. Das Wichtigste bei dem Spiel ist, dass wir einen Erlös erreichen für die Kinderkrebsforschung in Leipzig. Ich hatte im Februar schon ein Hallenturnier gemacht, wo wir auch schon gespendet haben und ich hoffe, dass viel darüber rüberkommt, um die kranken Kinder in Leipzig zu unterstützen. Also der Kontakt kommt über Sebastian Schulz, der macht das schon 10 Jahre, die Kinderkrebsforschung in Leipzig. Und durch Beziehungen, durch Fußballspiele untereinander oder gegeneinander habe ich ihn kennengelernt und habe gefragt, ob ich dies auch in Bitterfeld machen könnte. Er hat natürlich zugestimmt und auch ich bin in Verbindung. Ich hoffe, dass es so wird, dass der Geschäftsführer Peter Mennig auch da ist. Aber jemand wird schon von der Kinderkrebsforschung anwesend sein. Also anzuschauen, erstens, dass man sich viele frühere Fußballspieler aus Bitterfeld, dass man sich mal trifft, mal drüber redet, wie es war. Es gibt auch eine Chronik über den Bitterfelder Fußball von 1911 bis jetzt mit verschiedenen Trikots, mit Ausdrücken, mit Mannschaften. Man wird sich erkennen von früher, wenn man sich noch erkennt. Aber ich hoffe, es ist eine rege Teilnahme und natürlich das Wichtigste ist wirklich die Kinderkrebsforschung. Aber ich hoffe, dass es ein gelungener Abend wird. Also der Vorverkauf findet am 18. und 25.05. statt. Natürlich ist auch die Abendkasse geöffnet. Der Vorverkaufspreis beträgt 4 Euro und an der Abendkasse 6 Euro. Kinder unter 7 Jahre kostenfrei, bis 14 Jahre 2 Euro. Kommt vorbei, ihr werdet es nicht bereuen.
1: Neu ausgebaute Radwegeverbindungen statt alter gerichtlicher Auseinandersetzungen um die Kreisumlage. Der Salzlandkreis hat sich mit der Stadt Schönebeck auf den Bau eines Radweges entlang der Kreisstraße 1296 zwischen Elbenau und Grünwalde geeinigt und mit der Stadt Güsten den verbindenden Wipper-Radweg zwischen Güsten, Amesdorf und Warmsdorf und Giersleben abschnittsweise neu und auszubauen. Der Kreistag stimmte bereits im März den ausgehandelten Vergleichen als Teil der Beschlüsse zur Beilegung der Rechtsstreite zu. Wir blicken jetzt nach vorn und gemeinsam gestalten wir unseren Wohn- und Wirtschaftsstandort im Einvernehmen mit den Kommunen und für die Bürger, sagte Landrat Markus Bauer in Bernburg. Die Arbeiten am neuen Innenstadtring in Bitterfeld-Wolfen laufen weiter auf Hochtouren. Rund einen Monat nach dem symbolischen Spatenstich wird auf der Baustelle bereits sichtbar gearbeitet. Im ersten Bauabschnitt stehen vor allem Leitungs- und Infrastrukturarbeiten im Mittelpunkt. Wie der aktuelle Stand aussieht und welche Herausforderungen es derzeit gibt, zeigt der folgende Beitrag.
2: Vor gut einem Monat fand auf der Baustelle zum neuen Innenstadtring in Bitterfeld der symbolische Spatenstich statt. Wie bereits berichtet, geht es in Bauabschnitt 1 vor allem um die Verlegung von Rohren und Leitungen. Aber wie sieht es aktuell auf der Baustelle aus?
3: Ja, hier in Bitterfeld im Innenstadtring sind wir zurzeit dabei, alle unterirdischen Versorgungsleitungen neu zu verlegen. Das heißt, wir haben Trinkwasser, Gasleitungen neu verlegt, Telekom und wir werden ja auch den nächsten Schritt angehen und den Schmutzwasserkanal neu verlegen. Wenn das alles erledigt ist, kann man schon im Hintergrund sehen, dass die Brücke vorbereitet wird. Es werden Bohrpfähle gesetzt, um dann mal später die Brücke im Sommer da aufzulegen. Es sind ca. 8 Bohrpfähle werden gesetzt bis zu ca. 10 Meter Tiefe, um dann die Brücke aufzulegen.
2: Die ursprüngliche Reihenfolge der Bauvorhaben habe man aufgrund unvorhergesehener Problematiken etwas umplanen müssen. Man sei aber dennoch zuversichtlich, den angesetzten Zeitplan für diesen Bauabschnitt einhalten zu können.
3: Wir hatten einen straffen Zeitplan, mussten den aber umbauen, weil wir relativ viele unbekannte Leitungen gefunden haben. Also hier waren Kabel drin und Abwasserleitungen, die nirgendwo im Bestand eingetragen wurden. Und die mussten erstmal sortiert werden, umverlegt werden, sodass wir im Prinzip diese Arbeiten vorgezogen haben und die Brückenbauarbeiten nach hinten verschoben haben. Das heißt, wir haben eigentlich noch den Zeitplan drin, wir haben nur die Arbeiten umprogrammiert.
2: Zum Spatenstich am 9. April versicherte Armin Schenk, dass der Zugang zur Innenstadt trotz Baustelle immer gewährleistet bleiben werde.

0: die Bürger tatsächlich diese Verkehrsführung, die alle vorgesehen sind, auch begehen und nicht über die Baustelle laufen. Die Gefahr für einen Unfall oder einen Schaden, den der Bürger hat, der ist enorm groß.
1: Trotz einzelner Herausforderungen laufen die Arbeiten am ersten Bauabschnitt des Innenstadtrings derzeit weiter. Nach Angaben der Verantwortlichen sollen die geplanten Maßnahmen weiterhin im vorgesehenen Zeitrahmen umgesetzt werden. Die Baustelle wird das Stadtbild in Bitterfeld auf jeden Fall noch eine Zeit lang prägen.
2: Anlässlich des Internationalen Museumstages am 17. Mai rückt Sachsen-Anhalt seine vielfältige Museumslandschaft in den Mittelpunkt. Landesweit gibt es 164 öffentlich zugängliche Museen in kommunaler, kirchlicher, privater und vereinstragender Trägerschaft. Sie bewahren das kulturelle Erbe des Landes und ermöglichen es, Geschichte, Kunst und Wissenschaft auf vielfältige Weise zu entdecken, vor Ort wie zunehmend auch digital. Vielleicht gehen Sie ja am kommenden Sonntag mal wieder ins Museum. Damit sind wir am Ende unserer Freitagsausgabe der RBW Aktuellnachrichten. Schauen uns noch das Wetter und die Meldungen aus Dessau-Roßlau an und vielleicht am Samstag ab 18 Uhr auch noch den Wochenrückblick. Wir sehen uns dann am Montag wieder, beziehungsweise mein Kollege Gregor Meyer. Und der wird Sie dann auf dem Laufenden halten mit den wichtigsten Meldungen aus der Region, und zwar am Montag um 18 Uhr. Bis dahin haben Sie eine schöne Zeit, machen Sie es gut und auf Wiedersehen.
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1: Morgen werden es rund 14 Grad. Ein mäßiger Wind kommt aus Westen und bringt ein paar Wolken mit sich. Um die Mittagszeit kommt dann aber auch wieder die Sonne zum Vorschein. Regnen soll es nicht. Am Sonntag und in der kommenden Woche sind die Eisheiligen dann endgültig vorbei und es wird wieder wärmer und trockener. Mit bis zu 22 Grad ist zu rechnen.
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0: Die größte und kontinuierlichste Gewerbemesse Sachsen-Anhalts wurde auch in diesem Jahr wieder ins Herbst ausgetragen. Vom 8. bis zum 10. Mai füllte die Gewerbefachausstellung zum 33. Mal den Zerbster Schlossgarten. Auf 1500 Quadratmetern in der großen Messehalle und rund 5000 Quadratmetern Ausstellungsfläche außerhalb präsentierten sich etwa 100 Aussteller aus Handwerk, Handel, Dienstleistungen und Vereinen. Am dritten Messetag konnte eine positive Bilanz gezogen werden.
1: Wir freuen uns sehr über den Zulauf. Die Besucher hatten gute Laune. Gestern war es ein bisschen bewölkt, aber heute strahlt ja die Sonne am klaren Himmel. Und ich glaube, da sind alle Aussteller ganz zufrieden, dass sie gute Gespräche hatten und auch schon erste Kontakte knüpfen konnten, welche Dienstleistungen man zum Beispiel auch dann direkt bei den Besuchern zu Hause anbieten kann.
0: Die Gewerbefachausstellung wurde in bewährter Partnerschaft vom Landkreis Anhalt-Bitterfeld, der Kreishandwerkerschaft Anhalt-Bitterfeld mit der Stadt Zerbst als Veranstalter durchgeführt. Als Hauptsponsoren agierten die Kreissparkasse Anhalt-Bitterfeld und die Volksbank Dessau-Anhalt EG und machten die besondere regionale Messe wieder möglich.
1: Genau, das ist eine wichtige Messe, sage ich mal. Ja, es ist ja eine große regionale Gewerbefachausstellung. Wir haben viele Aussteller aus Zerbst-Anhalt, aber auch aus Köthen, aus Dessau, aus Magdeburg, aus Lutherstadt-Wittenberg, eben aus der gesamten Region. Und sowas findet man eigentlich auch kein zweites Mal, dass kleine Unternehmen sich hier gebündelt vorstellen können und die Besucher auch ein großes Paket an Unterhaltung und auch an Informationen erhält.
0: Auch im 33. Jahr konnte die GEFA in Zerbst wieder überzeugen und bot eine breite Palette an Angeboten. Für Zerbst zählt sie zu einer der wichtigsten Veranstaltungen im Jahr, mit der man die Unternehmen und Vereine der Stadt fördern will.
1: Die Gewerbefachausstellung ist für die Stadt Zerbst-Anhalt ein Teil der Wirtschaftsförderung und dass wir das jetzt schon zum 33. Mal durchführen, zeigt natürlich auch, dass das Interesse der Unternehmen auch immer da ist. Und wir bieten natürlich auch unseren Vereinen eine Plattform, sich hier darzustellen und zu präsentieren und Mitglieder zu werben. Wir haben verschiedene Vereine, von den Rasse-Kaninchenzüchtervereinen oder Rasse-Geflügelzuchtvereinen bis zu den Sportvereinen wie TSV Rot-Weiß-Zerbst e.V., Abteilung Fußball und Abteilung Volleyball, aber auch der HSV 2000 Zerbst e.V., der Handballverein, die sind hier fleißig dabei und haben natürlich auch Unterhaltung mit an Bord. Und die Unternehmen, die präsentieren sich, zeigen sich, dass es sie gibt und suchen natürlich auch neue Mitarbeiter oder bieten Praktikastellen an oder auch Ausbildungsberufe. Und das soll hier natürlich auch mit vorgestellt werden, dass die Jugend sich hier auch informieren kann und natürlich hier bei uns in der Region bleibt.
0: Direkt neben der Gewerbefachausstellung fand traditionell auch das 33. Spargelfest mit der 29. Spargelschäl-Weltmeisterschaft statt. Die GEFA und das Spargelfest bereichern sich immer gegenseitig.
1: Das ist ein gutes Zusammenspiel zwischen Unterhaltung und Musik und Spaß auf dem Spargelfest und so ein bisschen Vorstellung der Dienstleistungen und der Ausbildungsbetriebe hier auf der Gewerbefachausstellung. Die Familien kommen raus und das bedingt sich so gegeneinander, dass der auf die GEFA möchte, auch über das Spargelfest geht und wer einfach nur aufs Spargelfest gehen möchte, auch mal bei der Gewerbefachausstellung vorbeischaut. Also eine Win-Win-Situation.
0: Das Spargelfest und die Gewerbefachausstellung verwandelten die Zerbster Innenstadt wieder für 3 Tage in einen lebendigen Ort mit viel Unterhaltung und informativen Angeboten. Zur Spargelschäl-Weltmeisterschaft und den besten Spargelschälern der Region erfahren Sie in einem separaten Beitrag in einer unserer nächsten Sendungen mehr.
2: Seit 2025 ist das 100-jährige Bauhausjubiläum in Gange und begeistert mit vielen besonderen Veranstaltungen und Aktionen nicht nur die Bürger der Doppelstadt, sondern auch viele Besucher über die Stadtgrenzen hinaus. Am 5. Mai erreichte das Jubiläum auch die Sportwelt der Bauhausstadt. Gemeinsam mit Adidas entwickelte die Stiftung Bauhaus Dessau ein besonderes Trikotset. Die limitierte Edition wurde offiziell an 3 Dessauer Sportinitiativen, dem Dessauer SV 97, den ID-Kickers sowie der Frauen-Kickbox-Gruppe des PSV 90 übergeben. Hintergrund dieser Aktion ist das inklusive Vermittlungsprogramm Neue Verbindungen, welches Bauhausgeschichte, Sport und Stadtgesellschaft auf zeitgemäße Weise zusammenführt.
3: Neue Verbindung ist das Vermittlungsprogramm, was wir jetzt extra für das Jubiläum entwickelt haben, wo wir versuchen, auch in Richtung eines Bauhaus für alle, das ist unser Motto, was wir da in der Beziehung für die generellen inklusions- und barrierefreien Angebote irgendwie gern benutzen. Das heißt, es gibt jetzt noch mehr Möglichkeiten für Menschen mit Einschränkungen, mit Behinderungen oder auch mit anderen Hintergründen an den Ausstellungen, an den Veranstaltungen teilzunehmen, weil wir noch mehr auch spezialisierte VermittlerInnen im Programm haben, die auf eine experimentelle, taktile oder auch Soundebene versuchen, den Leuten ein Gefühl zu kriegen, worum geht es in den Ausstellungen, warum sind Materialien wichtig gewesen, damals im Bauhaus und auch heute. Und das heißt, dieses Projekt, was wir jetzt sozusagen mit den Trikots und mit der Zusammenarbeit mit Adidas hier vorstellen, ermöglicht uns genau diese Art auch noch mehr und barrierefreier in die Stadt und den ganzen Besucherinnen und Besuchern, die sowohl auf nationaler und internationaler Ebene zu uns kommen, zuzugehen. Die Idee für die Trikots leitet sich in einer gewissen Form von Referenzen aus der Bauhausgeschichte ab, aus der Architektur und natürlich auch aus der Geschichte. Es gibt halt so drei spezielle Jahreszahlen, die in dem Jubiläum eine Rolle spielen. 1926 die Gründung des Bauhauses mit seinem berühmten Gebäude und dann auch die Wiedereröffnung des Bauhauses, wie wir es jetzt sehen können, 1976. Und 1994 dann die Umwandlung des Bauhauses in eine landeseigene Stiftung. So arbeiten wir heute. Und diese drei Jahreszahlen werden sozusagen gestalterisch aufgegriffen durch formale Referenzen.
2: Auf den ersten Blick sieht man nicht direkt, wie Sport und die Bauhausgeschichte zusammenpassen. Aber auch schon vor 100 Jahren waren Sport und Bewegung fester Bestandteil des Lebens und Studierens.
3: Tatsächlich ein großes Thema. Man wird das gar nicht erwarten, dass in der Kunsthochschule Sportunterricht Teil des Curriculums war. Es gab auch eine Frau, Carla Grosch, die hat wirklich diesen Sportunterricht durchgeführt. Und man findet sie auch auf vielen tollen und berühmten Fotografien, die den Bauhaus-Schulalltag dokumentiert haben, wo man sehen kann, dass sowohl auf der Rasenfläche vor dem historischen Bauhausgebäude als auch sogar auf der Dachterrasse also Turnen und Leichtathletik großgeschrieben war. Also das heißt, auch im Freien zu sein, sich körperlich zu betätigen, war tatsächlich ein ganz wichtiger Teil von Bauhausaktivitäten, die natürlich auch mit den Reformbewegungen der damaligen Zeit zu tun haben. Also progressiv zu sein und auch den Körper, nicht nur den Geist, sondern auch den Körper Teil der Bauhausarbeit werden zu lassen.
2: Der DSV sowie die ID Kickers und Frauen-Kickbox-Gruppe des PSV 90 wissen auch schon, wie sie die Bauhaus-Trikots zukünftig benutzen und freuen sich riesig über die neue Sportkleidung.
4: Ja, die bekommt die erste und zweite Mannschaft. Also mittlerweile sind wir eine Mannschaft, die gewachsen ist, über 20 Sportlerinnen und Sportler und werden aufgeteilt in die erste und zweite Fußballmannschaft, die wir haben. Ja, die Jungs und Mädels wissen das noch gar nicht. Das ist tatsächlich jetzt eine Überraschung, die dann kommt. Morgen ist Trainingsalltag, also wir sind immer mittwochs beim Training. Da werde ich das dann das erste Mal präsentieren und die freuen sich riesig. Also als sie das erste Mal einen Trikotsatz bekommen haben, war das schon toll. Haben damals mit eigenen Trikots und Leibchen trainiert und gespielt. Da war das mit professioneller Ebene noch nicht der Fall. Und jetzt natürlich mit Adidas und mit der Bauer Stiftung eine riesen Chance dort jetzt, das auch nach außen zu präsentieren. Und werden mega stolz sein. Also das wird dann auch in der Insta-Story nochmal kommen. Da kann das dann auch nochmal verfolgt werden. Aber die sind Feuer und Flamme, ja.
5: Also die neuen Trikots werden bei uns bei der ersten Männermannschaft eingesetzt und bei unserer A-Jugend. Wir sind eine der wenigen Vereine in Dessau, die noch selbstständig eine A-Jugend haben und darum als kleine Auszeichnung dafür haben wir uns halt gedacht, dass wir auch eine Jugendmannschaft natürlich in den Genuss kommen wollen, diese super neuen Trikots zu tragen. Naja, wir freuen uns natürlich immer sehr über neue Trikots. Ja, ein Trikotsatz ist halt auch immer nicht recht preiswert und wenn man sowas dann als von Sponsoren überreicht bekommt, ist das natürlich für die Vereinsarbeit und alles sehr hilfreich.
6: Hauptsächlich werden wir die tragen im direkten Sportbetrieb, wenn die Mädels Training machen und natürlich auch die Trainingsanzüge perfekt, wenn wir mal draußen Training machen. wir waren sehr, sehr erfreut, dass überhaupt jemand mal auf uns zugekommen ist und uns damit sozusagen würdigt. Und noch schöner ist es natürlich, dass wir jetzt alle mal in einem Outfit uns präsentieren können und zusammen Training machen können. Die sind sehr bequem, die Trikots. Ja, wir haben sie eben schon probiert. Und ja, wir freuen uns einfach, dass wir gesehen werden und auch mal was abbekommen vom großen Kuchen.
2: Auch die Öffentlichkeit hat die Chance, die Jubiläumsedition zu erhalten. Am 17. Mai zum Internationalen Museumstag wird vor dem Bauhausmuseum eine Tombola veranstaltet, wo man den Trikotsatz, den Trainingsanzug oder einen Bauhaus-Ateliermantel gewinnen kann. Die Erlöse aus der Tombola kommen dann natürlich dem inklusiven Vermittlungsangebot der Stiftung Bauhaus Dessau zugute.

0: Herzlich willkommen, liebe Zuschauer, zur letzten RBW-Aktuellausgabe in dieser Woche. In Aschersleben ist am Sonntagmorgen ein 41-jähriger Mann nach einem mutmaßlichen Fenstersturz ums Leben gekommen. Nach Angaben der Polizei hatten Anwohner den Mann gegen 7 Uhr auf einer Wiese in der August-Bebel-Straße entdeckt. Offenbar war er aus einem oberen Stockwerk gestürzt. Der alarmierte Rettungsdienst des ASB brachte den Schwerverletzten umgehend in das Klinikum Aschersleben. Dort konnten die Ärzte jedoch wenig später keine Vitalfunktionen mehr feststellen. Der Mann erlag seinen schweren Verletzungen. Da ein Fremdverschulden zunächst nicht ausgeschlossen werden konnte, nahmen Beamte des Polizeireviers Salzlandkreis Ermittlungen in alle Richtungen auf. Weitere Details zu den Umständen des Vorfalls sind bislang noch nicht bekannt. Unterstützung für den Schulalltag. An der Förderschule Sonnenland in Bitterfeld-Wolfen wurde jetzt ein Spendenscheck übergeben. Landkreis und ÖSA-Versicherungen wollen damit konkrete Projekte an den Schulen in Anhalt-Bitterfeld fördern. Vor Ort wurde dabei auch deutlich, wie wichtig solche Hilfen für die Einrichtungen sind. Wofür das Geld eingesetzt werden soll und welche weiteren Schulen profitieren könnten, zeigt der folgende Beitrag.
1: Am Dienstag, dem 21. April, fand an der Förderschule Sonnenland in Bitterfeld-Wolfen eine Scheckübergabe in Höhe von 1.000 Euro statt. Übergeben wurden die Gelder durch den Landkreis Anhalt-Bitterfeld und die ÖSA-Versicherung. Zunächst waren nur 860 Euro vorgesehen. Diese wurden allerdings durch eine Spende von Thomas Morsch von der ÖSA um weitere 140 Euro erhöht. Eine Verwendung für das Geld habe man auch schon in Planung.
2: Wir werden mit diesen Geldern unseren Schulhof weiter ausgestalten und werden Sitzgelegenheiten für unsere Schüler anschaffen, damit sie sich im Nachmittagsbereich und in den Pausen nicht nur, ich sag mal, körperlich betätigen können, sondern auch eine Ruhestätte zum Unterhalten, zum Kommunizieren finden, in der sie sich zum Teil auch zurückhalten können. Und wir werden diese Sitzgelegenheiten so beschaffen, dass auch unsere körperlich beeinträchtigten Schüler darauf Platz nehmen können und das ohne große Hilfe, sondern dass sie sich genauso wohlfühlen und eben mal aus ihren Geräten, Mobilitätsgeräten herauskommen.
1: Auch die 6 weiteren Förderschulen im Landkreis wolle man in diesem Jahr mit den verfügbar gewordenen Mitteln unterstützen. Bei diesen Geldern handelt es sich um Spendengelder aus der Gewinnbeteiligung der ÖSA. Was genau es damit auf sich hat, erklärte Morsch vor Ort.
3: Ja, ich betreue den Landkreis in Versicherungsfragen um das Thema Gebäude- und Inhaltsversicherung im Großen und Ganzen. Und die ÖSA gibt bei guter Schadenquote eine erfolgsabhängige Gewinnbeteiligung an die Kommunen zurück, in dem Moment auch an den Landkreis. Und da wurde bei der letzten Übergabe beim Landkreis mit Herrn Grabner besprochen, dass wir das wieder für soziale Projekte nutzen. In dem Moment für die Förderschulen und in dem Moment heute halt hier bei der Sonnenlandschule dann den ersten Teil des Geldes sozusagen zu übergeben.
1: Aus einer Pressemitteilung des Landkreises geht hervor, dass von Seiten der Versicherung und des Landkreises auch die Bereitschaft bestehe, die Spendengelder noch weiter aufzustocken, sollten sie für die geplanten Anschaffungen der Sitzmöglichkeiten nicht ausreichen.
4: Ich mache mir jedes Jahr Gedanken, was wir mit diesen Geldern, ich sag mal, machen. Wir wollen sie nicht einfach im großen Haushalt verpuffen lassen, sondern sie sollen schon nachhaltig auch angebracht werden, sodass wir dort investieren, wo es tatsächlich auch Sinn macht und wo es gut ist. Und das ist bei unseren Kindern. Und deswegen sind dieses Jahr die Förderschulen dran. Und da freue ich mich, dass wir hier heute 860 Euro von der ÖSA übergeben konnten. Wie gesagt, das sind Gelder, die wir zurückerstattet bekommen, wenn die Schäden, die verursacht wurden, sich in Grenzen halten.
1: Mit der Scheckübergabe wurde die Unterstützung der Schulen im Landkreis Anhalt-Bitterfeld erneut sichtbar gemacht. Gleichzeitig betonten die Beteiligten die Bedeutung solcher Förderungen für den schulischen Alltag. Auch künftig wolle man die Einrichtungen im Rahmen der verfügbaren Möglichkeiten weiter unterstützen.
0: Zwischen Pretzsch, Jessen und Gallin im Landkreis Wittenberg werden in den kommenden 10 Jahren Auenlandschaften wiederhergestellt und der Wasserrückhalt in der Region verbessert. Für das Naturschutzgroßprojekt der Heinz-Sielmann-Stiftung haben Bundesumweltminister Carsten Schneider und Landesumweltminister Professor Dr. Armin Willingmann kürzlich einen Förderscheck über rund 65 Millionen Euro an den Vorstandsvorsitzenden der Heinz-Sielmann-Stiftung, Jochen Paleit, überreicht. Im Projektgebiet entlang der Elbe und Schwarzen Elster sollen unter anderem abgeschnittene Altarme und Altwässer wieder an die Flussläufe angebunden werden. Ziel ist es, typische Lebensräume der Auenlandschaft zu stärken, natürliche Prozesse wieder zu ermöglichen und der Sohle-Erosion in Kooperation mit der Wasserstraßen- und Schifffahrtsverwaltung des Bundes, dem Biosphärenreservat Mittelelbe sowie dem Landesbetrieb für Hochwasserschutz entgegenzuwirken.
5: Also bald ist es soweit. Am 29.05.26 findet auf dem Sportplatz in Bitterfeld Sportpark Süd ein Traditionsspiel zwischen dem 1. FC Bitterfeld-Wolfen und der Traditionsmannschaft von Garzhaus-Jena statt. Bei Garzhaus-Jena sind bekannte Fußballer dabei wie Harald Irmscher, Uli Köhr und Jürgen Raab. Also die Tradition ausmacht es, wir machen ein Bitterfelder Fußballtreffen. Da werden viele Bekannte von früheren Fußballern, von allen Vereinen, die es in Bitterfeld gab, geben. Also von VfL Bitterfeld, Jemmi Bitterfeld, Einheit, Lok Bitterfeld, Dynamo Bitterfeld. Und diese Tradition wollen wir aufrechterhalten oder überhaupt mal machen und mal ein bisschen Republik machen über die Fußballentstehung von Bitterfeld. Beginn mit 16 Uhr Einlass, 16.30 Uhr werden die Babinis hier in Sandersdorf spielen als Vorspiel. Dann wird natürlich auch, es wird Gegrilltes geben, es gibt Bierstand, es gibt Cocktailbar, es gibt Speckkuchen, es gibt Soljanka. Und natürlich kommt das Spiel in Garzhaus-Jena 18.30 Uhr. Das Wichtigste bei dem Spiel ist, dass wir einen Erlös

0: Materialien für die Kinderkrebsforschung in Leipzig. Ich hatte im Februar schon ein Heilunternehmen gemacht, wo wir auch schon gespendet haben, und ich hoffe, dass viel darüber rüberkommt, um die kranken Kinder in Leipzig zu unterstützen. Also der Kontakt kommt über Sebastian Schulz, der macht das schon 10 Jahre, die Kinderkrebsforschung in Leipzig. Und durch Beziehungen, durch Fußballspiele untereinander oder gegeneinander habe ich ihn kennengelernt und habe gefragt, ob ich dies auch in Bitterfeld machen könnte. Er hat natürlich zugestimmt und auch ich bin in Verbindung. Ich hoffe, dass es so wird, dass der Geschäftsführer Peter Mennig auch da ist. Aber jemand wird schon von der Kinderkrebsforschung anwesend sein. Also anzuschauen, erstens, dass man sich viele frühere Fußballspieler aus Bitterfeld, dass man sich mal trifft, mal drüber redet, wie es war. Es gibt auch eine Chronik über den Bitterfelder Fußball von 1911 bis jetzt mit verschiedenen Trikots, mit Ausdrücken, mit Mannschaften. Man wird sich erkennen von früher, wenn man sich noch erkennt. Aber ich hoffe, es ist eine rege Teilnahme und natürlich das Wichtigste ist wirklich die Kinderkrebsforschung. Aber ich hoffe, dass es ein gelungener Abend wird. Also der Vorverkauf findet am 18. und 25.05. statt. Natürlich ist auch die Abendkasse geöffnet. Der Vorverkaufspreis beträgt 4 Euro und an der Abendkasse 6 Euro. Kinder unter 7 Jahre kostenfrei, bis 14 Jahre 2 Euro. Kommt vorbei, ihr werdet es nicht bereuen.
1: Neu ausgebaute Radwegeverbindungen statt alter gerichtlicher Auseinandersetzungen um die Kreisumlage. Der Salzlandkreis hat sich mit der Stadt Schönebeck auf den Bau eines Radweges entlang der Kreisstraße 1296 zwischen Elbenau und Grünwalde geeinigt und mit der Stadt Güsten den verbindenden Wipper-Radweg zwischen Güsten, Amesdorf und Warmsdorf und Giersleben abschnittsweise neu und auszubauen. Der Kreistag stimmte bereits im März den ausgehandelten Vergleichen als Teil der Beschlüsse zur Beilegung der Rechtsstreite zu. Wir blicken jetzt nach vorn und gemeinsam gestalten wir unseren Wohn- und Wirtschaftsstandort im Einvernehmen mit den Kommunen und für die Bürger, sagte Landrat Markus Bauer in Bernburg. Die Arbeiten am neuen Innenstadtring in Bitterfeld-Wolfen laufen weiter auf Hochtouren. Rund einen Monat nach dem symbolischen Spatenstich wird auf der Baustelle bereits sichtbar gearbeitet. Im ersten Bauabschnitt stehen vor allem Leitungs- und Infrastrukturarbeiten im Mittelpunkt. Wie der aktuelle Stand aussieht und welche Herausforderungen es derzeit gibt, zeigt der folgende Beitrag.
2: Vor gut einem Monat fand auf der Baustelle zum neuen Innenstadtring in Bitterfeld der symbolische Spatenstich statt. Wie bereits berichtet, geht es in Bauabschnitt 1 vor allem um die Verlegung von Rohren und Leitungen. Aber wie sieht es aktuell auf der Baustelle aus?
3: Ja, hier in Bitterfeld im Innenstadtring sind wir zurzeit dabei, alle unterirdischen Versorgungsleitungen neu zu verlegen. Das heißt, wir haben Trinkwasser, Gasleitungen neu verlegt, Telekom und wir werden ja auch den nächsten Schritt angehen und den Schmutzwasserkanal neu verlegen. Wenn das alles erledigt ist, kann man schon im Hintergrund sehen, dass die Brücke vorbereitet wird. Es werden Bohrpfähle gesetzt, um dann mal später die Brücke im Sommer da aufzulegen. Es sind ca. 8 Bohrpfähle werden gesetzt bis zu ca. 10 Meter Tiefe, um dann die Brücke aufzulegen.
2: Die ursprüngliche Reihenfolge der Bauvorhaben habe man aufgrund unvorhergesehener Problematiken etwas umplanen müssen. Man sei aber dennoch zuversichtlich, den angesetzten Zeitplan für diesen Bauabschnitt einhalten zu können.
3: Wir hatten einen straffen Zeitplan, mussten den aber umbauen, weil wir relativ viele unbekannte Leitungen gefunden haben. Also hier waren Kabel drin und Abwasserleitungen, die nirgendwo im Bestand eingetragen wurden. Und die mussten erstmal sortiert werden, umverlegt werden, sodass wir im Prinzip diese Arbeiten vorgezogen haben und die Brückenbauarbeiten nach hinten verschoben haben. Das heißt, wir haben eigentlich noch den Zeitplan drin, wir haben nur die Arbeiten umprogrammiert.
2: Zum Spatenstich am 9. April versicherte Armin Schenk, dass der Zugang zur Innenstadt trotz Baustelle immer gewährleistet bleiben werde. Aus diesem Grund wurde ein Verkehrsleitsystem eingerichtet. Hier komme es allerdings öfter zu Problemen, erzählte Marbach.
3: Es ist so, es wurde hier ein Verkehrsleitsystem aufgebaut, um die Bürger immer in die Innenstadt zu führen. Leider nutzen manche das nicht und öffnen diese Verkehrsleiteinrichtung, was natürlich immer zu Behinderungen auf der Baustelle führt. Und es ist für die Bauleute immer schwierig. Montag muss wieder alles immer geschlossen werden. In der Woche geht's, aber das Wochenende ist es halt so. Darum meine Bitte, man sieht ja jetzt, mit was für einer Technik gearbeitet wird.

0: die Bürger tatsächlich diese Verkehrsführung, die alle vorgesehen sind, auch begehen und nicht über die Baustelle laufen. Die Gefahr für einen Unfall oder einen Schaden, den der Bürger hat, der ist enorm groß.
1: Trotz einzelner Herausforderungen laufen die Arbeiten am ersten Bauabschnitt des Innenstadtrings derzeit weiter. Nach Angaben der Verantwortlichen sollen die geplanten Maßnahmen weiterhin im vorgesehenen Zeitrahmen umgesetzt werden. Die Baustelle wird das Stadtbild in Bitterfeld auf jeden Fall noch eine Zeit lang prägen.
2: Anlässlich des Internationalen Museumstages am 17. Mai rückt Sachsen-Anhalt seine vielfältige Museumslandschaft in den Mittelpunkt. Landesweit gibt es 164 öffentlich zugängliche Museen in kommunaler, kirchlicher, privater und vereinstragender Trägerschaft. Sie bewahren das kulturelle Erbe des Landes und ermöglichen es, Geschichte, Kunst und Wissenschaft auf vielfältige Weise zu entdecken, vor Ort wie zunehmend auch digital. Vielleicht gehen Sie ja am kommenden Sonntag mal wieder ins Museum. Damit sind wir am Ende unserer Freitagsausgabe der RBW Aktuell Nachrichten. Schauen uns noch das Wetter und die Meldungen aus Dessau-Roßlau an und vielleicht am Samstag ab 18 Uhr auch noch den Wochenrückblick. Wir sehen uns dann am Montag wieder, beziehungsweise mein Kollege Gregor Meyer, und der wird Sie dann auf dem Laufenden halten mit den wichtigsten Meldungen aus der Region, und zwar am Montag um 18 Uhr. Bis dahin haben Sie eine schöne Zeit, machen Sie es gut und auf Wiedersehen.
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1: Morgen werden es rund 14 Grad. Ein mäßiger Wind kommt aus Westen und bringt ein paar Wolken mit sich. Um die Mittagszeit kommt dann aber auch wieder die Sonne zum Vorschein. Regnen soll es nicht. Am Sonntag und in der kommenden Woche sind die Eisheiligen dann endgültig vorbei und es wird wieder wärmer und trockener. Mit bis zu 22 Grad ist zu rechnen.
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0: Die größte und kontinuierlichste Gewerbemesse Sachsen-Anhalts wurde auch in diesem Jahr wieder in Zerbst ausgetragen. Vom 8. bis zum 10. Mai füllte die Gewerbefachausstellung zum 33. Mal den Zerbster Schlossgarten. Auf 1500 Quadratmetern in der großen Messehalle und rund 5000 Quadratmetern Ausstellungsfläche außerhalb präsentierten sich etwa 100 Aussteller aus Handwerk, Handel, Dienstleistungen und Vereinen. Am dritten Messetag konnte eine positive Bilanz gezogen werden.
1: Wir freuen uns sehr über den Zulauf. Die Besucher hatten gute Laune. Gestern war es ein bisschen bewölkt, aber heute strahlt ja die Sonne am klaren Himmel. Und ich glaube, da sind alle Aussteller ganz zufrieden, dass sie gute Gespräche hatten und auch schon erste Kontakte knüpfen konnten, welche Dienstleistungen man zum Beispiel auch dann direkt bei den Besuchern zu Hause anbieten kann.
0: Die Gewerbefachausstellung wurde in bewährter Partnerschaft vom Landkreis Anhalt-Bitterfeld, der Kreishandwerkerschaft Anhalt-Bitterfeld mit der Stadt Zerbst als Veranstalter durchgeführt. Als Hauptsponsoren agierten die Kreissparkasse Anhalt-Bitterfeld und die Volksbank Dessau-Anhalt EG und machten die besondere regionale Messe wieder möglich.
1: Genau, das ist eine wichtige Messe, sage ich mal. Ja, es ist ja eine große regionale Gewerbefachausstellung. Wir haben viele Aussteller aus Zerbst-Anhalt, aber auch aus Köthen, aus Dessau, aus Magdeburg, aus Lutherstadt-Wittenberg, eben aus der gesamten Region. Und sowas findet man eigentlich auch kein zweites Mal, dass kleine Unternehmen sich hier gebündelt vorstellen können und die Besucher auch ein großes Paket an Unterhaltung und auch an Informationen erhält.
0: Auch im 33. Jahr konnte die GEFA in Zerbst wieder überzeugen und bot eine breite Palette an Angeboten. Für Zerbst zählt sie zu einer der wichtigsten Veranstaltungen im Jahr, mit der man die Unternehmen und Vereine der Stadt fördern will.
1: Die Gewerbefachausstellung ist für die Stadt Zerbst-Anhalt ein Teil der Wirtschaftsförderung und dass wir das jetzt schon zum 33. Mal durchführen, zeigt natürlich auch, dass das Interesse der Unternehmen auch immer da ist. Und wir bieten natürlich auch unseren Vereinen eine Plattform, sich hier darzustellen und zu präsentieren und Mitglieder zu werben. Wir haben verschiedene Vereine, von den Rasse-Kaninchenzüchtervereinen oder Rasse-Geflügelzuchtvereinen bis zu den Sportvereinen wie TSV Rot-Weiß-Zerbst e.V., Abteilung Fußball und Abteilung Volleyball, aber auch der HSV 2000 Zerbst e.V., der Handballverein, die sind hier fleißig dabei und haben natürlich auch Unterhaltung mit an Bord. Und die Unternehmen, die präsentieren sich, zeigen sich, dass es sie gibt und suchen natürlich auch neue Mitarbeiter oder bieten Praktikastellen an oder auch Ausbildungsberufe. Und das soll hier natürlich auch mit vorgestellt werden, dass die Jugend sich hier auch informieren kann und natürlich hier bei uns in der Region bleibt.
0: Direkt neben der Gewerbefachausstellung fand traditionell auch das 33. Spargelfest mit der 29. Spargelschäl-Weltmeisterschaft statt. Die GEFA und das Spargelfest bereichern sich immer gegenseitig.
1: Das ist ein gutes Zusammenspiel zwischen Unterhaltung und Musik und Spaß auf dem Spargelfest und so ein bisschen Vorstellung der Dienstleistungen und der Ausbildungsbetriebe hier auf der Gewerbefachausstellung. Die Familien kommen raus und das bedingt sich so gegeneinander, dass der, der auf die GEFA möchte, auch über das Spargelfest geht und wer einfach nur aufs Spargelfest gehen möchte, auch mal bei der Gewerbefachausstellung vorbeischaut. Also eine Win-Win-Situation.
0: Das Spargelfest und die Gewerbefachausstellung verwandelten die Zerbster Innenstadt wieder für 3 Tage in einen lebendigen Ort mit viel Unterhaltung und informativen Angeboten. Zur Spargelschäl-Weltmeisterschaft und den besten Spargelschälern der Region erfahren Sie in einem separaten Beitrag in einer unserer nächsten Sendungen mehr.
2: Seit 2025 ist das 100-jährige Bauhausjubiläum in Gange und begeistert mit vielen besonderen Veranstaltungen und Aktionen nicht nur die Bürger der Doppelstadt, sondern auch viele Besucher über die Stadtgrenzen hinaus. Am 5. Mai erreichte das Jubiläum auch die Sportwelt der Bauhausstadt. Gemeinsam mit Adidas entwickelte die Stiftung Bauhaus Dessau ein besonderes Trikotset. Die limitierte Edition wurde offiziell an 3 Dessauer Sportinitiativen, dem Dessauer SV 97, den ID-Kickers

0: sowie der Frauen-Kickbox-Gruppe des PSV 90 übergeben. Hintergrund dieser Aktion ist das inklusive Vermittlungsprogramm Neue Verbindungen, welches Bauhausgeschichte, Sport und Stadtgesellschaft auf zeitgemäße Weise zusammenführt.
1: Neue Verbindung ist das Vermittlungsprogramm, was wir jetzt extra für das Jubiläum entwickelt haben, wo wir versuchen, auch in Richtung eines Bauhaus für alle, das ist unser Motto, was wir da in der Beziehung für die generellen inklusions- und barrierefreien Angebote irgendwie gern benutzen. Das heißt, es gibt jetzt noch mehr Möglichkeiten für Menschen mit Einschränkungen, mit Behinderungen oder auch mit anderen Hintergründen an den Ausstellungen, an den Veranstaltungen teilzunehmen, weil wir noch mehr spezialisierte VermittlerInnen im Programm haben, die auf eine experimentelle, taktile oder auch Soundebene versuchen, den Leuten ein Gefühl zu kriegen, worum geht es in den Ausstellungen, warum sind Materialien wichtig gewesen, damals im Bauhaus und auch heute. Und das heißt, dieses Projekt, was wir jetzt sozusagen mit den Trikots und mit der Zusammenarbeit mit Adidas hier vorstellen, ermöglicht uns genau diese Art, auch noch mehr und barrierefreier in die Stadt und den ganzen Besucherinnen und Besuchern, die sowohl auf nationaler oder internationaler Ebene zu uns kommen, zuzugehen. Die Idee für die Trikots leitet sich in einer gewissen Form von Referenzen aus der Bauhausgeschichte ab, aus der Architektur und natürlich auch aus der Geschichte. Es gibt halt so drei spezielle Jahreszahlen, die in dem Jubiläum eine Rolle spielen. 1926 die Gründung des Bauhauses mit seinem berühmten Gebäude und dann auch die Wiedereröffnung des Bauhauses, wie wir es jetzt sehen können, 1976. Und 1994 dann die Umwandlung des Bauhauses in eine landeseigene Stiftung. So arbeiten wir heute. Und diese drei Jahreszahlen werden sozusagen gestalterisch aufgegriffen durch formale Referenzen.
0: Auf den ersten Blick sieht man nicht direkt, wie Sport und die Bauhausgeschichte zusammenpassen. Aber auch schon vor 100 Jahren waren Sport und Bewegung fester Bestandteil des Lebens und Studierens.
1: Tatsächlich ein großes Thema. Man wird das gar nicht erwarten, dass in der Kunsthochschule Sportunterricht Teil des Curriculums war. Es gab auch eine Frau, Carla Grosch, die hat wirklich diesen Sportunterricht durchgeführt. Und man findet sie auch auf vielen tollen und berühmten Fotografien, die den Bauhaus-Schulalltag dokumentiert haben, wo man sehen kann, dass sowohl auf der Rasenfläche vor dem historischen Bauhausgebäude als auch sogar auf der Dachterrasse also Turnen und Leichtathletik großgeschrieben war. Also das heißt, auch im Freien zu sein, sich körperlich zu betätigen, war tatsächlich ein ganz wichtiger Teil von Bauhausaktivitäten, die natürlich auch mit den Reformbewegungen der damaligen Zeit zu tun haben. Also progressiv zu sein und auch den Körper, nicht nur den Geist, sondern auch den Körper Teil der Bauhausarbeit werden zu lassen.
0: Der DSV sowie die ID Kickers und Frauen-Kickbox-Gruppe des PSV 90 wissen auch schon, wie sie die Bauhaus-Trikots zukünftig benutzen und freuen sich riesig über die neue Sportkleidung.
2: Ja, die bekommt die erste und zweite Mannschaft. Also mittlerweile sind wir eine Mannschaft, die gewachsen ist, über 20 Sportlerinnen und Sportler und werden aufgeteilt in die erste und zweite Fußballmannschaft, die wir haben. Ja, die Jungs und Mädels wissen das noch gar nicht. Das ist tatsächlich jetzt eine Überraschung, die dann kommt. Morgen ist Trainingsalltag, also wir sind immer mittwochs beim Training. Da werde ich das dann das erste Mal präsentieren und die freuen sich riesig. Also als sie das erste Mal einen Trikotsatz bekommen haben, war das schon toll. Haben damals mit eigenen Trikots und Leibchen trainiert und gespielt. Da war das mit professioneller Ebene noch nicht der Fall. Und jetzt natürlich mit Adidas und mit der Bauer Stiftung eine riesen Chance dort jetzt, das auch nach außen zu präsentieren. Und werden mega stolz sein. Also das wird dann auch in der Insta-Story nochmal kommen. Da kann das dann auch nochmal verfolgt werden. Aber die sind Feuer und Flamme, ja.
3: Also die neuen Trikots werden bei uns bei der ersten Männermannschaft eingesetzt und bei unserer A-Jugend. Wir sind eine der wenigen Vereine in Dessau, die noch selbstständig eine A-Jugend haben und darum als kleine Auszeichnung dafür haben wir uns halt gedacht, dass wir auch eine Jugendmannschaft natürlich in den Genuss kommen wollen, diese super neuen Trikots zu tragen. Naja, wir freuen uns natürlich immer sehr über neue Trikots. Ja, ein Trikotsatz ist halt auch immer nicht recht preiswert und wenn man sowas dann als von Sponsoren überreicht bekommt, ist das natürlich für die Vereinsarbeit und alles sehr hilfreich.
4: Hauptsächlich werden wir die tragen im direkten Sportbetrieb, wenn die Mädels Training machen und natürlich auch

0: Die Trainingsanzüge perfekt, wenn wir mal draußen Training machen. Wir waren sehr, sehr erfreut, dass überhaupt jemand mal auf uns zugekommen ist und uns damit sozusagen würdigt. Und noch schöner ist es natürlich, dass wir jetzt alle mal in einem Outfit uns präsentieren können und zusammen Training machen können. Sind sehr bequem, die Trikots. Ja, wir haben sie eben schon probiert. Und ja, wir freuen uns einfach, dass wir gesehen werden und auch mal was abbekommen vom großen Kuchen.
1: Auch die Öffentlichkeit hat die Chance, die Jubiläumsedition zu erhalten. Am 17. Mai zum Internationalen Museumstag wird vor dem Bauhausmuseum eine Tombola veranstaltet, wo man den Trikotsatz, den Trainingsanzug oder einen Bauhaus-Ateliermantel gewinnen kann. Die Erlöse aus der Tombola kommen dann natürlich dem inklusiven Vermittlungsangebot der Stiftung Bauhaus Dessau zugute.

0: Herzlich willkommen, liebe Zuschauer, zur letzten RBW-Aktuellausgabe in dieser Woche. In Aschersleben ist am Sonntagmorgen ein 41-jähriger Mann nach einem mutmaßlichen Fenstersturz ums Leben gekommen. Nach Angaben der Polizei hatten Anwohner den Mann gegen 7 Uhr auf einer Wiese in der August-Bebel-Straße entdeckt. Offenbar war er aus einem oberen Stockwerk gestürzt. Der alarmierte Rettungsdienst des ASB brachte den Schwerverletzten umgehend in das Klinikum Aschersleben. Dort konnten die Ärzte jedoch wenig später keine Vitalfunktionen mehr feststellen. Der Mann erlag seinen schweren Verletzungen. Da ein Fremdverschulden zunächst nicht ausgeschlossen werden konnte, nahmen Beamte des Polizeireviers Salzlandkreis Ermittlungen in alle Richtungen auf. Weitere Details zu den Umständen des Vorfalls sind bislang noch nicht bekannt. Unterstützung für den Schulalltag. An der Förderschule Sonnenland in Bitterfeld-Wolfen wurde jetzt ein Spendenscheck übergeben. Landkreis und ÖSA-Versicherungen wollen damit konkrete Projekte an den Schulen in Anhalt-Bitterfeld fördern. Vor Ort wurde dabei auch deutlich, wie wichtig solche Hilfen für die Einrichtungen sind. Wofür das Geld eingesetzt werden soll und welche weiteren Schulen profitieren könnten, zeigt der folgende Beitrag.
1: Am Dienstag, dem 21. April, fand an der Förderschule Sonnenland in Bitterfeld-Wolfen eine Scheckübergabe in Höhe von 1.000 Euro statt. Übergeben wurden die Gelder durch den Landkreis Anhalt-Bitterfeld und die ÖSA-Versicherung. Zunächst waren nur 860 Euro vorgesehen. Diese wurden allerdings durch eine Spende von Thomas Morsch von der ÖSA um weitere 140 Euro erhöht. Eine Verwendung für das Geld habe man auch schon in Planung.
2: Wir werden mit diesen Geldern unseren Schulhof weiter ausgestalten und werden Sitzgelegenheiten für unsere Schüler anschaffen, damit sie sich im Nachmittagsbereich und in den Pausen nicht nur, ich sag mal, körperlich betätigen können, sondern auch eine Ruhestätte zum Unterhalten, zum Kommunizieren finden, in der sie sich zum Teil auch zurückhalten können. Und wir werden diese Sitzgelegenheiten so beschaffen, dass auch unsere körperlich beeinträchtigten Schüler darauf Platz nehmen können und das ohne große Hilfe, sondern dass sie sich genauso wohlfühlen und eben mal aus ihren Geräten, Mobilitätsgeräten herauskommen.
1: Auch die 6 weiteren Förderschulen im Landkreis wolle man in diesem Jahr mit den verfügbar gewordenen Mitteln unterstützen. Bei diesen Geldern handelt es sich um Spendengelder aus der Gewinnbeteiligung der ÖSA. Was genau es damit auf sich hat, erklärte Morsch vor Ort.
3: Ja, ich betreue den Landkreis in Versicherungsfragen um das Thema Gebäude- und Inhaltsversicherung im Großen und Ganzen. Und die ÖSA gibt bei guter Schadenquote eine erfolgsabhängige Gewinnbeteiligung an die Kommunen zurück, in dem Moment auch an den Landkreis. Und da wurde bei der letzten Übergabe beim Landkreis mit Herrn Grabner besprochen, dass wir das wieder für soziale Projekte nutzen. In dem Moment für die Förderschulen und in dem Moment heute halt hier bei der Sonnenlandschule dann den ersten Teil des Geldes sozusagen zu übergeben.
1: Aus einer Pressemitteilung des Landkreises geht hervor, dass von Seiten der Versicherung und des Landkreises auch die Bereitschaft bestehe, die Spendengelder noch weiter aufzustocken, sollten sie für die geplanten Anschaffungen der Sitzmöglichkeiten nicht ausreichen.
4: Ich mache mir jedes Jahr Gedanken, was wir mit diesen Geldern, ich sag mal, machen. Wir wollen sie nicht einfach im großen Haushalt verpuffen lassen, sondern sie sollen schon nachhaltig auch angebracht werden, sodass wir dort investieren, wo es tatsächlich auch Sinn macht und wo es gut ist. Und das ist bei unseren Kindern. Und deswegen sind dieses Jahr die Förderschulen dran. Und da freue ich mich, dass wir hier heute 860 Euro von der ÖSA übergeben konnten. Wie gesagt, das sind Gelder, die wir zurückerstattet bekommen, wenn die Schäden, die verursacht wurden, sich in Grenzen halten.
1: Mit der Scheckübergabe wurde die Unterstützung der Schulen im Landkreis Anhalt-Bitterfeld erneut sichtbar gemacht. Gleichzeitig betonten die Beteiligten die Bedeutung solcher Förderungen für den schulischen Alltag. Auch künftig wolle man die Einrichtungen im Rahmen der verfügbaren Möglichkeiten weiter unterstützen.
0: Zwischen Pretzsch, Jessen und Gallin im Landkreis Wittenberg werden in den kommenden 10 Jahren Auenlandschaften wiederhergestellt und der Wasserrückhalt in der Region verbessert. Für das Naturschutzgroßprojekt der Heinz-Sielmann-Stiftung haben Bundesumweltminister Carsten Schneider und Landesumweltminister Professor Dr. Armin Willingmann kürzlich einen Förderscheck über rund 65 Millionen Euro an den Vorstandsvorsitzenden der Heinz-Sielmann-Stiftung, Jochen Paleit, überreicht. Im Projektgebiet entlang der Elbe und Schwarzen Elster sollen unter anderem abgeschnittene Altarme und Altwässer wieder an die Flussläufe angebunden werden. Ziel ist es, typische Lebensräume der Auenlandschaft zu stärken, natürliche Prozesse wieder zu ermöglichen und der Sohleerosion in Kooperation mit der Wasserstraßen- und Schifffahrtsverwaltung des Bundes, dem Biosphärenreservat Mittelelbe sowie dem Landesbetrieb für Hochwasserschutz entgegenzuwirken.
5: Also bald ist es soweit. Am 29.05.26 findet auf dem Sportplatz in Bitterfeld Sportpark Süd ein Traditionsspiel zwischen dem 1. FC Bitterfeld-Wolfen und der Traditionsmannschaft von Garzhaus Jena statt. Bei Garzhaus Jena sind bekannte Fußballer dabei wie Harald Irmscher, Uli Köhr und Jürgen Raab. Also die Tradition ausmacht es, wir machen ein Bitterfelder Fußballtreffen. Da werden viele Bekannte von früheren Fußballern, von allen Vereinen, die es in Bitterfeld gab, geben. Also von VfL Bitterfeld, Jemmy Bitterfeld, Einheit, Lok Bitterfeld, Dynamo Bitterfeld. Und diese Tradition wollen wir aufrechterhalten oder überhaupt mal machen und mal ein bisschen Republik machen über die Fußballentstehung von Bitterfeld. Beginn mit 16 Uhr Einlass, 16.30 Uhr werden die Babinis hier in Sandersdorf spielen als Vorspiel. Dann wird natürlich auch, es wird Gegrilltes geben, es gibt Bierstand, es gibt Cocktailbar, es gibt Speckkuchen, es gibt Soljanka. Und natürlich kommt dann das Spiel in Garzhaus Jena, 18.30 Uhr. Das Wichtigste bei dem Spiel ist, dass wir einen Erlös erreichen für die Kinderkrebsforschung in Leipzig. Ich hatte im Februar schon ein Hallenturnier gemacht, wo wir auch schon gespendet haben. Und ich hoffe, dass viel darüber rüberkommt, um die kranken Kinder in Leipzig zu unterstützen. Also der Kontakt kommt über Sebastian Schulz, der macht das schon 10 Jahre, die Kinderkrebsforschung in Leipzig. Und durch Beziehungen, durch Fußballspiele untereinander oder gegeneinander habe ich ihn gerne gelernt und habe gefragt, ob ich dies auch in Bitterfeld machen könnte. Er hat natürlich zugestimmt und auch ich bin in Verbindung. Ich hoffe, dass es so wird, dass der Geschäftsführer Peter Mennig auch da ist, aber jemand wird schon von der Kinderkrebsforschung anwesend sein. Also anzuschauen, erstens, dass man sich viele frühere Fußballspieler aus Bitterfeld, dass man sich mal trifft, mal drüber redet, wie es war. Es gibt auch eine Chronik über den Bitterfelder Fußball von 1911 bis jetzt mit verschiedenen Trikots, mit Ausdrücken, mit Mannschaften. Man wird sich erkennen von früher, wenn man sich noch erkennt. Aber ich hoffe, es ist eine rege Teilnahme und natürlich das Wichtigste ist wirklich die Kinderkrebsforschung. Aber ich hoffe, dass ein gelungener Abend wird. Also der Vorverkauf findet am 18. und 25.05. statt. Natürlich ist auch die Abendkasse geöffnet. Der Vorverkaufspreis beträgt 4 Euro und an der Abendkasse 6 Euro. Kinder unter 7 Jahre kostenfrei, bis 14 Jahre 2 Euro. Kommt vorbei, ihr werdet es nicht bereuen.
0: Neu ausgebaute Radwegeverbindungen statt alter gerichtlicher Auseinandersetzungen um die Kreisumlage. Der Salzlandkreis hat sich mit der Stadt Schönebeck auf den Bau eines Radweges entlang der Kreisstraße 1296 zwischen Elbenau und Grünwalde geeinigt und mit der Stadt Güsten den verbindenden Wipper-Radweg zwischen Güsten, Amesdorf und Warmsdorf und Giersleben abschnittsweise neu und auszubauen. Der Kreistag stimmte bereits im März den ausgehandelten Vergleichen als Teil der Beschlüsse zur Beilegung der Rechtsstreite zu. Wir blicken jetzt nach vorn und gemeinsam gestalten wir unseren Wohn- und Wirtschaftsstandort im Einvernehmen mit den Kommunen und für die Bürger, sagte Landrat Markus Bauer in Bernburg. Die Arbeiten am neuen Innenstadtring in Bitterfeld-Wolfen laufen weiter auf Hochtouren. Rund einen Monat nach dem symbolischen Spatenstich wird auf der Baustelle bereits sichtbar gearbeitet. Im ersten Bauabschnitt stehen vor allem Leitungs- und Infrastrukturarbeiten im Mittelpunkt. Wie der aktuelle Stand aussieht und welche Herausforderungen es derzeit gibt, zeigt der folgende Beitrag.
1: Vor gut einem Monat fand auf der Baustelle zum neuen Innenstadtring in Bitterfeld der symbolische Spatenstich statt. Wie bereits berichtet, geht es in Bauabschnitt 1 vor allem um die Verlegung von Rohren und Leitungen. Aber wie sieht es aktuell auf der Baustelle aus?
6: Ja, hier in Bitterfeld im Innenstadtring sind wir zurzeit dabei, alle unterirdischen Versorgungsleitungen neu zu verlegen. Das heißt, wir haben Trinkwasser, Gasleitungen neu verlegt, Telekom, und werden ja auch den nächsten Schritt angehen und den Schmutzwasserkanal neu verlegen. Wenn das alles erledigt ist, kann man schon im Hintergrund sehen, dass die Brücke vorbereitet wird. Es werden Bohrpfähle gesetzt, um dann mal später die Brücke im Sommer da aufzulegen. Es sind ca. 8 Bohrpfähle werden gesetzt, bis zu ca. 10 Meter Tiefe, um dann die Brücke aufzulegen.
1: Die ursprüngliche Reihenfolge der Bauvorhaben habe man aufgrund unvorhergesehener Problematiken etwas umplanen müssen. Man sei aber dennoch zuversichtlich, den angesetzten Zeitplan für diesen Bauabschnitt einhalten zu können.
6: Wir hatten einen straffen Zeitplan, mussten den aber umbauen, weil wir relativ viele unbekannte Leitungen gefunden haben. Also hier waren Kabel drin und Abwasserleitungen, die nirgendwo im Bestand eingetragen wurden. Und die mussten erstmal sortiert werden, umverlegt werden, sodass wir im Prinzip diese Arbeiten vorgezogen haben und die Brückenbauarbeiten nach hinten verschoben haben. Das heißt, wir haben eigentlich noch den Zeitplan drin, wir haben nur die Arbeiten umprogrammiert.
1: Zum Spatenstich am 9. April versicherte Armin Schenk, dass der Zugang zur Innenstadt trotz Baustelle immer gewährleistet bleiben werde. Aus diesem Grund wurde ein Verkehrsleitsystem eingerichtet. Hier komme es allerdings öfter zu Problemen, erzählte Marbach.
6: Es ist so, es wurde hier ein Verkehrsleitsystem aufgebaut, um die Bürger immer in die Innenstadt zu führen. Leider nutzen manche das nicht und öffnen diese Verkehrsleiteinrichtung, was natürlich immer zu Behinderungen auf der Baustelle führt. Und es ist für die Bauleute immer schwierig. Montag muss wieder alles immer geschlossen werden. In der Woche geht's, aber das Wochenende ist es halt so. Darum meine Bitte, man sieht ja jetzt, mit was für einer Technik gearbeitet wird.

0: Mai rückt Sachsen-Anhalt seine vielfältige Museumslandschaft in den Mittelpunkt. Landesweit gibt es 164 öffentlich zugängliche Museen in kommunaler, kirchlicher, privater und vereinstragender Trägerschaft. Sie bewahren das kulturelle Erbe des Landes und ermöglichen es, Geschichte, Kunst und Wissenschaft auf vielfältige Weise zu entdecken, vor Ort wie zunehmend auch digital. Vielleicht gehen Sie ja am kommenden Sonntag mal wieder ins Museum. Damit sind wir am Ende unserer Freitagsausgabe der RBW Aktuellnachrichten. Schauen uns noch das Wetter und die Meldungen aus Dessau-Roßlau an und vielleicht am Samstag ab 18 Uhr auch noch den Wochenrückblick. Wir sehen uns dann am Montag wieder, beziehungsweise mein Kollege Gregor Meyer. Und der wird Sie dann auf dem Laufenden halten mit den wichtigsten Meldungen aus der Region, und zwar am Montag um 18 Uhr. Bis dahin haben Sie eine schöne Zeit, machen Sie es gut und auf Wiedersehen.
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5: Morgen werden es rund 14 Grad. Ein mäßiger Wind kommt aus Westen und bringt ein paar Wolken mit sich. Um die Mittagszeit kommt dann aber auch wieder die Sonne zum Vorschein. Regnen soll es nicht. Am Sonntag und in der kommenden Woche sind die Eisheiligen dann endgültig vorbei und es wird wieder wärmer und trockener. Mit bis zu 22 Grad ist zu rechnen.
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Die größte und kontinuierlichste Gewerbemesse Sachsen-Anhalts wurde auch in diesem Jahr wieder in Zerbst ausgetragen. Vom 8. bis zum 10. Mai füllte die Gewerbefachausstellung zum 33. Mal den Zerbster Schlossgarten. Auf 1500 Quadratmetern in der großen Messehalle und rund 5000

0: 1000 Quadratmetern Ausstellungsfläche außerhalb präsentierten sich etwa 100 Aussteller aus Handwerk, Handel, Dienstleistungen und Vereinen. Am dritten Messetag konnte eine positive Bilanz gezogen werden.
1: Wir freuen uns sehr über den Zulauf. Die Besucher hatten gute Laune. Gestern war es ein bisschen bewölkt, aber heute strahlt ja die Sonne am klaren Himmel. Und ich glaube, da sind alle Aussteller ganz zufrieden, dass sie gute Gespräche hatten und auch schon erste Kontakte knüpfen konnten, welche Dienstleistungen man zum Beispiel auch dann direkt bei den Besuchern zu Hause anbieten kann.
0: Die Gewerbefachausstellung wurde in bewährter Partnerschaft vom Landkreis Anhalt-Bitterfeld, der Kreishandwerkerschaft Anhalt-Bitterfeld mit der Stadt Zerbst als Veranstalter durchgeführt. Als Hauptsponsoren agierten die Kreissparkasse Anhalt-Bitterfeld und die Volksbank Dessau-Anhalt EG und machten die besondere regionale Messe wieder möglich.
1: Genau, das ist eine wichtige Messe, sage ich mal. Ja, es ist ja eine große regionale Gewerbefachausstellung. Wir haben viele Aussteller aus Zerbst-Anhalt, aber auch aus Köthen, aus Dessau, aus Magdeburg, aus Lutherstadt-Wittenberg, eben aus der gesamten Region. Und sowas findet man eigentlich auch kein zweites Mal, dass kleine Unternehmen sich hier gebündelt vorstellen können und die Besucher auch ein großes Paket an Unterhaltung und auch an Informationen erhält.
0: Auch im 33. Jahr konnte die GEFA in Zerbst wieder überzeugen und bot eine breite Palette an Angeboten. Für Zerbst zählt sie zu einer der wichtigsten Veranstaltungen im Jahr, mit der man die Unternehmen und Vereine der Stadt fördern will.
1: Die Gewerbefachausstellung ist für die Stadt Zerbst-Anhalt ein Teil der Wirtschaftsförderung und dass wir das jetzt schon zum 33. Mal durchführen, zeigt natürlich auch, dass das Interesse der Unternehmen auch immer da ist. Und wir bieten natürlich auch unseren Vereinen eine Plattform, sich hier darzustellen und zu präsentieren und Mitglieder zu werben. Wir haben verschiedene Vereine, von den Rasse-Kaninchenzüchtervereinen oder Rasse-Geflügelzuchtvereinen bis zu den Sportvereinen wie TSV Rot-Weiß Zerbst e.V., Abteilung Fußball und Abteilung Volleyball, aber auch der HSV 2000 Zerbst e.V., der Handballverein, die sind hier fleißig dabei und haben natürlich auch Unterhaltung mit an Bord. Und die Unternehmen, die präsentieren sich, zeigen sich, dass es sie gibt und suchen natürlich auch neue Mitarbeiter oder bieten Praktikastellen an oder auch Ausbildungsberufe. Und das soll hier natürlich auch mit vorgestellt werden, dass die Jugend sich hier auch informieren kann und natürlich hier bei uns in der Region bleibt.
0: Direkt neben der Gewerbefachausstellung fand traditionell auch das 33. Spargelfest mit der 29. Spargelschäl-Weltmeisterschaft statt. Die GEFA und das Spargelfest bereichern sich immer gegenseitig.
1: Das ist ein gutes Zusammenspiel zwischen Unterhaltung und Musik und Spaß auf dem Spargelfest und so ein bisschen Vorstellung der Dienstleistungen und der Ausbildungsbetriebe hier auf der Gewerbefachausstellung. Die Familien kommen raus und das bedingt sich so gegeneinander, dass der auf die GEFA möchte, auch über das Spargelfest geht und wer einfach nur aufs Spargelfest gehen möchte, auch mal bei der Gewerbefachausstellung vorbeischaut. Also eine Win-Win-Situation.
0: Das Spargelfest und die Gewerbefachausstellung verwandelten die Zerbster Innenstadt wieder für 3 Tage in einen lebendigen Ort mit viel Unterhaltung und informativen Angeboten. Zur Spargelschäl-Weltmeisterschaft und den besten Spargelschälern der Region erfahren Sie in einem separaten Beitrag in einer unserer nächsten Sendungen mehr.
2: Seit 2025 ist das 100-jährige Bauhausjubiläum in Gange und begeistert mit vielen besonderen Veranstaltungen und Aktionen nicht nur die Bürger der Doppelstadt, sondern auch viele Besucher über die Stadtgrenzen hinaus. Am 5. Mai erreichte das Jubiläum auch die Sportwelt der Bauhausstadt. Gemeinsam mit Adidas entwickelte die Stiftung Bauhaus Dessau ein besonderes Trikotset. Die limitierte Edition wurde offiziell an 3 Dessauer Sportinitiativen, dem Dessauer SV 97, den ID-Kickers sowie der Frauen-Kickbox-Gruppe des PSV 90 übergeben. Hintergrund dieser Aktion ist das inklusive Vermittlungsprogramm Neue Verbindungen, welches Bauhausgeschichte, Sport und Stadtgesellschaft auf zeitgemäße Weise zusammenführt.
3: Neue Verbindung ist das Vermittlungsprogramm, was wir jetzt extra für das Jubiläum entwickelt haben, wo wir versuchen, auch in Richtung eines Bauhaus für alle, das ist unser Motto, was wir da in der Beziehung für die generellen inklusions- und barrierefreien Angebote irgendwie gern benutzen. Das heißt, es gibt jetzt noch mehr Möglichkeiten für Menschen mit Einschränkungen, mit Behinderungen oder auch mit anderen Hintergründen an den Ausstellungen, an den Veranstaltungen teilzunehmen, weil wir noch mehr auch spezialisierte VermittlerInnen im Programm haben, die auf eine experimentelle, taktile oder auch Soundebene versuchen, den Leuten ein Gefühl zu kriegen, worum geht es in den Ausstellungen, warum sind Materialien wichtig gewesen, damals im Bauhaus und auch heute. Und das heißt, dieses Projekt, was wir jetzt sozusagen mit den Trikots und mit der Zusammenarbeit mit Adidas hier vorstellen, ermöglicht uns genau diese Art auch noch mehr und barrierefreier in die Stadt und den ganzen Besucherinnen und Besuchern, die sowohl auf nationaler, internationaler Ebene zu uns kommen, zuzugehen. Die Idee für die Trikots leitet sich in einer gewissen Form von Referenzen aus der Bauhausgeschichte ab, aus der Architektur und natürlich auch aus der Geschichte. Es gibt halt so drei spezielle Jahreszahlen, die in dem Jubiläum eine Rolle spielen. 1926 die Gründung des Bauhauses mit seinem berühmten Gebäude und dann auch die Wiedereröffnung des Bauhauses, wie wir es jetzt sehen können, 1976. Und 1994 dann die Umwandlung des Bauhauses in eine landeseigene Stiftung. So arbeiten wir heute. Und diese drei Jahreszahlen werden sozusagen gestalterisch aufgegriffen durch formale Referenzen.
2: Auf den ersten Blick sieht man nicht direkt, wie Sport und die Bauhausgeschichte zusammenpassen. Aber auch schon vor 100 Jahren waren Sport und Bewegung fester Bestandteil des Lebens und Studierens.
3: Tatsächlich ein großes Thema. Man wird das gar nicht erwarten, dass in der Kunsthochschule Sportunterricht Teil des Curriculums war. Es gab auch eine Frau, Carla Grosch, die hat wirklich diesen Sportunterricht durchgeführt. Und man findet sie auch auf vielen tollen und berühmten Fotografien, die den Bauhaus-Schulalltag dokumentiert haben, wo man sehen kann, dass sowohl auf der Rasenfläche vor dem historischen Bauhausgebäude als auch sogar auf der Dachterrasse also Turnen und Leichtathletik großgeschrieben war. Also das heißt, auch im Freien zu sein, sich körperlich zu betätigen, war tatsächlich ein ganz wichtiger Teil von Bauhausaktivitäten, die natürlich auch mit den Reformbewegungen der damaligen Zeit zu tun haben. Also progressiv zu sein und auch den Körper, nicht nur den Geist, sondern auch den Körper Teil der Bauhausarbeit werden zu lassen.
2: Der DSV sowie die ID Kickers und Frauen-Kickbox-Gruppe des PSV 90 wissen auch schon, wie sie die Bauhaus-Trikots zukünftig benutzen und freuen sich riesig über die neue Sportkleidung.
4: Ja, die bekommt die erste und zweite Mannschaft. Also mittlerweile sind wir eine Mannschaft, die gewachsen ist. Über 20 Sportlerinnen und Sportler und werden aufgeteilt in die erste und zweite Fußballmannschaft, die wir haben. Ja, die Jungs und Mädels wissen das noch gar nicht. Das ist tatsächlich jetzt eine Überraschung, die dann kommt. Morgen ist Trainingsalltag, also wir sind immer mittwochs beim Training. Da werde ich das dann das erste Mal präsentieren. Und die freuen sich riesig. Also als sie das erste Mal einen Trikotsatz bekommen haben, war das schon toll. Haben damals mit eigenen Trikots und Leibchen trainiert und gespielt. Da war das mit professioneller Ebene noch nicht der Fall. Und jetzt natürlich mit Adidas und mit der Bauer Stiftung eine riesen Chance dort jetzt, das auch nach außen zu präsentieren. Und werden mega stolz sein. Also das wird dann auch in der Insta-Story nochmal kommen. Da kann das dann auch nochmal verfolgt werden. Aber die sind Feuer und Flamme, ja.
5: Also die neuen Trikots werden bei uns bei der ersten Männermannschaft eingesetzt und bei unserer A-Jugend. Wir sind eine der wenigen Vereine in Dessau, die noch selbstständig eine A-Jugend haben und darum als kleine Auszeichnung dafür haben wir uns halt gedacht, dass wir auch eine Jugendmannschaft natürlich in den Genuss kommen wollen, diese super neuen Trikots zu tragen. Naja, wir freuen uns natürlich immer sehr über neue Trikots. Ja, ein Trikotsatz ist halt auch immer nicht recht preiswert und wenn man sowas dann als von Sponsoren überreicht bekommt, ist das natürlich für die Vereinsarbeit und alles sehr hilfreich.
6: Hauptsächlich werden wir die tragen im direkten Sportbetrieb, wenn die Mädels Training machen und natürlich auch die Trainingsanzüge perfekt, wenn wir mal draußen Training machen. Wir waren sehr, sehr erfreut, dass überhaupt jemand mal auf uns zugekommen ist und uns damit sozusagen würdigt. Und noch schöner ist es natürlich, dass wir jetzt alle mal in einem Outfit uns präsentieren können und zusammen Training machen können. Die sind sehr bequem, die Trikots. Ja, wir haben sie eben schon probiert. Und ja, wir freuen uns einfach, dass wir gesehen werden und auch mal was abbekommen vom großen Kuchen.
2: Auch die Öffentlichkeit hat die Chance, die Jubiläumsedition zu erhalten.

Am 17. Mai, zum Internationalen Museumstag, wird vor dem Bauhausmuseum eine Tombola veranstaltet, wo man den Trikotsatz, den Trainingsanzug oder einen Bauhaus-Ateliermantel gewinnen kann. Die Erlöse aus der Tombola kommen dann natürlich dem inklusiven Vermittlungsangebot der Stiftung Bauhaus Dessau zugute.

0: Herzlich willkommen, liebe Zuschauer, zur letzten RBW-Aktuellausgabe in dieser Woche. In Aschersleben ist am Sonntagmorgen ein 41-jähriger Mann nach einem mutmaßlichen Fenstersturz ums Leben gekommen. Nach Angaben der Polizei hatten Anwohner den Mann gegen 7 Uhr auf einer Wiese in der August-Bebel-Straße entdeckt. Offenbar war er aus einem oberen Stockwerk gestürzt. Der alarmierte Rettungsdienst des ASB brachte den Schwerverletzten umgehend in das Klinikum Aschersleben. Dort konnten die Ärzte jedoch wenig später keine Vitalfunktionen mehr feststellen. Der Mann erlag seinen schweren Verletzungen. Da ein Fremdverschulden zunächst nicht ausgeschlossen werden konnte, nahmen Beamte des Polizeireviers Salzlandkreis Ermittlungen in alle Richtungen auf. Weitere Details zu den Umständen des Vorfalls sind bislang noch nicht bekannt. Unterstützung für den Schulalltag. An der Förderschule Sonnenland in Bitterfeld-Wolfen wurde jetzt ein Spendenscheck übergeben. Landkreis und ÖSA-Versicherungen wollen damit konkrete Projekte an den Schulen in Anhalt-Bitterfeld fördern. Vor Ort wurde dabei auch deutlich, wie wichtig solche Hilfen für die Einrichtungen sind. Wofür das Geld eingesetzt werden soll und welche weiteren Schulen profitieren könnten, zeigt der folgende Beitrag.
1: Am Dienstag, dem 21. April, fand an der Förderschule Sonnenland in Bitterfeld-Wolfen eine Scheckübergabe in Höhe von 1.000 Euro statt. Übergeben wurden die Gelder durch den Landkreis Anhalt-Bitterfeld und die ÖSA-Versicherung. Zunächst waren nur 860 Euro vorgesehen. Diese wurden allerdings durch eine Spende von Thomas Morsch von der ÖSA um weitere 140 Euro erhöht. Eine Verwendung für das Geld habe man auch schon in Planung.
2: Wir werden mit diesen Geldern unseren Schulhof weiter ausgestalten und werden Sitzgelegenheiten für unsere Schüler anschaffen, damit sie sich im Nachmittagsbereich und in den Pausen nicht nur, ich sag mal, körperlich betätigen können, sondern auch eine Ruhestätte zum Unterhalten, zum Kommunizieren finden, in der sie sich zum Teil auch zurückhalten können. Und wir werden diese Sitzgelegenheiten so beschaffen, dass auch unsere körperlich beeinträchtigten

0: beeinträchtigten Schüler darauf Platz nehmen können und das ohne große Hilfe, sondern dass sie sich genauso wohlfühlen und eben mal aus ihren Mobilitätsgeräten herauskommen.
1: Auch die 6 weiteren Förderschulen im Landkreis wolle man in diesem Jahr mit den verfügbar gewordenen Mitteln unterstützen. Bei diesen Geldern handelt es sich um Spendengelder aus der Gewinnbeteiligung der ÖSA. Was genau es damit auf sich hat, erklärte Morsch vor Ort.
2: Ja, ich betreue den Landkreis in Versicherungsfragen um das Thema Gebäude- und Inhaltsversicherung im Großen und Ganzen. Und die ÖSA gibt bei guter Schadenquote eine erfolgsabhängige Gewinnbeteiligung an die Kommunen zurück und damit auch an den Landkreis. Und da wurde bei der letzten Übergabe beim Landkreis mit Herrn Grabner besprochen, dass wir das wieder für soziale Projekte nutzen. In dem Moment für die Förderschulen und in dem Moment heute halt hier bei der Sonnenlandschule dann den ersten Teil des Geldes sozusagen zu übergeben.
1: Aus einer Pressemitteilung des Landkreises geht hervor, dass von Seiten der Versicherung und des Landkreises auch die Bereitschaft bestehe, die Spendengelder noch weiter aufzustocken, sollten sie für die geplanten Anschaffungen der Sitzmöglichkeiten nicht ausreichen.
3: Ich mache mir jedes Jahr Gedanken, was wir mit diesen Geldern, ich sag mal, machen. Wir wollen sie nicht einfach im großen Haushalt verpuffen lassen, sondern sie sollen schon nachhaltig auch angebracht werden, sodass wir dort investieren, wo es tatsächlich auch Sinn macht und wo es gut ist. Und das ist bei unseren Kindern. Und deswegen sind dieses Jahr die Förderschulen dran. Und da freue ich mich, dass wir hier heute 860 Euro von der ÖSA übergeben konnten. Wie gesagt, das sind Gelder, die wir zurückerstattet bekommen, wenn die Schäden, die verursacht wurden, sich in Grenzen halten.
1: Mit der Scheckübergabe wurde die Unterstützung der Schulen im Landkreis Anhalt-Bitterfeld erneut sichtbar gemacht. Gleichzeitig betonten die Beteiligten die Bedeutung solcher Förderungen für den schulischen Alltag. Auch künftig wolle man die Einrichtungen im Rahmen der verfügbaren Möglichkeiten weiter unterstützen.
4: Zwischen Pretzsch, Jessen und Gallin im Landkreis Wittenberg werden in den kommenden 10 Jahren Auenlandschaften wiederhergestellt und der Wasserrückhalt in der Region verbessert. Für das Naturschutzgroßprojekt der Heinz-Sielmann-Stiftung haben Bundesumweltminister Carsten Schneider und Landesumweltminister Professor Dr. Armin Willingmann kürzlich einen Förderscheck über rund 65 Millionen Euro an den Vorstandsvorsitzenden der Heinz-Sielmann-Stiftung, Jochen Paleit, überreicht. Im Projektgebiet entlang der Elbe und Schwarzen Elster sollen unter anderem abgeschnittene Altarme und Altwässer wieder an die Flussläufe angebunden werden. Ziel ist es, typische Lebensräume der Auenlandschaft zu stärken, natürliche Prozesse wieder zu ermöglichen und der Sohleerosion in Kooperation mit der Wasserstraßen- und Schifffahrtsverwaltung des Bundes, dem Biosphärenreservat Mittelelbe sowie dem Landesbetrieb für Hochwasserschutz entgegenzuwirken.
5: Also bald ist es soweit. Am 29.05.26 findet auf dem Sportplatz in Bitterfeld Sportpark Süd ein Traditionsspiel zwischen dem 1. FC Bitterfeld-Wolfen und der Traditionsmannschaft von Garzhaus-Jena statt. Bei Garzhaus-Jena sind bekannte Fußballer dabei wie Harald Irmscher, Uli Köhr und Jürgen Raab. Also die Tradition ausmacht es, wir machen ein Bitterfelder Fußballtreffen. Da werden viele Bekannte von früheren Fußballern, von allen Vereinen, die es in Bitterfeld gab, geben. Also von VfL Bitterfeld, Jemmy Bitterfeld, Einheit, Lok Bitterfeld, Dynamo Bitterfeld. Und diese Tradition wollen wir aufrechterhalten oder überhaupt mal machen und mal ein bisschen Republik machen über die Fußballentstehung von Bitterfeld. Beginn mit 16 Uhr Einlass, 16.30 Uhr werden die Babinis hier in Sandersdorf spielen als Vorspiel. Dann wird natürlich auch, es wird Gegülltes geben, es gibt Bierstand, es gibt Cocktailbar, es gibt Speckkuchen, es gibt Soljanka. Und natürlich kommt das Spiel in Garzhaus-Jena, 18.30 Uhr. Das Wichtigste bei dem Spiel ist, dass wir einen Erlös erreichen für die Kinderkrebsforschung in Leipzig. Ich hatte im Februar schon ein Hallenturnier gemacht, wo wir auch schon gespendet haben. Und ich hoffe, dass viel darüber rüberkommt, um die kranken Kinder in Leipzig zu unterstützen. Also der Kontakt kommt über Sebastian Schulz, der macht das schon 10 Jahre, die Kinderkrebsforschung in Leipzig. Und durch Beziehungen, durch Fußballspiele untereinander oder gegeneinander habe ich ihn gerne gelernt und habe gefragt, ob ich dies auch in Bitterfeld machen könnte. Er hat natürlich zugestimmt und auch ich bin in Verbindung. Ich hoffe, dass es so wird, dass der Geschäftsführer Peter Mennig auch da ist. Aber jemand wird schon von der Kinderkrebsforschung anwesend sein. also anzuschauen. Erstens, dass man sich

0: viele frühere Fußballspieler aus Bitterfeld, dass man sich mal trifft, mal drüber redet, wie es war. Es gibt auch eine Chronik über den Bitterfelder Fußball von 1911 bis jetzt mit verschiedenen Trikots, mit Ausdrücken, mit Mannschaften. Man wird sich erkennen von früher, wenn man sich noch erkennt. Aber ich hoffe, es ist eine rege Teilnahme. Und natürlich, das Wichtigste ist wirklich die Kinderkrebsforschung. Aber ich hoffe, dass es ein gelungener Abend wird. Also der Vorverkauf findet am 18. und 25.05. statt. Natürlich ist auch die Abendkasse geöffnet. Der Vorverkaufspreis beträgt 4 Euro und an der Abendkasse 6 Euro. Kinder unter 7 Jahre kostenfrei, bis 14 Jahre 2 Euro. Kommt vorbei, ihr werdet es nicht bereuen.
1: Neu ausgebaute Radwegeverbindungen statt alter gerichtlicher Auseinandersetzungen um die Kreisumlage. Der Salzlandkreis hat sich mit der Stadt Schönebeck auf den Bau eines Radweges entlang der Kreisstraße 1296 zwischen Elbenau und Grünwalde geeinigt und mit der Stadt Güsten den verbindenden Wipper-Radweg zwischen Güsten, Amesdorf und Warmsdorf und Giersleben abschnittsweise neu und auszubauen. Der Kreistag stimmte bereits im März den ausgehandelten Gleichen als Teil der Beschlüsse zur Beilegung der Rechtsstreite zu. Wir blicken jetzt nach vorn und gemeinsam gestalten wir unseren Wohn- und Wirtschaftsstandort im Einvernehmen mit den Kommunen und für die Bürger, sagte Landrat Markus Bauer in Bernburg. Die Arbeiten am neuen Innenstadtring in Bitterfeld-Wolfen laufen weiter auf Hochtouren. Rund einen Monat nach dem symbolischen Spatenstich wird auf der Baustelle bereits sichtbar gearbeitet. Im ersten Bauabschnitt stehen vor allem Leitungs- und Infrastrukturarbeiten im Mittelpunkt. Wie der aktuelle Stand aussieht und welche Herausforderungen es derzeit gibt, zeigt der folgende Beitrag.
2: Vor gut einem Monat fand auf der Baustelle zum neuen Innenstadtring in Bitterfeld der symbolische Spatenstich statt. Wie bereits berichtet, geht es in Bauabschnitt 1 vor allem um die Verlegung von Rohren und Leitungen. Aber wie sieht es aktuell auf der Baustelle aus?
3: Ja, hier in Bitterfeld im Innenstadtring sind wir zurzeit dabei, alle unterirdischen Versorgungsleitungen neu zu verlegen. Das heißt, wir haben Trinkwasser, Gasleitungen neu verlegt, Telekom und wir werden ja auch den nächsten Schritt angehen und den Schmutzwasserkanal neu verlegen. Wenn das alles erledigt ist, kann man schon im Hintergrund sehen, dass die Brücke vorbereitet wird. Es werden Bohrpfähle gesetzt, um dann mal später die Brücke im Sommer da aufzulegen. Es sind ca. 8 Bohrpfähle werden gesetzt bis zu ca. 10 Meter Tiefe, um dann die Brücke aufzulegen.
2: Die ursprüngliche Reihenfolge der Bauvorhaben habe man aufgrund unvorhergesehener Problematiken etwas umplanen müssen. Man sei aber dennoch zuversichtlich, den angesetzten Zeitplan für diesen Bauabschnitt einhalten zu können.
3: Wir hatten einen straffen Zeitplan, mussten den aber umbauen, weil wir relativ viele unbekannte Leitungen gefunden haben. Also hier waren Kabel drin und Abwasserleitungen, die nirgendwo im Bestand eingetragen wurden. Und die mussten erstmal sortiert werden, umverlegt werden, sodass wir im Prinzip diese Arbeiten vorgezogen haben und die Brückenbauarbeiten nach hinten verschoben haben. Das heißt, wir haben eigentlich noch den Zeitplan drin, wir haben nur die Arbeiten umprogrammiert.
2: Zum Spatenstich am 9. April versicherte Armin Schenk, dass der Zugang zur Innenstadt trotz Baustelle immer gewährleistet bleiben werde. Aus diesem Grund wurde ein Verkehrsleitsystem eingerichtet. Hier komme es allerdings öfter zu Problemen, erzählte Marbach.
3: Es ist so, es wurde hier ein Verkehrsleitsystem aufgebaut, um die Bürger immer in die Innenstadt zu führen. Leider nutzen manche das nicht und öffnen diese Verkehrsleiteinrichtung, was natürlich immer zu Behinderungen auf der Baustelle führt. Und es ist für die Bauleute immer schwierig. Montag muss wieder alles immer geschlossen werden. In der Woche geht's, aber das Wochenende ist es halt so. Darum meine Bitte, man sieht ja jetzt, mit was für einer Technik gearbeitet wird, dass die Bürger tatsächlich diese Verkehrsführung, die alle vorgesehen sind, auch begehen und nicht über die Baustelle laufen. Die Gefahr für einen Unfall oder einen Schaden, den der Bürger hat, der ist enorm groß.
2: Trotz einzelner Herausforderungen laufen die Arbeiten am ersten Bauabschnitt des Innenstadtrings derzeit weiter. Nach Angaben der Verantwortlichen sollen die geplanten Maßnahmen weiterhin im vorgesehenen Zeitrahmen umgesetzt werden. Die Baustelle wird das Stadtbild in Bitterfeld auf jeden Fall noch eine Zeit lang prägen.
1: Anlässlich des Internationalen Museumstages am 17. Mai

0: Dabei rückt Sachsen-Anhalt seine vielfältige Museumslandschaft in den Mittelpunkt. Landesweit gibt es 164 öffentlich zugängliche Museen in kommunaler, kirchlicher, privater und vereinstragender Trägerschaft. Sie bewahren das kulturelle Erbe des Landes und ermöglichen es, Geschichte, Kunst und Wissenschaft auf vielfältige Weise zu entdecken, vor Ort wie zunehmend auch digital. Vielleicht gehen Sie ja am kommenden Sonntag mal wieder ins Museum. Damit sind wir am Ende unserer Freitagsausgabe der RBW Aktuell Nachrichten. Schauen uns noch das Wetter und die Meldungen aus Dessau-Roßlau an und vielleicht am Samstag ab 18 Uhr auch noch den Wochenrückblick. Wir sehen uns dann am Montag wieder, beziehungsweise mein Kollege Gregor Meyer. Und der wird Sie dann auf dem Laufenden halten mit den wichtigsten Meldungen aus der Region, und zwar am Montag um 18 Uhr. Bis dahin haben Sie eine schöne Zeit, machen Sie es gut und auf Wiedersehen.
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2: 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Das erste große Bitterfelder Fußballtreffen findet an der Gotsche statt. 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Geleitet wird die Partie vom ehemaligen FIFA-Schiedsrichter Bernd Heinemann. Es wird an dem Tag ein reichhaltiges Rahmenprogramm für Jung und Alt geben. Das Spiel der Traditionsmannschaft wird um 18.30 Uhr angepfiffen. 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
3: Morgen werden es rund 14 Grad. Ein mäßiger Wind kommt aus Westen und bringt ein paar Wolken mit sich. Um die Mittagszeit kommt dann aber auch wieder die Sonne zum Vorschein. Regnen soll es nicht. Am Sonntag und in der kommenden Woche sind die Eisheiligen dann endgültig vorbei und es wird wieder wärmer und trockener. Mit bis zu 22 Grad ist zu rechnen.
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Die größte und kontinuierlichste Gewerbemesse Sachsen-Anhalts wurde auch in diesem Jahr wieder ins Herbst ausgetragen. Vom 8. bis zum 10. Mai füllte die Gewerbefachausstellung zum 33. Mal den Zerbster Schlossgarten. Auf 1500 Quadratmetern in der großen Messehalle und rund 5000

0: 1000 Quadratmetern Ausstellungsfläche außerhalb präsentierten sich etwa 100 Aussteller aus Handwerk, Handel, Dienstleistungen und Vereinen. Am dritten Messetag konnte eine positive Bilanz gezogen werden.
1: Wir freuen uns sehr über den Zulauf. Die Besucher hatten gute Laune. Gestern war es ein bisschen bewölkt, aber heute strahlt ja die Sonne am klaren Himmel. Und ich glaube, da sind alle Aussteller ganz zufrieden, dass sie gute Gespräche hatten und auch schon erste Kontakte knüpfen konnten, welche Dienstleistungen man zum Beispiel auch dann direkt bei den Besuchern zu Hause anbieten kann.
0: Die Gewerbefachausstellung wurde in bewährter Partnerschaft vom Landkreis Anhalt-Bitterfeld, der Kreishandwerkerschaft Anhalt-Bitterfeld mit der Stadt Zerbst als Veranstalter durchgeführt. Als Hauptsponsoren agierten die Kreissparkasse Anhalt-Bitterfeld und die Volksbank Dessau-Anhalt EG und machten die besondere regionale Messe wieder möglich.
1: Genau, das ist eine wichtige Messe, sage ich mal. Ja, es ist ja eine große regionale Gewerbefachausstellung. Wir haben viele Aussteller aus Zerbst-Anhalt, aber auch aus Köthen, aus Dessau, aus Magdeburg, aus Lutherstadt-Wittenberg, eben aus der gesamten Region. Und sowas findet man eigentlich auch kein zweites Mal, dass kleine Unternehmen sich hier gebündelt vorstellen können und die Besucher auch ein großes Paket an Unterhaltung und auch an Informationen erhält.
0: Auch im 33. Jahr konnte die GEFA in Zerbst wieder überzeugen und bot eine breite Palette an Angeboten. Für Zerbst zählt sie zu einer der wichtigsten Veranstaltungen im Jahr, mit der man die Unternehmen und Vereine der Stadt fördern will.
1: Die Gewerbefachausstellung ist für die Stadt Zerbst-Anhalt ein Teil der Wirtschaftsförderung und dass wir das jetzt schon zum 33. Mal durchführen, zeigt natürlich auch, dass das Interesse der Unternehmen auch immer da ist. Und wir bieten natürlich auch unseren Vereinen eine Plattform, sich hier darzustellen und zu präsentieren und Mitglieder zu werben. Wir haben verschiedene Vereine, von den Rasse-Kaninchenzüchtervereinen oder Rasse-Geflügelzuchtvereinen bis zu den Sportvereinen wie TSV Rot-Weiß-Zerbst e.V., Abteilung Fußball und Abteilung Volleyball, aber auch der HSV 2000 Zerbst e.V., der Handballverein, die sind hier fleißig dabei und haben natürlich auch Unterhaltung mit an Bord. Und die Unternehmen, die präsentieren sich, zeigen sich, dass es sie gibt und suchen natürlich auch neue Mitarbeiter oder bieten Praktikastellen an oder auch Ausbildungsberufe. Und das soll hier natürlich auch mit vorgestellt werden, dass die Jugend sich hier auch informieren kann und natürlich hier bei uns in der Region bleibt.
0: Direkt neben der Gewerbefachausstellung fand traditionell auch das 33. Spargelfest mit der 29. Spargelschäl-Weltmeisterschaft statt. Die GEFA und das Spargelfest bereichern sich immer gegenseitig.
1: Das ist ein gutes Zusammenspiel zwischen Unterhaltung und Musik und Spaß auf dem Spargelfest und so ein bisschen Vorstellung der Dienstleistungen und der Ausbildungsbetriebe hier auf der Gewerbefachausstellung. Die Familien kommen raus und das bedingt sich so gegeneinander, dass der auf die GEFA möchte, auch über das Spargelfest geht und wer einfach nur aufs Spargelfest gehen möchte, auch mal bei der Gewerbefachausstellung vorbeischaut. Also eine Win-Win-Situation.
0: Das Spargelfest und die Gewerbefachausstellung verwandelten die Zerbster Innenstadt wieder für 3 Tage in einen lebendigen Ort mit viel Unterhaltung und informativen Angeboten. Zur Spargelschäl-Weltmeisterschaft und den besten Spargelschälern der Region erfahren Sie in einem separaten Beitrag in einer unserer nächsten Sendungen mehr.
2: Seit 2025 ist das 100-jährige Bauhausjubiläum in Gange und begeistert mit vielen besonderen Veranstaltungen und Aktionen nicht nur die Bürger der Doppelstadt, sondern auch viele Besucher über die Stadtgrenzen hinaus. Am 5. Mai erreichte das Jubiläum auch die Sportwelt der Bauhausstadt. Gemeinsam mit Adidas entwickelte die Stiftung Bauhaus Dessau ein besonderes Trikotset. Die limitierte Edition wurde offiziell an 3 Dessauer Sportinitiativen, dem Dessauer SV 97, den ID-Kickers sowie der Frauen-Kickbox-Gruppe des PSV 90 übergeben. Hintergrund dieser Aktion ist das inklusive Vermittlungsprogramm Neue Verbindungen, welches Bauhausgeschichte, Sport und Stadtgesellschaft auf zeitgemäße Weise zusammenführt.
3: Neue Verbindung ist das Vermittlungsprogramm, was wir jetzt extra für das Jubiläum entwickelt haben, wo wir versuchen, auch in Richtung eines Bauhaus für alle, das ist unser Motto, was wir da in der Beziehung für die generellen inklusions- und barrierefreien Angebote irgendwie gern benutzen. Das heißt, es gibt jetzt noch mehr Möglichkeiten für Menschen mit Einschränkungen, mit Behinderungen oder auch mit anderen Hintergründen an den Ausstellungen, an den Veranstaltungen teilzunehmen, weil wir noch mehr spezialisierte VermittlerInnen im Programm haben, die auf einer experimentellen, taktile oder auch Soundebene versuchen, den Leuten ein Gefühl zu kriegen, worum geht es in den Ausstellungen, warum sind Materialien wichtig gewesen, damals im Bauhaus und auch heute. Und das heißt, dieses Projekt, was wir jetzt sozusagen mit den Trikots und mit der Zusammenarbeit mit Adidas hier vorstellen, ermöglicht uns genau diese Art auch noch mehr und barrierefreier in die Stadt und den ganzen Besucherinnen und Besuchern, die sowohl auf nationaler oder internationaler Ebene zu uns kommen, zuzugehen. Die Idee für die Trikots leitet sich in einer gewissen Form von Referenzen aus der Bauhausgeschichte ab, aus der Architektur und natürlich auch aus der Geschichte. Es gibt halt so drei spezielle Jahreszahlen, die in dem Jubiläum eine Rolle spielen. 1926 die Gründung des Bauhauses mit seinem berühmten Gebäude und dann auch die Wiedereröffnung des Bauhauses, wie wir es jetzt sehen können, 1976. Und 1994 dann die Umwandlung des Bauhauses in eine landeseigene Stiftung. So arbeiten wir heute. Und diese drei Jahreszahlen werden sozusagen gestalterisch aufgegriffen durch formale Referenzen.
2: Auf den ersten Blick sieht man nicht direkt, wie Sport und die Bauhausgeschichte zusammenpassen. Aber auch schon vor 100 Jahren waren Sport und Bewegung fester Bestandteil des Lebens und Studierens.
3: Tatsächlich ein großes Thema. Man wird das gar nicht erwarten, dass in der Kunsthochschule Sportunterricht Teil des Curriculums war. Es gab auch eine Frau, Carla Grosch, die hat wirklich diesen Sportunterricht durchgeführt. Und man findet sie auch auf vielen tollen und berühmten Fotografien, die den Bauhaus-Schulalltag dokumentiert haben, wo man sehen kann, dass sowohl auf der Rasenfläche vor dem historischen Bauhausgebäude als auch sogar auf der Dachterrasse also Turnen und Leichtathletik großgeschrieben war. Also das heißt, auch im Freien zu sein, sich körperlich zu betätigen, war tatsächlich ein ganz wichtiger Teil von Bauhausaktivitäten, die natürlich auch mit den Reformbewegungen der damaligen Zeit zu tun haben. Also progressiv zu sein und auch den Körper, nicht nur den Geist, sondern auch den Körper Teil der Bauhausarbeit werden zu lassen.
2: Der DSV sowie die ID Kickers und Frauen-Kickbox-Gruppe des PSV 90 wissen auch schon, wie sie die Bauhaus-Trikots zukünftig benutzen und freuen sich riesig über die neue Sportkleidung.
4: Ja, die bekommt die erste und zweite Mannschaft. Also mittlerweile sind wir eine Mannschaft, die gewachsen ist, über 20 Sportlerinnen und Sportler und werden aufgeteilt in die erste und zweite Fußballmannschaft, die wir haben. Ja, die Jungs und Mädels wissen das noch gar nicht. Das ist tatsächlich jetzt eine Überraschung, die dann kommt. Morgen ist Trainingsalltag, also wir sind immer mittwochs beim Training. Da werde ich das dann das erste Mal präsentieren und die freuen sich riesig. Also als sie das erste Mal einen Trikotsatz bekommen haben, war das schon toll. Haben damals mit eigenen Trikots und Leibchen trainiert und gespielt. Da war das mit professioneller Ebene noch nicht der Fall. Und jetzt natürlich mit Adidas und mit der Bauer Stiftung eine riesen Chance dort jetzt, das auch nach außen zu präsentieren. Und die werden mega stolz sein. Also das wird dann auch in der Insta-Story nochmal kommen. Da kann das dann auch nochmal verfolgt werden. Aber die sind Feuer und Flamme, ja.
5: Also die neuen Trikots werden bei uns bei der ersten Männermannschaft eingesetzt und bei unserer A-Jugend. Wir sind eine der wenigen Vereine in Dessau, die noch selbstständig eine A-Jugend haben und darum als kleine Auszeichnung dafür haben wir uns halt gedacht, dass wir auch eine Jugendmannschaft natürlich in den Genuss kommen wollen, diese super neuen Trikots zu tragen. Naja, wir freuen uns natürlich immer sehr über neue Trikots. Ja, ein Trikotsatz ist halt auch immer nicht recht preiswert und wenn man sowas dann als von Sponsoren überreicht bekommt, ist das natürlich für die Vereinsarbeit und alles sehr hilfreich.
6: Hauptsächlich werden wir die tragen im direkten Sportbetrieb, wenn die Mädels Training machen und natürlich auch die Trainingsanzüge perfekt, wenn wir mal draußen Training machen. Wir waren sehr, sehr erfreut, dass überhaupt jemand mal auf uns zugekommen ist und uns damit sozusagen würdigt. Und noch schöner ist es natürlich, dass wir jetzt alle mal in einem Outfit uns präsentieren können und zusammen Training machen können. Sind sehr bequem, die Trikots, ja. Wir haben sie eben schon probiert und ja, wir freuen uns einfach, dass wir gesehen werden und auch mal was abbekommen vom großen Kuchen.
2: Auch die Öffentlichkeit hat die Chance, die Jubiläumsedition zu erhalten.

Am 17. Mai, zum Internationalen Museumstag, wird vor dem Bauhausmuseum eine Tombola veranstaltet, wo man den Trikotsatz, den Trainingsanzug oder einen Bauhaus-Ateliermantel gewinnen kann. Die Erlöse aus der Tombola kommen dann natürlich dem inklusiven Vermittlungsangebot der Stiftung Bauhaus Dessau zugute.

0: Herzlich willkommen, liebe Zuschauer, zur letzten RBW-Aktuellausgabe in dieser Woche. In Aschersleben ist am Sonntagmorgen ein 41-jähriger Mann nach einem mutmaßlichen Fenstersturz ums Leben gekommen. Nach Angaben der Polizei hatten Anwohner den Mann gegen 7 Uhr auf einer Wiese in der August-Bebel-Straße entdeckt. Offenbar war er aus einem oberen Stockwerk gestürzt. Der alarmierte Rettungsdienst des ASB brachte den Schwerverletzten umgehend in das Klinikum Aschersleben. Dort konnten die Ärzte jedoch wenig später keine Vitalfunktionen mehr feststellen. Der Mann erlag seinen schweren Verletzungen. Da ein Fremdverschulden zunächst nicht ausgeschlossen werden konnte, nahmen Beamte des Polizeireviers Salzlandkreis Ermittlungen in alle Richtungen auf. Weitere Details zu den Umständen des Vorfalls sind bislang noch nicht bekannt. Unterstützung für den Schulalltag. An der Förderschule Sonnenland in Bitterfeld-Wolfen wurde jetzt ein Spendenscheck übergeben. Landkreis und ÖSA-Versicherungen wollen damit konkrete Projekte an den Schulen in Anhalt-Bitterfeld fördern. Vor Ort wurde dabei auch deutlich, wie wichtig solche Hilfen für die Einrichtungen sind, wofür das Geld eingesetzt werden soll und welche weiteren Schulen profitieren könnten, zeigt der folgende Beitrag.
1: Am Dienstag, dem 21. April, fand an der Förderschule Sonnenland in Bitterfeld-Wolfen eine Scheckübergabe in Höhe von 1.000 Euro statt. Übergeben wurden die Gelder durch den Landkreis Anhalt-Bitterfeld und die ÖSA-Versicherung. Zunächst waren nur 860 Euro vorgesehen. Diese wurden allerdings durch eine Spende von Thomas Morsch von der ÖSA um weitere 140 Euro erhöht. Eine Verwendung für das Geld habe man auch schon in Planung.
2: Wir werden mit diesen Geldern unseren Schulhof weiter ausgestalten und werden Sitzgelegenheiten für unsere Schüler anschaffen, damit sie sich im Nachmittagsbereich und in den Pausen nicht nur, ich sag mal, körperlich betätigen können, sondern auch eine Ruhestätte zum Unterhalten, zum Kommunizieren finden, in der sie sich zum Teil auch zurückhalten können. Und wir werden diese Sitzgelegenheiten so beschaffen, dass auch unsere körperlich beeinträchtigten

0: beeinträchtigten Schüler darauf Platz nehmen können und das ohne große Hilfe, sondern dass sie sich genauso wohlfühlen und eben mal aus ihren Geräten, Mobilitätsgeräten herauskommen.
1: Auch die 6 weiteren Förderschulen im Landkreis wolle man in diesem Jahr mit den verfügbar gewordenen Mitteln unterstützen. Bei diesen Geldern handelt es sich um Spendengelder aus der Gewinnbeteiligung der ÖSA. Was genau es damit auf sich hat, erklärte Morsch vor Ort.
2: Ja, ich betreue den Landkreis in Versicherungsfragen um das Thema Gebäude- und Inhaltsversicherung im Großen und Ganzen. Und die ÖSA gibt bei guter Schadenquote eine erfolgsabhängige Gewinnbeteiligung an die Kommunen zurück, in dem Moment auch an den Landkreis. Und da wurde bei der letzten Übergabe beim Landkreis mit Herrn Grabner besprochen, dass wir das wieder für soziale Projekte nutzen. In dem Moment für die Förderschulen und in dem Moment heute halt hier bei der Sonnenlandschule dann den ersten Teil des Geldes sozusagen zu übergeben.
1: Aus einer Pressemitteilung des Landkreises geht hervor, dass von Seiten der Versicherung und des Landkreises auch die Bereitschaft bestehe, die Spendengelder noch weiter aufzustocken, sollten sie für die geplanten Anschaffungen der Sitzmöglichkeiten nicht ausreichen.
3: Ich mache mir jedes Jahr Gedanken, was wir mit diesen Geldern, ich sag mal, machen. Wir wollen sie nicht einfach im großen Haushalt verpuffen lassen, sondern sie sollen schon nachhaltig auch angebracht werden, sodass wir dort investieren, wo es tatsächlich auch Sinn macht und wo es gut ist. Und das ist bei unseren Kindern. Und deswegen sind dieses Jahr die Förderschulen dran. Und da freue ich mich, dass wir hier heute 860 Euro von der ÖSA übergeben konnten. Wie gesagt, das sind Gelder, die wir zurückerstattet bekommen, wenn die Schäden, die verursacht wurden, sich in Grenzen halten.
1: Mit der Scheckübergabe wurde die Unterstützung der Schulen im Landkreis Anhalt-Bitterfeld erneut sichtbar gemacht. Gleichzeitig betonten die Beteiligten die Bedeutung solcher Förderungen für den schulischen Alltag. Auch künftig wolle man die Einrichtungen im Rahmen der verfügbaren Möglichkeiten weiter unterstützen.
4: Zwischen Pretzsch, Jessen und Gallin im Landkreis Wittenberg werden in den kommenden 10 Jahren Auenlandschaften wiederhergestellt und der Wasserrückhalt in der Region verbessert. Für das Naturschutzgroßprojekt der Heinz-Sielmann-Stiftung haben Bundesumweltminister Carsten Schneider und Landesumweltminister Professor Dr. Armin Willingmann kürzlich einen Förderscheck über rund 65 Millionen Euro an den Vorstandsvorsitzenden der Heinz-Sielmann-Stiftung, Jochen Paleit, überreicht. Im Projektgebiet entlang der Elbe und Schwarzen Elster sollen unter anderem abgeschnittene Altarme und Altwässer wieder an die Flussläufe angebunden werden. Ziel ist es, typische Lebensräume der Auenlandschaft zu stärken, natürliche Prozesse wieder zu ermöglichen und der Sohle-Erosion in Kooperation mit der Wasserstraßen- und Schifffahrtsverwaltung des Bundes, dem Biosphärenreservat Mittelelbe sowie dem Landesbetrieb für Hochwasserschutz entgegenzuwirken.
5: Also bald ist es soweit. Am 29.05.26 findet auf dem Sportplatz in Bitterfeld Sportpark Süd ein Traditionsspiel zwischen dem 1. FC Bitterfeld-Wolfen und der Traditionsmannschaft von Garzweil Siena statt. Bei Garzweil Siena sind bekannte Fußballer dabei wie Harald Irmscher, Uli Köhr und Jürgen Raab. Also die Tradition ausmacht es, wir machen ein Bitterfelder Fußballtreffen. Da werden viele Bekannte von früheren Fußballern, von allen Vereinen, die es in Bitterfeld gab, geben. Also von VfL Bitterfeld, Jemmy Bitterfeld, Einheit, Lok Bitterfeld, Dynamo Bitterfeld. Und diese Tradition wollen wir aufrechterhalten oder überhaupt mal machen und mal ein bisschen Republik machen über die Fußballentstehung von Bitterfeld. Beginn mit 16 Uhr Einlass, 16.30 Uhr werden die Babinis hier in Sandersdorf spielen als Vorspiel. Dann wird natürlich auch, es wird Gegrilltes geben, es gibt Bierstand, es gibt Cocktailbar, es gibt Speckkuchen, es gibt Soljanka. Und natürlich kommt dann das Spiel in Garzweil-Siena, 18.30 Uhr. Das Wichtigste bei dem Spiel ist, dass wir einen Erlös erreichen für die Kinderkrebsforschung in Leipzig. Ich hatte im Februar schon ein Heimturnier gemacht, wo wir auch schon gespendet haben. Und ich hoffe, dass viel darüber rüberkommt, um die kranken Kinder in Leipzig zu unterstützen. Also der Kontakt kommt über Sebastian Schulz, der macht das schon 10 Jahre, die Kinderkrebsforschung in Leipzig. Und durch Beziehungen, durch Fußballspiele untereinander oder gegeneinander habe ich ihn gerne gelernt und habe gefragt, ob ich dies auch in Bitterfeld machen könnte. Er hat natürlich zugestimmt und auch ich bin in Verbindung. Ich hoffe, dass es so wird, dass der Geschäftsführer Peter Mennig auch da ist, aber jemand wird schon von der Kinderkrebsforschung anwesend sein. Also anzuschauen, erstens, dass man sich

0: viele frühere Fußballspieler aus Bitterfeld, dass man sich mal trifft, mal drüber redet, wie es war. Es gibt auch eine Chronik über den Bitterfelder Fußball von 1911 bis jetzt mit verschiedenen Trikots, mit Ausdrücken, mit Mannschaften. Man wird sich erkennen von früher, wenn man sich noch erkennt. Aber ich hoffe, es ist eine rege Teilnahme. Und natürlich, das Wichtigste ist wirklich die Kinderkrebsforschung. Aber ich hoffe, dass es ein gelungener Abend wird. Also der Vorverkauf findet am 18. und 25.05. statt. Natürlich ist auch die Abendkasse geöffnet. Der Vorverkaufspreis beträgt 4 Euro und an der Abendkasse 6 Euro. Kinder unter 7 Jahre kostenfrei, bis 14 Jahre 2 Euro. Kommt vorbei, ihr werdet es nicht bereuen.
1: Neu ausgebaute Radwegeverbindungen statt alter gerichtlicher Auseinandersetzungen um die Kreisumlage. Der Salzlandkreis hat sich mit der Stadt Schönebeck auf den Bau eines Radweges entlang der Kreisstraße 1296 zwischen Elbenau und Grünwalde geeinigt und mit der Stadt Güsten den verbindenden Wipper-Radweg zwischen Güsten, Amesdorf und Warmsdorf und Giersleben abschnittsweise neu und auszubauen. Der Kreistag stimmte bereits im März den ausgehandelten Vergleichen als Teil der Beschlüsse zur Beilegung der Rechtsstreite zu. Wir blicken jetzt nach vorn und gemeinsam gestalten wir unseren Wohn- und Wirtschaftsstandort im Einvernehmen mit den Kommunen und für die Bürger, sagte Landrat Markus Bauer in Bernburg. Die Arbeiten am neuen Innenstadtring in Bitterfeld-Wolfen laufen weiter auf Hochtouren. Rund einen Monat nach dem symbolischen Spatenstich wird auf der Baustelle bereits sichtbar gearbeitet. Im ersten Bauabschnitt stehen vor allem Leitungs- und Infrastrukturarbeiten im Mittelpunkt. Wie der aktuelle Stand aussieht und welche Herausforderungen es derzeit gibt, zeigt der folgende Beitrag.
2: Vor gut einem Monat fand auf der Baustelle zum neuen Innenstadtring in Bitterfeld der symbolische Spatenstich statt. Wie bereits berichtet, geht es in Bauabschnitt 1 vor allem um die Verlegung von Rohren und Leitungen. Aber wie sieht es aktuell auf der Baustelle aus?
3: Ja, hier in Bitterfeld im Innenstadtring sind wir zurzeit dabei, alle unterirdischen Versorgungsleitungen neu zu verlegen. Das heißt, wir haben Trinkwasser, Gasleitungen neu verlegt, Telekom und wir werden ja auch den nächsten Schritt angehen und den Schmutzwasserkanal neu verlegen. Wenn das alles erledigt ist, kann man schon im Hintergrund sehen, dass die Brücke vorbereitet wird. Es werden Bohrpfähle gesetzt, um dann mal später die Brücke im Sommer da aufzulegen. Es sind ca. 8 Bohrpfähle werden gesetzt bis zu ca. 10 Meter Tiefe, um dann die Brücke aufzulegen.
2: Die ursprüngliche Reihenfolge der Bauvorhaben habe man aufgrund unvorhergesehener Problematiken etwas umplanen müssen. Man sei aber dennoch zuversichtlich, den angesetzten Zeitplan für diesen Bauabschnitt einhalten zu können.
3: Wir hatten einen straffen Zeitplan, mussten den aber umbauen, weil wir relativ viele unbekannte Leitungen gefunden haben. Also hier waren Kabel drin und Abwasserleitungen, die nirgendwo im Bestand eingetragen wurden. Und die mussten erstmal sortiert werden, umverlegt werden, sodass wir im Prinzip diese Arbeiten vorgezogen haben und die Brückenbauarbeiten nach hinten verschoben haben. Das heißt, wir haben eigentlich noch den Zeitplan drin, wir haben nur die Arbeiten umprogrammiert.
2: Zum Spatenstich am 9. April versicherte Armin Schenk, dass der Zugang zur Innenstadt trotz Baustelle immer gewährleistet bleiben werde. Aus diesem Grund wurde ein Verkehrsleitsystem eingerichtet. Hier komme es allerdings öfter zu Problemen, erzählte Marbach.
3: Es ist so, es wurde hier ein Verkehrsleitsystem aufgebaut, um die Bürger immer in die Innenstadt zu führen. Leider nutzen manche das nicht und öffnen diese Verkehrsleiteinrichtung, was natürlich immer zu Behinderungen auf der Baustelle führt. Und es ist für die Bauleute immer schwierig. Montag muss wieder alles immer geschlossen werden. In der Woche geht's, aber das Wochenende ist es halt so. Darum meine Bitte, man sieht ja jetzt, mit was von der Technik gearbeitet wird, dass die Bürger tatsächlich diese Verkehrsführung, die alle vorgesehen sind, auch begehen und nicht über die Baustelle laufen. Die Gefahr für einen Unfall oder einen Schaden, den der Bürger hat, der ist enorm groß.
2: Trotz einzelner Herausforderungen laufen die Arbeiten am ersten Bauabschnitt des Innenstadtrings derzeit weiter. Nach Angaben der Verantwortlichen sollen die geplanten Maßnahmen weiterhin im vorgesehenen Zeitrahmen umgesetzt werden. Die Baustelle wird das Stadtbild in Bitterfeld auf jeden Fall noch eine Zeit lang prägen.
1: Anlässlich des Internationalen Museumstages am 17. Mai

0: RBB Aktuell Nachrichten schauen uns noch das Wetter und die Meldungen aus Dessau-Roßlau an und vielleicht am Samstag ab 18 Uhr auch noch den Wochenrückblick. Wir sehen uns dann am Montag wieder, beziehungsweise mein Kollege Gregor Meyer, und der wird Sie dann auf dem Laufenden halten mit den wichtigsten Meldungen aus der Region, und zwar am Montag um 18 Uhr. Bis dahin haben Sie eine schöne Zeit, machen Sie es gut und auf Wiedersehen.
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3: Morgen werden es rund 14 Grad. Ein mäßiger Wind kommt aus Westen und bringt ein paar Wolken mit sich. Um die Mittagszeit kommt dann aber auch wieder die Sonne zum Vorschein. Regnen soll es nicht. Am Sonntag und in der kommenden Woche sind die Eisheiligen dann endgültig vorbei und es wird wieder wärmer und trockener. Mit bis zu 22 Grad ist zu rechnen.
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0: Die größte und kontinuierlichste Gewerbemesse Sachsen-Anhalts wurde auch in diesem Jahr wieder ins Herbst ausgetragen. Vom 8. bis zum 10. Mai füllte die Gewerbefachausstellung zum 33. Mal den Zerbster Schlossgarten. Auf 1500 Quadratmetern in der großen Messehalle und rund 5000 Quadratmetern Ausstellungsfläche außerhalb präsentierten sich etwa 100 Aussteller aus Handwerk, Handel, Dienstleistungen und Vereinen. Am dritten Messetag konnte eine positive Bilanz gezogen werden.
1: Wir freuen uns sehr über den Zulauf. Die Besucher hatten gute Laune. Gestern war es ein bisschen bewölkt, aber heute strahlt ja die Sonne am klaren Himmel. Und ich glaube, da sind alle Aussteller ganz zufrieden, dass sie gute Gespräche hatten und auch schon erste Kontakte knüpfen konnten, welche Dienstleistungen man zum Beispiel auch dann direkt bei den Besuchern

0: Besuchern zu Hause anbieten kann.
1: Die Gewerbefachausstellung wurde in bewährter Partnerschaft vom Landkreis Anhalt-Bitterfeld, der Kreishandwerkerschaft Anhalt-Bitterfeld mit der Stadt Zerbst als Veranstalter durchgeführt. Als Hauptsponsoren agierten die Kreissparkasse Anhalt-Bitterfeld und die Volksbank Dessau-Anhalt EG und machten die besondere regionale Messe wieder möglich.
0: Genau, das ist eine wichtige Messe, sage ich mal. Ja, es ist ja eine große regionale Gewerbefachausstellung. Wir haben viele Aussteller aus Zerbst-Anhalt, aber auch aus Köthen, aus Dessau, aus Magdeburg, aus Lutherstadt-Wittenberg, eben aus der gesamten Region. Und sowas findet man eigentlich auch kein zweites Mal, dass kleine Unternehmen sich hier gebündelt vorstellen können und die Besucher auch ein großes Paket an Unterhaltung und auch an Informationen erhält.
1: Auch im 33. Jahr konnte die GEFA in Zerbst wieder überzeugen und bot eine breite Palette an Angeboten. Für Zerbst zählt sie zu einer der wichtigsten Veranstaltungen im Jahr, mit der man die Unternehmen und Vereine der Stadt fördern will.
0: Die Gewerbefachausstellung ist für die Stadt Zerbst-Anhalt ein Teil der Wirtschaftsförderung und dass wir das jetzt schon zum 33. Mal durchführen, zeigt natürlich auch, dass das Interesse der Unternehmen auch immer da ist. Und wir bieten natürlich auch unseren Vereinen eine Plattform, sich hier darzustellen und zu präsentieren und Mitglieder zu werben. Wir haben verschiedene Vereine, von den Rasse-Kaninchenzüchtervereinen oder Rasse-Geflügelzuchtvereinen bis zu den Sportvereinen wie TSV Rot-Weiß-Zerbst e.V., Abteilung Fußball und Abteilung Volleyball, aber auch der HSV 2000 Zerbst e.V., der Handballverein, die sind hier fleißig dabei und haben natürlich auch Unterhaltung mit an Bord. Und die Unternehmen, die präsentieren sich, zeigen sich, dass es sie gibt und suchen natürlich auch neue Mitarbeiter oder bieten Praktikastellen an oder auch Ausbildungsberufe. Und das soll hier natürlich auch mit vorgestellt werden, dass die Jugend sich hier auch informieren kann und natürlich hier bei uns in der Region bleibt.
1: Direkt neben der Gewerbefachausstellung fand traditionell auch das 33. Spargelfest mit der 29. Spargelschäl-Weltmeisterschaft statt. Die GEFA und das Spargelfest bereichern sich immer gegenseitig.
0: Das ist ein gutes Zusammenspiel zwischen Unterhaltung und Musik und Spaß auf dem Spargelfest und so ein bisschen Vorstellung der Dienstleistungen und der Ausbildungsbetriebe hier auf der Gewerbefachausstellung. Die Familien kommen raus und das bedingt sich so gegeneinander, dass der auf die GEFA möchte, auch über das Spargelfest geht und wer einfach nur aufs Spargelfest gehen möchte, auch mal bei der Gewerbefachausstellung vorbeischaut. Also eine Win-Win-Situation.
1: Das Spargelfest und die Gewerbefachausstellung verwandelten die Zerbster Innenstadt wieder für 3 Tage in einen lebendigen Ort mit viel Unterhaltung und informativen Angeboten. Zur Spargelschäl-Weltmeisterschaft und den besten Spargelschälern der Region erfahren Sie in einem separaten Beitrag in einer unserer nächsten Sendungen mehr.
2: Seit 2025 ist das 100-jährige Bauhausjubiläum in Gange und begeistert mit vielen besonderen Veranstaltungen und Aktionen nicht nur die Bürger der Doppelstadt, sondern auch viele Besucher über die Stadtgrenzen hinaus. Am 5. Mai erreichte das Jubiläum auch die Sportwelt der Bauhausstadt. Gemeinsam mit Adidas entwickelte die Stiftung Bauhaus Dessau ein besonderes Trikotset. Die limitierte Edition wurde offiziell an 3 Dessauer Sportinitiativen, dem Dessauer SV 97, den ID Kickers sowie der Frauen-Kickbox-Gruppe des PSV 90 übergeben. Hintergrund dieser Aktion ist das inklusive Vermittlungsprogramm Neue Verbindungen, welches Bauhausgeschichte, Sport und Stadtgesellschaft auf zeitgemäße Weise zusammenführt.
3: Neue Verbindung ist das Vermittlungsprogramm, was wir jetzt extra für das Jubiläum entwickelt haben, wo wir versuchen, auch in Richtung eines Bauhaus für alle, das ist unser Motto, was wir da in der Beziehung für die generellen inklusions- und barrierefreien Angebote irgendwie gern benutzen. Das heißt, es gibt jetzt noch mehr Möglichkeiten für Menschen mit Einschränkungen, mit Behinderungen oder auch mit anderen Hintergründen an den Ausstellungen, an den Veranstaltungen teilzunehmen, weil wir noch mehr spezialisierte VermittlerInnen im Programm haben, die auf eine experimentelle, taktile oder auch Soundebene versuchen, den Leuten ein Gefühl zu kriegen, worum geht es in den Ausstellungen, warum sind Materialien wichtig gewesen, damals im Bauhaus und auch heute. Und das heißt, dieses Projekt, was wir jetzt sozusagen mit den Trikots und mit der Zusammenarbeit mit Adidas hier vorstellen, ermöglicht uns genau diese Art auch noch mehr und barrierefreier in die Stadt und den ganzen Besucherinnen und Besuchern, die sowohl auf nationaler oder internationaler Ebene zu uns kommen, zuzugehen. Die Idee für die Trikots leitet sich in einer gewissen Form von Referenzen aus der Bauhausgeschichte ab, aus der Architektur und natürlich auch aus der Geschichte. Es gibt halt so drei spezielle Jahreszahlen, die in dem Jubiläum eine Rolle spielen. 1926 die Gründung des Bauhauses mit seinem berühmten Gebäude und dann auch die Wiedereröffnung des Bauhauses, wie wir es jetzt sehen können, 1976. Und 1994 dann die Umwandlung des Bauhauses in eine landeseigene Stiftung. So arbeiten wir heute. Und diese drei Jahreszahlen werden sozusagen gestalterisch aufgegriffen durch formale Referenzen.
2: Auf den ersten Blick sieht man nicht direkt, wie Sport und die Bauhausgeschichte zusammenpassen. Aber auch schon vor 100 Jahren waren Sport und Bewegung fester Bestandteil des Lebens und Studierens.
3: Tatsächlich ein großes Thema. Man wird das gar nicht erwarten, dass in der Kunsthochschule Sportunterricht Teil des Curriculums war. Es gab auch eine Frau, Carla Grosch, die hat wirklich diesen Sportunterricht durchgeführt. Und man findet sie auch auf vielen tollen und berühmten Fotografien, die den Bauhaus-Schulalltag dokumentiert haben, wo man sehen kann, dass sowohl auf der Rasenfläche vor dem historischen Bauhausgebäude als auch sogar auf der Dachterrasse also Turnen und Leichtathletik großgeschrieben war. Also das heißt, auch im Freien zu sein, sich körperlich zu betätigen, war tatsächlich ein ganz wichtiger Teil von Bauhausaktivitäten, die natürlich auch mit den Reformbewegungen der damaligen Zeit zu tun haben. Also progressiv zu sein und auch den Körper, nicht nur den Geist, sondern auch den Körper Teil der Bauhausarbeit werden zu lassen.
2: Der DSV sowie die ID Kickers und Frauen-Kickbox-Gruppe des PSV 90 wissen auch schon, wie sie die Bauhaus-Trikots zukünftig benutzen und freuen sich riesig über die neue Sportkleidung.
4: Ja, die bekommt die erste und zweite Mannschaft. Also mittlerweile sind wir eine Mannschaft, die gewachsen ist, über 20 Sportlerinnen und Sportler und werden aufgeteilt in die erste und zweite Fußballmannschaft, die wir haben. Ja, die Jungs und Mädels wissen das noch gar nicht. Das ist tatsächlich jetzt eine Überraschung, die dann kommt. Morgen ist Trainingsalltag, also wir sind immer mittwochs beim Training. Da werde ich das dann das erste Mal präsentieren und die freuen sich riesig. Also als sie das erste Mal einen Trikotsatz bekommen haben, war das schon toll. Haben damals mit eigenen Trikots und Leibchen trainiert und gespielt. Da war das mit professioneller Ebene noch nicht der Fall. Und jetzt natürlich mit Adidas und mit der Bauer Stiftung eine riesen Chance dort jetzt, das auch nach außen zu präsentieren. Und ja, die werden mega stolz sein. Also das wird dann auch in der Insta-Story nochmal kommen. Da kann das dann auch nochmal verfolgt werden. Aber die sind Feuer und Flamme, ja.
5: Also die neuen Trikots werden bei uns bei der ersten Männermannschaft eingesetzt und bei unserer A-Jugend. Wir sind eine der wenigen Vereine in Dessau, die noch selbstständig eine A-Jugend haben und darum als kleine Auszeichnung dafür haben wir uns halt gedacht, dass wir auch eine Jugendmannschaft natürlich in den Genuss kommen wollen, diese super neuen Trikots zu tragen. Naja, wir freuen uns natürlich immer sehr über neue Trikots. Ja, ein Trikotsatz ist halt auch immer nicht recht preiswert und wenn man sowas dann als von Sponsoren überreicht bekommt, ist das natürlich für die Vereinsarbeit und alles sehr hilfreich.
6: Hauptsächlich werden wir die tragen im direkten Sportbetrieb, wenn die Mädels Training machen und natürlich auch die Trainingsanzüge perfekt, wenn wir mal draußen Training machen. Wir waren sehr, sehr erfreut, dass überhaupt jemand mal auf uns zugekommen ist und uns damit sozusagen würdigt. Und noch schöner ist es natürlich, dass wir jetzt alle mal in einem Outfit uns präsentieren können und zusammen Training machen können. Sind sehr bequem, die Trikots, ja. Wir haben sie eben schon probiert und ja, wir freuen uns einfach, dass wir gesehen werden und auch mal was abbekommen vom großen Kuchen.
2: Auch die Öffentlichkeit hat die Chance, die Jubiläumsedition zu erhalten. Am 17. Mai zum Internationalen Museumstag wird vor dem Bauhausmuseum eine Tombola veranstaltet, wo man den Trikotsatz, den Trainingsanzug oder einen Bauhaus-Ateliermantel gewinnen kann. Die Erlöse aus der Tombola kommen dann natürlich dem inklusiven Vermittlungsangebot der Stiftung Bauhaus Dessau zugute.

0: Herzlich willkommen, liebe Zuschauer, zur letzten RBW-Aktuellausgabe in dieser Woche. In Aschersleben ist am Sonntagmorgen ein 41-jähriger Mann nach einem mutmaßlichen Fenstersturz ums Leben gekommen. Nach Angaben der Polizei hatten Anwohner den Mann gegen 7 Uhr auf einer Wiese in der August-Bebel-Straße entdeckt. Offenbar war er aus einem oberen Stockwerk gestürzt. Der alarmierte Rettungsdienst des ASB brachte den Schwerverletzten umgehend in das Klinikum Aschersleben. Dort konnten die Ärzte jedoch wenig später keine Vitalfunktionen mehr feststellen. Der Mann erlag seinen schweren Verletzungen. Da ein Fremdverschulden zunächst nicht ausgeschlossen werden konnte, nahmen Beamte des Polizeireviers Salzlandkreis Ermittlungen in alle Richtungen auf. Weitere Details zu den Umständen des Vorfalls sind bislang noch nicht bekannt. Unterstützung für den Schulalltag. An der Förderschule Sonnenland in Bitterfeld-Wolfen wurde jetzt ein Spendenscheck übergeben. Landkreis und ÖSA-Versicherungen wollen damit konkrete Projekte an den Schulen in Anhalt-Bitterfeld fördern. Vor Ort wurde dabei auch deutlich, wie wichtig solche Hilfen für die Einrichtungen sind. Wofür das Geld eingesetzt werden soll und welche weiteren Schulen profitieren könnten, zeigt der folgende Beitrag.
1: Am Dienstag, dem 21. April, fand an der Förderschule Sonnenland in Bitterfeld-Wolfen eine Scheckübergabe in Höhe von 1.000 Euro statt. Übergeben wurden die Gelder durch den Landkreis Anhalt-Bitterfeld und die ÖSA-Versicherung. Zunächst waren nur 860 Euro vorgesehen. Diese wurden allerdings durch eine Spende von Thomas Morsch von der ÖSA um weitere 140 Euro erhöht. Eine Verwendung für das Geld habe man auch schon in Planung.
2: Wir werden mit diesen Geldern unseren Schulhof weiter ausgestalten und werden Sitzgelegenheiten für unsere Schüler anschaffen, damit sie sich im Nachmittagsbereich und in den Pausen nicht nur, ich sag mal, körperlich betätigen können, sondern auch eine Ruhestätte zum Unterhalten, zum Kommunizieren finden, in der sie sich zum Teil auch zurückhalten können. Und wir werden diese Sitzgelegenheiten so beschaffen, dass auch unsere körperlich beeinträchtigten Schüler darauf Platz nehmen können und das ohne große Hilfe, sondern dass sie sich genauso wohlfühlen und eben mal aus ihren Geräten, Mobilitätsgeräten herauskommen.
1: Auch die 6 weiteren Förderschulen im Landkreis wolle man in diesem Jahr mit den verfügbar gewordenen Mitteln unterstützen. Bei diesen Geldern handelt es sich um Spendengelder aus der Gewinnbeteiligung der ÖSA. Was genau es damit auf sich hat, erklärte Morsch vor Ort.
3: Ja, ich betreue den Landkreis in Versicherungsfragen um das Thema Gebäude- und Inhaltsversicherung im Großen und Ganzen. Und

0: Die ÖSA gibt bei guter Schadenquote eine erfolgsabhängige Gewinnbeteiligung an die Kommunen zurück, in dem Moment auch an den Landkreis. Und da wurde bei der letzten Übergabe beim Landkreis mit Herrn Grabner besprochen, dass wir das wieder für soziale Projekte nutzen. In dem Moment für die Förderschulen und in dem Moment heute halt hier bei der Sonnenlandschule dann den ersten Teil des Geldes sozusagen zu übergeben.
1: Aus einer Pressemitteilung des Landkreises geht hervor, dass von Seiten der Versicherung und des Landkreises auch die Bereitschaft bestehe, die Spendengelder noch weiter aufzustocken, sollten sie für die geplanten Anschaffungen der Sitzmöglichkeiten nicht ausreichen.
2: Ich mache mir jedes Jahr Gedanken, was wir mit diesen Geldern, ich sag mal, machen. Wir wollen sie nicht einfach im großen Haushalt verpuffen lassen, sondern sie sollen schon nachhaltig auch angebracht werden, sodass wir dort investieren, wo es tatsächlich auch Sinn macht und wo es gut ist. Und das ist bei unseren Kindern. Und deswegen sind dieses Jahr die Förderschulen dran. Und da freue ich mich, dass wir hier heute 860 Euro von der ÖSA übergeben konnten. Wie gesagt, das sind Gelder, die wir zurückerstattet bekommen, wenn die Schäden, die verursacht wurden, sich in Grenzen halten.
1: Mit der Scheckübergabe wurde die Unterstützung der Schulen im Landkreis Anhalt-Bitterfeld erneut sichtbar gemacht. Gleichzeitig betonten die Beteiligten die Bedeutung solcher Förderungen für den schulischen Alltag. Auch künftig wolle man die Einrichtungen im Rahmen der verfügbaren Möglichkeiten weiter unterstützen.
3: Zwischen Pretzsch, Jessen und Gallin im Landkreis Wittenberg werden in den kommenden 10 Jahren Auenlandschaften wiederhergestellt und der Wasserrückhalt in der Region verbessert. Für das Naturschutzgroßprojekt der Heinz-Sielmann-Stiftung haben Bundesumweltminister Carsten Schneider und Landesumweltminister Professor Dr. Armin Willingmann kürzlich einen Förderscheck über rund 65 Millionen Euro an den Vorstandsvorsitzenden der Heinz-Sielmann-Stiftung, Jochen Paleit, überreicht. Im Projektgebiet entlang der Elbe und Schwarzen Elster sollen unter anderem abgeschnittene Altarme und Altwässer wieder an die Flussläufe angebunden werden. Ziel ist es, typische Lebensräume der Auenlandschaft zu stärken, natürliche Prozesse wieder zu ermöglichen und der Sohleerosion in Kooperation mit der Wasserstraßen- und Schifffahrtsverwaltung des Bundes, dem Biosphärenreservat Mittelelbe sowie dem Landesbetrieb für Hochwasserschutz entgegenzuwirken.
4: Also bald ist es soweit. Am 29.05.26 findet auf dem Sportplatz in Bitterfeld Sportpark Süd ein Traditionsspiel zwischen dem 1. FC Bitterfeld-Wolfen und der Traditionsmannschaft von Garzhaus-Jena statt. Bei Garzhaus-Jena sind bekannte Fußballer dabei wie Harald Irmscher, Uli Köhr und Jürgen Raab. Also die Tradition ausmacht es, wir machen ein Bitterfelder Fußballtreffen. Da werden viele Bekannte von früheren Fußballern, von allen Vereinen, die es in Bitterfeld gab, geben. Also von VfL Bitterfeld, Jemmy Bitterfeld, Einheit, Lok Bitterfeld, Dynamo Bitterfeld. Und diese Tradition wollen wir aufrechterhalten oder überhaupt mal machen und mal ein bisschen Republik machen über die Fußballentstehung von Bitterfeld. Beginn mit 16 Uhr Einlass, 16.30 Uhr werden die Babinis hier in Sandersdorf spielen als Vorspiel. Dann wird natürlich auch, es wird Gegülltes geben, es gibt Bierstand, es gibt Cocktailbar, es gibt Speckkuchen, es gibt Soljanka. Und natürlich kommt das Spiel in Garzhaus-Jena, 18.30 Uhr. Das Wichtigste bei dem Spiel ist, dass wir einen Erlös erreichen für die Kinderkrebsforschung in Leipzig. Ich hatte im Februar schon ein Hallenturnier gemacht, wo wir auch schon gespendet haben. Und ich hoffe, dass viel darüber rüberkommt, um die kranken Kinder in Leipzig zu unterstützen. Also der Kontakt kommt über Sebastian Schulz, der macht das schon 10 Jahre, die Kinderkrebsforschung in Leipzig. Und durch Beziehungen, durch Fußballspiele untereinander oder gegeneinander habe ich ihn gerne gelernt und habe gefragt, ob ich dies auch in Bitterfeld machen könnte. Er hat natürlich zugestimmt und auch ich bin in Verbindung. Ich hoffe, dass es so wird, dass der Geschäftsführer Peter Mennig auch da ist. Aber jemand wird schon von der Kinderkrebsforschung anwesend sein. Also anzuschauen, erstens, dass man sich viele frühere Fußballspieler aus Bitterfeld, dass man sich mal trifft, mal drüber redet, wie es war. Es gibt auch eine Chronik über den Bitterfelder Fußball von 1911 bis jetzt mit verschiedenen Trikots, mit Ausdrücken, mit Mannschaften. Man wird sich erkennen von früher, wenn man sich noch erkennt. Aber ich hoffe, es ist eine rege Teilnahme. Und natürlich, das Wichtigste ist wirklich die Kinderkrebsforschung. Aber ich hoffe, dass ein gelungener Abend wird. Also der Vorverkauf findet am 18. und 25.05. statt. Natürlich ist auch die Abendkasse geöffnet. Der Vorverkaufspreis beträgt 4 Euro und an der Abendkasse 6 Euro.

0: Kinder unter 7 Jahre kostenfrei, bis 14 Jahre 2 Euro. Kommt vorbei, ihr werdet es nicht bereuen.
1: Neu ausgebaute Radwegeverbindungen statt alter gerichtlicher Auseinandersetzungen um die Kreisumlage. Der Salzlandkreis hat sich mit der Stadt Schönebeck auf den Bau eines Radweges entlang der Kreisstraße 1296 zwischen Elbenau und Grünwalde geeinigt und mit der Stadt Güsten den verbindenden Wipper-Radweg zwischen Güsten, Amesdorf und Warmsdorf und Giersleben abschnittsweise neu und auszubauen. Der Kreistag stimmte bereits im März den ausgehandelten Vergleichen als Teil der Beschlüsse zur Beilegung der Rechtsstreite zu. Wir blicken jetzt nach vorn und gemeinsam gestalten wir unseren Wohn- und Wirtschaftsstandort im Einvernehmen mit den Kommunen und für die Bürger, sagte Landrat Markus Bauer in Bernburg. Die Arbeiten am neuen Innenstadtring in Bitterfeld-Wolfen laufen weiter auf Hochtouren. Rund einen Monat nach dem symbolischen Spatenstich wird auf der Baustelle bereits sichtbar gearbeitet. Im ersten Bauabschnitt stehen vor allem Leitungs- und Infrastrukturarbeiten im Mittelpunkt. Wie der aktuelle Stand aussieht und welche Herausforderungen es derzeit gibt, zeigt der folgende Beitrag.
2: Vor gut einem Monat fand auf der Baustelle zum neuen Innenstadtring in Bitterfeld der symbolische Spatenstich statt. Wie bereits berichtet, geht es in Bauabschnitt 1 vor allem um die Verlegung von Rohren und Leitungen. Aber wie sieht es aktuell auf der Baustelle aus?
3: Ja, hier in Bitterfeld im Innenstadtring sind wir zurzeit dabei, alle unterirdischen Versorgungsleitungen neu zu verlegen. Das heißt, wir haben Trinkwasser, Gasleitung neu verlegt, Telekom und wir werden ja auch den nächsten Schritt angehen und den Schmutzwasserkanal neu verlegen. Wenn das alles erledigt ist, kann man schon im Hintergrund sehen, dass die Brücke vorbereitet wird. Es werden Bohrpfähle gesetzt, um dann mal später die Brücke im Sommer da aufzulegen. Es sind ca. 8 Bohrpfähle werden gesetzt bis zu ca. 10 Meter Tiefe, um dann die Brücke aufzulegen.
2: Die ursprüngliche Reihenfolge der Bauvorhaben habe man aufgrund unvorhergesehener Problematiken etwas umplanen müssen. Man sei aber dennoch zuversichtlich, den angesetzten Zeitplan für diesen Bauabschnitt einhalten zu können.
3: Wir hatten einen straffen Zeitplan, mussten den aber umbauen, weil wir relativ viele unbekannte Leitungen gefunden haben. Also hier waren Kabel drin und Abwasserleitungen, die nirgendwo im Bestand eingetragen wurden. Und die mussten erstmal sortiert werden, umverlegt werden, sodass wir im Prinzip diese Arbeiten vorgezogen haben und die Brückenbauarbeiten nach hinten verschoben haben. Das heißt, wir haben eigentlich noch den Zeitplan drin, wir haben nur die Arbeiten umprogrammiert.
2: Zum Spatenstich am 9. April versicherte Armin Schenk, dass der Zugang zur Innenstadt trotz Baustelle immer gewährleistet bleiben werde. Aus diesem Grund wurde ein Verkehrsleitsystem eingerichtet. Hier komme es allerdings öfter zu Problemen, erzählte Marbach.
3: Es ist so, es wurde hier ein Verkehrsleitsystem aufgebaut, um die Bürger immer in die Innenstadt zu führen. Leider nutzen manche das nicht und öffnen diese Verkehrsleiteinrichtung, was natürlich immer zu Behinderungen auf der Baustelle führt. Und es ist für die Bauleute immer schwierig. Montag muss wieder alles immer geschlossen werden. In der Woche geht's, aber das Wochenende ist es halt so. Darum meine Bitte, man sieht ja jetzt, mit was für einer Technik gearbeitet wird, dass die Bürger tatsächlich diese Verkehrsführung, die alle vorgesehen sind, auch begehen und nicht über die Baustelle laufen. Die Gefahr für einen Unfall oder einen Schaden, den der Bürger hat, der ist enorm groß.
2: Trotz einzelner Herausforderungen laufen die Arbeiten am ersten Bauabschnitt des Innenstadtrings derzeit weiter. Nach Angaben der Verantwortlichen sollen die geplanten Maßnahmen weiterhin im vorgesehenen Zeitrahmen umgesetzt werden. Die Baustelle wird das Stadtbild in Bitterfeld auf jeden Fall noch eine Zeit lang prägen.
1: Anlässlich des Internationalen Museumstages am 17. Mai rückt Sachsen-Anhalt seine vielfältige Museumslandschaft in den Mittelpunkt. Landesweit gibt es 164 öffentlich zugängliche Museen in kommunaler, kirchlicher, privater und vereinstragender Trägerschaft. Sie bewahren das kulturelle Erbe des Landes und ermöglichen es, Geschichte, Kunst und Wissenschaft auf vielfältige Weise zu entdecken, vor Ort wie zunehmend auch digital. Vielleicht gehen Sie ja am kommenden Sonntag mal wieder ins Museum. Damit sind wir am Ende unserer Freitagsausgabe der RBB

0: 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Schauen uns noch das Wetter und die Meldungen aus Dessau-Roßlau an und vielleicht am Samstag ab 18 Uhr auch noch den Wochenrückblick. Wir sehen uns dann am Montag wieder, beziehungsweise mein Kollege Gregor Meyer. Und der wird Sie dann auf dem Laufenden halten mit den wichtigsten Meldungen aus der Region. Und zwar am Montag um 18 Uhr. Bis dahin haben Sie eine schöne Zeit, machen Sie es gut und auf Wiedersehen.
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3: Morgen werden es rund 14 Grad. Ein mäßiger Wind kommt aus Westen und bringt ein paar Wolken mit sich. Um die Mittagszeit kommt dann aber auch wieder die Sonne zum Vorschein. Regnen soll es nicht. Am Sonntag und in der kommenden Woche sind die Eisheiligen dann endgültig vorbei und es wird wieder wärmer und trockener. Mit bis zu 22 Grad ist zu rechnen.
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0: Die größte und kontinuierlichste Gewerbemesse Sachsen-Anhalts wurde auch in diesem Jahr wieder ins Herbst ausgetragen. Vom 8. bis zum 10. Mai füllte die Gewerbefachausstellung zum 33. Mal den Zerbster Schlossgarten. Auf 1500 Quadratmetern in der großen Messehalle und rund 5000 Quadratmetern Ausstellungsfläche außerhalb präsentierten sich etwa 100 Aussteller aus Handwerk, Handel, Dienstleistungen und Vereinen. Am dritten Messetag konnte eine positive Bilanz gezogen werden.
1: Wir freuen uns sehr über den Zulauf. Die Besucher hatten gute Laune. Gestern war es ein bisschen bewölkt, aber heute strahlt ja die Sonne am klaren Himmel. Und ich glaube, da sind alle Aussteller ganz zufrieden, dass sie gute Gespräche hatten und auch schon erste Kontakte knüpfen konnten, welche Dienstleistungen man zum Beispiel auch dann direkt bei den Besuchern zu Hause anbieten kann.
0: Die Gewerbefachausstellung wurde in bewährter Partnerschaft vom Landkreis Anhalt-Bitterfeld, der Kreishandwerkerschaft Anhalt-Bitterfeld mit der Stadt Zerbst als Veranstalter durchgeführt. Als Hauptsponsoren agierten die Kreissparkasse Anhalt-Bitterfeld und die Volksbank Dessau-Anhalt EG und machten die besondere regionale Messe wieder möglich.
1: Genau, das ist eine wichtige Messe, sage ich mal. Ja, es ist ja eine große regionale Gewerbefachausstellung. Wir haben viele Aussteller aus Zerbst-Anhalt, aber auch aus Köthen, aus Dessau, aus Magdeburg, aus Lutherstadt-Wittenberg, eben aus der gesamten Region. Und sowas findet man eigentlich auch kein zweites Mal, dass kleine Unternehmen sich hier gebündelt vorstellen können und die Besucher auch ein großes Paket an Unterhaltung und auch an Informationen erhält.
0: Auch im 33. Jahr konnte die GEFA in Zerbst wieder überzeugen und bot eine breite Palette an Angeboten. Für Zerbst zählt sie zu einer der wichtigsten Veranstaltungen im Jahr, mit der man die Unternehmen und Vereine der Stadt fördern will.
1: Die Gewerbefachausstellung ist für die Stadt Zerbst-Anhalt ein Teil der Wirtschaftsförderung. Und dass wir das jetzt schon zum 33. Mal durchführen, zeigt natürlich auch, dass das Interesse der Unternehmen auch immer da ist. Und wir bieten natürlich auch unseren Vereinen eine Plattform, sich hier darzustellen und zu präsentieren und Mitglieder zu werben. Wir haben verschiedene Vereine, von den Rasse-Kaninchenzüchtervereinen oder Rasse-Geflügelzuchtvereinen bis zu den Sportvereinen wie TSV Rot-Weiß Zerbst e.V., Abteilung Fußball und Abteilung Volleyball, aber auch der HSV 2000 Zerbst e.V., der Handballverein, die sind hier fleißig dabei und haben natürlich auch Unterhaltung mit an Bord. Und die Unternehmen, die präsentieren sich, zeigen sich, dass es sie gibt und suchen natürlich auch neue Mitarbeiter oder bieten Praktikastellen an oder auch Ausbildungsberufe. Und das soll hier natürlich auch mit vorgestellt werden, dass die Jugend sich hier auch informieren kann und natürlich hier bei uns in der Region bleibt.
0: Direkt neben der Gewerbefachausstellung fand traditionell auch das 33. Spargelfest mit der 29. Spargelschäl-Weltmeisterschaft statt. Die GEFA und das Spargelfest bereichern sich immer gegenseitig.
1: Das ist ein gutes Zusammenspiel zwischen Unterhaltung und Musik und Spaß auf dem Spargelfest und so ein bisschen Vorstellung der Dienstleistungen und der Ausbildungsbetriebe hier auf der Gewerbefachausstellung. Die Familien kommen raus und das bedingt sich so gegeneinander, dass der auf die GEFA möchte, auch über das Spargelfest geht und wer einfach nur aufs Spargelfest gehen möchte, auch mal bei der Gewerbefachausstellung vorbeischaut. Also eine Win-Win-Situation.
0: Das Spargelfest und die Gewerbefachausstellung verwandelten die Zerbster Innenstadt wieder für 3 Tage in einen lebendigen Ort mit viel Unterhaltung und informativen Angeboten. Zur Spargelschäl-Weltmeisterschaft und den besten Spargelschälern der Region erfahren Sie in einem separaten Beitrag in einer unserer nächsten Sendungen mehr.
2: Seit 2025 ist das 100-jährige Bauhausjubiläum in Gange und begeistert mit vielen besonderen Veranstaltungen und Aktionen nicht nur die Bürger der Doppelstadt, sondern auch viele Besucher über die Stadtgrenzen hinaus. Am 5. Mai erreichte das Jubiläum auch die Sportwelt der Bauhausstadt. Gemeinsam mit Adidas entwickelte die Stiftung Bauhaus Dessau ein besonderes Trikotset. Die limitierte Edition wurde offiziell an 3 Dessauer Sportinitiativen, dem Dessauer SV 97, den ID Kickers sowie der Frauen-Kickbox-Gruppe des PSV 90 übergeben. Hintergrund dieser Aktion ist das inklusive Vermittlungsprogramm Neue Verbindungen, welches Bauhausgeschichte, Sport und Stadtgesellschaft auf zeitgemäße Weise zusammenführt.
3: Neue Verbindungen ist das Vermittlungsprogramm, was wir jetzt extra für das Jubiläum entwickelt haben, wo wir versuchen, auch in Richtung eines Bauhaus für alle, das ist unser Motto, was wir da in der Beziehung für die generellen inklusions- und barrierefreien Angebote irgendwie gern benutzen. Das heißt, es gibt jetzt noch mehr Möglichkeiten für Menschen mit Einschränkungen, mit Behinderungen oder auch mit anderen Hintergründen an den Ausstellungen, an den Veranstaltungen teilzunehmen, weil wir noch mehr spezialisierte VermittlerInnen im Programm haben, die auf einer experimentelle, taktile oder auch Soundebene versuchen, den Leuten ein Gefühl zu kriegen, worum geht es in den Ausstellungen, warum sind Materialien wichtig gewesen, damals im Bauhaus und auch heute. Und das heißt, dieses Projekt, was wir jetzt sozusagen mit den Trikots und mit der Zusammenarbeit mit Adidas hier vorstellen, ermöglicht uns genau diese Art auch noch mehr und barrierefreier in die Stadt und den ganzen Besucherinnen und Besuchern, die sowohl auf nationaler oder internationaler Ebene zu uns kommen, zuzugehen. Die Idee für die Trikots leitet sich in einer gewissen Form von Referenzen aus der Bauhausgeschichte ab, aus der Architektur und natürlich auch aus der Geschichte. Es gibt halt so drei spezielle Jahreszahlen, die in dem Jubiläum eine Rolle spielen. 1926 die Gründung des Bauhauses mit seinem berühmten Gebäude und dann auch die Wiedereröffnung des Bauhauses, wie wir es jetzt sehen können, 1976. Und 1994 dann die Umwandlung des Bauhauses in eine landeseigene Stiftung. So arbeiten wir heute. Und diese drei Jahreszahlen werden sozusagen gestalterisch aufgegriffen durch formale Referenzen.
2: Auf den ersten Blick sieht man nicht direkt, wie Sport und die Bauhausgeschichte zusammenpassen. Aber auch schon vor 100 Jahren waren Sport und Bewegung fester Bestandteil des Lebens und Studierens.
3: Tatsächlich ein großes Thema. Man wird das gar nicht erwarten, dass in der Kunsthochschule Sportunterricht Teil des Curriculums war. Es gab auch eine Frau, Carla Grosch, die hat wirklich diesen Sportunterricht durchgeführt. Und man findet sie auch auf vielen tollen und berühmten Fotografien, die den Bauhaus-Schulalltag dokumentiert haben, wo man sehen kann, dass sowohl auf der Rasenfläche vor dem historischen Bauhausgebäude als auch sogar auf der Dachterrasse also Turnen und Leichtathletik großgeschrieben war. Also das heißt, auch im Freien zu sein, sich körperlich zu betätigen, war tatsächlich ein ganz wichtiger Teil von Bauhausaktivitäten, die natürlich auch mit den Reformbewegungen der damaligen Zeit zu tun haben. Also progressiv zu sein und auch den Körper, nicht nur den Geist, sondern auch den Körper Teil der Bauhausarbeit werden zu lassen.
2: Der DSV sowie die ID Kickers und Frauen-Kickbox-Gruppe des PSV 90 wissen auch schon, wie sie die Bauhaus-Trikots zukünftig benutzen und freuen sich riesig über die neue Sportkleidung.
4: Ja, die bekommt die erste und zweite Mannschaft. Also mittlerweile sind wir eine Mannschaft, die gewachsen ist. Über 20 Sportlerinnen und Sportler und werden aufgeteilt in die erste und zweite Fußballmannschaft, die wir haben. Ja, die Jungs und Mädels wissen das noch gar nicht. Das ist tatsächlich jetzt eine Überraschung, die dann kommt. Morgen ist Trainingsalltag, also wir sind immer mittwochs beim Training. Da werde ich das dann das erste Mal präsentieren. Und die freuen sich riesig. Also als sie das erste Mal einen Trikotsatz bekommen haben, war das schon toll. Haben damals mit eigenen Trikots und Leibchen trainiert und gespielt. Da war das mit professioneller Ebene noch nicht der Fall. Und jetzt natürlich mit Adidas und mit der Bauer Stiftung eine riesen Chance dort jetzt, das auch nach außen zu präsentieren. Und werden mega stolz sein. Also das wird dann auch in der Insta-Story nochmal kommen. Da kann das dann auch nochmal verfolgt werden. Aber die sind Feuer und Flamme, ja.
5: Also die neuen Trikots werden bei uns bei der ersten Männermannschaft eingesetzt und bei unserer A-Jugend. Wir sind eine der wenigen Vereine in Dessau, die noch selbstständig eine A-Jugend haben und darum als kleine Auszeichnung dafür haben wir uns halt gedacht, dass wir auch eine Jugendmannschaft natürlich in den Genuss kommen wollen, diese super neuen Trikots zu tragen. Naja, wir freuen uns natürlich immer sehr über neue Trikots. Ja, ein Trikotsatz ist halt auch immer nicht recht preiswert und wenn man sowas dann als von Sponsoren überreicht bekommt, ist das natürlich für die Vereinsarbeit und alles sehr hilfreich.
6: Hauptsächlich werden wir die tragen im direkten Sportbetrieb, wenn die Mädels Training machen und natürlich auch die Trainingsanzüge perfekt, wenn wir mal draußen Training machen. wir waren sehr, sehr erfreut, dass überhaupt jemand mal auf uns zugekommen ist und uns damit sozusagen würdigt. Und noch schöner ist es natürlich, dass wir jetzt alle mal in einem Outfit uns präsentieren können und zusammen Training machen können. Sind sehr bequem, die Trikots. Ja, wir haben sie eben schon probiert. Und ja, wir freuen uns einfach, dass wir gesehen werden und auch mal was abbekommen vom großen Kuchen.
2: Auch die Öffentlichkeit hat die Chance, die Jubiläumsedition zu erhalten. Am 17. Mai zum Internationalen Museumstag wird vor dem Bauhausmuseum eine Tombola veranstaltet, wo man den Trikotsatz, den Trainingsanzug oder einen Bauhaus-Ateliermantel gewinnen kann. Die Erlöse aus der Tombola kommen dann natürlich dem inklusiven Vermittlungsangebot der Stiftung Bauhaus Dessau zugute.

0: Herzlich willkommen, liebe Zuschauer, zur letzten RBW-Aktuellausgabe in dieser Woche. In Aschersleben ist am Sonntagmorgen ein 41-jähriger Mann nach einem mutmaßlichen Fenstersturz ums Leben gekommen. Nach Angaben der Polizei hatten Anwohner den Mann gegen 7 Uhr auf einer Wiese in der August-Bebel-Straße entdeckt. Offenbar war er aus einem oberen Stockwerk gestürzt. Der alarmierte Rettungsdienst des ASB brachte den Schwerverletzten umgehend in das Klinikum Aschersleben. Dort konnten die Ärzte jedoch wenig später keine Vitalfunktionen mehr feststellen. Der Mann erlag seinen schweren Verletzungen. Da ein Fremdverschulden zunächst nicht ausgeschlossen werden konnte, nahmen Beamte des Polizeireviers Salzlandkreis Ermittlungen in alle Richtungen auf. Weitere Details zu den Umständen des Vorfalls sind bislang noch nicht bekannt. Unterstützung für den Schulalltag. An der Förderschule Sonnenland in Bitterfeld-Wolfen wurde jetzt ein Spendenscheck übergeben. Landkreis und ÖSA-Versicherungen wollen damit konkrete Projekte an den Schulen in Anhalt-Bitterfeld fördern. Vor Ort wurde dabei auch deutlich, wie wichtig solche Hilfen für die Einrichtungen sind. Wofür das Geld eingesetzt werden soll und welche weiteren Schulen profitieren könnten, zeigt der folgende Beitrag.
1: Am Dienstag, dem 21. April, fand an der Förderschule Sonnenland in Bitterfeld-Wolfen eine Scheckübergabe in Höhe von 1.000 Euro statt. Übergeben wurden die Gelder durch den Landkreis Anhalt-Bitterfeld und die ÖSA-Versicherung. Zunächst waren nur 860 Euro vorgesehen. Diese wurden allerdings durch eine Spende von Thomas Morsch von der ÖSA um weitere 140 Euro erhöht. Eine Verwendung für das Geld habe man auch schon in Planung.
2: Wir werden mit diesen Geldern unseren Schulhof weiter ausgestalten und werden Sitzgelegenheiten für unsere Schüler anschaffen, damit sie sich im Nachmittagsbereich und in den Pausen nicht nur, ich sag mal, körperlich betätigen können, sondern auch eine Ruhestätte zum Unterhalten, zum Kommunizieren finden, in der sie sich zum Teil auch zurückhalten können. Und wir werden diese Sitzgelegenheiten so beschaffen, dass auch unsere körperlich beeinträchtigten Schüler darauf Platz nehmen können und das ohne große Hilfe, sondern dass sie sich genauso wohlfühlen und eben mal aus ihren Geräten, Mobilitätsgeräten herauskommen.
1: Auch die 6 weiteren Förderschulen im Landkreis wolle man in diesem Jahr mit den verfügbar gewordenen Mitteln unterstützen. Bei diesen Geldern handelt es sich um Spendengelder aus der Gewinnbeteiligung der ÖSA. Was genau es damit auf sich hat, erklärte Morsch vor Ort.
3: Ja, ich betreue den Landkreis in Versicherungsfragen um das Thema Gebäude- und Inhaltsversicherung im Großen und Ganzen. Und

0: Die ÖSA gibt bei guter Schadenquote eine erfolgsabhängige Gewinnbeteiligung an die Kommunen zurück, in dem Moment auch an den Landkreis. Und da wurde bei der letzten Übergabe beim Landkreis mit Herrn Grabner besprochen, dass wir das wieder für soziale Projekte nutzen. In dem Moment für die Förderschulen und in dem Moment heute halt hier bei der Sonnenlandschule dann den ersten Teil des Geldes sozusagen zu übergeben.
1: Aus einer Pressemitteilung des Landkreises geht hervor, dass von Seiten der Versicherung und des Landkreises auch die Bereitschaft bestehe, die Spendengelder noch weiter aufzustocken, sollten sie für die geplanten Anschaffungen der Sitzmöglichkeiten nicht ausreichen.
2: Ich mache mir jedes Jahr Gedanken, was wir mit diesen Geldern, ich sag mal, machen. Wir wollen sie nicht einfach im großen Haushalt verpuffen lassen, sondern sie sollen schon nachhaltig auch angebracht werden, sodass wir dort investieren, wo es tatsächlich auch Sinn macht und wo es gut ist. Und das ist bei unseren Kindern. Und deswegen sind dieses Jahr die Förderschulen dran. Und da freue ich mich, dass wir hier heute 860 Euro von der ÖSA übergeben konnten. Wie gesagt, das sind Gelder, die wir zurückerstattet bekommen, wenn die Schäden, die verursacht wurden, sich in Grenzen halten.
1: Mit der Scheckübergabe wurde die Unterstützung der Schulen im Landkreis Anhalt-Bitterfeld erneut sichtbar gemacht. Gleichzeitig betonten die Beteiligten die Bedeutung solcher Förderungen für den schulischen Alltag. Auch künftig wolle man die Einrichtungen im Rahmen der verfügbaren Möglichkeiten weiter unterstützen.
3: Zwischen Pretzsch, Jessen und Gallin im Landkreis Wittenberg werden in den kommenden 10 Jahren Auenlandschaften wiederhergestellt und der Wasserrückhalt in der Region verbessert. Für das Naturschutzgroßprojekt der Heinz-Sielmann-Stiftung haben Bundesumweltminister Carsten Schneider und Landesumweltminister Professor Dr. Armin Willingmann kürzlich einen Förderscheck über rund 65 Millionen Euro an den Vorstandsvorsitzenden der Heinz-Sielmann-Stiftung, Jochen Paleit, überreicht. Im Projektgebiet entlang der Elbe und Schwarzen Elster sollen unter anderem abgeschnittene Altarme und Altwässer wieder an die Flussläufe angebunden werden. Ziel ist es, typische Lebensräume der Auenlandschaft zu stärken, natürliche Prozesse wieder zu ermöglichen und der Sohle-Erosion in Kooperation mit der Wasserstraßen- und Schifffahrtsverwaltung des Bundes, dem Biosphärenreservat Mittelelbe sowie dem Landesbetrieb für Hochwasserschutz entgegenzuwirken.
4: Also bald ist es soweit. Am 29.05.26 findet auf dem Sportplatz in Bitterfeld Sportpark Süd ein Traditionsspiel zwischen dem 1. FC Bitterfeld-Wolfen und der Traditionsmannschaft von Garzweil-Siena statt. Bei Garzweil-Siena sind bekannte Fußballer dabei wie Harald Irmscher, Uli Köhr und Jürgen Raab. Also die Tradition ausmacht es, wir machen ein Bitterfelder Fußballtreffen. Da werden viele Bekannte von früheren Fußballern, von allen Vereinen, die es in Bitterfeld gab, geben. Also von VfL Bitterfeld, Jemmy Bitterfeld, Einheit, Lok Bitterfeld, Dynamo Bitterfeld. Und diese Tradition wollen wir aufrechterhalten oder überhaupt mal machen und mal ein bisschen Publik machen über die Fußballentstehung von Bitterfeld. Beginn mit 16 Uhr Einlass, 16.30 Uhr werden die Babinis hier in Sandersdorf spielen als Vorspiel. Dann wird natürlich auch, es wird Gegülltes geben, es gibt Bierstand, es gibt Cocktailbar, es gibt Speckkuchen, es gibt Soljanka. Und natürlich kommt das Spiel in Garzweil-Siena, 18.30 Uhr. Das Wichtigste bei dem Spiel ist, dass wir einen Erlös erreichen für die Kinderkrebsforschung in Leipzig. Ich hatte im Februar schon ein Hallenturnier gemacht, wo wir auch schon gespendet haben. Und ich hoffe, dass viel darüber rüberkommt, um die kranken Kinder in Leipzig zu unterstützen. Also der Kontakt kommt über Sebastian Schulz, der macht das schon 10 Jahre, die Kinderkrebsforschung in Leipzig. Und durch Beziehungen, durch Fußballspiele untereinander oder gegeneinander habe ich ihn gerne gelernt und habe gefragt, ob ich dies auch in Bitterfeld machen könnte. Er hat natürlich zugestimmt und auch ich bin in Verbindung. Ich hoffe, dass es so wird, dass der Geschäftsführer Peter Mennig auch da ist. Aber jemand wird schon von der Kinderkrebsforschung anwesend sein. Also anzuschauen, erstens, dass man sich viele frühere Fußballspieler aus Bitterfeld, dass man sich mal trifft, mal drüber redet, wie es war. Es gibt auch eine Chronik über den Bitterfelder Fußball von 1911 bis jetzt mit verschiedenen Trikots, mit Ausdrücken, mit Mannschaften. Man wird sich erkennen von früher, wenn man sich noch erkennt. Aber ich hoffe, es ist eine rege Teilnahme und natürlich das Wichtigste ist wirklich die Kinderkrebsforschung. Aber ich hoffe, dass es ein gelungener Abend wird. Also der Vorverkauf findet am 18. und 25.05. statt. Natürlich ist auch die Abendgasse geöffnet. Der Vorverkaufspreis beträgt 4 Euro und an der Abendkasse 6 Euro. Kinder unter 7 Jahre kostenfrei, bis 14 Jahre 2 Euro. Kommt vorbei, ihr werdet es nicht bereuen.
3: Neu ausgebaute Radwegeverbindungen statt alter gerichtlicher Auseinandersetzungen um die Kreisumlage. Der Salzlandkreis hat sich mit der Stadt Schönebeck auf den Bau eines Radweges entlang der Kreisstraße 1296 zwischen Elbenau und Grünwalde geeinigt und mit der Stadt Güsten den verbindenden Wipper-Radweg zwischen Güsten, Amesdorf und Warmsdorf und Giersleben abschnittsweise neu und auszubauen. Der Kreistag stimmte bereits im März den ausgehandelten Vergleichen als Teil der Beschlüsse zur Beilegung der Rechtsstreite zu. Wir blicken jetzt nach vorn und gemeinsam gestalten wir unseren Wohn- und Wirtschaftsstandort im Einvernehmen mit den Kommunen und für die Bürger, sagte Landrat Markus Bauer in Bernburg. Die Arbeiten am neuen Innenstadtring in Bitterfeld-Wolfen laufen weiter auf Hochtouren. Rund einen Monat nach dem symbolischen Spatenstich wird auf der Baustelle bereits sichtbar gearbeitet. Im ersten Bauabschnitt stehen vor allem Leitungs- und Infrastrukturarbeiten im Mittelpunkt. Wie der aktuelle Stand aussieht und welche Herausforderungen es derzeit gibt, zeigt der folgende Beitrag.
1: Vor gut einem Monat fand auf der Baustelle zum neuen Innenstadtring in Bitterfeld der symbolische Spatenstich statt. Wie bereits berichtet, geht es in Bauabschnitt 1 vor allem um die Verlegung von Rohren und Leitungen. Aber wie sieht es aktuell auf der Baustelle aus?
5: Ja, hier in Bitterfeld im Innenstadtring sind wir zurzeit dabei, alle unterirdischen Versorgungsleitungen neu zu verlegen. Das heißt, wir haben Trinkwasser, Gasleitungen neu verlegt, Telekom und werden wir auch den nächsten Schritt angehen und den Schmutzwasserkanal neu verlegen. Wenn das alles erledigt ist, kann man schon im Hintergrund sehen, dass die Brücke vorbereitet wird. Es werden Bohrpfähle gesetzt, um dann mal später die Brücke im Sommer da aufzulegen. Es sind ca. 8 Bohrpfähle werden gesetzt bis zu ca. 10 Meter Tiefe, um dann die Brücke aufzulegen.
1: Die ursprüngliche Reihenfolge der Bauvorhaben habe man aufgrund unvorhergesehener Problematiken etwas umplanen müssen. Man sei aber dennoch zuversichtlich, den angesetzten Zeitplan für diesen Bauabschnitt einhalten zu können.
5: Wir hatten einen straffen Zeitplan, mussten den aber umbauen, weil wir relativ viele unbekannte Leitungen gefunden haben. Also hier waren Kabel drin und Abwasserleitungen, die nirgendwo im Bestand eingetragen wurden. Und die mussten erstmal sortiert werden, umverlegt werden, sodass wir im Prinzip diese Arbeiten vorgezogen haben und die Brückenbauarbeiten nach hinten verschoben haben. Das heißt, wir haben eigentlich noch den Zeitplan drin, wir haben nur die Arbeiten umprogrammiert.
1: Zum Spatenstich am 9. April versicherte Armin Schenk, dass der Zugang zur Innenstadt trotz Baustelle immer gewährleistet bleiben werde. Aus diesem Grund wurde ein Verkehrsleitsystem eingerichtet. Hier komme es allerdings öfter zu Problemen, erzählte Marbach.
5: Es ist so, es wurde hier ein Verkehrsleitsystem aufgebaut, um die Bürger immer in die Innenstadt zu führen. Leider nutzen manche das nicht und öffnen diese Verkehrsleiteinrichtung, was natürlich immer zu Behinderungen auf der Baustelle führt. Und es ist für die Bauleute immer schwierig. Montag muss wieder alles immer geschlossen werden. In der Woche geht's, aber das Wochenende ist es halt so. Darum meine Bitte, man sieht ja jetzt, mit was für einer Technik gearbeitet wird, dass die Bürger tatsächlich diese Verkehrsführung, die alle vorgesehen sind, auch begehen und nicht über die Baustelle laufen. Die Gefahr für einen Unfall oder einen Schaden, den der Bürger hat, der ist enorm groß.
1: Trotz einzelner Herausforderungen laufen die Arbeiten am ersten Bauabschnitt des Innenstadtrings derzeit weiter. Nach Angaben der Verantwortlichen sollen die geplanten Maßnahmen weiterhin im vorgesehenen Zeitrahmen umgesetzt werden. Die Baustelle wird das Stadtbild in Bitterfeld auf jeden Fall noch eine Zeit lang prägen.
3: Anlässlich des Internationalen Museumstages am 17. 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Damit sind wir am Ende unserer Freitagsausgabe der RBB

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2: Morgen werden es rund 14 Grad. Ein mäßiger Wind kommt aus Westen und bringt ein paar Wolken mit sich. Um die Mittagszeit kommt dann aber auch wieder die Sonne zum Vorschein. Regnen soll es nicht. Am Sonntag und in der kommenden Woche sind die Eisheiligen dann endgültig vorbei und es wird wieder wärmer und trockener. Mit bis zu 22 Grad ist zu rechnen.
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0: Die größte und kontinuierlichste Gewerbemesse Sachsen-Anhalts wurde auch in diesem Jahr wieder ins Herbst ausgetragen. Vom 8. bis zum 10. Mai füllte die Gewerbefachausstellung zum 33. Mal den Zerbster Schlossgarten. Auf 1500 Quadratmetern in der großen Messehalle und rund 5000 Quadratmetern Ausstellungsfläche außerhalb präsentierten sich etwa 100 Aussteller aus Handwerk, Handel, Dienstleistungen und Vereinen. Am dritten Messetag konnte eine positive Bilanz gezogen werden.
1: Wir freuen uns sehr über den Zulauf. Die Besucher hatten gute Laune. Gestern war es ein bisschen bewölkt, aber heute strahlt ja die Sonne am klaren Himmel. Und ich glaube, da sind alle Aussteller ganz zufrieden, dass sie gute Gespräche hatten und auch schon erste Kontakte knüpfen konnten, welche Dienstleistungen man zum Beispiel auch dann direkt bei den Besuchern zu Hause anbieten kann.
0: Die Gewerbefachausstellung wurde in bewährter Partnerschaft vom Landkreis Anhalt-Bitterfeld, der Kreishandwerkerschaft Anhalt-Bitterfeld mit der Stadt Zerbst als Veranstalter durchgeführt. Als Hauptsponsoren agierten die Kreissparkasse Anhalt-Bitterfeld und die Volksbank Dessau-Anhalt EG und machten die besondere regionale Messe wieder möglich.
1: Genau, das ist eine wichtige Messe, sage ich mal. Ja, es ist ja eine große regionale Gewerbefachausstellung. Wir haben viele Aussteller aus Zerbst-Anhalt, aber auch aus Köthen, aus Dessau, aus Magdeburg, aus Lutherstadt-Wittenberg.

0: Berg, eben aus der gesamten Region. Und sowas findet man eigentlich auch kein zweites Mal, dass kleine Unternehmen sich hier gebündelt vorstellen können und die Besucher auch ein großes Paket an Unterhaltung und auch an Informationen erhält.
1: Auch im 33. Jahr konnte die GEFA ins Herbst wieder überzeugen und bot eine breite Palette an Angeboten. Für Zerbst zählt sie zu einer der wichtigsten Veranstaltungen im Jahr, mit der man die Unternehmen und Vereine der Stadt fördern will.
0: Die Gewerbefachausstellung ist für die Stadt Zerbst-Anhalt ein Teil der Wirtschaftsförderung. Und dass wir das jetzt schon zum 33. Mal durchführen, zeigt natürlich auch, dass das Interesse der Unternehmen auch immer da ist. Und wir bieten natürlich auch unseren Vereinen eine Plattform, sich hier darzustellen und zu präsentieren und Mitglieder zu werben. Wir haben verschiedene Vereine, von den Rasse-Kaninchenzüchtervereinen oder Rasse-Geflügelzuchtvereinen bis zu den Sportvereinen wie TSV Rot-Weiß-Zerbst e.V., Abteilung Fußball und Abteilung Volleyball, aber auch der HSV 2000 Zerbst e.V., der Handballverein, die sind hier fleißig dabei und haben natürlich auch Unterhaltung mit an Bord. Und die Unternehmen, die präsentieren sich, zeigen sich, dass es sie gibt und suchen natürlich auch neue Mitarbeiter oder bieten Praktikastellen an oder auch Ausbildungsberufe. Und das soll hier natürlich auch mit vorgestellt werden, dass die Jugend sich hier auch informieren kann und natürlich hier bei uns in der Region bleibt.
1: Direkt neben der Gewerbefachausstellung fand traditionell auch das 33. Spargelfest mit der 29. Spargelschäl-Weltmeisterschaft statt. Die GEFA und das Spargelfest bereichern sich immer gegenseitig.
0: Das ist ein gutes Zusammenspiel zwischen Unterhaltung und Musik und Spaß auf dem Spargelfest und so ein bisschen Vorstellung der Dienstleistungen und der Ausbildungsbetriebe hier auf der Gewerbefachausstellung. Die Familien kommen raus und das bedingt sich so gegeneinander, dass der auf die GEFA möchte, auch über das Spargelfest geht und wer einfach nur aufs Spargelfest gehen möchte, auch mal bei der Gewerbefachausstellung vorbeischaut. Also eine Win-Win-Situation.
1: Das Spargelfest und die Gewerbefachausstellung verwandelten die Zerbster Innenstadt wieder für 3 Tage in einen lebendigen Ort mit viel Unterhaltung und informativen Angeboten. Zur Spargelschäl-Weltmeisterschaft und den besten Spargelschälern der Region erfahren Sie in einem separaten Beitrag in einer unserer nächsten Sendungen mehr.
2: Seit 2025 ist das 100-jährige Bauhausjubiläum in Gange und begeistert mit vielen besonderen Veranstaltungen und Aktionen nicht nur die Bürger der Doppelstadt, sondern auch viele Besucher über die Stadtgrenzen hinaus. Am 5. Mai erreichte das Jubiläum auch die Sportwelt der Bauhausstadt. Gemeinsam mit Adidas entwickelte die Stiftung Bauhaus Dessau ein besonderes Trikotset. Die limitierte Edition wurde offiziell an 3 Dessauer Sportinitiativen, dem Dessauer SV 97, den ID-Kickers sowie der Frauen-Kickbox-Gruppe des PSV 90 übergeben. Hintergrund dieser Aktion ist das inklusive Vermittlungsprogramm Neue Verbindungen, welches Bauhausgeschichte, Sport und Stadtgesellschaft auf zeitgemäße Weise zusammenführt.
3: Neue Verbindungen ist das Vermittlungsprogramm, was wir jetzt extra für das Jubiläum entwickelt haben, wo wir versuchen, auch in Richtung eines Bauhaus für alle, das ist unser Motto, was wir da in der Beziehung für die generellen inklusions- und barrierefreien Angebote irgendwie gern benutzen. Das heißt, es gibt jetzt noch mehr Möglichkeiten für Menschen mit Einschränkungen, mit Behinderungen oder auch mit anderen Hintergründen an den Ausstellungen, an den Veranstaltungen teilzunehmen, weil wir noch mehr spezialisierte VermittlerInnen im Programm haben, die auf eine experimentelle, taktile oder auch Soundebene versuchen, den Leuten ein Gefühl zu kriegen, worum geht es in den Ausstellungen, warum sind Materialien wichtig gewesen, damals im Bauhaus und auch heute. Und das heißt, dieses Projekt, was wir jetzt sozusagen mit den Trikots und mit der Zusammenarbeit mit Adidas hier vorstellen, ermöglicht uns genau diese Art auch noch mehr und barrierefreier in die Stadt und den ganzen Besucherinnen und Besuchern, die sowohl auf nationaler oder internationaler Ebene zu uns kommen, zuzugehen. Die Idee für die Trikots leitet sich in einer gewissen Form von Referenzen aus der Bauhausgeschichte ab, aus der Architektur und natürlich auch aus der Geschichte. Es gibt halt so 3 spezielle Jahreszahlen, die in dem Jubiläum eine Rolle spielen. 1926 die Gründung des Bauhauses mit seinem berühmten Gebäude.

0: Und dann auch die Wiedereröffnung des Bauhauses, wie wir es jetzt sehen können, 1976 und 1994 dann die Umwandlung des Bauhauses in eine landeseigene Stiftung. So arbeiten wir heute. Und diese drei Jahreszahlen werden sozusagen gestalterisch aufgegriffen durch formale Referenzen.
1: Auf den ersten Blick sieht man nicht direkt, wie Sport und die Bauhausgeschichte zusammenpassen. Aber auch schon vor 100 Jahren waren Sport und Bewegung fester Bestandteil des Lebens und Studierens.
0: Tatsächlich ein großes Thema. Man wird das gar nicht erwarten, dass in der Kunsthochschule Sportunterricht Teil des Curriculums war. Es gab auch eine Frau, Carla Grosch, die hat wirklich diesen Sportunterricht durchgeführt. Und man findet sie auch auf vielen tollen und berühmten Fotografien, die den Bauhaus-Schulalltag dokumentiert haben, wo man sehen kann, dass sowohl auf der Rasenfläche vor dem historischen Bauhausgebäude als auch sogar auf der Dachterrasse also Turnen und Leichtathletik großgeschrieben war. Also das heißt, auch im Freien zu sein, sich körperlich zu betätigen, war tatsächlich ein ganz wichtiger Teil von Bauhausaktivitäten, die natürlich auch mit den Reformbewegungen der damaligen Zeit zu tun haben. Also progressiv zu sein und auch den Körper, nicht nur den Geist, sondern auch den Körper Teil der Bauhausarbeit werden zu lassen.
1: Der DSV sowie die ID Kickers und Frauen-Kickbox-Gruppe des PSV 90 wissen auch schon, wie sie die Bauhaus-Trikots zukünftig benutzen und freuen sich riesig über die neue Sportkleidung.
2: Ja, die bekommt die erste und zweite Mannschaft. Also mittlerweile sind wir eine Mannschaft, die gewachsen ist, über 20 Sportlerinnen und Sportler und werden aufgeteilt in die erste und zweite Fußballmannschaft, die wir haben. Ja, die Jungs und Mädels wissen das noch gar nicht. Das ist tatsächlich jetzt eine Überraschung, die dann kommt. Morgen ist Trainingsalltag, also wir sind immer mittwochs beim Training. Da werde ich das dann das erste Mal präsentieren und die freuen sich riesig. Also als sie das erste Mal einen Trikotsatz bekommen haben, war das schon toll. Haben damals mit eigenen Trikots und Leibchen trainiert und gespielt. Da war das mit professioneller Ebene noch nicht der Fall. Und jetzt natürlich mit Adidas und mit der Bauer Stiftung eine riesen Chance dort jetzt, das auch nach außen zu präsentieren. Und ja, die werden mega stolz sein. Also das wird dann auch in der Insta-Story nochmal kommen. Da kann das dann auch nochmal verfolgt werden. Aber die sind Feuer und Flamme, ja.
3: Also die neuen Trikots werden bei uns bei der ersten Männermannschaft eingesetzt und bei unserer A-Jugend. Wir sind einer der wenigen Vereine in Dessau, die noch selbstständig eine A-Jugend haben und darum als kleine Auszeichnung dafür haben wir uns halt gedacht, dass wir auch eine Jugendmannschaft natürlich in den Genuss kommen wollen, diese super neuen Trikots zu tragen. Naja, wir freuen uns natürlich immer sehr über neue Trikots. Ja, ein Trikotsatz ist halt auch immer nicht recht preiswert und wenn man sowas dann als von Sponsoren überreicht bekommt, ist das natürlich für die Vereinsarbeit und alles sehr hilfreich.
4: Hauptsächlich werden wir die tragen im direkten Sportbetrieb, wenn die Mädels Training machen und natürlich auch die Trainingsanzüge perfekt, wenn wir mal draußen Training machen. Wir waren sehr, sehr erfreut, dass überhaupt jemand mal auf uns zugekommen ist und uns damit sozusagen würdigt. Und noch schöner ist es natürlich, dass wir jetzt alle mal in einem Outfit uns präsentieren können und zusammen Training machen können. Sind sehr bequem, die Trikots. Ja, wir haben sie eben schon probiert. Und ja, wir freuen uns einfach, dass wir gesehen werden und auch mal was abbekommen vom großen Kuchen.
1: Auch die Öffentlichkeit hat die Chance, die Jubiläumsedition zu erhalten. Am 17. Mai zum Internationalen Museumstag wird vor dem Bauhausmuseum eine Tombola veranstaltet, wo man den Trikotsatz, den Trainingsanzug oder einen Bauhaus-Ateliermantel gewinnen kann. Die Erlöse aus der Tombola kommen dann natürlich dem inklusiven Vermittlungsangebot der Stiftung Bauhaus Dessau zugute.

0: Herzlich willkommen, liebe Zuschauer, zur letzten RBW-Aktuellausgabe in dieser Woche. In Aschersleben ist am Sonntagmorgen ein 41-jähriger Mann nach einem mutmaßlichen Fenstersturz ums Leben gekommen. Nach Angaben der Polizei hatten Anwohner den Mann gegen 7 Uhr auf einer Wiese in der August-Bebel-Straße entdeckt. Offenbar war er aus einem oberen Stockwerk gestürzt. Der alarmierte Rettungsdienst des ASB brachte den Schwerverletzten umgehend in das Klinikum Aschersleben. Dort konnten die Ärzte jedoch wenig später keine Vitalfunktionen mehr feststellen. Der Mann erlag seinen schweren Verletzungen. Da ein Fremdverschulden zunächst nicht ausgeschlossen werden konnte, nahmen Beamte des Polizeireviers Salzlandkreis Ermittlungen in alle Richtungen auf. Weitere Details zu den Umständen des Vorfalls sind bislang noch nicht bekannt. Unterstützung für den Schulalltag. An der Förderschule Sonnenland in Bitterfeld-Wolfen wurde jetzt ein Spendenscheck übergeben. Landkreis und ÖSA-Versicherungen wollen damit konkrete Projekte an den Schulen in Anhalt-Bitterfeld fördern. Vor Ort wurde dabei auch deutlich, wie wichtig solche Hilfen für die Einrichtungen sind. Wofür das Geld eingesetzt werden soll und welche weiteren Schulen profitieren könnten, zeigt der folgende Beitrag.
1: Am Dienstag, dem 21. April, fand an der Förderschule Sonnenland in Bitterfeld-Wolfen eine Scheckübergabe in Höhe von 1.000 Euro statt. Übergeben wurden die Gelder durch den Landkreis Anhalt-Bitterfeld und die ÖSA-Versicherung. Zunächst waren nur 860 Euro vorgesehen. Diese wurden allerdings durch eine Spende von Thomas Morsch von der ÖSA um weitere 140 Euro erhöht. Eine Verwendung für das Geld habe man auch schon in Planung.
2: Wir werden mit diesen Geldern unseren Schulhof weiter ausgestalten und werden Sitzgelegenheiten für unsere Schüler anschaffen, damit sie sich im Nachmittagsbereich und in den Pausen nicht nur, ich sag mal, körperlich betätigen können, sondern auch eine Ruhestätte zum Unterhalten, zum Kommunizieren finden, in der sie sich zum Teil auch zurückhalten können. Und wir werden diese Sitzgelegenheiten so beschaffen, dass auch unsere körperlich beeinträchtigten Schüler darauf Platz nehmen können und das ohne große Hilfe, sondern dass sie sich genauso wohlfühlen und eben mal aus ihren Geräten, Mobilitätsgeräten herauskommen.
1: Auch die 6 weiteren Förderschulen im Landkreis wolle man in diesem Jahr mit den verfügbar gewordenen Mitteln unterstützen. Bei diesen Geldern handelt es sich um Spendengelder aus der Gewinnbeteiligung der ÖSA. Was genau es damit auf sich hat, erklärte Morsch vor Ort.
3: Ja, ich betreue den Landkreis in Versicherungsfragen um das Thema Gebäude- und Inhaltsversicherung im Großen und Ganzen. Und die ÖSA gibt bei guter Schadenquote eine erfolgsabhängige Gewinnbeteiligung an die Kommunen zurück, in dem Moment auch an den Landkreis. Und da wurde bei der letzten Übergabe beim Landkreis mit Herrn Grabner besprochen, dass wir das wieder für soziale Projekte nutzen. In dem Moment für die Förderschulen und in dem Moment heute halt hier bei der Sonnenlandschule dann den ersten Teil des Geldes sozusagen zu übergeben.
1: Aus einer Pressemitteilung des Landkreises geht hervor, dass von Seiten der Versicherung und des Landkreises auch die Bereitschaft bestehe, die Spendengelder noch weiter

0: aufzustocken, sollten sie für die geplanten Anschaffungen der Sitzmöglichkeiten nicht ausreichen.
1: Ich mache mir jedes Jahr Gedanken, was wir mit diesen Geldern, ich sag mal, machen. Wir wollen sie nicht einfach im großen Haushalt verpuffen lassen, sondern sie sollen schon nachhaltig auch angebracht werden, sodass wir dort investieren, wo es tatsächlich auch Sinn macht und wo es gut ist. Und das ist bei unseren Kindern. Und deswegen sind dieses Jahr die Förderschulen dran. Und da freue ich mich, dass wir hier heute 860 Euro von der ÖSA übergeben konnten. Wie gesagt, das sind Gelder, die wir zurückerstattet bekommen, wenn die Schäden, die verursacht wurden, sich in Grenzen halten.
0: Mit der Scheckübergabe wurde die Unterstützung der Schulen im Landkreis Anhalt-Bitterfeld erneut sichtbar gemacht. Gleichzeitig betonten die Beteiligten die Bedeutung solcher Förderungen für den schulischen Alltag. Auch künftig wolle man die Einrichtungen im Rahmen der verfügbaren Möglichkeiten weiter unterstützen.
2: Zwischen Pretzsch, Jessen und Gallin im Landkreis Wittenberg werden in den kommenden 10 Jahren Auenlandschaften wiederhergestellt und der Wasserrückhalt in der Region verbessert. Für das Naturschutzgroßprojekt der Heinz-Sielmann-Stiftung haben Bundesumweltminister Carsten Schneider und Landesumweltminister Professor Dr. Armin Willingmann kürzlich einen Förderscheck über rund 65 Millionen Euro an den Vorstandsvorsitzenden der Heinz-Sielmann-Stiftung, Jochen Paleit, überreicht. Im Projektgebiet entlang der Elbe und Schwarzen Elster sollen unter anderem abgeschnittene Altarme und Altwässer wieder an die Flussläufe angebunden werden. Ziel ist es, typische Lebensräume der Auenlandschaft zu stärken, natürliche Prozesse wieder zu ermöglichen und der Sohleerosion in Kooperation mit der Wasserstraßen- und Schifffahrtsverwaltung des Bundes, dem Biosphärenreservat Mittelelbe sowie dem Landesbetrieb für Hochwasserschutz entgegenzuwirken.
3: Also bald ist es soweit. Am 29.05.26 findet auf dem Sportplatz in Bitterfeld Sportpark Süd ein Traditionsspiel zwischen dem 1. FC Bitterfeld-Wolfen und der Traditionsmannschaft von Garzweiß Jena statt. Bei Garzweiß Jena sind bekannte Fußballer dabei wie Harald Irmscher, Uli Köhr und Jürgen Raab. Also die Tradition ausmacht es, wir machen ein Bitterfelder Fußballtreffen. Da werden viele Bekannte von früheren Fußballern, von allen Vereinen, die es in Bitterfeld gab, geben. Also von VfL Bitterfeld, Jemmy Bitterfeld, Einheit, Lok Bitterfeld, Dynamo Bitterfeld. Und diese Tradition wollen wir aufrechterhalten oder überhaupt mal machen und mal ein bisschen Republik machen über die Fußballentstehung von Bitterfeld. Beginnen mit 16 Uhr Einlass, 16.30 Uhr werden die Babinis hier in Sandersdorf spielen als Vorspiel. Dann wird natürlich auch, es wird Gegrilltes geben, es gibt Bierstand, es gibt Cocktailbar, es gibt Speckkuchen, es gibt Soljanka. Und natürlich kommt das Spiel in Garzweiß Jena, 18.30 Uhr. Das Wichtigste bei dem Spiel ist, dass wir einen Erlös erreichen für die Kinderkrebsforschung in Leipzig. Ich hatte im Februar schon ein Hallenturnier gemacht, wo wir auch schon gespendet haben. Und ich hoffe, dass viel darüber rüberkommt, um die kranken Kinder in Leipzig zu unterstützen. Also der Kontakt kommt über Sebastian Schulz, der macht das schon 10 Jahre, die Kinderkrebsforschung in Leipzig. Und durch Beziehungen, durch Fußballspiele untereinander oder gegeneinander habe ich ihn gerne gelernt und habe gefragt, ob ich dies auch in Bitterfeld machen könnte. Er hat natürlich zugestimmt und auch ich bin in Verbindung. Ich hoffe, dass es so wird, dass der Geschäftsführer Peter Mennig auch da ist, aber jemand wird schon von der Kinderkrebsforschung anwesend sein. Also anzuschauen, erstens, dass man sich viele frühere Fußballspieler aus Bitterfeld, dass man sich mal trifft, mal drüber redet, wie es war. Es gibt auch eine Chronik über den Bitterfelder Fußball von 1911 bis jetzt mit verschiedenen Trikots, mit Ausdrücken, mit Mannschaften. Man wird sich erkennen von früher, wenn man sich noch erkennt. Aber ich hoffe, es ist eine rege Teilnahme. Und natürlich, das Wichtigste ist wirklich die Kinderkrebsforschung. Aber ich hoffe, dass es ein gelungener Abend wird. Also der Vorverkauf findet am 18. und 25.05. statt. Natürlich ist auch die Abendkasse geöffnet. Der Vorverkaufspreis beträgt 4 Euro und an der Abendkasse 6 Euro. Kinder unter 7 Jahre kostenfrei, bis 14 Jahre 2 Euro. Kommt vorbei, ihr werdet es nicht bereuen.
2: Neu ausgebaute Radwegeverbindungen statt alter gerichtlicher Auseinandersetzungen um die Kreisumlage. Der Salzlandkreis hat sich mit der Stadt Schönebeck auf den Bau eines Radweges entlang der Kreisstraße 1296 zwischen Elbenau und Grünwalde geeinigt und mit der Stadt Güsten den verbindenden Wipper-Radweg zwischen Güsten, Amesdorf und Warmsdorf und Giersleben abschnittsweise neu und auszubauen. Der Kreistag stimmte bereits im März den

0: ausgehandelten Vergleichen als Teil der Beschlüsse zur Beilegung der Rechtsstreite zu. Wir blicken jetzt nach vorn und gemeinsam gestalten wir unseren Wohn- und Wirtschaftsstandort im Einvernehmen mit den Kommunen und für die Bürger, sagte Landrat Markus Bauer in Bernburg. Die Arbeiten am neuen Innenstadtring in Bitterfeld-Wolfen laufen weiter auf Hochtouren. Rund einen Monat nach dem symbolischen Spatenstich wird auf der Baustelle bereits sichtbar gearbeitet. Im ersten Bauabschnitt stehen vor allem Leitungs- und Infrastrukturarbeiten im Mittelpunkt. Wie der aktuelle Stand aussieht und welche Herausforderungen es derzeit gibt, zeigt der folgende Beitrag.
1: Vor gut einem Monat fand auf der Baustelle zum neuen Innenstadtring in Bitterfeld der symbolische Spatenstich statt. Wie bereits berichtet, geht es in Bauabschnitt 1 vor allem um die Verlegung von Rohren und Leitungen. Aber wie sieht es aktuell auf der Baustelle aus?
2: Ja, hier in Bitterfeld im Innenstadtring sind wir zurzeit dabei, alle unterirdischen Versorgungsleitungen neu zu verlegen. Das heißt, wir haben Trinkwasser, Gasleitungen neu verlegt, Telekom und wir werden ja auch den nächsten Schritt angehen und den Schmutzwasserkanal neu verlegen. Wenn das alles erledigt ist, kann man schon im Hintergrund sehen, dass die Brücke vorbereitet wird. Es werden Bohrpfähle gesetzt, um dann mal später die Brücke im Sommer da aufzulegen. Es sind ca. 8 Bohrpfähle werden gesetzt bis zu ca. 10 Meter Tiefe, um dann die Brücke aufzulegen.
1: Die ursprüngliche Reihenfolge der Bauvorhaben habe man aufgrund unvorhergesehener Problematiken etwas umplanen müssen. Man sei aber dennoch zuversichtlich, den angesetzten Zeitplan für diesen Bauabschnitt einhalten zu können.
2: Wir hatten einen straffen Zeitplan, mussten den aber umbauen, weil wir relativ viele unbekannte Leitungen gefunden haben. Also hier waren Kabel drin und Abwasserleitungen, die nirgendwo im Bestand eingetragen wurden. Und die mussten erstmal sortiert werden, umverlegt werden, sodass wir im Prinzip diese Arbeiten vorgezogen haben und die Brückenbauarbeiten nach hinten verschoben haben. Das heißt, wir haben eigentlich noch den Zeitplan drin, wir haben nur die Arbeiten umprogrammiert.
1: Zum Spatenstich am 9. April versicherte Armin Schenk, dass der Zugang zur Innenstadt trotz Baustelle immer gewährleistet bleiben werde. Aus diesem Grund wurde ein Verkehrsleitsystem eingerichtet. Hier komme es allerdings öfter zu Problemen, erzählte Marbach.
2: Es ist so, es wurde hier ein Verkehrsleitsystem aufgebaut, um die Bürger immer in die Innenstadt zu führen. Leider nutzen manche das nicht und öffnen diese Verkehrsleiteinrichtung, was natürlich immer zu Behinderungen auf der Baustelle führt. Und es ist für die Bauleute immer schwierig. Montag muss wieder alles immer geschlossen werden. In der Woche geht's, aber das Wochenende ist es halt so. Darum meine Bitte, man sieht ja jetzt, mit was für einer Technik gearbeitet wird, dass die Bürger tatsächlich diese Verkehrsführung, die alle vorgesehen sind, auch begehen und nicht über die Baustelle laufen. Die Gefahr für einen Unfall oder einen Schaden, den der Bürger hat, der ist enorm groß.
1: Trotz einzelner Herausforderungen laufen die Arbeiten am ersten Bauabschnitt des Innenstadtrings derzeit weiter. Nach Angaben der Verantwortlichen sollen die geplanten Maßnahmen weiterhin im vorgesehenen Zeitrahmen umgesetzt werden. Die Baustelle wird das Stadtbild in Bitterfeld auf jeden Fall noch eine Zeit lang prägen.
0: Anlässlich des Internationalen Museumstages am 17. Mai rückt Sachsen-Anhalt seine vielfältige Museumslandschaft in den Mittelpunkt. Landesweit gibt es 164 öffentlich zugängliche Museen in kommunaler, kirchlicher, privater und vereinstragender Trägerschaft. Sie bewahren das kulturelle Erbe des Landes und ermöglichen es, Geschichte, Kunst und Wissenschaft auf vielfältige Weise zu entdecken, vor Ort wie zunehmend auch digital. Vielleicht gehen Sie ja am kommenden Sonntag mal wieder ins Museum. Damit sind wir am Ende unserer Freitagsausgabe der RBW Aktuell Nachrichten. Schauen uns noch das Wetter und die Meldungen aus Dessau-Roßlau an und vielleicht am Samstag ab 18 Uhr auch noch den Wochenrückblick. Wir sehen uns dann am Montag wieder, beziehungsweise mein Kollege Gregor Meyer. Und der wird Sie dann auf dem Laufenden halten mit den wichtigsten Meldungen aus der Region, und zwar am Montag um 18 Uhr. Bis dahin haben Sie eine schöne Zeit, machen Sie es gut und auf Wiedersehen.
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1: 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Das erste große Bitterfelder Fußballtreffen findet an der Gotsche statt. 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Geleitet wird die Partie vom ehemaligen FIFA-Schiedsrichter Bernd Heinemann. Es wird an dem Tag ein reichhaltiges Rahmenprogramm für Jung und Alt geben. Das Spiel der Traditionsmannschaft wird um 18.30 Uhr angepfiffen. 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
2: 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Zahlreiche Vereine und Akteure aus der Region sorgen für Vielfalt, Mitmachangebote und beste Unterhaltung. Und das alles bei freiem Eintritt. 3 Tage voller Highlights in der Fuhneraue. 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
2: Morgen werden es rund 14 Grad. Ein mäßiger Wind kommt aus Westen und bringt ein paar Wolken mit sich. Um die Mittagszeit kommt dann aber auch wieder die Sonne zum Vorschein. Regnen soll es nicht. Am Sonntag und in der kommenden Woche sind die Eisheiligen dann endgültig vorbei und es wird wieder wärmer und trockener. Mit bis zu 22 Grad ist zu rechnen.
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0: Die größte und kontinuierlichste Gewerbemesse Sachsen-Anhalts wurde auch in diesem Jahr wieder ins Herbst ausgetragen. Vom 8. bis zum 10. Mai füllte die Gewerbefachausstellung zum 33. Mal den Zerbster Schlossgarten. Auf 1500 Quadratmetern in der großen Messehalle und rund 5000 Quadratmetern Ausstellungsfläche außerhalb präsentierten sich etwa 100 Aussteller aus Handwerk, Handel, Dienstleistungen und Vereinen. Am dritten Messetag konnte eine positive Bilanz gezogen werden.
1: Wir freuen uns sehr über den Zulauf. Die Besucher hatten gute Laune. Gestern war es ein bisschen bewölkt, aber heute strahlt ja die Sonne am klaren Himmel. Und ich glaube, da sind alle Aussteller ganz zufrieden, dass sie gute Gespräche hatten und auch schon erste Kontakte knüpfen konnten, welche Dienstleistungen man zum Beispiel auch dann direkt bei den Besuchern zu Hause anbieten kann.
0: Die Gewerbefachausstellung wurde in bewährter Partnerschaft vom Landkreis Anhalt-Bitterfeld, der Kreishandwerkerschaft Anhalt-Bitterfeld mit der Stadt Zerbst als Veranstalter durchgeführt. Als Hauptsponsoren agierten die Kreissparkasse Anhalt-Bitterfeld und die Volksbank Dessau-Anhalt EG und machten die besondere regionale Messe wieder möglich.
1: Genau, das ist eine wichtige Messe, sage ich mal. Ja, es ist ja eine große regionale Gewerbefachausstellung. Wir haben viele Aussteller aus Zerbst-Anhalt, aber auch aus Köthen, aus Dessau, aus Magdeburg, aus Lutherstadt-Wittenberg, eben aus der gesamten Region. Und sowas findet man eigentlich auch kein zweites Mal, dass kleine Unternehmen sich hier gebündelt vorstellen können und die Besucher auch ein großes Paket an Unterhaltung und auch an Informationen erhält.
0: Auch im 33. Jahr konnte die GEFA in Zerbst wieder überzeugen und bot eine breite Palette an Angeboten. Für Zerbst zählt sie zu einer der wichtigsten Veranstaltungen im Jahr, mit der man die Unternehmen und Vereine der Stadt fördern will.
1: Die Gewerbefachausstellung ist für die Stadt Zerbst-Anhalt ein Teil der Wirtschaftsförderung und dass wir das jetzt schon zum 33. Mal durchführen, zeigt natürlich auch, dass das Interesse der Unternehmen auch immer da ist. Und wir bieten natürlich auch unseren Vereinen eine Plattform, sich hier darzustellen und zu präsentieren und Mitglieder zu werben. Wir haben verschiedene Vereine, von den Rasse-Kaninchenzüchtervereinen oder Rasse-Geflügelzuchtvereinen bis zu den Sportvereinen wie TSV Rot-Weiß-Zerbst e.V., Abteilung Fußball und Abteilung Volleyball, aber auch der HSV 2000 Zerbst e.V., der Handballverein. Die sind hier fleißig dabei und haben natürlich auch Unterhaltung mit an Bord. Und die Unternehmen, die präsentieren sich, zeigen sich, dass es sie gibt und suchen natürlich auch neue Mitarbeiter oder bieten Praktikastellen an oder auch Ausbildungsberufe. Und das soll hier natürlich auch mit vorgestellt werden, dass die Jugend sich hier auch informieren kann und natürlich hier bei uns in der Region bleibt.
0: Direkt neben der Gewerbefachausstellung fand traditionell auch das 33. Spargelfest mit der 29. Spargelschäl-Weltmeisterschaft statt. Die GEFA und das Spargelfest bereichern sich immer gegenseitig.
1: Das ist ein gutes Zusammenspiel zwischen Unterhaltung und Musik und Spaß auf dem Spargelfest und so ein bisschen Vorstellung der Dienstleistungen und der Ausbildungsbetriebe hier auf der Gewerbefachausstellung. Die Familien kommen raus und das bedingt sich so gegeneinander, dass der auf die GEFA möchte, auch über das Spargelfest geht und wer einfach nur aufs Spargelfest gehen möchte, auch mal bei der Gewerbefachausstellung vorbeischaut. Also eine Win-Win-Situation.
0: Das Spargelfest und die Gewerbefachausstellung verwandelten die Zerbster Innenstadt wieder für 3 Tage in einen lebendigen Ort mit viel Unterhaltung und informativen Angeboten. Zur Spargelschäl-Weltmeisterschaft und den besten Spargelschälern der Region erfahren Sie in einem separaten Beitrag in einer unserer nächsten Sendungen mehr.
2: Seit 2025 ist das 100-jährige Bauhausjubiläum in Gange und begeistert mit vielen besonderen Veranstaltungen und Aktionen nicht nur die Bürger der Doppelstadt, sondern auch viele Besucher über die Stadtgrenzen hinaus. Am 5. Mai erreichte das Jubiläum auch die Sportwelt der Bauhausstadt. Gemeinsam mit Adidas entwickelte die Stiftung Bauhaus Dessau ein besonderes Trikotset. Die limitierte Edition wurde offiziell an 3 Dessauer Sportinitiativen, dem Dessauer SV 97, den ID-Kickers sowie der Frauen-Kickbox-Gruppe des PSV 90 übergeben. Hintergrund dieser Aktion ist das inklusive Vermittlungsprogramm Neue Verbindungen, welches Bauhausgeschichte, Sport und Stadtgesellschaft auf zeitgemäße Weise zusammenführt.
3: Neue Verbindung ist das Vermittlungsprogramm, was wir jetzt extra für das Jubiläum entwickelt haben, wo wir versuchen, auch in Richtung eines Bauhaus für alle, das ist unser Motto, was wir da in der Beziehung für die generellen inklusions- und barrierefreien Angebote irgendwie gern benutzen. Das heißt, es gibt jetzt noch mehr Möglichkeiten für Menschen mit Einschränkungen, mit Behinderungen oder auch mit anderen Hintergründen an den Ausstellungen, an den Veranstaltungen teilzunehmen, weil wir noch mehr auch spezialisierte VermittlerInnen im Programm haben, die auf eine experimentelle, taktile oder auch Soundebene versuchen, den Leuten ein Gefühl zu kriegen, worum geht es in den Ausstellungen, warum sind Materialien wichtig gewesen, damals im Bauhaus und auch heute. Und das heißt, dieses Projekt, was wir jetzt sozusagen mit den Trikots und mit der Zusammenarbeit mit Adidas hier vorstellen, ermöglicht uns genau diese Art auch noch mehr und barrierefreier in die Stadt und den ganzen Besucherinnen und Besuchern, die sowohl auf nationaler oder internationaler Ebene zu uns kommen, zuzugehen. Die Idee für die Trikots leitet sich in einer gewissen Form von Referenzen aus der Bauhausgeschichte ab, aus der Architektur und natürlich auch aus der Geschichte. Es gibt halt so drei spezielle Jahreszahlen, die in dem Jubiläum eine Rolle spielen. 1926 die Gründung des Bauhauses mit seinem berühmten Gebäude und dann auch die Wiedereröffnung des Bauhauses, wie wir es jetzt sehen können, 1976. Und 1994 dann die Umwandlung des Bauhauses in eine landeseigene Stiftung. So arbeiten wir heute. Und diese drei Jahreszahlen werden sozusagen gestalterisch aufgegriffen durch formale Referenzen.
2: Auf den ersten Blick sieht man nicht direkt, wie Sport und die Bauhausgeschichte zusammenpassen. Aber auch schon vor 100 Jahren waren Sport und Bewegung fester Bestandteil des Lebens und Studierens.
3: Tatsächlich ein großes Thema. Man wird das gar nicht erwarten, dass in der Kunsthochschule Sportunterricht Teil des Curriculums war. Es gab auch eine Frau, Carla Grosch, die hat wirklich diesen Sportunterricht durchgeführt. Und man findet sie auch auf vielen tollen und berühmten Fotografien, die den Bauhaus-Schulalltag dokumentiert haben, wo man sehen kann, dass sowohl auf der Rasenfläche vor dem historischen Bauhausgebäude als auch sogar auf der Dachterrasse also Turnen und Leichtathletik großgeschrieben war. Also das heißt, auch im Freien zu sein, sich körperlich zu betätigen, war tatsächlich ein ganz wichtiger Teil von Bauhausaktivitäten, die natürlich auch mit den Reformbewegungen der damaligen Zeit zu tun haben. Also progressiv zu sein und auch den Körper, nicht nur den Geist, sondern auch den Körper Teil der Bauhausarbeit werden zu lassen.
2: Der DSV sowie die ID Kickers und Frauen-Kickbox-Gruppe des PSV 90 wissen auch schon, wie sie die Bauhaus-Trikots zukünftig benutzen und freuen sich riesig über die neue Sportkleidung.
4: Ja, die bekommt die erste und zweite Mannschaft. Also mittlerweile sind wir eine Mannschaft, die gewachsen ist, über 20 Sportlerinnen und Sportler und werden aufgeteilt in die erste und zweite Fußballmannschaft, die wir haben. Ja, die Jungs und Mädels wissen das noch gar nicht. Das ist tatsächlich jetzt eine Überraschung, die dann kommt. Morgen ist Trainingsalltag, also wir sind immer mittwochs beim Training. Da werde ich das dann das erste Mal präsentieren und die freuen sich riesig. Also als sie das erste Mal einen Trikotsatz bekommen haben, war das schon toll. Haben damals mit eigenen Trikots und Leibchen trainiert und gespielt. Da war das mit professioneller Ebene noch nicht der Fall. Und jetzt natürlich mit Adidas und mit der Bauer Stiftung eine riesen Chance dort jetzt, das auch nach außen zu präsentieren. Und werden mega stolz sein. Also das wird dann auch in der Insta-Story nochmal kommen. Da kann das dann auch nochmal verfolgt werden. Aber die sind Feuer und Flamme, ja.
5: Also die neuen Trikots werden bei uns bei der ersten Männermannschaft eingesetzt und bei unserer A-Jugend. Wir sind eine der wenigen Vereine in Dessau, die noch selbstständig eine A-Jugend haben und darum als kleine Auszeichnung dafür haben wir uns halt gedacht, dass wir auch eine Jugendmannschaft natürlich in den Genuss kommen wollen, diese super neuen Trikots zu tragen. Naja, wir freuen uns natürlich immer sehr über neue Trikots. Ja, ein Trikotsatz ist halt auch immer nicht recht preiswert und wenn man sowas dann als von Sponsoren überreicht bekommt, ist das natürlich für die Vereinsarbeit und alles sehr hilfreich.
6: Hauptsächlich werden wir die tragen im direkten Sportbetrieb, wenn die Mädels Training machen und natürlich auch die Trainingsanzüge perfekt, wenn wir mal draußen Training machen. wir waren sehr, sehr erfreut, dass überhaupt jemand mal auf uns zugekommen ist und uns damit sozusagen würdigt. Und noch schöner ist es natürlich, dass wir jetzt alle mal in einem Outfit uns präsentieren können und zusammen Training machen können. Die sind sehr bequem, die Trikots. Ja, wir haben sie eben schon probiert. Und ja, wir freuen uns einfach, dass wir gesehen werden und auch mal was abbekommen vom großen Kuchen.
2: Auch die Öffentlichkeit hat die Chance, die Jubiläumsedition zu erhalten. Am 17. Mai zum Internationalen Museumstag wird vor dem Bauhausmuseum eine Tombola veranstaltet, wo man den Trikotsatz, den Trainingsanzug oder einen Bauhaus-Ateliermantel gewinnen kann. Die Erlöse aus der Tombola kommen dann natürlich dem inklusiven Vermittlungsangebot der Stiftung Bauhaus Dessau zugute.

0: Herzlich willkommen, liebe Zuschauer, zur letzten RBW-Aktuellausgabe in dieser Woche. In Aschersleben ist am Sonntagmorgen ein 41-jähriger Mann nach einem mutmaßlichen Fenstersturz ums Leben gekommen. Nach Angaben der Polizei hatten Anwohner den Mann gegen 7 Uhr auf einer Wiese in der August-Bebel-Straße entdeckt. Offenbar war er aus einem oberen Stockwerk gestürzt. Der alarmierte Rettungsdienst des ASB brachte den Schwerverletzten umgehend in das Klinikum Aschersleben. Dort konnten die Ärzte jedoch wenig später keine Vitalfunktionen mehr feststellen. Der Mann erlag seinen schweren Verletzungen. Da ein Fremdverschulden zunächst nicht ausgeschlossen werden konnte, nahmen Beamte des Polizeireviers Salzlandkreis Ermittlungen in alle Richtungen auf. Weitere Details zu den Umständen des Vorfalls sind bislang noch nicht bekannt. Unterstützung für den Schulalltag. An der Förderschule Sonnenland in Bitterfeld-Wolfen wurde jetzt ein Spendenscheck übergeben. Landkreis und ÖSA-Versicherungen wollen damit konkrete Projekte an den Schulen in Anhalt-Bitterfeld fördern. Vor Ort wurde dabei auch deutlich, wie wichtig solche Hilfen für die Einrichtungen sind. Wofür das Geld eingesetzt werden soll und welche weiteren Schulen profitieren könnten, zeigt der folgende Beitrag.
1: Am Dienstag, dem 21. April, fand an der Förderschule Sonnenland in Bitterfeld-Wolfen eine Scheckübergabe in Höhe von 1.000 Euro statt. Übergeben wurden die Gelder durch den Landkreis Anhalt-Bitterfeld und die ÖSA-Versicherung. Zunächst waren nur 860 Euro vorgesehen. Diese wurden allerdings durch eine Spende von Thomas Morsch von der ÖSA um weitere 140 Euro erhöht. Eine Verwendung für das Geld habe man auch schon in Planung.
2: Wir werden mit diesen Geldern unseren Schulhof weiter ausgestalten und werden Sitzgelegenheiten für unsere Schüler anschaffen, damit sie sich im Nachmittagsbereich und in den Pausen nicht nur, ich sag mal, körperlich betätigen können, sondern auch eine Ruhestätte zum Unterhalten, zum Kommunizieren finden, in der sie sich zum Teil auch zurückhalten können. Und wir werden diese Sitzgelegenheiten so beschaffen, dass auch unsere körperlich beeinträchtigten Schüler darauf Platz nehmen können und das ohne große Hilfe, sondern dass sie sich genauso wohlfühlen und eben mal aus ihren Mobilitätsgeräten herauskommen.
1: Auch die 6 weiteren Förderschulen im Landkreis wolle man in diesem Jahr mit den verfügbar gewordenen Mitteln unterstützen. Bei diesen Geldern handelt es sich um Spendengelder aus der Gewinnbeteiligung der ÖSA. Was genau es damit auf sich hat, erklärte Morsch vor Ort.
3: Ja, ich betreue den Landkreis in Versicherungsfragen um das Thema Gebäude- und Inhaltsversicherung im Großen und Ganzen. Und die ÖSA gibt bei guter Schadenquote eine erfolgsabhängige Gewinnbeteiligung an die Kommunen zurück, in dem Moment auch an den Landkreis. Und da wurde bei der letzten Übergabe beim Landkreis mit Herrn Grabner besprochen, dass wir das wieder für soziale Projekte nutzen. In dem Moment für die Förderschulen und in dem Moment heute halt hier bei der Sonnenlandschule dann den ersten Teil des Geldes sozusagen zu übergeben.
1: Aus einer Pressemitteilung des Landkreises geht hervor, dass von Seiten der Versicherung und des Landkreises auch die Bereitschaft bestehe, die Spendengelder noch weiter

0: aufzustocken, sollten sie für die geplanten Anschaffungen der Sitzmöglichkeiten nicht ausreichen.
1: Ich mache mir jedes Jahr Gedanken, was wir mit diesen Geldern, ich sag mal, machen. Wir wollen sie nicht einfach im großen Haushalt verpuffen lassen, sondern sie sollen schon nachhaltig auch angebracht werden, sodass wir dort investieren, wo es tatsächlich auch Sinn macht und wo es gut ist. Und das ist bei unseren Kindern. Und deswegen sind dieses Jahr die Förderschulen dran. Und da freue ich mich, dass wir hier heute 860 Euro von der ÖSA übergeben konnten. Wie gesagt, das sind Gelder, die wir zurückerstattet bekommen, wenn die Schäden, die verursacht wurden, sich in Grenzen halten.
0: Mit der Scheckübergabe wurde die Unterstützung der Schulen im Landkreis Anhalt-Bitterfeld erneut sichtbar gemacht. Gleichzeitig betonten die Beteiligten die Bedeutung solcher Förderungen für den schulischen Alltag. Auch künftig wolle man die Einrichtungen im Rahmen der verfügbaren Möglichkeiten weiter unterstützen.
2: Zwischen Pretzsch, Jessen und Gallin im Landkreis Wittenberg werden in den kommenden 10 Jahren Auenlandschaften wiederhergestellt und der Wasserrückhalt in der Region verbessert. Für das Naturschutz-Großprojekt der Heinz-Sielmann-Stiftung haben Bundesumweltminister Carsten Schneider und Landesumweltminister Professor Dr. Armin Willingmann kürzlich einen Förderscheck über rund 65 Millionen Euro an den Vorstandsvorsitzenden der Heinz-Sielmann-Stiftung, Jochen Paleit, überreicht. Im Projektgebiet entlang der Elbe und Schwarzen Elster sollen unter anderem abgeschnittene Altarme und Altwässer wieder an die Flussläufe angebunden werden. Ziel ist es, typische Lebensräume der Auenlandschaft zu stärken, natürliche Prozesse wieder zu ermöglichen und der Sohleerosion in Kooperation mit der Wasserstraßen- und Schifffahrtsverwaltung des Bundes, dem Biosphärenreservat Mittelelbe sowie dem Landesbetrieb für Hochwasserschutz entgegenzuwirken.
3: Also bald ist es soweit. Am 29.05.26 findet auf dem Sportplatz in Bitterfeld Sportpark Süd ein Traditionsspiel zwischen dem 1. FC Bitterfeld Wolfen und der Traditionsmannschaft von Garzweil Jena statt. Bei Garzweil Jena sind bekannte Fußballer dabei wie Harald Irmscher, Uli Köhr und Jürgen Raab. Also die Tradition ausmacht es, wir machen ein Bitterfelder Fußballtreffen. Da werden viele Bekannte von früheren Fußballern, von allen Vereinen, die es in Bitterfeld gab, geben. Also von VfL Bitterfeld, Jemmy Bitterfeld, Einheit, Lok Bitterfeld, Dynamo Bitterfeld. Und diese Tradition wollen wir aufrechterhalten oder überhaupt mal machen und mal ein bisschen Republik machen über die Fußballentstehung von Bitterfeld. Beginnen mit 16 Uhr Einlass, 16.30 Uhr werden die Babinis hier in Sandersdorf spielen als Vorspiel. Dann wird natürlich auch, es wird Gegrilltes geben, es gibt Bierstand, es gibt Cocktailbar, es gibt Speckkuchen, es gibt Soljanka. Und natürlich kommt das Spiel in Garzweil-Jena, 18.30 Uhr. Das Wichtigste bei dem Spiel ist, dass wir einen Erlös erreichen für die Kinderkrebsforschung in Leipzig. Ich hatte im Februar schon ein Hallenturnier gemacht, wo wir auch schon gespendet haben. Und ich hoffe, dass viel darüber rüberkommt, um die kranken Kinder in Leipzig zu unterstützen. Also der Kontakt kommt über Sebastian Schulz, der macht das schon 10 Jahre, die Kinderkrebsforschung in Leipzig. Und durch Beziehungen, durch Fußballspiele untereinander oder gegeneinander habe ich ihn gerne gelernt und habe gefragt, ob ich dies auch in Bitterfeld machen könnte. Er hat natürlich zugestimmt und auch ich bin in Verbindung. Ich hoffe, dass es so wird, dass der Geschäftsführer Peter Mennig auch da ist. Aber jemand wird schon von der Kinderkrebsforschung anwesend sein. Also anzuschauen, erstens, dass man sich viele frühere Fußballspieler aus Bitterfeld, dass man sich mal trifft, mal drüber redet, wie es war. Es gibt auch eine Chronik über den Bitterfelder Fußball von 1911 bis jetzt mit verschiedenen Trikots, mit Ausdrücken, mit Mannschaften. Man wird sich erkennen von früher, wenn man sich noch erkennt. Aber ich hoffe, es ist eine rege Teilnahme. Und natürlich, das Wichtigste ist wirklich die Kinderkrebsforschung. Aber ich hoffe, dass es ein gelungener Abend wird. Also der Vorverkauf findet am 18. und 25.05. statt. Natürlich ist auch die Abendkasse geöffnet. Der Vorverkaufspreis beträgt 4 Euro und an der Abendkasse 6 Euro. Kinder unter 7 Jahre kostenfrei, bis 14 Jahre 2 Euro. Kommt vorbei, ihr werdet es nicht bereuen.
2: Neu ausgebaute Radwegeverbindungen statt alter gerichtlicher Auseinandersetzungen um die Kreisumlage. Der Salzlandkreis hat sich mit der Stadt Schönebeck auf den Bau eines Radweges entlang der Kreisstraße 1296 zwischen Elbenau und Grünwalde geeinigt und mit der Stadt Güsten den verbindenden Wipper-Radweg zwischen Güsten, Amesdorf und Warmsdorf und Giersleben abschnittsweise neu und auszubauen. Der Kreistag stimmte bereits im März den ausgehandelten Vergleichen als Teil der Beschlüsse zur Beilegung der Rechtsstreite zu. Wir blicken jetzt nach vorn und gemeinsam gestalten wir unseren Wohn- und Wirtschaftsstandort im Einvernehmen mit den Kommunen und für die Bürger, sagte Landrat Markus Bauer in Bernburg. Die Arbeiten am neuen Innenstadtring in Bitterfeld-Wolfen laufen weiter auf Hochtouren. Rund einen Monat nach dem symbolischen Spatenstich wird auf der Baustelle bereits sichtbar gearbeitet. Im ersten Bauabschnitt stehen vor allem Leitungs- und Infrastrukturarbeiten im Mittelpunkt. Wie der aktuelle Stand aussieht und welche Herausforderungen es derzeit gibt, zeigt der folgende Beitrag.
0: Vor gut einem Monat fand auf der Baustelle zum neuen Innenstadtring in Bitterfeld der symbolische Spatenstich statt. Wie bereits berichtet, geht es in Bauabschnitt 1 vor allem um die Verlegung von Rohren und Leitungen. Aber wie sieht es aktuell auf der Baustelle aus?
4: Ja, hier in Bitterfeld im Innenstadtring sind wir zurzeit dabei, alle unterirdischen Versorgungsleitungen neu zu verlegen. Das heißt, wir haben Trinkwasser, Gasleitungen neu verlegt, Telekom und wir werden ja auch den nächsten Schritt angehen und den Schmutzwasserkanal neu verlegen. Wenn das alles erledigt ist, kann man schon im Hintergrund sehen, dass die Brücke vorbereitet wird. Es werden Bohrpfähle gesetzt, um dann mal später die Brücke im Sommer da aufzulegen. Es sind ca. 8 Bohrpfähle werden gesetzt bis zu ca. 10 Meter Tiefe, um dann die Brücke aufzulegen.
0: Die ursprüngliche Reihenfolge der Bauvorhaben habe man aufgrund unvorhergesehener Problematiken etwas umplanen müssen. Man sei aber dennoch zuversichtlich, den angesetzten Zeitplan für diesen Bauabschnitt einhalten zu können.
4: Wir hatten einen straffen Zeitplan, mussten den aber umbauen, weil wir relativ viele unbekannte Leitungen gefunden haben. Also hier waren Kabel drin und Abwasserleitungen, die nirgendwo im Bestand eingetragen wurden. Und die mussten erstmal sortiert werden, umverlegt werden, sodass wir im Prinzip diese Arbeiten vorgezogen haben und die Brückenbauarbeiten nach hinten verschoben haben. Das heißt, wir haben eigentlich noch den Zeitplan drin, wir haben nur die Arbeiten umprogrammiert.
0: Zum Spatenstich am 9. April versicherte Armin Schenk, dass der Zugang zur Innenstadt trotz Baustelle immer gewährleistet bleiben werde. Aus diesem Grund wurde ein Verkehrsleitsystem eingerichtet. Hier komme es allerdings öfter zu Problemen, erzählte Marbach.
4: Es ist so, es wurde hier ein Verkehrsleitsystem aufgebaut, um die Bürger immer in die Innenstadt zu führen. Leider nutzen manche das nicht und öffnen diese Verkehrsleiteinrichtung, was natürlich immer zu Behinderungen auf der Baustelle führt. Und es ist für die Bauleute immer schwierig. Montag muss wieder alles immer geschlossen werden. In der Woche geht's, aber das Wochenende ist es halt so. Darum meine Bitte, man sieht ja jetzt, mit was von der Technik gearbeitet wird, dass die Bürger tatsächlich diese Verkehrsführung, die alle vorgesehen sind, auch begehen und nicht über die Baustelle laufen. Die Gefahr für einen Unfall oder einen Schaden, den der Bürger hat, der ist enorm groß.
0: Trotz einzelner Herausforderungen laufen die Arbeiten am ersten Bauabschnitt des Innenstadtrings derzeit weiter. Nach Angaben der Verantwortlichen sollen die geplanten Maßnahmen weiterhin im vorgesehenen Zeitrahmen umgesetzt werden. Die Baustelle wird das Stadtbild in Bitterfeld auf jeden Fall noch eine Zeit lang prägen.
2: Anlässlich des Internationalen Museumstages am 17. Mai rückt Sachsen-Anhalt seine vielfältige Museumslandschaft in den Mittelpunkt. Landesweit gibt es 164 öffentlich zugängliche Museen in kommunaler, kirchlicher, privater und vereinstragender Trägerschaft. Sie bewahren das kulturelle Erbe des Landes und ermöglichen es, Geschichte, Kunst und Wissenschaft auf vielfältige Weise zu entdecken, vor Ort wie zunehmend auch digital. Vielleicht gehen Sie ja am kommenden Sonntag mal wieder ins Museum. Damit sind wir am Ende unserer Freitagsausgabe der RBW Aktuellnachrichten. Schauen uns noch das Wetter und die Meldungen aus Dessau-Roßlau an und vielleicht am Samstag ab 18 Uhr auch noch den Wochenrückblick. Wir sehen uns dann am Montag wieder, beziehungsweise mein Kollege Gregor Meyer. Und der wird Sie dann auf dem Laufenden halten mit den wichtigsten Meldungen aus der Region. Und zwar am Montag um 18 Uhr. Bis dahin haben Sie eine schöne Zeit, machen Sie es gut und auf Wiedersehen.
0: Ob im Sportverein.

0: ist jedoch erforderlich.
1: Am 29. Mai wartet ein echtes Highlight für alle Fußballliebhaber im Bitterfelder Sportpark Süd. Das erste große Bitterfelder Fußballtreffen findet an der Gotsche statt. Das absolute Highlight bietet das Spiel unserer Traditionsmannschaft gegen die Legendenelf vom FC Kaisers Jena. Geleitet wird die Partie vom ehemaligen FIFA-Schiedsrichter Bernd Heinemann. Es wird an dem Tag ein reichhaltiges Rahmenprogramm für Jung und Alt geben. Das Spiel der Traditionsmannschaft wird um 18.30 Uhr angepfiffen. Ab 16 Uhr öffnet das Stadion seine Pforten für Zuschauer. Tickets gibt's bereits im Vorverkauf für 4 Euro. Am Tag der Veranstaltung gibt es eine Tageskasse Tickets für 6 Euro. Kommt vorbei und macht den Sportpark voll.
2: 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Zahlreiche Vereine und Akteure aus der Region sorgen für Vielfalt, Mitmachangebote und beste Unterhaltung. Und das alles bei freiem Eintritt. 3 Tage voller Highlights in der Fuhnau. 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
2: Morgen werden es rund 14 Grad. Ein mäßiger Wind kommt aus Westen und bringt ein paar Wolken mit sich. Um die Mittagszeit kommt dann aber auch wieder die Sonne zum Vorschein. Regnen soll es nicht. Am Sonntag und in der kommenden Woche sind die Eisheiligen dann endgültig vorbei und es wird wieder wärmer und trockener. Mit bis zu 22 Grad ist zu rechnen.
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0: Die größte und kontinuierlichste Gewerbemesse Sachsen-Anhalts wurde auch in diesem Jahr wieder in Zerbst ausgetragen. Vom 8. bis zum 10. Mai füllte die Gewerbefachausstellung zum 33. Mal den Zerbster Schlossgarten. Auf 1500 Quadratmetern in der großen Messehalle und rund 5000 Quadratmetern Ausstellungsfläche außerhalb präsentierten sich etwa 100 Aussteller aus Handwerk, Handel, Dienstleistungen und Vereinen. Am dritten Messetag konnte eine positive Bilanz gezogen werden.
1: Wir freuen uns sehr über den Zulauf. Die Besucher hatten gute Laune. Gestern war es ein bisschen bewölkt, aber heute strahlt ja die Sonne am klaren Himmel. Und ich glaube, da sind alle Aussteller ganz zufrieden, dass sie gute Gespräche hatten und auch schon erste Kontakte knüpfen konnten, welche Dienstleistungen man zum Beispiel auch dann direkt bei den Besuchern zu Hause anbieten kann.
0: Die Gewerbefachausstellung wurde in bewährter Partnerschaft vom Landkreis Anhalt-Bitterfeld, der Kreishandwerkerschaft Anhalt-Bitterfeld mit der Stadt Zerbst als Veranstalter durchgeführt. Als Hauptsponsoren agierten die Kreissparkasse Anhalt-Bitterfeld und die Volksbank Dessau-Anhalt EG und machten die besondere regionale Messe wieder möglich.
1: Genau, das ist eine wichtige Messe, sage ich mal. Ja, es ist ja eine große regionale Gewerbefachausstellung. Wir haben viele Aussteller aus Zerbst-Anhalt, aber auch aus Köthen, aus Dessau, aus Magdeburg, aus Lutherstadt-Wittenberg, eben aus der gesamten Region. Und sowas findet man eigentlich auch kein zweites Mal, dass kleine Unternehmen sich hier gebündelt vorstellen können und die Besucher auch ein großes Paket an Unterhaltung und auch an Informationen erhält.
0: Auch im 33. Jahr konnte die GEFA in Zerbst wieder überzeugen und bot eine breite Palette an Angeboten. Für Zerbst zählt sie zu einer der wichtigsten Veranstaltungen im Jahr, mit der man die Unternehmen und Vereine der Stadt fördern will.

0: Die Gewerbefachausstellung ist für die Stadt Zerbst-Anhalt ein Teil der Wirtschaftsförderung. Und dass wir das jetzt schon zum 33. Mal durchführen, zeigt natürlich auch, dass das Interesse der Unternehmen auch immer da ist. Und wir bieten natürlich auch unseren Vereinen eine Plattform, sich hier darzustellen und zu präsentieren und Mitglieder zu werben. Wir haben verschiedene Vereine, von den Rasse-Kaninchenzüchtervereinen oder Rasse-Geflügelzuchtvereinen bis zu den Sportvereinen wie TSV Rot-Weiß-Zerbst e.V., Abteilung Fußball und Abteilung Volleyball, aber auch der HSV 2000 Zerbst e.V., der Handballverein, die sind hier fleißig dabei und haben natürlich auch Unterhaltung mit an Bord. Und die Unternehmen, die präsentieren sich, zeigen sich, dass es sie gibt und suchen natürlich auch neue Mitarbeiter oder bieten Praktikastellen an oder auch Ausbildungsberufe. Und das soll hier natürlich auch mit vorgestellt werden, dass die Jugend sich hier auch informieren kann und natürlich hier bei uns in der Region bleibt.
1: Direkt neben der Gewerbefachausstellung fand traditionell auch das 33. Spargelfest mit der 29. Spargelschäl-Weltmeisterschaft statt. Die GEFA und das Spargelfest bereichern sich immer gegenseitig.
0: Das ist ein gutes Zusammenspiel zwischen Unterhaltung und Musik und Spaß auf dem Spargelfest und so ein bisschen Vorstellung der Dienstleistungen und der Ausbildungsbetriebe hier auf der Gewerbefachausstellung. Die Familien kommen raus und das bedingt sich so gegeneinander, dass der, der auf die GEFA möchte, auch über das Spargelfest geht und wer einfach nur aufs Spargelfest gehen möchte, auch mal bei der Gewerbefachausstellung vorbeischaut. Also eine Win-Win-Situation.
1: Das Spargelfest und die Gewerbefachausstellung verwandelten die Zerbster Innenstadt wieder für 3 Tage in einen lebendigen Ort mit viel Unterhaltung und informativen Angeboten. Zur Spargelschäl-Weltmeisterschaft und den besten Spargelschälern der Region erfahren Sie in einem separaten Beitrag in einer unserer nächsten Sendungen mehr.
2: Seit 2025 ist das 100-jährige Bauhausjubiläum in Gange und begeistert mit vielen besonderen Veranstaltungen und Aktionen nicht nur die Bürger der Doppelstadt, sondern auch viele Besucher über die Stadtgrenzen hinaus. Am 5. Mai erreichte das Jubiläum auch die Sportwelt der Bauhausstadt. Gemeinsam mit Adidas entwickelte die Stiftung Bauhaus Dessau ein besonderes Trikotset. Die limitierte Edition wurde offiziell an 3 Dessauer Sportinitiativen, dem Dessauer SV 97, den ID-Kickers sowie der Frauen-Kickbox-Gruppe des PSV 90 übergeben. Hintergrund dieser Aktion ist das inklusive Vermittlungsprogramm Neue Verbindungen, welches Bauhausgeschichte, Sport und Stadtgesellschaft auf zeitgemäße Weise zusammenführt.
3: Neue Verbindung ist das Vermittlungsprogramm, was wir jetzt extra für das Jubiläum entwickelt haben, wo wir versuchen, auch in Richtung eines Bauhaus für alle, das ist unser Motto, was wir da in der Beziehung für die generellen inklusions- und barrierefreien Angebote irgendwie gern benutzen. Das heißt, es gibt jetzt noch mehr Möglichkeiten für Menschen mit Einschränkungen, mit Behinderungen oder auch mit anderen Hintergründen an den Ausstellungen, an den Veranstaltungen teilzunehmen, weil wir noch mehr spezialisierte VermittlerInnen im Programm haben, die auf einer experimentelle, taktile oder auch Soundebene versuchen, den Leuten ein Gefühl zu kriegen, worum geht es in den Ausstellungen, warum sind Materialien wichtig gewesen, damals im Bauhaus und auch heute. Und das heißt, dieses Projekt, was wir jetzt sozusagen mit den Trikots und mit der Zusammenarbeit mit Adidas hier vorstellen, ermöglicht uns genau diese Art auch noch mehr und barrierefreier in die Stadt und den ganzen Besucherinnen und Besuchern, die sowohl auf nationaler oder internationaler Ebene zu uns kommen, zuzugehen. Die Idee für die Trikots leitet sich in einer gewissen Form von Referenzen aus der Bauhausgeschichte ab, aus der Architektur und natürlich auch aus der Geschichte. Es gibt halt so 3 spezielle Jahreszahlen, die in dem Jubiläum eine Rolle spielen. 1926 die Gründung des Bauhauses mit seinem berühmten Gebäude und dann auch die Wiedereröffnung des Bauhauses, wie wir es jetzt sehen können, 1976. Und 1994 dann die Umwandlung des Bauhauses in eine landeseigene Stiftung. So arbeiten wir heute. Und diese 3 Jahreszahlen werden sozusagen gestalterisch aufgegriffen durch formale Referenzen.
2: Auf den ersten Blick sieht man nicht direkt, wie Sport und die Bauhausgeschichte zusammenpassen. Aber auch schon vor 100 Jahren waren Sport und Bewegung fester Bestandteil des Lebens und Studierens.

0: Tatsächlich ein großes Thema. Man wird das gar nicht erwarten, dass in der Kunsthochschule Sportunterricht Teil des Curriculums war. Es gab auch eine Frau, Carla Grosch, die hat wirklich diesen Sportunterricht durchgeführt, und man findet sie auch auf vielen tollen und berühmten Fotografien, die den Bauhaus-Schulalltag dokumentiert haben, wo man sehen kann, dass sowohl auf der Rasenfläche vor dem historischen Bauhausgebäude als auch sogar auf der Dachterrasse also Turnen und Leichtathletik großgeschrieben war. Also das heißt, auch im Freien zu sein, sich körperlich zu betätigen, war tatsächlich ein ganz wichtiger Teil von Bauhausaktivitäten, die natürlich auch mit den Reformbewegungen der damaligen Zeit zu tun haben. Also progressiv zu sein und auch den Körper, nicht nur den Geist, sondern auch den Körper Teil der Bauhausarbeit werden zu lassen.
1: Der DSV sowie die ID Kickers und Frauen-Kickbox-Gruppe des PSV 90 wissen auch schon, wie sie die Bauhaus-Trikots zukünftig benutzen und freuen sich riesig über die neue Sportkleidung.
2: Ja, die bekommt die erste und zweite Mannschaft. Also mittlerweile sind wir eine Mannschaft, die gewachsen ist. Über 20 Sportlerinnen und Sportler und werden aufgeteilt in die erste und zweite Fußballmannschaft, die wir haben. Ja, die Jungs und Mädels wissen das noch gar nicht. Das ist tatsächlich jetzt eine Überraschung, die dann kommt. Morgen ist Trainingsalltag, also wir sind immer mittwochs beim Training. Da werde ich das dann das erste Mal präsentieren. Und die freuen sich riesig. Also als sie das erste Mal einen Trikotsatz bekommen haben, war das schon toll. Haben damals mit eigenen Trikots und Leibchen trainiert und gespielt. Da war das mit professioneller Ebene noch nicht der Fall. Und jetzt natürlich mit Adidas und mit der Bauer Stiftung eine Riesen Chance dort jetzt, das auch nach außen zu präsentieren. Und ja, werden mega stolz sein. Also das wird dann auch in der Insta-Story nochmal kommen. Da kann das dann auch nochmal verfolgt werden. Aber die sind Feuer und Flamme, ja.
3: Also die neuen Trikots werden bei uns bei der ersten Männermannschaft eingesetzt und bei unserer A-Jugend. Wir sind einer der wenigen Vereine in Dessau, die noch selbstständig eine A-Jugend haben, und darum als kleine Auszeichnung dafür haben wir uns halt gedacht, dass wir auch eine Jugendmannschaft natürlich in den Genuss kommen wollen, diese super neuen Trikots zu tragen. Naja, wir freuen uns natürlich immer sehr über neue Trikots. Ja, ein Trikotsatz ist halt auch immer nicht recht preiswert, und wenn man sowas dann als von Sponsoren überreicht bekommt, ist das natürlich für die Vereinsarbeit und alles sehr hilfreich.
4: Hauptsächlich werden wir die tragen im direkten Sportbetrieb, wenn die Mädels Training machen, und natürlich auch die Trainingsanzüge perfekt, wenn wir mal draußen Training machen. Wir waren sehr, sehr erfreut, dass überhaupt jemand mal auf uns zugekommen ist und uns damit sozusagen würdigt. Und noch schöner ist es natürlich, dass wir jetzt alle mal in einem Outfit uns präsentieren können und zusammen Training machen können. Sind sehr bequem, die Trikots. Ja, wir haben sie eben schon probiert. Und ja, wir freuen uns einfach, dass wir gesehen werden und auch mal was abbekommen vom großen Kuchen.
1: Auch die Öffentlichkeit hat die Chance, die Jubiläumsedition zu erhalten. Am 17. Mai, zum Internationalen Museumstag, wird vor dem Bauhausmuseum eine Tombola veranstaltet, wo man den Trikotsatz, den Trainingsanzug oder einen Bauhaus-Ateliermantel gewinnen kann. Die Erlöse aus der Tombola kommen dann natürlich dem inklusiven Vermittlungsangebot der Stiftung Bauhaus Dessau zugute.

0: Herzlich willkommen, liebe Zuschauer, zur letzten RBW-Aktuellausgabe in dieser Woche. In Aschersleben ist am Sonntagmorgen ein 41-jähriger Mann nach einem mutmaßlichen Fenstersturz ums Leben gekommen. Nach Angaben der Polizei hatten Anwohner den Mann gegen 7 Uhr auf einer Wiese in der August-Bebel-Straße entdeckt. Offenbar war er aus einem oberen Stockwerk gestürzt. Der alarmierte Rettungsdienst des ASB brachte den Schwerverletzten umgehend in das Klinikum Aschersleben. Dort konnten die Ärzte jedoch wenig später keine Vitalfunktionen mehr feststellen. Der Mann erlag seinen schweren Verletzungen. Da ein Fremdverschulden zunächst nicht ausgeschlossen werden konnte, nahmen Beamte des Polizeireviers Salzlandkreis Ermittlungen in alle Richtungen auf. Weitere Details zu den Umständen des Vorfalls sind bislang noch nicht bekannt. Unterstützung für den Schulalltag. An der Förderschule Sonnenland in Bitterfeld-Wolfen wurde jetzt ein Spendenscheck übergeben. Landkreis und ÖSA-Versicherungen wollen damit konkrete Projekte an den Schulen in Anhalt-Bitterfeld fördern. Vor Ort wurde dabei auch deutlich, wie wichtig solche Hilfen für die Einrichtungen sind. Wofür das Geld eingesetzt werden soll und welche weiteren Schulen profitieren könnten, zeigt der folgende Beitrag.
1: Am Dienstag, dem 21. April, fand an der Förderschule Sonnenland in Bitterfeld-Wolfen eine Scheckübergabe in Höhe von 1.000 Euro statt. Übergeben wurden die Gelder durch den Landkreis Anhalt-Bitterfeld und die ÖSA-Versicherung. Zunächst waren nur 860 Euro vorgesehen. Diese wurden allerdings durch eine Spende von Thomas Morsch von der ÖSA um weitere 140 Euro erhöht. Eine Verwendung für das Geld habe man auch schon in Planung.
2: Wir werden mit diesen Geldern unseren Schulhof weiter ausgestalten und werden Sitzgelegenheiten für unsere Schüler anschaffen, damit sie sich im Nachmittagsbereich und in den Pausen nicht nur, ich sag mal, körperlich betätigen können, sondern auch eine Ruhestätte zum Unterhalten, zum Kommunizieren finden, in der sie sich zum Teil auch zurückhalten können. Und wir werden diese Sitzgelegenheiten so beschaffen, dass auch unsere körperlich beeinträchtigten Schüler darauf Platz nehmen können und das ohne große Hilfe, sondern dass sie sich genauso wohlfühlen und eben mal aus ihren Geräten, Mobilitätsgeräten herauskommen.
1: Auch die 6 weiteren Förderschulen im Landkreis wolle man in diesem Jahr mit den verfügbar gewordenen Mitteln unterstützen. Bei diesen Geldern handelt es sich um Spendengelder aus der Gewinnbeteiligung der ÖSA. Was genau es damit auf sich hat, erklärte Morsch vor Ort.
3: Ja, ich betreue den Landkreis in Versicherungsfragen um das Thema Gebäude- und Inhaltsversicherung im Großen und Ganzen. Und die ÖSA gibt bei guter Schadenquote eine erfolgsabhängige Gewinnbeteiligung an die Kommunen zurück und damit auch an den Landkreis. Und da wurde bei der letzten Übergabe beim Landkreis mit Herrn Grabner besprochen, dass wir das wieder für soziale Projekte nutzen. In dem Moment für die Förderschulen und in dem Moment heute halt hier bei der Sonnenlandschule dann den ersten Teil des Geldes sozusagen zu übergeben.
1: Aus einer Pressemitteilung des Landkreises geht hervor, dass von Seiten der Versicherung und des Landkreises auch die Bereitschaft bestehe, die Spendengelder noch weiter aufzustocken, sollten sie für die geplanten Anschaffung der Sitzmöglichkeiten nicht ausreichen.
4: Ich mache mir jedes Jahr Gedanken, was wir mit diesen Geldern, ich sag mal, machen. Wir wollen sie nicht einfach im großen Haushalt verpuffen lassen, sondern sie sollen schon nachhaltig auch angebracht werden, sodass wir dort investieren, wo es tatsächlich auch Sinn macht und wo es gut ist. Und das ist bei unseren Kindern. Und deswegen sind dieses Jahr die Förderschulen dran. Und da freue ich mich, dass wir hier heute 860 Euro von der ÖSA übergeben konnten. Wie gesagt, das sind Gelder, die wir zurückerstattet bekommen, wenn die Schäden, die verursacht wurden, sich in Grenzen halten.
1: Mit der Scheckübergabe wurde die Unterstützung der Schulen im Landkreis Anhalt-Bitterfeld erneut sichtbar gemacht. Gleichzeitig betonten die Beteiligten die Bedeutung solcher Förderungen für den schulischen Alltag. Auch künftig wolle man die Einrichtungen im Rahmen der verfügbaren Möglichkeiten weiter unterstützen.
0: Zwischen Pretzsch, Jessen und Gallin im Landkreis Wittenberg werden in den kommenden 10 Jahren Auenlandschaften wiederhergestellt und der Wasserrückhalt in der Region verbessert. Für das Naturschutzgroßprojekt der Heinz-Sielmann-Stiftung haben Bundesumweltminister Carsten Schneider und Landesumweltminister Professor Dr. Armin Willingmann kürzlich einen Förderscheck über rund 65 Millionen Euro an den Vorstandsvorsitzenden der Heinz-Sielmann-Stiftung, Jochen Paleit, überreicht. Im Projektgebiet entlang der Elbe und Schwarzen Elster sollen unter anderem abgeschnittene Altarme und Altwässer wieder an die Flussläufe angebunden werden. Ziel ist es, typische Lebensräume der Auenlandschaft zu stärken, natürliche Prozesse wieder zu ermöglichen und der Sohleerosion in Kooperation mit der Wasserstraßen- und Schifffahrtsverwaltung des Bundes, dem Biosphärenreservat Mittelelbe sowie dem Landesbetrieb für Hochwasserschutz entgegenzuwirken.
5: Also bald ist es soweit. Am 29.05.26 findet auf dem Sportplatz in Bitterfeld Sportpark Süd ein Traditionsspiel zwischen dem 1. FC Bitterfeld-Wolfen und der Traditionsmannschaft von Garzweil-Siena statt. Bei Garzweil-Siena sind bekannte Fußballer dabei wie Harald Irmscher, Uli Köhr und Jürgen Raab. Also die Tradition ausmacht es, wir machen ein Bitterfelder Fußballtreffen. Da werden viele Bekannte von früheren Fußballern, von allen Vereinen, die es in Bitterfeld gab, geben. Also von VfL Bitterfeld, Jemmy Bitterfeld, Einheit, Lok Bitterfeld, Dynamo Bitterfeld. Und diese Tradition wollen wir aufrechterhalten oder überhaupt mal machen und mal ein bisschen Republik machen über die Fußballentstehung von Bitterfeld. Beginn mit 16 Uhr Einlass, 16.30 Uhr werden die Babinis hier in Sandersdorf spielen als Vorspiel. Dann wird natürlich auch, es wird Gegrilltes geben, es gibt Bierstand, es gibt Cocktailbar, es gibt Speckkuchen, es gibt Soljanka. Und natürlich kommt dann das Spiel in Garzweil-Siena, 18.30 Uhr. Das Wichtigste bei dem Spiel ist, dass wir einen Erlös erreichen für die Kinderkrebsforschung in Leipzig. Ich hatte im Februar schon ein Hallenturnier gemacht, wo wir auch schon gespendet haben. Und ich hoffe, dass viel darüber rüberkommt, um die kranken Kinder in Leipzig zu unterstützen. Also der Kontakt kommt über Sebastian Schulz, der macht das schon 10 Jahre, die Kinderkrebsforschung in Leipzig. Und durch Beziehungen, durch Fußballspiele untereinander oder gegeneinander habe ich ihn gerne gelernt und habe gefragt, ob ich dies auch in Bitterfeld machen könnte. Er hat natürlich zugestimmt und auch ich bin in Verbindung. Ich hoffe, dass es so wird, dass der Geschäftsführer Peter Mennig auch da ist. Aber jemand wird schon von der Kinderkrebsforschung anwesend sein. Also anzuschauen, erstens, dass man sich viele frühere Fußballspieler aus Bitterfeld, dass man sich mal trifft, mal drüber redet, wie es war. Es gibt auch eine Chronik über den Bitterfelder Fußball von 1911 bis jetzt mit verschiedenen Trikots, mit Ausdrücken, mit Mannschaften. Man wird sich erkennen von früher, wenn man sich noch erkennt. Aber ich hoffe, es ist eine rege Teilnahme. Und natürlich, das Wichtigste ist wirklich die Kinderkrebsforschung. Aber ich hoffe, dass es ein gelungener Abend wird. Also der Vorverkauf findet am 18. und 25.05. statt. Natürlich ist auch die Abendkasse geöffnet. Der Vorverkaufspreis beträgt 4 Euro und an der Abendkasse 6 Euro. Kinder unter 7 Jahre kostenfrei, bis 14 Jahre 2 Euro. Kommt vorbei, ihr werdet es nicht bereuen.
0: Neu ausgebaute Radwegeverbindungen statt alter gerichtlicher Auseinandersetzungen um die Kreisumlage. Der Salzlandkreis hat sich mit der Stadt Schönebeck auf den Bau eines Radweges entlang der Kreisstraße 1296 zwischen Elbenau und Grünwalde geeinigt und mit der Stadt Güsten den verbindenden Wipper-Radweg zwischen Güsten, Amesdorf und Warmsdorf und Giersleben abschnittsweise neu und auszubauen. Der Kreistag stimmte bereits im März den ausgehandelten Vergleichen als Teil der Beschlüsse zur Beilegung der Rechtsstreite zu. Wir blicken jetzt nach vorn und gemeinsam gestalten wir unseren Wohn- und Wirtschaftsstandort im Einvernehmen mit den Kommunen und für die Bürger, sagte Landrat Markus Bauer in Bernburg. Die Arbeiten am neuen Innenstadtring in Bitterfeld-Wolfen laufen weiter auf Hochtouren. Rund einen Monat nach dem symbolischen Spatenstich wird auf der Baustelle bereits sichtbar gearbeitet. Im ersten Bauabschnitt stehen vor allem Leitungs- und Infrastrukturarbeiten im Mittelpunkt. Wie der aktuelle Stand aussieht und welche Herausforderungen es derzeit gibt, zeigt der folgende Beitrag.
1: Vor gut einem Monat fand auf der Baustelle zum neuen Innenstadtring in Bitterfeld der symbolische Spatenstich statt. Wie bereits berichtet, geht es in Bauabschnitt 1 vor allem um die Verlegung von Rohren und Leitungen. Aber wie sieht es aktuell auf der Baustelle aus?
6: Ja, hier in Bitterfeld im Innenstadtring sind wir zurzeit dabei, alle unterirdischen Versorgungsleitungen neu zu verlegen. Das heißt, wir haben Trinkwasser, Gasleitungen neu verlegt, Telekom, und wir werden ja auch den nächsten Schritt angehen und den Schmutzwasserkanal neu verlegen. Wenn das alles erledigt ist, kann man schon im Hintergrund sehen, dass die Brücke vorbereitet wird. Es werden Bohrpfähle gesetzt, um dann mal später die Brücke im Sommer da aufzulegen. Es sind ca. 8 Bohrpfähle werden gesetzt bis zu ca. 10 Meter Tiefe, um dann die Brücke aufzulegen.
1: Die ursprüngliche Reihenfolge der Bauvorhaben habe man aufgrund unvorhergesehener Problematiken etwas umplanen müssen. Man sei aber dennoch zuversichtlich, den angesetzten Zeitplan für diesen Bauabschnitt einhalten zu können.
6: Wir hatten einen straffen Zeitplan, mussten den aber umbauen, weil wir relativ viele unbekannte Leitungen gefunden haben. Also hier waren Kabel drin und Abwasserleitungen, die nirgendwo im Bestand eingetragen wurden. Und die mussten erstmal sortiert werden, umverlegt werden, sodass wir im Prinzip diese Arbeiten vorgezogen haben und die Brückenbauarbeiten nach hinten verschoben haben. Das heißt, wir haben eigentlich noch den Zeitplan drin, wir haben nur die Arbeiten umprogrammiert.
1: Zum Spatenstich am 9. April versicherte Armin Schenk, dass der Zugang zur Innenstadt trotz Baustelle immer gewährleistet bleiben werde. Aus diesem Grund wurde ein Verkehrsleitsystem eingerichtet. Hier komme es allerdings öfter zu Problemen, erzählte Marbach.
6: Es ist so, es wurde hier ein Verkehrsleitsystem aufgebaut, um die Bürger immer in die Innenstadt zu führen. Leider nutzen manche das nicht und öffnen diese Verkehrsleiteinrichtung, was natürlich immer zu Behinderungen auf der Baustelle führt. Und es ist für die Bauleute immer schwierig. Montag muss wieder alles immer geschlossen werden. In der Woche geht's, aber das Wochenende ist es halt so. Darum meine Bitte, man sieht ja jetzt, mit was von der Technik gearbeitet wird, dass die Bürger tatsächlich diese Verkehrsführung, die alle vorgesehen sind, auch begehen und nicht über die Baustelle laufen. Die Gefahr für einen Unfall oder einen Schaden, den der Bürger hat, der ist enorm groß.
1: Trotz einzelner Herausforderungen laufen die Arbeiten am ersten Bauabschnitt des Innenstadtrings derzeit weiter. Nach Angaben der Verantwortlichen sollen die geplanten Maßnahmen weiterhin im vorgesehenen Zeitrahmen umgesetzt werden. Die Baustelle wird das Stadtbild in Bitterfeld auf jeden Fall noch eine Zeit lang prägen.
0: Anlässlich des Internationalen Museumstages am 17. Mai rückt Sachsen-Anhalt seine vielfältige Museumslandschaft in den Mittelpunkt. Landesweit gibt es 164 öffentlich zugängliche Museen in kommunaler, kirchlicher, privater und vereinstragender Trägerschaft. Sie bewahren das kulturelle Erbe des Landes und ermöglichen es, Geschichte, Kunst und Wissenschaft auf vielfältige Weise zu entdecken, vor Ort wie zunehmend auch digital. Vielleicht gehen Sie ja am kommenden Sonntag mal wieder ins Museum. Damit sind wir am Ende unserer Freitagsausgabe der RBW Aktuellnachrichten. Schauen uns noch das Wetter und die Meldungen aus Dessau-Roßlau an und vielleicht am Samstag ab 18 Uhr auch noch den Wochenrückblick. Wir sehen uns dann am Montag wieder, beziehungsweise mein Kollege Gregor Meyer, und der wird Sie dann auf dem Laufenden halten mit den wichtigsten Meldungen aus der Region, und zwar am Montag um 18 Uhr. Bis dahin haben Sie eine schöne Zeit, machen Sie es gut und auf Wiedersehen.
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2: Morgen werden es rund 14 Grad. Ein mäßiger Wind kommt aus Westen und bringt ein paar Wolken mit sich. Um die Mittagszeit kommt dann aber auch wieder die Sonne zum Vorschein. Regnen soll es nicht. Am Sonntag und in der kommenden Woche sind die Eisheiligen dann endgültig vorbei und es wird wieder wärmer und trockener. Mit bis zu 22 Grad ist zu rechnen.
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0: Die größte und kontinuierlichste Gewerbemesse Sachsen-Anhalts wurde auch in diesem Jahr wieder ins Herbst ausgetragen. Vom 8. bis zum 10. Mai füllte die Gewerbefachausstellung zum 33. Mal den Zerbster Schlossgarten. Auf 1500 Quadratmetern in der großen Messehalle und rund 5000 Quadratmetern Ausstellungsfläche außerhalb präsentierten sich etwa 100 Aussteller aus Handwerk, Handel, Dienstleistungen und Vereinen. Am dritten Messetag konnte eine positive Bilanz gezogen werden.
1: Wir freuen uns sehr über den Zulauf. Die Besucher hatten gute Laune. Gestern war es ein bisschen bewölkt, aber heute strahlt ja die Sonne am klaren Himmel. Und ich glaube, da sind alle Aussteller ganz zufrieden, dass sie gute Gespräche hatten und auch schon erste Kontakte knüpfen konnten, welche Dienstleistungen man zum Beispiel auch dann direkt bei den Besuchern zu Hause anbieten kann.
0: Die Gewerbefachausstellung wurde in bewährter Partnerschaft vom Landkreis Anhalt-Bitterfeld, der Kreishandwerkerschaft Anhalt-Bitterfeld mit der Stadt Zerbst als Veranstalter durchgeführt. Als Hauptsponsoren agierten die Kreissparkasse Anhalt-Bitterfeld und die Volksbank Dessau-Anhalt EG und machten die besondere regionale Messe wieder möglich.
1: Genau, das ist eine wichtige Messe, sage ich mal. Ja, es ist ja eine große regionale Gewerbefachausstellung. Wir haben viele Aussteller aus Zerbst-Anhalt, aber auch aus Köthen, aus Dessau, aus Magdeburg, aus Lutherstadt-Wittenberg, eben aus der gesamten Region. Und sowas findet man eigentlich auch kein zweites Mal, dass kleine Unternehmen sich hier gebündelt vorstellen können und die Besucher auch ein großes Paket an Unterhaltung und auch an Informationen erhält.
0: Auch im 33. Jahr konnte die GEFA in Zerbst wieder überzeugen und bot eine breite Palette an Angeboten. Für Zerbst zählt sie zu einer der wichtigsten Veranstaltungen im Jahr, mit der man die Unternehmen und Vereine der Stadt fördern will.

0: Die Gewerbefachausstellung ist für die Stadt Zerbst-Anhalt ein Teil der Wirtschaftsförderung. Und dass wir das jetzt schon zum 33. Mal durchführen, zeigt natürlich auch, dass das Interesse der Unternehmen auch immer da ist. Und wir bieten natürlich auch unseren Vereinen eine Plattform, sich hier darzustellen und zu präsentieren und Mitglieder zu werben. Wir haben verschiedene Vereine, von den Rasse-Kaninchenzüchtervereinen oder Rasse-Geflügelzuchtvereinen bis zu den Sportvereinen wie TSV Rot-Weiß Zerbst e.V., Abteilung Fußball und Abteilung Volleyball, aber auch der HSV 2000 Zerbst e.V., der Handballverein, die sind hier fleißig dabei und haben natürlich auch Unterhaltung mit an Bord. Und die Unternehmen, die präsentieren sich, zeigen sich, dass es sie gibt und suchen natürlich auch neue Mitarbeiter oder bieten Praktikastellen an oder auch Ausbildungsberufe. Und das soll hier natürlich auch mit vorgestellt werden, dass die Jugend sich hier auch informieren kann und natürlich hier bei uns in der Region bleibt.
1: Direkt neben der Gewerbefachausstellung fand traditionell auch das 33. Spargelfest mit der 29. Spargelschäl-Weltmeisterschaft statt. Die GEFA und das Spargelfest bereichern sich immer gegenseitig.
0: Das ist ein gutes Zusammenspiel zwischen Unterhaltung und Musik und Spaß auf dem Spargelfest und so ein bisschen Vorstellung der Dienstleistungen und der Ausbildungsbetriebe hier auf der Gewerbefachausstellung. Die Familien kommen raus und das bedingt sich so gegeneinander, dass der auf die GEFA möchte, auch über das Spargelfest geht und wer einfach nur aufs Spargelfest gehen möchte, auch mal bei der Gewerbefachausstellung vorbeischaut. Also eine Win-Win-Situation.
1: Das Spargelfest und die Gewerbefachausstellung verwandelten die Zerbster Innenstadt wieder für 3 Tage in einen lebendigen Ort mit viel Unterhaltung und informativen Angeboten. Zur Spargelschäl-Weltmeisterschaft und den besten Spargelschälern der Region erfahren Sie in einem separaten Beitrag in einer unserer nächsten Sendungen mehr.
2: Seit 2025 ist das 100-jährige Bauhausjubiläum in Gange und begeistert mit vielen besonderen Veranstaltungen und Aktionen nicht nur die Bürger der Doppelstadt, sondern auch viele Besucher über die Stadtgrenzen hinaus. Am 5. Mai erreichte das Jubiläum auch die Sportwelt der Bauhausstadt. Gemeinsam mit Adidas entwickelte die Stiftung Bauhaus Dessau ein besonderes Trikotset. Die limitierte Edition wurde offiziell an 3 Dessauer Sportinitiativen, dem Dessauer SV 97, den ID-Kickers sowie der Frauen-Kickbox-Gruppe des PSV 90 übergeben. Hintergrund dieser Aktion ist das inklusive Vermittlungsprogramm Neue Verbindungen, welches Bauhausgeschichte, Sport und Stadtgesellschaft auf zeitgemäße Weise zusammenführt.
3: Neue Verbindung ist das Vermittlungsprogramm, was wir jetzt extra für das Jubiläum entwickelt haben, wo wir versuchen, auch in Richtung eines Bauhaus für alle, das ist unser Motto, was wir da in der Beziehung für die generellen inklusions- und barrierefreien Angebote irgendwie gern benutzen. Das heißt, es gibt jetzt noch mehr Möglichkeiten für Menschen mit Einschränkungen, mit Behinderungen oder auch mit anderen Hintergründen an den Ausstellungen, an den Veranstaltungen teilzunehmen, weil wir noch mehr spezialisierte VermittlerInnen im Programm haben, die auf eine experimentelle, taktile oder auch Soundebene versuchen, den Leuten ein Gefühl zu kriegen, worum geht es in den Ausstellungen, warum sind Materialien wichtig gewesen, damals im Bauhaus und auch heute. Und das heißt, dieses Projekt, was wir jetzt sozusagen mit den Trikots und mit der Zusammenarbeit mit Adidas hier vorstellen, ermöglicht uns genau diese Art auch noch mehr und barrierefreier in die Stadt und den ganzen Besucherinnen und Besuchern, die sowohl auf nationaler oder internationaler Ebene zu uns kommen, zuzugehen. Die Idee für die Trikots leitet sich in einer gewissen Form von Referenzen aus der Bauhausgeschichte ab, aus der Architektur und natürlich auch aus der Geschichte. Es gibt halt so 3 spezielle Jahreszahlen, die in dem Jubiläum eine Rolle spielen. 1926 die Gründung des Bauhauses mit seinem berühmten Gebäude und dann auch die Wiedereröffnung des Bauhauses, wie wir es jetzt sehen können, 1976. Und 1994 dann die Umwandlung des Bauhauses in eine landeseigene Stiftung. So arbeiten wir heute. Und diese 3 Jahreszahlen werden sozusagen gestalterisch aufgegriffen durch formale Referenzen.
2: Auf den ersten Blick sieht man nicht direkt, wie Sport und die Bauhausgeschichte zusammenpassen. Aber auch schon vor 100 Jahren waren Sport und Bewegung fester Bestandteil des Lebens und Studierens.

0: Tatsächlich ein großes Thema. Man wird das gar nicht erwarten, dass in der Kunsthochschule Sportunterricht Teil des Curriculums war. Es gab auch eine Frau, Carla Grosch, die hat wirklich diesen Sportunterricht durchgeführt, und man findet sie auch auf vielen tollen und berühmten Fotografien, die den Bauhaus-Schulalltag dokumentiert haben, wo man sehen kann, dass sowohl auf der Rasenfläche vor dem historischen Bauhausgebäude als auch sogar auf der Dachterrasse also Turnen und Leichtathletik großgeschrieben war. Also das heißt, auch im Freien zu sein, sich körperlich zu betätigen, war tatsächlich ein ganz wichtiger Teil von Bauhausaktivitäten, die natürlich auch mit den Reformbewegungen der damaligen Zeit zu tun haben, also progressiv zu sein und auch den Körper, nicht nur den Geist, sondern auch den Körper Teil der Bauhausarbeit werden zu lassen.
1: Der DSV sowie die ID Kickers und Frauen-Kickbox-Gruppe des PSV 90 wissen auch schon, wie sie die Bauhaus-Trikots zukünftig benutzen und freuen sich riesig über die neue Sportkleidung.
2: Ja, die bekommt die erste und zweite Mannschaft. Also mittlerweile sind wir eine Mannschaft, die gewachsen ist, über 20 Sportlerinnen und Sportler, und werden aufgeteilt in die erste und zweite Fußballmannschaft, die wir haben. Ja, die Jungs und Mädels wissen das noch gar nicht. Das ist tatsächlich jetzt eine Überraschung, die dann kommt. Morgen ist Trainingsalltag, also wir sind immer mittwochs beim Training. Da werde ich das dann das erste Mal präsentieren. Und die freuen sich riesig. Also als sie das erste Mal einen Trikotsatz bekommen haben, war das schon toll. Haben damals mit eigenen Trikots und Leibchen trainiert und gespielt. Da war das mit professioneller Ebene noch nicht der Fall. Und jetzt natürlich mit Adidas und mit der Bauer Stiftung eine riesen Chance, dort jetzt das auch nach außen zu präsentieren. Und ja, werden mega stolz sein. Also das wird dann auch in der Insta-Story nochmal kommen. Da kann das dann auch nochmal verfolgt werden. Aber die sind Feuer und Flamme, ja.
3: Also die neuen Trikots werden bei uns bei der ersten Männermannschaft eingesetzt und bei unserer A-Jugend. Wir sind einer der wenigen Vereine in Dessau, die noch selbstständig eine A-Jugend haben, und darum als kleine Auszeichnung dafür haben wir uns halt gedacht, dass wir auch eine Jugendmannschaft natürlich in den Genuss kommen wollen, diese super neuen Trikots zu tragen. Naja, wir freuen uns natürlich immer sehr über neue Trikots. Ja, ein Trikotsatz ist halt auch immer nicht recht preiswert, und wenn man sowas dann als von Sponsoren überreicht bekommt, ist das natürlich für die Vereinsarbeit und alles sehr hilfreich.
4: Hauptsächlich werden wir die tragen im direkten Sportbetrieb, wenn die Mädels Training machen, und natürlich auch die Trainingsanzüge perfekt, wenn wir mal draußen Training machen. Wir waren sehr, sehr erfreut, dass überhaupt jemand mal auf uns zugekommen ist und uns damit sozusagen würdigt. Und noch schöner ist es natürlich, dass wir jetzt alle mal in einem Outfit uns präsentieren können und zusammen Training machen können. Sind sehr bequem, die Trikots. Ja, wir haben sie eben schon probiert. Und ja, wir freuen uns einfach, dass wir gesehen werden und auch mal was abbekommen vom großen Kuchen.
1: Auch die Öffentlichkeit hat die Chance, die Jubiläumsedition zu erhalten. Am 17. Mai, zum Internationalen Museumstag, wird vor dem Bauhausmuseum eine Tombola veranstaltet, wo man den Trikotsatz, den Trainingsanzug oder einen Bauhaus-Ateliermantel gewinnen kann. Die Erlöse aus der Tombola kommen dann natürlich dem inklusiven Vermittlungsangebot der Stiftung Bauhaus Dessau zugute.

0: Herzlich willkommen, liebe Zuschauer, zur letzten RBW-Aktuellausgabe in dieser Woche. In Aschersleben ist am Sonntagmorgen ein 41-jähriger Mann nach einem mutmaßlichen Fenstersturz ums Leben gekommen. Nach Angaben der Polizei hatten Anwohner den Mann gegen 7 Uhr auf einer Wiese in der August-Bebel-Straße entdeckt. Offenbar war er aus einem oberen Stockwerk gestürzt. Der alarmierte Rettungsdienst des ASB brachte den Schwerverletzten umgehend in das Klinikum Aschersleben. Dort konnten die Ärzte jedoch wenig später keine Vitalfunktionen mehr feststellen. Der Mann erlag seinen schweren Verletzungen. Da ein Fremdverschulden zunächst nicht ausgeschlossen werden konnte, nahmen Beamte des Polizeireviers Salzlandkreis Ermittlungen in alle Richtungen auf. Weitere Details zu den Umständen des Vorfalls sind bislang noch nicht bekannt. Unterstützung für den Schulalltag. An der Förderschule Sonnenland in Bitterfeld-Wolfen wurde jetzt ein Spendenscheck übergeben. Landkreis und ÖSA-Versicherungen wollen damit konkrete Projekte an den Schulen in Anhalt-Bitterfeld fördern. Vor Ort wurde dabei auch deutlich, wie wichtig solche Hilfen für die Einrichtungen sind. Wofür das Geld eingesetzt werden soll und welche weiteren Schulen profitieren könnten, zeigt der folgende Beitrag.
1: Am Dienstag, dem 21. April, fand an der Förderschule Sonnenland in Bitterfeld-Wolfen eine Scheckübergabe in Höhe von 1.000 Euro statt. Übergeben wurden die Gelder durch den Landkreis Anhalt-Bitterfeld und die ÖSA-Versicherung. Zunächst waren nur 860 Euro vorgesehen. Diese wurden allerdings durch eine Spende von Thomas Morsch von der ÖSA um weitere 140 Euro erhöht. Eine Verwendung für das Geld habe man auch schon in Planung.
2: Wir werden mit diesen Geldern unseren Schulhof weiter ausgestalten und werden Sitzgelegenheiten für unsere Schüler anschaffen, damit sie sich im Nachmittagsbereich und in den Pausen nicht nur, ich sag mal, körperlich betätigen können, sondern auch eine Ruhestätte zum Unterhalten, zum Kommunizieren finden, in der sie sich zum Teil auch zurückhalten können. Und wir werden diese Sitzgelegenheiten so beschaffen, dass auch unsere körperlich beeinträchtigten Schüler darauf Platz nehmen können und das ohne große Hilfe, sondern dass sie sich genauso wohlfühlen und eben mal aus ihren Geräten, Mobilitätsgeräten herauskommen.
1: Auch die 6 weiteren Förderschulen im Landkreis wolle man in diesem Jahr mit den verfügbar gewordenen Mitteln unterstützen. Bei diesen Geldern handelt es sich um Spendengelder aus der Gewinnbeteiligung der ÖSA. Was genau es damit auf sich hat, erklärte Morsch vor Ort.
3: Ja, ich betreue den Landkreis in Versicherungsfragen um das Thema Gebäude- und Inhaltsversicherung im Großen und Ganzen. Und die ÖSA gibt bei guter Schadenquote eine erfolgsabhängige Gewinnbeteiligung an die Kommunen zurück, in dem Moment auch an den Landkreis. Und da wurde bei der letzten Übergabe beim Landkreis mit Herrn Grabner besprochen, dass wir das wieder für soziale Projekte nutzen. In dem Moment für die Förderschulen und in dem Moment heute halt hier bei der Sonnenlandschule dann den ersten Teil des Geldes sozusagen zu übergeben.
1: Aus einer Pressemitteilung des Landkreises geht hervor, dass von Seiten der Versicherung und des Landkreises auch die Bereitschaft bestehe, die Spendengelder noch weiter aufzustocken, sollten sie für die geplanten Anschaffung der Sitzmöglichkeiten nicht ausreichen.
4: Ich mache mir jedes Jahr Gedanken, was wir mit diesen Geldern, ich sag mal, machen. Wir wollen sie nicht einfach im großen Haushalt verpuffen lassen, sondern sie sollen schon nachhaltig auch angebracht werden, sodass wir dort investieren, wo es tatsächlich auch Sinn macht und wo es gut ist. Und das ist bei unseren Kindern. Und deswegen sind dieses Jahr die Förderschulen dran. Und da freue ich mich, dass wir hier heute 860 Euro von der ÖSA übergeben konnten.

0: Wie gesagt, das sind Gelder, die wir zurückerstattet bekommen, wenn die Schäden, die verursacht wurden, sich in Grenzen halten.
1: Mit der Scheckübergabe wurde die Unterstützung der Schulen im Landkreis Anhalt-Bitterfeld erneut sichtbar gemacht. Gleichzeitig betonten die Beteiligten die Bedeutung solcher Förderungen für den schulischen Alltag. Auch künftig wolle man die Einrichtungen im Rahmen der verfügbaren Möglichkeiten weiter unterstützen.
2: Zwischen Pretzsch, Jessen und Gallin im Landkreis Wittenberg werden in den kommenden 10 Jahren Auenlandschaften wiederhergestellt und der Wasserrückhalt in der Region verbessert. Für das Naturschutzgroßprojekt der Heinz-Sielmann-Stiftung haben Bundesumweltminister Carsten Schneider und Landesumweltminister Professor Dr. Armin Willingmann kürzlich einen Förderscheck über rund 65 Millionen Euro an den Vorstandsvorsitzenden der Heinz-Sielmann-Stiftung, Jochen Paleit, überreicht. Im Projektgebiet entlang der Elbe und Schwarzen Elster sollen unter anderem abgeschnittene Altarme und Altwässer wieder an die Flussläufe angebunden werden. Ziel ist es, typische Lebensräume der Auenlandschaft zu stärken, natürliche Prozesse wieder zu ermöglichen und der Sohleerosion in Kooperation mit der Wasserstraßen- und Schifffahrtsverwaltung des Bundes, dem Biosphärenreservat Mittelelbe sowie dem Landesbetrieb für Hochwasserschutz entgegenzuwirken.
3: Also bald ist es soweit. Am 29.05.26 findet auf dem Sportplatz in Bitterfeld Sportpark Süd ein Traditionsspiel zwischen dem 1. FC Bitterfeld-Wolfen und der Traditionsmannschaft von Garzhaus-Jena statt. Bei Garzhaus-Jena sind bekannte Fußballer dabei wie Harald Irmscher, Uli Köhr und Jürgen Raab. Also die Tradition ausmacht es, wir machen ein Bitterfelder Fußballtreffen. Da werden viele Bekannte von früheren Fußballern, von allen Vereinen, die es in Bitterfeld gab, geben. Also von VfL Bitterfeld, Jemmy Bitterfeld, Einheit, Lok Bitterfeld, Dynamo Bitterfeld. Und diese Tradition wollen wir aufrechterhalten oder überhaupt mal machen und mal ein bisschen Republik machen über die Fußballentstehung von Bitterfeld. Beginn mit 16 Uhr Einlass, 16.30 Uhr werden die Babinis hier in Sandersdorf spielen als Vorspiel. Dann wird natürlich auch, es wird Gegrilltes geben, es gibt Bierstand, es gibt Cocktailbar, es gibt Speckkuchen, es gibt Soljanka. Und natürlich kommt das Spiel in Garzhaus-Jena 18.30 Uhr. Das Wichtigste bei dem Spiel ist, dass wir einen Erlös erreichen für die Kinderkrebsforschung in Leipzig. Ich hatte im Februar schon ein Hallenturnier gemacht, wo wir auch schon gespendet haben. Und ich hoffe, dass viel darüber rüberkommt, um die kranken Kinder in Leipzig zu unterstützen. Also der Kontakt kommt über Sebastian Schulz, der macht das schon 10 Jahre, die Kinderkrebsforschung in Leipzig. Und durch Beziehungen, durch Fußballspiele untereinander oder gegeneinander habe ich ihn gerne gelernt und habe gefragt, ob ich dies auch in Bitterfeld machen könnte. Er hat natürlich zugestimmt und auch ich bin in Verbindung. Ich hoffe, dass es so wird, dass der Geschäftsführer Peter Mennig auch da ist. Aber jemand wird schon von der Kinderkrebsforschung anwesend sein. Also anzuschauen, erstens, dass man sich viele frühere Fußballspieler aus Bitterfeld, dass man sich mal trifft, mal drüber redet, wie es war. Es gibt auch eine Chronik über den Bitterfelder Fußball von 1911 bis jetzt mit verschiedenen Trikots, mit Ausdrücken, mit Mannschaften. Man wird sich erkennen von früher, wenn man sich noch erkennt. Aber ich hoffe, es ist eine rege Teilnahme und natürlich das Wichtigste ist wirklich die Kinderkrebsforschung. Aber ich hoffe, dass es ein gelungener Abend wird. Also der Vorverkauf findet am 18. und 25.05. statt. Natürlich ist auch die Abendkasse geöffnet. Der Vorverkaufspreis beträgt 4 Euro und an der Abendkasse 6 Euro. Kinder unter 7 Jahre kostenfrei, bis 14 Jahre 2 Euro. Kommt vorbei, ihr werdet es nicht bereuen.
2: Neu ausgebaute Radwegeverbindungen statt alter gerichtlicher Auseinandersetzungen um die Kreisumlage. Der Salzlandkreis hat sich mit der Stadt Schönebeck auf den Bau eines Radweges entlang der Kreisstraße 1296 zwischen Elbenau und Grünwalde geeinigt und mit der Stadt Güsten den verbindenden Wipper-Radweg zwischen Güsten, Amesdorf und Warmsdorf und Giersleben abschnittsweise neu und auszubauen. Der Kreistag stimmte bereits im März den ausgehandelten Vergleichen als Teil der Beschlüsse zur Beilegung der Rechtsstreite zu. Wir blicken jetzt nach vorn und gemeinsam gestalten wir unseren Wohn- und Wirtschaftsstandort im Einvernehmen mit den Kommunen und für die Bürger, sagte Landrat Markus Bauer in Bernburg. Die Arbeiten am neuen Innenstadtring in Bitterfeld-Wolfen laufen weiter auf Hochtouren. Rund einen Monat nach dem symbolischen Spatenstich wird auf der Baustelle bereits sichtbar gearbeitet. Im

0: Im ersten Bauabschnitt stehen vor allem Leitungs- und Infrastrukturarbeiten im Mittelpunkt. Wie der aktuelle Stand aussieht und welche Herausforderungen es derzeit gibt, zeigt der folgende Beitrag.
1: Vor gut einem Monat fand auf der Baustelle zum neuen Innenstadtring in Bitterfeld der symbolische Spatenstich statt. Wie bereits berichtet, geht es in Bauabschnitt 1 vor allem um die Verlegung von Rohren und Leitungen. Aber wie sieht es aktuell auf der Baustelle aus?
2: Ja, hier in Bitterfeld im Innenstadtring sind wir zurzeit dabei, alle unterirdischen Versorgungsleitungen neu zu verlegen. Das heißt, wir haben Trinkwasser, Gasleitungen neu verlegt, Telekom und wir werden ja auch den nächsten Schritt angehen und den Schmutzwasserkanal neu verlegen. Wenn das alles erledigt ist, kann man schon im Hintergrund sehen, dass die Brücke vorbereitet wird. Es werden Bohrpfähle gesetzt, um dann mal später die Brücke im Sommer da aufzulegen. Es sind ca. 8 Bohrpfähle werden gesetzt, bis zu ca. 10 Meter Tiefe, um dann die Brücke aufzulegen.
1: Die ursprüngliche Reihenfolge der Bauvorhaben habe man aufgrund unvorhergesehener Problematiken etwas umplanen müssen. Man sei aber dennoch zuversichtlich, den angesetzten Zeitplan für diesen Bauabschnitt einhalten zu können.
2: Wir hatten einen straffen Zeitplan, mussten den aber umbauen, weil wir relativ viele unbekannte Leitungen gefunden haben. Also hier waren Kabel drin und Abwasserleitungen, die nirgendwo im Bestand eingetragen wurden. Und die mussten erstmal sortiert werden, umverlegt werden, sodass wir im Prinzip diese Arbeiten vorgezogen haben und die Brückenbauarbeiten nach hinten verschoben haben. Das heißt, wir haben eigentlich noch den Zeitplan drin, wir haben nur die Arbeiten umprogrammiert.
1: Zum Spatenstich am 9. April versicherte Armin Schenk, dass der Zugang zur Innenstadt trotz Baustelle immer gewährleistet bleiben werde. Aus diesem Grund wurde ein Verkehrsleitsystem eingerichtet. Hier komme es allerdings öfter zu Problemen, erzählte Marbach.
2: Es ist so, es wurde hier ein Verkehrsleitsystem aufgebaut, um die Bürger immer in die Innenstadt zu führen. Leider nutzen manche das nicht und öffnen diese Verkehrsleiteinrichtung, was natürlich immer zu Behinderungen auf der Baustelle führt. Und es ist für die Bauleute immer schwierig. Montag muss wieder alles immer geschlossen werden. In der Woche geht's, aber das Wochenende ist es halt so. Darum meine Bitte, man sieht ja jetzt, mit was für einer Technik gearbeitet wird, dass die Bürger tatsächlich diese Verkehrsführung, die alle vorgesehen sind, auch begehen und nicht über die Baustelle laufen. Die Gefahr für einen Unfall oder einen Schaden, den der Bürger hat, der ist enorm groß.
1: Trotz einzelner Herausforderungen laufen die Arbeiten am ersten Bauabschnitt des Innenstadtrings derzeit weiter. Nach Angaben der Verantwortlichen sollen die geplanten Maßnahmen weiterhin im vorgesehenen Zeitrahmen umgesetzt werden. Die Baustelle wird das Stadtbild in Bitterfeld auf jeden Fall noch eine Zeit lang prägen.
0: Anlässlich des Internationalen Museumstages am 17. Mai rückt Sachsen-Anhalt seine vielfältige Museumslandschaft in den Mittelpunkt. Landesweit gibt es 164 öffentlich zugängliche Museen in kommunaler, kirchlicher, privater und vereinstragender Trägerschaft. Sie bewahren das kulturelle Erbe des Landes und ermöglichen es, Geschichte, Kunst und Wissenschaft auf vielfältige Weise zu entdecken, vor Ort wie zunehmend auch digital. Vielleicht gehen Sie ja am kommenden Sonntag mal wieder ins Museum. Damit sind wir am Ende unserer Freitagsausgabe der RBW Aktuellnachrichten. Schauen uns noch das Wetter und die Meldungen aus Dessau-Roßlau an und vielleicht am Samstag ab 18 Uhr auch noch den Wochenrückblick. Wir sehen uns dann am Montag wieder, beziehungsweise mein Kollege Gregor Meyer. Und der wird Sie dann auf dem Laufenden halten mit den wichtigsten Meldungen aus der Region, und zwar am Montag um 18 Uhr. Bis dahin haben Sie eine schöne Zeit, machen Sie es gut und auf Wiedersehen.
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1: Morgen werden es rund 14 Grad. Ein mäßiger Wind kommt aus Westen und bringt ein paar Wolken mit sich. Um die Mittagszeit kommt dann aber auch wieder die Sonne zum Vorschein. Regnen soll es nicht. Am Sonntag und in der kommenden Woche sind die Eisheiligen dann endgültig vorbei und es wird wieder wärmer und trockener. Mit bis zu 22 Grad ist zu rechnen.
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0: Die größte und kontinuierlichste Gewerbemesse Sachsen-Anhalts wurde auch in diesem Jahr wieder ins Herbst ausgetragen. Vom 8. bis zum 10. Mai füllte die Gewerbefachausstellung zum 33. Mal den Zerbster Schlossgarten. Auf 1500 Quadratmetern in der großen Messehalle und rund 5000 Quadratmetern Ausstellungsfläche außerhalb präsentierten sich etwa 100 Aussteller aus Handwerk, Handel, Dienstleistungen und Vereinen. Am dritten Messetag konnte eine positive Bilanz gezogen werden.
1: Wir freuen uns sehr über den Zulauf. Die Besucher hatten gute Laune. Gestern war es ein bisschen bewölkt, aber heute strahlt ja die Sonne am klaren Himmel. Und ich glaube, da sind alle Aussteller ganz zufrieden, dass sie gute Gespräche hatten und auch schon erste Kontakte knüpfen konnten, welche Dienstleistungen man zum Beispiel auch dann direkt bei den Besuchern zu Hause anbieten kann.
0: Die Gewerbefachausstellung wurde in bewährter Partnerschaft vom Landkreis Anhalt-Bitterfeld, der Kreishandwerkerschaft Anhalt-Bitterfeld mit der Stadt Zerbst als Veranstalter durchgeführt. Als Hauptsponsoren agierten die Kreissparkasse Anhalt-Bitterfeld und die Volksbank Dessau-Anhalt EG und machten die besondere regionale Messe wieder möglich.
1: Genau, das ist eine wichtige Messe, sage ich mal. Ja, es ist ja eine große regionale Gewerbefachausstellung. Wir haben viele Aussteller aus Zerbst-Anhalt, aber auch aus Köthen, aus Dessau, aus Magdeburg, aus Lutherstadt-Wittenberg, eben aus der gesamten Region. Und sowas findet man eigentlich auch kein zweites Mal, dass kleine Unternehmen sich hier gebündelt vorstellen können und die Besucher auch ein großes Paket an Unterhaltung und auch an Informationen erhält.
0: Auch im 33. Jahr konnte die GEFA in Zerbst wieder überzeugen und bot eine breite Palette an Angeboten. Für Zerbst zählt sie zu einer der wichtigsten Veranstaltungen im Jahr, mit der man die Unternehmen und Vereine der Stadt fördern will.
1: Die Gewerbefachausstellung ist für die Stadt Zerbst-Anhalt ein Teil der Wirtschaftsförderung und dass wir das jetzt schon zum 33. Mal durchführen, zeigt natürlich auch, dass das Interesse der Unternehmen auch immer da ist. Und wir bieten natürlich auch unseren Vereinen eine Plattform, sich hier darzustellen und zu präsentieren und Mitglieder zu werben. Wir haben verschiedene Vereine, von den Rasse-Kaninchenzüchtervereinen oder Rasse-Geflügelzuchtvereinen bis zu den Sportvereinen wie TSV Rot-Weiß Zerbst e.V., Abteilung Fußball und Abteilung Volleyball, aber auch der HSV 2000.

0: Aus dem Zerbs e.V., der Handballverein, die sind hier fleißig dabei und haben natürlich auch Unterhaltung mit an Bord. Und die Unternehmen, die präsentieren sich, zeigen sich, dass es sie gibt und suchen natürlich auch neue Mitarbeiter oder bieten Praktikastellen an oder auch Ausbildungsberufe. Und das soll hier natürlich auch mit vorgestellt werden, dass die Jugend sich hier auch informieren kann und natürlich hier bei uns in der Region bleibt.
1: Direkt neben der Gewerbefachausstellung fand traditionell auch das 33. Spargelfest mit der 29. Spargelschäl-Weltmeisterschaft statt. Die GEFA und das Spargelfest bereichern sich immer gegenseitig.
0: Das ist ein gutes Zusammenspiel zwischen Unterhaltung und Musik und Spaß auf dem Spargelfest und so ein bisschen Vorstellung der Dienstleistungen und der Ausbildungsbetriebe hier auf der Gewerbefachausstellung. Die Familien kommen raus und das bedingt sich so gegeneinander, dass der auf die GEFA möchte, auch über das Spargelfest geht und wer einfach nur aufs Spargelfest gehen möchte, auch mal bei der Gewerbefachausstellung vorbeischaut. Also eine Win-Win-Situation.
1: Das Spargelfest und die Gewerbefachausstellung verwandelten die Zerbster Innenstadt wieder für 3 Tage in einen lebendigen Ort mit viel Unterhaltung und informativen Angeboten. Zur Spargelschäl-Weltmeisterschaft und den besten Spargelschälern der Region erfahren Sie in einem separaten Beitrag in einer unserer nächsten Sendungen mehr.
2: Seit 2025 ist das 100-jährige Bauhausjubiläum in Gange und begeistert mit vielen besonderen Veranstaltungen und Aktionen nicht nur die Bürger der Doppelstadt, sondern auch viele Besucher über die Stadtgrenzen hinaus. Am 5. Mai erreichte das Jubiläum auch die Sportwelt der Bauhausstadt. Gemeinsam mit Adidas entwickelte die Stiftung Bauhaus Dessau ein besonderes Trikotset. Die limitierte Edition wurde offiziell an 3 Dessauer Sportinitiativen, dem Dessauer SV 97, den ID-Kickers sowie der Frauen-Kickbox-Gruppe des PSV 90 übergeben. Hintergrund dieser Aktion ist das inklusive Vermittlungsprogramm Neue Verbindungen, welches Bauhausgeschichte, Sport und Stadtgesellschaft auf zeitgemäße Weise zusammenführt.
3: Neue Verbindung ist das Vermittlungsprogramm, was wir jetzt extra für das Jubiläum entwickelt haben, wo wir versuchen, auch in Richtung eines Bauhaus für alle, das ist unser Motto, was wir da in der Beziehung für die generellen inklusions- und barrierefreien Angebote irgendwie gern benutzen. Das heißt, es gibt jetzt noch mehr Möglichkeiten für Menschen mit Einschränkungen, mit Behinderungen oder auch mit anderen Hintergründen an den Ausstellungen, an den Veranstaltungen teilzunehmen, weil wir noch mehr auch spezialisierte VermittlerInnen im Programm haben, die auf eine experimentelle, taktile oder auch Soundebene versuchen, den Leuten ein Gefühl zu kriegen, worum geht es in den Ausstellungen, warum sind Materialien wichtig gewesen, damals im Bauhaus und auch heute. Und das heißt, dieses Projekt, was wir jetzt sozusagen mit den Trikots und mit der Zusammenarbeit mit Adidas hier vorstellen, ermöglicht uns genau diese Art auch noch mehr und barrierefreier in die Stadt und den ganzen Besucherinnen und Besuchern, die sowohl auf nationaler oder internationaler Ebene zu uns kommen, zuzugehen. Die Idee für die Trikots leitet sich in einer gewissen Form von Referenzen aus der Bauhausgeschichte ab, aus der Architektur und natürlich auch aus der Geschichte. Es gibt halt so 3 spezielle Jahreszahlen, die in dem Jubiläum eine Rolle spielen. 1926 die Gründung des Bauhauses mit seinem berühmten Gebäude und dann auch die Wiedereröffnung des Bauhauses, wie wir es jetzt sehen können, 1976. Und 1994 dann die Umwandlung des Bauhauses in eine landeseigene Stiftung. So arbeiten wir heute. Und diese 3 Jahreszahlen werden sozusagen gestalterisch aufgegriffen durch formale Referenzen.
2: Auf den ersten Blick sieht man nicht direkt, wie Sport und die Bauhausgeschichte zusammenpassen. Aber auch schon vor 100 Jahren waren Sport und Bewegung fester Bestandteil des Lebens und Studierens.
3: Tatsächlich ein großes Thema. Man wird das gar nicht erwarten, dass in der Kunsthochschule Sportunterricht Teil des Curriculums war. Es gab auch eine Frau, Carla Grosch, die hat wirklich diesen Sportunterricht durchgeführt. Und man findet sie auch auf vielen tollen und berühmten Fotografien, die den Bauhaus-Schulalltag dokumentiert haben, wo man sehen kann, dass sowohl auf der Rasenfläche vor dem historischen Bauhausgebäude als auch sogar auf der Dachterrasse

0: also Turnen und Leichtathletik großgeschrieben war. Also das heißt, auch im Freien zu sein, sich körperlich zu betätigen, war tatsächlich ein ganz wichtiger Teil von Bauhaus Aktivitäten, die natürlich auch mit den Reformbewegungen der damaligen Zeit zu tun haben, also progressiv zu sein und auch den Körper, nicht nur den Geist, sondern auch den Körper Teil der Bauhausarbeit werden zu lassen.
1: Der DSV sowie die ID Kickers und Frauen-Kickbox-Gruppe des PSV 90 wissen auch schon, wie sie die Bauhaus-Trikots zukünftig benutzen und freuen sich riesig über die neue Sportkleidung.
2: Ja, die bekommt die erste und zweite Mannschaft. Also mittlerweile sind wir eine Mannschaft, die gewachsen ist, über 20 Sportlerinnen und Sportler und werden aufgeteilt in die erste und zweite Fußballmannschaft, die wir haben. Ja, die Jungs und Mädels wissen das noch gar nicht. Das ist tatsächlich jetzt eine Überraschung, die dann kommt. Morgen ist Trainingsalltag, also wir sind immer mittwochs beim Training. Da werde ich das dann das erste Mal präsentieren und die freuen sich riesig. Also als sie das erste Mal einen Trikotsatz bekommen haben, war das schon toll. Haben damals mit eigenen Trikots und Leibchen trainiert und gespielt. Da war das mit professioneller Ebene noch nicht der Fall. Und jetzt natürlich mit Adidas und mit der Bauer Stiftung eine Riesenchance dort jetzt, das auch nach außen zu präsentieren. Und ja, werden mega stolz sein. Also das wird dann auch in der Insta-Story nochmal kommen. Da kann das dann auch nochmal verfolgt werden. Aber die sind Feuer und Flamme, ja.
3: Also die neuen Trikots werden bei uns bei der ersten Männermannschaft eingesetzt und bei unserer A-Jugend. Wir sind eine der wenigen Vereine in Dessau, die noch selbstständig eine A-Jugend haben und darum als kleine Auszeichnung dafür haben wir uns halt gedacht, dass wir auch eine Jugendmannschaft natürlich in den Genuss kommen wollen, diese super neuen Trikots zu tragen. Naja, wir freuen uns natürlich immer sehr über neue Trikots. Ja, ein Trikotsatz ist halt auch immer nicht recht preiswert und wenn man sowas dann als von Sponsoren überreicht bekommt, ist das natürlich für die Vereinsarbeit und alles sehr hilfreich.
4: Hauptsächlich werden wir die tragen im direkten Sportbetrieb, wenn die Mädels Training machen und natürlich auch die Trainingsanzüge perfekt, wenn wir mal draußen Training machen. Wir waren sehr, sehr erfreut, dass überhaupt jemand mal auf uns zugekommen ist und uns damit sozusagen würdigt. Und noch schöner ist es natürlich, dass wir jetzt alle mal in einem Outfit uns präsentieren können und zusammen Training machen können. Sind sehr bequem, die Trikots. Ja, wir haben sie eben schon probiert. Und ja, wir freuen uns einfach, dass wir gesehen werden und auch mal was abbekommen vom großen Kuchen.
1: Auch die Öffentlichkeit hat die Chance, die Jubiläumsedition zu erhalten. Am 17. Mai, zum Internationalen Museumstag, wird vor dem Bauhausmuseum eine Tombola veranstaltet, wo man den Trikotsatz, den Trainingsanzug oder einen Bauhaus-Ateliermantel gewinnen kann. Die Erlöse aus der Tombola kommen dann natürlich dem inklusiven Vermittlungsangebot der Stiftung Bauhaus Dessau zugute.

0: Herzlich willkommen, liebe Zuschauer, zur letzten RBW-Aktuellausgabe in dieser Woche. In Aschersleben ist am Sonntagmorgen ein 41-jähriger Mann nach einem mutmaßlichen Fenstersturz ums Leben gekommen. Nach Angaben der Polizei hatten Anwohner den Mann gegen 7 Uhr auf einer Wiese in der August-Bebel-Straße entdeckt. Offenbar war er aus einem oberen Stockwerk gestürzt. Der alarmierte Rettungsdienst des ASB brachte den Schwerverletzten umgehend in das Klinikum Aschersleben. Dort konnten die Ärzte jedoch wenig später keine Vitalfunktionen mehr feststellen. Der Mann erlag seinen schweren Verletzungen. Da ein Fremdverschulden zunächst nicht ausgeschlossen werden konnte, nahmen Beamte des Polizeireviers Salzlandkreis Ermittlungen in alle Richtungen auf. Weitere Details zu den Umständen des Vorfalls sind bislang noch nicht bekannt. Unterstützung für den Schulalltag. An der Förderschule Sonnenland in Bitterfeld-Wolfen wurde jetzt ein Spendenscheck übergeben. Landkreis und ÖSA-Versicherungen wollen damit konkrete Projekte an den Schulen in Anhalt-Bitterfeld fördern. Vor Ort wurde dabei auch deutlich, wie wichtig solche Hilfen für die Einrichtungen sind. Wofür das Geld eingesetzt werden soll und welche weiteren Schulen profitieren könnten, zeigt der folgende Beitrag.
1: Am Dienstag, dem 21. April, fand an der Förderschule Sonnenland in Bitterfeld-Wolfen eine Scheckübergabe in Höhe von 1.000 Euro statt. Übergeben wurden die Gelder durch den Landkreis Anhalt-Bitterfeld und die ÖSA-Versicherung. Zunächst waren nur 860 Euro vorgesehen. Diese wurden allerdings durch eine Spende von Thomas Morsch von der ÖSA um weitere 140 Euro erhöht. Eine Verwendung für das Geld habe man auch schon in Planung.
2: Wir werden mit diesen Geldern unseren Schulhof weiter ausgestalten und werden Sitzgelegenheiten für unsere Schüler anschaffen, damit sie sich im Nachmittagsbereich und in den Pausen nicht nur, ich sag mal, körperlich betätigen können, sondern auch eine Ruhestätte zum Unterhalten, zum Kommunizieren finden, in der sie sich zum Teil auch zurückhalten können. Und wir werden diese Sitzgelegenheiten so beschaffen, dass auch unsere körperlich beeinträchtigten Schüler darauf Platz nehmen können und das ohne große Hilfe, sondern dass sie sich genauso wohlfühlen und eben mal aus ihren Geräten, Mobilitätsgeräten herauskommen.
1: Auch die 6 weiteren Förderschulen im Landkreis wolle man in diesem Jahr mit den verfügbar gewordenen Mitteln unterstützen. Bei diesen Geldern handelt es sich um Spendengelder aus der Gewinnbeteiligung der ÖSA. Was genau es damit auf sich hat, erklärte Morsch vor Ort.
3: Ja, ich betreue den Landkreis in Versicherungsfragen um das Thema Gebäude- und Inhaltsversicherung im Großen und Ganzen. Und die ÖSA gibt bei guter Schadenquote eine erfolgsabhängige Gewinnbeteiligung an die Kommunen zurück, in dem Moment auch an den Landkreis. Und da wurde bei der letzten Übergabe beim Landkreis mit Herrn Grabner besprochen, dass wir das wieder für soziale Projekte nutzen. In dem Moment für die Förderschulen und in dem Moment heute halt hier bei der Sonnenlandschule dann den ersten Teil des Geldes sozusagen zu übergeben.
1: Aus einer Pressemitteilung des Landkreises geht hervor, dass von Seiten der Versicherung und des Landkreises auch die Bereitschaft bestehe, die Spendengelder noch weiter aufzustocken, sollten sie für die geplanten Anschaffungen der Sitzmöglichkeiten nicht ausreichen.
4: Ich mache mir jedes Jahr Gedanken, was wir mit diesen Geldern, ich sag mal, machen. Wir wollen sie nicht einfach im großen Haushalt verpuffen lassen, sondern sie sollen schon nachhaltig auch angebracht werden, sodass wir dort investieren, wo es tatsächlich auch Sinn macht und wo es gut ist. Und das ist bei unseren Kindern. Und deswegen sind dieses Jahr die Förderschulen dran. Und da freue ich mich, dass wir hier heute 860 Euro von der ÖSA übergeben konnten. Wie gesagt, das sind Gelder, die wir zurückerstattet bekommen, wenn die Schäden, die verursacht wurden, sich in Grenzen halten.
1: Mit der Scheckübergabe wurde die Unterstützung der Schulen im Landkreis Anhalt-Bitterfeld erneut sichtbar gemacht. Gleichzeitig betonten die Beteiligten die Bedeutung solcher Förderungen für den schulischen Alltag. Auch künftig wolle man die Einrichtungen im Rahmen der verfügbaren Möglichkeiten weiter unterstützen.
0: Zwischen Pretzsch, Jessen und Gallin im Landkreis Wittenberg werden in

0: den kommenden 10 Jahren Auenlandschaften wiederhergestellt und der Wasserrückhalt in der Region verbessert. Für das Naturschutzgroßprojekt der Heinz-Sielmann-Stiftung haben Bundesumweltminister Carsten Schneider und Landesumweltminister Professor Dr. Armin Willingmann kürzlich einen Förderscheck über rund 65 Millionen Euro an den Vorstandsvorsitzenden der Heinz-Sielmann-Stiftung, Jochen Paleit, überreicht. Im Projektgebiet entlang der Elbe und Schwarzen Elster sollen unter anderem abgeschnittene Altarme und Altwässer wieder an die Flussläufe angebunden werden. Ziel ist es, typische Lebensräume der Auenlandschaft zu stärken, natürliche Prozesse wieder zu ermöglichen und der Sohleerosion in Kooperation mit der Wasserstraßen- und Schifffahrtsverwaltung des Bundes, dem Biosphärenreservat Mittelelbe sowie dem Landesbetrieb für Hochwasserschutz entgegenzuwirken.
1: Also bald ist es soweit. Am 29.05.26 findet auf dem Sportplatz in Bitterfeld Sportpark Süd ein Traditionsspiel zwischen dem 1. FC Bitterfeld-Wolfen und der Traditionsmannschaft von Garzhaus Jena statt. Bei Garzhaus Jena sind bekannte Fußballer dabei wie Harald Irmscher, Uli Köhr und Jürgen Raab. Also die Tradition ausmacht es, wir machen ein Bitterfelder Fußballtreffen. Da werden viele Bekannte von früheren Fußballern, von allen Vereinen, die es in Bitterfeld gab, geben. Also von VfL Bitterfeld, Jemmy Bitterfeld, Einheit, Lok Bitterfeld, Dynamo Bitterfeld. Und diese Tradition wollen wir aufrechterhalten oder überhaupt mal machen und mal ein bisschen Republik machen über die Fußballentstehung von Bitterfeld. Beginn mit 16 Uhr Einlass, 16.30 Uhr werden die Babinis hier in Sandersdorf spielen als Vorspiel. Dann wird natürlich auch, es wird Gegrilltes geben, es gibt Bierstand, es gibt Cocktailbar, es gibt Speckkuchen, es gibt Soljanka. Und natürlich kommt dann das Spiel in Garzhaus Jena, 18.30 Uhr. Das Wichtigste bei dem Spiel ist, dass wir einen Erlös erreichen für die Kinderkrebsforschung in Leipzig. Ich hatte im Februar schon ein Hallenturnier gemacht, wo wir auch schon gespendet haben. Und ich hoffe, dass viel darüber rüberkommt, um die kranken Kinder in Leipzig zu unterstützen. Also der Kontakt kommt über Sebastian Schulz, der macht das schon 10 Jahre, die Kinderkrebsforschung in Leipzig. Und durch Beziehungen, durch Fußballspiele untereinander oder gegeneinander habe ich ihn gerne gelernt und habe gefragt, ob ich dies auch in Bitterfeld machen könnte. Er hat natürlich zugestimmt und auch ich bin in Verbindung. Ich hoffe, dass es so wird, dass der Geschäftsführer Peter Mennig auch da ist, aber jemand wird schon von der Kinderkrebsforschung anwesend sein. Also anzuschauen, erstens, dass man sich viele frühere Fußballspieler aus Bitterfeld, dass man sich mal trifft, mal drüber redet, wie es war. Es gibt auch eine Chronik über den Bitterfelder Fußball von 1911 bis jetzt mit verschiedenen Trikots, mit Ausdrücken, mit Mannschaften. Man wird sich erkennen von früher, wenn man sich noch erkennt. Aber ich hoffe, es ist eine rege Teilnahme und natürlich das Wichtigste ist wirklich die Kinderkrebsforschung. Aber ich hoffe, dass ein gelungener Abend wird. Also der Vorverkauf findet am 18. und 25.05. statt. Natürlich ist auch die Abendkasse geöffnet. Der Vorverkaufspreis beträgt 4 Euro und an der Abendkasse 6 Euro. Kinder unter 7 Jahre kostenfrei, bis 14 Jahre 2 Euro. Kommt vorbei, ihr werdet es nicht bereuen.
0: Neu ausgebaute Radwegeverbindungen statt alter gerichtlicher Auseinandersetzungen um die Kreisumlage. Der Salzlandkreis hat sich mit der Stadt Schönebeck auf den Bau eines Radweges entlang der Kreisstraße 1296 zwischen Elbenau und Grünwalde geeinigt und mit der Stadt Güsten den verbindenden Wipper-Radweg zwischen Güsten, Amesdorf und Warmsdorf und Giersleben abschnittsweise neu und auszubauen. Der Kreistag stimmte bereits im März den ausgehandelten Vergleichen als Teil der Beschlüsse zur Beilegung der Rechtsstreite zu. Wir blicken jetzt nach vorn und gemeinsam gestalten wir unseren Wohn- und Wirtschaftsstandort im Einvernehmen mit den Kommunen und für die Bürger, sagte Landrat Markus Bauer in Bernburg. Die Arbeiten am neuen Innenstadtring in Bitterfeld-Wolfen laufen weiter auf Hochtouren. Rund einen Monat nach dem symbolischen Spatenstich wird auf der Baustelle bereits sichtbar gearbeitet. Im ersten Bauabschnitt stehen vor allem Leitungs- und Infrastrukturarbeiten im Mittelpunkt. Wie der aktuelle Stand aussieht und welche Herausforderungen es derzeit gibt, zeigt der folgende Beitrag.
2: Vor gut einem Monat fand auf der Baustelle zum neuen Innenstadtring in Bitterfeld der symbolische Spatenstich statt. Wie bereits berichtet, geht es in Bauabschnitt 1 vor allem um die Verlegung von Rohren und Leitungen. Aber wie sieht es aktuell auf der Baustelle aus?
3: Ja, hier in Bitterfeld im Innenstadtring sind wir zurzeit dabei, alle unter

0: unterirdischen Versorgungsleitungen neu zu verlegen. Das heißt, wir haben Trinkwasser, Gasleitungen neu verlegt, Telekom, und wir werden ja auch den nächsten Schritt angehen und den Schmutzwasserkanal neu verlegen. Wenn das alles erledigt ist, kann man schon im Hintergrund sehen, dass die Brücke vorbereitet wird. Das sind also, es werden Bohrpfähle gesetzt, um dann mal später die Brücke im Sommer da aufzulegen. Es sind ca. 8 Bohrpfähle werden gesetzt bis zu ca. 10 Meter Tiefe, um dann die Brücke aufzulegen.
1: Die ursprüngliche Reihenfolge der Bauvorhaben habe man aufgrund unvorhergesehener Problematiken etwas umplanen müssen. Man sei aber dennoch zuversichtlich, den angesetzten Zeitplan für diesen Bauabschnitt einhalten zu können.
0: Wir hatten einen straffen Zeitplan, mussten den aber umbauen, weil wir relativ viele unbekannte Leitungen gefunden haben. Also hier waren Kabel drin und Abwasserleitungen, die nirgendwo im Bestand eingetragen wurden. Und die mussten erstmal sortiert werden, umverlegt werden, sodass wir im Prinzip diese Arbeiten vorgezogen haben und die Brückenbauarbeiten nach hinten verschoben haben. Das heißt, wir haben eigentlich noch den Zeitplan drin, wir haben nur die Arbeiten umprogrammiert.
1: Zum Spatenstich am 9. April versicherte Armin Schenk, dass der Zugang zur Innenstadt trotz Baustelle immer gewährleistet bleiben werde. Aus diesem Grund wurde ein Verkehrsleitsystem eingerichtet. Hier komme es allerdings öfter zu Problemen, erzählte Marbach.
0: Es ist so, es wurde hier ein Verkehrsleitsystem aufgebaut, um die Bürger immer in die Innenstadt zu führen. Leider nutzen manche das nicht und öffnen diese Verkehrsleiteinrichtung, was natürlich immer zu Behinderungen auf der Baustelle führt. Und es ist für die Bauleute immer schwierig. Montag muss wieder alles immer geschlossen werden. In der Woche geht's, aber das Wochenende ist es halt so. Darum meine Bitte, man sieht ja jetzt, mit was für einer Technik gearbeitet wird, dass die Bürger tatsächlich diese Verkehrsführung, die alle vorgesehen sind, auch begehen und nicht über die Baustelle laufen. Die Gefahr für einen Unfall oder einen Schaden, den der Bürger hat, der ist enorm groß.
1: Trotz einzelner Herausforderungen laufen die Arbeiten am ersten Bauabschnitt des Innenstadtrings derzeit weiter. Nach Angaben der Verantwortlichen sollen die geplanten Maßnahmen weiterhin im vorgesehenen Zeitrahmen umgesetzt werden. Die Baustelle wird das Stadtbild in Bitterfeld auf jeden Fall noch eine Zeit lang prägen.
2: Anlässlich des Internationalen Museumstages am 17. Mai rückt Sachsen-Anhalt seine vielfältige Museumslandschaft in den Mittelpunkt. Landesweit gibt es 164 öffentlich zugängliche Museen in kommunaler, kirchlicher, privater und vereinstragender Trägerschaft. Sie bewahren das kulturelle Erbe des Landes und ermöglichen es, Geschichte, Kunst und Wissenschaft auf vielfältige Weise zu entdecken, vor Ort wie zunehmend auch digital. Vielleicht gehen Sie ja am kommenden Sonntag mal wieder ins Museum. Damit sind wir am Ende unserer Freitagsausgabe der RBW Aktuellnachrichten. Schauen uns noch das Wetter und die Meldungen aus Dessau-Roßlau an und vielleicht am Samstag ab 18 Uhr auch noch den Wochenrückblick. Wir sehen uns dann am Montag wieder, beziehungsweise mein Kollege Gregor Meyer. Und der wird Sie dann auf dem Laufenden halten mit den wichtigsten Meldungen aus der Region, und zwar am Montag um 18 Uhr. Bis dahin haben Sie eine schöne Zeit, machen Sie es gut und auf Wiedersehen.
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4: 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Das Spiel der Traditionsmannschaft wird um 18.30 Uhr angepfiffen. 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
1: 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Zahlreiche Vereine und Akteure aus der Region sorgen für Vielfalt, Mitmachangebote und beste Unterhaltung. Und das alles bei freiem Eintritt. 3 Tage voller Highlights in der Fuhneraue. Ein Fest für die ganze Familie.
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1: Morgen werden es rund 14 Grad. Ein mäßiger Wind kommt aus Westen und bringt ein paar Wolken mit sich. Um die Mittagszeit kommt dann aber auch wieder die Sonne zum Vorschein. Regnen soll es nicht. Am Sonntag und in der kommenden Woche sind die Eisheiligen dann endgültig vorbei und es wird wieder wärmer und trockener. Mit bis zu 22 Grad ist zu rechnen.
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0: Die größte und kontinuierlichste Gewerbemesse Sachsen-Anhalts wurde auch in diesem Jahr wieder ins Herbst ausgetragen. Vom 8. bis zum 10. Mai füllte die Gewerbefachausstellung zum 33. Mal den Zerbster Schlossgarten. Auf 1500 Quadratmetern in der großen Messehalle und rund 5000 Quadratmetern Ausstellungsfläche außerhalb präsentierten sich etwa 100 Aussteller aus Handwerk, Handel, Dienstleistungen und Vereinen. Am dritten Messetag konnte eine positive Bilanz gezogen werden.
1: Wir freuen uns sehr über den Zulauf. Die Besucher hatten gute Laune. Gestern war es ein bisschen bewölkt, aber heute strahlt ja die Sonne am klaren Himmel. Und ich glaube, da sind alle Aussteller ganz zufrieden, dass sie gute Gespräche hatten und auch schon erste Kontakte knüpfen konnten, welche Dienstleistungen man zum Beispiel auch dann direkt bei den Besuchern zu Hause anbieten kann.
0: Die Gewerbefachausstellung wurde in bewährter Partnerschaft vom Landkreis Anhalt-Bitterfeld, der Kreishandwerkerschaft Anhalt-Bitterfeld mit der Stadt Zerbst als Veranstalter durchgeführt. Als Hauptsponsoren agierten die Kreissparkasse Anhalt-Bitterfeld und die Volksbank Dessau-Anhalt EG und machten die besondere regionale Messe wieder möglich.
1: Genau, das ist eine wichtige Messe, sage ich mal. Ja, es ist ja eine große regionale Gewerbefachausstellung. Wir haben viele Aussteller aus Zerbst-Anhalt, aber auch aus Köthen, aus Dessau, aus Magdeburg, aus Lutherstadt-Wittenberg, eben aus der gesamten Region. Und sowas findet man eigentlich auch kein zweites Mal, dass kleine Unternehmen sich hier gebündelt vorstellen können und die Besucher auch ein großes Paket an Unterhaltung und auch an Informationen erhält.
0: Auch im 33. Jahr konnte die GEFA in Zerbst wieder überzeugen und bot eine breite Palette an Angeboten. Für Zerbst zählt sie zu einer der wichtigsten Veranstaltungen im Jahr, mit der man die Unternehmen und Vereine der Stadt fördern will.
1: Die Gewerbefachausstellung ist für die Stadt Zerbst-Anhalt ein Teil der Wirtschaftsförderung und dass wir das jetzt schon zum 33. Mal durchführen, zeigt natürlich auch, dass das Interesse der Unternehmen auch immer da ist. Und wir bieten natürlich auch unseren Vereinen eine Plattform, sich hier darzustellen und zu präsentieren und Mitglieder zu werben. Wir haben verschiedene Vereine, von den Rasse-Kaninchenzüchtervereinen oder Rasse-Geflügelzuchtvereinen bis zu den Sportvereinen wie TSV Rot-Weiß Zerbst e.V., Abteilung Fußball und Abteilung Volleyball, aber auch der HSV 2000.

0: Diesen Zerbst e.V., der Handballverein, die sind hier fleißig dabei und haben natürlich auch Unterhaltung mit an Bord. Und die Unternehmen, die präsentieren sich, zeigen sich, dass es sie gibt und suchen natürlich auch neue Mitarbeiter oder bieten Praktikastellen an oder auch Ausbildungsberufe. Und das soll hier natürlich auch mit vorgestellt werden, dass die Jugend sich hier auch informieren kann und natürlich hier bei uns in der Region bleibt.
1: Direkt neben der Gewerbefachausstellung fand traditionell auch das 33. Spargelfest mit der 29. Spargelschäl-Weltmeisterschaft statt. Die GEFA und das Spargelfest bereichern sich immer gegenseitig.
0: Das ist ein gutes Zusammenspiel zwischen Unterhaltung und Musik und Spaß auf dem Spargelfest und so ein bisschen Vorstellung der Dienstleistungen und der Ausbildungsbetriebe hier auf der Gewerbefachausstellung. Die Familien kommen raus und das bedingt sich so gegeneinander, dass der auf die GEFA möchte, auch über das Spargelfest geht und wer einfach nur aufs Spargelfest gehen möchte, auch mal bei der Gewerbefachausstellung vorbeischaut. Also eine Win-Win-Situation.
1: Das Spargelfest und die Gewerbefachausstellung verwandelten die Zerbster Innenstadt wieder für 3 Tage in einen lebendigen Ort mit viel Unterhaltung und informativen Angeboten. Zur Spargelschäl-Weltmeisterschaft und den besten Spargelschälern der Region erfahren Sie in einem separaten Beitrag in einer unserer nächsten Sendungen mehr.
2: Seit 2025 ist das 100-jährige Bauhausjubiläum in Gange und begeistert mit vielen besonderen Veranstaltungen und Aktionen nicht nur die Bürger der Doppelstadt, sondern auch viele Besucher über die Stadtgrenzen hinaus. Am 5. Mai erreichte das Jubiläum auch die Sportwelt der Bauhausstadt. Gemeinsam mit Adidas entwickelte die Stiftung Bauhaus Dessau ein besonderes Trikotset. Die limitierte Edition wurde offiziell an 3 Dessauer Sportinitiativen, dem Dessauer SV 97, den ID-Kickers sowie der Frauen-Kickbox-Gruppe des PSV 90 übergeben. Hintergrund dieser Aktion ist das inklusive Vermittlungsprogramm Neue Verbindungen, welches Bauhausgeschichte, Sport und Stadtgesellschaft auf zeitgemäße Weise zusammenführt.
3: Neue Verbindung ist das Vermittlungsprogramm, was wir jetzt extra für das Jubiläum entwickelt haben, wo wir versuchen, auch in Richtung eines Bauhaus für alle, das ist unser Motto, was wir da in der Beziehung für die generellen inklusions- und barrierefreien Angebote irgendwie gern benutzen. Das heißt, es gibt jetzt noch mehr Möglichkeiten für Menschen mit Einschränkungen, mit Behinderungen oder auch mit anderen Hintergründen an den Ausstellungen, an den Veranstaltungen teilzunehmen, weil wir noch mehr spezialisierte VermittlerInnen im Programm haben, die auf einer experimentellen, taktile oder auch Soundebene versuchen, den Leuten ein Gefühl zu kriegen, worum geht es in den Ausstellungen, warum sind Materialien wichtig gewesen, damals im Bauhaus und auch heute. Und das heißt, dieses Projekt, was wir jetzt sozusagen mit den Trikots und mit der Zusammenarbeit mit Adidas hier vorstellen, ermöglicht uns genau diese Art, auch noch mehr und barrierefreier in die Stadt und den ganzen Besucherinnen und Besuchern, die sowohl auf nationaler oder internationaler Ebene zu uns kommen, zuzugehen. Die Idee für die Trikots leitet sich in einer gewissen Form von Referenzen aus der Bauhausgeschichte ab, aus der Architektur und natürlich auch aus der Geschichte. Es gibt halt so 3 spezielle Jahreszahlen, die in dem Jubiläum eine Rolle spielen. 1926 die Gründung des Bauhauses mit seinem berühmten Gebäude und dann auch die Wiedereröffnung des Bauhauses, wie wir es jetzt sehen können, 1976. Und 1994 dann die Umwandlung des Bauhauses in eine landeseigene Stiftung. So arbeiten wir heute. Und diese 3 Jahreszahlen werden sozusagen gestalterisch aufgegriffen durch formale Referenzen.
2: Auf den ersten Blick sieht man nicht direkt, wie Sport und die Bauhausgeschichte zusammenpassen. Aber auch schon vor 100 Jahren waren Sport und Bewegung fester Bestandteil des Lebens und Studierens.
3: Tatsächlich ein großes Thema. Man wird das gar nicht erwarten, dass in der Kunsthochschule Sportunterricht Teil des Curriculums war. Es gab auch eine Frau, Carla Grosch, die hat wirklich diesen Sportunterricht durchgeführt. Und man findet sie auch auf vielen tollen und berühmten Fotografien, die den Bauhaus-Schulalltag dokumentiert haben, wo man sehen kann, dass sowohl auf der Rasenfläche vor dem historischen Bauhausgebäude als auch sogar auf der Dachterrasse also Turnen und Leichtathletik großgeschrieben war. Also das heißt, auch im Freien zu sein, sich körperlich zu betätigen, war tatsächlich ein ganz wichtiger Teil von Bauhausaktivitäten, die natürlich auch mit den Reformbewegungen der damaligen Zeit zu tun haben. Also progressiv zu sein und auch den Körper, nicht nur den Geist, sondern auch den Körper Teil der Bauhausarbeit werden zu lassen.
2: Der DSV sowie die ID Kickers und Frauen-Kickbox-Gruppe des PSV 90 wissen auch schon, wie sie die Bauhaus-Trikots zukünftig benutzen und freuen sich riesig über die neue Sportkleidung.
4: Ja, die bekommt die erste und zweite Mannschaft. Also mittlerweile sind wir eine Mannschaft, die gewachsen ist. Über 20 Sportlerinnen und Sportler und werden aufgeteilt in die erste und zweite Fußballmannschaft, die wir haben. Ja, die Jungs und Mädels wissen das noch gar nicht. Das ist tatsächlich jetzt eine Überraschung, die dann kommt. Morgen ist Trainingsalltag, also wir sind immer mittwochs beim Training. Da werde ich das dann das erste Mal präsentieren. Und die freuen sich riesig. Also als sie das erste Mal einen Trikotsatz bekommen haben, war das schon toll. Haben damals mit eigenen Trikots und Leibchen trainiert und gespielt. Da war das mit professioneller Ebene noch nicht der Fall. Und jetzt natürlich mit Adidas und mit der Bauer Stiftung eine riesen Chance dort jetzt, das auch nach außen zu präsentieren. Und die werden mega stolz sein. Also das wird dann auch in der Insta-Story nochmal kommen. Da kann das dann auch nochmal verfolgt werden. Aber die sind Feuer und Flamme, ja.
5: Also die neuen Trikots werden bei uns bei der ersten Männermannschaft eingesetzt und bei unserer A-Jugend. Wir sind eine der wenigen Vereine in Dessau, die noch selbstständig eine A-Jugend haben und darum als kleine Auszeichnung dafür haben wir uns halt gedacht, dass wir auch eine Jugendmannschaft natürlich in den Genuss kommen wollen, diese super neuen Trikots zu tragen. Naja, wir freuen uns natürlich immer sehr über neue Trikots. Ja, ein Trikotsatz ist halt auch immer nicht recht preiswert und wenn man sowas dann als von Sponsoren überreicht bekommt, ist das natürlich für die Vereinsarbeit und alles sehr hilfreich.
0: Hauptsächlich werden wir die tragen im direkten Sportbetrieb, wenn die Mädels Training machen und natürlich auch die Trainingsanzüge perfekt, wenn wir mal draußen Training machen. Wir waren sehr, sehr erfreut, dass überhaupt jemand mal auf uns zugekommen ist und uns damit sozusagen würdigt. Und noch schöner ist es natürlich, dass wir jetzt alle mal in einem Outfit uns präsentieren können und zusammen Training machen können. Sind sehr bequem, die Trikots, ja. Wir haben sie eben schon probiert und ja, wir freuen uns einfach, dass wir gesehen werden und auch mal was abbekommen vom großen Kuchen.
2: Auch die Öffentlichkeit hat die Chance, die Jubiläumsedition zu erhalten. Am 17. Mai zum Internationalen Museumstag wird vor dem Bauhausmuseum eine Tombola veranstaltet, wo man den Trikotsatz, den Trainingsanzug oder einen Bauhaus-Ateliermantel gewinnen kann. Die Erlöse aus der Tombola kommen dann natürlich dem inklusiven Vermittlungsangebot der Stiftung Bauhaus Dessau zugute.

0: Herzlich willkommen, liebe Zuschauer, zur letzten RBW-Aktuellausgabe in dieser Woche. In Aschersleben ist am Sonntagmorgen ein 41-jähriger Mann nach einem mutmaßlichen Fenstersturz ums Leben gekommen. Nach Angaben der Polizei hatten Anwohner den Mann gegen 7 Uhr auf einer Wiese in der August-Bebel-Straße entdeckt. Offenbar war er aus einem oberen Stockwerk gestürzt. Der alarmierte Rettungsdienst des ASB brachte den Schwerverletzten umgehend in das Klinikum Aschersleben. Dort konnten die Ärzte jedoch wenig später keine Vitalfunktionen mehr feststellen. Der Mann erlag seinen schweren Verletzungen. Da ein Fremdverschulden zunächst nicht ausgeschlossen werden konnte, nahmen Beamte des Polizeireviers Salzlandkreis Ermittlungen in alle Richtungen auf. Weitere Details zu den Umständen des Vorfalls sind bislang noch nicht bekannt. Unterstützung für den Schulalltag. An der Förderschule Sonnenland in Bitterfeld-Wolfen wurde jetzt ein Spendenscheck übergeben. Landkreis und ÖSA-Versicherungen wollen damit konkrete Projekte an den Schulen in Anhalt-Bitterfeld fördern. Vor Ort wurde dabei auch deutlich, wie wichtig solche Hilfen für die Einrichtungen sind, wofür das Geld eingesetzt werden soll und welche weiteren Schulen profitieren könnten, zeigt der folgende Beitrag.
1: Am Dienstag, dem 21. April, fand an der Förderschule Sonnenland in Bitterfeld-Wolfen eine Scheckübergabe in Höhe von 1.000 Euro statt. Übergeben wurden die Gelder durch den Landkreis Anhalt-Bitterfeld und die ÖSA-Versicherung. Zunächst waren nur 860 Euro vorgesehen. Diese wurden allerdings durch eine Spende von Thomas Morsch von der ÖSA um weitere 140 Euro erhöht. Eine Verwendung für das Geld habe man auch schon in Planung.
2: Wir werden mit diesen Geldern unseren Schulhof weiter ausgestalten und werden Sitzgelegenheiten für unsere Schüler anschaffen, damit sie sich im Nachmittagsbereich und in den Pausen nicht nur, ich sag mal, körperlich betätigen können, sondern auch eine Ruhestätte zum Unterhalten, zum Kommunizieren finden, in der sie sich zum Teil auch zurückhalten können. Und wir werden diese Sitzgelegenheiten so beschaffen, dass auch unsere körperlich beeinträchtigten Schüler darauf Platz nehmen können und das ohne große Hilfe, sondern dass sie sich genauso wohlfühlen und eben mal aus ihren Geräten, Mobilitätsgeräten herauskommen.
1: Auch die 6 weiteren Förderschulen im Landkreis wolle man in diesem Jahr mit den verfügbar gewordenen Mitteln unterstützen. Bei diesen Geldern handelt es sich um Spendengelder aus der Gewinnbeteiligung der ÖSA. Was genau es damit auf sich hat, erklärte Morsch vor Ort.
3: Ja, ich betreue den Landkreis in Versicherungsfragen um das Thema Gebäude- und Inhaltsversicherung im Großen und Ganzen. Und die ÖSA gibt bei guter Schadenquote eine erfolgsabhängige Gewinnbeteiligung an die Kommunen zurück, in dem Moment auch an den Landkreis. Und da wurde bei der letzten Übergabe beim Landkreis mit Herrn Grabner besprochen, dass wir das wieder für soziale Projekte nutzen. In dem Moment für die Förderschulen und in dem Moment heute halt hier bei der Sonnenlandschule dann den ersten Teil des Geldes sozusagen zu übergeben.
1: Aus einer Pressemitteilung des Landkreises geht hervor, dass von Seiten der Versicherung und des Landkreises auch die Bereitschaft bestehe, die Spendengelder noch weiter aufzustocken, sollten sie für die geplanten Anschaffungen der Sitzmöglichkeiten nicht ausreichen.
4: Ich mache mir jedes Jahr Gedanken, was wir mit diesen Geldern, ich sag mal, machen. Wir wollen sie nicht einfach im großen Haushalt verpuffen lassen, sondern sie sollen schon nachhaltig auch angebracht werden, sodass wir dort investieren, wo es tatsächlich auch Sinn macht und wo es gut ist. Und das ist bei unseren Kindern. Und deswegen sind dieses Jahr die Förderschulen dran. Und da freue ich mich, dass wir hier heute 860 Euro von der ÖSA übergeben konnten. Wie gesagt, das sind Gelder, die wir zurückerstattet bekommen, wenn die Schäden, die verursacht wurden, sich in Grenzen halten.
1: Mit der Scheckübergabe wurde die Unterstützung der Schulen im Landkreis Anhalt-Bitterfeld erneut sichtbar gemacht. Gleichzeitig betonten die Beteiligten die Bedeutung solcher Förderungen für den schulischen Alltag. Auch künftig wolle man die Einrichtungen im Rahmen der verfügbaren Möglichkeiten weiter unterstützen.
0: Zwischen Pretzsch, Jessen und Gallin im Landkreis Wittenberg werden in

0: den kommenden 10 Jahren Auenlandschaften wiederhergestellt und der Wasserrückhalt in der Region verbessert. Für das Naturschutzgroßprojekt der Heinz-Sielmann-Stiftung haben Bundesumweltminister Carsten Schneider und Landesumweltminister Professor Dr. Armin Willingmann kürzlich einen Förderscheck über rund 65 Millionen Euro an den Vorstandsvorsitzenden der Heinz-Sielmann-Stiftung, Jochen Paleit, überreicht. Im Projektgebiet entlang der Elbe und Schwarzen Elster sollen unter anderem abgeschnittene Altarme und Altwässer wieder an die Flussläufe angebunden werden. Ziel ist es, typische Lebensräume der Auenlandschaft zu stärken, natürliche Prozesse wieder zu ermöglichen und der Sohleerosion in Kooperation mit der Wasserstraßen- und Schifffahrtsverwaltung des Bundes, dem Biosphärenreservat Mittelelbe sowie dem Landesbetrieb für Hochwasserschutz entgegenzuwirken.
1: Also bald ist es soweit. Am 29.05.26 findet auf dem Sportplatz in Bitterfeld Sportpark Süd ein Traditionsspiel zwischen dem 1. FC Bitterfeld Wolfen und der Traditionsmannschaft von Garzweil Jena statt. Bei Garzweil Jena sind bekannte Fußballer dabei wie Harald Irmscher, Uli Köhr und Jürgen Raab. Also die Tradition ausmacht es, wir machen ein Bitterfelder Fußballtreffen. Da werden viele Bekannte von früheren Fußballern, von allen Vereinen, die es in Bitterfeld gab, geben. Also von VfL Bitterfeld, Jemmy Bitterfeld, Einheit, Lok Bitterfeld, Dynamo Bitterfeld. Und diese Tradition wollen wir aufrechterhalten oder überhaupt mal machen und mal ein bisschen Republik machen über die Fußballentstehung von Bitterfeld. Beginnen mit 16 Uhr Einlass, 16.30 Uhr werden die Babinis hier in Sandersdorf spielen als Vorspiel. Dann wird natürlich auch, es wird Gegültes geben, es gibt Bierstand, es gibt Cocktailbar, es gibt Speckkuchen, es gibt Soljanka. Und natürlich kommt das Spiel in Garzweil Jena, 18.30 Uhr. Das Wichtigste bei dem Spiel ist, dass wir einen Erlös erreichen für die Kinderkrebsforschung in Leipzig. Ich hatte im Februar schon ein Hallenturnier gemacht, wo wir auch schon gespendet haben. Und ich hoffe, dass viel darüber rüberkommt, um die kranken Kinder in Leipzig zu unterstützen. Also der Kontakt kommt über Sebastian Schulz, der macht das schon 10 Jahre, die Kinderkrebsforschung in Leipzig. Und durch Beziehungen, durch Fußballspiele untereinander oder gegeneinander habe ich ihn gerne gelernt und habe gefragt, ob ich dies auch in Bitterfeld machen könnte. Er hat natürlich zugestimmt und auch ich bin in Verbindung. Ich hoffe, dass es so wird, dass der Geschäftsführer Peter Mennig auch da ist, aber jemand wird schon von der Kinderkrebsforschung anwesend sein. Also anzuschauen, erstens, dass man sich viele frühere Fußballspieler aus Bitterfeld, dass man sich mal trifft, mal drüber redet, wie es war. Es gibt auch eine Chronik über den Bitterfelder Fußball von 1911 bis jetzt mit verschiedenen Trikots, mit Ausdrücken, mit Mannschaften. Man wird sich erkennen von früher, wenn man sich noch erkennt. Aber ich hoffe, es ist eine rege Teilnahme und natürlich das Wichtigste ist wirklich die Kinderkrebsforschung. Aber ich hoffe, dass es ein gelungener Abend wird. Also der Vorverkauf findet am 18. und 25.05. statt. Natürlich ist auch die Abendkasse geöffnet. Der Vorverkaufspreis beträgt 4 Euro und an der Abendkasse 6 Euro. Kinder unter 7 Jahre kostenfrei, bis 14 Jahre 2 Euro. Kommt vorbei, ihr werdet es nicht bereuen.
0: Neu ausgebaute Radwegeverbindungen statt alter gerichtlicher Auseinandersetzungen um die Kreisumlage. Der Salzlandkreis hat sich mit der Stadt Schönebeck auf den Bau eines Radweges entlang der Kreisstraße 1296 zwischen Elbenau und Grünwalde geeinigt und mit der Stadt Güsten den verbindenden Wipper-Radweg zwischen Güsten, Amesdorf und Warmsdorf und Giersleben abschnittsweise neu und auszubauen. Der Kreistag stimmte bereits im März den ausgehandelten Vergleichen als Teil der Beschlüsse zur Beilegung der Rechtsstreite zu. Wir blicken jetzt nach vorn und gemeinsam gestalten wir unseren Wohn- und Wirtschaftsstandort im Einvernehmen mit den Kommunen und für die Bürger, sagte Landrat Markus Bauer in Bernburg. Die Arbeiten am neuen Innenstadtring in Bitterfeld-Wolfen laufen weiter auf Hochtouren. Rund einen Monat nach dem symbolischen Spatenstich wird auf der Baustelle bereits sichtbar gearbeitet. Im ersten Bauabschnitt stehen vor allem Leitungs- und Infrastrukturarbeiten im Mittelpunkt. Wie der aktuelle Stand aussieht und welche Herausforderungen es derzeit gibt, zeigt der folgende Beitrag.
2: Vor gut einem Monat fand auf der Baustelle zum neuen Innenstadtring in Bitterfeld der symbolische Spatenstich statt. Wie bereits berichtet, geht es in Bauabschnitt 1 vor allem um die Verlegung von Rohren und Leitungen. Aber wie sieht es aktuell auf der Baustelle aus?
3: Ja, hier in Bitterfeld im Innenstadtring sind wir zurzeit dabei, alle unterirdischen Versorgungsleitungen neu zu verlegen. Das heißt, wir haben Trinkwasser, Gasleitungen neu verlegt, Telekom, und werden ja auch den nächsten Schritt angehen und den Schmutzwasserkanal neu verlegen. Wenn das alles erledigt ist, kann man schon im Hintergrund sehen, dass die Brücke vorbereitet wird. Es werden Bohrpfähle gesetzt, um dann mal später die Brücke im Sommer da aufzulegen. Es sind ca. 8 Bohrpfähle werden gesetzt, bis zu ca. 10 Meter Tiefe, um dann die Brücke aufzulegen.
2: Die ursprüngliche Reihenfolge der Bauvorhaben habe man aufgrund unvorhergesehener Problematiken etwas umplanen müssen. Man sei aber dennoch zuversichtlich, den angesetzten Zeitplan für diesen Bauabschnitt einhalten zu können.
3: Wir hatten einen straffen Zeitplan, mussten den aber umbauen, weil wir relativ viele unbekannte Leitungen gefunden haben. Also hier waren Kabel drin und Abwasserleitungen, die nirgendwo im Bestand eingetragen wurden. Und die mussten erstmal sortiert werden, umverlegt werden, sodass wir im Prinzip diese Arbeiten vorgezogen haben und die Brückenbauarbeiten nach hinten verschoben haben. Das heißt, wir haben eigentlich noch den Zeitplan drin, wir haben nur die Arbeiten umprogrammiert.
2: Zum Spatenstich am 9. April versicherte Armin Schenk, dass der Zugang zur Innenstadt trotz Baustelle immer gewährleistet bleiben werde. Aus diesem Grund wurde ein Verkehrsleitsystem eingerichtet. Hier komme es allerdings öfter zu Problemen, erzählte Marbach.
3: Es ist so, es wurde hier ein Verkehrsleitsystem aufgebaut, um die Bürger immer in die Innenstadt zu führen. Leider nutzen manche das nicht und öffnen diese Verkehrsleiteinrichtung, was natürlich immer zu Behinderungen auf der Baustelle führt. Und es ist für die Bauleute immer schwierig. Montag muss wieder alles immer geschlossen werden. In der Woche geht's, aber das Wochenende ist es halt so. Darum meine Bitte, man sieht ja jetzt, mit was für einer Technik gearbeitet wird, dass die Bürger tatsächlich diese Verkehrsführung, die alle vorgesehen sind, auch begehen und nicht über die Baustelle laufen. Die Gefahr für einen Unfall oder einen Schaden, den der Bürger hat, der ist enorm groß.
2: Trotz einzelner Herausforderungen laufen die Arbeiten am ersten Bauabschnitt des Innenstadtrings derzeit weiter. Nach Angaben der Verantwortlichen sollen die geplanten Maßnahmen weiterhin im vorgesehenen Zeitrahmen umgesetzt werden. Die Baustelle wird das Stadtbild in Bitterfeld auf jeden Fall noch eine Zeit lang prägen.
0: Anlässlich des Internationalen Museumstages am 17. Mai rückt Sachsen-Anhalt seine vielfältige Museumslandschaft in den Mittelpunkt. Landesweit gibt es 164 öffentlich zugängliche Museen in kommunaler, kirchlicher, privater und vereinstragender Trägerschaft. Sie bewahren das kulturelle Erbe des Landes und ermöglichen es, Geschichte, Kunst und Wissenschaft auf vielfältige Weise zu entdecken, vor Ort wie zunehmend auch digital. Vielleicht gehen Sie ja am kommenden Sonntag mal wieder ins Museum. Damit sind wir am Ende unserer Freitagsausgabe der RBW Aktuellnachrichten. Schauen uns noch das Wetter und die Meldungen aus Dessau-Roßlau an und vielleicht am Samstag ab 18 Uhr auch noch den Wochenrückblick. Wir sehen uns dann am Montag wieder, beziehungsweise mein Kollege Gregor Meyer, und der wird Sie dann auf dem Laufenden halten mit den wichtigsten Meldungen aus der Region, und zwar am Montag um 18 Uhr. Bis dahin haben Sie eine schöne Zeit, machen Sie es gut und auf Wiedersehen.
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0: Morgen werden es rund 14 Grad. Ein mäßiger Wind kommt aus Westen und bringt ein paar Wolken mit sich. Um die Mittagszeit kommt dann aber auch wieder die Sonne zum Vorschein. Regnen soll es nicht. Am Sonntag und in der kommenden Woche sind die Eisheiligen dann endgültig vorbei und es wird wieder wärmer und trockener. Mit bis zu 22 Grad ist zu rechnen.
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0: Die größte und kontinuierlichste Gewerbemesse Sachsen-Anhalts wurde auch in diesem Jahr wieder in Zerbst ausgetragen. Vom 8. bis zum 10. Mai füllte die Gewerbefachausstellung zum 33. Mal den Zerbster Schlossgarten. Auf 1500 Quadratmetern in der großen Messehalle und rund 5000 Quadratmetern Ausstellungsfläche außerhalb präsentierten sich etwa 100 Aussteller aus Handwerk, Handel, Dienstleistungen und Vereinen. Am dritten Messetag konnte eine positive Bilanz gezogen werden.
1: Wir freuen uns sehr über den Zulauf. Die Besucher hatten gute Laune. Gestern war es ein bisschen bewölkt, aber heute strahlt ja die Sonne am klaren Himmel. Und ich glaube, da sind alle Aussteller ganz zufrieden, dass sie gute Gespräche hatten und auch schon erste Kontakte knüpfen konnten, welche Dienstleistungen man zum Beispiel auch dann direkt bei den Besuchern zu Hause anbieten kann.
0: Die Gewerbefachausstellung wurde in bewährter Partnerschaft vom Landkreis Anhalt-Bitterfeld, der Kreishandwerkerschaft Anhalt-Bitterfeld mit der Stadt Zerbst als Veranstalter durchgeführt. Als Hauptsponsoren agierten die Kreissparkasse Anhalt-Bitterfeld und die Volksbank Dessau-Anhalt EG und machten die besondere regionale Messe wieder möglich.
1: Genau, das ist eine wichtige Messe, sage ich mal. Ja, es ist ja eine große regionale Gewerbefachausstellung. Wir haben viele Aussteller aus Zerbst-Anhalt, aber auch aus Köthen, aus Dessau, aus Magdeburg, aus Lutherstadt-Wittenberg, eben aus der gesamten Region. Und sowas findet man eigentlich auch kein zweites Mal, dass kleine Unternehmen sich hier gebündelt vorstellen können und die Besucher auch ein großes Paket an Unterhaltung und auch an Informationen erhält.
0: Auch im 33. Jahr konnte die GEFA in Zerbst wieder überzeugen und bot eine breite Palette an Angeboten. Für Zerbst zählt sie zu einer der wichtigsten Veranstaltungen im Jahr, mit der man die Unternehmen und Vereine der Stadt fördern will.
1: Die Gewerbefachausstellung ist für die Stadt Zerbst-Anhalt ein Teil der Wirtschaftsförderung und dass wir das jetzt schon zum 33. Mal durchführen, zeigt natürlich auch, dass das Interesse der Unternehmen auch immer da ist. Und wir bieten natürlich auch unseren Vereinen eine Plattform, sich hier darzustellen und zu präsentieren und Mitglieder zu werben. Wir haben verschiedene Vereine, von den Rasse-Kaninchenzüchtervereinen oder Rasse-Geflügelzuchtvereinen bis zu den Sportvereinen wie TSV Rot-Weiß Zerbst e.V., Abteilung Fußball und Abteilung Volleyball, aber auch der HSV 2000 Zerbst e.V., der Handballverein, diese sind hier fleißig dabei und haben natürlich auch Unterhaltung mit an Bord. Und die Unternehmen, die präsentieren sich, zeigen sich, dass es sie gibt und suchen natürlich auch neue Mitarbeiter oder bieten Praktikastellen an oder auch Ausbildungsberufe. Und das soll hier natürlich auch mit vorgestellt werden, dass die Jugend sich hier auch informieren kann und natürlich hier bei uns in der Region bleibt.
0: Direkt neben der Gewerbefachausstellung fand traditionell auch das 33. Spargelfest mit der 29. Spargelschäl-Weltmeisterschaft statt. Die GEFA

0: und das Spargelfest bereichern sich immer gegenseitig.
1: Das ist ein gutes Zusammenspiel zwischen Unterhaltung und Musik und Spaß auf dem Spargelfest und so ein bisschen Vorstellung der Dienstleistungen und der Ausbildungsbetriebe hier auf der Gewerbefachausstellung. Die Familien kommen raus und das bedingt sich so gegeneinander, dass der, der auf die GEFA möchte, auch über das Spargelfest geht und wer einfach nur aufs Spargelfest gehen möchte, auch mal bei der Gewerbefachausstellung vorbeischaut. Also eine Win-Win-Situation.
0: Das Spargelfest und die Gewerbefachausstellung verwandelten die Zerbster Innenstadt wieder für 3 Tage in einen lebendigen Ort mit viel Unterhaltung und informativen Angeboten. Zur Spargelschäl-Weltmeisterschaft und den besten Spargelschälern der Region erfahren Sie in einem separaten Beitrag in einer unserer nächsten Sendungen mehr.
2: Seit 2025 ist das 100-jährige Bauhausjubiläum in Gange und begeistert mit vielen besonderen Veranstaltungen und Aktionen nicht nur die Bürger der Doppelstadt, sondern auch viele Besucher über die Stadtgrenzen hinaus. Am 5. Mai erreichte das Jubiläum auch die Sportwelt der Bauhausstadt. Gemeinsam mit Adidas entwickelte die Stiftung Bauhaus Dessau ein besonderes Trikotset. Die limitierte Edition wurde offiziell an 3 Dessauer Sportinitiativen, dem Dessauer SV 97, den ID-Kickers sowie der Frauen-Kickbox-Gruppe des PSV 90 übergeben. Hintergrund dieser Aktion ist das inklusive Vermittlungsprogramm Neue Verbindungen, welches Bauhausgeschichte, Sport und Stadtgesellschaft auf zeitgemäße Weise zusammenführt.
3: Neue Verbindung ist das Vermittlungsprogramm, was wir jetzt extra für das Jubiläum entwickelt haben, wo wir versuchen, auch in Richtung eines Bauhaus für alle, das ist unser Motto, was wir da in der Beziehung für die generellen inklusions- und barrierefreien Angebote irgendwie gern benutzen. Das heißt, es gibt jetzt noch mehr Möglichkeiten für Menschen mit Einschränkungen, mit Behinderungen oder auch mit anderen Hintergründen an den Ausstellungen, an den Veranstaltungen teilzunehmen, weil wir noch mehr spezialisierte VermittlerInnen im Programm haben, die auf einer experimentelle, taktile oder auch Soundebene versuchen, den Leuten ein Gefühl zu kriegen, worum geht es in den Ausstellungen, warum sind Materialien wichtig gewesen, damals im Bauhaus und auch heute. Und das heißt, dieses Projekt, was wir jetzt sozusagen mit den Trikots und mit der Zusammenarbeit mit Adidas hier vorstellen, ermöglicht uns genau diese Art auch noch mehr und barrierefreier in die Stadt und den ganzen Besucherinnen und Besuchern, die sowohl auf nationaler oder internationaler Ebene zu uns kommen, zuzugehen. Die Idee für die Trikots leitet sich in einer gewissen Form von Referenzen aus der Bauhausgeschichte ab, aus der Architektur und natürlich auch aus der Geschichte. Es gibt halt so 3 spezielle Jahreszahlen, die in dem Jubiläum eine Rolle spielen. 1926 die Gründung des Bauhauses mit seinem berühmten Gebäude und dann auch die Wiedereröffnung des Bauhauses, wie wir es jetzt sehen können, 1976. Und 1994 dann die Umwandlung des Bauhauses in eine landeseigene Stiftung. So arbeiten wir heute. Und diese 3 Jahreszahlen werden sozusagen gestalterisch aufgegriffen durch formale Referenzen.
2: Auf den ersten Blick sieht man nicht direkt, wie Sport und die Bauhausgeschichte zusammenpassen. Aber auch schon vor 100 Jahren waren Sport und Bewegung fester Bestandteil des Lebens und Studierens.
3: Tatsächlich ein großes Thema. Man wird das gar nicht erwarten, dass in der Kunsthochschule Sportunterricht Teil des Curriculums war. Es gab auch eine Frau, Carla Grosch, die hat wirklich diesen Sportunterricht durchgeführt. Und man findet sie auch auf vielen tollen und berühmten Fotografien, die den Bauhaus-Schulalltag dokumentiert haben, wo man sehen kann, dass sowohl auf der Rasenfläche vor dem historischen Bauhausgebäude als auch sogar auf der Dachterrasse also Turnen und Leichtathletik großgeschrieben war. Also das heißt, auch im Freien zu sein, sich körperlich zu betätigen, war tatsächlich ein ganz wichtiger Teil von Bauhausaktivitäten, die natürlich auch mit den Reformbewegungen der damaligen Zeit zu tun haben. Also progressiv zu sein und auch den Körper, nicht nur den Geist, sondern auch den Körper Teil der Bauhausarbeit werden zu lassen.
2: Der DSV sowie die ID Kickers und Frauen-Kickbox-Gruppe des PSV 90 wissen auch schon, wie sie die Bauhaus-Trikots zukünftig benutzen und freuen sich riesig über die neue Sportkleidung.
4: Ja, die bekommt die erste und zweite Mannschaft. Also mittlerweile sind wir eine Mannschaft, die gewachsen ist, über 20 Sportlerinnen und Sportler und werden aufgeteilt in die erste und zweite Fußballmannschaft, die wir haben. Ja, die Jungs und Mädels wissen das noch gar nicht. Das ist tatsächlich jetzt eine Überraschung, die dann kommt. Morgen ist Trainingsalltag, also wir sind immer mittwochs beim Training. Da werde ich das dann das erste Mal präsentieren und die freuen sich riesig. Also als sie das erste Mal einen Trikotsatz bekommen haben, war das schon toll. Haben damals mit eigenen Trikots und Leibchen trainiert und gespielt. Da war das mit professioneller Ebene noch nicht der Fall. Und jetzt natürlich mit Adidas und mit der Bauer Stiftung eine riesen Chance dort jetzt, das auch nach außen zu präsentieren. Und ja, die werden mega stolz sein. Also das wird dann auch in der Insta-Story nochmal kommen. Da kann das dann auch nochmal verfolgt werden. Aber die sind Feuer und Flamme, ja.
5: Also die neuen Trikots werden bei uns bei der ersten Männermannschaft eingesetzt und bei unserer A-Jugend. Wir sind eine der wenigen Vereine in Dessau, die noch selbstständig eine A-Jugend haben und darum als kleine Auszeichnung dafür haben wir uns halt gedacht, dass wir auch eine Jugendmannschaft natürlich in den Genuss kommen wollen, diese super neuen Trikots zu tragen. Naja, wir freuen uns natürlich immer sehr über neue Trikots. Ja, ein Trikotsatz ist halt auch immer nicht recht preiswert und wenn man sowas dann als von Sponsoren überreicht bekommt, ist das natürlich für die Vereinsarbeit und alles sehr hilfreich.
1: Hauptsächlich werden wir die tragen im direkten Sportbetrieb, wenn die Mädels Training machen und natürlich auch die Trainingsanzüge perfekt, wenn wir mal draußen Training machen. Wir waren sehr, sehr erfreut, dass überhaupt jemand mal auf uns zugekommen ist und uns damit sozusagen würdigt. Und noch schöner ist es natürlich, dass wir jetzt alle mal in einem Outfit uns präsentieren können und zusammen Training machen können. Sind sehr bequem, die Trikots, ja. Wir haben sie eben schon probiert und ja, wir freuen uns einfach, dass wir gesehen werden und auch mal was abbekommen vom großen Kuchen.
2: Auch die Öffentlichkeit hat die Chance, die Jubiläumsedition zu erhalten. Am 17. Mai zum Internationalen Museumstag wird vor dem Bauhausmuseum eine Tombola veranstaltet, wo man den Trikotsatz, den Trainingsanzug oder einen Bauhaus-Ateliermantel gewinnen kann. Die Erlöse aus der Tombola kommen dann natürlich dem inklusiven Vermittlungsangebot der Stiftung Bauhaus Dessau zugute.

0: An der evangelischen Grundschule und an der Gemeinschaftsschule Wolfen wurden wieder die Türen geöffnet. Am 18. April wurden jegliche Besucher wie Eltern, Großeltern oder zukünftige Schüler von den Lehrern und schon älteren Schülern begrüßt. Dort präsentierte die Schule dann ihre besondere Art vom Unterrichten und weitere einzigartige Aspekte, die zum Alltag gehören. Zudem konnten sich alle Gäste von 10 bis 13 Uhr in den Gebäuden und auf dem Schulhof umgucken. Währenddessen konnten reichlich Fragen an Zugehörige der Schule gestellt werden. Aber auch für Essen ist gesorgt. An einem Buffet, welches die Eltern selber zusammenstellten, konnte man sich reichlich an den Leckereien bedienen.
1: Also die Eltern wollen natürlich immer wissen, wie unterrichten wir im Gegensatz zu einer Regelschule. Erstmal dieses Gemeinschaftsschulkonzept zu erklären, ist die eine Sache, das, was Sie mich ja schon gerade gefragt haben. Zum anderen geht es aber auch darum, einfach mal zu zeigen, wie arbeiten wir als freie Schule in Trägerschaft der Diakonie. Ich erzähle immer gerne, wir haben so drei Säulen unserer Arbeit. Das ist zum einen natürlich der evangelische Glauben, das evangelische Konzept. Das beinhaltet natürlich nicht nur das Religiöse, sondern auf der anderen Seite auch das Wertemodell, was wir hier so transportieren wollen. Also Nächstenliebe, dass wir uns respektieren gegenseitig, völlig unabhängig von Herkunft und Leistungsfähigkeit. Genauso ist es. Das Zweite ist dann immer, wo wir ganz klar auch unseren Fokus drauf legen, ist eine anschlussfähige Bildung. Also, dass die Kinder hier mit einem Schulabschluss oder mit einer Bildung rausgehen, wo sie dann die freie Wahl haben zwischen dem Gymnasium vielleicht oder auch natürlich einer Berufsausbildung, die möglichst hier in der Region stattfinden soll. Also unser Ziel ist es, dass wir der Wirtschaft hier in der Region was mitgeben oder was wiedergeben und dass wir die Kinder hier halten. Das ist unser Ziel. Und als Drittes, das gehört auch noch mit dazu, sind wir jetzt gerade dabei, sehr stark da zu schauen, dass wir hier Kooperationen aufbauen mit dem Bildungszentrum hier in Wolfen zum Beispiel, mit dem Chemiepark, aber auch mit lokaler kleiner Wirtschaft, um die Berufsvorbereitung möglichst zeitnah anzugehen. Ab der 5. Klasse geht das bei uns schon los mit dem Girls Boys Day und nach baut sich das dann auf. Und natürlich auch noch, dass wir der Diakonie was zurückgeben, also dass da auch in den Sozialberufen vielleicht nachfolgen hier schon entstehen.
0: Aber was unterscheidet diese beiden Schulen von den anderen? In Verbundenheit mit ihrem christlichen Profil wird auch mit Reformpädagogik gelehrt. Zusätzlich wird den Kindern im Laufe ihres Alltags beigebracht, wie man selbstständig und rücksichtsvoll handelt. Im Unterricht lernen die Schüler wichtige Grundsätze wie Hilfsbereitschaft und Freiheit. In jahrgangsübergreifenden Stammgruppen in der Grundschule werden Projekte für jedes Alter bearbeitet und dann in der Gemeinschaftsschule fortgesetzt. So kooperieren die Klassen als offenes Ganztagsmodell mit dem Hort.
2: Also besonders ist natürlich unser evangelisches Profil. Wir sind angelehnt an Maria Montessori und ganz besonders ist, dass wir in der Jahrgangsmischung lernen. Das heißt, die Kinder sind bei uns in den sogenannten Stammgruppen und lernen von Jahrgang 1 bis 4 bei uns in einer Stammgruppe. Na, unsere Kinder lernen zum Beispiel ganz viel mit Material, das sieht man hier am Raum. Wir lernen mit Montessori-Material, wir lernen auch mit selbst erstellten Materialien. Wir sind da sehr kreativ und fördern die Kinder individuell, das heißt am eigenen Lernstand. Ja, das also nicht im Gleichschritt.
0: Ein paar Zukunftsprojekte haben die Schulen schon geplant. Der Schulhof soll eine Erneuerung bekommen. Zum jetzigen Zeitpunkt sieht er noch recht kahl aus und die Schüler wünschen sich einen bunten Bereich, wo viel Platz zum Spielen und Abhängen ist. Mit einer grünen Wiese und ein paar Blumen lässt sich da schon etwas zeigen und die Schule kann wieder voller Glanz strahlen.
3: Also warum? Also wir wollen den Schulhof verändern, weil Sie sehen ja selber, der Schulhof ist nackig, trocken. Wir wollen mehr Wiese, mehr Blumen, damit sich die Kinder freuen, damit wir auch als Schule strahlen. Damit wir die Schule endlich mal ein bisschen auf Vordermann bringen. Genau wie Pflanzkübel und alles Sinn machen.
0: Gerade gehen 128 Schüler in die evangelische Grundschule und 63 auf die Gemeinschaftsschule. Absolventen gab es noch keine, aber dies soll sich dann bald ändern. Wer selber Interesse an einer Anmeldung hat, kann während der Sprechzeiten kurz im Sekretariat anrufen oder an einem Schnuppertag vorbeigucken, um die Schule ein bisschen besser kennenzulernen. Das beliebte Outlet-Center Halle Leipzig, The Style Outlets, feiert im April seinen 10. Geburtstag. Geplant waren verschiedene Aktivitäten, die für jedes Alter ansprechend waren. Zunächst konnte man eine kleine Ausstellung zur Entstehung und Entwicklung des Centers besichtigen. Wichtige Persönlichkeiten wie Landrat Andi Grabner, Bürgermeisterin von Sandersdorf-Brehna, Steffi Siska und weitere wichtige Gäste grüßten die Besucher und hielten einen Vortrag. Ein besonderes Highlight war der Tortenabschnitt von Centermanager Robin Lippold. Kurz darauf konnten sich alle Teilnehmenden an den Getränken und dem kulinarischen Essen bedienen. Die Gelegenheit für Austausch und Networking war jederzeit vorhanden und Mitglieder des Centers waren für jede Frage bereit. Unsere Frage über den Anfang des Outlets wurde uns von Grabner in einem Interview beantwortet.
4: Ja, wir hatten ja hier einen, ich sag mal, Pep-Markt auf der grünen Wiese stehen, der eigentlich den Namen Markt nicht mehr verdiente, weil unterm Strich war nur noch Kaufland hier vor Ort und ich glaube ein, zwei kleinere Einzelhändler, aber das Gros war schon ausgezogen und die ETG als Inhaber machte sich Gedanken, was macht man mit solch einer Fläche und kam dann zu dem Entschluss, ein Outlet zu errichten, wo wir erstmal natürlich auf erheblichen Widerstand gestoßen sind. Nicht nur bei den Baugenehmigungsbehörden, sondern auch bei der IHK, bei den Städten Bitterfeld-Wolfen, Köthen, Leipzig, Halle, Dessau und so weiter. Die dann natürlich auch es so weit, ich sag mal in Anführungsstrichen, trieben, dass sie eine Klage gegen den Bau einreichten. Aber nach, ich glaube, anderthalb Jahren Verhandlungen und dergleichen wurden die Klagen abgewiesen. Es war ein gutes Zeichen. Seit dem Tag ging es positiv nach vorn und wir sehen das Ergebnis heute, 10 Jahre später. Das Center hat sich etabliert, ist eine große Bereicherung, nicht nur für die Stadt Sandersdorf-Brehna, sondern auch für die ganze Region Anhalt-Bitterfeld und darüber hinaus. Jährlich strömen etwa 1,6 Millionen Menschen hier in die Region, bringen auch einen Mehrwert mit, indem sie dann gastronomische Einrichtungen noch in der Region besuchen oder auch die Highlights, die wir kulturell, musikalisch, sportlich zu bieten haben. Also es ist schon ein tolles Ergebnis, was dann letzten Endes erreicht wurde.
0: Im Verlauf der Woche waren noch einige andere Projekte in Planung, die sich Bewohner aus der Region nicht entgehen ließen. Am Montag begann die Jubiläumswoche mit einer Popcorn-Aktion, bei der alle Shopper kostenloses Popcorn frisch aus der Maschine bekamen. Der Tag darauf wurde zum Matcha Day. An einer Matcha-Bar konnten verschiedene Kreationen des Trends probiert werden. Am Mittwoch liefen XXL Walking Acts wie Teddybären durch die Gänge, während Gäste sich von Schnellzeichnern porträtieren lassen konnten. In der zweiten Hälfte der Woche konnten sich Besucher in der Beauty Lounge gemütlich machen. Stylisten standen zur Verfügung und halfen mit Touch-ups und trendigen Looks. Auch für die Zukunft sind schon einige Projekte geplant.
5: Also insgesamt ist es so, wir haben aktuell eine Vermietungsquote von knapp 93%. Das heißt, bei uns geht es jetzt vor allen Dingen inhaltlich darum, das Markenportfolio insgesamt noch zu verbessern, punktuell über Vergrößerung bestehender Stores oder eben auch noch ein paar neue Konzepte. Und ist ein großes Thema für uns ist auch insgesamt nochmal die Aufenthaltsqualität des Kundenerlebnisses zu steigern, vor allen Dingen eben auch durch eine Erweiterung des gastronomischen Angebotes. Also wir arbeiten jetzt aktuell an einem neuen Konzept mit Frittenwerk, das wird im Juni eröffnen. Wir wollen aber auch darüber hinaus noch 1-2 neue Gastronomiekonzepte für das Center haben, weil das für unsere Kunden enorm wichtig ist.
0: Ein paar Tage später wird dann ein Tag für Teenager und junge Erwachsene veranstaltet. Bis zu 50 Aussteller im Innenbereich des Gebäudes und 13 weitere draußen besuchen das Outlet und präsentieren ihren Beruf auf der Ausbildungsmesse. Rund 130 Schüler aus Rotsch und zahlreiche weitere Besucher kamen zur Messe, um einen besseren Einblick in Ausbildung und Beruf zu erhalten. Von Technik bis hin zum Sozialen war alles dabei. Es zeigt sich, für die umliegenden Dörfer und Städte ist solch eine Veranstaltung von großer Bedeutung. So auch in Sandersdorf-Brehna.
6: Ja, also wir sind jetzt im regelmäßigen Austausch. Wir treffen uns auch regelmäßig mit unseren Teams und spinnen auch gerne mal rum, mal gucken, was sich entwickelt. Die Job- und Ausbildungsmesse ist so jetzt der erste große Aufschlag, den wir gemeinsam machen wollen. Aber wir haben noch sehr, sehr viele Ideen. Ich glaube, da kann man noch gespannt bleiben.
0: Neben dem Center hier in Sandersdorf-Brehna gibt es 17 weitere Standorte, die alle vom selben Eigentümer betrieben werden. Das spanische Immobilienunternehmen Nainva konzentriert sich seit seiner Gründung auf die Entwicklung, Investitionen und das Management von Outlet-Centern. Aus diesem Anlass war auch der Eigentümer an diesem besonderen Tag vor Ort.
7: Die Firma ist sehr zufrieden mit dem Center und wir freuen uns, hier nach Deutschland zu unseren Kollegen, den Ämtern und den Kunden zu kommen. Es ist eine sehr erfolgreiche Geschichte mit stark ansteigender Entwicklung, einem aktiven Management und Marketing sowie neu eingeführten Marken und Aktivitäten. Unser Ziel bleibt es, mit diesem Team und den Partnern weiterzuarbeiten, das Center mit in die Region einzubeziehen und sehr relevant für die Umgebung und die Kunden zu bleiben. Also werden wir weiter hart arbeiten. Ich bin sehr zufrieden damit und freue mich über diese Feier.
0: Mit zahlreichen Aktionen, Gästen und neuen Projekten wurde deutlich, auch nach 10 Jahren bleibt das Outlet Center ein wichtiger Treffpunkt für Shopping, Begegnung und regionale Entwicklung.
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11: Die Idee kommt direkt aus der Region. Die Köthener Wirtschaft wünscht sich seit Jahren eine gemeinsame Plattform und genau die soll jetzt entstehen. Vor kurzem wurde auf dem Marktplatz das Konzept für eine neue Berufs- und Gewerbeschau vorgestellt. Hinter dem Projekt stehen mehrere starke Partner, die Industrie- und Handelskammer, die Handwerkskammer, die Stadt Köthen, die Bundesagentur für Arbeit sowie die lokale Wirtschaftsförderung und die Werbegemeinschaft. Ziel ist es, Unternehmen, Fachkräfte und Nachwuchs zusammenzubringen, direkt im Herzen der Stadt.
12: Wir haben geplant, dass das komplette Gewerbe von Köthen sich präsentiert, und zwar in der Innenstadt. Wir haben sehr viel Platz organisiert, sagen wir mal so, gesichert. Ich möchte natürlich gerne noch mehr Platz sichern. Wir wollen jegliches Handwerk hier haben, wir wollen jegliches, jeden Gewerbetreibenden, Handel. Jeder soll sich hier präsentieren, zeigen, was gibt es in Köthen, was wird hier produziert, welche Arbeitsplätze gibt es hier. Also wir wollen auch die Berufsschulen und die Hochschule gerne mitnehmen, um zu zeigen, was ist alles hier.
11: Gerade für Schülerinnen und Schüler, aber auch für Jobsuchende soll die Veranstaltung eine wichtige Anlaufstelle werden. Und

0: Unternehmen können sich vorstellen, Kontakte knüpfen und Nachwuchs gewinnen. Die Vorbereitungen laufen bereits und das Interesse ist groß.
1: Also die Resonanz bisher, egal wo wir es angesprochen haben, war sehr, sehr hoch. Viele wollten sich auch schon anmelden. Also wir haben erstmal eine Internetseite geschaffen, worüber man sich jetzt anmelden kann, damit das gebündelt kommt, weil sonst hätten wir das gar nicht handeln können. Bei unserem Werbefrühstück kam schon sehr, sehr gute Resonanz. Die IHK hat schon sehr, sehr gute Resonanz auf ihren Veranstaltungen dazu bekommen. Und es wurde uns auch ja ständig herangetragen, dass wir mal sowas machen sollen. Also wir sind da sehr, sehr positiver Dinge.
0: Die Berufs- und Gewerbeschau soll am 13. März 2027 stattfinden. Als neues Format für Austausch, Vernetzung und Perspektiven mitten in Köthen.
2: Ja, hier gibt es jede Menge und das müssen wir mal zeigen.
3: Musik, Hafenflair und jede Menge Informationen zur Zukunft direkt an der Elbe. Beim Flanieren am Stadthafen konnten sich Besucher am vergangenen Wochenende über die Entwicklung der neuen Hafenpromenade in Lutherstadt Wittenberg informieren. Die Stadt hat im Rahmen des Tages der Städtebauförderung eingeladen und viele Interessierte nutzten die Gelegenheit, um sich direkt vor Ort ein Bild vom aktuellen Baufortschritt zu machen. Zwischen Elbe, alten Hafenanlagen und neuer Promenade entsteht hier in den kommenden Jahren ein völlig neuer Freizeitbereich. Ziel ist es, die Innenstadt stärker mit dem Wasser zu verbinden. Mit Aufenthaltsflächen, Spielmöglichkeiten und neuen Wegen für Fußgänger und Radfahrer.
4: Wir stehen hier an der Hafenpromenade und im Hintergrund sehen wir unsere Terrasse West, wie wir sie benennen. Auf der anderen Seite kommt die Terrasse Ost, der Promenadenplatz, der noch im Bau ist. Und ja, wir haben letztendlich, wollen wir unsere Außenbereiche bis an die Kernstadt Anna am Elbufer vorbeibringen, dass wir hier wasserseitig auch den Elberadweg langlaufen lassen. Und als Grundlage dafür haben wir dieses Freiraumkonzept Hafenpromenade geschaffen, 21 auch durch unseren Stadtrat beschlossen. Ja, und unser Ziel ist es hier auch jährlich eine Veranstaltung stattfinden zu lassen, um unsere Bürger auch tatsächlich mal dieses Feeling hier am Wasser erleben zu lassen, was man ja so in der Kernstadt nicht unbedingt wahrnimmt.
3: Noch ist vieles Baustelle, doch die Planungen gehen Schritt für Schritt voran. Besonders Familien sollen künftig profitieren. Direkt an der Promenade entsteht aktuell ein großer Spielplatz mit maritimen Charakter.
5: Es wird ein großes Spielboot, also das ist eine Anlehnung an diese alten Kähne, die hier früher die Elbe hoch und runter gefahren sind, sogenannte Katzbuckelkähne. Und die wurden eben damals so bezeichnet, weil die Silhouette eben so ein bisschen zeigt, so ein bisschen, die waren so ein bisschen gekrümmt und so ist das angelegt. So war der Entwurf von einem Planungsbüro und so, da wollen wir eben hin, weil wir eben hier die Elbe haben und dass wir das so ein bisschen anlehnen. Ja, das ist schon ein sehr komplexes Spielgerät mit vielen Sachen, wo Kinder jetzt zum Beispiel so an Ketten irgendwelche Eimer hochziehen können oder sowas. Also es wird schon mit Sonnensegel noch für als Sonnenschutz und sowas. Also es werden viele Spiele an die Boote sind. Und ansonsten entsteht noch ein Hafensofa, das ist dann quasi vis-à-vis zu dem Spielschiff. Das ist dann auf der anderen Seite des Radweges, damit man sich da hinsetzen kann, relaxen kann und auch Richtung Schutzhafen gucken kann, was wir hier vorfinden.
3: Auch der Elbe-Radweg wird im Zuge der Arbeiten ausgebaut. Gleichzeitig sollen historische Elemente des alten Hafens erhalten bleiben.
5: Die Besonderheit ist hier, wir haben hier eine alte Bestandsgleisanlage von, war ja mal ehemals Industrielände. Und diese Gleisanlage bleibt doch so im Bestand bestehen, wird jetzt eingepflastert, also werden Läufereien gesetzt und dann entstehen da zwei Asphaltbänder, eins vom Fußweg, also fußläufig und dann für die Radfahrer. Weil wir sind ja hier auf dem Elbradweg.
3: Neben Freizeit und Erholung spielt auch das Thema Wohnen eine große Rolle. Direkt am Stadthafen plant die WIWOG ein neues Mehrfamilienhaus mit Blick auf die Elbe. Das Interesse daran ist offenbar schon jetzt enorm.
6: Das Interesse an diesem Neubauvorhaben ist sehr groß. Wir haben schon über 150 Interessenten auf unserer Warteliste. Die haben wir auch alle aktiv zu der heutigen Veranstaltung eingeladen, weil unser Flyer ganz neu gedruckt ist und wir heute das erste Mal die Grundrisse wirklich mit ein paar Maßen auch bekannt geben. Und die Veranstaltung startete ja 13 Uhr, jetzt ist es 14.30 Uhr und ich hatte bisher dauerhaft zu tun, also es reicht. Reißt nicht ab.
3: Geplant sind 26 Mietwohnungen mit 2 bis 4 Zimmern. Der Baustart erfolgte bereits im März. Die Fertigstellung ist für Ende 2027 vorgesehen.
6: Wir haben 2 bis 4 Raumwohnungen. Die kleinste Wohnung hat ca. 65 Quadratmeter, die größte Wohnung hat 116 Quadratmeter.
3: Bis die komplette Verbindung zwischen Stadthafen und Altstadt fertig ist, wird allerdings noch einige Zeit vergehen. Doch die Richtung ist klar. Mehr Aufenthaltsqualität, mehr Grün und ein neues Leben am Wasser.
4: Wir sind jetzt so, denke ich, im ersten Drittel. 2 Drittel bis zur Kernstadt liegen noch vor uns. Dieses Jahr zum Ende soll ja noch unser Spielplatz fertig werden. Und ja, dann müssen wir erstmal wieder weitere Fördermittel akquirieren. Und kann ich noch keine bestimmte Zeit sagen, aber wir sind dran, dass wir da wirklich zügig voranschreiten. Und was ich vielleicht noch ergänzend sagen muss, wir haben, also das sind ja unsere ersten Bauabschnitte, dass wir hier unsere Hochwasserschutzmauer gebaut haben. Das ist diese rote Mauer mit dem wasserseitigen Elberadweg. Ja, das, der nächste Baustein jetzt der Spielplatz. Und dann wird sich auch ein Teilbereich erstmal in der Erweiterung, also Verbreiterung des Weges widerspiegeln und dann immer noch so Teilbereiche mit anschließen.
3: Mit Musik, Gesprächen und direktem Blick auf die Elbe wurde heute also nicht nur gefeiert, sondern auch ein Blick in die Zukunft geworfen. Die Hafenpromenade soll in den kommenden Jahren zu einem neuen Treffpunkt für Wittenberger und Gäste werden. Mitten zwischen Stadt und Fluss.
7: Am Dienstag, dem 21. April, fand an der Förderschule Sonnenland in Bitterfeld-Wolfen eine Scheckübergabe in Höhe von 1.000 Euro statt. Übergeben wurden die Gelder durch den Landkreis Anhalt-Bitterfeld und die ÖSA-Versicherung. Zunächst waren nur 860 Euro vorgesehen, diese wurden allerdings durch eine Spende von Thomas Morsch von der ÖSA um weitere 140 Euro erhöht. Eine Verwendung für das Geld habe man auch schon in Planung.
8: Wir werden mit diesen Geldern unseren Schulhof weiter ausgestalten und werden Sitzgelegenheiten für unsere Schüler anschaffen, damit sie sich im Nachmittagsbereich und in den Pausen nicht nur, ich sag mal, körperlich betätigen können, sondern auch eine Ruhestätte zum Unterhalten, zum Kommunizieren finden, in der sie sich zum Teil auch zurückhalten können. Und wir werden diese Sitzgelegenheiten so beschaffen, dass auch unsere körperlich beeinträchtigten Schüler darauf Platz nehmen können und das ohne große Hilfe, sondern dass sie sich genauso wohlfühlen und eben mal aus ihren Mobilitätsgeräten herauskommen.
7: Auch die 6 weiteren Förderschulen im Landkreis wolle man in diesem Jahr mit den verfügbar gewordenen Mitteln unterstützen. Bei diesen Geldern handelt es sich um Spendengelder aus der Gewinnbeteiligung der ÖSA. Was genau es damit auf sich hat, erklärte Morsch vor Ort.
9: Ja, ich betreue den Landkreis in Versicherungsfragen um das Thema Gebäude- und Inhaltsversicherung im Großen und Ganzen. Und die ÖSA gibt bei guter Schadenquote eine erfolgsabhängige Gewinnbeteiligung an die Kommunen zurück, in dem Moment auch an den Landkreis. Und da wurde bei der letzten Übergabe beim Landkreis mit Herrn Grabner besprochen, dass wir das wieder für soziale Projekte nutzen. In dem Moment für die Förderschulen und in dem Moment heute halt hier bei der Sonnenlandschule dann den ersten Teil des Geldes sozusagen zu übergeben.
7: Aus einer Pressemitteilung des Landkreises geht hervor, dass von Seiten der Versicherung und des Landkreises auch die Bereitschaft bestehe, die Spendengelder noch weiter aufzustocken, sollten sie für die geplanten Anschaffungen der Sitzmöglichkeiten nicht ausreichen.
10: Ich mache mir jedes Jahr Gedanken, was wir mit diesen Geldern, ich sag mal, machen. Wir wollen sie nicht einfach im großen Haushalt verpuffen lassen, sondern sie sollen schon nachhaltig auch angebracht werden, sodass wir dort investieren, wo es tatsächlich auch Sinn macht und wo es gut ist. Und das ist bei unseren Kindern. Und deswegen sind dieses Jahr die Förderschulen dran. Und da freue ich mich, dass wir hier heute 800

0: 160 Euro von der ÖSA übergeben konnten. Wie gesagt, das sind Gelder, die wir zurückerstattet bekommen, wenn die Schäden, die verursacht wurden, sich in Grenzen halten.
1: Mit der Scheckübergabe wurde die Unterstützung der Schulen im Landkreis Anhalt-Bitterfeld erneut sichtbar gemacht. Gleichzeitig betonten die Beteiligten die Bedeutung solcher Förderungen für den schulischen Alltag. Auch künftig wolle man die Einrichtungen im Rahmen der verfügbaren Möglichkeiten weiter unterstützen. Vor gut einem Monat fand auf der Baustelle zum neuen Innenstadtring in Bitterfeld der symbolische Spatenstich statt. Wie bereits berichtet, geht es in Bauabschnitt 1 vor allem um die Verlegung von Rohren und Leitungen. Aber wie sieht es aktuell auf der Baustelle aus?
2: Ja, hier in Bitterfeld im Innenstadtring sind wir zurzeit dabei, alle unterirdischen Versorgungsleitungen neu zu verlegen. Das heißt, wir haben Trinkwasser, Gasleitungen neu verlegt, Telekom und wir werden ja auch den nächsten Schritt angehen und den Schmutzwasserkanal neu verlegen. Wenn das alles erledigt ist, kann man schon im Hintergrund sehen, dass die Brücke vorbereitet wird. Es werden Bohrpfähle gesetzt, um dann mal später die Brücke im Sommer da aufzulegen. Es sind ca. 8 Bohrpfähle werden gesetzt bis zu ca. 10 Meter Tiefe, um dann die Brücke aufzulegen.
1: Die ursprüngliche Reihenfolge der Bauvorhaben habe man aufgrund unvorhergesehener Problematiken etwas umplanen müssen. Man sei aber dennoch zuversichtlich, den angesetzten Zeitplan für diesen Bauabschnitt einhalten zu können.
2: Wir hatten einen straffen Zeitplan, mussten den aber umbauen, weil wir relativ viele unbekannte Leitungen gefunden haben. Also hier waren Kabel drin und Abwasserleitungen, die nirgendwo im Bestand eingetragen wurden. Und die mussten erstmal sortiert werden, umverlegt werden, sodass wir im Prinzip diese Arbeiten vorgezogen haben und die Brückenbauarbeiten nach hinten verschoben haben. Das heißt, wir haben eigentlich noch den Zeitplan drin, wir haben nur die Arbeiten umprogrammiert.
1: Zum Spatenstich am 9. April versicherte Armin Schenk, dass der Zugang zur Innenstadt trotz Baustelle immer gewährleistet bleiben werde. Aus diesem Grund wurde ein Verkehrsleitsystem eingerichtet. Hier komme es allerdings öfter zu Problemen, erzählte Marbach.
2: Es ist so, es wurde hier ein Verkehrsleitsystem aufgebaut, um die Bürger immer in die Innenstadt zu führen. Leider nutzen manche das nicht und öffnen diese Verkehrsleiteinrichtung, was natürlich immer zu Behinderung auf der Baustelle führt. Und es ist für die Bauleute immer schwierig. Montag muss wieder alles immer geschlossen werden. In der Woche geht's, aber das Wochenende ist es halt so. Darum meine Bitte, man sieht ja jetzt, mit was von der Technik gearbeitet wird, dass die Bürger tatsächlich diese Verkehrsführung, die alle vorgesehen sind, auch begehen und nicht über die Baustelle laufen. Die Gefahr für einen Unfall oder einen Schaden, den der Bürger hat, der ist enorm groß.
1: Trotz einzelner Herausforderungen laufen die Arbeiten am ersten Bauabschnitt des Innenstadtrings derzeit weiter. Nach Angaben der Verantwortlichen sollen die geplanten Maßnahmen weiterhin im vorgesehenen Zeitrahmen umgesetzt werden. Die Baustelle wird das Stadtbild in Bitterfeld auf jeden Fall noch eine Zeit lang prägen.

0: An der evangelischen Grundschule und an der Gemeinschaftsschule Wolfen wurden wieder die Türen geöffnet. Am 18. April wurden jegliche Besucher wie Eltern, Großeltern oder zukünftige Schüler von den Lehrern und schon älteren Schülern begrüßt. Dort präsentierte die Schule dann ihre besondere Art vom Unterrichten und weitere einzigartige Aspekte, die zum Alltag gehören. Zudem konnten sich alle Gäste von 10 bis 13 Uhr in den Gebäuden und auf dem Schulhof umgucken. Währenddessen konnten reichlich Fragen an Zugehörige der Schule gestellt werden. Aber auch für Essen ist gesorgt. An einem Buffet, welches die Eltern selber zusammenstellten, konnte man sich reichlich an den Leckereien bedienen.
1: Also die Eltern wollen natürlich immer wissen, wie unterrichten wir im Gegensatz zu einer Regelschule. Erstmal dieses Gemeinschaftsschulkonzept zu erklären, ist die eine Sache, das, was Sie mich ja schon gerade gefragt haben. Zum anderen geht es aber auch darum, einfach mal zu zeigen, wie arbeiten wir als freie Schule in Trägerschaft der Diakonie. Ich erzähle immer gerne, wir haben so drei Säulen unserer Arbeit. Das ist zum einen natürlich der evangelische Glauben, das evangelische Konzept. Das beinhaltet natürlich nicht nur das Religiöse, sondern auf der anderen Seite auch das Wertemodell, was wir hier so transportieren wollen. Also Nächstenliebe, dass wir uns respektieren gegenseitig, völlig unabhängig von Herkunft und Leistungsfähigkeit. Genauso ist es. Das Zweite ist dann immer, wo wir ganz klar auch unseren Fokus drauf legen, ist eine anschlussfähige Bildung, also dass die Kinder hier mit einem Schulabschluss oder mit einer Bildung rausgehen, wo sie dann die freie Wahl haben zwischen dem Gymnasium vielleicht oder auch natürlich einer Berufsausbildung, die möglichst hier in der Region stattfinden soll. Also unser Ziel ist es, dass wir der Wirtschaft hier in der Region was mitgeben oder was wiedergeben und dass wir die Kinder hier halten. Das ist unser Ziel. Und als Drittes, das gehört auch noch mit dazu, sind wir jetzt gerade dabei, sehr stark da zu schauen, dass wir hier Kooperationen aufbauen mit dem Bildungszentrum hier in Wolfen zum Beispiel, mit dem Chemiepark, aber auch mit lokaler kleiner Wirtschaft, um die Berufsvorbereitung möglichst zeitnah anzugehen. Ab der 5. Klasse geht das bei uns schon los mit dem Girls Boys Day und nach baut sich das dann auf. Und natürlich auch noch, dass wir der Diakonie was zurückgeben, also dass da auch in den Sozialberufen vielleicht Nachfolgen hier schon entstehen.
0: Aber was unterscheidet diese beiden Schulen von den anderen? In Verbundenheit mit ihrem christlichen Profil wird auch mit Reformpädagogik gelehrt. Zusätzlich wird den Kindern im Laufe ihres Alltags beigebracht, wie man selbstständig und rücksichtsvoll handelt. Im Unterricht lernen die Schüler wichtige Grundsätze wie Hilfsbereitschaft und Freiheit. In jahrgangsübergreifenden Stammgruppen in der Grundschule werden Projekte für jedes Alter bearbeitet und dann in der Gemeinschaftsschule fortgesetzt. So kooperieren die Klassen als offenes Ganztagsmodell mit dem Hort.
2: Also besonders ist natürlich unser evangelisches Profil. Wir sind angelehnt an Maria Montessori und ganz besonders ist, dass wir in der Jahrgangsmischung lernen. Das heißt, die Kinder sind bei uns in den sogenannten Stammgruppen und lernen von Jahrgang 1 bis 4 bei uns in einer Stammgruppe. Na, unsere Kinder lernen zum Beispiel ganz viel mit Material, das sieht man hier im Raum. Wir lernen mit Montessori-Material, wir lernen auch mit selbst erstellten Materialien. Wir sind da sehr kreativ und fördern die Kinder individuell, das heißt am eigenen Lernstand. Ja, das also wird nicht im Gleichschritt.
0: Ein paar Zukunftsprojekte haben die Schulen schon geplant. Der Schulhof soll eine Erneuerung bekommen. Zum jetzigen Zeitpunkt sieht er noch recht kahl aus und die Schüler wünschen sich einen bunten Bereich, wo viel Platz zum Spielen und Abhängen ist. Mit einer grünen Wiese und ein paar Blumen lässt sich da schon etwas zeigen und die Schule kann wieder voller Glanz strahlen.
3: Also, warum? Also, wir wollen den Schulhof verändern, weil Sie sehen ja selber, der Schulhof ist nackig, trocken. Wir wollen mehr Wiese, mehr Blumen, damit sich die Kinder freuen, damit wir auch als Schule strahlen. Ja. Damit wir die Schule endlich mal ein bisschen auf Vordermann bringen. Genau wie Pflanzkübel und alles hin machen.
0: Gerade gehen 128 Schüler in die evangelische Grundschule und 63 auf die Gemeinschaftsschule. Absolventen gab es noch keine, aber dies soll sich dann bald ändern. Wer selber Interesse an einer Anmeldung hat, kann während der Sprechzeiten kurz im Sekretariat anrufen oder an einem Schnuppertag vorbeigucken, um die Schule ein bisschen besser kennenzulernen. Das beliebte Outlet-Center Halle Leipzig, The Style Outlets, feiert im April seinen 10. Geburtstag. Geplant waren verschiedene Aktivitäten, die für jedes Alter ansprechend waren. Zunächst konnte man eine kleine Ausstellung zur Entstehung und Entwicklung des Centers besichtigen. Wichtige Persönlichkeiten wie Landrat Andi Grabner, Bürgermeisterin von Sandersdorf-Brehna, Steffi Siska und weitere wichtige Gäste grüßten die Besucher und hielten einen Vortrag. Ein besonderes Highlight war der Tortenabschnitt von Centermanager Robin Lippold. Kurz darauf konnten sich alle Teilnehmenden an den Getränken und dem kulinarischen Essen bedienen. Die Gelegenheit für Austausch und Networking war jederzeit vorhanden und Mitglieder des Centers waren für jede Frage bereit. Unsere Frage über den Anfang des Outlets wurde uns von Grabner in einem Interview beantwortet.
4: Ja, wir hatten ja hier einen, ich sag mal, Pep-Markt auf der grünen Wiese stehen, der eigentlich den Namen Markt nicht mehr verdiente, weil unterm Strich war nur noch Kaufland hier vor Ort und ich glaube ein, zwei kleinere Einzelhändler, aber das Gros war schon ausgezogen und die ETG als Inhaber machte sich Gedanken, was macht man mit solch einer Fläche und kam dann zu dem Entschluss, ein Outlet zu errichten, wo wir erstmal natürlich auf erheblichen Widerstand gestoßen sind. Nicht nur bei den Baugenehmigungsbehörden, sondern auch bei der IHK, bei den Städten Bitterfeld-Wolfen, Köthen, Leipzig, Halle, Dessau und so weiter. Die dann natürlich auch es so weit, ich sag mal in Anführungsstrichen, trieben, dass sie eine Klage gegen den Bau einreichten. Aber nach, ich glaube, anderthalb Jahren Verhandlungen und dergleichen wurden die Klagen abgewiesen. Es war ein gutes Zeichen. Seit dem Tag ging es positiv nach vorn und wir sehen das Ergebnis heute, 10 Jahre später. Das Center hat sich etabliert, ist eine große Bereicherung, nicht nur für die Stadt Sandersdorf-Brehna, sondern auch für die ganze Region Anhalt-Bitterfeld und darüber hinaus. Jährlich strömen etwa 1,6 Millionen Menschen hier in die Region, bringen auch einen Mehrwert mit, indem sie dann gastronomische Einrichtungen noch in der Region besuchen oder auch die Highlights, die wir kulturell, musikalisch, sportlich zu bieten haben. Also es ist schon ein tolles Ergebnis, was dann letzten Endes erreicht wurde.
0: Im Verlauf der Woche waren noch einige andere Projekte in Planung, die sich Bewohner aus der Region nicht entgehen ließen. Am Montag begann die Jubiläumswoche mit einer Popcorn-Aktion, bei der alle Shopper kostenloses Popcorn frisch aus der Maschine bekamen. Der Tag darauf wurde zum Matcha Day. An einer Matcha-Bar konnten verschiedene Kreationen des Trends probiert werden. Am Mittwoch liefen XXL Walking Acts wie Teddybären durch die Gänge, während Gäste sich von Schnellzeichnern porträtieren lassen konnten. In der zweiten Hälfte der Woche konnten sich Besucher in der Beauty Lounge gemütlich machen. Stylisten standen zur Verfügung und halfen mit Touch-ups und trendigen Looks. Auch für die Zukunft sind schon einige Projekte geplant.
5: Also insgesamt ist es so, wir haben aktuell eine Vermietungsquote von knapp 93%. Das heißt, bei uns geht es jetzt vor allen Dingen inhaltlich darum, das Markenportfolio insgesamt noch zu verbessern, punktuell über Vergrößerung bestehender Stores oder eben auch noch ein paar neue Konzepte. Und ist ein großes Thema für uns ist auch insgesamt nochmal die Aufenthaltsqualität des Kundenerlebens zu steigern, vor allen Dingen eben auch durch eine Erweiterung des gastronomischen Angebotes. Also wir arbeiten jetzt aktuell an einem neuen Konzept mit Frittenwerk, das wird im Juni eröffnen. Wir wollen aber auch darüber hinaus noch 1 bis 2 neue Gastronomiekonzepte für das Center haben, weil das für unsere Kunden enorm wichtig ist.
0: Ein paar Tage später wird dann ein Tag für Teenager und junge Erwachsene veranstaltet. Bis zu 50 Aussteller im Innenbereich des Gebäudes und 13 weitere draußen besuchen das Outlet und präsentieren ihren Beruf auf der Ausbildungsmesse. Rund 130 Schüler aus Rotsch und zahlreiche weitere Besucher kamen zur Messe, um einen besseren Einblick in Ausbildung und Beruf zu erhalten. Von Technik bis hin zum Sozialen war alles dabei. Es zeigt sich, für die umliegenden Dörfer und Städte ist solch eine Veranstaltung von großer Bedeutung. So auch in Sandersdorf-Brehna.
6: Ja, also wir sind jetzt im regelmäßigen Austausch. Wir treffen uns auch regelmäßig mit unseren Teams und spinnen auch gerne mal rum, mal gucken, was sich entwickelt. Die Job- und Ausbildungsmesse ist so jetzt der erste große Aufschlag, den wir gemeinsam machen wollen. Aber wir haben noch sehr, sehr viele Ideen. Ich glaube, da kann man noch gespannt bleiben.
0: Neben dem Center hier in Sandersdorf-Brehna gibt es 17 weitere Standorte, die alle vom selben Eigentümer betrieben werden. Das spanische Immobilienunternehmen Nainhoa konzentriert sich seit seiner Gründung auf die Entwicklung, Investitionen und das Management von Outlet-Centern. Aus diesem Anlass war auch der Eigentümer an diesem besonderen Tag vor Ort.
7: Die Firma ist sehr zufrieden mit dem Center und wir freuen uns, hier nach Deutschland zu unseren Kollegen, den Ämtern und den Kunden zu kommen.

0: Es ist eine sehr erfolgreiche Geschichte mit stark ansteigender Entwicklung, einem aktiven Management und Marketing sowie neu eingeführten Marken und Aktivitäten. Unser Ziel bleibt es, mit diesem Team und den Partnern weiterzuarbeiten, das Center mit in die Region einzubeziehen und sehr relevant für die Umgebung und die Kunden zu bleiben. Also werden wir weiter hart arbeiten. Ich bin sehr zufrieden damit und freue mich über diese Feier.
1: Mit zahlreichen Aktionen, Gästen und neuen Projekten wurde deutlich: Auch nach 10 Jahren bleibt das Outlet Center ein wichtiger Treffpunkt für Shopping, Begegnung und regionale Entwicklung.
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5: Die Idee kommt direkt aus der Region. Die Köthener Wirtschaft wünscht sich seit Jahren eine gemeinsame Plattform und genau die soll jetzt entstehen. Vor kurzem wurde auf dem Marktplatz das Konzept für eine neue Berufs- und Gewerbeschau vorgestellt. Hinter dem Projekt stehen mehrere starke Partner, die Industrie- und Handelskammer, die Handwerkskammer, die Stadt Köthen, die Bundesagentur für Arbeit sowie die lokale Wirtschaftsförderung und die Werbegemeinschaft. Ziel ist es, Unternehmen, Fachkräfte und Nachwuchs zusammenzubringen, direkt im Herzen der Stadt.
6: Wir haben geplant, dass das komplette Gewerbe von Köthen sich präsentiert, und zwar in der Innenstadt. Wir haben sehr viel Platz organisiert und sagen wir mal so gesichert. Ich möchte natürlich gerne noch mehr Platz sichern. Wir wollen jegliches Handwerk hier haben, wir wollen jegliches, jeden Gewerbetreibenden Handel. Jeder soll sich hier präsentieren, zeigen, was gibt es in Köthen, was wird hier produziert, welche Arbeitsplätze gibt es hier. Also wir wollen auch die Berufsschulen und die Hochschule gerne mitnehmen, um zu zeigen, was ist alles hier.
5: Gerade für Schülerinnen und Schüler, aber auch für Jobsuchende soll die Veranstaltung eine wichtige Anlaufstelle werden. Und

0: Die Berufs- und Gewerbeschau soll am 13. März 2027 stattfinden. Als neues Format für Austausch, Vernetzung und Perspektiven. Mitten in Köthen. Hier gibt es jede Menge. Und das müssen wir noch zeigen.
1: Musik, Hafenflair und jede Menge Informationen zur Zukunft direkt an der Elbe. Beim Flanieren am Stadthafen konnten sich Besucher am vergangenen Wochenende über die Entwicklung der neuen Hafenpromenade in Lutherstadt-Wittenberg informieren. Die Stadt hat im Rahmen des Tages der Städtebauförderung eingeladen und viele Interessierte nutzten die Gelegenheit, um sich direkt vor Ort ein Bild vom aktuellen Bauvorschritt zu machen. Zwischen Elbe, alten Hafenanlagen und neuer Promenade entsteht hier in den kommenden Jahren ein völlig neuer Freizeitbereich. Ziel ist es, die Innenstadt stärker mit dem Wasser zu verbinden. Mit Aufenthaltsflächen, Spielmöglichkeiten und neuen Wegen für Fußgänger und Radfahrer.
2: Wir stehen hier an der Hafenpromenade und im Hintergrund sehen wir unsere Terrasse West, wie wir sie benennen. Auf der anderen Seite kommt die Terrasse Ost, der Promenadenplatz, der noch im Bau ist. Und ja, wir haben letztendlich, wollen wir unsere Außenbereiche bis an die Kernstadt Anna am Elbufer vorbeibringen, dass wir hier wasserseitig auch den Elberadweg langlaufen lassen. Und als Grundlage dafür haben wir dieses Freiraumkonzept Hafenpromenade geschaffen, 21 auch durch unseren Stadtrat beschlossen. Ja, und unser Ziel ist es hier auch jährlich eine Veranstaltung stattfinden zu lassen, um unsere Bürger auch tatsächlich mal dieses Feeling hier am Wasser erleben zu lassen, was man ja so in der Kernstadt nicht unbedingt wahrnimmt.
1: Noch ist vieles Baustelle, doch die Planungen gehen Schritt für Schritt voran. Besonders Familien sollen künftig profitieren. Direkt an der Promenade entsteht aktuell ein großer Spielplatz mit maritimen Charakter.
3: Es wird ein großes Spielboot, also das ist eine Anlehnung an diese alten Kähne, die hier früher die Elbe hoch und runter gefahren sind, sogenannte Katzbuckelkähne. Und die wurden eben damals so bezeichnet, weil die Silhouette eben so ein bisschen zeigt, so ein bisschen, die waren so ein bisschen gekrümmt und so ist das angelegt. So war der Entwurf von einem Planungsbüro und so, da wollen wir eben hin, weil wir eben hier die Elbe haben und dass wir das so ein bisschen anlehnen. Ja, das ist schon ein sehr komplexes Spielgerät mit vielen Sachen, wo Kinder jetzt zum Beispiel so an Ketten irgendwelche Eimer hochziehen können oder sowas. Also es wird schon mit Sonnensegel noch für als Sonnenschutz und sowas. Also es werden viele Spieleangebote sind. Und ansonsten entsteht noch ein Hafensofa, das ist dann quasi vis-à-vis zu dem Spielschiff. Das ist dann auf der anderen Seite des Radweges, damit man sich da hinsetzen kann, relaxen kann und auch Richtung Schutzhafen gucken kann, was wir hier vorfinden.
1: Auch der Elbe-Radweg wird im Zuge der Arbeiten ausgebaut. Gleichzeitig sollen historische Elemente des alten Hafens erhalten bleiben.
3: Die Besonderheit ist hier, wir haben hier eine alte Bestandsgleisanlage von, war ja mal ehemals Industrielände. Und diese Gleisanlage bleibt doch so im Bestand bestehen, wird jetzt eingepflastert, also werden Läufereien gesetzt und dann entstehen da zwei Asphaltbänder, eins vom Fußweg, also fußläufig und dann für die Radfahrer. Weil wir sind ja hier auf dem Elbradweg.
1: Neben Freizeit und Erholung spielt auch das Thema Wohnen eine große Rolle. Direkt am Stadthafen plant die WIWOG ein neues Mehrfamilienhaus mit Blick auf die Elbe. Das Interesse daran ist offenbar schon jetzt enorm.
4: Das Interesse an diesem Neubauvorhaben ist sehr groß. Wir haben schon über 150 Interessenten auf unserer Warteliste. Die haben wir auch alle aktiv zu der heutigen Veranstaltung eingeladen, weil unser Flyer ganz neu gedruckt ist und wir heute das erste Mal die Grundrisse wirklich mit ein paar Maßen auch bekannt geben. Und die Veranstaltung startete ja 13 Uhr, jetzt ist es 14.30 Uhr und ich hatte bisher dauerhaft zu tun, also es reicht nicht ab.
1: Geplant sind 26 Mietwohnungen mit 2 bis 4 Zimmern. Der Baustart erfolgte bereits im März. Die Fertigstellung ist für Ende 2027 vorgesehen.
4: Wir haben 2 bis 4 Raumwohnungen.

0: Die kleinste Wohnung hat ca. 65 Quadratmeter, die größte Wohnung hat 116 Quadratmeter.
1: Bis die komplette Verbindung zwischen Stadthafen und Altstadt fertig ist, wird allerdings noch einige Zeit vergehen. Doch die Richtung ist klar. Mehr Aufenthaltsqualität, mehr Grün und ein neues Leben am Wasser.
2: Wir sind jetzt so, denke ich, im ersten Drittel. Zwei Drittel bis zur Kernstadt liegen noch vor uns. Dieses Jahr zum Ende soll ja noch unser Spielplatz fertig werden. Und ja, dann müssen wir erstmal wieder weitere Fördermittel akquirieren. Und kann ich noch keine bestimmte Zeit sagen, aber wir sind dran, dass wir da wirklich zügig voranschreiten. Und was ich vielleicht noch ergänzend sagen muss, das sind ja unsere ersten Bauabschnitte, dass wir hier unsere Hochwasserschutzmauer gebaut haben. Das ist diese rote Mauer mit dem wasserseitigen Elberadweg. Ja, der nächste Baustein jetzt der Spielplatz. Und dann wird sich auch ein Teilbereich erstmal in der Erweiterung, also Verbreiterung des Weges widerspiegeln und dann immer noch so Teilbereiche mit anschließen.
1: Mit Musik, Gesprächen und direktem Blick auf die Elbe wurde heute also nicht nur gefeiert, sondern auch ein Blick in die Zukunft geworfen. Die Hafenpromenade soll in den kommenden Jahren zu einem neuen Treffpunkt für Wittenberger und Gäste werden. Mitten zwischen Stadt und Fluss.
3: Am Dienstag, dem 21. April, fand an der Förderschule Sonnenland in Bitterfeld-Wolfen eine Scheckübergabe in Höhe von 1.000 Euro statt. Übergeben wurden die Gelder durch den Landkreis Anhalt-Bitterfeld und die ÖSA-Versicherung. Zunächst waren nur 860 Euro vorgesehen. Diese wurden allerdings durch eine Spende von Thomas Morsch von der ÖSA um weitere 140 Euro erhöht. Eine Verwendung für das Geld habe man auch schon in Planung.
4: Wir werden mit diesen Geldern unseren Schulhof weiter ausgestalten und werden Sitzgelegenheiten für unsere Schüler anschaffen, damit sie sich im Nachmittagsbereich und in den Pausen nicht nur, ich sag mal, körperlich betätigen können, sondern auch eine Ruhestätte zum Unterhalten, zum Kommunizieren finden, in der sie sich zum Teil auch zurückhalten können. Und wir werden diese Sitzgelegenheiten so beschaffen, dass auch unsere körperlich beeinträchtigten Schüler darauf Platz nehmen können und das ohne große Hilfe, sondern dass sie sich genauso wohlfühlen und eben mal aus ihren Mobilitätsgeräten herauskommen.
3: Auch die sechs weiteren Förderschulen im Landkreis wolle man in diesem Jahr mit den verfügbar gewordenen Mitteln unterstützen. Bei diesen Geldern handelt es sich um Spendengelder aus der Gewinnbeteiligung der ÖSA. Was genau es damit auf sich hat, erklärte Morsch vor Ort.
5: Ja, ich betreue den Landkreis in Versicherungsfragen um das Thema Gebäude- und Inhaltsversicherung im Großen und Ganzen. Und die ÖSA gibt bei guter Schadenquote eine erfolgsabhängige Gewinnbeteiligung an die Kommunen zurück, in dem Moment auch an den Landkreis. Und da wurde bei der letzten Übergabe beim Landkreis mit Herrn Grabner besprochen, dass wir das wieder für soziale Projekte nutzen. In dem Moment für die Förderschulen und in dem Moment heute halt hier bei der Sonnenlandschule dann den ersten Teil des Geldes sozusagen zu übergeben.
3: Aus einer Pressemitteilung des Landkreises geht hervor, dass von Seiten der Versicherung und des Landkreises auch die Bereitschaft bestehe, die Spendengelder noch weiter aufzustocken, sollten sie für die geplanten Anschaffungen der Sitzmöglichkeiten nicht ausreichen.
6: Ich mache mir jedes Jahr Gedanken, was wir mit diesen Geldern, ich sag mal, machen. Wir wollen sie nicht einfach im großen Haushalt verpuffen lassen, sondern sie sollen schon nachhaltig auch angebracht werden, sodass wir dort investieren, wo es tatsächlich auch Sinn macht und wo es gut ist. Und das ist bei unseren Kindern. Und deswegen sind dieses Jahr die Förderschulen dran. Und da freue ich mich, dass wir hier heute 860 Euro von der ÖSA übergeben konnten. Wie gesagt, das sind Gelder, die wir zurückerstattet bekommen, wenn die Schäden, die verursacht wurden, sich in Grenzen halten.
3: Mit der Scheckübergabe wurde die Unterstützung der Schulen im Landkreis Anhalt-Bitterfeld erneut sichtbar gemacht. Gleichzeitig betonten die Beteiligten die Bedeutung solcher Förderungen für den schulischen Alltag. Auch künftig wolle man die Einrichtungen im Rahmen der verfügbaren Möglichkeiten weiter unterstützen. Vor gut einem Monat fand auf der Baustelle zum neuen Innenstadtring in Bitterfeld der symbolische Spatenstich statt. Wie bereits berichtet, geht es in Bauabschnitt 1 vor allem um die Verlegung von Rohren und Leitungen. Aber wie sieht es aktuell auf der Baustelle aus?
7: Ja, hier in Bitterfeld im Innenstadtring sind wir zurzeit dabei, alle unterirdischen Versorgungsleitungen neu zu verlegen. Das heißt, wir haben Trinkwasser, Gasleitungen neu verlegt, Telekom und wir werden ja auch den nächsten Schritt angehen und den Schmutzwasserkanal neu verlegen. Wenn das alles erledigt ist, kann man schon im Hintergrund sehen, dass die Brücke vorbereitet wird. Es werden Bohrpfähle gesetzt, um dann mal später die Brücke im Sommer da aufzulegen. Es sind ca. 8 Bohrpfähle werden gesetzt bis zu ca. 10 Meter Tiefe, um dann die Brücke aufzulegen.
3: Die ursprüngliche Reihenfolge der Bauvorhaben habe man aufgrund unvorhergesehener Problematiken etwas umplanen müssen. Man sei aber dennoch zuversichtlich, den angesetzten Zeitplan für diesen Bauabschnitt einhalten zu können.
7: Wir hatten einen straffen Zeitplan, mussten den aber umbauen, weil wir relativ viele unbekannte Leitungen gefunden haben. Also hier waren Kabel drin und Abwasserleitungen, die nirgendwo im Bestand eingetragen wurden. Und die mussten erstmal sortiert werden, umverlegt werden, sodass wir im Prinzip diese Arbeiten vorgezogen haben und die Brückenbauarbeiten nach hinten verschoben haben. Das heißt, wir haben eigentlich noch den Zeitplan drin, wir haben nur die Arbeiten umprogrammiert.
3: Zum Spatenstich am 9. April versicherte Armin Schenk, dass der Zugang zur Innenstadt trotz Baustelle immer gewährleistet bleiben werde. Aus diesem Grund wurde ein Verkehrsleitsystem eingerichtet. Hier komme es allerdings öfter zu Problemen, erzählte Marbach.
7: Es ist so, es wurde hier ein Verkehrsleitsystem aufgebaut, um die Bürger immer in die Innenstadt zu führen. Leider nutzen manche das nicht und öffnen diese Verkehrsleiteinrichtung, was natürlich immer zu Behinderungen auf der Baustelle führt. Und es ist für die Bauleute immer schwierig. Montag muss wieder alles immer geschlossen werden. In der Woche geht's, aber das Wochenende ist es halt so. Darum meine Bitte, man sieht ja jetzt, mit was für einer Technik gearbeitet wird, dass die Bürger tatsächlich diese Verkehrsführung, die alle vorgesehen sind, auch begehen und nicht über die Baustelle laufen. Die Gefahr für einen Unfall oder einen Schaden, den der Bürger hat, der ist enorm groß.
3: Trotz einzelner Herausforderungen laufen die Arbeiten am ersten Bauabschnitt des Innenstadtrings derzeit weiter. Nach Angaben der Verantwortlichen sollen die geplanten Maßnahmen weiterhin im vorgesehenen Zeitrahmen umgesetzt werden. Die Baustelle wird das Stadtbild in Bitterfeld auf jeden Fall noch eine Zeit lang prägen.

0: An der evangelischen Grundschule und an der Gemeinschaftsschule Wolfen wurden wieder die Türen geöffnet. Am 18. April wurden jegliche Besucher wie Eltern, Großeltern oder zukünftige Schüler von den Lehrern und schon älteren Schülern begrüßt. Dort präsentierte die Schule dann ihre besondere Art vom Unterrichten und weitere einzigartige Aspekte, die zum Alltag gehören. Zudem konnten sich alle Gäste von 10 bis 13 Uhr in den Gebäuden und auf dem Schulhof umgucken. Währenddessen konnten reichlich Fragen an Zugehörige der Schule gestellt werden. Aber auch für Essen ist gesorgt. An einem Buffet, welches die Eltern selber zusammenstellten, konnte man sich reichlich an den Leckereien bedienen.
1: Also die Eltern wollen natürlich immer wissen, wie unterrichten wir im Gegensatz zu einer Regelschule. Erstmal dieses Gemeinschaftsschulkonzept zu erklären, ist die eine Sache. Das, was

0: mich ja schon gerade gefragt haben. Zum anderen geht es aber auch darum, einfach mal zu zeigen, wie arbeiten wir als freie Schule in Trägerschaft der Diakonie. Ich erzähle immer gerne, wir haben so drei Säulen unserer Arbeit. Das ist zum einen natürlich der evangelische Glauben, das evangelische Konzept. Das beinhaltet natürlich nicht nur das Religiöse, sondern auf der anderen Seite auch das Wertemodell, was wir hier so transportieren wollen. Also Nächstenliebe, dass wir uns respektieren gegenseitig, völlig unabhängig von Herkunft und Leistungsfähigkeit. Genauso ist es. Das Zweite ist dann immer, wo wir ganz klar auch unseren Fokus drauf legen, ist eine anschlussfähige Bildung. Also dass die Kinder hier mit einem Schulabschluss oder mit einer Bildung rausgehen, wo sie dann die freie Wahl haben zwischen dem Gymnasium vielleicht oder auch natürlich einer Berufsausbildung, die möglichst hier in der Region stattfinden soll. Also unser Ziel ist es, dass wir der Wirtschaft hier in der Region was mitgeben oder was wiedergeben und dass wir die Kinder hier halten. Das ist unser Ziel. Und als Drittes, das gehört auch noch mit dazu, sind wir jetzt gerade dabei, sehr stark da zu schauen, dass wir hier Kooperationen aufbauen mit dem Bildungszentrum hier in Wolfen zum Beispiel, mit dem Chemiepark, aber auch mit lokaler kleiner Wirtschaft, um die Berufsvorbereitung möglichst zeitnah anzugehen. Ab der 5. Klasse geht das bei uns schon los mit dem Girls Boys Day und nach baut sich das dann auf. Und natürlich auch noch, dass wir der Diakonie was zurückgeben, also dass da auch in den Sozialberufen vielleicht nachfolgen hier schon entstehen.
1: Aber was unterscheidet diese beiden Schulen von den anderen? In Verbundenheit mit ihrem christlichen Profil wird auch mit Reformpädagogik gelehrt. Zusätzlich wird den Kindern im Laufe ihres Alltags beigebracht, wie man selbstständig und rücksichtsvoll handelt. Im Unterricht lernen die Schüler wichtige Grundsätze wie Hilfsbereitschaft und Freiheit. In jahrgangsübergreifenden Stammgruppen in der Grundschule werden Projekte für jedes Alter bearbeitet und dann in der Gemeinschaftsschule fortgesetzt. So kooperieren die Klassen als offenes Ganztagsmodell mit dem Hort.
2: Also besonders ist natürlich unser evangelisches Profil. Wir sind angelehnt an Maria Montessori und ganz besonders ist, dass wir in der Jahrgangsmischung lernen. Das heißt, die Kinder sind bei uns in den sogenannten Stammgruppen und lernen von Jahrgang 1 bis 4 bei uns in einer Stammgruppe. Na, unsere Kinder lernen zum Beispiel ganz viel mit Material, das sieht man hier im Raum. Wir lernen mit Montessori-Material, wir lernen auch mit selbst erstellten Materialien. Wir sind da sehr kreativ und fördern die Kinder individuell, das heißt am eigenen Lernstand. Ja, das, also wir, nicht im Gleichschritt.
1: Ein paar Zukunftsprojekte haben die Schulen schon geplant. Der Schulhof soll eine Erneuerung bekommen. Zum jetzigen Zeitpunkt sieht er noch recht kahl aus und die Schüler wünschen sich einen bunten Bereich, wo viel Platz zum Spielen und Abhängen ist. Mit einer grünen Wiese und ein paar Blumen lässt sich da schon etwas zeigen und die Schule kann wieder voller Glanz strahlen.
3: Also warum? Also wir wollen den Schulhof verändern, weil Sie sehen ja selber, der Schulhof ist nackig, trocken. Wir wollen mehr Wiese, mehr Blumen, damit sich die Kinder freuen, damit wir auch als Schule strahlen. Damit wir die Schule endlich mal ein bisschen auf Vordermann bringen. Genau wie Pflanzkübel und alles Sinn machen.
1: Gerade gehen 128 Schüler in die evangelische Grundschule und 63 auf die Gemeinschaftsschule. Absolventen gab es noch keine, aber dies soll sich dann bald ändern. Wer selber Interesse an einer Anmeldung hat, kann während der Sprechzeiten kurz im Sekretariat anrufen oder an einem Schnuppertag vorbeigucken, um die Schule ein bisschen besser kennenzulernen. Das beliebte Outlet-Center Halle Leipzig, The Style Outlets, feiert im April seinen 10. Geburtstag. Geplant waren verschiedene Aktivitäten, die für jedes Alter ansprechend waren. Zunächst konnte man eine kleine Ausstellung zur Entstehung und Entwicklung des Centers besichtigen. Wichtige Persönlichkeiten wie Landrat Andi Grabner, Bürgermeisterin von Sandersdorf-Brehna, Steffi Siska und weitere wichtige Gäste grüßten die Besucher und hielten einen Vortrag. Ein besonderes Highlight war der Tortenanschnitt von Centermanager Robin Lippold. Kurz darauf konnten sich alle Teilnehmenden an den Getränken und dem kulinarischen Essen bedienen. Die Gelegenheit für Austausch und Networking war jederzeit vorhanden und Mitglieder des Centers waren für jede Frage bereit. Unsere Frage über den Anfang des Outlets wurde uns von Grabner in einem Interview beantwortet.
4: Ja, wir hatten ja hier

0: ein, ich sag mal, Pep-Markt auf der grünen Wiese stehen, der eigentlich den Namen Markt nicht mehr verdiente, weil unterm Strich war nur noch Kaufland hier vor Ort und ich glaube ein, zwei kleinere Einzelhändler, aber das Gros war schon ausgezogen und die ETG als Inhaber machte sich Gedanken, was macht man mit solch einer Fläche und kam dann zu dem Entschluss, ein Outlet zu errichten, wo wir erstmal natürlich auf erheblichen Widerstand gestoßen sind. Nicht nur bei den Baugenehmigungsbehörden, sondern auch bei der IHK, bei den Städten Bitterfeld-Wolfen, Köthen, Leipzig, Halle, Dessau und so weiter. Die dann natürlich auch es so weit, ich sag mal in Anführungsstrichen, trieben, dass sie eine Klage gegen den Bau einreichten. Aber nach, ich glaube, anderthalb Jahren Verhandlungen und dergleichen wurden die Klagen abgewiesen. Es war ein gutes Zeichen. Seit dem Tag ging es positiv nach vorn und wir sehen das Ergebnis heute, 10 Jahre später. Das Center hat sich etabliert, ist eine große Bereicherung, nicht nur für die Stadt Sandersdorf-Brehna, sondern auch für die ganze Region Anhalt-Bitterfeld und darüber hinaus. Jährlich strömen etwa 1,6 Millionen Menschen hier in die Region, bringen auch einen Mehrwert mit, indem sie dann gastronomische Einrichtungen noch in der Region besuchen oder auch die Highlights, die wir kulturell, musikalisch, sportlich zu bieten haben. Also es ist schon ein tolles Ergebnis, was dann letzten Endes erreicht wurde.
1: Im Verlauf der Woche waren noch einige andere Projekte in Planung, die sich Bewohner aus der Region nicht entgehen ließen. Am Montag begann die Jubiläumswoche mit einer Popcorn-Aktion, bei der alle Shopper kostenloses Popcorn frisch aus der Maschine bekamen. Der Tag darauf wurde zum Matcha Day. An einer Matcha-Bar konnten verschiedene Kreationen des Trends probiert werden. Am Mittwoch liefen XXL Walking Acts wie Teddybären durch die Gänge, während Gäste sich von Schnellzeichnern porträtieren lassen konnten. In der zweiten Hälfte der Woche konnten sich Besucher in der Beauty Lounge gemütlich machen. Stylisten standen zur Verfügung und halfen mit Touch-ups und trendigen Looks. Auch für die Zukunft sind schon einige Projekte geplant.
2: Also insgesamt ist es so, wir haben aktuell eine Vermietungsquote von knapp 93%. Das heißt, bei uns geht es jetzt vor allen Dingen inhaltlich darum, das Markenportfolio insgesamt noch zu verbessern, punktuell über Vergrößerung bestehender Stores oder eben auch noch ein paar neue Konzepte. Und ist ein großes Thema für uns ist auch insgesamt nochmal die Aufenthaltsqualität des Kundenerlebnisses zu steigern, vor allen Dingen eben auch durch eine Erweiterung des gastronomischen Angebotes. Also wir arbeiten jetzt aktuell an einem neuen Konzept mit Frittenwerk, das wird im Juni eröffnen. Wir wollen aber auch darüber hinaus noch 1 bis 2 neue Gastronomiekonzepte für das Center haben, weil das für unsere Kunden enorm wichtig ist.
1: Ein paar Tage später wird dann ein Tag für Teenager und junge Erwachsene veranstaltet. Bis zu 50 Aussteller im Innenbereich des Gebäudes und 13 weitere draußen besuchen das Outlet und präsentieren ihren Beruf auf der Ausbildungsmesse. Rund 130 Schüler aus Rotsch und zahlreiche weitere Besucher kamen zur Messe, um einen besseren Einblick in Ausbildung und Beruf zu erhalten. Von Technik bis hin zum Sozialen war alles dabei. Es zeigt sich, für die umliegenden Dörfer und Städte ist solch eine Veranstaltung von großer Bedeutung. So auch in Sandersdorf-Brehna.
3: Ja, also wir sind jetzt im regelmäßigen Austausch. Wir treffen uns auch regelmäßig mit unseren Teams und spinnen auch gerne mal rum, mal gucken, was sich entwickelt. Die Job- und Ausbildungsmesse ist so jetzt der erste große Aufschlag, den wir gemeinsam machen wollen. Aber wir haben noch sehr, sehr viele Ideen. Ich glaube, da kann man noch gespannt bleiben.
1: Neben dem Center hier in Sandersdorf-Brehna gibt es 17 weitere Standorte, die alle vom selben Eigentümer betrieben werden. Das spanische Immobilienunternehmen Nainva konzentriert sich seit seiner Gründung auf die Entwicklung, Investitionen und das Management von Outlet-Centern. Aus diesem Anlass war auch der Eigentümer an diesem besonderen Tag vor Ort.
4: Die Firma ist sehr zufrieden mit dem Center und wir freuen uns, hier nach Deutschland zu unseren Kollegen, den Ämtern und den Kunden zu kommen. Es ist eine sehr erfolgreiche Geschichte mit stark ansteigender Entwicklung, einem aktiven Management und Marketing sowie neu eingeführten Marken und Aktivitäten. Unser Ziel bleibt es, mit diesem Team und den Partnern weiterzuarbeiten, das Center mit in die Region einzubeziehen und sehr relevant für die Umgebung und die Kunden zu bleiben. Also werden wir weiter hart arbeiten. Ich bin sehr zufrieden damit und freue mich über diese Feier.
1: Mit zahlreichen Aktionen, Gästen und neuen Projekten wurde deutlich, auch nach 10 Jahren bleibt

0: Das Outlet Center ein wichtiger Treffpunkt für Shopping, Begegnung und regionale Entwicklung.
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5: Die Idee kommt direkt aus der Region. Die Kultner Wirtschaft wünscht sich seit Jahren eine gemeinsame Plattform und genau die soll jetzt entstehen. Vor kurzem wurde auf dem Marktplatz das Konzept für eine neue Berufs- und Gewerbeschau vorgestellt. Hinter dem Projekt stehen mehrere starke Partner, die Industrie- und Handelskammer, die Handwerkskammer, die Stadt Köthen, die Bundesagentur für Arbeit sowie die lokale Wirtschaftsförderung und die Werbegemeinschaft. Ziel ist es, Unternehmen, Fachkräfte und Nachwuchs zusammenzubringen, direkt im Herzen der Stadt.
6: Wir haben geplant, dass das komplette Gewerbe von Köthen sich präsentiert, und zwar in der Innenstadt. Wir haben sehr viel Platz organisiert und sagen wir mal so gesichert. Ich möchte natürlich gerne noch mehr Platz sichern. Wir wollen jegliches Handwerk hier haben, wir wollen jeden Gewerbetreibenden Handel. Jeder soll sich hier präsentieren, zeigen, was gibt es in Köthen, was wird hier produziert, welche Arbeitsplätze gibt es hier. Also wir wollen auch die Berufsschulen und die Hochschule gerne mitnehmen, um zu zeigen, was ist alles hier.
5: Gerade für Schülerinnen und Schüler, aber auch für Jobsuchende, soll die Veranstaltung eine wichtige Anlaufstelle werden. Unternehmen können sich vorstellen, Kontakte knüpfen und Nachwuchs gewinnen. Die Vorbereitungen laufen bereits und das Interesse ist groß.
6: Also die Resonanz bisher, egal wo wir es angesprochen haben, war sehr, sehr hoch. Viele wollten sich auch schon anmelden. Also wir haben erstmal eine Internetseite geschaffen, worüber man sich jetzt anmelden kann, damit das gebündelt kommt, weil sonst hätten wir das gar nicht handeln können. Bei unserem Werbefrühstück kam schon sehr, sehr gute Resonanz. Die IHK hat schon sehr, sehr gute Resonanz auf ihren Veranstaltungen dazu bekommen. Und es wurde uns auch ja ständig herangetragen, dass wir mal sowas machen sollen. Also wir sind da sehr, sehr positiver Dinge.

0: Die Berufs- und Gewerbeschau soll am 13. März 2027 stattfinden. Als neues Format für Austausch, Vernetzung und Perspektiven mitten in Köthen. Hier gibt es jede Menge und das müssen wir noch zeigen.
1: Musik, Hafenflair und jede Menge Informationen zur Zukunft direkt an der Elbe. Beim Flanieren am Stadthafen konnten sich Besucher am vergangenen Wochenende über die Entwicklung der neuen Hafenpromenade in Lutherstadt-Wittenberg informieren. Die Stadt hat im Rahmen des Tages der Städtebauförderung eingeladen und viele Interessierte nutzten die Gelegenheit, um sich direkt vor Ort ein Bild vom aktuellen Baufortschritt zu machen. Zwischen Elbe, alten Hafenanlagen und neuer Promenade entsteht hier in den kommenden Jahren ein völlig neuer Freizeitbereich. Ziel ist es, die Innenstadt stärker mit dem Wasser zu verbinden. Mit Aufenthaltsflächen, Spielmöglichkeiten und neuen Wegen für Fußgänger und Radfahrer.
2: Wir stehen hier an der Hafenpromenade und im Hintergrund sehen wir unsere Terrasse West, wie wir sie benennen. Auf der anderen Seite kommt die Terrasse Ost, der Promenadenplatz, der noch im Bau ist. Und ja, wir haben letztendlich, wollen wir unsere Außenbereiche bis an die Kernstadt Anna am Elbufer vorbeibringen, dass wir hier wasserseitig auch den Elberadweg langlaufen lassen. Und als Grundlage dafür haben wir dieses Freiraumkonzept Hafenpromenade geschaffen, 21 auch durch unseren Stadtrat beschlossen. Ja, und unser Ziel ist es hier auch jährlich eine Veranstaltung stattfinden zu lassen, um unsere Bürger auch tatsächlich mal dieses Feeling hier am Wasser erleben zu lassen, was man ja so in der Kernstadt nicht unbedingt wahrnimmt.
1: Noch ist vieles Baustelle, doch die Planungen gehen Schritt für Schritt voran. Besonders Familien sollen künftig profitieren. Direkt an der Promenade entsteht aktuell ein großer Spielplatz mit maritimen Charakter.
3: Es wird ein großes Spielboot, also es ist eine Anlehnung an diese alten Kähne, die hier früher die Elbe hoch und runter gefahren sind, sogenannte Katzbuckelkähne. Und die wurden eben damals so bezeichnet, weil die Silhouette eben so ein bisschen zeigt, so ein bisschen, die waren so ein bisschen gekrümmt und so ist das angelegt. So war der Entwurf von einem Planungsbüro und so, da wollen wir eben hin, weil wir eben hier die Elbe haben und dass wir das so ein bisschen anlehnen. Ja, das ist schon ein sehr komplexes Spielgerät mit vielen Sachen, wo Kinder jetzt zum Beispiel so an Ketten irgendwelche Eimer hochziehen können oder sowas. Also es wird schon mit Sonnensegel noch für als Sonnenschutz und sowas. Also es werden viele Spieleangebote sein. Und ansonsten entsteht noch ein Hafensofa, das ist dann quasi vis-à-vis zu dem Spielschiff. Das ist dann auf der anderen Seite des Radweges, damit man sich da hinsetzen kann, relaxen kann und auch Richtung Schutzhafen gucken kann, was wir hier vorfinden.
1: Auch der Elbe-Radweg wird im Zuge der Arbeiten ausgebaut. Gleichzeitig sollen historische Elemente des alten Hafens erhalten bleiben.
3: Besonderheit ist hier, wir haben hier eine alte Bestandsgleisanlage von, war ja mal ehemals Industrielände. Und diese Gleisanlage bleibt doch so im Bestand bestehen, wird jetzt eingepflastert, also werden Läufereien gesetzt und dann entstehen da zwei Asphaltbänder, eins vom Fußweg, also fußläufig und dann für die Radfahrer. Weil wir sind ja hier auf dem Elbradweg.
1: Neben Freizeit und Erholung spielt auch das Thema Wohnen eine große Rolle. Direkt am Stadthafen plant die VIVOG ein neues Mehrfamilienhaus mit Blick auf die Elbe. Das Interesse daran ist offenbar schon jetzt enorm.
4: Das Interesse an diesem Neubauvorhaben ist sehr groß. Wir haben schon über 150 Interessenten auf unserer Warteliste. Die haben wir auch alle aktiv zu der heutigen Veranstaltung eingeladen, weil unser Flyer ganz neu gedruckt ist und wir heute das erste Mal die Grundrisse wirklich mit ein paar Maßen auch bekannt geben. Und die Veranstaltung startete ja 13 Uhr, jetzt ist es 14.30 Uhr und ich hatte bisher dauerhaft zu tun, also es reißt nicht ab.
1: Geplant sind 26 Mietwohnungen mit 2 bis 4 Zimmern. Der Baustart erfolgte bereits im März. Die Fertigstellung ist für Ende 2027 vorgesehen.
4: Wir haben 2 bis 4 Raumwohnungen. Die kleinste Wohnung hat ca. 65 Quadratmeter, die größte Wohnung hat 116 Quadratmeter.
1: Bis die komplette Verbindung zwischen Stadthafen und Altstadt fertig ist, wird allerdings noch einige Zeit vergehen. Doch die Richtung ist klar. Mehr Aufenthaltsqualität, mehr Grün und ein neues Leben am Wasser.
2: Wir sind jetzt so, denke ich, im ersten Drittel. 2 Drittel bis zur Kernstadt liegen noch vor uns. Dieses Jahr zum Ende soll ja noch unser Spielplatz fertig werden. Und ja, dann müssen wir erstmal wieder weitere Fördermittel akquirieren. Und kann ich noch keine bestimmte Zeit sagen, aber wir sind dran, dass wir da wirklich zügig voranschreiten. Und was ich vielleicht noch ergänzend sagen muss, wir haben, also das sind ja unsere ersten Bauabschnitte, dass wir hier unsere Hochwasserschutzmauer gebaut haben. Das ist diese rote Mauer mit dem wasserseitigen Elberadweg. Ja, und das, der nächste Baustein jetzt der Spielplatz. Und dann wird sich auch ein Teilbereich erstmal in der Erweiterung, also Verbreiterung des Weges widerspiegeln und dann immer noch so Teilbereiche mit anschließen.
1: Mit Musik, Gesprächen und direktem Blick auf die Elbe wurde heute also nicht nur gefeiert, sondern auch ein Blick in die Zukunft geworfen. Die Hafenpromenade soll in den kommenden Jahren zu einem neuen Treffpunkt für Wittenberger und Gäste werden. Mitten zwischen Stadt und Fluss.
5: Am Dienstag, dem 21. April, fand an der Förderschule Sonnenland in Bitterfeld-Wolfen eine Scheckübergabe in Höhe von 1.000 Euro statt. Übergeben wurden die Gelder durch den Landkreis Anhalt-Bitterfeld und die ÖSA-Versicherung. Zunächst waren nur 860 Euro vorgesehen. Diese wurden allerdings durch eine Spende von Thomas Morsch von der ÖSA um weitere 140 Euro erhöht. Eine Verwendung für das Geld habe man auch schon in Planung.
6: Wir werden mit diesen Geldern unseren Schulhof weiter ausgestalten und werden Sitzgelegenheiten für unsere Schüler anschaffen, damit sie sich im Nachmittagsbereich und in den Pausen nicht nur, ich sag mal, körperlich betätigen können, sondern auch eine Ruhestätte zum Unterhalten, zum Kommunizieren finden, in der sie sich zum Teil auch zurückhalten können. Und wir werden diese Sitzgelegenheiten so beschaffen, dass auch unsere körperlich beeinträchtigten Schüler darauf Platz nehmen können. Und das ohne große Hilfe, sondern dass sie sich genauso wohlfühlen und eben mal aus ihren Geräten, Mobilitätsgeräten herauskommen.
5: Auch die 6 weiteren Förderschulen im Landkreis wolle man in diesem Jahr mit den verfügbar gewordenen Mitteln unterstützen. Bei diesen Geldern handelt es sich um Spendengelder aus der Gewinnbeteiligung der ÖSA. Was genau es damit auf sich hat, erklärte Morsch vor Ort.
7: Ja, ich betreue den Landkreis in Versicherungsfragen um das Thema Gebäude- und Inhaltsversicherung im Großen und Ganzen. Und die ÖSA gibt bei guter Schadenquote eine erfolgsabhängige Gewinnbeteiligung an die Kommunen zurück, in dem Moment auch an den Landkreis. Und da wurde bei der letzten Übergabe beim Landkreis mit Herrn Grabner besprochen, dass wir das wieder für soziale Projekte nutzen. In dem Moment für die Förderschulen und in dem Moment heute halt hier bei der Sonnenlandschule dann den ersten Teil des Geldes sozusagen zu übergeben.
5: Aus einer Pressemitteilung des Landkreises geht hervor, dass von Seiten der Versicherung und des Landkreises auch die Bereitschaft bestehe, die Spendengelder noch weiter aufzustocken, sollten sie für die geplanten Anschaffungen der Sitzmöglichkeiten nicht ausreichen.
8: Ich mache mir jedes Jahr Gedanken, was wir mit diesen Geldern, ich sag mal, machen. Wir wollen sie nicht einfach im großen Haushalt verpuffen lassen, sondern sie sollen schon nachhaltig auch angebracht werden, sodass wir dort investieren, wo es tatsächlich auch Sinn macht und wo es gut ist. Und das ist bei unseren Kindern. Und deswegen sind dieses Jahr die Förderschulen dran. Und da freue ich mich, dass wir hier heute 860 Euro von der ÖSA übergeben konnten. Wie gesagt, das sind Gelder, die wir zurückerstattet bekommen, wenn die Schäden, die verursacht wurden, sich in Grenzen halten.
5: Mit der Scheckübergabe wurde die Unterstützung der Schulen im Landkreis Anhalt-Bitterfeld erneut sichtbar gemacht. Gleichzeitig betonten die Beteiligten die Bedeutung solcher Förderungen für den schulischen Alltag. Auch künftig wolle man die Einrichtungen im Rahmen der verfügbaren Möglichkeiten weiter unterstützen. Vor gut einem Monat

0: Fand auf der Baustelle zum neuen Innenstadtring in Bitterfeld der symbolische Spatenstich statt. Wie bereits berichtet, geht es in Bauabschnitt 1 vor allem um die Verlegung von Rohren und Leitungen. Aber wie sieht es aktuell auf der Baustelle aus?
1: Ja, hier in Bitterfeld im Innenstadtring sind wir zurzeit dabei, alle unterirdischen Versorgungsleitungen neu zu verlegen. Das heißt, wir haben Trinkwasser, Gasleitungen neu verlegt, Telekom und wir werden ja auch den nächsten Schritt angehen und den Schmutzwasserkanal neu verlegen. Wenn das alles erledigt ist, kann man schon im Hintergrund sehen, dass die Brücke vorbereitet wird. Es werden Bohrpfähle gesetzt, um dann mal später die Brücke im Sommer da aufzulegen. Es sind ca. 8 Bohrpfähle werden gesetzt bis zu ca. 10 Meter Tiefe, um dann die Brücke aufzulegen.
0: Die ursprüngliche Reihenfolge der Bauvorhaben habe man aufgrund unvorhergesehener Problematiken etwas umplanen müssen. Man sei aber dennoch zuversichtlich, den angesetzten Zeitplan für diesen Bauabschnitt einhalten zu können.
1: Wir hatten einen straffen Zeitplan, mussten den aber umbauen, weil wir relativ viele unbekannte Leitungen gefunden haben. Also hier waren Kabel drin und Abwasserleitungen, die nirgendwo im Bestand eingetragen wurden. Und die mussten erstmal sortiert werden, umverlegt werden, sodass wir im Prinzip diese Arbeiten vorgezogen haben und die Brückenbauarbeiten nach hinten verschoben haben. Das heißt, wir haben eigentlich noch den Zeitplan drin, wir haben nur die Arbeiten umprogrammiert.
0: Zum Spatenstich am 9. April versicherte Armin Schenk, dass der Zugang zur Innenstadt trotz Baustelle immer gewährleistet bleiben werde. Aus diesem Grund wurde ein Verkehrsleitsystem eingerichtet. Hier komme es allerdings öfter zu Problemen, erzählte Marbach.
1: Es ist so, es wurde hier ein Verkehrsleitsystem aufgebaut, um die Bürger immer in die Innenstadt zu führen. Leider nutzen manche das nicht und öffnen diese Verkehrsleiteinrichtung, was natürlich immer zu Behinderungen auf der Baustelle führt. Und es ist für die Bauleute immer schwierig. Montag muss wieder alles immer geschlossen werden. In der Woche geht's, aber das Wochenende ist es halt so. Darum meine Bitte, man sieht ja jetzt, mit was für einer Technik gearbeitet wird, dass die Bürger tatsächlich diese Verkehrsführung, die alle vorgesehen sind, auch begehen und nicht über die Baustelle laufen. Die Gefahr für einen Unfall oder einen Schaden, den der Bürger hat, der ist enorm groß.
0: Trotz einzelner Herausforderungen laufen die Arbeiten am ersten Bauabschnitt des Innenstadtrings derzeit weiter. Nach Angaben der Verantwortlichen sollen die geplanten Maßnahmen weiterhin im vorgesehenen Zeitrahmen umgesetzt werden. Die Baustelle wird das Stadtbild in Bitterfeld auf jeden Fall noch eine Zeit lang prägen.

0: An der evangelischen Grundschule und an der Gemeinschaftsschule Wolfen wurden wieder die Türen geöffnet. Am 18. April wurden jegliche Besucher wie Eltern, Großeltern oder zukünftige Schüler von den Lehrern und schon älteren Schülern begrüßt. Dort präsentierte die Schule dann ihre besondere Art vom Unterrichten und weitere einzigartige Aspekte, die zum Alltag gehören. Zudem konnten sich alle Gäste von 10 bis 13 Uhr in den Gebäuden und auf dem Schulhof umgucken. Währenddessen konnten reichlich Fragen an Zugehörige der Schule gestellt werden. Aber auch für Essen ist gesorgt. An einem Buffet, welches die Eltern selber zusammenstellten, konnte man sich reichlich an den Leckereien bedienen.
1: Also die Eltern wollen natürlich immer wissen, wie unterrichten wir im Gegensatz zu einer Regelschule. Erstmal dieses Gemeinschaftsschulkonzept zu erklären, ist die eine Sache. Das, was mich

0: ja schon gerade gefragt haben. Zum anderen geht es aber auch darum, einfach mal zu zeigen, wie arbeiten wir als freie Schule in Trägerschaft der Diakonie. Ich erzähle immer gerne, wir haben so drei Säulen unserer Arbeit. Das ist zum einen natürlich der evangelische Glauben, das evangelische Konzept. Das beinhaltet natürlich nicht nur das Religiöse, sondern auf der anderen Seite auch das Wertemodell, was wir hier so transportieren wollen. Also Nächstenliebe, dass wir uns respektieren gegenseitig, völlig unabhängig von Herkunft und Leistungsfähigkeit. Genauso ist es. Das Zweite ist dann immer, wo wir ganz klar auch unseren Fokus drauf legen, ist eine anschlussfähige Bildung. Also, dass die Kinder hier mit einem Schulabschluss oder mit einer Bildung rausgehen, wo sie dann die freie Wahl haben zwischen dem Gymnasium vielleicht oder auch natürlich einer Berufsausbildung, die möglichst hier in der Region stattfinden soll. Also unser Ziel ist es, dass wir der Wirtschaft hier in der Region was mitgeben oder was wiedergeben und dass wir die Kinder hier halten. Das ist unser Ziel. Und als Drittes, das gehört auch noch mit dazu, sind wir jetzt gerade dabei, sehr stark da zu schauen, dass wir hier Kooperationen aufbauen mit dem Bildungszentrum hier in Wolfen zum Beispiel, mit dem Chemiepark, aber auch mit lokaler kleiner Wirtschaft, um die Berufsvorbereitung möglichst zeitnah anzugehen. Ab der 5. Klasse geht das bei uns schon los mit dem Girls Boys Day und nach baut sich das dann auf. Und natürlich auch noch, dass wir der Diakonie was zurückgeben, also dass da auch in den Sozialberufen vielleicht Nachfolgen hier schon entstehen.
1: Aber was unterscheidet diese beiden Schulen von den anderen? In Verbundenheit mit ihrem christlichen Profil wird auch mit Reformpädagogik gelehrt. Zusätzlich wird den Kindern im Laufe ihres Alltags beigebracht, wie man selbstständig und rücksichtsvoll handelt. Im Unterricht lernen die Schüler wichtige Grundsätze wie Hilfsbereitschaft und Freiheit. In jahrgangsübergreifenden Stammgruppen in der Grundschule werden Projekte für jedes Alter bearbeitet und dann in der Gemeinschaftsschule fortgesetzt. So kooperieren die Klassen als offenes Ganztagsmodell mit dem Hort.
2: Also besonders ist natürlich unser evangelisches Profil. Wir sind angelehnt an Maria Montessori und ganz besonders ist, dass wir in der Jahrgangsmischung lernen. Das heißt, die Kinder sind bei uns in den sogenannten Stammgruppen und lernen von Jahrgang 1 bis 4 bei uns in einer Stammgruppe. Na, unsere Kinder lernen zum Beispiel ganz viel mit Material, das sieht man hier im Raum. Wir lernen mit Montessori-Material, wir lernen auch mit selbst erstellten Materialien. Wir sind da sehr kreativ und fördern die Kinder individuell, das heißt am eigenen Lernstand. Ja, das, also nicht im Gleichschritt.
1: Ein paar Zukunftsprojekte haben die Schulen schon geplant. Der Schulhof soll eine Erneuerung bekommen. Zum jetzigen Zeitpunkt sieht er noch recht kahl aus und die Schüler wünschen sich einen bunten Bereich, wo viel Platz zum Spielen und Abhängen ist. Mit einer grünen Wiese und ein paar Blumen lässt sich da schon etwas zeigen und die Schule kann wieder voller Glanz strahlen.
3: Also warum? Also wir wollen den Schulhof verändern, weil Sie sehen ja selber, der Schulhof ist nackig, trocken. Wir wollen mehr Wiese, mehr Blumen, damit sich die Kinder freuen, damit wir auch als Schule strahlen. Damit wir die Schule endlich mal ein bisschen auf Vordermann bringen. Genau wie Pflanzkübel und alles Sinn machen.
1: Gerade gehen 128 Schüler in die evangelische Grundschule und 63 auf die Gemeinschaftsschule. Absolventen gab es noch keine, aber dies soll sich dann bald ändern. Wer selber Interesse an einer Anmeldung hat, kann während der Sprechzeiten kurz im Sekretariat anrufen oder an einem Schnuppertag vorbeigucken, um die Schule ein bisschen besser kennenzulernen. Das beliebte Outlet-Center Halle Leipzig, The Style Outlets, feiert im April seinen 10. Geburtstag. Geplant waren verschiedene Aktivitäten, die für jedes Alter ansprechend waren. Zunächst konnte man eine kleine Ausstellung zur Entstehung und Entwicklung des Centers besichtigen. Wichtige Persönlichkeiten wie Landrat Andi Grabner, Bürgermeisterin von Sandersdorf-Brehna, Steffi Siska und weitere wichtige Gäste grüßten die Besucher und hielten einen Vortrag. Ein besonderes Highlight war der Tortenabschnitt von Center-Manager Robin Lippold. Kurz darauf konnten sich alle Teilnehmenden an den Getränken und dem kulinarischen Essen bedienen. Die Gelegenheit für Austausch und Networking war jederzeit vorhanden und Mitglieder des Centers waren für jede Frage bereit. Unsere Frage über den Anfang des Outlets wurde uns von Grabner in einem Interview beantwortet.
4: Ja, wir hatten ja hier

0: ein, ich sag mal, Pep-Markt auf der grünen Wiese stehen, der eigentlich den Namen Markt nicht mehr verdiente, weil unterm Strich war nur noch Kaufland hier vor Ort und ich glaube ein, zwei kleinere Einzelhändler, aber das Gros war schon ausgezogen und die ETG als Inhaber machte sich Gedanken, was macht man mit solch einer Fläche und kam dann zu dem Entschluss, ein Outlet zu errichten, wo wir erstmal natürlich auf erheblichen Widerstand gestoßen sind. Nicht nur bei den Baugenehmigungsbehörden, sondern auch bei der IHK, bei den Städten Bitterfeld-Wolfen, Köthen, Leipzig, Halle, Dessau und so weiter. Die dann natürlich auch es so weit, ich sag mal in Anführungsstrichen, trieben, dass sie eine Klage gegen den Bau einreichten. Aber nach, ich glaube, anderthalb Jahren Verhandlungen und dergleichen wurden die Klagen abgewiesen. Es war ein gutes Zeichen. Seit dem Tag ging es positiv nach vorn und wir sehen das Ergebnis heute, 10 Jahre später. Das Center hat sich etabliert, ist eine große Bereicherung, nicht nur für die Stadt Sandersdorf-Brehna, sondern auch für die ganze Region Anhalt-Bitterfeld und darüber hinaus. Jährlich strömen etwa 1,6 Millionen Menschen hier in die Region, bringen auch einen Mehrwert mit, indem sie dann gastronomische Einrichtungen noch in der Region besuchen oder auch die Highlights, die wir kulturell, musikalisch, sportlich zu bieten haben. Also es ist schon ein tolles Ergebnis, was dann letzten Endes erreicht wurde.
1: Im Verlauf der Woche waren noch einige andere Projekte in Planung, die sich Bewohner aus der Region nicht entgehen ließen. Am Montag begann die Jubiläumswoche mit einer Popcorn-Aktion, bei der alle Shopper kostenloses Popcorn frisch aus der Maschine bekamen. Der Tag darauf wurde zum Matcha Day. An einer Matcha-Bar konnten verschiedene Kreationen des Trends probiert werden. Am Mittwoch liefen XXL Walking Acts wie Teddybären durch die Gänge, während Gäste sich von Schnellzeichnern porträtieren lassen konnten. In der zweiten Hälfte der Woche konnten sich Besucher in der Beauty Lounge gemütlich machen. Stylisten standen zur Verfügung und halfen mit Touch-ups und trendigen Looks. Auch für die Zukunft sind schon einige Projekte geplant.
2: Also insgesamt ist es so, wir haben aktuell eine Vermietungsquote von knapp 93%. Das heißt, bei uns geht es jetzt vor allen Dingen inhaltlich darum, das Markenportfolio insgesamt noch zu verbessern, punktuell über Vergrößerung bestehender Stores oder eben auch noch ein paar neue Konzepte. Und ist ein großes Thema für uns ist auch insgesamt nochmal die Aufenthaltsqualität des Kundenerlebnisses zu steigern, vor allen Dingen eben auch durch eine Erweiterung des gastronomischen Angebotes. Also wir arbeiten jetzt aktuell an einem neuen Konzept mit Frittenwerk, das wird im Juni eröffnen. Wir wollen aber auch darüber hinaus noch ein bis zwei neue Gastronomiekonzepte für das Center haben, weil das für unsere Kunden enorm wichtig ist.
1: Ein paar Tage später wird dann ein Tag für Teenager und junge Erwachsene veranstaltet. Bis zu 50 Aussteller im Innenbereich des Gebäudes und 13 weitere draußen besuchen das Outlet und präsentieren ihren Beruf auf der Ausbildungsmesse. Rund 130 Schüler aus Rotsch und zahlreiche weitere Besucher kamen zur Messe, um einen besseren Einblick in Ausbildung und Beruf zu erhalten. Von Technik bis hin zum Sozialen war alles dabei. Es zeigt sich, für die umliegenden Dörfer und Städte ist solch eine Veranstaltung von großer Bedeutung. So auch in Sandersdorf-Brehna.
3: Ja, also wir sind jetzt im regelmäßigen Austausch. Wir treffen uns auch regelmäßig mit unseren Teams und spinnen auch gerne mal rum, mal gucken, was sich entwickelt. Die Job- und Ausbildungsmesse ist so jetzt der erste große Aufschlag, den wir gemeinsam machen wollen. Aber wir haben noch sehr, sehr viele Ideen. Ich glaube, da kann man noch gespannt bleiben.
1: Neben dem Center hier in Sandersdorf-Brehna gibt es 17 weitere Standorte, die alle vom selben Eigentümer betrieben werden. Das spanische Immobilienunternehmen Nainva konzentriert sich seit seiner Gründung auf die Entwicklung, Investitionen und das Management von Outlet-Centern. Aus diesem Anlass war auch der Eigentümer an diesem besonderen Tag vor Ort.
4: Die Firma ist sehr zufrieden mit dem Center und wir freuen uns, hier nach Deutschland zu unseren Kollegen, den Ämtern und den Kunden zu kommen. Es ist eine sehr erfolgreiche Geschichte mit stark ansteigender Entwicklung, einem aktiven Management und Marketing sowie neu eingeführten Marken und Aktivitäten. Unser Ziel bleibt es, mit diesem Team und den Partnern weiterzuarbeiten, das Center mit in die Region einzubeziehen und sehr relevant für die Umgebung und die Kunden zu bleiben. Also werden wir weiter hart arbeiten. Ich bin sehr zufrieden damit und freue mich über diese Feier.
1: Mit zahlreichen Aktionen, Gästen und neuen Projekten wurde deutlich, Auch nach 10 Jahren bleibt

0: das Outlet Center ein wichtiger Treffpunkt für Shopping, Begegnung und regionale Entwicklung.
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5: Die Idee kommt direkt aus der Region. Die Köthener Wirtschaft wünscht sich seit Jahren eine gemeinsame Plattform und genau die soll jetzt entstehen. Vor kurzem wurde auf dem Marktplatz das Konzept für eine neue Berufs- und Gewerbeschau vorgestellt. Hinter dem Projekt stehen mehrere starke Partner, die Industrie- und Handelskammer, die Handwerkskammer, die Stadt Köthen, die Bundesagentur für Arbeit sowie die lokale Wirtschaftsförderung und die Werbegemeinschaft. Ziel ist es, Unternehmen, Fachkräfte und Nachwuchs zusammenzubringen, direkt im Herzen der Stadt.
6: Wir haben geplant, dass das komplette Gewerbe von Köthen sich präsentiert, und zwar in der Innenstadt. Wir haben sehr viel Platz organisiert und sagen wir mal so gesichert. Ich möchte natürlich gerne noch mehr Platz sichern. Wir wollen jegliches Handwerk hier haben, wir wollen jeden Gewerbetreibenden Handel. Jeder soll sich hier präsentieren, zeigen, was gibt es in Köthen, was wird hier produziert, welche Arbeitsplätze gibt es hier. Also wir wollen auch die Berufsschulen und die Hochschule gerne mitnehmen, um zu zeigen, was ist alles hier.
5: Gerade für Schülerinnen und Schüler, aber auch für Jobsuchende, soll die Veranstaltung eine wichtige Anlaufstelle werden. Unternehmen können sich vorstellen, Kontakte knüpfen und Nachwuchs gewinnen. Die Vorbereitungen laufen bereits und das Interesse ist groß.
6: Also die Resonanz bisher, egal wo wir es angesprochen haben, war sehr, sehr hoch. Viele wollten sich auch schon anmelden. Also wir haben erstmal eine Internetseite geschaffen, worüber man sich jetzt anmelden kann, damit das gebündelt kommt, weil sonst hätten wir das gar nicht handeln können. Bei unserem Werbefrühstück kam schon sehr, sehr gute Resonanz. Die IHK hat schon sehr, sehr gute Resonanz auf ihren Veranstaltungen dazu bekommen. Und es wurde uns auch ja ständig herangetragen, dass wir mal sowas machen sollen. Also wir sind da sehr, sehr positiver Dinge.

0: an. Die Stadt hat im Rahmen des Tages der Städtebauförderung eingeladen. Und viele Interessierte nutzen die Gelegenheit, um sich direkt vor Ort ein Bild vom aktuellen Baufortschritt zu machen. Zwischen Elbe, alten Hafenanlagen und neuer Promenade entsteht hier in den kommenden Jahren ein völlig neuer Freizeitbereich. Ziel ist es, die Innenstadt stärker mit dem Wasser zu verbinden. Mit Aufenthaltsflächen, Spielmöglichkeiten und neuen Wegen für Fußgänger und Radfahrer.
1: Wir stehen hier an der Hafenpromenade und im Hintergrund sehen wir unsere Terrasse West, wie wir sie benennen. Auf der anderen Seite kommt die Terrasse Ost, der Promenadenplatz, der noch im Bau ist. Und ja, wir haben letztendlich, wollen wir unsere Außenbereiche bis an die Kernstadt Anna am Elbufer vorbeibringen, dass wir hier wasserseitig auch den Elberadweg langlaufen lassen. Und als Grundlage dafür haben wir dieses Freiraumkonzept Hafenpromenade geschaffen, 21 auch durch unseren Stadtrat beschlossen. Ja, und unser Ziel ist es hier auch jährlich eine Veranstaltung stattfinden zu lassen, um unsere Bürger auch tatsächlich mal dieses Feeling hier am Wasser erleben zu lassen, was man ja so in der Kernstadt nicht unbedingt wahrnimmt.
0: Noch ist vieles Baustelle, doch die Planungen gehen Schritt für Schritt voran. Besonders Familien sollen künftig profitieren. Direkt an der Promenade entsteht aktuell ein großer Spielplatz mit maritimen Charakter.
2: Es wird ein großes Spielboot. Also das ist eine Anlehnung an diese alten Kähne, die hier früher die Elbe hoch und runter gefahren sind, sogenannte Katzbuckelkähne. Und die wurden eben damals so bezeichnet, weil die Silhouette eben so ein bisschen zeigt, so ein bisschen, die waren so ein bisschen gekrümmt. Und so ist das angelegt. So war der Entwurf von einem Planungsbüro und so, da wollen wir eben hin, weil wir eben hier die Elbe haben und dass wir das so ein bisschen anlehnen. Ja, das ist schon ein sehr komplexes Spielgerät mit vielen Sachen, wo Kinder jetzt zum Beispiel so an Ketten irgendwelche Eimer hochziehen können oder sowas. Also es wird schon mit Sonnensegel noch für als Sonnenschutz und sowas. Also es werden viele Spieleangebote sind. Und ansonsten entsteht noch ein Hafensofa. Das ist dann quasi vis-à-vis zu dem Spielschiff. Das ist dann auf der anderen Seite des Radweges, damit man sich da hinsetzen kann, relaxen kann und auch Richtung Schutzhafen gucken kann, was wir hier vorfinden.
0: Auch der Elbe-Radweg wird im Zuge der Arbeiten ausgebaut. Gleichzeitig sollen historische Elemente des alten Hafens erhalten bleiben.
2: Die Besonderheit ist hier, wir haben hier eine alte Bestandsgleisanlage von, war ja mal ehemals Industrielände. Und diese Gleisanlage bleibt doch so im Bestand bestehen, wird jetzt eingepflastert. Also werden Läufer reingesetzt und dann entstehen da zwei Asphaltbänder, eins vom Fußweg, also fußläufig, und dann für die Radfahrer. Weil wir sind ja hier auf dem Elbradweg.
0: Neben Freizeit und Erholung spielt auch das Thema Wohnen eine große Rolle. Direkt am Stadthafen plant die WIWOG ein neues Mehrfamilienhaus mit Blick auf die Elbe. Das Interesse daran ist offenbar schon jetzt enorm.
3: Das Interesse an diesem Neubauvorhaben ist sehr groß. Wir haben schon über 150 Interessenten auf unserer Warteliste. Die haben wir auch alle aktiv zu der heutigen Veranstaltung eingeladen, weil unser Flyer ganz neu gedruckt ist und wir heute das erste Mal die Grundrisse wirklich mit ein paar Maßen auch bekannt geben. Und die Veranstaltung startete ja 13 Uhr, jetzt ist es 14.30 Uhr und ich hatte bisher dauerhaft zu tun, also es reicht nicht ab.
0: Geplant sind 26 Mietwohnungen mit 2 bis 4 Zimmern. Der Baustart erfolgte bereits im März. Die Fertigstellung ist für Ende 2027 vorgesehen.
3: Wir haben 2 bis 4 Raumwohnungen. Die kleinste Wohnung hat ca. 65 Quadratmeter, die größte Wohnung hat 116 Quadratmeter.
0: Bis die komplette Verbindung zwischen Stadthafen und Altstadt fertig ist, wird allerdings noch einige Zeit vergehen. Doch die Richtung ist klar. Mehr Aufenthaltsqualität, mehr Grün und ein neues Leben am Wasser.
1: Wir sind jetzt so, denke ich, im ersten Drittel. 2 Drittel bis zur Kernstadt liegen noch vor uns. Dieses Jahr zum Ende soll ja noch unser Spielplatz fertig werden. Und Ja, dann müssen wir erstmal wieder weitere Fördermittel akquirieren.

0: Und kann ich noch keine bestimmte Zeit sagen, aber wir sind dran, dass wir da wirklich zügig voranschreiten. Und was ich vielleicht noch ergänzend sagen muss, wir haben, also das sind ja unsere ersten Bauabschnitte, dass wir hier unsere Hochwasserschutzmauer gebaut haben. Das ist diese rote Mauer mit dem wasserseitigen Elberadweg. Ja, und das, der nächste Baustein jetzt der Spielplatz. Und dann wird sich auch ein Teilbereich erstmal in der Erweiterung, also Verbreiterung des Weges widerspiegeln und dann immer noch so Teilbereiche mit anschließen.
1: Mit Musik, Gesprächen und direktem Blick auf die Elbe wurde heute also nicht nur gefeiert, sondern auch ein Blick in die Zukunft geworfen. Die Hafenpromenade soll in den kommenden Jahren zu einem neuen Treffpunkt für Wittenberger und Gäste werden. Mitten zwischen Stadt und Fluss.
2: Am Dienstag, dem 21. April, fand an der Förderschule Sonnenland in Bitterfeld-Wolfen eine Scheckübergabe in Höhe von 1.000 Euro statt. Übergeben wurden die Gelder durch den Landkreis Anhalt-Bitterfeld und die ÖSA-Versicherung. Zunächst waren nur 860 Euro vorgesehen. Diese wurden allerdings durch eine Spende von Thomas Morsch von der ÖSA um weitere 140 Euro erhöht. Eine Verwendung für das Geld habe man auch schon in Planung.
3: Wir werden mit diesen Geldern unseren Schulhof weiter ausgestalten und werden Sitzgelegenheiten für unsere Schüler anschaffen, damit sie sich im Nachmittagsbereich und in den Pausen nicht nur, ich sag mal, körperlich betätigen können, sondern auch eine Ruhestätte zum Unterhalten, zum Kommunizieren finden, in der sie sich zum Teil auch zurückhalten können. Und wir werden diese Sitzgelegenheiten so beschaffen, dass auch unsere körperlich beeinträchtigten Schüler darauf Platz nehmen können und das ohne große Hilfe, sondern dass sie sich genauso wohlfühlen und eben mal aus ihren Mobilitätsgeräten herauskommen.
2: Auch die 6 weiteren Förderschulen im Landkreis wolle man in diesem Jahr mit den verfügbar gewordenen Mitteln unterstützen. Bei diesen Geldern handelt es sich um Spendengelder aus der Gewinnbeteiligung der ÖSA. Was genau es damit auf sich hat, erklärte Morsch vor Ort.
4: Ja, ich betreue den Landkreis in Versicherungsfragen um das Thema Gebäude- und Inhaltsversicherung im Großen und Ganzen. Und die ÖSA gibt bei guter Schadenquote eine erfolgsabhängige Gewinnbeteiligung an die Kommunen zurück, in dem Moment auch an den Landkreis. Und da wurde bei der letzten Übergabe beim Landkreis mit Herrn Grabner besprochen, dass wir das wieder für soziale Projekte nutzen. In dem Moment für die Förderschulen und in dem Moment heute halt hier bei der Sonnenlandschule dann den ersten Teil des Geldes sozusagen zu übergeben.
2: Aus einer Pressemitteilung des Landkreises geht hervor, dass von Seiten der Versicherung und des Landkreises auch die Bereitschaft bestehe, die Spendengelder noch weiter aufzustocken, sollten sie für die geplanten Anschaffungen der Sitzmöglichkeiten nicht ausreichen.
5: Ich mache mir jedes Jahr Gedanken, was wir mit diesen Geldern, ich sag mal, machen. Wir wollen sie nicht einfach im großen Haushalt verpuffen lassen, sondern sie sollen schon nachhaltig auch angebracht werden, sodass wir dort investieren, wo es tatsächlich auch Sinn macht und wo es gut ist. Und das ist bei unseren Kindern. Und deswegen sind dieses Jahr die Förderschulen dran. Und da freue ich mich, dass wir hier heute 860 Euro von der ÖSA übergeben konnten. Wie gesagt, das sind Gelder, die wir zurückerstattet bekommen, wenn die Schäden, die verursacht wurden, sich in Grenzen halten.
2: Mit der Scheckübergabe wurde die Unterstützung der Schulen im Landkreis Anhalt-Bitterfeld erneut sichtbar gemacht. Gleichzeitig betonten die Beteiligten die Bedeutung solcher Förderungen für den schulischen Alltag. Auch künftig wolle man die Einrichtungen im Rahmen der verfügbaren Möglichkeiten weiter unterstützen. Vor gut einem Monat fand auf der Baustelle zum neuen Innenstadtring in Bitterfeld der symbolische Spatenstich statt. Wie bereits berichtet, geht es in Bauabschnitt 1 vor allem um die Verlegung von Rohren und Leitungen. Aber wie sieht es aktuell auf der Baustelle aus?
6: Ja, hier in Bitterfeld im Innenstadtring sind wir zurzeit dabei, alle unterirdischen Versorgungsleitungen neu zu verlegen. Das heißt, wir haben Trinkwasser, Gasleitung neu verlegt, Telekom und wir werden ja auch den nächsten Schritt angehen und den Schmutzwasserkanal neu verlegen. Wenn das alles erledigt ist, kann man schon im Hintergrund sehen, dass die Brücke vorbereitet wird. Es werden Bohrpfähle gesetzt, um dann mal später die Brücke im Sommer da aufzulegen. Es sind ca. 8 Bohrpfähle werden gesetzt bis zu ca. 10 Meter Tiefe, um dann die Brücke aufzulegen.
2: Die ursprüngliche Reihenfolge der Bauvorhaben habe man aufgrund unvorhergesehener Problematiken etwas umplanen müssen. Man sei aber dennoch zuversichtlich, den angesetzten Zeitplan für diesen Bauabschnitt einhalten zu können.
6: Wir hatten einen straffen Zeitplan, mussten den aber umbauen, weil wir relativ viele unbekannte Leitungen gefunden haben. Also hier waren Kabel drin und Abwasserleitungen, die nirgendwo im Bestand eingetragen wurden. Und die mussten erstmal sortiert werden, umverlegt werden, sodass wir im Prinzip diese Arbeiten vorgezogen haben und die Brückenbauarbeiten nach hinten verschoben haben. Das heißt, wir haben eigentlich noch den Zeitplan drin, wir haben nur die Arbeiten umprogrammiert.
2: Zum Spatenstich am 9. April versicherte Armin Schenk, dass der Zugang zur Innenstadt trotz Baustelle immer gewährleistet bleiben werde. Aus diesem Grund wurde ein Verkehrsleitsystem eingerichtet. Hier komme es allerdings öfter zu Problemen, erzählte Marbach.
6: Es ist so, es wurde hier ein Verkehrsleitsystem aufgebaut, um die Bürger immer in die Innenstadt zu führen. Leider nutzen manche das nicht und öffnen diese Verkehrsleiteinrichtung, was natürlich immer zu Behinderungen auf der Baustelle führt. Und es ist für die Bauleute immer schwierig. Montag muss wieder alles immer geschlossen werden. In der Woche geht's, aber das Wochenende ist es halt so. Darum meine Bitte, man sieht ja jetzt, mit was für einer Technik gearbeitet wird, dass die Bürger tatsächlich diese Verkehrsführung, die alle vorgesehen sind, auch begehen und nicht über die Baustelle laufen. Die Gefahr für einen Unfall oder einen Schaden, den der Bürger hat, der ist enorm groß.
2: Trotz einzelner Herausforderungen laufen die Arbeiten am ersten Bauabschnitt des Innenstadtrings derzeit weiter. Nach Angaben der Verantwortlichen sollen die geplanten Maßnahmen weiterhin im vorgesehenen Zeitrahmen umgesetzt werden. Die Baustelle wird das Stadtbild in Bitterfeld auf jeden Fall noch eine Zeit lang prägen.

0: An der evangelischen Grundschule und an der Gemeinschaftsschule Wolfen wurden wieder die Türen geöffnet. Am 18. April wurden jegliche Besucher wie Eltern, Großeltern oder zukünftige Schüler von den Lehrern und schon älteren Schülern begrüßt. Dort präsentierte die Schule dann ihre besondere Art vom Unterrichten und weitere einzigartige Aspekte, die zum Alltag gehören. Zudem konnten sich alle Gäste von 10 bis 13 Uhr in den Gebäuden und auf dem Schulhof umgucken. Währenddessen konnten reichlich Fragen an Zugehörige der Schule gestellt werden. Aber auch für Essen ist gesorgt. An einem Buffet, welches die Eltern selber zusammenstellten, konnte man sich reichlich an den Leckereien bedienen.
1: Also die Eltern wollen natürlich immer wissen, wie unterrichten wir im Gegensatz zu einer Regelschule. Erstmal dieses Gemeinschaftsschulkonzept zu erklären, ist die eine Sache, das, was Sie mich ja schon gerade gefragt haben. Zum anderen geht es aber auch darum, einfach mal zu zeigen, wie arbeiten wir als freie Schule in Trägerschaft der Diakonie. Ich erzähle immer gerne, wir haben so drei Säulen unserer Arbeit. Das ist zum einen natürlich der evangelische Glauben, das evangelische Konzept. Das beinhaltet natürlich nicht nur das Religiöse, sondern auf der anderen Seite auch das Wertemodell, was wir hier so transportieren wollen. Also Nächstenliebe, dass wir uns respektieren gegenseitig, völlig unabhängig von Herkunft und Leistungsfähigkeit. Genauso ist es. Das Zweite ist dann immer, wo wir ganz klar auch unseren Fokus drauf legen, ist eine anschlussfähige Bildung. Also, dass die Kinder hier mit einem Schulabschluss oder mit einer Bildung rausgehen, wo sie dann die freie Wahl haben zwischen dem Gymnasium vielleicht oder auch natürlich einer Berufsausbildung, die möglichst hier in der Region stattfinden soll. Also unser Ziel ist es, dass wir der Wirtschaft hier in der Region was mitgeben oder was wiedergeben und dass wir die Kinder hier halten. Das ist unser Ziel. Und als Drittes, das gehört auch noch mit dazu, sind wir jetzt gerade dabei, sehr stark da zu schauen, dass wir hier Kooperationen aufbauen mit dem Bildungszentrum hier in Wolfen zum Beispiel, mit dem Chemiepark, aber auch mit lokaler kleiner Wirtschaft, um die Berufsvorbereitung möglichst zeitnah anzugehen. Ab der 5. Klasse geht das bei uns schon los mit dem Girls Boys Day und nach baut sich das dann auf. Und natürlich auch noch, dass wir der Diakonie was zurückgeben, also dass da auch in den Sozialberufen vielleicht Nachfolgen hier schon entstehen.
0: Aber was unterscheidet diese beiden Schulen von den anderen? In Verbundenheit mit ihrem christlichen Profil wird auch mit Reformpädagogik gelehrt. Zusätzlich wird den Kindern im Laufe ihres Alltags beigebracht, wie man selbstständig und rücksichtsvoll handelt. Im Unterricht lernen die Schüler wichtige Grundsätze wie Hilfsbereitschaft und Freiheit. In jahrgangsübergreifenden Stammgruppen in der Grundschule werden Projekte für jedes Alter bearbeitet und dann in der Gemeinschaftsschule fortgesetzt. So kooperieren die Klassen als offenes Ganztagsmodell mit dem Hort.
2: Also besonders ist natürlich unser evangelisches Profil. Wir sind angelehnt an Maria Montessori und ganz besonders ist, dass wir in der Jahrgangsmischung lernen. Das heißt, die Kinder sind bei uns in den sogenannten Stammgruppen und lernen von Jahrgang 1 bis 4 bei uns in einer Stammgruppe. Na, unsere Kinder lernen zum Beispiel ganz viel mit Material, das sieht man hier am Raum. Wir lernen mit Montessori-Material, wir lernen auch mit selbst erstellten Materialien. Wir sind da sehr kreativ und fördern die Kinder individuell, das heißt am eigenen Lernstand. Ja, das, also nicht im Gleichschritt.
0: Ein paar Zukunftsprojekte haben die Schulen schon geplant. Der Schulhof soll eine Erneuerung bekommen. Zum jetzigen Zeitpunkt sieht er noch recht kahl aus und die Schüler wünschen sich einen bunten Bereich, wo viel Platz zum Spielen und Abhängen ist. Mit einer grünen Wiese und ein paar Blumen lässt sich da schon etwas zeigen und die Schule kann wieder voller Glanz strahlen.
3: Also warum? Also wir wollen den Schulhof verändern, weil Sie sehen ja selber, der Schulhof ist nackig, trocken. Wir wollen mehr Wiese, mehr Blumen, damit sich die Kinder freuen, damit wir auch als Schule strahlen. Damit wir die Schule endlich mal ein bisschen auf Vordermann bringen. Genau wie Pflanzkübel und alles hin machen.
0: Gerade gehen 128 Schüler in die evangelische Grundschule und 63 auf die Gemeinschaftsschule. Absolventen gab es noch keine, aber dies soll sich dann bald ändern. Wer selber Interesse an einer Anmeldung hat, kann während der Sprechzeiten kurz im Sekretariat anrufen oder an einem Schnuppertag vorbeigucken, um die Schule ein bisschen besser kennenzulernen. Das beliebte Outlet-Center Halle Leipzig, The Style Outlets, feiert im April seinen 10. Geburtstag. Geplant waren verschiedene Aktivitäten, die für jedes Alter ansprechend waren. Zunächst konnte man eine kleine Ausstellung zur Entstehung und Entwicklung des Centers besichtigen. Wichtige Persönlichkeiten wie Landrat Andi Grabner, Bürgermeisterin von Sandersdorf-Brehna Steffi Siska und weitere wichtige Gäste grüßten die Besucher und hielten einen Vortrag. Ein besonderes Highlight war der Tortenabschnitt von Centermanager Robin Lippold. Kurz darauf konnten sich alle Teilnehmenden an den Getränken und dem kulinarischen Essen bedienen. Die Gelegenheit für Austausch und Networking war jederzeit vorhanden und Mitglieder des Centers waren für jede Frage bereit. Unsere Frage über den Anfang des Outlets wurde uns von Grabner in einem Interview beantwortet.
4: Ja, wir hatten ja hier einen, ich sag mal, Pep-Markt auf der grünen Wiese stehen, der eigentlich den Namen Markt nicht mehr verdiente, weil unterm Strich war nur noch Kaufland hier vor Ort und ich glaube ein, zwei kleinere Einzelhändler, aber das Gros war schon ausgezogen und die ETG als Inhaber machte sich Gedanken, was macht man mit solch einer Fläche und kam dann zu dem Entschluss, ein Outlet zu errichten, wo wir erstmal natürlich auf erheblichen Widerstand gestoßen sind. Nicht nur bei den Baugenehmigungsbehörden, sondern auch bei der IHK, bei den Städten Bitterfeld-Wolf.

0: Bremerhaven, Köthen, Leipzig, Halle, Dessau und so weiter, die dann natürlich auch es so weit, ich sag mal in Anführungsstrichen, trieben, dass sie eine Klage gegen den Bau einreichten. Aber nach, ich glaube, anderthalb Jahren Verhandlungen und dergleichen wurden die Klagen abgewiesen. Es war ein gutes Zeichen. Seit dem Tag ging es positiv nach vorn und wir sehen das Ergebnis heute, 10 Jahre später. Das Center hat sich etabliert, ist eine große Bereicherung, nicht nur für die Stadt Sandersdorf-Brehna, sondern auch für die ganze Region Anhalt-Bitterfeld und darüber hinaus. Jährlich strömen etwa 1,6 Millionen Menschen hier in die Region, bringen auch einen Mehrwert mit, indem sie dann gastronomische Einrichtungen noch in der Region besuchen oder auch die Highlights, die wir kulturell, musikalisch, sportlich zu bieten haben. Also es ist schon ein tolles Ergebnis, was dann letzten Endes erreicht wurde.
1: Im Verlauf der Woche waren noch einige andere Projekte in Planung, die sich Bewohner aus der Region nicht entgehen ließen. Am Montag begann die Jubiläumswoche mit einer Popcorn-Aktion, bei der alle Shopper kostenloses Popcorn frisch aus der Maschine bekamen. Der Tag darauf wurde zum Matcha Day. An einer Matcha-Bar konnten verschiedene Kreationen des Trends probiert werden. Am Mittwoch liefen XXL Walking Acts wie Teddybären durch die Gänge, während Gäste sich von Schnellzeichnern porträtieren lassen konnten. In der zweiten Hälfte der Woche konnten sich Besucher in der Beauty Lounge gemütlich machen. Stylisten standen zur Verfügung und halfen mit Touch-ups und trendigen Looks. Auch für die Zukunft sind schon einige Projekte geplant.
2: Also insgesamt ist es so, wir haben aktuell eine Vermietungsquote von knapp 93%. Das heißt, bei uns geht es jetzt vor allen Dingen inhaltlich darum, das Markenportfolio insgesamt noch zu verbessern, punktuell über Vergrößerung bestehender Stores oder eben auch noch ein paar neue Konzepte. Und ist ein großes Thema für uns ist auch insgesamt nochmal die Aufenthaltsqualität des Kundenerlebnisses zu steigern, vor allen Dingen eben auch durch eine Erweiterung des gastronomischen Angebotes. Also wir arbeiten jetzt aktuell an einem neuen Konzept mit Frittenwerk, das wird im Juni eröffnen. Wir wollen aber auch darüber hinaus noch 1 bis 2 neue Gastronomiekonzepte für das Center haben, weil das für unsere Kunden enorm wichtig ist.
1: Ein paar Tage später wird dann ein Tag für Teenager und junge Erwachsene veranstaltet. Bis zu 50 Aussteller im Innenbereich des Gebäudes und 13 weitere draußen besuchen das Outlet und präsentieren ihren Beruf auf der Ausbildungsmesse. Rund 130 Schüler aus Rotsch und zahlreiche weitere Besucher kamen zur Messe, um einen besseren Einblick in Ausbildung und Beruf zu erhalten. Von Technik bis hin zum Sozialen war alles dabei. Es zeigt sich, für die umliegenden Dörfer und Städte ist solch eine Veranstaltung von großer Bedeutung. So auch in Sandersdorf-Brehna.
3: Ja, also wir sind jetzt im regelmäßigen Austausch. Wir treffen uns auch regelmäßig mit unseren Teams und spinnen auch gerne mal rum, mal gucken, was sich entwickelt. Die Job- und Ausbildungsmesse ist so jetzt der erste große Aufschlag, den wir gemeinsam machen wollen. Aber wir haben noch sehr, sehr viele Ideen. Ich glaube, da kann man noch gespannt bleiben.
1: Neben dem Center hier in Sandersdorf-Brehna gibt es 17 weitere Standorte, die alle vom selben Eigentümer betrieben werden. Das spanische Immobilienunternehmen Nainva konzentriert sich seit seiner Gründung auf die Entwicklung, Investitionen und das Management von Outlet-Centern. Aus diesem Anlass war auch der Eigentümer an diesem besonderen Tag vor Ort.
4: Die Firma ist sehr zufrieden mit dem Center und wir freuen uns, hier nach Deutschland zu unseren Kollegen, den Ämtern und den Kunden zu kommen. Es ist eine sehr erfolgreiche Geschichte mit stark ansteigender Entwicklung, einem aktiven Management und Marketing sowie neu eingeführten Marken und Aktivitäten. Unser Ziel bleibt es, mit diesem Team und den Partnern weiterzuarbeiten, das Center mit in die Region einzubeziehen und sehr relevant für die Umgebung und die Kunden zu bleiben. Also werden wir weiter hart arbeiten. Ich bin sehr zufrieden damit und freue mich über diese Feier.
1: Mit zahlreichen Aktionen, Gästen und neuen Projekten wurde deutlich: Auch nach 10 Jahren bleibt das Outlet Center ein wichtiger Treffpunkt für Shopping, Begegnung und regionale Entwicklung.
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4: Die Idee kommt direkt aus der Region. Die Köthener Wirtschaft wünscht sich seit Jahren eine gemeinsame Plattform und genau die soll jetzt entstehen. Vor kurzem wurde auf dem Marktplatz das Konzept für eine neue Berufs- und Gewerbeschau vorgestellt. Hinter dem Projekt stehen mehrere starke Partner, die Industrie- und Handelskammer, die Handwerkskammer, die Stadt Köthen, die Bundesagentur für Arbeit sowie die lokale Wirtschaftsförderung und die Werbegemeinschaft. Ziel ist es, Unternehmen, Fachkräfte und Nachwuchs zusammenzubringen, direkt im Herzen der Stadt.
5: Wir haben geplant, dass das komplette Gewerbe von Köthen sich präsentiert, und zwar in der Innenstadt. Wir haben sehr viel Platz organisiert und sagen wir mal so gesichert. Ich möchte natürlich gerne noch mehr Platz sichern. Wir wollen jegliches Handwerk hier haben, wir wollen jegliches, den Gewerbetreibenden Handel. Jeder soll sich hier präsentieren, zeigen, was gibt es in Köthen, was wird hier produziert, welche Arbeitsplätze gibt es hier. Also wir wollen auch die Berufsschulen und die Hochschule gerne mitnehmen, um zu zeigen, was ist alles hier.
4: Gerade für Schülerinnen und Schüler, aber auch für Jobsuchende, soll die Veranstaltung eine wichtige Anlaufstelle werden. Unternehmen können sich vorstellen, Kontakte knüpfen und Nachwuchs gewinnen. Die Vorbereitungen laufen bereits und das Interesse ist groß.
5: Also die Resonanz bisher, egal wo wir es angesprochen haben, war sehr, sehr hoch. Viele wollten sich auch schon anmelden. Also wir haben erstmal eine Internetseite geschaffen, worüber man sich jetzt anmelden kann, damit das gebündelt kommt, weil sonst hätten wir das gar nicht handeln können. Bei unserem Werbefrühstück kam schon sehr, sehr gute Resonanz. Die IHK hat schon sehr, sehr gute Resonanz auf ihren Veranstaltungen dazu bekommen. Und es wurde uns auch ja ständig herangetragen, dass wir mal sowas machen sollen. Also wir sind da sehr, sehr positiver Dinge.
4: Die Berufs- und Gewerbeschau soll am 13. März 2027 stattfinden. Als neues Format für Austausch, Vernetzung und Perspektiven mitten in Köthen.
6: Ja, hier gibt es jede Menge und das müssen wir noch zeigen.
7: Musik, Hafenflair und jede Menge Informationen zur Zukunft direkt an der Elbe. Beim Flanieren am Stadthafen konnten sich Besucher am vergangenen Wochenende über die Entwicklung der neuen Hafenpromenade in Lutherstadt Wittenberg informieren. Die Stadt hat im Rahmen des Tages der Städtebauförderung eingeladen und viele Interessierte nutzen die Gelegenheit, um sich direkt vor Ort ein Bild vom aktuellen Bauvorschritt zu machen. Zwischen Elbe, alten Hafenanlagen und neuer Promenade entsteht hier in den kommenden Jahren ein völlig neuer Freizeitbereich. Ziel ist es, die Innenstadt stärker mit dem Wasser zu verbinden. Mit Aufenthaltsflächen, Spielmöglichkeiten und neuen Wegen für Fußgänger und Radfahrer.
8: Wir stehen hier an der Hafenpromenade und im Hintergrund sehen wir unsere Terrasse West, wie wir sie benennen. Auf der anderen Seite kommt die Terrasse Ost, der Promenadenplatz, der noch im Bau ist. Und ja, wir haben letztendlich, wollen wir unsere Außenbereiche bis an die Kernstadt am Elbufer vorbeibringen, dass wir hier wasserseitig auch den Elberadweg langlaufen lassen. Und als Grundlage dafür haben wir dieses Freiraumkonzept Hafenpromenade geschaffen, 21 auch durch unseren Stadtrat beschlossen. Ja, und unser Ziel ist es hier auch jährlich eine Veranstaltung stattfinden zu lassen, um unsere Bürger auch tatsächlich mal dieses Feeling hier am Wasser erleben zu lassen, was man ja so in der Kernstadt nicht unbedingt wahrnimmt.
7: Noch ist vieles Baustelle, doch die Planungen gehen Schritt für Schritt voran. Besonders Familien sollen künftig profitieren. Direkt an der Promenade entsteht aktuell ein großer Spielplatz mit maritimen Charakter.
9: Es wird ein großes Spielboot, also es ist eine Anlehnung an diese alten Kähne, die hier früher die Elbe hoch und runter gefahren sind, sogenannte Katzbuckelkähne. Und die wurden eben damals so bezeichnet, weil die Silhouette eben so ein bisschen zeigt, so ein bisschen, die waren so ein bisschen gekrümmt und so ist das angelegt. So war der Entwurf von einem Planungsbüro und so, da wollen wir eben hin, weil wir eben hier die Elbe haben und dass wir das so ein bisschen anlehnen. Ja, das ist schon ein sehr komplexes Spielgerät mit vielen Sachen, wo Kinder jetzt zum Beispiel so an Ketten irgendwelche Eimer hochziehen können oder sowas. Also es wird schon mit Sonnensegel noch für als Sonnenschutz und sowas. Also es werden viele Spieleangebote sind. Und ansonsten entsteht noch ein Hafensofa, das ist dann quasi vis-à-vis zu dem Spielschiff. Das ist dann auf der anderen Seite des Radweges, damit man sich da hinsetzen kann, relaxen kann und auch Richtung Schutzhafen gucken kann, was wir hier vorfinden.
7: Auch der Elbe-Radweg wird im Zuge der Arbeiten ausgebaut. Gleichzeitig sollen historische Elemente des alten Hafens erhalten bleiben.
9: Die Besonderheit ist hier, wir haben hier eine alte Bestandsgleisanlage von, war ja mal ehemals Industrielände. Und diese Gleisanlage bleibt doch so im Bestand bestehen, wird jetzt eingepflastert, also werden Läufereien gesetzt und dann entstehen da zwei Asphaltbänder, eins vom Fußweg, also fußläufig und dann für die Radfahrer. Weil wir sind ja hier auf dem Elbradweg.
7: Neben Freizeit und Erholung spielt auch das Thema Wohnen eine große Rolle. Direkt am Stadthafen plant die WIWOG ein neues Mehrfamilienhaus mit Blick auf die Elbe. Das Interesse daran ist offenbar schon jetzt enorm.
10: Das Interesse an diesem Neubauvorhaben ist sehr groß. Wir haben schon über 150 Interessenten auf unserer Warteliste. Die haben wir auch alle aktiv zu der heutigen Veranstaltung eingeladen, weil unser Flyer ganz neu gedruckt ist und wir heute das erste Mal die Grundrisse wirklich mit ein paar Maßen auch bekannt geben. Und die Veranstaltung startete ja 13 Uhr, jetzt ist es 14.30 Uhr und ich hatte bisher dauerhaft zu tun, also es reicht nicht ab.
7: Geplant sind 26 Mietwohnungen mit 2 bis 4 Zimmern. Der Baustart erfolgte bereits im März. Die Fertigstellung ist für Ende 2027 vorgesehen.
10: Wir haben 2 bis 4 Raumwohnungen. Die kleinste Wohnung hat ca. 65 Quadratmeter, die größte Wohnung hat 116 Quadratmeter.
7: Bis die komplette Verbindung zwischen Stadthafen und Altstadt fertig ist, wird allerdings noch einige Zeit vergehen. Doch die Richtung ist klar. Mehr Aufenthaltsqualität, mehr Grün und ein neues Leben am Wasser.
8: Wir sind jetzt so, denke ich, im ersten Drittel. 2 Drittel bis zur Kernstadt liegen noch vor uns. dieses Jahr zum Ende soll ja noch unser Spielplatz fertig werden. Und ja, dann müssen wir erstmal wieder weitere Fördermittel akquirieren.

0: Und kann ich noch keine bestimmte Zeit sagen, aber wir sind dran, dass wir da wirklich zügig voranschreiten. Und was ich vielleicht noch ergänzend sagen muss, wir haben, also das sind ja unsere ersten Bauabschnitte, dass wir hier unsere Hochwasserschutzmauer gebaut haben. Das ist diese rote Mauer mit dem wasserseitigen Elberadweg. Ja, und der nächste Baustein jetzt der Spielplatz. Und dann wird sich auch ein Teilbereich erstmal in der Erweiterung, also Verbreiterung des Weges, widerspiegeln und dann immer noch so Teilbereiche mit anschließen.
1: Mit Musik, Gesprächen und direktem Blick auf die Elbe wurde heute also nicht nur gefeiert, sondern auch ein Blick in die Zukunft geworfen. Die Hafenpromenade soll in den kommenden Jahren zu einem neuen Treffpunkt für Wittenberger und Gäste werden, mitten zwischen Stadt und Fluss.
2: Am Dienstag, dem 21. April, fand an der Förderschule Sonnenland in Bitterfeld-Wolfen eine Scheckübergabe in Höhe von 1.000 Euro statt. Übergeben wurden die Gelder durch den Landkreis Anhalt-Bitterfeld und die ÖSA-Versicherung. Zunächst waren nur 860 Euro vorgesehen. Diese wurden allerdings durch eine Spende von Thomas Morsch von der ÖSA um weitere 140 Euro erhöht. Eine Verwendung für das Geld habe man auch schon in Planung.
3: Wir werden mit diesen Geldern unseren Schulhof weiter ausgestalten und werden Sitzgelegenheiten für unsere Schüler anschaffen, damit sie sich im Nachmittagsbereich und in den Pausen nicht nur, ich sag mal, körperlich betätigen können, sondern auch eine Ruhestätte zum Unterhalten, zum Kommunizieren finden, in der sie sich zum Teil auch zurückhalten können. Und wir werden diese Sitzgelegenheiten so beschaffen, dass auch unsere körperlich beeinträchtigten Schüler darauf Platz nehmen können und das ohne große Hilfe, sondern dass sie sich genauso wohlfühlen und eben mal aus ihren Mobilitätsgeräten herauskommen.
2: Auch die sechs weiteren Förderschulen im Landkreis wolle man in diesem Jahr mit den verfügbar gewordenen Mitteln unterstützen. Bei diesen Geldern handelt es sich um Spendengelder aus der Gewinnbeteiligung der ÖSA. Was genau es damit auf sich hat, erklärte Morsch vor Ort.
4: Ja, ich betreue den Landkreis in Versicherungsfragen um das Thema Gebäude- und Inhaltsversicherung im Großen und Ganzen. Und die ÖSA gibt bei guter Schadenquote eine erfolgsabhängige Gewinnbeteiligung an die Kommunen zurück, in dem Moment auch an den Landkreis. Und da wurde bei der letzten Übergabe beim Landkreis mit Herrn Grabner besprochen, dass wir das wieder für soziale Projekte nutzen. In dem Moment für die Förderschulen und in dem Moment heute halt hier bei der Sonnenlandschule dann den ersten Teil des Geldes sozusagen ja, zu übergeben.
2: Aus einer Pressemitteilung des Landkreises geht hervor, dass von Seiten der Versicherung und des Landkreises auch die Bereitschaft bestehe, die Spendengelder noch weiter aufzustocken, sollten sie für die geplanten Anschaffungen der Sitzmöglichkeiten nicht ausreichen.
5: Ich mache mir jedes Jahr Gedanken, was wir mit diesen Geldern, ich sag mal, machen. Wir wollen sie nicht einfach im großen Haushalt verpuffen lassen, sondern sie sollen schon nachhaltig auch angebracht werden, sodass wir dort investieren, wo es tatsächlich auch Sinn macht und wo es gut ist. Und das ist bei unseren Kindern. Und deswegen sind dieses Jahr die Förderschulen dran. Und da freue ich mich, dass wir hier heute 860 Euro von der ÖSA übergeben konnten. Wie gesagt, das sind Gelder, die wir zurückerstattet bekommen, wenn die Schäden, die verursacht wurden, sich in Grenzen halten.
2: Mit der Scheckübergabe wurde die Unterstützung der Schulen im Landkreis Anhalt-Bitterfeld erneut sichtbar gemacht. Gleichzeitig betonten die Beteiligten die Bedeutung solcher Förderungen für den schulischen Alltag. Auch künftig wolle man die Einrichtungen im Rahmen der verfügbaren Möglichkeiten weiter unterstützen. Vor gut einem Monat fand auf der Baustelle zum neuen Innenstadtring in Bitterfeld der symbolische Spatenstich statt. Wie bereits berichtet, geht es in Bauabschnitt 1 vor allem um die Verlegung von Rohren und Leitungen. Aber wie sieht es aktuell auf der Baustelle aus?
6: Ja, hier in Bitterfeld im Innenstadtring sind wir zurzeit dabei, alle unterirdischen Versorgungsleitungen neu zu verlegen. Das heißt, wir haben Trinkwasser, Gasleitungen neu verlegt, Telekom und werden ja auch den nächsten Schritt angehen und den Schmutzwasserkanal neu verlegen. Wenn das alles erledigt ist, kann man schon im Hintergrund sehen,

0: sehen, dass die Brücke vorbereitet wird. Das sind also, es werden Bohrpfähle gesetzt, um dann mal später die Brücke im Sommer da aufzulegen. Es sind ca. 8 Bohrpfähle werden gesetzt bis zu ca. 10 Meter Tiefe, um dann die Brücke aufzulegen.
1: Die ursprüngliche Reihenfolge der Bauvorhaben habe man aufgrund unvorhergesehener Problematiken etwas umplanen müssen. Man sei aber dennoch zuversichtlich, den angesetzten Zeitplan für diesen Bauabschnitt einhalten zu können.
0: Wir hatten einen straffen Zeitplan, mussten den aber umbauen, weil wir relativ viele unbekannte Leitungen gefunden haben. Also hier waren Kabel drin und Abwasserleitungen, die nirgendwo im Bestand eingetragen wurden. Und die mussten erstmal sortiert werden, umverlegt werden, sodass wir im Prinzip diese Arbeiten vorgezogen haben und die Brückenbauarbeiten nach hinten verschoben haben. Das heißt, wir haben eigentlich noch den Zeitplan drin, wir haben nur die Arbeiten umprogrammiert.
1: Zum Spatenstich am 9. April versicherte Armin Schenk, dass der Zugang zur Innenstadt trotz Baustelle immer gewährleistet bleiben werde. Aus diesem Grund wurde ein Verkehrsleitsystem eingerichtet. Hier komme es allerdings öfter zu Problemen, erzählte Marbach.
0: Es ist so, es wurde hier ein Verkehrsleitsystem aufgebaut, um die Bürger immer in die Innenstadt zu führen. Leider nutzen manche das nicht und öffnen diese Verkehrsleiteinrichtung, was natürlich immer zu Behinderungen auf der Baustelle führt. Und es ist für die Bauleute immer schwierig. Montag muss wieder alles immer geschlossen werden. In der Woche geht's, aber das Wochenende ist es halt so. Darum meine Bitte, man sieht ja jetzt, mit was für einer Technik gearbeitet wird, dass die Bürger tatsächlich diese Verkehrsführung, die alle vorgesehen sind, auch begehen und nicht über die Baustelle laufen. Die Gefahr für einen Unfall oder einen Schaden, den der Bürger hat, der ist enorm groß.
1: Trotz einzelner Herausforderungen laufen die Arbeiten am ersten Bauabschnitt des Innenstadtrings derzeit weiter. Nach Angaben der Verantwortlichen sollen die geplanten Maßnahmen weiterhin im vorgesehenen Zeitrahmen umgesetzt werden. Die Baustelle wird das Stadtbild in Bitterfeld auf jeden Fall noch eine Zeit lang prägen.

0: An der evangelischen Grundschule und an der Gemeinschaftsschule Wolfen wurden wieder die Türen geöffnet. Am 18. April wurden jegliche Besucher wie Eltern, Großeltern oder zukünftige Schüler von den Lehrern und schon älteren Schülern begrüßt. Dort präsentierte die Schule dann ihre besondere Art vom Unterrichten und weitere einzigartige Aspekte, die zum Alltag gehören. Zudem konnten sich alle Gäste von 10 bis 13 Uhr in den Gebäuden und auf dem Schulhof umgucken. Währenddessen konnten reichlich Fragen an Zugehörige der Schule gestellt werden. Aber auch für Essen ist gesorgt. An einem Buffet, welches die Eltern selber zusammenstellten, konnte man sich reichlich an den Leckereien bedienen.
1: Also die Eltern wollen natürlich immer wissen, wie unterrichten wir im Gegensatz zu einer Regelschule. Erstmal dieses Gemeinschaftsschulkonzept zu erklären, ist die eine Sache, das, was Sie mich ja schon gerade gefragt haben. Zum anderen geht es aber auch darum, einfach mal zu zeigen, wie arbeiten wir als freie Schule in Trägerschaft der Diakonie. Ich erzähle immer gerne, wir haben so drei Säulen unserer Arbeit. Das ist zum einen natürlich der evangelische Glauben, das evangelische Konzept. Das beinhaltet natürlich nicht nur das Religiöse, sondern auf der anderen Seite auch das Wertemodell, was wir hier so transportieren wollen. Also Nächstenliebe, dass wir uns respektieren gegenseitig, völlig unabhängig von Herkunft und Leistungsfähigkeit. Genauso ist es. Das Zweite ist dann immer, wo wir

0: ganz klar auch unseren Fokus darauf legen, ist eine anschlussfähige Bildung. Also, dass die Kinder hier mit einem Schulabschluss oder mit einer Bildung rausgehen, wo sie dann die freie Wahl haben zwischen dem Gymnasium vielleicht oder auch natürlich einer Berufsausbildung, die möglichst hier in der Region stattfinden soll. Also unser Ziel ist es, dass wir der Wirtschaft hier in der Region was mitgeben oder was wiedergeben und dass wir die Kinder hier halten. Das ist unser Ziel. Und als drittes, das gehört auch noch mit dazu, sind wir jetzt gerade dabei, sehr stark da zu schauen, dass wir hier Kooperationen aufbauen mit dem Bildungszentrum hier in Wolfen zum Beispiel, mit dem Chemiepark, aber auch mit lokaler kleiner Wirtschaft, um die Berufsvorbereitung möglichst zeitnah anzugehen. Ab der 5. Klasse geht das bei uns schon los mit dem Girls Boys Day und nach baut sich das dann auf. Und natürlich auch noch, dass wir der Diakonie was zurückgeben, also dass da auch in den Sozialberufen vielleicht Nachfolgen hier schon entstehen.
1: Aber was unterscheidet diese beiden Schulen von den anderen? In Verbundenheit mit ihrem christlichen Profil wird auch mit Reformpädagogik gelehrt. Zusätzlich wird den Kindern im Laufe ihres Alltags beigebracht, wie man selbstständig und rücksichtsvoll handelt. Im Unterricht lernen die Schüler wichtige Grundsätze wie Hilfsbereitschaft und Freiheit. In jahrgangsübergreifenden Stammgruppen in der Grundschule werden Projekte für jedes Alter bearbeitet und dann in der Gemeinschaftsschule fortgesetzt. So kooperieren die Klassen als offenes Ganztagsmodell mit dem Hort.
2: Also besonders ist natürlich unser evangelisches Profil. Wir sind angelehnt an Maria Montessori und ganz besonders ist, dass wir in der Jahrgangsmischung lernen. Das heißt, die Kinder sind bei uns in den sogenannten Stammgruppen und lernen von Jahrgang 1 bis 4 bei uns in einer Stammgruppe. Na, unsere Kinder lernen zum Beispiel ganz viel mit Material, das sieht man hier am Raum. Wir lernen mit Montessori-Material, wir lernen auch mit selbst erstellten Materialien. Wir sind da sehr kreativ und fördern die Kinder individuell, das heißt am eigenen Lernstand. Ja, das also nicht im Gleichschritt.
1: Ein paar Zukunftsprojekte haben die Schulen schon geplant. Der Schulhof soll eine Erneuerung bekommen. Zum jetzigen Zeitpunkt sieht er noch recht kahl aus und die Schüler wünschen sich einen bunten Bereich, wo viel Platz zum Spielen und Abhängen ist. Mit einer grünen Wiese und ein paar Blumen lässt sich da schon etwas zeigen und die Schule kann wieder voller Glanz strahlen.
3: Also warum? Also wir wollen den Schulhof verändern, weil Sie sehen ja selber, der Schulhof ist nackig, trocken. Wir wollen mehr Wiese, mehr Blumen, damit sich die Kinder freuen, damit wir auch als Schule strahlen. Damit wir die Schule endlich mal ein bisschen auf Vordermann bringen. Genau wie Pflanzkübel und alles hin machen.
1: Gerade gehen 128 Schüler in die evangelische Grundschule und 63 auf die Gemeinschaftsschule. Absolventen gab es noch keine, aber dies soll sich dann bald ändern. Wer selber Interesse an einer Anmeldung hat, kann während der Sprechzeiten kurz im Sekretariat anrufen oder an einem Schnuppertag vorbeigucken, um die Schule ein bisschen besser kennenzulernen. Das beliebte Outlet-Center Halle Leipzig, The Style Outlets, feiert im April seinen 10. Geburtstag. Geplant waren verschiedene Aktivitäten, die für jedes Alter ansprechend waren. Zunächst konnte man eine kleine Ausstellung zur Entstehung und Entwicklung des Centers besichtigen. Wichtige Persönlichkeiten wie Landrat Andi Grabner, Bürgermeisterin von Sandersdorf-Brehner, Steffi Siska und weitere wichtige Gäste grüßten die Besucher und hielten einen Vortrag. Ein besonderes Highlight war der Tortenabschnitt von Center-Manager Robin Lippold. Kurz darauf konnten sich alle Teilnehmenden an den Getränken und dem kulinarischen Essen bedienen. Die Gelegenheit für Austausch und Networking war jederzeit vorhanden und Mitglieder des Centers waren für jede Frage bereit. Unsere Frage über den Anfang des Outlets wurde uns von Grabner in einem Interview beantwortet.
4: Ja, wir hatten ja hier einen, ich sag mal, Pep-Markt auf der grünen Wiese stehen, der eigentlich den Namen Markt nicht mehr verdiente, weil unterm Strich war nur noch Kaufland hier vor Ort und ich glaube ein, zwei kleinere Einzelhändler. Aber das Gros war schon ausgezogen und die ETG als Inhaber machte sich Gedanken, was macht man mit solch einer Fläche und kam dann zu dem Entschluss, ein Outlet zu errichten, wo wir erstmal natürlich auf erheblichen Widerstand gestoßen sind. Nicht nur bei den Baugenehmigungsbehörden, sondern auch bei der IHK, bei den Städten Bitterfeld-Wolf.

0: Dresden, Köthen, Leipzig, Halle, Dessau und so weiter, die dann natürlich auch es so weit, ich sage mal in Anführungsstrichen, trieben, dass sie eine Klage gegen den Bau einreichten, aber nach, ich glaube, anderthalb Jahren Verhandlungen und dergleichen wurden die Klagen abgewiesen. Es war ein gutes Zeichen. Seit dem Tag ging es positiv nach vorn und wir sehen das Ergebnis heute, 10 Jahre später. Das Center hat sich etabliert, ist eine große Bereicherung, nicht nur für die Stadt Sandersdorf-Brehna, sondern auch für die ganze Region Anhalt-Bitterfeld und darüber hinaus. Jährlich strömen etwa 1,6 Millionen Menschen hier in die Region, bringen auch einen Mehrwert mit, indem sie dann gastronomische Einrichtungen noch in der Region besuchen oder auch die Highlights, die wir kulturell, musikalisch, sportlich zu bieten haben. Also es ist schon ein tolles Ergebnis, was dann letzten Endes erreicht wurde.
1: Im Verlauf der Woche waren noch einige andere Projekte in Planung, die sich Bewohner aus der Region nicht entgehen ließen. Am Montag begann die Jubiläumswoche mit einer Popcorn-Aktion, bei der alle Shopper kostenloses Popcorn frisch aus der Maschine bekamen. Der Tag darauf wurde zum Matcha Day. An einer Matcha-Bar konnten verschiedene Kreationen des Trends probiert werden. Am Mittwoch liefen XXL Walking Acts wie Teddybären durch die Gänge, während Gäste sich von Schnellzeichnern porträtieren lassen konnten. In der zweiten Hälfte der Woche konnten sich Besucher in der Beauty Lounge gemütlich machen. Stylisten standen zur Verfügung und halfen mit Touch-ups und trendigen Looks. Auch für die Zukunft sind schon einige Projekte geplant.
2: Also insgesamt ist es so, wir haben aktuell eine Vermietungsquote von knapp 93%. Das heißt, bei uns geht es jetzt vor allen Dingen inhaltlich darum, das Markenportfolio insgesamt noch zu verbessern, punktuell über Vergrößerung bestehender Stores oder eben auch noch ein paar neue Konzepte. Und ist ein großes Thema für uns ist auch insgesamt nochmal die Aufenthaltsqualität des Kundenerlebnisses zu steigern, vor allen Dingen eben auch durch eine Erweiterung des gastronomischen Angebotes. Also wir arbeiten jetzt aktuell an einem neuen Konzept mit Frittenwerk, das wird im Juni eröffnen. Wir wollen aber auch darüber hinaus noch 1 bis 2 neue Gastronomiekonzepte für das Center haben, weil das für unsere Kunden enorm wichtig ist.
1: Ein paar Tage später wird dann ein Tag für Teenager und junge Erwachsene veranstaltet. Bis zu 50 Aussteller im Innenbereich des Gebäudes und 13 weitere draußen besuchen das Outlet und präsentieren ihren Beruf auf der Ausbildungsmesse. Rund 130 Schüler aus Rotsch und zahlreiche weitere Besucher kamen zur Messe, um einen besseren Einblick in Ausbildung und Beruf zu erhalten. Von Technik bis hin zum Sozialen war alles dabei. Es zeigt sich, für die umliegenden Dörfer und Städte ist solch eine Veranstaltung von großer Bedeutung. So auch in Sandersdorf-Brehna.
3: Ja, also wir sind jetzt im regelmäßigen Austausch. Wir treffen uns auch regelmäßig mit unseren Teams und spinnen auch gerne mal rum, mal gucken, was sich entwickelt. Die Job- und Ausbildungsmesse ist so jetzt der erste große Aufschlag, den wir gemeinsam machen wollen. Aber wir haben noch sehr, sehr viele Ideen. Ich glaube, da kann man noch gespannt bleiben.
1: Neben dem Center hier in Sandersdorf-Brehna gibt es 17 weitere Standorte, die alle vom selben Eigentümer betrieben werden. Das spanische Immobilienunternehmen Nainva konzentriert sich seit seiner Gründung auf die Entwicklung, Investitionen und das Management von Outlet-Centern. Aus diesem Anlass war auch der Eigentümer an diesem besonderen Tag vor Ort.
4: Die Firma ist sehr zufrieden mit dem Center und wir freuen uns, hier nach Deutschland zu unseren Kollegen, den Ämtern und den Kunden zu kommen. Es ist eine sehr erfolgreiche Geschichte mit stark ansteigender Entwicklung, einem aktiven Management und Marketing sowie neu eingeführten Marken und Aktivitäten. Unser Ziel bleibt es, mit diesem Team und den Partnern weiterzuarbeiten, das Center mit in die Region einzubeziehen und sehr relevant für die Umgebung und die Kunden zu bleiben. Also werden wir weiter hart arbeiten. Ich bin sehr zufrieden damit und freue mich über diese Feier.
1: Mit zahlreichen Aktionen, Gästen und neuen Projekten wurde deutlich. Auch nach 10 Jahren bleibt das Outlet Center ein wichtiger Treffpunkt für Shopping, Begegnung und regionale Entwicklung.
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9: Die Idee kommt direkt aus der Region. Die Köthener Wirtschaft wünscht sich seit Jahren eine gemeinsame Plattform und genau die soll jetzt entstehen. Vor kurzem wurde auf dem Marktplatz das Konzept für eine neue Berufs- und Gewerbeschau vorgestellt. Hinter dem Projekt stehen mehrere starke Partner, die Industrie- und Handelskammer, die Handwerkskammer, die Stadt Köthen, die Bundesagentur für Arbeit sowie die lokale Wirtschaftsförderung und die Werbegemeinschaft. Ziel ist es, Unternehmen, Fachkräfte und Nachwuchs zusammenzubringen, direkt im Herzen der Stadt.
10: Wir haben geplant, dass das komplette Gewerbe von Köthen sich präsentiert, und zwar in der Innenstadt. Wir haben sehr viel Platz organisiert und sagen wir mal so gesichert. Ich möchte natürlich gerne noch mehr Platz sichern. Wir wollen jegliches Handwerk hier haben, wir wollen jeden Gewerbetreibenden Handel. Jeder soll sich hier präsentieren, zeigen, was gibt es in Köthen, was wird hier produziert, welche Arbeitsplätze gibt es hier. Also wir wollen auch die Berufsschulen und die Hochschule gerne mitnehmen, um zu zeigen, was ist alles hier.
9: Gerade für Schülerinnen und Schüler, aber auch für Jobsuchende, soll die Veranstaltung eine wichtige Anlaufstelle werden. Unternehmen können sich vorstellen, Kontakte knüpfen und Nachwuchs gewinnen. Die Vorbereitungen laufen bereits und das Interesse ist groß.
10: Also die Resonanz bisher, egal wo wir es angesprochen haben, war sehr, sehr hoch. Viele wollten sich auch schon anmelden. Also wir haben erstmal eine Internetseite geschaffen, worüber man sich jetzt anmelden kann, damit das gebündelt kommt, weil sonst hätten wir das gar nicht handeln können. Bei unserem Werbefrühstück kam schon sehr, sehr gute Resonanz. Die IHK hat schon sehr, sehr gute Resonanz auf ihren Veranstaltungen dazu bekommen. Und es wurde uns auch ja ständig herangetragen, dass wir mal sowas machen sollen. Also wir sind da sehr, sehr positiver Dinge.
9: Die Berufs- und Gewerbeschau soll am 13. März 2027 stattfinden. Als neues Format für Austausch, Vernetzung und Perspektiven mitten in Köthen.
11: Hier gibt es jede Menge und das müssen wir mal zeigen.
12: Musik, Hafenflair und jede Menge Informationen zur Zukunft direkt an der Elbe. Beim Flanieren am Stadthafen konnten sich Besucher am vergangenen Wochenende über die Entwicklung der neuen Hafenpromenade in Lutherstadt-Wittenberg informieren.

0: Unsere Terrasse West, wie wir sie benennen. Auf der anderen Seite kommt die Terrasse Ost, der Promenadenplatz, der noch im Bau ist. Und ja, wir haben letztendlich, wollen wir unsere Außenbereiche bis an die Kernstadt Anna am Elbufer vorbeibringen, dass wir hier wasserseitig auch den Elberadweg langlaufen lassen. Und als Grundlage dafür haben wir dieses Freiraumkonzept Hafenpromenade geschaffen, 21 auch durch unseren Stadtrat beschlossen. Ja, und unser Ziel ist es hier auch jährlich eine Veranstaltung stattfinden zu lassen, um unsere Bürger auch tatsächlich mal dieses Feeling hier am Wasser erleben zu lassen, was man ja so in der Kernstadt nicht unbedingt wahrnimmt.
1: Noch ist vieles Baustelle, doch die Planungen gehen Schritt für Schritt voran. Besonders Familien sollen künftig profitieren. Direkt an der Promenade entsteht aktuell ein großer Spielplatz mit maritimen Charakter.
2: Es wird ein großes Spielboot, also das ist eine Anlehnung an diese alten Kähne, die hier früher die Elbe hoch und runter gefahren sind, sogenannte Katzbuckelkähne. Und die wurden eben damals so bezeichnet, weil die Silhouette eben so ein bisschen zeigt, so ein bisschen, die waren so ein bisschen gekrümmt und so ist das angelegt. So war der Entwurf von einem Planungsbüro und so, da wollen wir eben hin, weil wir eben hier die Elbe haben und dass wir das so ein bisschen anlehnen. Ja, das ist schon ein sehr komplexes Spielgerät mit vielen Sachen, wo Kinder jetzt zum Beispiel so an Ketten irgendwelche Eimer hochziehen können oder sowas. Also es wird schon mit Sonnensegel noch für als Sonnenschutz und sowas. Also es werden viele Spieleangebote sind. Und ansonsten entsteht noch ein Hafensofa, das ist dann quasi vis-à-vis zu dem Spielschiff. Das ist dann auf der anderen Seite des Radweges, damit man sich da hinsetzen kann, relaxen kann und auch Richtung Schutzhafen gucken kann, was wir hier vorfinden.
1: Auch der Elbe-Radweg wird im Zuge der Arbeiten ausgebaut. Gleichzeitig sollen historische Elemente des alten Hafens erhalten bleiben.
2: Die Besonderheit ist hier, wir haben hier eine alte Bestandsgleisanlage von, war ja mal ehemals Industrielände. Und diese Gleisanlage bleibt doch so im Bestand bestehen, wird jetzt eingepflastert, also werden Läufereien gesetzt und dann entstehen da zwei Asphaltbänder, eins vom Fußweg, also fußläufig und dann für die Radfahrer. Weil wir sind ja hier auf dem Elbradweg.
1: Neben Freizeit und Erholung spielt auch das Thema Wohnen eine große Rolle. Direkt am Stadthafen plant die WIWOG ein neues Mehrfamilienhaus mit Blick auf die Elbe. Das Interesse daran ist offenbar schon jetzt enorm.
3: Das Interesse an diesem Neubauvorhaben ist sehr groß. Wir haben schon über 150 Interessenten auf unserer Warteliste. Die haben wir auch alle aktiv zu der heutigen Veranstaltung eingeladen, weil unser Flyer ganz neu gedruckt ist und wir heute das erste Mal die Grundrisse wirklich mit ein paar Maßen auch bekannt geben. Und die Veranstaltung startete ja 13 Uhr, jetzt ist es 14.30 Uhr und ich hatte bisher dauerhaft zu tun, also es reicht nicht ab.
1: Geplant sind 26 Mietwohnungen mit 2 bis 4 Zimmern. Der Baustart erfolgte bereits im März. Die Fertigstellung ist für Ende 2027 vorgesehen.
3: Wir haben 2 bis 4 Raumwohnungen. Die kleinste Wohnung hat ca. 65 Quadratmeter, die größte Wohnung hat 116 Quadratmeter.
1: Bis die komplette Verbindung zwischen Stadthafen und Altstadt fertig ist, wird allerdings noch einige Zeit vergehen. Doch die Richtung ist klar. Mehr Aufenthaltsqualität, mehr Grün und ein neues Leben am Wasser.
0: Wir sind jetzt so, denke ich, im ersten Drittel. 2 Drittel bis zur Kernstadt liegen noch vor uns. Dieses Jahr zum Ende soll ja noch unser Spielplatz fertig werden. Und ja, dann müssen wir erstmal wieder weitere Fördermittel akquirieren. Und kann ich noch keine bestimmte Zeit sagen, aber wir sind dran, dass wir da wirklich zügig voranschreiten. Und was ich vielleicht noch ergänzend sagen muss, das sind ja unsere ersten Bauabschnitte, dass wir hier unsere Hochwasserschutzmauer gebaut haben. Das ist diese rote Mauer mit dem wasserseitigen Elberadweg. Ja, der nächste Baustein jetzt der Spielplatz. Und dann wird sich auch ein Teilbereich erstmal in der Erweiterung, also Verbreiterung des Weges widerspiegeln und dann immer noch so Teilbereiche mit anschließen.
1: Mit Musik, Gesprächen und direkten Blick.

0: auf die Elbe wurde heute also nicht nur gefeiert, sondern auch ein Blick in die Zukunft geworfen. Die Hafenpromenade soll in den kommenden Jahren zu einem neuen Treffpunkt für Wittenberger und Gäste werden. Mitten zwischen Stadt und Fluss.
1: Am Dienstag, dem 21. April, fand an der Förderschule Sonnenland in Bitterfeld-Wolfen eine Scheckübergabe in Höhe von 1.000 Euro statt. Übergeben wurden die Gelder durch den Landkreis Anhalt-Bitterfeld und die ÖSA-Versicherung. Zunächst waren nur 860 Euro vorgesehen. Diese wurden allerdings durch eine Spende von Thomas Morsch von der ÖSA um weitere 140 Euro erhöht. Eine Verwendung für das Geld habe man auch schon in Planung.
2: Wir werden mit diesen Geldern unseren Schulhof weiter ausgestalten und werden Sitzgelegenheiten für unsere Schüler anschaffen, damit sie sich im Nachmittagsbereich und in den Pausen nicht nur, ich sag mal, körperlich betätigen können, sondern auch eine Ruhestätte zum Unterhalten, zum Kommunizieren finden, in der sie sich zum Teil auch zurückhalten können. Und wir werden diese Sitzgelegenheiten so beschaffen, dass auch unsere körperlich beeinträchtigten Schüler darauf Platz nehmen können und das ohne große Hilfe, sondern dass sie sich genauso wohlfühlen und eben mal aus ihren Geräten, Mobilitätsgeräten herauskommen.
1: Auch die 6 weiteren Förderschulen im Landkreis wolle man in diesem Jahr mit den verfügbar gewordenen Mitteln unterstützen. Bei diesen Geldern handelt es sich um Spendengelder aus der Gewinnbeteiligung der ÖSA. Was genau es damit auf sich hat, erklärte Morsch vor Ort.
3: Ja, ich betreue den Landkreis in Versicherungsfragen um das Thema Gebäude- und Inhaltsversicherung im Großen und Ganzen. Und die ÖSA gibt bei guter Schadenquote eine erfolgsabhängige Gewinnbeteiligung an die Kommunen zurück, in dem Moment auch an den Landkreis. Und da wurde bei der letzten Übergabe beim Landkreis mit Herrn Grabner besprochen, dass wir das wieder für soziale Projekte nutzen. In dem Moment für die Förderschulen und in dem Moment heute halt hier bei der Sonnenlandschule dann den ersten Teil des Geldes sozusagen zu übergeben.
1: Aus einer Pressemitteilung des Landkreises geht hervor, dass von Seiten der Versicherung und des Landkreises auch die Bereitschaft bestehe, die Spendengelder noch weiter aufzustocken, sollten sie für die geplanten Anschaffungen der Sitzmöglichkeiten nicht ausreichen.
4: Ich mache mir jedes Jahr Gedanken, was wir mit diesen Geldern, ich sag mal, machen. Wir wollen sie nicht einfach im großen Haushalt verpuffen lassen, sondern sie sollen schon nachhaltig auch angebracht werden, sodass wir dort investieren, wo es tatsächlich auch Sinn macht und wo es gut ist. Und das ist bei unseren Kindern. Und deswegen sind dieses Jahr die Förderschulen dran. Und da freue ich mich, dass wir hier heute 860 Euro von der ÖSA übergeben konnten. Wie gesagt, das sind Gelder, die wir zurückerstattet bekommen, wenn die Schäden, die verursacht wurden, sich in Grenzen halten.
1: Mit der Scheckübergabe wurde die Unterstützung der Schulen im Landkreis Anhalt-Bitterfeld erneut sichtbar gemacht. Gleichzeitig betonten die Beteiligten die Bedeutung solcher Förderungen für den schulischen Alltag. Auch künftig wolle man die Einrichtungen im Rahmen der verfügbaren Möglichkeiten weiter unterstützen. Vor gut einem Monat fand auf der Baustelle zum neuen Innenstadtring in Bitterfeld der symbolische Spatenstich statt. Wie bereits berichtet, geht es in Bauabschnitt 1 vor allem um die Verlegung von Rohren und Leitungen. Aber wie sieht es aktuell auf der Baustelle aus?
5: Ja, hier in Bitterfeld im Innenstadtring sind wir zurzeit dabei, alle unterirdischen Versorgungsleitungen neu zu verlegen. Das heißt, wir haben Trinkwasser, Gasleitungen neu verlegt, Telekom und wir werden ja auch den nächsten Schritt angehen und den Schmutzwasserkanal neu verlegen. Wenn das alles erledigt ist, kann man schon im Hintergrund sehen, dass die Brücke vorbereitet wird. Es werden Bohrpfähle gesetzt, um dann mal später die Brücke im Sommer da aufzulegen. Es sind ca. 8 Bohrpfähle werden gesetzt bis zu ca. 10 Meter Tiefe, um dann die Brücke aufzulegen.
1: Die ursprüngliche Reihenfolge der Bauvorhaben habe man aufgrund unvorhergesehener Problematiken etwas umplanen müssen. Man sei aber dennoch zuversichtlich, den angesetzten Zeitplan für diesen Bauabschnitt einhalten zu können.
5: Wir hatten einen straffen Zeitplan, mussten den aber umbauen, weil wir relativ viele Unbekannte

0: in der Leitung gefunden haben. Also hier waren Kabel drin und Abwasserleitungen, die nirgendwo im Bestand eingetragen wurden. Und die mussten erstmal sortiert werden, umverlegt werden, sodass wir im Prinzip diese Arbeiten vorgezogen haben und die Brückenbauarbeiten nach hinten verschoben haben. Das heißt, wir haben eigentlich noch den Zeitplan drin, wir haben nur die Arbeiten umprogrammiert.
1: Zum Spatenstich am 9. April versicherte Armin Schenk, dass der Zugang zur Innenstadt trotz Baustelle immer gewährleistet bleiben werde. Aus diesem Grund wurde ein Verkehrsleitsystem eingerichtet. Hier komme es allerdings öfter zu Problemen, erzählte Marbach.
0: Es ist so, es wurde hier ein Verkehrsleitsystem aufgebaut, um die Bürger immer in die Innenstadt zu führen. Leider nutzen manche das nicht und öffnen diese Verkehrsleiteinrichtung, was natürlich immer zu Behinderungen auf der Baustelle führt. Und es ist für die Bauleute immer schwierig. Montag muss wieder alles immer geschlossen werden. In der Woche geht's, aber das Wochenende ist es halt so. Darum meine Bitte, man sieht ja jetzt, mit was für einer Technik gearbeitet wird, dass die Bürger tatsächlich diese Verkehrsführung, die alle vorgesehen sind, auch begehen und nicht über die Baustelle laufen. Die Gefahr für einen Unfall oder einen Schaden, den der Bürger hat, der ist enorm groß.
1: Trotz einzelner Herausforderungen laufen die Arbeiten am ersten Bauabschnitt des Innenstadtrings derzeit weiter. Nach Angaben der Verantwortlichen sollen die geplanten Maßnahmen weiterhin im vorgesehenen Zeitrahmen umgesetzt werden. Die Baustelle wird das Stadtbild in Bitterfeld auf jeden Fall noch eine Zeit lang prägen.

0: An der evangelischen Grundschule und an der Gemeinschaftsschule Wolfen wurden wieder die Türen geöffnet. Am 18. April wurden jegliche Besucher wie Eltern, Großeltern oder zukünftige Schüler von den Lehrern und schon älteren Schülern begrüßt. Dort präsentierte die Schule dann ihre besondere Art vom Unterrichten und weitere einzigartige Aspekte, die zum Alltag gehören. Zudem konnten sich alle Gäste von 10 bis 13 Uhr in den Gebäuden und auf dem Schulhof umgucken. Währenddessen konnten reichlich Fragen an Zugehörige der Schule gestellt werden. Aber auch für Essen ist gesorgt. An einem Buffet, welches die Eltern selber zusammenstellten, konnte man sich reichlich an den Leckereien bedienen.
1: Also die Eltern wollen natürlich immer wissen, wie unterrichten wir im Gegensatz zu einer Regelschule. Erstmal dieses Gemeinschaftsschulkonzept zu erklären, ist die eine Sache, das, was Sie mich ja schon gerade gefragt haben. Zum anderen geht es aber auch darum, einfach mal zu zeigen, wie arbeiten wir als freie Schule in Trägerschaft der Diakonie. Ich erzähle immer gerne, wir haben so drei Säulen unserer Arbeit. Das ist zum einen natürlich der evangelische Glauben, das evangelische Konzept. Das beinhaltet natürlich nicht nur das Religiöse, sondern auf der anderen Seite auch das Wertemodell, was wir hier so transportieren wollen. Also Nächstenliebe, dass wir uns respektieren gegenseitig, völlig unabhängig von Herkunft und Leistungsfähigkeit. Genauso ist es. Das Zweite ist dann immer, wo wir ganz klar auch unseren Fokus drauf legen, ist eine anschlussfähige Bildung. Also, dass die Kinder hier mit einem Schulabschluss oder mit einer Bildung rausgehen, wo sie dann die freie Wahl haben zwischen dem Gymnasium vielleicht oder auch natürlich einer Berufsausbildung, die möglichst hier in der Region stattfinden soll. Also unser Ziel ist es, dass wir der Wirtschaft hier in der Region was mitgeben oder was wiedergeben und dass wir die Kinder hier halten. Das ist unser Ziel. Und als Drittes, das gehört dann noch mit dazu, sind wir jetzt gerade dabei, sehr stark da zu schauen, dass wir hier Kooperationen aufbauen mit dem Bildungszentrum hier in Wolfen zum Beispiel, mit dem Chemiepark, aber auch mit lokaler kleiner Wirtschaft, um die Berufsvorbereitung möglichst zeitnah anzugehen. Ab der 5. Klasse geht das bei uns schon los mit dem Girls Boys Day und nach baut sich das dann auf. Und natürlich auch noch, dass wir der Diakonie was zurückgeben, also dass da auch in den Sozialberufen vielleicht Nachfolgen hier schon entstehen.
0: Aber was unterscheidet diese beiden Schulen von den anderen? In Verbundenheit mit ihrem christlichen Profil wird auch mit Reformpädagogik gelehrt. Zusätzlich wird den Kindern im Laufe ihres Alltags beigebracht, wie man selbstständig und rücksichtsvoll handelt. Im Unterricht lernen die Schüler wichtige Grundsätze wie Hilfsbereitschaft und Freiheit. In jahrgangsübergreifenden Stammgruppen in der Grundschule werden Projekte für jedes Alter bearbeitet und dann in der Gemeinschaftsschule fortgesetzt. So kooperieren die Klassen als offenes Ganztagsmodell mit dem Hort.
2: Also besonders ist natürlich unser evangelisches Profil. Wir sind angelehnt an Maria Montessori und ganz besonders ist, dass wir in der Jahrgangsmischung lernen. Das heißt, die Kinder sind bei uns in den sogenannten Stammgruppen und lernen von Jahrgang 1 bis 4 bei uns in einer Stammgruppe. Na, unsere Kinder lernen zum Beispiel ganz viel mit Material, das sieht man hier am Raum. Wir lernen mit Montessori-Material, wir lernen auch mit selbst erstellten Materialien. Wir sind da sehr kreativ und fördern die Kinder individuell, das heißt am eigenen Lernstand. Ja, das, also wir, nicht im Gleichschritt.
0: Ein paar Zukunftsprojekte haben die Schulen schon geplant. Der Schulhof soll eine Erneuerung bekommen. Zum jetzigen Zeitpunkt sieht er noch recht kahl aus und die Schüler wünschen sich einen bunten Bereich, wo viel Platz zum Spielen und Abhängen ist. Mit einer grünen Wiese und ein paar Blumen lässt sich da schon etwas zeigen und die Schule kann wieder voller Glanz strahlen.
3: Also warum? Also wir wollen den Schulhof verändern, weil Sie sehen ja selber, der Schulhof ist nackig, trocken. Wir wollen mehr Wiese, mehr Blumen, damit sich die Kinder freuen, damit wir auch als Schule strahlen. Damit wir die Schule endlich mal ein bisschen auf Vordermann bringen. Genau wie Pflanzkübel und alles Sinn machen.
0: Gerade gehen 128 Schüler in die evangelische Grundschule und 63 auf die Gemeinschaftsschule. Absolventen gab es noch keine, aber dies soll sich dann bald ändern. Wer selber Interesse an einer Anmeldung hat, kann während der Sprechzeiten kurz im Sekretariat anrufen oder an einem Schnuppertag vorbeigucken, um die Schule ein bisschen besser kennenzulernen. Das beliebte Outlet-Center Halle Leipzig, The Style Outlets, feiert im April seinen 10. Geburtstag. Geplant waren verschiedene Aktivitäten, die für jedes Alter ansprechend waren. Zunächst konnte man eine kleine Ausstellung zur Entstehung und Entwicklung des Centers besichtigen. Wichtige Persönlichkeiten wie Landrat Andi Grabner, Bürgermeisterin von Sandersdorf-Brehna, Steffi Siska und weitere wichtige Gäste grüßten die Besucher und hielten einen Vortrag. Ein besonderes Highlight war der Tortenabschnitt von Centermanager Robin Lippold. Kurz darauf konnten sich alle Teilnehmenden an den Getränken und dem kulinarischen Essen bedienen. Die Gelegenheit für Austausch und Networking war jederzeit vorhanden und Mitglieder des Centers waren für jede Frage bereit. Unsere Frage über den Anfang des Outlets wurde uns von Grabner in einem Interview beantwortet.
4: Ja, wir hatten ja hier einen, ich sag mal, Pep-Markt auf der grünen Wiese stehen, der eigentlich den Namen Markt nicht mehr verdiente, weil unterm Strich war nur noch Kaufland hier vor Ort und ich glaube ein, zwei kleinere Einzelhändler, aber das Gros war schon ausgezogen und die ETG als Inhaber machte sich Gedanken, was macht man mit solch einer Fläche und kam dann zu dem Entschluss, ein Outlet zu errichten, wo wir erstmal natürlich auf erheblichen Widerstand gestoßen sind. Nicht nur bei den Baugenehmigungsbehörden, sondern auch bei der IHK, bei den Städten Bitterfeld-Wolfen, Köthen, Leipzig, Halle, Dessau und so weiter. Die dann natürlich auch es so weit, ich sag mal in Anführungsstrichen, trieben, dass sie eine Klage gegen den Bau einreichten. Aber nach, ich glaube, anderthalb Jahren Verhandlungen und dergleichen wurden die Klagen abgewiesen. Es war ein gutes Zeichen. Seit dem Tag ging es positiv nach vorn und wir sehen das Ergebnis heute, 10 Jahre später. Das Center hat sich etabliert, ist eine große Bereicherung, nicht nur für die Stadt Sandersdorf-Brehna, sondern auch für die ganze Region Anhalt-Bitterfeld und darüber hinaus. Jährlich strömen etwa 1,6 Millionen Menschen hier in die Region, bringen auch einen Mehrwert mit, indem sie dann gastronomische Einrichtungen noch in der Region besuchen oder auch die Highlights, die wir kulturell, musikalisch, sportlich zu bieten haben. Also es ist schon ein tolles Ergebnis, was dann letzten Endes erreicht wurde.
0: Im Verlauf der Woche waren noch einige andere Projekte in Planung, die sich Bewohner aus der Region nicht entgehen ließen. Am Montag begann die Jubiläumswoche mit einer Popcorn-Aktion, bei der alle Shopper kostenloses Popcorn frisch aus der Maschine bekamen. Der Tag darauf wurde zum Matcha Day. An einer Matcha-Bar konnten verschiedene Kreationen des Trends probiert werden. Am Mittwoch liefen XXL Walking Acts wie Teddybären durch die Gänge, während Gäste sich von Schnellzeichnern porträtieren lassen konnten. In der zweiten Hälfte der Woche konnten sich Besucher in der Beauty Lounge gemütlich machen. Stylisten standen zur Verfügung und halfen mit Touch-ups und trendigen Looks. Auch für die Zukunft sind schon einige Projekte geplant.
5: Also insgesamt ist es so, wir haben aktuell eine Vermietungsquote von knapp 93%. Das heißt, bei uns geht es jetzt vor allen Dingen inhaltlich darum, das Markenportfolio insgesamt noch zu verbessern, punktuell über Vergrößerung bestehender Stores oder eben auch noch ein paar neue Konzepte. Und ist ein großes Thema für uns ist auch insgesamt nochmal die Aufenthaltsqualität des Kundenerlebnisses zu steigern, vor allen Dingen eben auch durch eine Erweiterung des gastronomischen Angebotes. Also wir arbeiten jetzt aktuell an einem neuen Konzept mit Frittenwerk, das wird im Juni eröffnen. Wir wollen aber auch darüber hinaus noch 1 bis 2 neue Gastronomiekonzepte für das Center haben, weil das für unsere Kunden enorm wichtig ist.
0: Ein paar Tage später wird dann ein Tag für Teenager und junge Erwachsene veranstaltet. Bis zu 50 Aussteller im Innenbereich des Gebäudes und 13 weitere draußen besuchen das Outlet und präsentieren ihren Beruf auf der Ausbildungsmesse. Rund 130 Schüler aus Rotsch und zahlreiche weitere Besucher kamen zur Messe, um einen besseren Einblick in Ausbildung und Beruf zu erhalten. Von Technik bis hin zum Sozialen war alles dabei. Es zeigt sich, für die umliegenden Dörfer und Städte ist solch eine Veranstaltung von großer Bedeutung. So auch in Sandersdorf-Brehna.
6: Ja, also wir sind jetzt im regelmäßigen Austausch. Wir treffen uns auch regelmäßig mit unseren Teams und spinnen auch gerne mal rum, mal gucken, was sich entwickelt. Die Job- und Ausbildungsmesse ist so jetzt der erste große Aufschlag, den wir gemeinsam machen wollen. Aber wir haben noch sehr, sehr viele Ideen. Ich glaube, da kann man noch gespannt bleiben.
0: Neben dem Center hier in Sandersdorf-Brehna gibt es 17 weitere Standorte, die alle vom selben Eigentümer betrieben werden. Das spanische Immobilienunternehmen NineVa konzentriert sich seit seiner Gründung auf die Entwicklung, Investition und das Management von Outlet-Centern. Aus diesem Anlass war auch der Eigentümer an diesem besonderen Tag vor Ort.
7: Die Firma ist sehr zufrieden mit dem Center und wir freuen uns, hier nach Deutschland zu unseren Kollegen, den Ämtern und den Kunden zu kommen. Es ist eine sehr erfolgreiche Geschichte mit stark ansteigender Entwicklung, einem aktiven Management und Marketing sowie neu eingeführten Marken und Aktivitäten. Unser Ziel bleibt es, mit diesem Team und den Partnern weiterzuarbeiten, das Center mit in die Region einzubeziehen und sehr relevant für die Umgebung und die Kunden zu bleiben. Also werden wir weiter hart arbeiten. Ich bin sehr zufrieden damit und freue mich über diese Feier.
0: Mit zahlreichen Aktionen, Gästen und neuen Projekten wurde deutlich, auch nach 10 Jahren bleibt das Outlet Center ein wichtiger Treffpunkt für Shopping, Begegnung und regionale Entwicklung.
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11: Die Idee kommt direkt aus der Region. Die Köthener Wirtschaft wünscht sich seit Jahren eine gemeinsame Plattform und genau die soll jetzt entstehen. Vor kurzem wurde auf dem Marktplatz das Konzept für eine neue Berufs- und Gewerbeschau vorgestellt. Hinter dem Projekt stehen mehrere starke Partner, die Industrie- und Handelskammer, die Handwerkskammer, die Stadt Köthen, die Bundesagentur für Arbeit sowie die lokale Wirtschaftsförderung und die Werbegemeinschaft. Ziel ist es, Unternehmen, Fachkräfte und Nachwuchs zusammenzubringen, direkt im Herzen der Stadt.
12: Wir haben geplant, dass das komplette Gewerbe von Köthen sich präsentiert, und zwar in der Innenstadt. Wir haben sehr viel Platz organisiert und sagen wir mal so gesichert. Ich möchte natürlich gerne noch mehr Platz sichern. Wir wollen jegliches Handwerk hier haben, wir wollen jegliches, den Gewerbetreibenden, Handel. Jeder soll sich hier präsentieren, zeigen, was gibt es in Köthen, was wird hier produziert, welche Arbeitsplätze gibt es hier. Also wir wollen auch die Berufsschulen und die Hochschule gerne mitnehmen. Um zu zeigen, was ist alles hier.
11: Gerade für Schülerinnen und Schüler, aber auch für Jobsuchende, soll die Veranstaltung eine wichtige Anlaufstelle werden. Unternehmen können sich vorstellen, Kontakte knüpfen und Nachwuchs gewinnen. Die Vorbereitungen laufen bereits und das Interesse ist groß.
12: Also die Resonanz bisher, egal wo wir es angesprochen haben, war sehr, sehr hoch. Viele wollten sich auch schon anmelden. Also wir haben erstmal eine Internetseite geschaffen, worüber man sich jetzt anmelden kann, damit das gebündelt kommt, weil sonst hätten wir das gar nicht handeln können. Bei unserem Werbefrühstück kam schon sehr, sehr gute Resonanz. Die IHK hat schon sehr, sehr gute Resonanz auf ihren Veranstaltungen dazu bekommen. Und es wurde uns auch ja ständig herangetragen, dass wir mal sowas machen sollen. Also wir sind da sehr, sehr positiver Dinge.
11: Die Berufs- und Gewerbeschau soll am 13. März 2027 stattfinden. Als neues Format für Austausch, Vernetzung und Perspektiven mitten in Köthen.
13: Ja, hier gibt es jede Menge. Und das müssen wir noch zeigen.
14: Musik, Hafenflair und jede Menge Informationen zur Zukunft direkt an der Elbe. Beim Flanieren am Stadthafen konnten sich Besucher am vergangenen Wochenende über die Entwicklung der neuen Hafenpromenade in Lutherstadt Wittenberg informieren. Die Stadt hat im Rahmen des Tages der Städtebauförderung eingeladen und viele Interessierte nutzten die Gelegenheit, um sich direkt vor Ort ein Bild vom aktuellen Bauvorschritt zu machen. Zwischen Elbe, alten Hafenanlagen und neuer Promenade entsteht hier in den kommenden Jahren ein völlig neuer Freizeitbereich. Ziel ist es, die Innenstadt stärker mit dem Wasser zu verbinden. Mit Aufenthaltsflächen, Spielmöglichkeiten und neuen Wegen für Fußgänger und Radfahrer.
15: Wir stehen hier an der Hafenpromenade und im Hintergrund sehen wir unsere

0: unsere Terrasse West, wie wir sie benennen. Auf der anderen Seite kommt die Terrasse Ost, der Promenadenplatz, der noch im Bau ist. Und ja, wir haben letztendlich wollen wir unsere Außenbereiche bis an die Kernstadt am Elbufer vorbeibringen, dass wir hier wasserseitig auch den Elberadweg langlaufen lassen. Und als Grundlage dafür haben wir dieses Freiraumkonzept Hafenpromenade geschaffen, 21 auch durch unseren Stadtrat beschlossen. Ja, und unser Ziel ist es hier auch jährlich eine Veranstaltung stattfinden zu lassen, um unsere Bürger auch tatsächlich mal dieses Feeling hier am Wasser erleben zu lassen, was man ja so in der Kernstadt nicht unbedingt wahrnimmt.
1: Noch ist vieles Baustelle, doch die Planungen gehen Schritt für Schritt voran. Besonders Familien sollen künftig profitieren. Direkt an der Promenade entsteht aktuell ein großer Spielplatz mit maritimen Charakter.
2: Es wird ein großes Spielboot. Also, es ist eine Anlehnung an diese alten Kähne, die hier früher die Elbe hoch und runter gefahren sind, sogenannte Katzbuckelkähne. Und die wurden eben damals so bezeichnet, weil die Silhouette eben so ein bisschen zeigt, so ein bisschen, die waren so ein bisschen gekrümmt. Und so ist das angelegt. So war der Entwurf von einem Planungsbüro und so, da wollen wir eben hin, weil wir eben hier die Elbe haben und dass wir das so ein bisschen anlehnen. Ja, das ist schon ein sehr komplexes Spielgerät mit vielen Sachen, wo Kinder jetzt zum Beispiel so an Ketten irgendwelche Eimer hochziehen können oder sowas. Also es wird schon mit Sonnensegel noch als Sonnenschutz und sowas. Also es werden viele Spieleangebote sind. Und ansonsten entsteht noch ein Hafensofa. Das ist dann quasi vis-à-vis zu dem Spielschiff. Das ist dann auf der anderen Seite des Radweges, damit man sich da hinsetzen kann, relaxen kann und auch Richtung Schutzhafen gucken kann, was wir hier vorfinden.
1: Auch der Elbe-Radweg wird im Zuge der Arbeiten ausgebaut. Gleichzeitig sollen historische Elemente des alten Hafens erhalten bleiben.
2: Besonderheit ist hier, wir haben hier eine alte Bestandsgleisanlage war ja mal ehemals Industrielände. Und diese Gleisanlage bleibt doch so im Bestand bestehen, wird jetzt eingepflastert. Also werden Läufer reingesetzt und dann entstehen da zwei Asphaltbänder, eins vom Fußweg, also fußläufig, und dann für die Radfahrer. Weil wir sind ja hier auf dem Elbradweg.
1: Neben Freizeit und Erholung spielt auch das Thema Wohnen eine große Rolle. Direkt am Stadthafen plant die VIVOG ein neues Mehrfamilienhaus mit Blick auf die Elbe. Das Interesse daran ist offenbar schon jetzt enorm.
3: Das Interesse an diesem Neubauvorhaben ist sehr groß. Wir haben schon über 150 Interessenten auf unserer Warteliste. Die haben wir auch alle aktiv zu der heutigen Veranstaltung eingeladen, weil unser Flyer ganz neu gedruckt ist und wir heute das erste Mal die Grundrisse wirklich mit ein paar Maßen auch bekannt geben. Und die Veranstaltung startete ja 13 Uhr, jetzt ist es 14:30 Uhr und ich hatte bisher dauerhaft zu tun. Also es reißt nicht ab.
1: Geplant sind 26 Mietwohnungen mit 2 bis 4 Zimmern. Der Baustart erfolgte bereits im März. Die Fertigstellung ist für Ende 2027 vorgesehen.
3: Wir haben 2 bis 4 Raumwohnungen. Die kleinste Wohnung hat ca. 65 Quadratmeter, die größte Wohnung hat 116 Quadratmeter.
1: Bis die komplette Verbindung zwischen Stadthafen und Altstadt fertig ist, wird allerdings noch einige Zeit vergehen. Doch die Richtung ist klar. Mehr Aufenthaltsqualität, mehr Grün und ein neues Leben am Wasser.
0: Wir sind jetzt so, denke ich, im ersten Drittel. Zwei Drittel bis zur Kernstadt liegen noch vor uns. Dieses Jahr zum Ende soll ja noch unser Spielplatz fertig werden. Und ja, dann müssen wir erstmal wieder weitere Fördermittel akquirieren. Und kann ich noch keine bestimmte Zeit sagen, aber wir sind dran, dass wir da wirklich zügig voranschreiten. Und was ich vielleicht noch ergänzend sagen muss, also das sind ja unsere ersten Bauabschnitte, dass wir hier unsere Hochwasserschutzmauer gebaut haben. Das ist diese rote Mauer mit dem wasserseitigen Elberadweg. Ja, und der nächste Baustein jetzt der Spielplatz. Und dann wird sich auch ein Teilbereich erstmal in der Erweiterung, also Verbreiterung des Weges, widerspiegeln und dann immer noch so Teilbereiche mit anschließen.
1: Mit Musik, Gesprächen und direktem Blick auf die Elbe wurde heute also nicht nur gefeiert, sondern auch ein Blick in die Zukunft geworfen. Die Hafenpromenade soll in den kommenden Jahren zu einem neuen Treffpunkt für Wittenberger und Gäste werden. Mitten zwischen Stadt und Fluss.
4: Am Dienstag, dem 21. April, fand an der Förderschule Sonnenland in Bitterfeld-Wolfen eine Scheckübergabe in Höhe von 1.000 Euro statt. Übergeben wurden die Gelder durch den Landkreis Anhalt-Bitterfeld und die ÖSA-Versicherung. Zunächst waren nur 860 Euro vorgesehen. Diese wurden allerdings durch eine Spende von Thomas Morsch von der ÖSA um weitere 140 Euro erhöht. Eine Verwendung für das Geld habe man auch schon in Planung.
5: Wir werden mit diesen Geldern unseren Schulhof weiter ausgestalten und werden Sitzgelegenheiten für unsere Schüler anschaffen, damit sie sich im Nachmittagsbereich und in den Pausen nicht nur, ich sag mal, körperlich betätigen können, sondern auch eine Ruhestätte zum Unterhalten, zum Kommunizieren finden, in der sie sich zum Teil auch zurückhalten können. Und wir werden diese Sitzgelegenheiten so beschaffen, dass auch unsere körperlich beeinträchtigten Schüler darauf Platz nehmen können und das ohne große Hilfe, sondern dass sie sich genauso wohlfühlen und eben mal aus ihren Mobilitätsgeräten herauskommen.
4: Auch die 6 weiteren Förderschulen im Landkreis wolle man in diesem Jahr mit den verfügbar gewordenen Mitteln unterstützen. Bei diesen Geldern handelt es sich um Spendengelder aus der Gewinnbeteiligung der ÖSA. Was genau es damit auf sich hat, erklärte Morsch vor Ort.
6: Ja, ich betreue den Landkreis in Versicherungsfragen um das Thema Gebäude- und Inhaltsversicherung im Großen und Ganzen. Und die ÖSA gibt bei guter Schadenquote eine erfolgsabhängige Gewinnbeteiligung an die Kommunen zurück, in dem Moment auch an den Landkreis. Und da wurde bei der letzten Übergabe beim Landkreis mit Herrn Grabner besprochen, dass wir das wieder für soziale Projekte nutzen. In dem Moment für die Förderschulen und in dem Moment heute halt hier bei der Sonnenlandschule dann den ersten Teil des Geldes sozusagen zu übergeben.
4: Aus einer Pressemitteilung des Landkreises geht hervor, dass von Seiten der Versicherung und des Landkreises auch die Bereitschaft bestehe, die Spendengelder noch weiter aufzustocken, sollten sie für die geplanten Anschaffungen der Sitzmöglichkeiten nicht ausreichen.
7: Ich mache mir jedes Jahr Gedanken, was wir mit diesen Geldern, ich sag mal, machen. Wir wollen sie nicht einfach im großen Haushalt verpuffen lassen, sondern sie sollen schon nachhaltig auch angebracht werden, sodass wir dort investieren, wo es tatsächlich auch Sinn macht und wo es gut ist. Und das ist bei unseren Kindern. Und deswegen sind dieses Jahr die Förderschulen dran. Und da freue ich mich, dass wir hier heute 860 Euro von der ÖSA übergeben konnten. Wie gesagt, das sind Gelder, die wir zurückerstattet bekommen, wenn die Schäden, die verursacht wurden, sich in Grenzen halten.
4: Mit der Scheckübergabe wurde die Unterstützung der Schulen im Landkreis Anhalt-Bitterfeld erneut sichtbar gemacht. Gleichzeitig betonten die Beteiligten die Bedeutung solcher Förderungen für den schulischen Alltag. Auch künftig wolle man die Einrichtungen im Rahmen der verfügbaren Möglichkeiten weiter unterstützen. Vor gut einem Monat fand auf der Baustelle zum neuen Innenstadtring in Bitterfeld der symbolische Spatenstich statt. Wie bereits berichtet, geht es in Bauabschnitt 1 vor allem um die Verlegung von Rohren und Leitungen. Aber wie sieht es aktuell auf der Baustelle aus?
8: Ja, hier in Bitterfeld im Innenstadtring sind wir zurzeit dabei, alle unterirdischen Versorgungsleitungen neu zu verlegen. Das heißt, wir haben Trinkwasser, Gasleitungen neu verlegt, Telekom und wir werden ja auch den nächsten Schritt angehen und den Schmutzwasserkanal neu verlegen. Wenn das alles erledigt ist, kann man schon im Hintergrund sehen, dass die Brücke vorbereitet wird. Es werden Bohrpfähle gesetzt, um dann mal später die Brücke im Sommer da aufzulegen. Es sind ca. 8 Bohrpfähle werden gesetzt bis zu ca. 10 Meter Tiefe, um dann die Brücke aufzulegen.
4: Die ursprüngliche Reihenfolge der Bauvorhaben habe man aufgrund unvorhergesehener Problematiken etwas umplanen müssen. Man sei aber dennoch zuversichtlich, den angesetzten Zeitplan für diesen Bauabschnitt einhalten zu können.
8: Wir hatten einen straffen Zeitplan, mussten den aber umbauen, weil wir relativ viele unbekannte Leitungen gefunden haben. Also hier waren Kabel drin und Abwasserleitungen, die nirgendwo im Bestand eingetragen wurden. Und die mussten erstmal sortiert werden, umverlegt werden, sodass wir im Prinzip diese Arbeiten vorgezogen haben und die Brückenbauarbeiten nach hinten verschoben haben. Das heißt, wir haben eigentlich noch den Zeitplan drin, wir haben nur die Arbeiten umprogrammiert.
4: Zum Spatenstich am 9. April versicherte Armin Schenk, dass der Zugang zur Innenstadt trotz Baustelle immer gewährleistet bleiben werde. Aus diesem Grund wurde ein Verkehrsleitsystem eingerichtet. Hier komme es allerdings öfter zu Problemen, erzählte Marbach.
8: Es ist so, es wurde hier ein Verkehrsleitsystem aufgebaut, um die Bürger immer in die Innenstadt zu führen. Leider nutzen manche das nicht und öffnen diese Verkehrsleiteinrichtung, was natürlich immer zu Behinderungen auf der Baustelle führt. Und es ist für die Bauleute immer schwierig. Montag muss wieder alles immer geschlossen werden. In der Woche geht's, aber das Wochenende ist es halt so. Darum meine Bitte, man sieht ja jetzt, mit was von der Technik gearbeitet wird, dass die Bürger tatsächlich diese Verkehrsführung, die alle vorgesehen sind, auch begehen und nicht über die Baustelle laufen. Die Gefahr für einen Unfall oder einen Schaden, den der Bürger hat, der ist enorm groß.
4: Trotz einzelner Herausforderungen laufen die Arbeiten am ersten Bauabschnitt des Innenstadtrings derzeit weiter. Nach Angaben der Verantwortlichen sollen die geplanten Maßnahmen weiterhin im vorgesehenen Zeitrahmen umgesetzt werden. Die Baustelle wird das Stadtbild in Bitterfeld auf jeden Fall noch eine Zeit lang prägen.

0: An der evangelischen Grundschule und an der Gemeinschaftsschule Wolfen wurden wieder die Türen geöffnet. Am 18. April wurden jegliche Besucher wie Eltern, Großeltern oder zukünftige Schüler von den Lehrern und schon älteren Schülern begrüßt. Dort präsentierte die Schule dann ihre besondere Art vom Unterrichten und weitere einzigartige Aspekte, die zum Alltag gehören. Zudem konnten sich alle Gäste von 10 bis 13 Uhr in den Gebäuden und auf dem Schulhof umgucken. Währenddessen konnten reichlich Fragen an Zugehörige der Schule gestellt werden. Aber auch für Essen ist gesorgt. An einem Buffet, welches die Eltern selber zusammenstellten, konnte man sich reichlich an den Leckereien bedienen.
1: Also die Eltern wollen natürlich immer wissen, wie unterrichten wir im Gegensatz zu einer Regelschule. Erstmal dieses Gemeinschaftsschulkonzept zu erklären, ist die eine Sache, das, was Sie mich ja schon gerade gefragt haben. Zum anderen geht es aber auch darum, einfach mal zu zeigen, wie arbeiten wir als freie Schule in Trägerschaft der Diakonie. Ich erzähle immer gerne, wir haben so drei Säulen unserer Arbeit. Das ist zum einen natürlich der evangelische Glauben, das evangelische Konzept. Das beinhaltet natürlich nicht nur das Religiöse, sondern auf der anderen Seite auch das Wertemodell, was wir hier so transportieren wollen. Also Nächstenliebe, dass wir uns respektieren gegenseitig, völlig unabhängig von Herkunft und Leistungsfähigkeit. Genauso ist es. Das Zweite ist dann immer, wo wir ganz klar auch unseren Fokus drauf legen, ist eine anschlussfähige Bildung. Also, dass die Kinder hier mit einem Schulabschluss oder mit einer Bildung rausgehen, wo sie dann die freie Wahl haben zwischen dem Gymnasium vielleicht oder auch natürlich einer Berufsausbildung, die möglichst hier in der Region stattfinden soll. Also unser Ziel ist es, dass wir der Wirtschaft hier in der Region was mitgeben oder was wiedergeben und dass wir die Kinder hier halten. Das ist unser Ziel. Und als Drittes, das gehört auch noch mit dazu, sind wir jetzt gerade dabei, sehr stark da zu schauen, dass wir hier Kooperationen aufbauen mit dem Bildungszentrum hier in Wolfen zum Beispiel, mit dem Chemiepark, aber auch mit lokaler kleiner Wirtschaft, um die Berufsvorbereitung möglichst zeitnah anzugehen. Ab der 5. Klasse geht das bei uns schon los mit dem Girls Boys Day und nach baut sich das dann auf. Und natürlich auch noch, dass wir der Diakonie was zurückgeben, also dass da auch in den Sozialberufen vielleicht Nachfolgen hier schon entstehen.
0: Aber was unterscheidet diese beiden Schulen von den anderen? In Verbundenheit mit ihrem christlichen Profil wird auch mit Reformpädagogik gelehrt. Zusätzlich wird den Kindern im Laufe ihres Alltags beigebracht, wie man selbstständig und rücksichtsvoll handelt. Im Unterricht lernen die Schüler wichtige Grundsätze wie Hilfsbereitschaft und Freiheit. In jahrgangsübergreifenden Stammgruppen in der Grundschule werden Projekte für jedes Alter bearbeitet und dann in der Gemeinschaftsschule fortgesetzt. So kooperieren die Klassen als offenes Ganztagsmodell mit dem Hort.
2: Also besonders ist natürlich unser evangelisches Profil. Wir sind angelehnt an Maria Montessori und ganz besonders ist, dass wir in der Jahrgangsmischung lernen. Das heißt, die Kinder sind bei uns in den sogenannten Stammgruppen und lernen von Jahrgang 1 bis 4 bei uns in einer Stammgruppe. Na, unsere Kinder lernen zum Beispiel ganz viel mit Material, das sieht man hier im Raum. Wir lernen mit Montessori-Material, wir lernen auch mit selbst erstellten Materialien. Wir sind da sehr kreativ und fördern die Kinder individuell, das heißt am eigenen Lernstand. Ja, das, also nicht im Gleichschritt.
0: Ein paar Zukunftsprojekte haben die Schulen schon geplant. Der Schulhof soll eine Erneuerung bekommen. Zum jetzigen Zeitpunkt sieht er noch recht kahl aus und die Schüler wünschen sich einen bunten Bereich, wo viel Platz zum Spielen und Abhängen ist. Mit einer grünen Wiese und ein paar Blumen lässt sich da schon etwas zeigen und die Schule kann wieder voller Glanz strahlen.
3: Also warum? Also wir wollen den Schulhof verändern, weil Sie sehen ja selber, der Schulhof ist nackig, trocken. Wir wollen mehr Wiese, mehr Blumen, damit sich die Kinder freuen, damit wir auch als Schule strahlen. Damit wir die Schule endlich mal ein bisschen auf Vordermann bringen. Genau wie Pflanzkübel und alles Sinn machen.
0: Gerade gehen 128 Schüler in die evangelische Grundschule und 63 auf die Gemeinschaftsschule. Absolventen gab es noch keine, aber dies soll sich dann bald ändern. Wer selber Interesse an einer Anmeldung hat, kann während der Sprechzeiten kurz im Sekretariat anrufen oder an einem Schnuppertag vorbeigucken, um die Schule ein bisschen besser kennenzulernen. Das beliebte Outlet-Center Halle Leipzig, The Style Outlets, feiert im April seinen 10. Geburtstag. Geplant waren verschiedene Aktivitäten, die für jedes Alter ansprechend waren. Zunächst konnte man eine kleine Ausstellung zur Entstehung und Entwicklung des Centers besichtigen. Wichtige Persönlichkeiten wie Landrat Andi Grabner, Bürgermeisterin von Sandersdorf-Brehna, Steffi Siska und weitere wichtige Gäste grüßten die Besucher und hielten einen Vortrag. Ein besonderes Highlight war der Tortenabschnitt von Centermanager Robin Lippold. Kurz darauf konnten sich alle Teilnehmenden an den Getränken und dem kulinarischen Essen bedienen. Die Gelegenheit für Austausch und Networking war jederzeit vorhanden und Mitglieder des Centers waren für jede Frage bereit. Unsere Frage über den Anfang des Outlets wurde uns von Grabner in einem Interview beantwortet.
4: Ja, wir hatten ja hier einen, ich sag mal, Pep-Markt auf der grünen Wiese stehen, der eigentlich den Namen Markt nicht mehr verdiente, weil unterm Strich war nur noch Kaufland hier vor Ort und ich glaube ein, zwei kleinere Einzelhändler, aber das Gros war schon ausgezogen und die ETG als Inhaber machte sich Gedanken, was macht man mit solch einer Fläche und kam dann zu dem Entschluss, ein Outlet zu errichten, wo wir erstmal natürlich auf erheblichen Widerstand gestoßen sind. Nicht nur bei den Baugenehmigungsbehörden, sondern auch bei der IHK, bei den Städten Bitterfeld-Wolfen, Köthen, Leipzig, Halle, Dessau und so weiter. Die dann natürlich auch es so weit, ich sag mal in Anführungsstrichen, trieben, dass sie eine Klage gegen den Bau einreichten. Aber nach, ich glaube, anderthalb Jahren Verhandlungen und dergleichen wurden die Klagen abgewiesen. Es war ein gutes Zeichen. Seit dem Tag ging es positiv nach vorn und wir sehen das Ergebnis heute, 10 Jahre später. Das Center hat sich etabliert, ist eine große Bereicherung, nicht nur für die Stadt Sandersdorf-Brehna, sondern auch für die ganze Region Anhalt-Bitterfeld und darüber hinaus. Jährlich strömen etwa 1,5

0: 6 Millionen Menschen hier in die Region bringen auch einen Mehrwert mit, indem sie dann gastronomische Einrichtungen noch in der Region besuchen oder auch die Highlights, die wir kulturell, musikalisch, sportlich zu bieten haben. Also es ist schon ein tolles Ergebnis, was dann letzten Endes erreicht wurde.
1: Im Verlauf der Woche waren noch einige andere Projekte in Planung, die sich Bewohner aus der Region nicht entgehen ließen. Am Montag begann die Jubiläumswoche mit einer Popcorn-Aktion, bei der alle Shopper kostenloses Popcorn frisch aus der Maschine bekamen. Der Tag darauf wurde zum Matcha Day. An einer Matcha-Bar konnten verschiedene Kreationen des Trends probiert werden. Am Mittwoch liefen XXL-Walking-Acts wie Teddybären durch die Gänge, während Gäste sich von Schnellzeichnern porträtieren lassen konnten. In der zweiten Hälfte der Woche konnten sich Besucher in der Beauty-Lounge gemütlich machen. Stylisten standen zur Verfügung und halfen mit Touch-ups und trendigen Looks. Auch für die Zukunft sind schon einige Projekte geplant.
2: Also insgesamt ist es so, wir haben aktuell eine Vermietungsquote von knapp 93%. Das heißt, bei uns geht es jetzt vor allen Dingen inhaltlich darum, das Markenportfolio insgesamt noch zu verbessern, punktuell über Vergrößerung bestehender Stores oder eben auch noch ein paar neue Konzepte. Und ein großes Thema für uns ist auch insgesamt nochmal die Aufenthaltsqualität, des Kundenerlebnis zu steigern, vor allen Dingen eben auch durch eine Erweiterung des gastronomischen Angebotes. Also wir arbeiten jetzt aktuell an einem neuen Konzept mit Frittenwerk, das wird im Juni eröffnen. Wir wollen aber auch darüber hinaus noch 1 bis 2 neue Gastronomiekonzepte für das Center haben, weil das für unsere Kunden enorm wichtig ist.
1: Ein paar Tage später wird dann ein Tag für Teenager und junge Erwachsene veranstaltet. Bis zu 50 Aussteller im Innenbereich des Gebäudes und 13 weitere draußen besuchen das Outlet und präsentieren ihren Beruf auf der Ausbildungsmesse. Rund 130 Schüler aus Rotsch und zahlreiche weitere Besucher kamen zur Messe, um einen besseren Einblick in Ausbildung und Beruf zu erhalten. Von Technik bis hin zum Sozialen war alles dabei. Es zeigt sich, für die umliegenden Dörfer und Städte ist solch eine Veranstaltung von großer Bedeutung. So auch in Sandersdorf-Brehna.
3: Ja, also wir sind jetzt im regelmäßigen Austausch. Wir treffen uns auch regelmäßig mit unseren Teams und spinnen auch gerne mal rum, mal gucken, was sich entwickelt. Die Job- und Ausbildungsmesse ist so jetzt der erste große Aufschlag, den wir gemeinsam machen wollen. Aber wir haben noch sehr, sehr viele Ideen. Ich glaube, da kann man noch gespannt bleiben.
1: Neben dem Center hier in Sandersdorf-Brehna gibt es 17 weitere Standorte, die alle vom selben Eigentümer betrieben werden. Das spanische Immobilienunternehmen Nainva konzentriert sich seit seiner Gründung auf die Entwicklung, Investitionen und das Management von Outlet-Centern. Aus diesem Anlass war auch der Eigentümer an diesem besonderen Tag vor Ort.
4: Die Firma ist sehr zufrieden mit dem Center und wir freuen uns, hier nach Deutschland zu unseren Kollegen, den Ämtern und den Kunden zu kommen. Es ist eine sehr erfolgreiche Geschichte mit stark ansteigender Entwicklung, einem aktiven Management und Marketing sowie neu eingeführten Marken und Aktivitäten. Unser Ziel bleibt es, mit diesem Team und den Partnern weiterzuarbeiten, das Center mit in die Region einzubeziehen und sehr relevant für die Umgebung und die Kunden zu bleiben. Also werden wir weiter hart arbeiten. Ich bin sehr zufrieden damit und freue mich über diese Feier.
1: Mit zahlreichen Aktionen, Gästen und neuen Projekten wurde deutlich: Auch nach 10 Jahren bleibt das Outlet Center ein wichtiger Treffpunkt für Shopping, Begegnung und regionale Entwicklung.
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9: Die Idee kommt direkt aus der Region. Die Köthener Wirtschaft wünscht sich seit Jahren eine gemeinsame Plattform und genau die soll jetzt entstehen. Vor kurzem wurde auf dem Marktplatz das Konzept für eine neue Berufs- und Gewerbeschau vorgestellt. Hinter dem Projekt stehen mehrere starke Partner, die Industrie- und Handelskammer, die Handwerkskammer, die Stadt Köthen, die Bundesagentur für Arbeit sowie die lokale Wirtschaftsförderung und die Werbegemeinschaft. Ziel ist es, Unternehmen, Fachkräfte und Nachwuchs zusammenzubringen, direkt im Herzen der Stadt.
10: Wir haben geplant, dass das komplette Gewerbe von Köthen sich präsentiert, und zwar in der Innenstadt. Wir haben sehr viel Platz organisiert, sagen wir mal so, gesichert. Ich möchte natürlich gerne noch mehr Platz sichern. Wir wollen jegliches Handwerk hier haben, wir wollen jegliches, den Gewerbetreibenden, Handel. Jeder soll sich hier präsentieren, zeigen, was gibt es in Köthen, was wird hier produziert, welche Arbeitsplätze gibt es hier. Also wir wollen auch die Berufsschulen und die Hochschule gerne mitnehmen, um zu zeigen, was ist alles hier.
9: Gerade für Schülerinnen und Schüler, aber auch für Jobsuchende, soll die Veranstaltung eine wichtige Anlaufstelle werden. Unternehmen können sich vorstellen, Kontakte knüpfen und Nachwuchs gewinnen. Die Vorbereitungen laufen bereits und das Interesse ist groß.
10: Also die Resonanz bisher, egal wo wir es angesprochen haben, war sehr, sehr hoch. Viele wollten sich auch schon anmelden. Also wir haben erstmal eine Internetseite geschaffen, worüber man sich jetzt anmelden kann, damit das gebündelt kommt, weil sonst hätten wir das gar nicht handeln können. Bei unserem Werbefrühstück kam schon sehr, sehr gute Resonanz. Die IHK hat schon sehr, sehr gute Resonanz auf ihren Veranstaltungen dazu bekommen. Und es wurde uns auch ja ständig herangetragen, dass wir mal sowas machen sollen. Also wir sind da sehr, sehr positiver Dinge.
9: Die Berufs- und Gewerbeschau soll am 13. März 2027 stattfinden. Als neues Format für Austausch, Vernetzung und Perspektiven mitten in Köthen.
11: Hier gibt es jede Menge und das müssen wir noch zeigen.
12: Musik, Hafenflair und jede Menge Informationen zur Zukunft direkt an der Elbe. Beim Flanieren am Stadthafen konnten sich Besucher am vergangenen Wochenende über die Entwicklung der neuen Hafenpromenade in Lutherstadt-Wittenberg informieren. Die Stadt hat im Rahmen des Tages der Städtebauförderung eingeladen und viele Interessierte nutzten die Gelegenheit, um sich direkt vor Ort ein Bild vom aktuellen Baufortschritt zu machen. Zwischen Elbe, alten Hafenanlagen und neuer Promenade entsteht hier in den kommenden Jahren ein völlig neuer Freizeitbereich. Ziel ist es, die Innenstadt stärker mit dem Wasser zu verbinden. Mit Aufenthaltsflächen, Spielmöglichkeiten und neuen Wegen für Fußgänger und Radfahrer.
13: stehen hier an der Hafenpromenade und im Hintergrund sehen wir unsere

0: erleben zu lassen, was man ja so in der Kernstadt nicht unbedingt wahrnimmt.
1: Noch ist vieles Baustelle, doch die Planungen gehen Schritt für Schritt voran. Besonders Familien sollen künftig profitieren. Direkt an der Promenade entsteht aktuell ein großer Spielplatz mit maritimen Charakter.
2: Es wird ein großes Spielboot, also das ist eine Anlehnung an diese alten Kähne, die hier früher die Elbe hoch und runter gefahren sind, sogenannte Katzbuckelkähne. Und die wurden eben damals so bezeichnet, weil die Silhouette eben so ein bisschen zeigt, so ein bisschen, die waren so ein bisschen gekrümmt. Und so ist das angelegt. So war der Entwurf von einem Planungsbüro und so, da wollen wir eben hin, weil wir eben hier die Elbe haben und dass wir das so ein bisschen anlehnen. Ja, das ist schon ein sehr komplexes Spielgerät mit vielen Sachen, wo Kinder jetzt zum Beispiel so an Ketten irgendwelche Eimer hochziehen können oder sowas. Also es wird schon mit Sonnensegel noch für als Sonnenschutz und sowas. Also es werden viele Spieleangebote sind. Und ansonsten entsteht noch ein Hafensofa. Das ist dann quasi vis-à-vis zu dem Spielschiff. Das ist dann auf der anderen Seite des Radweges, damit man sich da hinsetzen kann, relaxen kann und auch Richtung Schutzhafen gucken kann, was wir hier vorfinden.
1: Auch der Elbe-Radweg wird im Zuge der Arbeiten ausgebaut. Gleichzeitig sollen historische Elemente des alten Hafens erhalten bleiben.
2: Die Besonderheit ist hier, wir haben hier eine alte Bestandsgleisanlage von, war ja mal ehemals Industrielände. Und diese Gleisanlage bleibt doch so im Bestand bestehen, wird jetzt eingepflastert. Also werden Läufer reingesetzt und dann entstehen da zwei Asphaltbänder, eins vom Fußweg, also fußläufig, und dann für die Radfahrer. Weil wir sind ja hier auf dem Elbradweg.
1: Neben Freizeit und Erholung spielt auch das Thema Wohnen eine große Rolle. Direkt am Stadthafen plant die VIVOG ein neues Mehrfamilienhaus mit Blick auf die Elbe. Das Interesse daran ist offenbar schon jetzt enorm.
3: Das Interesse an diesem Neubauvorhaben ist sehr groß. Wir haben schon über 150 Interessenten auf unserer Warteliste. Die haben wir auch alle aktiv zu der heutigen Veranstaltung eingeladen, weil unser Flyer ganz neu gedruckt ist und wir heute das erste Mal die Grundrisse wirklich mit ein paar Maßen auch bekannt geben. Und die Veranstaltung startete ja 13 Uhr, jetzt ist es 14.30 Uhr und ich hatte bisher dauerhaft zu tun, also es reicht. Reißt nicht ab.
1: Geplant sind 26 Mietwohnungen mit 2 bis 4 Zimmern. Der Baustart erfolgte bereits im März. Die Fertigstellung ist für Ende 2027 vorgesehen.
3: Wir haben 2 bis 4 Raumwohnungen. Die kleinste Wohnung hat ca. 65 Quadratmeter, die größte Wohnung hat 116 Quadratmeter.
1: Bis die komplette Verbindung zwischen Stadthafen und Altstadt fertig ist, wird allerdings noch einige Zeit vergehen. Doch die Richtung ist klar. Mehr Aufenthaltsqualität, mehr Grün und ein neues Leben am Wasser.
0: Wir sind jetzt so, denke ich, im ersten Drittel. 2 Drittel bis zur Kernstadt liegen noch vor uns. Dieses Jahr zum Ende soll ja noch unser Spielplatz fertig werden. Und ja, dann müssen wir erstmal wieder weitere Fördermittel akquirieren. Und kann ich noch keine bestimmte Zeit sagen, aber wir sind dran, dass wir da wirklich zügig voranschreiten. Und was ich vielleicht noch ergänzend sagen muss, wir haben, also das sind ja unsere ersten Bauabschnitte, dass wir hier unsere Hochwasserschutzmauer gebaut haben. Das ist diese rote Mauer mit dem wasserseitigen Elberadweg. Ja, und der nächste Baustein jetzt der Spielplatz. Und dann wird sich auch ein Teilbereich erstmal in der Erweiterung, also Verbreiterung des Weges widerspiegeln und dann immer noch so Teilbereiche mit anschließen.
1: Mit Musik, Gesprächen und direktem Blick auf die Elbe wurde heute also nicht nur gefeiert, sondern auch ein Blick in die Zukunft geworfen. Die Hafenpromenade soll in den kommenden Jahren zu einem neuen Treffpunkt für Wittenberger und Gäste werden. Mitten zwischen Stadt und Fluss.
4: Am Dienstag, dem 21. April, fand an der Förderschule Sonnenland in Bitterfeld-Wolfen eine Scheckübergabe in Höhe von 1.000 Euro statt. Übergeben wurden die Gelder durch den Landkreis Anhalt-Bitterfeld und die ÖSA-Versicherung.

0: Zunächst waren nur 860 Euro vorgesehen. Diese wurden allerdings durch eine Spende von Thomas Morsch von der ÖSA um weitere 140 Euro erhöht. Eine Verwendung für das Geld habe man auch schon in Planung.
1: Wir werden mit diesen Geldern unseren Schulhof weiter ausgestalten und werden Sitzgelegenheiten für unsere Schüler anschaffen, damit sie sich im Nachmittagsbereich und in den Pausen nicht nur, ich sag mal, körperlich betätigen können, sondern auch eine Ruhestätte zum Unterhalten, zum Kommunizieren finden, in der sie sich zum Teil auch zurückhalten können. Und wir werden diese Sitzgelegenheiten so beschaffen, dass auch unsere körperlich beeinträchtigten Schüler darauf Platz nehmen können. Und das ohne große Hilfe, sondern dass sie sich genauso wohlfühlen und eben mal aus ihren Mobilitätsgeräten herauskommen.
0: Auch die 6 weiteren Förderschulen im Landkreis wolle man in diesem Jahr mit den verfügbar gewordenen Mitteln unterstützen. Bei diesen Geldern handelt es sich um Spendengelder aus der Gewinnbeteiligung der ÖSA. Was genau es damit auf sich hat, erklärte Morsch vor Ort.
2: Ja, ich betreue den Landkreis in Versicherungsfragen um das Thema Gebäude- und Inhaltsversicherung im Großen und Ganzen. Und die ÖSA gibt bei guter Schadenquote eine erfolgsabhängige Gewinnbeteiligung an die Kommunen zurück, in dem Moment auch an den Landkreis. Und da wurde bei der letzten Übergabe beim Landkreis mit Herrn Grabner besprochen, dass wir das wieder für soziale Projekte nutzen. In dem Moment für die Förderschulen und in dem Moment heute halt hier bei der Sonnenlandschule dann den ersten Teil des Geldes sozusagen zu übergeben.
0: Aus einer Pressemitteilung des Landkreises geht hervor, dass von Seiten der Versicherung und des Landkreises auch die Bereitschaft bestehe, die Spendengelder noch weiter aufzustocken, sollten sie für die geplanten Anschaffungen der Sitzmöglichkeiten nicht ausreichen.
3: Ich mache mir jedes Jahr Gedanken, was wir mit diesen Geldern, ich sag mal, machen. Wir wollen sie nicht einfach im großen Haushalt verpuffen lassen, sondern sie sollen schon nachhaltig auch angebracht werden, sodass wir dort investieren, wo es tatsächlich auch Sinn macht und wo es gut ist. Und das ist bei unseren Kindern. Und deswegen sind dieses Jahr die Förderschulen dran. Und da freue ich mich, dass wir hier heute 860 Euro von der ÖSA übergeben konnten. Wie gesagt, das sind Gelder, die wir zurückerstattet bekommen, wenn die Schäden, die verursacht wurden, sich in Grenzen halten.
0: Mit der Scheckübergabe wurde die Unterstützung der Schulen im Landkreis Anhalt-Bitterfeld erneut sichtbar gemacht. Gleichzeitig betonten die Beteiligten die Bedeutung solcher Förderungen für den schulischen Alltag. Auch künftig wolle man die Einrichtungen im Rahmen der verfügbaren Möglichkeiten weiter unterstützen. Vor gut einem Monat fand auf der Baustelle zum neuen Innenstadtring in Bitterfeld der symbolische Spatenstich statt. Wie bereits berichtet, geht es in Bauabschnitt 1 vor allem um die Verlegung von Rohren und Leitungen. Aber wie sieht es aktuell auf der Baustelle aus?
4: Ja, hier in Bitterfeld im Innenstadtring sind wir zurzeit dabei, alle unterirdischen Versorgungsleitungen neu zu verlegen. Das heißt, wir haben Trinkwasser, Gasleitung neu verlegt, Telekom und wir werden ja auch den nächsten Schritt angehen und den Schmutzwasserkanal neu verlegen. Wenn das alles erledigt ist, kann man schon im Hintergrund sehen, dass die Brücke vorbereitet wird. Es werden Bohrpfähle gesetzt, um dann mal später die Brücke im Sommer da aufzulegen. Es sind ca. 8 Bohrpfähle werden gesetzt bis zu ca. 10 Meter Tiefe, um dann die Brücke aufzulegen.
0: Die ursprüngliche Reihenfolge der Bauvorhaben habe man aufgrund unvorhergesehener Problematiken etwas umplanen müssen. Man sei aber dennoch zuversichtlich, den angesetzten Zeitplan für diesen Bauabschnitt einhalten zu können.
4: Wir hatten einen straffen Zeitplan, mussten den aber umbauen, weil wir relativ viele unbekannte Leitungen gefunden haben. Also hier waren Kabel drin und Abwasserleitungen, die nirgendwo im Bestand eingetragen wurden. Und die mussten erstmal sortiert werden, umverlegt werden, sodass wir im Prinzip diese Arbeiten vorgezogen haben und die Brückenbauarbeiten nach hinten verschoben haben. Das heißt, wir haben eigentlich noch den Zeitplan drin, wir haben nur die Arbeiten umprogrammiert.
0: Zum Spatenstich am 9. April versicherte Armin Schenk, dass der Zugang zur Innenstadt trotz Baustelle immer gewährleistet bleiben werde. Aus diesem Grund wurde ein Verkehrsleitsystem eingerichtet. Hier komme es allerdings öfter zu Problemen, erzählte Marbach.
4: Es ist so, es wurde hier ein Verkehrsleitsystem aufgebaut, um die Bürger immer in die Innenstadt zu führen. Leider nutzen manche das nicht und öffnen diese Verkehrsleiteinrichtung, was natürlich immer zu Behinderungen auf der Baustelle führt. Und es ist für die Bauleute immer schwierig. Montag muss wieder alles immer geschlossen werden. In der Woche geht's, aber das Wochenende ist es halt so. Darum meine Bitte, man sieht ja jetzt, mit was für einer Technik gearbeitet wird, dass die Bürger tatsächlich diese Verkehrsführung, die alle vorgesehen sind, auch begehen und nicht über die Baustelle laufen. Die Gefahr für einen Unfall oder einen Schaden, den der Bürger hat, der ist enorm groß.
0: Trotz einzelner Herausforderungen laufen die Arbeiten am ersten Bauabschnitt des Innenstadtrings derzeit weiter. Nach Angaben der Verantwortlichen sollen die geplanten Maßnahmen weiterhin im vorgesehenen Zeitrahmen umgesetzt werden. Die Baustelle wird das Stadtbild in Bitterfeld auf jeden Fall noch eine Zeit lang prägen.

0: An der evangelischen Grundschule und an der Gemeinschaftsschule Wolfen wurden wieder die Türen geöffnet. Am 18. April wurden jegliche Besucher wie Eltern, Großeltern oder zukünftige Schüler von den Lehrern und schon älteren Schülern begrüßt. Dort präsentierte die Schule dann ihre besondere Art vom Unterrichten und weitere einzigartige Aspekte, die zum Alltag gehören. Zudem konnten sich alle Gäste von 10 bis 13 Uhr in den Gebäuden und auf dem Schulhof umgucken. Währenddessen konnten reichlich Fragen an Zugehörige der Schule gestellt werden. Aber auch für Essen ist gesorgt. An einem Buffet, welches die Eltern selber zusammenstellten, konnte man sich reichlich an den Leckereien bedienen.
1: Also die Eltern wollen natürlich immer wissen, wie unterrichten wir im Gegensatz zu einer Regelschule. Erstmal dieses Gemeinschaftsschulkonzept zu erklären, ist die eine Sache, das, was Sie mich ja schon gerade gefragt haben. Zum anderen geht es aber auch darum, einfach mal zu zeigen, wie arbeiten wir als freie Schule in Trägerschaft der Diakonie. Ich erzähle immer gerne, wir haben so drei Säulen unserer Arbeit. Das ist zum einen natürlich der evangelische Glauben, das evangelische Konzept. Das beinhaltet natürlich nicht nur das Religiöse, sondern auf der anderen Seite auch das Wertemodell, was wir hier so transportieren wollen. Also Nächstenliebe, dass wir uns respektieren gegenseitig, völlig unabhängig von Herkunft und Leistungsfähigkeit. Genauso ist es. Das Zweite ist dann immer, wo wir ganz klar auch unseren Fokus drauf legen, ist eine anschlussfähige Bildung. Also, dass die Kinder hier mit einem Schulabschluss oder mit einer Bildung rausgehen, wo sie dann die freie Wahl haben zwischen dem Gymnasium vielleicht oder auch natürlich einer Berufsausbildung, die möglichst hier in der Region stattfinden soll. Also unser Ziel ist es, dass wir der Wirtschaft hier in der Region was mitgeben oder was wiedergeben und dass wir die Kinder hier halten. Das ist unser Ziel. Und als Drittes, das gehört auch noch mit dazu, sind wir jetzt gerade dabei, sehr stark da zu schauen, dass wir hier Kooperationen aufbauen mit dem Bildungszentrum hier in Wolfen zum Beispiel, mit dem Chemiepark, aber auch mit lokaler kleiner Wirtschaft, um die Berufsvorbereitung möglichst zeitnah anzugehen. Ab der 5. Klasse geht das bei uns schon los mit dem Girls Boys Day und nach baut sich das dann auf. Und natürlich auch noch, dass wir der Diakonie was zurückgeben, also dass da auch in den Sozialberufen vielleicht Nachfolgen hier schon entstehen.
0: Aber was unterscheidet diese beiden Schulen von den anderen? In Verbundenheit mit ihrem christlichen Profil wird auch mit Reformpädagogik gelehrt. Zusätzlich wird den Kindern im Laufe ihres Alltags beigebracht, wie man selbstständig und rücksichtsvoll handelt. Im Unterricht lernen die Schüler wichtige Grundsätze wie Hilfsbereitschaft und Freiheit. In jahrgangsübergreifenden Stammgruppen in der Grundschule werden Projekte für jedes Alter bearbeitet und dann in der Gemeinschaftsschule fortgesetzt. So kooperieren die Klassen als offenes Ganztagsmodell mit dem Hort.
2: Also besonders ist natürlich unser evangelisches Profil. Wir sind angelehnt an Maria Montessori und ganz besonders ist, dass wir in der Jahrgangsmischung lernen. Das heißt, die Kinder sind bei uns in den sogenannten Stammgruppen und lernen von Jahrgang 1 bis 4 bei uns in einer Stammgruppe. Na, unsere Kinder lernen zum Beispiel ganz viel mit Material, das sieht man hier im Raum. Wir lernen mit Montessori-Material, wir lernen auch mit selbst erstellten Materialien. Wir sind da sehr kreativ und fördern die Kinder individuell, das heißt am eigenen Lernstand. Ja, nicht im Gleichschritt.
0: Ein paar Zukunftsprojekte haben die Schulen schon geplant. Der Schulhof soll eine Erneuerung bekommen. Zum jetzigen Zeitpunkt sieht er noch recht kahl aus und die Schüler wünschen sich einen bunten Bereich, wo viel Platz zum Spielen und Abhängen ist. Mit einer grünen Wiese und ein paar Blumen lässt sich da schon etwas zeigen und die Schule kann wieder voller Glanz strahlen.
3: Wir wollen den Schulhof verändern, weil Sie sehen ja selber, der Schulhof ist nackig, trocken. Wir wollen mehr Wiese, mehr Blumen, damit sich die Kinder freuen, damit wir auch als Schule strahlen. Damit wir die Schule endlich mal ein bisschen auf Vordermann bringen. Genau wie Pflanzkübel und alles Sinn machen.
0: Gerade gehen 128 Schüler in die evangelische Grundschule und 63 auf die Gemeinschaftsschule. Absolventen gab es noch keine, aber dies soll sich dann bald ändern. Wer selber Interesse an einer Anmeldung hat, kann während der Sprechzeiten kurz im Sekretariat anrufen oder an einem Schnuppertag vorbeigucken, um die Schule ein bisschen besser kennenzulernen. Das beliebte Outlet-Center Halle Leipzig, The Style Outlets, feiert im April seinen 10. Geburtstag. Geplant waren verschiedene Aktivitäten, die für jedes Alter ansprechend waren. Zunächst konnte man eine kleine Ausstellung zur Entstehung und Entwicklung des Centers besichtigen. Wichtige Persönlichkeiten wie Landrat Andi Grabner, Bürgermeisterin von Sandersdorf-Brehna Steffi Siska und weitere wichtige Gäste grüßten die Besucher und hielten einen Vortrag. Ein besonderes Highlight war der Tortenabschnitt von Centermanager Robin Lippold. Kurz darauf konnten sich alle Teilnehmenden an den Getränken und dem kulinarischen Essen bedienen. Die Gelegenheit für Austausch und Networking war jederzeit vorhanden und Mitglieder des Centers waren für jede Frage bereit. Unsere Frage über den Anfang des Outlets wurde uns von Grabner in einem Interview beantwortet.
4: Ja, wir hatten ja hier einen, ich sag mal, Pep-Markt auf der grünen Wiese stehen, der eigentlich den Namen Markt nicht mehr verdiente, weil unterm Strich war nur noch Kaufland hier vor Ort und ich glaube ein, zwei kleinere Einzelhändler, aber das Gros war schon ausgezogen und die ETG als Inhaber machte sich Gedanken, was macht man mit solch einer Fläche und kam dann zu dem Entschluss, ein Outlet zu errichten, wo wir erstmal natürlich auf erheblichen Widerstand gestoßen sind. Nicht nur bei den Baugenehmigungsbehörden, sondern auch bei der IHK, bei den Städten Bitterfeld-Wolfen, Köthen, Leipzig, Halle, Dessau und so weiter. Die dann natürlich auch es so weit, ich sag mal in Anführungsstrichen, trieben, dass sie eine Klage gegen den Bau einreichten. Aber nach, ich glaube, anderthalb Jahren Verhandlungen und dergleichen wurden die Klagen abgewiesen. Es war ein gutes Zeichen. Seit dem Tag ging es positiv nach vorn und wir sehen das Ergebnis heute, 10 Jahre später. Das Center hat sich etabliert, ist eine große Bereicherung, nicht nur für die Stadt Sandersdorf-Brehna, sondern auch für die ganze Region Anhalt-Bitterfeld und darüber hinaus. Jährlich strömen etwa 1,6 Millionen Menschen hier in die Region, bringen auch einen Mehrwert mit, indem sie dann gastronomische Einrichtungen noch in der Region besuchen oder auch die Highlights, die wir kulturell, musikalisch, sportlich zu bieten haben. Also es ist schon ein tolles Ergebnis, was dann letzten Endes erreicht wurde.
0: Im Verlauf der Woche waren noch einige andere Projekte in Planung, die sich Bewohner aus der Region nicht entgehen ließen. Am Montag begann die Jubiläumswoche mit einer Popcorn-Aktion, bei der alle Shopper kostenloses Popcorn frisch aus der Maschine bekamen. Der Tag darauf wurde zum Matcha Day. An einer Matcha-Bar konnten verschiedene Kreationen des Trends probiert werden. Am Mittwoch liefen XXL-Walking-Acts wie Teddybären durch die Gänge, während Gäste sich von Schnellzeichnern porträtieren lassen konnten. In der zweiten Hälfte der Woche konnten sich Besucher in der Beauty Lounge gemütlich machen. Stylisten standen zur Verfügung und halfen mit Touch-ups und trendigen Looks. Auch für die Zukunft sind schon einige Projekte geplant.
5: Also insgesamt ist es so, wir haben aktuell eine Vermietungsquote von knapp 93%. Das heißt, bei uns geht es jetzt vor allen Dingen inhaltlich darum, das Markenportfolio insgesamt noch zu verbessern, punktuell über Vergrößerung bestehender Stores oder eben auch noch ein paar neue Konzepte. Und ein großes Thema für uns ist auch insgesamt nochmal die Aufenthaltsqualität des Kundenerlebnisses zu steigern, vor allen Dingen eben auch durch eine Erweiterung des gastronomischen Angebotes. Also wir arbeiten jetzt aktuell an einem neuen Konzept mit Frittenwerk, das wird im Juni eröffnen. Wir wollen aber auch darüber hinaus noch 1 bis 2 neue Gastronomiekonzepte für das Center haben, weil das für unsere Kunden enorm wichtig ist.
0: Ein paar Tage später wird dann ein Tag für Teenager und junge Erwachsene veranstaltet. Bis zu 50 Aussteller im Innenbereich des Gebäudes und 13 weitere draußen besuchen das Outlet und präsentieren ihren Beruf auf der Ausbildungsmesse. Rund 130 Schüler aus Rotsch und zahlreiche weitere Besucher kamen zur Messe, um einen besseren Einblick in Ausbildung und Beruf zu erhalten. Von Technik bis hin zum Sozialen war alles dabei. Es zeigt sich, für die umliegenden Dörfer und Städte ist solch eine Veranstaltung von großer Bedeutung. So auch in Sandersdorf-Brehna.
6: Ja, also wir sind jetzt im regelmäßigen Austausch, wir treffen uns auch regelmäßig mit unseren Teams und spinnen auch gerne mal rum, mal gucken, was sich entwickelt. Die Job- und Ausbildungsmesse ist so jetzt der erste große Aufschlag, den wir gemeinsam machen wollen, aber wir haben noch sehr, sehr viele Ideen. Ich glaube, da kann man noch gespannt bleiben.
0: Neben dem Center hier in Sandersdorf-Brehna gibt es 17 weitere Standorte, die alle vom selben Eigentümer betrieben werden. Das spanische Immobilienunternehmen Nainhwa konzentriert sich seit seiner Gründung auf die Entwicklung, Investition und das Management von Outlet-Centern. Aus diesem Anlass war auch der Eigentümer an diesem besonderen Tag vor Ort.
7: Die Firma ist sehr zufrieden mit dem Center und wir freuen uns, hier nach Deutschland zu unseren Kollegen, den Ämtern und den Kunden zu kommen. Es ist eine sehr erfolgreiche Geschichte mit stark ansteigender Entwicklung, einem aktiven Management und Marketing sowie neu eingeführten Marken und Aktivitäten. Unser Ziel bleibt es, mit diesem Team und den Partnern weiterzuarbeiten, das Center mit in die Region einzubeziehen und sehr relevant für die Umgebung und die Kunden zu bleiben. Also werden wir weiter hart arbeiten. Ich bin sehr zufrieden damit und freue mich über diese Feier.
0: Mit zahlreichen Aktionen, Gästen und neuen Projekten wurde deutlich: Auch nach 10 Jahren bleibt das Outlet Center ein wichtiger Treffpunkt für Shopping, Begegnung und regionale Entwicklung.
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11: Die Idee kommt direkt aus der Region. Die Köthener Wirtschaft wünscht sich seit Jahren eine gemeinsame Plattform und genau die soll jetzt entstehen. Vor kurzem wurde auf dem Marktplatz das Konzept für eine neue Berufs- und Gewerbeschau vorgestellt. Hinter dem Projekt stehen mehrere starke Partner, die Industrie- und Handelskammer, die Handwerkskammer, die Stadt Köthen, die Bundesagentur für Arbeit sowie die lokale Wirtschaftsförderung und die Werbegemeinschaft. Ziel ist es, Unternehmen, Fachkräfte und Nachwuchs zusammenzubringen, direkt im Herzen der Stadt.
12: Wir haben geplant, dass das komplette Gewerbe von Köthen sich präsentiert, und zwar in der Innenstadt. Wir haben sehr viel Platz organisiert und sozusagen mal so gesichert. Ich möchte natürlich gerne noch mehr Platz sichern. Wir wollen jegliches Handwerk hier haben, wir wollen jeden Gewerbetreibenden Handel. Jeder soll sich hier präsentieren, zeigen, was gibt es in Köthen, was wird hier produziert, welche Arbeitsplätze gibt es hier. Also wir wollen auch die Berufsschulen und die Hochschule gerne mitnehmen, um zu zeigen, was ist alles hier.
11: Gerade für Schülerinnen und Schüler, aber auch für Jobsuchende soll die Veranstaltung eine wichtige Anlaufstelle werden. Unternehmen können sich vorstellen, Kontakte knüpfen und Nachwuchs gewinnen. Die Vorbereitungen laufen bereits und das Interesse ist groß.
12: Also die Resonanz bisher, egal wo wir es angesprochen haben, war sehr, sehr hoch. Viele wollten sich auch schon anmelden. Also wir haben erstmal eine Internetseite geschaffen, worüber man sich jetzt anmelden kann, damit das gebündelt kommt, weil sonst hätten wir das gar nicht handeln können. Bei unserem Werbefrühstück kam schon sehr, sehr gute Resonanz. Die IHK hat schon sehr, sehr gute Resonanz auf ihren Veranstaltungen dazu bekommen. Und es wurde uns auch ja ständig herangetragen, dass wir mal sowas machen sollen. Also wir sind da sehr, sehr positiver Dinge.
11: Die Berufs- und Gewerbeschau soll am 13. März 2027 stattfinden. Als neues Format für Austausch, Vernetzung und Perspektiven. Mitten in Köthen.
13: Hier gibt es jede Menge. Und das müssen wir mal zeigen.
14: Musik, Hafenflair und jede Menge Informationen zur Zukunft direkt an der Elbe. Beim Flanieren am Stadthafen konnten sich Besucher am vergangenen Wochenende über die Entwicklung der neuen Hafenpromenade in Lutherstadt-Wittenberg informieren. Die Stadt hat im Rahmen des Tages der Städtebauförderung eingeladen und viele Interessierte nutzten die Gelegenheit, um sich direkt vor Ort ein Bild vom aktuellen Bauvorschritt zu machen. Zwischen Elbe, alten Hafenanlagen und neuer Promenade entsteht hier in den kommenden Jahren ein völlig neuer Freizeitbereich. Ziel ist es, die Innenstadt stärker mit dem Wasser zu verbinden. Mit Aufenthaltsflächen, Spielmöglichkeiten und neuen Wegen für Fußgänger und Radfahrer.
15: Wir stehen hier an der Hafenpromenade und im Hintergrund sehen wir unsere Terrasse West, wie wir sie benennen. Auf der anderen Seite kommt die Terrasse Ost, der Promenadenplatz, der noch im Bau ist. Und ja, wir haben letztendlich, wollen wir unsere Außenbereiche bis an die Kernstadt Anna am Elbufer vorbeibringen, dass wir hier wasserseitig auch den Elberadweg langlaufen lassen. Und als Grundlage dafür haben wir dieses Freiraumkonzept Hafenpromenade geschaffen, 21 auch durch unseren Stadtrat beschlossen. Ja, und unser Ziel ist es hier auch jährlich eine Veranstaltung stattfinden zu lassen, um unsere Bürger auch tatsächlich mal dieses Feeling hier am Wasser erleben zu lassen, was man ja so in der Kernstadt nicht unbedingt wahrnimmt.
14: Noch ist vieles Baustelle, doch die Planungen gehen Schritt für Schritt voran. Besonders Familien sollen künftig profitieren. Direkt an der Promenade entsteht aktuell ein großer Spielplatz mit maritimen Charakter.
16: Es wird ein großes Spielboot, also das ist eine Anlehnung an diese alten Kähne, die hier früher die Elbe hoch und runter gefahren sind, sogenannte Katzbuckelkähne. Und die wurden eben damals so bezeichnet, weil die Silhouette eben so ein bisschen zeigt, so ein bisschen, die waren so ein bisschen gekrümmt und so ist das angelegt. So war der Entwurf von einem Planungsbüro und so, da wollen wir eben hin, weil wir eben hier die Elbe haben und dass wir das so ein bisschen anlehnen. Ja, das ist schon ein sehr komplexes Spielgerät mit vielen Sachen, wo Kinder jetzt zum Beispiel so an Ketten irgendwelche Eimer hochziehen können oder sowas. Also es wird schon mit Sonnensegel noch für als Sonnenschutz und sowas. Also es werden viele Spieleangebote sind. Und ansonsten entsteht noch ein Hafensofa, das ist dann quasi vis-à-vis zu dem Spielschiff. Das ist dann auf der anderen Seite des Radweges, damit man sich da hinsetzen kann, relaxen kann und auch Richtung Schutzhafen gucken kann, was wir hier vorfinden.
14: Auch der Elbe-Radweg wird im Zuge der Arbeiten ausgebaut. Gleichzeitig sollen historische Elemente des alten Hafens erhalten bleiben.
16: Die Besonderheit ist hier, wir haben hier eine alte Bestandsgleisanlage von, war ja mal ehemals Industrielände. Und diese Gleisanlage bleibt doch so im Bestand bestehen, wird jetzt eingepflastert Also werden Läufer reingesetzt und dann entstehen da zwei Asphaltbänder, eins vom Fußweg, also fußläufig, und dann für die Radfahrer. Weil wir sind ja hier auf dem Elbradweg.
14: Neben Freizeit und Erholung spielt auch das Thema Wohnen eine große Rolle. Direkt am Stadthafen plant die WIWOG ein neues Mehrfamilienhaus mit Blick auf die Elbe. Das Interesse daran ist offenbar schon jetzt enorm.
17: Das Interesse an diesem Neubauvorhaben ist sehr groß. Wir haben schon über 150 Interessenten auf unserer Warteliste. Die haben wir auch alle aktiv zu der heutigen Veranstaltung eingeladen, weil unser Flyer ganz neu gedruckt ist und wir heute das erste Mal die Grundrisse wirklich mit ein paar Maßen auch bekannt geben. Und die Veranstaltung startete ja 13 Uhr, jetzt ist es 14.30 Uhr und ich hatte bisher dauerhaft zu tun, also es reicht nicht ab.
14: Geplant sind 26 Mietwohnungen mit 2 bis 4 Zimmern. Der Baustart erfolgte bereits im März. Die Fertigstellung ist für Ende 2027 vorgesehen.
17: Wir haben 2 bis 4 Raumwohnungen. Die kleinste Wohnung hat ca. 65 Quadratmeter, die größte Wohnung hat 116 Quadratmeter.
14: Bis die komplette Verbindung zwischen Stadthafen und Altstadt fertig ist, wird allerdings noch einige Zeit vergehen. Doch die Richtung ist klar. Mehr Aufenthaltsqualität, mehr Grün und ein neues Leben am Wasser.
15: Wir sind jetzt so, denke ich, im ersten Drittel. 2 Drittel bis zur Kernstadt liegen noch vor uns. Dieses Jahr zum Ende soll ja noch unser Spielplatz fertig werden. Und ja, dann müssen wir erstmal wieder weitere Fördermittel akquirieren. Und kann ich noch keine bestimmte Zeit sagen, aber wir sind dran, dass wir da wirklich zügig voranschreiten. Und was ich vielleicht noch ergänzend sagen muss, wir haben, also das sind ja unsere ersten Bauabschnitte, dass wir hier unsere Hochwasserschutzmauer gebaut haben. Das ist diese rote Mauer mit dem wasserseitigen Elberadweg. Ja, und der nächste Baustein jetzt der Spielplatz. Und dann wird sich auch ein Teilbereich erstmal in der Erweiterung, also Verbreiterung des Weges widerspiegeln und dann immer noch so Teilbereiche mit anschließen.
14: Mit Musik, Gesprächen und direktem Blick auf die Elbe wurde heute also nicht nur gefeiert, sondern auch ein Blick in die Zukunft geworfen. Die Hafenpromenade soll in den kommenden Jahren zu einem neuen Treffpunkt für Wittenberger und Gäste werden. Mitten zwischen Stadt und Fluss.
7: Am Dienstag, dem 21. April, fand an der Förderschule Sonnenland in Bitterfeld-Wolfen eine Scheckübergabe in Höhe von 1.000 Euro statt. Übergeben wurden die Gelder durch den Landkreis Anhalt-Bitterfeld und die ÖSA-Versicherung. Zunächst waren nur 860 Euro vorgesehen, diese wurden allerdings durch eine Spende von Thomas Morsch von der ÖSA um weitere 140 Euro erhöht. Eine Verwendung für das Geld habe man auch schon in Planung.
18: Wir werden mit diesen Geldern unseren Schulhof weiter ausgestalten und werden Sitzgelegenheiten für unsere Schüler anschaffen, damit sie sich im Nachmittagsbereich und in den Pausen nicht nur, ich sag mal, körperlich betätigen können, sondern auch eine Ruhestätte zum Unterhalten, zum Kommunizieren finden, in der sie sich zum Teil auch zurückhalten können. Und wir werden diese Sitzgelegenheiten so beschaffen, dass auch unsere körperlich beeinträchtigten Schüler daraus Platz nehmen können. Und das ohne große Hilfe, sondern dass sie sich genauso wohlfühlen und eben mal aus ihren Mobilitätsgeräten herauskommen.
7: Auch die 6 weiteren Förderschulen im Landkreis wolle man in diesem Jahr mit den verfügbar gewordenen Mitteln unterstützen. Bei diesen Geldern handelt es sich um Spendengelder aus der Gewinnbeteiligung der ÖSA. Was genau es damit auf sich hat, erklärte Morsch vor Ort.
19: Ja, ich betreue den Landkreis in Versicherungsfragen um das Thema Gebäude- und Inhaltsversicherung im Großen und Ganzen. Und die ÖSA gibt bei guter Schadenquote eine erfolgsabhängige Gewinnbeteiligung an die Kommunen zurück, in dem Moment auch an den Landkreis. Und da wurde bei der letzten Übergabe beim Landkreis mit Herrn Grabner besprochen, dass wir das wieder für soziale Projekte nutzen. In dem Moment für die Förderschulen und in dem Moment heute halt hier bei der Sonnenlandschule dann den ersten Teil des Geldes sozusagen zu übergeben.
7: Aus einer Pressemitteilung des Landkreises geht hervor, dass von Seiten der Versicherung und des Landkreises auch die Bereitschaft bestehe, die Spendengelder noch weiter aufzustocken, sollten sie für die geplanten Anschaffungen der Sitzmöglichkeiten nicht ausreichen.
4: Ich mache mir jedes Jahr Gedanken, was wir mit diesen Geldern, ich sag mal, machen. Wir wollen sie nicht einfach im großen Haushalt verpuffen lassen, sondern sie sollen schon nachhaltig auch angebracht werden, sodass wir dort investieren, wo es tatsächlich auch Sinn macht und wo es gut ist. Und das ist bei unseren Kindern. Und deswegen sind dieses Jahr die Förderschulen dran. Und da freue ich mich, dass wir hier heute 860 Euro von der ÖSA übergeben konnten. Wie gesagt, das sind Gelder, die wir zurückerstattet bekommen, wenn die Schäden, die verursacht wurden, sich in Grenzen halten.
7: Mit der Scheckübergabe wurde die Unterstützung der Schulen im Landkreis Anhalt-Bitterfeld erneut sichtbar gemacht. Gleichzeitig betonten die Beteiligten die Bedeutung solcher Förderungen für den schulischen Alltag. Auch künftig wolle man die Einrichtungen im Rahmen der verfügbaren Möglichkeiten weiter unterstützen. Vor gut einem Monat fand auf der Baustelle zum neuen Innenstadtring in Bitterfeld der symbolische Spatenstich statt. Wie bereits berichtet, geht es in Bauabschnitt 1 vor allem um die Verlegung von Rohren und Leitungen. Aber wie sieht es aktuell auf der Baustelle aus?
20: Ja, hier in Bitterfeld im Innenstadtring sind wir zurzeit dabei, alle unterirdischen Versorgungsleitungen neu zu verlegen. Das heißt, wir haben Trinkwasser, Gasleitungen neu verlegt, Telekom und wir werden ja auch den nächsten Schritt angehen und den Schmutzwasserkanal neu verlegen. Wenn das alles erledigt ist, kann man schon im Hintergrund sehen, dass die Brücke vorbereitet wird. Es werden Bohrpfähle gesetzt, um dann mal später die Brücke im Sommer da aufzulegen. Es sind ca. 8 Bohrpfähle werden gesetzt bis zu ca. 10 Meter Tiefe, um dann die Brücke aufzulegen.
7: Die ursprüngliche Reihenfolge der Bauvorhaben habe man aufgrund unvorhergesehener Problematiken etwas umplanen müssen. Man sei aber dennoch zuversichtlich, den angesetzten Zeitplan für diesen Bauabschnitt einhalten zu können.
20: Wir hatten einen straffen Zeitplan, mussten den aber umbauen, weil wir relativ viele unbekannte Leitungen gefunden haben. Also hier waren Kabel drin und Abwasserleitungen, die nirgendwo im Bestand eingetragen wurden. Und die mussten erstmal sortiert werden, umverlegt werden, sodass wir im Prinzip diese Arbeiten vorgezogen haben und die Brückenbauarbeiten nach hinten verschoben haben. Das heißt, wir haben eigentlich noch den Zeitplan drin, wir haben nur die Arbeiten umprogrammiert.
7: Zum Spatenstich am 9. April versicherte Armin Schenk, dass der Zugang zur Innenstadt trotz Baustelle immer gewährleistet bleiben werde. Aus diesem Grund wurde ein Verkehrsleitsystem eingerichtet. Hier komme es allerdings öfter zu Problemen, erzählte Marbach.
20: Es ist so, es wurde hier ein Verkehrsleitsystem aufgebaut, um die Bürger immer in die Innenstadt zu führen. Leider nutzen manche das nicht und öffnen diese Verkehrsleiteinrichtung, was natürlich immer zu Behinderung auf der Baustelle führt. Und es ist für die Bauleute immer schwierig. Montag muss wieder alles immer geschlossen werden. In der Woche geht's, aber das Wochenende ist es halt so. Darum meine Bitte, man sieht ja jetzt, mit was von der Technik gearbeitet wird, dass die Bürger tatsächlich diese Verkehrsführung, die alle vorgesehen sind, auch begehen und nicht über die Baustelle laufen. Die Gefahr für einen Unfall oder einen Schaden, den der Bürger hat, der ist enorm groß.
7: Trotz einzelner Herausforderungen laufen die Arbeiten am ersten Bauabschnitt des Innenstadtrings derzeit weiter. Nach Angaben der Verantwortlichen sollen die geplanten Maßnahmen weiterhin im vorgesehenen Zeitrahmen umgesetzt werden. Die Baustelle wird das Stadtbild in Bitterfeld auf jeden Fall noch eine Zeit lang prägen.

0: An der evangelischen Grundschule und an der Gemeinschaftsschule Wolfen wurden wieder die Türen geöffnet. Am 18. April wurden jegliche Besucher wie Eltern, Großeltern oder zukünftige Schüler von den Lehrern und schon älteren Schülern begrüßt. Dort präsentierte die Schule dann ihre besondere Art vom Unterrichten und weitere einzigartige Aspekte, die zum Alltag gehören. Zudem konnten sich alle Gäste von 10 bis 13 Uhr in den Gebäuden und auf dem Schulhof umgucken. Währenddessen konnten reichlich Fragen an Zugehörige der Schule gestellt werden. Aber auch für Essen ist gesorgt. An einem Buffet, welches die Eltern selber zusammenstellten, konnte man sich reichlich an den Leckereien bedienen.
1: Also die Eltern wollen natürlich immer wissen, wie unterrichten wir im Gegensatz zu einer Regelschule. Erstmal dieses Gemeinschaftsschulkonzept zu erklären, ist die eine Sache, das, was Sie mich ja schon gerade gefragt haben. Zum anderen geht es aber auch darum, einfach mal zu zeigen, wie arbeiten wir als freie Schule in Trägerschaft der Diakonie. Ich erzähle immer gerne, wir haben so drei Säulen unserer Arbeit. Das ist zum einen natürlich der evangelische Glauben, das evangelische Konzept. Das beinhaltet natürlich nicht nur das Religiöse, sondern auf der anderen Seite auch das Wertemodell, was wir hier so transportieren wollen. Also Nächstenliebe, dass wir uns respektieren gegenseitig, völlig unabhängig von Herkunft und Leistungsfähigkeit. Genauso ist es. Das Zweite ist dann immer, wo wir ganz klar auch unseren Fokus drauf legen, ist eine anschlussfähige Bildung, also dass die Kinder hier mit einem Schulabschluss oder mit einer Bildung rausgehen, wo sie dann die freie Wahl haben zwischen dem Gymnasium vielleicht oder auch natürlich einer Berufsausbildung, die möglichst hier in der Region stattfinden soll. Also unser Ziel ist es, dass wir der Wirtschaft hier in der Region was mitgeben oder was wiedergeben und dass wir die Kinder hier halten. Das ist unser Ziel. Und als Drittes, das gehört auch noch mit dazu, sind wir jetzt gerade dabei, sehr stark da zu schauen, dass wir hier Kooperationen aufbauen mit dem Bildungszentrum hier in Wolfen zum Beispiel, mit dem Chemiepark, aber auch mit lokaler kleiner Wirtschaft, um die Berufsvorbereitung möglichst zeitnah anzugehen. Ab der 5. Klasse geht das bei uns schon los mit dem Girls Boys Day und nach baut sich das dann auf. Und natürlich auch noch, dass wir der Diakonie was zurückgeben, also dass da auch in den Sozialberufen vielleicht nachfolgen hier schon entstehen.
0: Aber was unterscheidet diese beiden Schulen von den anderen? In Verbundenheit mit ihrem christlichen Profil wird auch mit Reformpädagogik gelehrt. Zusätzlich wird den Kindern im Laufe ihres Alltags beigebracht, wie man selbstständig und rücksichtsvoll handelt. Im Unterricht lernen die Schüler wichtige Grundsätze.

0: sowie Hilfsbereitschaft und Freiheit. In jahrgangsübergreifenden Stammgruppen in der Grundschule werden Projekte für jedes Alter bearbeitet und dann in der Gemeinschaftsschule fortgesetzt. So kooperieren die Klassen als offenes Ganztagsmodell mit dem Hort.
1: Also besonders ist natürlich unser evangelisches Profil. Wir sind angelehnt an Maria Montessori und ganz besonders ist, dass wir in der Jahrgangsmischung lernen. Das heißt, die Kinder sind bei uns in den sogenannten Stammgruppen und lernen von Jahrgang 1 bis 4 bei uns in einer Stammgruppe. Na, unsere Kinder lernen zum Beispiel ganz viel mit Material, das sieht man hier am Raum. Wir lernen mit Montessori-Material. Wir lernen auch mit selbst erstellten Materialien. Wir sind da sehr kreativ und fördern die Kinder individuell, das heißt am eigenen Lernstand. Ja, das also nicht im Gleichschritt.
0: Ein paar Zukunftsprojekte haben die Schulen schon geplant. Der Schulhof soll eine Erneuerung bekommen. Zum jetzigen Zeitpunkt sieht er noch recht kahl aus und die Schüler wünschen sich einen bunten Bereich, wo viel Platz zum Spielen und Abhängen ist. Mit einer grünen Wiese und ein paar Blumen lässt sich da schon etwas zeigen und die Schule kann wieder voller Glanz strahlen.
2: Also warum? Also wir wollen den Schulhof verändern, weil Sie sehen ja selber, der Schulhof ist nackig, trocken. Wir wollen mehr Wiese, mehr Blumen, damit sich die Kinder freuen, damit wir auch als Schule strahlen. Damit wir die Schule endlich mal ein bisschen auf Vordermann bringen. Genau wie Pflanzkübel und alles hin machen.
0: Gerade gehen 128 Schüler in die evangelische Grundschule und 63 auf die Gemeinschaftsschule. Absolventen gab es noch keine, aber dies soll sich dann bald ändern. Wer selber Interesse an einer Anmeldung hat, kann während der Sprechzeiten kurz im Sekretariat anrufen oder an einem Schnuppertag vorbeigucken, um die Schule ein bisschen besser kennenzulernen. Das beliebte Outlet-Center Halle Leipzig, The Style Outlets, feiert im April seinen 10. Geburtstag. Geplant waren verschiedene Aktivitäten, die für jedes Alter ansprechend waren. Zunächst konnte man eine kleine Ausstellung zur Entstehung und Entwicklung des Centers besichtigen. Wichtige Persönlichkeiten wie Landrat Andi Grabner, Bürgermeisterin von Sandersdorf-Brehner, Steffi Siska und weitere wichtige Gäste grüßten die Besucher und hielten einen Vortrag. Ein besonderes Highlight war der Tortenabschnitt von Centermanager Robin Lippold. Kurz darauf konnten sich alle Teilnehmenden an den Getränken und dem kulinarischen Essen bedienen. Die Gelegenheit für Austausch und Networking war jederzeit vorhanden und Mitglieder des Centers waren für jede Frage bereit. Unsere Frage über den Anfang des Outlets wurde uns von Grabner in einem Interview beantwortet.
3: Ja, wir hatten ja hier einen, ich sag mal, Pep-Markt auf der grünen Wiese stehen, der eigentlich den Namen Markt nicht mehr verdiente, weil unterm Strich war nur noch Kaufland hier vor Ort und ich glaube ein, zwei kleinere Einzelhändler, aber das Gros war schon ausgezogen und die ETG als Inhaber machte sich Gedanken, was macht man mit solch einer Fläche und kam dann zu dem Entschluss, ein Outlet zu errichten, wo wir erstmal natürlich auf erheblichen Widerstand gestoßen sind. Nicht nur bei den Baugenehmigungsbehörden, sondern auch bei der IHK, bei den Städten Bitterfeld-Wolfen, Köthen, Leipzig, Halle, Dessau und so weiter. Die dann natürlich auch es so weit, ich sag mal in Anführungsstrichen, trieben, dass sie eine Klage gegen den Bau einreichten. Aber nach, ich glaube, anderthalb Jahren Verhandlungen und dergleichen wurden die Klagen abgewiesen. Es war ein gutes Zeichen. Seit dem Tag ging es positiv nach vorn und wir sehen das Ergebnis heute, 10 Jahre später. Das Center hat sich etabliert, ist eine große Bereicherung, nicht nur für die Stadt Sandersdorf-Brehner, sondern auch für die ganze Region Anhalt-Bitterfeld und darüber hinaus. Jährlich strömen etwa 1,6 Millionen Menschen hier in die Region, bringen auch einen Mehrwert mit, indem sie dann gastronomische Einrichtungen noch in der Region besuchen oder auch die Highlights, die wir kulturell, musikalisch, sportlich zu bieten haben. Also es ist schon ein tolles Ergebnis, was dann letzten Endes erreicht wurde.
0: Im Verlauf der Woche waren noch einige andere Projekte in Planung, die sich Bewohner aus der Region nicht entgehen ließen. Am Montag begann die Jubiläumswoche mit einer Popcorn-Aktion, bei der alle Shopper kostenloses Popcorn frisch aus der Maschine bekamen. Der Tag darauf wurde zum Matcha-Day. An einer Matcha-Bar konnten verschiedene Kreationen

0: und des Trends probiert werden. Am Mittwoch liefen XXL Walking Acts wie Teddybären durch die Gänge, während Gäste sich von Schnellzeichnern porträtieren lassen konnten. In der zweiten Hälfte der Woche konnten sich Besucher in der Beauty Lounge gemütlich machen. Stylisten standen zur Verfügung und halfen mit Touch-ups und trendigen Looks. Auch für die Zukunft sind schon einige Projekte geplant.
1: Also insgesamt ist es so, wir haben aktuell eine Vermietungsquote von knapp 93%. Das heißt, bei uns geht es jetzt vor allen Dingen inhaltlich darum, das Markenportfolio insgesamt noch zu verbessern, punktuell über Vergrößerung bestehender Stores oder eben auch noch ein paar neue Konzepte. Und ein großes Thema für uns ist auch insgesamt nochmal die Aufenthaltsqualität des Kundenerlebnisses zu steigern, vor allen Dingen eben auch durch eine Erweiterung des gastronomischen Angebotes. Also wir arbeiten jetzt aktuell an einem neuen Konzept mit Frittenwerk, das wird im Juni eröffnen. Wir wollen aber auch darüber hinaus noch ein bis zwei neue Gastronomiekonzepte für das Center haben, weil das für unsere Kunden enorm wichtig ist.
0: Ein paar Tage später wird dann ein Tag für Teenager und junge Erwachsene veranstaltet. Bis zu 50 Aussteller im Innenbereich des Gebäudes und 13 weitere draußen besuchen das Outlet und präsentieren ihren Beruf auf der Ausbildungsmesse. Rund 130 Schüler aus Rotsch und zahlreiche weitere Besucher kamen zur Messe, um einen besseren Einblick in Ausbildung und Beruf zu erhalten. Von Technik bis hin zum Sozialen war alles dabei. Es zeigt sich, für die umliegenden Dörfer und Städte ist solch eine Veranstaltung von großer Bedeutung. So auch in Sandersdorf-Brehna.
2: Ja, also wir sind jetzt im regelmäßigen Austausch. Wir treffen uns auch regelmäßig mit unseren Teams und spinnen auch gerne mal rum, mal gucken, was sich entwickelt. Die Job- und Ausbildungsmesse ist so jetzt der erste große Aufschlag, den wir gemeinsam machen wollen. Aber wir haben noch sehr, sehr viele Ideen. Ich glaube, da kann man noch gespannt bleiben.
0: Neben dem Center hier in Sandersdorf-Brehna gibt es 17 weitere Standorte, die alle vom selben Eigentümer betrieben werden. Das spanische Immobilienunternehmen Nainva konzentriert sich seit seiner Gründung auf die Entwicklung, Investitionen und das Management von Outlet-Centern. Aus diesem Anlass war auch der Eigentümer an diesem besonderen Tag vor Ort.
3: Die Firma ist sehr zufrieden mit dem Center und wir freuen uns, hier nach Deutschland zu unseren Kollegen, den Ämtern und den Kunden zu kommen. Es ist eine sehr erfolgreiche Geschichte mit stark ansteigender Entwicklung, einem aktiven Management und Marketing sowie neu eingeführten Marken und Aktivitäten. Unser Ziel bleibt es, mit diesem Team und den Partnern weiterzuarbeiten, das Center mit in die Region einzubeziehen und sehr relevant für die Umgebung und die Kunden zu bleiben. Also werden wir weiter hart arbeiten. Ich bin sehr zufrieden damit und freue mich über diese Feier.
0: Mit zahlreichen Aktionen, Gästen und neuen Projekten wurde deutlich: Auch nach 10 Jahren bleibt das Outlet Center ein wichtiger Treffpunkt für Shopping, Begegnung und regionale Entwicklung.
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3: Die Idee kommt direkt aus der Region. Die Köthener Wirtschaft wünscht sich seit Jahren eine gemeinsame Plattform und genau die soll jetzt entstehen. Vor kurzem wurde auf dem Marktplatz das Konzept für eine neue Berufs- und Gewerbeschau vorgestellt. Hinter dem Projekt stehen mehrere starke Partner, die Industrie- und Handelskammer, die Handwerkskammer, die Stadt Köthen, die Bundesagentur für Arbeit sowie die lokale Wirtschaftsförderung und die Werbegemeinschaft. Ziel ist es, Unternehmen, Fachkräfte und Nachwuchs zusammenzubringen, direkt im Herzen der Stadt.
4: Wir haben geplant, dass das komplette Gewerbe von Köthen sich präsentiert, und zwar in der Innenstadt. Wir haben sehr viel Platz organisiert und sagen wir mal so gesichert. Ich möchte natürlich gerne noch mehr Platz sichern. Wir wollen jegliches Handwerk hier haben, wir wollen jegliches, den Gewerbetreibenden, Handel. Jeder soll sich hier präsentieren, zeigen, was gibt es in Köthen, was wird hier produziert, welche Arbeitsplätze gibt es hier. Also wir wollen auch die Berufsschulen und die Hochschule gerne mitnehmen, um zu zeigen, was ist alles hier.
3: Gerade für Schülerinnen und Schüler, aber auch für Jobsuchende, soll die Veranstaltung eine wichtige Anlaufstelle werden. Unternehmen können sich vorstellen, Kontakte knüpfen und Nachwuchs gewinnen. Die Vorbereitungen laufen bereits und das Interesse ist groß.
4: Also die Resonanz bisher, egal wo wir es angesprochen haben, war sehr, sehr hoch. Viele wollten sich auch schon anmelden. Also wir haben erstmal eine Internetseite geschaffen, worüber man sich jetzt anmelden kann, damit das gebündelt kommt, weil sonst hätten wir das gar nicht handeln können. Bei unserem Werbefrühstück kam schon sehr, sehr gute Resonanz. Die IHK hat schon sehr, sehr gute Resonanz auf ihren Veranstaltungen dazu bekommen. Und es wurde uns auch ja ständig herangetragen, dass wir mal sowas machen sollen. Also wir sind da sehr, sehr positiver Dinge.
3: Die Berufs- und Gewerbeschau soll am 13. März 2027 stattfinden. Als neues Format für Austausch, Vernetzung und Perspektiven mitten in Köthen.
5: Hier gibt es jede Menge und das müssen wir mal zeigen.
6: Musik, Hafenflair und jede Menge Informationen zur Zukunft direkt an der Elbe. Beim Flanieren am Stadthafen konnten sich Besucher am vergangenen Wochenende über die Entwicklung der neuen Hafenpromenade in Lutherstadt-Wittenberg informieren. Die Stadt hat im Rahmen des Tages der Städtebauförderung eingeladen und viele Interessierte nutzten die Gelegenheit, um sich direkt vor Ort ein Bild vom aktuellen Bauvorschritt zu machen. Zwischen Elbe, alten Hafenanlagen und neuer Promenade entsteht hier in den kommenden Jahren ein völlig neuer Freizeitbereich. Ziel ist es, die Innenstadt stärker mit dem Wasser zu verbinden. Mit Aufenthaltsflächen, Spielmöglichkeiten und neuen Wegen für Fußgänger und Radfahrer.
7: Wir stehen hier an der Hafenpromenade und im Hintergrund sehen wir unsere Terrasse West, wie wir sie benennen. Auf der anderen Seite kommt die Terrasse Ost, der Promenadenplatz, der noch im Bau ist. Und ja, wir haben letztendlich, wollen wir unsere Außenbereiche bis an die Kernstadt Anna am Elbufer vorbeibringen, dass wir hier wasserseitig auch den Elberadweg langlaufen lassen. Und als Grundlage dafür haben wir dieses Freiraumkonzept Hafenpromenade geschaffen, 21 auch durch unseren Stadtrat beschlossen. Ja, und unser Ziel ist es hier auch jährlich eine Veranstaltung stattfinden zu lassen, um unsere Bürger auch tatsächlich mal dieses Feeling hier am Wasser erleben.

0: Silhouette eben so ein bisschen zeigt, so ein bisschen, waren so ein bisschen gekrümmt. Und so ist das angelegt. So war die, so war der Entwurf von einem Planungsbüro und so, da wollen wir eben hin, weil wir eben hier die Elbe haben und dass wir das so ein bisschen anlehnen. Ja, das ist schon ein sehr komplexes Spielgerät mit vielen Sachen, wo Kinder jetzt zum Beispiel so an Ketten irgendwelche Eimer hochziehen können oder sowas. Also es wird schon mit Sonnensegel noch für als Sonnenschutz und sowas. Also es werden viele Spieleangebote sind. Und ansonsten entsteht noch ein Hafensofa. Das ist dann quasi vis-à-vis zu dem Spielschiff. Das ist dann auf der anderen Seite des Radweges, damit man sich da hinsetzen kann, relaxen kann und auch Richtung Schutzhafen gucken kann, was wir hier vorfinden.
1: Auch der Elbe-Radweg wird im Zuge der Arbeiten ausgebaut. Gleichzeitig sollen historische Elemente des alten Hafens erhalten bleiben.
0: Besonderheit ist hier, wir haben hier eine alte Bestandsgleisanlage von, war ja mal ehemals Industrielände. Und diese Gleisanlage bleibt doch so im Bestand bestehen, wird jetzt eingepflastert, also werden Läufereien gesetzt und dann entstehen da zwei Asphaltbänder, eins vom Fußweg, also fußläufig und dann für die Radfahrer. Weil wir sind ja hier auf dem Elbradweg.
1: Neben Freizeit und Erholung spielt auch das Thema Wohnen eine große Rolle. Direkt am Stadthafen plant die VIVOG ein neues Mehrfamilienhaus mit Blick auf die Elbe. Das Interesse daran ist offenbar schon jetzt enorm.
2: Das Interesse an diesem Neubauvorhaben ist sehr groß. Wir haben schon über 150 Interessenten auf unserer Warteliste. Die haben wir auch alle aktiv zu der heutigen Veranstaltung eingeladen, weil unser Flyer ganz neu gedruckt ist und wir heute das erste Mal die Grundrisse wirklich mit ein paar Maßen auch bekannt geben. Und die Veranstaltung startete ja 13 Uhr, jetzt ist es 14.30 Uhr und ich hatte bisher dauerhaft zu tun, also es reicht nicht ab.
1: Geplant sind 26 Mietwohnungen mit 2 bis 4 Zimmern. Der Baustart erfolgte bereits im März. Die Fertigstellung ist für Ende 2027 vorgesehen.
2: Wir haben 2 bis 4 Raumwohnungen. Die kleinste Wohnung hat ca. 65 Quadratmeter, die größte Wohnung hat 116 Quadratmeter.
1: Bis die komplette Verbindung zwischen Stadthafen und Altstadt fertig ist, wird allerdings noch einige Zeit vergehen. Doch die Richtung ist klar. Mehr Aufenthaltsqualität, mehr Grün und ein neues Leben am Wasser.
3: Wir sind jetzt so, denke ich, im ersten Drittel. 2 Drittel bis zur Kernstadt liegen noch vor uns. Dieses Jahr zum Ende soll ja noch unser Spielplatz fertig werden. Und ja, dann müssen wir erstmal wieder weitere Fördermittel akquirieren. Und kann ich noch keine bestimmte Zeit sagen, aber wir sind dran, dass wir da wirklich zügig voranschreiten. Und was ich vielleicht noch ergänzend sagen muss, das sind ja unsere ersten Bauabschnitte, dass wir hier unsere Hochwasserschutzmauer gebaut haben. Das ist diese rote Mauer mit dem wasserseitigen Elberadweg. Ja, der nächste Baustein jetzt der Spielplatz. Und dann wird sich auch ein Teilbereich erstmal in der Erweiterung, also Verbreiterung des Weges widerspiegeln und dann immer noch so Teilbereiche mit anschließen.
1: Mit Musik, Gesprächen und direktem Blick auf die Elbe wurde heute also nicht nur gefeiert, sondern auch ein Blick in die Zukunft geworfen. Die Hafenpromenade soll in den kommenden Jahren zu einem neuen Treffpunkt für Wittenberger und Gäste werden, mitten zwischen Stadt und Fluss.
4: Am Dienstag, dem 21. April, fand an der Förderschule Sonnenland in Bitterfeld-Wolfen eine Scheckübergabe in Höhe von 1.000 Euro statt. Übergeben wurden die Gelder durch den Landkreis Anhalt-Bitterfeld und die ÖSA-Versicherung. Zunächst waren nur 860 Euro vorgesehen, diese wurden allerdings durch eine Spende von Thomas Morsch von der ÖSA um weitere 140 Euro erhöht. Eine Verwendung für das Geld habe man auch schon in Planung.
5: Wir werden mit diesen Geldern unseren Schulhof weiter ausgestalten und werden Sitzgelegenheiten für unsere Schüler anschaffen, damit sie sich im Nachmittagsbereich und in den Pausen nicht nur, ich sag mal, körperlich betätigen können, sondern auch eine Ruhestätte.

0: zum Unterhalten, zum Kommunizieren finden, in denen sie sich zum Teil auch zurückhalten können. Und wir werden diese Sitzgelegenheiten so beschaffen, dass auch unsere körperlich beeinträchtigten Schüler darauf Platz nehmen können und das ohne große Hilfe, sondern dass sie sich genauso wohlfühlen und eben mal aus ihren Mobilitätsgeräten herauskommen.
1: Auch die 6 weiteren Förderschulen im Landkreis wolle man in diesem Jahr mit den verfügbar gewordenen Mitteln unterstützen. Bei diesen Geldern handelt es sich um Spendengelder aus der Gewinnbeteiligung der ÖSA. Was genau es damit auf sich hat, erklärte Morsch vor Ort.
2: Ja, ich betreue den Landkreis in Versicherungsfragen um das Thema Gebäude- und Inhaltsversicherung im Großen und Ganzen. Und die ÖSA gibt bei guter Schadenquote eine erfolgsabhängige Gewinnbeteiligung an die Kommunen zurück, in dem Moment auch an den Landkreis. Und da wurde bei der letzten Übergabe beim Landkreis mit Herrn Grabner besprochen, dass wir das wieder für soziale Projekte nutzen. In dem Moment für die Förderschulen und in dem Moment heute halt hier bei der Sonnenlandschule dann den ersten Teil des Geldes sozusagen zu übergeben.
1: Aus einer Pressemitteilung des Landkreises geht hervor, dass von Seiten der Versicherung und des Landkreises auch die Bereitschaft bestehe, die Spendengelder noch weiter aufzustocken, sollten sie für die geplanten Anschaffungen der Sitzmöglichkeiten nicht ausreichen.
3: Ich mache mir jedes Jahr Gedanken, was wir mit diesen Geldern, ich sag mal, machen. Wir wollen sie nicht einfach im großen Haushalt verpuffen lassen, sondern sie sollen schon nachhaltig auch angebracht werden, sodass wir dort investieren, wo es tatsächlich auch Sinn macht und wo es gut ist. Und das ist bei unseren Kindern. Und deswegen sind dieses Jahr die Förderschulen dran. Und da freue ich mich, dass wir hier heute 860 Euro von der ÖSA übergeben konnten. Wie gesagt, das sind Gelder, die wir zurückerstattet bekommen, wenn die Schäden, die verursacht wurden, sich in Grenzen halten.
1: Mit der Scheckübergabe wurde die Unterstützung der Schulen im Landkreis Anhalt-Bitterfeld erneut sichtbar gemacht. Gleichzeitig betonten die Beteiligten die Bedeutung solcher Förderungen für den schulischen Alltag. Auch künftig wolle man die Einrichtungen im Rahmen der verfügbaren Möglichkeiten weiter unterstützen. Vor gut einem Monat fand auf der Baustelle zum neuen Innenstadtring in Bitterfeld der symbolische Spatenstich statt. Wie bereits berichtet, geht es in Bauabschnitt 1 vor allem um die Verlegung von Rohren und Leitungen. Aber wie sieht es aktuell auf der Baustelle aus?
4: Ja, hier in Bitterfeld im Innenstadtring sind wir zurzeit dabei, alle unterirdischen Versorgungsleitungen neu zu verlegen. Das heißt, wir haben Trinkwasser, Gasleitungen neu verlegt, Telekom und wir werden ja auch den nächsten Schritt angehen und den Schmutzwasserkanal neu verlegen. Wenn das alles erledigt ist, kann man schon im Hintergrund sehen, dass die Brücke vorbereitet wird. Es werden Bohrpfähle gesetzt, um dann mal später die Brücke im Sommer da aufzulegen. Es sind ca. 8 Bohrpfähle werden gesetzt bis zu ca. 10 Meter Tiefe, um dann die Brücke aufzulegen.
1: Die ursprüngliche Reihenfolge der Bauvorhaben habe man aufgrund unvorhergesehener Problematiken etwas umplanen müssen. Man sei aber dennoch zuversichtlich, den angesetzten Zeitplan für diesen Bauabschnitt einhalten zu können.
4: Wir hatten einen straffen Zeitplan, mussten den aber umbauen, weil wir relativ viele unbekannte Leitungen gefunden haben. Also hier waren Kabel drin und Abwasserleitungen, die nirgendwo im Bestand eingetragen wurden. Und die mussten erstmal sortiert werden, umverlegt werden, sodass wir im Prinzip diese Arbeiten vorgezogen haben und die Brückenbauarbeiten nach hinten verschoben haben. Das heißt, wir haben eigentlich noch den Zeitplan drin, wir haben nur die Arbeiten umprogrammiert.
1: Zum Spatenstich am 9. April versicherte Armin Schenk, dass der Zugang zur Innenstadt trotz Baustelle immer gewährleistet bleiben werde. Aus diesem Grund wurde ein Verkehrsleitsystem eingerichtet. Hier komme es allerdings öfter zu Problemen, erzählte Marbach.
4: Es ist so, es wurde hier ein Verkehrsleitsystem aufgebaut, um die Bürger immer in die Innenstadt zu führen. Leider nutzen manche das nicht und öffnen diese Verkehrsleiteinrichtung, was natürlich immer zu Behinderungen auf der Baustelle führt. Und es ist für die Bauleute immer schwierig. Montag muss wieder alles immer geschlossen werden. In der Woche geht's, aber das Wochenende ist es halt so. Darum meine Bitte, man sieht ja jetzt, mit was für einer Technik gearbeitet wird, dass die Bürger tatsächlich diese Verkehrsführung, die

0: alle vorgesehen sind, auch begehen und nicht über die Baustelle laufen. Die Gefahr für einen Unfall oder einen Schaden, den der Bürger hat, der ist enorm groß.
1: Trotz einzelner Herausforderungen laufen die Arbeiten am ersten Bauabschnitt des Innenstadtrings derzeit weiter. Nach Angaben der Verantwortlichen sollen die geplanten Maßnahmen weiterhin im vorgesehenen Zeitrahmen umgesetzt werden. Die Baustelle wird das Stadtbild in Bitterfeld auf jeden Fall noch eine Zeit lang prägen.

0: An der evangelischen Grundschule und an der Gemeinschaftsschule Wolfen wurden wieder die Türen geöffnet. Am 18. April wurden jegliche Besucher wie Eltern, Großeltern oder zukünftige Schüler von den Lehrern und schon älteren Schülern begrüßt. Dort präsentierte die Schule dann ihre besondere Art vom Unterrichten und weitere einzigartige Aspekte, die zum Alltag gehören. Zudem konnten sich alle Gäste von 10 bis 13 Uhr in den Gebäuden und auf dem Schulhof umgucken. Währenddessen konnten reichlich Fragen an Zugehörige der Schule gestellt werden. Aber auch für Essen ist gesorgt. An einem Buffet, welches die Eltern selber zusammenstellten, konnte man sich reichlich an den Leckereien bedienen.
1: Also die Eltern wollen natürlich immer wissen, wie unterrichten wir im Gegensatz zu einer Regelschule. Erstmal dieses Gemeinschaftsschulkonzept zu erklären, ist die eine Sache, das, was Sie mich ja schon gerade gefragt haben. Zum anderen geht es aber auch darum, einfach mal zu zeigen, wie arbeiten wir als freie Schule in Trägerschaft der Diakonie. Ich erzähle immer gerne, wir haben so drei Säulen unserer Arbeit. Das ist zum einen natürlich der evangelische Glauben, das evangelische Konzept. Das beinhaltet natürlich nicht nur das Religiöse, sondern auf der anderen Seite auch das Wertemodell, was wir hier so transportieren wollen. Also Nächstenliebe, dass wir uns respektieren gegenseitig, völlig unabhängig von Herkunft und Leistungsfähigkeit. Genauso ist es. Das Zweite ist dann immer, wo wir ganz klar auch unseren Fokus drauf legen, ist eine anschlussfähige Bildung. Also, dass die Kinder hier mit einem Schulabschluss oder mit einer Bildung rausgehen, wo sie dann die freie Wahl haben zwischen dem Gymnasium vielleicht oder auch natürlich einer Berufsausbildung, die möglichst hier in der Region stattfinden soll. Also unser Ziel ist es, dass wir der Wirtschaft hier in der Region was mitgeben oder was wiedergeben und dass wir die Kinder hier halten. Das ist unser Ziel. Und als Drittes, das gehört auch noch mit dazu, sind wir jetzt gerade dabei, sehr stark da zu schauen, dass wir hier Kooperationen aufbauen mit dem Bildungszentrum hier in Wolfen zum Beispiel, mit dem Chemiepark, aber auch mit lokaler kleiner Wirtschaft, um die Berufsvorbereitung möglichst zeitnah anzugehen. Ab der 5. Klasse geht das bei uns schon los mit dem Girls Boys Day und nach baut sich das dann auf. Und natürlich auch noch, dass wir der Diakonie was zurückgeben, also dass da auch in den Sozialberufen vielleicht Nachfolgen hier schon entstehen.
0: Aber was unterscheidet diese beiden Schulen von den anderen? In Verbundenheit mit ihrem christlichen Profil wird auch mit Reformpädagogik gelehrt. Zusätzlich wird den Kindern im Laufe ihres Alltags beigebracht, wie man selbstständig und rücksichtsvoll handelt. Im Unterricht lernen die Schüler wichtige Grundsätze wie Hilfsbereitschaft und Freiheit. In jahrgangsübergreifenden Stammgruppen in der Grundschule werden Projekte für jedes Alter bearbeitet und dann in der Gemeinschaftsschule fortgesetzt. So kooperieren die Klassen als offenes Ganztagsmodell mit dem Hort.
2: Also besonders ist natürlich unser evangelisches Profil. Wir sind angelehnt an Maria Montessori und ganz besonders ist, dass wir in der Jahrgangsmischung lernen. Das heißt, die Kinder sind bei uns in den sogenannten Stammgruppen und lernen von Jahrgang 1 bis 4 bei uns in einer

0: Stammgruppe. Na, unsere Kinder lernen zum Beispiel ganz viel mit Material, das sieht man hier am Raum. Wir lernen mit Montessori-Material, wir lernen auch mit selbst erstellten Materialien. Wir sind da sehr kreativ und fördern die Kinder individuell, das heißt am eigenen Lernstand. Ja, das, also wir, nicht im Gleichschritt.
1: Ein paar Zukunftsprojekte haben die Schulen schon geplant. Der Schulhof soll eine Erneuerung bekommen. Zum jetzigen Zeitpunkt sieht er noch recht kahl aus und die Schüler wünschen sich einen bunten Bereich, wo viel Platz zum Spielen und Abhängen ist. Mit einer grünen Wiese und ein paar Blumen lässt sich da schon etwas zeigen und die Schule kann wieder voller Glanz strahlen.
2: Also wir wollen den Schulhof verändern, weil Sie sehen ja selber, der Schulhof ist nackig, trocken. Wir wollen mehr Wiese, mehr Blumen, damit sich die Kinder freuen, damit wir auch als Schule strahlen. Damit wir die Schule endlich mal ein bisschen auf Vordermann bringen. Genau wie Pflanzkübel und alles Sinn machen.
1: Gerade gehen 128 Schüler in die evangelische Grundschule und 63 auf die Gemeinschaftsschule. Absolventen gab es noch keine, aber dies soll sich dann bald ändern. Wer selber Interesse an einer Anmeldung hat, kann während der Sprechzeiten kurz im Sekretariat anrufen oder an einem Schnuppertag vorbeigucken, um die Schule ein bisschen besser kennenzulernen. Das beliebte Outlet-Center Halle Leipzig, The Style Outlets, feiert im April seinen 10. Geburtstag. Geplant waren verschiedene Aktivitäten, die für jedes Alter ansprechend waren. Zunächst konnte man eine kleine Ausstellung zur Entstehung und Entwicklung des Centers besichtigen. Wichtige Persönlichkeiten wie Landrat Andi Grabner, Bürgermeisterin von Sandersdorf-Brehna Steffi Siska und weitere wichtige Gäste grüßten die Besucher und hielten einen Vortrag. Ein besonderes Highlight war der Tortenanschnitt von Centermanager Robin Lippold. Kurz darauf konnten sich alle Teilnehmenden an den Getränken und dem kulinarischen Essen bedienen. Die Gelegenheit für Austausch und Networking war jederzeit vorhanden und Mitglieder des Centers waren für jede Frage bereit. Unsere Frage über den Anfang des Outlets wurde uns von Grabner in einem Interview beantwortet.
3: Ja, wir hatten ja hier einen, ich sag mal, Pep-Markt auf der grünen Wiese stehen, der eigentlich den Namen Markt nicht mehr verdiente, weil unterm Strich war nur noch Kaufland hier vor Ort und ich glaube ein, zwei kleinere Einzelhändler, aber das Gros war schon ausgezogen und die ETG als Inhaber machte sich Gedanken, was macht man mit solch einer Fläche und kam dann zu dem Entschluss, ein Outlet zu errichten, wo wir erstmal natürlich auf erheblichen Widerstand gestoßen sind. Nicht nur bei den Baugenehmigungsbehörden, sondern auch bei der IHK, bei den Städten Bitterfeld-Wolfen, Köthen, Leipzig, Halle, Dessau und so weiter. Die dann natürlich auch es so weit, ich sag mal in Anführungsstrichen, trieben, dass sie eine Klage gegen den Bau einreichten. Aber nach, ich glaube, anderthalb Jahren Verhandlungen und dergleichen wurden die Klagen abgewiesen. Es war ein gutes Zeichen. Seit dem Tag ging es positiv nach vorn und wir sehen das Ergebnis heute, 10 Jahre später. Das Center hat sich etabliert, ist eine große Bereicherung, nicht nur für die Stadt Sandersdorf-Brehna, sondern auch für die ganze Region Anhalt-Bitterfeld und darüber hinaus. Jährlich strömen etwa 1,6 Millionen Menschen hier in die Region, bringen auch einen Mehrwert mit, indem sie dann gastronomische Einrichtungen noch in der Region besuchen oder auch die Highlights, die wir kulturell, musikalisch, sportlich zu bieten haben. Also es ist schon ein tolles Ergebnis, was dann letzten Endes erreicht wurde.
1: Im Verlauf der Woche waren noch einige andere Projekte in Planung, die sich Bewohner aus der Region nicht entgehen ließen. Am Montag begann die Jubiläumswoche mit einer Popcorn-Aktion, bei der alle Shopper kostenloses Popcorn frisch aus der Maschine bekamen. Der Tag darauf wurde zum Matcha Day. An einer Matcha-Bar konnten verschiedene Kreationen des Trends probiert werden. Am Mittwoch liefen XXL Walking Acts wie Teddybären durch die Gänge, während Gäste sich von Schnellzeichnern porträtieren lassen konnten. In der zweiten Hälfte der Woche konnten sich Besucher in der Beauty Lounge gemütlich machen. Stylisten standen zur Verfügung und halfen mit Touch-ups und trendigen Looks. Auch für die Zukunft sind schon einige Projekte geplant.
4: Also insgesamt ist es so, wir haben aktuell eine Vermietungsquote von knapp 93%. Das heißt, bei uns geht es jetzt vor allen Dingen inhaltlich darum, das Markenportfolio insgesamt

0: noch zu verbessern, punktuell über Vergrößerung bestehender Stores oder eben auch noch ein paar neue Konzepte. Und ist ein großes Thema für uns ist auch insgesamt nochmal die Aufenthaltsqualität, des Kundenerlebnis zu steigern, vor allen Dingen eben auch durch eine Erweiterung des gastronomischen Angebotes. Also wir arbeiten jetzt aktuell an einem neuen Konzept mit Frittenwerk, das wird im Juni eröffnen. Wir wollen aber auch darüber hinaus noch 1 bis 2 neue Gastronomiekonzepte für das Center haben, weil das für unsere Kunden enorm wichtig ist.
1: Ein paar Tage später wird dann ein Tag für Teenager und junge Erwachsene veranstaltet. Bis zu 50 Aussteller im Innenbereich des Gebäudes und 13 weitere draußen besuchen das Outlet und präsentieren ihren Beruf auf der Ausbildungsmesse. Rund 130 Schüler aus Rotsch und zahlreiche weitere Besucher kamen zur Messe, um einen besseren Einblick in Ausbildung und Beruf zu erhalten. Von Technik bis hin zum Sozialen war alles dabei. Es zeigt sich, für die umliegenden Dörfer und Städte ist solch eine Veranstaltung von großer Bedeutung. So auch in Sandersdorf-Brehna.
2: Ja, also wir sind jetzt im regelmäßigen Austausch. Wir treffen uns auch regelmäßig mit unseren Teams und spinnen auch gerne mal rum, mal gucken, was sich entwickelt. Die Job- und Ausbildungsmesse ist so jetzt der erste große Aufschlag, den wir gemeinsam machen wollen. Aber wir haben noch sehr, sehr viele Ideen. Ich glaube, da kann man noch gespannt bleiben.
1: Neben dem Center hier in Sandersdorf-Brehna gibt es 17 weitere Standorte, die alle vom selben Eigentümer betrieben werden. Das spanische Immobilienunternehmen Nainva konzentriert sich seit seiner Gründung auf die Entwicklung, Investitionen und das Management von Outlet-Centern. Aus diesem Anlass war auch der Eigentümer an diesem besonderen Tag vor Ort.
3: Die Firma ist sehr zufrieden mit dem Center und wir freuen uns, hier nach Deutschland zu unseren Kollegen, den Ämtern und den Kunden zu kommen. Es ist eine sehr erfolgreiche Geschichte mit stark ansteigender Entwicklung, einem aktiven Management und Marketing sowie neu eingeführten Marken und Aktivitäten. Unser Ziel bleibt es, mit diesem Team und den Partnern weiterzuarbeiten, das Center mit in die Region einzubeziehen und sehr relevant für die Umgebung und die Kunden zu bleiben. Also werden wir weiter hart arbeiten. Ich bin sehr zufrieden damit und freue mich über diese Feier.
1: Mit zahlreichen Aktionen, Gästen und neuen Projekten wurde deutlich: Auch nach 10 Jahren bleibt das Outlet Center ein wichtiger Treffpunkt für Shopping, Begegnung und regionale Entwicklung.
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8: Die Idee kommt direkt aus der Region. Die Köthener Wirtschaft wünscht sich seit Jahren eine gemeinsame Plattform und genau die soll jetzt entstehen. Vor kurzem wurde auf dem Marktplatz das Konzept für eine neue Berufs- und Gewerbeschau vorgestellt. Hinter dem Projekt stehen mehrere starke Partner, die Industrie- und Handelskammer, die Handwerkskammer, die Stadt Köthen, die Bundesagentur für Arbeit sowie die lokale Wirtschaftsförderung und die Werbegemeinschaft. Ziel ist es, Unternehmen, Fachkräfte und Nachwuchs zusammenzubringen, direkt im Herzen der Stadt.
9: Wir haben geplant, dass das komplette Gewerbe von Köthen sich präsentiert, und zwar in der Innenstadt. Wir haben sehr viel Platz organisiert und sagen wir mal so gesichert. Ich möchte natürlich gerne noch mehr Platz sichern. Wir wollen jegliches Handwerk hier haben, wir wollen jeden Gewerbetreibenden Handel. Jeder soll sich hier präsentieren, zeigen, was gibt es in Köthen, was wird hier produziert, welche Arbeitsplätze gibt es hier. Also wir wollen auch die Berufsschulen und die Hochschule gerne mitnehmen, um zu zeigen, was ist alles hier.
8: Gerade für Schülerinnen und Schüler, aber auch für Jobsuchende, soll die Veranstaltung eine wichtige Anlaufstelle werden. Unternehmen können sich vorstellen, Kontakte knüpfen und Nachwuchs gewinnen. Die Vorbereitungen laufen bereits und das Interesse ist groß.
9: Also die Resonanz bisher, egal wo wir es angesprochen haben, war sehr, sehr hoch. Viele wollten sich auch schon anmelden. Also wir haben erstmal eine Internetseite geschaffen, worüber man sich jetzt anmelden kann, damit das gebündelt kommt, weil sonst hätten wir das gar nicht handeln können. Bei unserem Werbefrühstück kam schon sehr, sehr gute Resonanz. Die IHK hat schon sehr, sehr gute Resonanz auf ihren Veranstaltungen dazu bekommen. Und es wurde uns auch ja ständig herangetragen, dass wir mal sowas machen sollen. Also wir sind da sehr, sehr positiver Dinge.
8: Die Berufs- und Gewerbeschau soll am 13. März 2027 stattfinden. Als neues Format für Austausch, Vernetzung und Perspektiven mitten in Köthen.
10: Ja, hier gibt es jede Menge und das müssen wir noch zeigen.
11: Musik, Hafenflair und jede Menge Informationen zur Zukunft direkt an der Elbe. Beim Flanieren am Stadthafen konnten sich Besucher am vergangenen Wochenende über die Entwicklung der neuen Hafenpromenade in Lutherstadt-Wittenberg informieren. Die Stadt hat im Rahmen des Tages der Städtebauförderung eingeladen und viele Interessierte nutzten die Gelegenheit, um sich direkt vor Ort ein Bild vom aktuellen Bauvorschritt zu machen. Zwischen Elbe, alten Hafenanlagen und neuer Promenade entsteht hier in den kommenden Jahren ein völlig neuer Freizeitbereich. Ziel ist es, die Innenstadt stärker mit dem Wasser zu verbinden. Mit Aufenthaltsflächen, Spielmöglichkeiten und neuen Wegen für Fußgänger und Radfahrer.
12: Wir stehen hier an der Hafenpromenade und im Hintergrund sehen wir unsere Terrasse West, wie wir sie benennen. Auf der anderen Seite kommt die Terrasse Ost, der Promenadenplatz, der noch im Bau ist. Und ja, wir haben letztendlich, wollen wir unsere Außenbereiche bis an die Kernstadt Anna am Elbufer vorbeibringen, dass wir hier wasserseitig auch den Elberadweg langlaufen lassen. Und als Grundlage dafür haben wir dieses Freiraumkonzept Hafenpromenade geschaffen, 21 auch durch unseren Stadtrat beschlossen. Ja, und unser Ziel ist es hier auch jährlich eine Veranstaltung stattfinden zu lassen, um unsere Bürger auch tatsächlich mal dieses Feeling hier am Wasser erleben zu lassen, was man ja so in der Kernstadt nicht unbedingt wahrnimmt.
11: Noch ist vieles Baustelle, doch die Planungen gehen Schritt für Schritt voran. Besonders Familien sollen künftig profitieren. Direkt an der Promenade entsteht aktuell ein großer Spielplatz mit maritimem Charakter.
13: Es wird ein großes Spielboot. Also das ist eine Anlehnung an diese alten Kähne, die hier früher die Elbe hoch und runter gefahren sind, sogenannte Katzbuckelkähne. Und die wurden eben damals so bezeichnet, weil die Silhouette eben so ein bisschen zeigt, so ein bisschen, die waren so ein bisschen gekrümmt. Und so ist das angelegt. So war der Entwurf von einem Planungsbüro und so, da wollen wir eben hin, weil wir eben hier die Elbe haben und dass wir das so ein bisschen anlehnen. Ja, das ist schon ein sehr komplexes Spielgerät mit vielen Sachen, wo Kinder jetzt zum Beispiel so an Ketten irgendwelche Eimer hochziehen können oder sowas. Also es wird schon mit Sonnensegel noch für als Sonnenschutz und sowas. Also es werden viele Spieleangebote sind. Und ansonsten entsteht noch ein Hafensofa. Das ist dann quasi vis-à-vis zu dem Spielschiff. Das ist dann auf der anderen Seite des Radweges, damit man sich da hinsetzen kann, relaxen kann und auch Richtung Schutzhafen gucken kann, was wir hier vorfinden.
11: Auch der Elbe-Radweg wird im Zuge der Arbeiten ausgebaut. Gleichzeitig sollen historische Elemente des alten Hafens erhalten bleiben.
13: Die Besonderheit ist hier, wir haben hier eine alte Bestandsgleisanlage von, war ja mal ehemals Industrielände. Und diese Gleisanlage bleibt doch so im Bestand bestehen, wird jetzt eingepflastert, also werden Läufereien gesetzt und dann entstehen da zwei Asphaltbänder, eins vom Fußweg, also fußläufig und dann für die Radfahrer. Weil wir sind ja hier auf dem Elbradweg.
11: Neben Freizeit und Erholung spielt auch das Thema Wohnen eine große Rolle. Direkt am Stadthafen plant die WIWOG ein neues Mehrfamilienhaus mit Blick auf die Elbe. Das Interesse daran ist offenbar schon jetzt enorm.
14: Das Interesse an diesem Neubauvorhaben ist sehr groß. Wir haben schon über 150 Interessenten auf unserer Warteliste. Die haben wir auch alle aktiv zu der heutigen Veranstaltung eingeladen, weil unser Flyer ganz neu gedruckt ist und wir heute das erste Mal die Grundrisse wirklich mit ein paar Maßen auch bekannt geben. Und die Veranstaltung startete ja 13 Uhr, jetzt ist es 14.30 Uhr und ich hatte bisher dauerhaft zu tun, also es reicht. Nicht ab.
11: Geplant sind 26 Mietwohnungen mit 2 bis 4 Zimmern. Der Baustart erfolgte bereits im März. Die Fertigstellung ist für Ende 2027 vorgesehen.
14: Wir haben 2 bis 4 Raumwohnungen. Die kleinste Wohnung hat ca. 65 Quadratmeter, die größte Wohnung hat 116 Quadratmeter.
11: Bis die komplette Verbindung zwischen Stadthafen und Altstadt fertig ist, wird allerdings noch einige Zeit vergehen. Doch die Richtung ist klar. Mehr Aufenthaltsqualität, mehr Grün und ein neues Leben am Wasser.
12: Wir sind jetzt so, denke ich, im ersten Drittel. 2 Drittel bis zur Kernstadt liegen noch vor uns. Dieses Jahr zum Ende soll ja noch unser Spielplatz fertig werden. Und ja, dann müssen wir erstmal wieder weitere Fördermittel akquirieren. Und kann ich noch keine bestimmte Zeit sagen, aber wir sind dran, dass wir da wirklich zügig voranschreiten. Und was ich vielleicht noch ergänzend sagen muss, das sind ja unsere ersten Bauabschnitte, dass wir hier unsere Hochwasserschutzmauer gebaut haben. Das ist diese rote Mauer mit dem wasserseitigen Elberadweg. Ja, der nächste Baustein jetzt der Spielplatz. Und dann wird sich auch ein Teilbereich erstmal in der Erweiterung, also Verbreiterung des Weges widerspiegeln und dann immer noch so Teilbereiche mit anschließen.
11: Mit Musik, Gesprächen und direktem Blick auf die Elbe wurde heute also nicht nur gefeiert, sondern auch ein Blick in die Zukunft geworfen. Die Hafenpromenade soll in den kommenden Jahren zu einem neuen Treffpunkt für Wittenberger und Gäste werden. Mitten zwischen Stadt und Fluss.
4: Am Dienstag, dem 21. April, fand an der Förderschule Sonnenland in Bitterfeld-Wolfen eine Scheckübergabe in Höhe von 1.000 Euro statt. Übergeben wurden die Gelder durch den Landkreis Anhalt-Bitterfeld und die ÖSA-Versicherung. Zunächst waren nur 860 Euro vorgesehen. Diese wurden allerdings durch eine Spende von Thomas Morsch von der ÖSA um weitere 140 Euro erhöht. Eine Verwendung für das Geld habe man auch schon in Planung.
15: Wir werden mit diesen Geldern unseren Schulhof weiter ausgestalten und werden Sitzgelegenheiten für unsere Schüler anschaffen, damit sie sich im Nachmittagsbereich und in den Pausen nicht nur, ich sag mal, körperlich betätigen können, sondern auch eine Ruhestätte zum Unterhalten, zum Kommunizieren finden, in der sie sich zum Teil auch zurückhalten können. Und wir werden diese Sitzgelegenheiten so beschaffen, dass auch unsere körperlich beeinträchtigten Schüler darauf Platz nehmen können und das ohne große Hilfe, sondern dass sie sich genauso wohlfühlen und eben mal aus ihren Geräten, Mobilitätsgeräten herauskommen.
3: Auch die 6 weiteren Förderschulen im Landkreis wolle man in diesem Jahr mit den verfügbar gewordenen Mitteln unterstützen. Bei diesen Geldern handelt es sich um Spendengelder aus der Gewinnbeteiligung der ÖSA. Was genau es damit auf sich hat, erklärte Morsch vor Ort.
16: Ja, ich betreue den Landkreis in Versicherungsfragen um das Thema Gebäude- und Inhaltsversicherung im Großen und Ganzen. Und die ÖSA gibt bei guter Schadenquote eine erfolgsabhängige Gewinnbeteiligung an die Kommunen zurück, in dem Moment auch an den Landkreis. Und da wurde bei der letzten Übergabe beim Landkreis mit Herrn Grabner besprochen, dass wir das wieder für soziale Projekte nutzen. In dem Moment für die Förderschulen und in dem Moment heute halt hier bei der Sonnenlandschule dann den ersten Teil des Geldes sozusagen zu übergeben.
3: Aus einer Pressemitteilung des Landkreises geht hervor, dass von Seiten der Versicherung und des Landkreises auch die Bereitschaft bestehe, die Spendengelder noch weiter aufzustocken, sollten sie für die geplanten Anschaffungen der Sitzmöglichkeiten nicht ausreichen.
17: Ich mache mir jedes Jahr Gedanken, was wir mit diesen Geldern, ich sag mal, machen. Wir wollen sie nicht einfach im großen Haushalt verpuffen lassen, sondern sie sollen schon nachhaltig auch angebracht werden, sodass wir dort investieren, wo es tatsächlich auch Sinn macht und wo es gut ist. Und das ist bei unseren Kindern. Und deswegen sind dieses Jahr die Förderschulen dran. Und da freue ich mich, dass wir hier heute 860 Euro von der ÖSA übergeben konnten. Wie gesagt, das sind Gelder, die wir zurückerstattet bekommen, wenn die Schäden, die verursacht wurden, sich in Grenzen halten.
3: Mit der Scheckübergabe wurde die Unterstützung der Schulen im Landkreis Anhalt-Bitterfeld erneut sichtbar gemacht. Gleichzeitig betonten die Beteiligten die Bedeutung solcher Förderungen für den schulischen Alltag. Auch künftig wolle man die Einrichtungen im Rahmen der verfügbaren Möglichkeiten weiter unterstützen. Vor gut einem Monat fand auf der Baustelle zum neuen Innenstadtring in Bitterfeld der symbolische Spatenstich statt. Wie bereits berichtet, geht es in Bauabschnitt 1 vor allem um die Verlegung von Rohren und Leitungen. Aber wie sieht es aktuell auf der Baustelle aus?
18: Ja, hier in Bitterfeld im Innenstadtring sind wir zurzeit dabei, alle unterirdischen Versorgungsleitungen neu zu verlegen. Das heißt, wir haben Trinkwasser, Gasleitung neu verlegt, Telekom und wir werden auch den nächsten Schritt angehen und den Schmutzwasserkanal neu verlegen. Wenn das alles erledigt ist, kann man schon im Hintergrund sehen, dass die Brücke vorbereitet wird. Es werden Bohrpfähle gesetzt, um dann mal später die Brücke im Sommer da aufzulegen. Es sind ca. 8 Bohrpfähle werden gesetzt bis zu ca. 10 Meter Tiefe, um dann die Brücke aufzulegen.
3: Die ursprüngliche Reihenfolge der Bauvorhaben habe man aufgrund unvorhergesehener Problematiken etwas umplanen müssen. Man sei aber dennoch zuversichtlich, den angesetzten Zeitplan für diesen Bauabschnitt einhalten zu können.
18: Wir hatten einen straffen Zeitplan, mussten den aber umbauen, weil wir relativ viele unbekannte Leitungen gefunden haben. Also hier waren Kabel drin und Abwasserleitungen, die nirgendwo im Bestand eingetragen wurden. Und die mussten erstmal sortiert werden, umverlegt werden, sodass wir im Prinzip diese Arbeiten vorgezogen haben und die Brückenbauarbeiten nach hinten verschoben haben. Das heißt, wir haben eigentlich noch den Zeitplan drin, wir haben nur die Arbeiten umprogrammiert.
3: Zum Spatenstich am 9. April versicherte Armin Schenk, dass der Zugang zur Innenstadt trotz Baustelle immer gewährleistet bleiben werde. Aus diesem Grund wurde ein Verkehrsleitsystem eingerichtet. Hier komme es allerdings öfter zu Problemen, erzählte Marbach.
18: Es ist so, es wurde hier ein Verkehrsleitsystem aufgebaut, um die Bürger immer in die Innenstadt zu führen. Leider nutzen manche das nicht und öffnen diese Verkehrsleiteinrichtung, was natürlich immer zu Behinderungen auf der Baustelle führt. Und es ist für die Bauleute immer schwierig. Montag muss wieder alles immer geschlossen werden. In der Woche geht's, aber das Wochenende ist es halt so. Darum meine Bitte, man sieht ja jetzt, mit was für einer Technik gearbeitet wird, dass die Bürger tatsächlich diese Verkehrsführung, die alle vorgesehen sind, auch begehen und nicht über die Baustelle laufen. Die Gefahr für einen Unfall oder einen Schaden, den der Bürger hat, der ist enorm groß.
3: Trotz einzelner Herausforderungen laufen die Arbeiten am ersten Bauabschnitt des Innenstadtrings derzeit weiter. Nach Angaben der Verantwortlichen sollen die geplanten Maßnahmen weiterhin im vorgesehenen Zeitrahmen umgesetzt werden. Die Baustelle wird das Stadtbild in Bitterfeld auf jeden Fall noch eine Zeit lang prägen.

0: An der evangelischen Grundschule und an der Gemeinschaftsschule Wolfen wurden wieder die Türen geöffnet. Am 18. April wurden jegliche Besucher wie Eltern, Großeltern oder zukünftige Schüler von den Lehrern und schon älteren Schülern begrüßt. Dort präsentierte die Schule dann ihre besondere Art vom Unterrichten und weitere einzigartige Aspekte, die zum Alltag gehören. Zudem konnten sich alle Gäste von 10 bis 13 Uhr in den Gebäuden und auf dem Schulhof umgucken. Währenddessen konnten reichlich Fragen an Zugehörige der Schule gestellt werden. Aber auch für Essen ist gesorgt. An einem Buffet, welches die Eltern selber zusammenstellten, konnte man sich reichlich an den Leckereien bedienen.
1: Also die Eltern wollen natürlich immer wissen, wie unterrichten wir im Gegensatz zu einer Regelschule. Erstmal dieses Gemeinschaftsschulkonzept zu erklären, ist die eine Sache, das, was Sie mich ja schon gerade gefragt haben. Zum anderen geht es aber auch darum, einfach mal zu zeigen, wie arbeiten wir als freie Schule in Trägerschaft der Diakonie. Ich erzähle immer gerne, wir haben so drei Säulen unserer Arbeit. Das ist zum einen natürlich der evangelische Glauben, das evangelische Konzept. Das beinhaltet natürlich nicht nur das Religiöse, sondern auf der anderen Seite auch das Wertemodell, was wir hier so transportieren wollen. Also Nächstenliebe, dass wir uns respektieren gegenseitig, völlig unabhängig von Herkunft und Leistungsfähigkeit. Genauso ist es. Das Zweite ist dann immer, wo wir ganz klar auch unseren Fokus drauf legen, ist eine anschlussfähige Bildung. Also, dass die Kinder hier mit einem Schulabschluss oder mit einer Bildung rausgehen, wo sie dann die freie Wahl haben zwischen dem Gymnasium vielleicht oder auch natürlich einer Berufsausbildung, die möglichst hier in der Region stattfinden soll. Also unser Ziel ist es, dass wir der Wirtschaft hier in der Region was mitgeben oder was wiedergeben und dass wir die Kinder hier halten. Das ist unser Ziel. Und als Drittes, das gehört auch noch mit dazu, sind wir jetzt gerade dabei, sehr stark da zu schauen, dass wir hier Kooperationen aufbauen mit dem Bildungszentrum hier in Wolfen zum Beispiel, mit dem Chemiepark, aber auch mit lokaler kleiner Wirtschaft, um die Berufsvorbereitung möglichst zeitnah anzugehen. Ab der 5. Klasse geht das bei uns schon los mit dem Girls Boys Day und nach baut sich das dann auf. Und natürlich auch noch, dass wir der Diakonie was zurückgeben, also dass da auch in den Sozialberufen vielleicht Nachfolgen hier schon entstehen.
0: Aber was unterscheidet diese beiden Schulen von den anderen? In Verbundenheit mit ihrem christlichen Profil wird auch mit Reformpädagogik gelehrt. Zusätzlich wird den Kindern im Laufe ihres Alltags beigebracht, wie man selbstständig und rücksichtsvoll handelt. Im Unterricht lernen die Schüler wichtige Grundsätze wie Hilfsbereitschaft und Freiheit. In jahrgangsübergreifenden Stammgruppen in der Grundschule werden Projekte für jedes Alter bearbeitet und dann in der Gemeinschaftsschule fortgesetzt. So kooperieren die Klassen als offenes Ganztagsmodell mit dem Hort.
2: Also besonders ist natürlich unser evangelisches Profil. Wir sind angelehnt an Maria Montessori und ganz besonders ist, dass wir in der Jahrgangsmischung lernen. Das heißt, die Kinder sind bei uns in den sogenannten Stammgruppen und lernen von Jahrgang 1 bis 4 bei uns in einer Stammgruppe. Na, unsere Kinder lernen zum Beispiel ganz viel mit Material, das sieht man hier im Raum. Wir lernen mit Montessori-Material, wir lernen auch mit selbst erstellten Materialien. Wir sind da sehr kreativ und fördern die Kinder individuell, das heißt am eigenen Lernstand. Ja, das, also wir, nicht im Gleichschritt.
0: Ein paar Zukunftsprojekte haben die Schulen schon geplant. Der Schulhof soll eine Erneuerung bekommen. Zum jetzigen Zeitpunkt sieht er noch recht kahl aus und die Schüler wünschen sich einen bunten Bereich, wo viel Platz zum Spielen und Abhängen ist. Mit einer grünen Wiese und ein paar Blumen lässt sich da schon etwas zeigen und die Schule kann wieder voller Glanz strahlen.
3: Also warum? Also wir wollen den Schulhof verändern, weil Sie sehen ja selber, der Schulhof ist nackig, trocken. Wir wollen mehr Wiese, mehr Blumen, damit sich die Kinder freuen, damit wir auch als Schule strahlen. Damit wir die Schule endlich mal ein bisschen auf Vordermann bringen. Genau wie Pflanzkübel und alles Sinn machen.
0: Gerade gehen 128 Schüler in die evangelische Grundschule und 63 auf die Gemeinschaftsschule. Absolventen gab es noch keine, aber dies soll sich dann bald ändern. Wer selber Interesse an einer Anmeldung hat, kann während der Sprechzeiten kurz im Sekretariat anrufen oder an einem Schnuppertag vorbeigucken, um die Schule ein bisschen besser kennenzulernen. Das beliebte Outlet-Center Halle Leipzig, The Style Outlets, feiert im April seinen 10. Geburtstag. Geplant waren verschiedene Aktivitäten, die für jedes Alter ansprechend waren. Zunächst konnte man eine kleine Ausstellung zur Entstehung und Entwicklung des Centers besichtigen. Wichtige Persönlichkeiten wie Landrat Andi Grabner, Bürgermeisterin von Sandersdorf-Brehna, Steffi Siska und weitere wichtige Gäste grüßten die Besucher und hielten einen Vortrag. Ein besonderes Highlight war der Tortenabschnitt von Centermanager Robin Lippold. Kurz darauf konnten sich alle Teilnehmenden an den Getränken und dem kulinarischen Essen bedienen. Die Gelegenheit für Austausch und Networking war jederzeit vorhanden und Mitglieder des Centers waren für jede Frage bereit. Unsere Frage über den Anfang des Outlets wurde uns von Grabner in einem Interview beantwortet.
4: Ja, wir hatten ja hier einen, ich sag mal, Pep-Markt auf der grünen Wiese stehen, der eigentlich den Namen Markt nicht mehr verdiente, weil unterm Strich war nur noch Kaufland hier vor Ort und ich glaube ein, zwei kleinere Einzelhändler, aber das Gros war schon ausgezogen und die ETG als Inhaber machte sich Gedanken, was macht man mit solch einer Fläche und kam dann zu dem Entschluss, ein Outlet zu errichten, wo wir erstmal natürlich auf erheblichen Widerstand gestoßen sind. Nicht nur bei den Baugenehmigungsbehörden, sondern auch bei der IHK, bei den Städten Bitterfeld-Wolfen, Köthen, Leipzig, Halle, Dessau und so weiter. Die dann natürlich auch es so weit, ich sag mal in Anführungsstrichen, trieben, dass sie eine Klage gegen den Bau einreichten. Aber nach, ich glaube, anderthalb Jahren Verhandlungen und dergleichen wurden die Klagen abgewiesen. Es war ein gutes Zeichen. Seit dem Tag ging es positiv nach vorn und wir sehen das Ergebnis heute, 10 Jahre später. Das Center hat sich etabliert, ist eine große Bereicherung, nicht nur für die Stadt Sandersdorf-Brehna, sondern auch für die ganze Region Anhalt-Bitterfeld und darüber hinaus. Jährlich strömen etwa 1,6 Millionen Menschen hier in die Region, bringen auch einen Mehrwert mit, indem sie dann gastronomische Einrichtungen noch in der Region besuchen oder auch die Highlights, die wir kulturell, musikalisch, sportlich zu bieten haben. Also es ist schon ein tolles Ergebnis, was dann letzten Endes erreicht wurde.
0: Im Verlauf der Woche waren noch einige andere Projekte in Planung, die sich Bewohner aus der Region nicht entgehen ließen. Am Montag begann die Jubiläumswoche mit einer Popcorn-Aktion, bei der alle Shopper kostenloses Popcorn frisch aus der Maschine bekamen. Der Tag darauf wurde zum Matcha Day. An einer Matcha-Bar konnten verschiedene Kreationen des Trends probiert werden. Am Mittwoch liefen XXL Walking Acts wie Teddybären durch die Gänge, während Gäste sich von Schnellzeichnern porträtieren lassen konnten. In der zweiten Hälfte der Woche konnten sich Besucher in der Beauty Lounge gemütlich machen. Stylisten standen zur Verfügung und halfen mit Touch-ups und trendigen Looks. Auch für die Zukunft sind schon einige Projekte geplant.
5: Also insgesamt ist es so, wir haben aktuell eine Vermietungsquote von knapp 93%. Das heißt, bei uns geht es jetzt vor allen Dingen inhaltlich darum, das Markenportfolio insgesamt noch zu verbessern, punktuell über Vergrößerung bestehender Stores oder eben auch noch ein paar neue Konzepte. Und ist ein großes Thema für uns ist auch insgesamt nochmal die Aufenthaltsqualität des Kundenerlebnisses zu steigern, vor allen Dingen eben auch durch eine Erweiterung des gastronomischen Angebotes. Also wir arbeiten jetzt aktuell an einem neuen Konzept mit Frittenwerk, das wird im Juni eröffnen. Wir wollen aber auch darüber hinaus noch 1 bis 2 neue Gastronomiekonzepte für das Center haben, weil das für unsere Kunden enorm wichtig ist.
0: Ein paar Tage später wird dann ein Tag für Teenager und junge Erwachsene veranstaltet. Bis zu 50 Aussteller im Innenbereich des Gebäudes und 13 weitere draußen besuchen das Outlet und präsentieren ihren Beruf auf der Ausbildungsmesse. Rund 130 Schüler aus Rotsch und zahlreiche weitere Besucher kamen zur Messe, um einen besseren Einblick in Ausbildung und Beruf zu erhalten. Von Technik bis hin zum Sozialen war alles dabei. Es zeigt sich, für die umliegenden Dörfer und Städte ist solch eine Veranstaltung von großer Bedeutung. So auch in Sandersdorf-Brehna.
6: Ja, also wir sind jetzt im regelmäßigen Austausch. Wir treffen uns auch regelmäßig mit unseren Teams und spinnen auch gerne mal rum, mal gucken, was sich entwickelt. Die Job- und Ausbildungsmesse ist so jetzt der erste große Aufschlag, den wir gemeinsam machen wollen. Aber wir haben noch sehr, sehr viele Ideen. Ich glaube, da kann man noch gespannt bleiben.
0: Neben dem Center hier in Sandersdorf-Brehna gibt es 17 weitere Standorte, die alle vom selben Eigentümer betrieben werden. Das spanische Immobilienunternehmen Nainhwa konzentriert sich seit seiner Gründung auf die Entwicklung, Investitionen und das Management von Outlet-Centern. Aus diesem Anlass war auch der Eigentümer an diesem besonderen Tag vor Ort.
7: Die Firma ist sehr zufrieden mit dem Center und wir freuen uns, hier nach Deutschland zu unseren Kollegen, den Ämtern und den Kunden zu kommen. Es ist eine sehr erfolgreiche Geschichte mit stark ansteigender Entwicklung, einem aktiven Management und Marketing sowie neu eingeführten Marken und Aktivitäten. Unser Ziel bleibt es, mit diesem Team und den Partnern weiterzuarbeiten, das Center mit in die Region einzubeziehen und sehr relevant für die Umgebung und die Kunden zu bleiben. Also werden wir weiter hart arbeiten. Ich bin sehr zufrieden damit und freue mich über diese Feier.
0: Mit zahlreichen Aktionen, Gästen und neuen Projekten wurde deutlich, auch nach 10 Jahren bleibt das Outlet Center ein wichtiger Treffpunkt für Shopping, Begegnung und regionale Entwicklung.
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11: Die Idee kommt direkt aus der Region. Die Köthener Wirtschaft wünscht sich seit Jahren eine gemeinsame Plattform und genau die soll jetzt entstehen. Vor kurzem wurde auf dem Marktplatz das Konzept für eine neue Berufs- und Gewerbeschau vorgestellt. Hinter dem Projekt stehen mehrere starke Partner, die Industrie- und Handelskammer, die Handwerkskammer, die Stadt Köthen, die Bundesagentur für Arbeit sowie die lokale Wirtschaftsförderung und die Werbegemeinschaft. Ziel ist es, Unternehmen, Fachkräfte und Nachwuchs zusammenzubringen, direkt im Herzen der Stadt.
12: Wir haben geplant, dass das komplette Gewerbe von Köthen sich präsentiert, und zwar in der Innenstadt. Wir haben sehr viel Platz organisiert und sagen wir mal so gesichert. Ich möchte natürlich gerne noch mehr Platz sichern. Wir wollen jegliches Handwerk hier haben, wir wollen jegliches, den Gewerbetreibenden, Handel. Jeder soll sich hier präsentieren, zeigen, was gibt es in Köthen, was wird hier produziert, welche Arbeitsplätze gibt es hier. Also wir wollen auch die Berufsschulen und die Hochschule gerne mitnehmen, um zu zeigen, was ist alles hier.
11: Gerade für Schülerinnen und Schüler, aber auch für Jobsuchende, soll die Veranstaltung eine wichtige Anlaufstelle werden. Unternehmen können sich vorstellen, Kontakte knüpfen und Nachwuchs gewinnen. Die Vorbereitungen laufen bereits und das Interesse ist groß.
12: Also die Resonanz bisher, egal wo wir es angesprochen haben, war sehr, sehr hoch. Viele wollten sich auch schon anmelden. Also wir haben erstmal eine Internetseite geschaffen, worüber man sich jetzt anmelden kann, damit das gebündelt kommt, weil sonst hätten wir das gar nicht handeln können. Bei unserem Werbefrühstück kam schon sehr, sehr gute Resonanz. Die IHK hat schon sehr, sehr gute Resonanz auf ihren Veranstaltungen dazu bekommen. Und es wurde uns auch ja ständig herangetragen, dass wir mal sowas machen sollen. Also wir sind da sehr, sehr positiver Dinge.
11: Die Berufs- und Gewerbeschau soll am 13. März 2027 stattfinden. Als neues Format für Austausch, Vernetzung und Perspektiven mitten in Köthen. Hier gibt es jede Menge und das müssen wir noch zeigen.
13: Musik, Hafenflair und jede Menge Informationen zur Zukunft direkt an der Elbe. Beim Flanieren am Stadthafen konnten sich Besucher am vergangenen Wochenende über die Entwicklung der neuen Hafenpromenade in Lutherstadt-Wittenberg informieren. Die Stadt hat im Rahmen des Tages der Städtebauförderung eingeladen und viele Interessierte nutzten die Gelegenheit, um sich direkt vor Ort ein Bild vom aktuellen Baufortschritt zu machen. Zwischen Elbe, alten Hafenanlagen und neuer Promenade entsteht hier in den kommenden Jahren ein völlig neuer Freizeitbereich. Ziel ist es, die Innenstadt stärker mit dem Wasser zu verbinden. Mit Aufenthaltsflächen, Spielmöglichkeiten und neuen Wegen für Fußgänger und Radfahrer.
14: Wir stehen hier an der Hafenpromenade und im Hintergrund sehen wir unsere Terrasse West, wie wir sie benennen. Auf der anderen Seite kommt die Terrasse Ost, der Promenadenplatz, der noch im Bau ist. Und ja, wir haben letztendlich, wollen wir unsere Außenbereiche bis an die Kernstadt Anna am Elbufer vorbeibringen, dass wir hier wasserseitig auch den Elberadweg langlaufen lassen. Und als Grundlage dafür haben wir dieses Freiraumkonzept Hafenpromenade geschaffen, 21 auch durch unseren Stadtrat beschlossen. Ja, und unser Ziel ist es hier auch jährlich eine Veranstaltung stattfinden zu lassen, um unsere Bürger auch tatsächlich mal dieses Feeling hier am Wasser erleben zu lassen, was man ja so in der Kernstadt nicht unbedingt wahrnimmt.
13: Noch ist vieles Baustelle, doch die Planungen gehen Schritt für Schritt voran. Besonders Familien sollen künftig profitieren. Direkt an der Promenade entsteht aktuell ein großer Spielplatz mit maritimen Charakter.
15: Es wird ein großes Spielboot, also es ist eine Anlehnung an diese alten Kähne, die hier früher die Elbe hoch und runter gefahren sind, sogenannte Katzbuckelkähne. Und die wurden damals so bezeichnet, weil

0: Schutz und sowas. Also es werden viele Spieleangebote sind. Und ansonsten entsteht noch ein Hafensofa. Das ist dann quasi vis-à-vis zu dem Spielschiff. Das ist dann auf der anderen Seite des Radweges, damit man sich da hinsetzen kann, relaxen kann und auch Richtung Schutzhafen gucken kann, was wir hier vorfinden.
1: Auch der Elbe-Radweg wird im Zuge der Arbeiten ausgebaut. Gleichzeitig sollen historische Elemente des alten Hafens erhalten bleiben.
0: Besonderheit ist hier, wir haben hier eine alte Bestandsgleisanlage von, war ja mal ehemals Industrielände. Und diese Gleisanlage bleibt doch so im Bestand bestehen, wird jetzt eingepflastert, also werden Läuferreihen gesetzt und dann entstehen da zwei Asphaltbänder, eins vom Fußweg, also fußläufig und dann für die Radfahrer, weil wir sind ja hier auf dem Elbradweg.
1: Neben Freizeit und Erholung spielt auch das Thema Wohnen eine große Rolle. Direkt am Stadthafen plant die WIWOG ein neues Mehrfamilienhaus mit Blick auf die Elbe. Das Interesse daran ist offenbar schon jetzt enorm.
2: Das Interesse an diesem Neubauvorhaben ist sehr groß. Wir haben schon über 150 Interessenten auf unserer Warteliste. Die haben wir auch alle aktiv zu der heutigen Veranstaltung eingeladen, weil unser Flyer ganz neu gedruckt ist und wir heute das erste Mal die Grundrisse wirklich mit ein paar Maßen auch bekannt geben. Und die Veranstaltung startete ja 13 Uhr, jetzt ist es 14:30 Uhr und ich hatte bisher dauerhaft zu tun. Also es reicht nicht ab.
1: Geplant sind 26 Mietwohnungen mit 2 bis 4 Zimmern. Der Baustart erfolgte bereits im März. Die Fertigstellung ist für Ende 2027 vorgesehen.
2: Wir haben 2 bis 4 Raumwohnungen. Die kleinste Wohnung hat ca. 65 Quadratmeter, die größte Wohnung hat 116 Quadratmeter.
1: Bis die komplette Verbindung zwischen Stadthafen und Altstadt fertig ist, wird allerdings noch einige Zeit vergehen. Doch die Richtung ist klar. Mehr Aufenthaltsqualität, mehr Grün und ein neues Leben am Wasser.
3: Wir sind jetzt so, denke ich, im ersten Drittel. Zwei Drittel bis zur Kernstadt liegen noch vor uns. Dieses Jahr zum Ende soll ja noch unser Spielplatz fertig werden. Und ja, dann müssen wir erstmal wieder weitere Fördermittel akquirieren. Und kann ich noch keine bestimmte Zeit sagen, aber wir sind dran, dass wir da wirklich zügig voranschreiten. Und was ich vielleicht noch ergänzend sagen muss, also das sind ja unsere ersten Bauabschnitte, dass wir hier unsere Hochwasserschutzmauer gebaut haben. Das ist diese rote Mauer mit dem wasserseitigen Elberadweg. Ja, und der nächste Baustein jetzt der Spielplatz. Und dann wird sich auch ein Teilbereich erstmal in der Erweiterung, also Verbreiterung des Weges, widerspiegeln und dann immer noch so Teilbereiche mit anschließen.
1: Mit Musik, Gesprächen und direktem Blick auf die Elbe wurde heute also nicht nur gefeiert, sondern auch ein Blick in die Zukunft geworfen. Die Hafenpromenade soll in den kommenden Jahren zu einem neuen Treffpunkt für Wittenberger und Gäste werden. Mitten zwischen Stadt und Fluss.
4: Am Dienstag, dem 21. April, fand an der Förderschule Sonnenland in Bitterfeld-Wolfen eine Scheckübergabe in Höhe von 1.000 € statt. Übergeben wurden die Gelder durch den Landkreis Anhalt-Bitterfeld und die Öser-Versicherung. Zunächst waren nur 860 € vorgesehen. Diese wurden allerdings durch eine Spende von Thomas Morsch von der Öser um weitere 140 € erhöht. Eine Verwendung für das Geld habe man auch schon in Planung.
5: Wir werden mit diesen Geldern unseren Schulhof weiter ausgestalten und werden Sitzgelegenheiten für unsere Schüler anschaffen, damit sie sich im Nachmittagsbereich und in den Pausen nicht nur, ich sag mal, körperlich betätigen können, sondern auch eine Ruhestätte zum Unterhalten, zum Kommunizieren finden, in der sie sich zum Teil auch zurückhalten können. Und wir werden diese Sitzgelegenheiten so beschaffen, dass auch unsere körperlich beeinträchtigten Schüler darauf Platz nehmen können und das ohne große Hilfe, sondern dass sie sich genauso wohlfühlen und eben mal aus ihren Geräten, Mobilitätsgeräten herauskommen.
4: Auch die 6 weiteren Förderschulen im Landkreis wolle man in diesem Jahr mit den verfügbar gewordenen Mitteln unterstützen.

0: müssen. Bei diesen Geldern handelt es sich um Spendengelder aus der Gewinnbeteiligung der ÖSA. Was genau es damit auf sich hat, erklärte Morsch vor Ort.
1: Ja, ich betreue den Landkreis in Versicherungsfragen um das Thema Gebäude- und Inhaltsversicherung im Großen und Ganzen. Und die ÖSA gibt bei guter Schadenquote eine erfolgsabhängige Gewinnbeteiligung an die Kommunen zurück, in dem Moment auch an den Landkreis. Und da wurde bei der letzten Übergabe beim Landkreis mit Herrn Grabner besprochen, dass wir das wieder für soziale Projekte nutzen. In dem Moment für die Förderschulen und in dem Moment heute halt hier bei der Sonnenlandschule dann den ersten Teil des Geldes sozusagen zu übergeben.
0: Aus einer Pressemitteilung des Landkreises geht hervor, dass von Seiten der Versicherung und des Landkreises auch die Bereitschaft bestehe, die Spendengelder noch weiter aufzustocken, sollten sie für die geplanten Anschaffungen der Sitzmöglichkeiten nicht ausreichen.
2: Ich mache mir jedes Jahr Gedanken, was wir mit diesen Geldern, ich sag mal, machen. Wir wollen sie nicht einfach im großen Haushalt verpuffen lassen, sondern sie sollen schon nachhaltig auch angebracht werden, sodass wir dort investieren, wo es tatsächlich auch Sinn macht und wo es gut ist. Und das ist bei unseren Kindern. Und deswegen sind dieses Jahr die Förderschulen dran. Und da freue ich mich, dass wir hier heute 860 Euro von der ÖSA übergeben konnten. Wie gesagt, das sind Gelder, die wir zurückerstattet bekommen, wenn die Schäden, die verursacht wurden, sich in Grenzen halten.
0: Mit der Scheckübergabe wurde die Unterstützung der Schulen im Landkreis Anhalt-Bitterfeld erneut sichtbar gemacht. Gleichzeitig betonten die Beteiligten die Bedeutung solcher Förderungen für den schulischen Alltag. Auch künftig wolle man die Einrichtungen im Rahmen der verfügbaren Möglichkeiten weiter unterstützen. Vor gut einem Monat fand auf der Baustelle zum neuen Innenstadtring in Bitterfeld der symbolische Spatenstich statt. Wie bereits berichtet, geht es in Bauabschnitt 1 vor allem um die Verlegung von Rohren und Leitungen. Aber wie sieht es aktuell auf der Baustelle aus?
3: Ja, hier in Bitterfeld im Innenstadtring sind wir zurzeit dabei, alle unterirdischen Versorgungsleitungen neu zu verlegen. Das heißt, wir haben Trinkwasser, Gasleitung neu verlegt, Telekom und wir werden ja auch den nächsten Schritt angehen und den Schmutzwasserkanal neu verlegen. Wenn das alles erledigt ist, kann man schon im Hintergrund sehen, dass die Brücke vorbereitet wird. Es werden Bohrpfähle gesetzt, um dann mal später die Brücke im Sommer da aufzulegen. Es sind ca. 8 Bohrpfähle werden gesetzt bis zu ca. 10 Meter Tiefe, um dann die Brücke aufzulegen.
0: Die ursprüngliche Reihenfolge der Bauvorhaben habe man aufgrund unvorhergesehener Problematiken etwas umplanen müssen. Man sei aber dennoch zuversichtlich, den angesetzten Zeitplan für diesen Bauabschnitt einhalten zu können.
3: Wir hatten einen straffen Zeitplan, mussten den aber umbauen, weil wir relativ viele unbekannte Leitungen gefunden haben. Also hier waren Kabel drin und Abwasserleitungen, die nirgendwo im Bestand eingetragen wurden. Und die mussten erstmal sortiert werden, umverlegt werden, sodass wir im Prinzip diese Arbeiten vorgezogen haben und die Brückenbauarbeiten nach hinten verschoben haben. Das heißt, wir haben eigentlich noch den Zeitplan drin, wir haben nur die Arbeiten umprogrammiert.
0: Zum Spatenstich am 9. April versicherte Armin Schenk, dass der Zugang zur Innenstadt trotz Baustelle immer gewährleistet bleiben werde. Aus diesem Grund wurde ein Verkehrsleitsystem eingerichtet. Hier komme es allerdings öfter zu Problemen, erzählte Marbach.
3: Es ist so, es wurde hier ein Verkehrsleitsystem aufgebaut, um die Bürger immer in die Innenstadt zu führen. Leider nutzen manche das nicht und öffnen diese Verkehrsleiteinrichtung, was natürlich immer zu Behinderungen auf der Baustelle führt. Und es ist für die Bauleute immer schwierig. Montag muss wieder alles immer geschlossen werden. In der Woche geht's, aber das Wochenende ist es halt so. Darum meine Bitte, man sieht ja jetzt, mit was für einer Technik gearbeitet wird, dass die Bürger tatsächlich diese Verkehrsführung, die alle vorgesehen sind, auch begehen und nicht über die Baustelle laufen. Die Gefahr für einen Unfall oder einen Schaden, den der Bürger hat, der ist enorm groß.
0: Trotz einzelner Herausforderungen laufen die Arbeiten am ersten Bauabschnitt des Innenstadtrings derzeit weiter. Nach Angaben der Verantwortlichen sollen die geplanten Maßnahmen weiterhin im vorgesehenen Zeitrahmen umgesetzt werden. Die Baustelle wird das Stadtbild in Bitterfeld auf jeden Fall noch eine Zeit lang prägen.

0: An der evangelischen Grundschule und an der Gemeinschaftsschule Wolfen wurden wieder die Türen geöffnet. Am 18. April wurden jegliche Besucher wie Eltern, Großeltern oder zukünftige Schüler von den Lehrern und schon älteren Schülern begrüßt. Dort präsentierte die Schule dann ihre besondere Art vom Unterrichten und weitere einzigartige Aspekte, die zum Alltag gehören. Zudem konnten sich alle Gäste von 10 bis 13 Uhr in den Gebäuden und auf dem Schulhof umgucken. Währenddessen konnten reichlich Fragen an Zugehörige der Schule gestellt werden. Aber auch für Essen ist gesorgt. An einem Buffet, welches die Eltern selber zusammenstellten, konnte man sich reichlich an den Leckereien bedienen.
1: Also die Eltern wollen natürlich immer wissen, wie unterrichten wir im Gegensatz zu einer Regelschule. Erstmal dieses Gemeinschaftsschulkonzept zu erklären, ist die eine Sache, das, was Sie mich ja schon gerade gefragt haben. Zum anderen geht es aber auch darum, einfach mal zu zeigen, wie arbeiten wir als freie Schule in Trägerschaft der Diakonie. Ich erzähle immer gerne, wir haben so drei Säulen unserer Arbeit. Das ist zum einen natürlich der evangelische Glauben, das evangelische Konzept. Das beinhaltet natürlich nicht nur das Religiöse, sondern auf der anderen Seite auch das Wertemodell, was wir hier so transportieren wollen. Also Nächstenliebe, dass wir uns respektieren gegenseitig, völlig unabhängig von Herkunft und Leistungsfähigkeit. Genauso ist es. Das Zweite ist dann immer, wo wir ganz klar auch unseren Fokus drauf legen, ist eine anschlussfähige Bildung. Also, dass die Kinder hier mit einem Schulabschluss oder mit einer Bildung rausgehen, wo sie dann die freie Wahl haben zwischen dem Gymnasium vielleicht oder auch natürlich einer Berufsausbildung, die möglichst hier in der Region stattfinden soll. Also, unser Ziel ist es, dass wir der Wirtschaft hier in der Region was mitgeben oder was wiedergeben und dass wir die Kinder hier halten. Das ist unser Ziel. Und als Drittes, das gehört auch noch mit dazu, sind wir jetzt gerade dabei, sehr stark da zu schauen, dass wir hier Kooperationen aufbauen mit dem Bildungszentrum hier in Wolfen zum Beispiel, mit dem Chemiepark, aber auch mit lokaler kleiner Wirtschaft, um die Berufsvorbereitung möglichst zeitnah anzugehen. Ab der 5. Klasse geht das bei uns schon los mit dem Girls Boys Day und nach baut sich das dann auf. Und natürlich auch noch, dass wir der Diakonie was zurückgeben, also dass da auch in den Sozialberufen vielleicht Nachfolgen hier schon entstehen.
0: Aber was unterscheidet diese beiden Schulen von den anderen? In Verbundenheit mit ihrem christlichen Profil wird auch mit Reformpädagogik gelehrt. Zusätzlich wird den Kindern im Laufe ihres Alltags beigebracht, wie man selbstständig und rücksichtsvoll handelt. Im Unterricht lernen die Schüler wichtige Grundsätze wie Hilfsbereitschaft und Freiheit. In jahrgangsübergreifenden Stammgruppen in der Grundschule werden Projekte für jedes Alter bearbeitet und dann in der Gemeinschaftsschule fortgesetzt. So kooperieren die Klassen als offenes Ganztagsmodell mit dem Hort.
2: Also besonders ist natürlich unser evangelisches Profil. Wir sind angelehnt an Maria Montessori und ganz besonders ist, dass wir in der Jahrgangsmischung lernen. Das heißt, die Kinder sind bei uns in den sogenannten Stammgruppen und lernen von Jahrgang 1 bis 4 bei uns in einer Stammgruppe. Na, unsere Kinder lernen zum Beispiel ganz viel mit Material, das sieht man hier im Raum. Wir lernen mit Montessori-Material, wir lernen auch mit erstellten Materialien. Wir sind da sehr kreativ und fördern die Kinder individuell, das heißt am eigenen Lernstand. Ja, das also nicht im Gleichschritt.
0: Ein paar Zukunftsprojekte haben die Schulen schon geplant. Der Schulhof soll eine Erneuerung bekommen. Zum jetzigen Zeitpunkt sieht er noch recht kahl aus und die Schüler wünschen sich einen bunten Bereich, wo viel Platz zum Spielen und Abhängen ist. Mit einer grünen Wiese und ein paar Blumen lässt sich da schon etwas zeigen und die Schule kann wieder voller Glanz strahlen.
3: Also, warum wir, also wir wollen den Schulhof verändern, weil Sie sehen ja selber, der Schulhof ist nackig, trocken. Wir wollen mehr Wiese, mehr Blumen, damit sich die Kinder freuen, damit wir auch als Schule strahlen. Ja. Damit wir die Schule endlich mal ein bisschen auf Vordermann bringen. Genau wie Pflanzkübel und alles Sinn machen.
0: Gerade gehen 128 Schüler in die evangelische Grundschule und 63 auf die Gemeinschaftsschule. Absolventen gab es noch keine, aber dies soll sich dann bald ändern. Wer selber Interesse an einer Anmeldung hat, kann während der Sprechzeiten kurz im Sekretariat anrufen oder an einem Schnuppertag vorbeigucken, um die Schule ein bisschen besser kennenzulernen. Das beliebte Outlet-Center Halle Leipzig, The Style Outlets, feiert im April seinen 10. Geburtstag. Geplant waren verschiedene Aktivitäten, die für jedes Alter ansprechend waren. Zunächst konnte man eine kleine Ausstellung zur Entstehung und Entwicklung des Centers besichtigen. Wichtige Persönlichkeiten wie Landrat Andi Grabner, Bürgermeisterin von Sandersdorf-Brehna Steffi Siska und weitere wichtige Gäste grüßten die Besucher und hielten einen Vortrag. Ein besonderes Highlight war der Tortenabschnitt von Centermanager Robin Lippold. Kurz darauf konnten sich alle Teilnehmenden an den Getränken und dem kulinarischen Essen bedienen. Die Gelegenheit für Austausch und Networking war jederzeit vorhanden und Mitglieder des Centers waren für jede Frage bereit. Unsere Frage über den Anfang des Outlets wurde uns von Grabner in einem Interview beantwortet.
4: Ja, wir hatten ja hier einen, ich sag mal, Pep-Markt auf der grünen Wiese stehen, der eigentlich den Namen Markt nicht mehr verdiente, weil unterm Strich war nur noch Kaufland hier vor Ort und ich glaube ein, zwei kleinere Einzelhändler, aber das Gros war schon ausgezogen und die ETG als Inhaber machte sich Gedanken, was macht man mit solch einer Fläche und kam dann zu dem Entschluss, ein Outlet zu errichten, wo wir erstmal natürlich auf erheblichen Widerstand gestoßen sind. Nicht nur bei den Baugenehmigungsbehörden, sondern auch bei der IHK, bei den Städten Bitterfeld-Wolfen, Köthen, Leipzig, Halle, Dessau und so weiter. Die dann natürlich auch es so weit, ich sag mal in Anführungsstrichen, trieben, dass sie eine Klage gegen den Bau einreichten. Aber nach, ich glaube, anderthalb Jahren Verhandlungen und dergleichen wurden die Klagen abgewiesen. Es war ein gutes Zeichen. Seit dem Tag ging es positiv nach vorn und wir sehen das Ergebnis heute, 10 Jahre später. Das Center hat sich etabliert, ist eine große Bereicherung, nicht nur für die Stadt Sandersdorf-Brehna, sondern auch für die ganze Region Anhalt-Bitterfeld und darüber hinaus. Jährlich strömen etwa 1,6 Millionen Menschen hier in die Region, bringen auch einen Mehrwert mit, indem sie dann gastronomische Einrichtungen noch in der Region besuchen oder auch die Highlights, die wir kulturell, musikalisch, sportlich zu bieten haben. Also es ist schon ein tolles Ergebnis, was dann letzten Endes erreicht wurde.
0: Im Verlauf der Woche waren noch einige andere Projekte in Planung, die sich Bewohner aus der Region nicht entgehen ließen. Am Montag begann die Jubiläumswoche mit einer Popcorn-Aktion, bei der alle Shopper kostenloses Popcorn frisch aus der Maschine bekamen. Der Tag darauf wurde zum Matcha Day. An einer Matcha-Bar konnten verschiedene Kreationen des Trends probiert werden. Am Mittwoch liefen XXL Walking Acts wie Teddybären durch die Gänge, während Gäste sich von Schnellzeichnern porträtieren lassen konnten. In der zweiten Hälfte der Woche konnten sich Besucher in der Beauty Lounge gemütlich machen. Stylisten standen zur Verfügung und halfen mit Touch-ups und trendigen Looks. Auch für die Zukunft sind schon einige Projekte geplant.
5: Also insgesamt ist es so, wir haben aktuell eine Vermietungsquote von knapp 93%. Das heißt, bei uns geht es jetzt vor allen Dingen inhaltlich darum, das Markenportfolio insgesamt noch zu verbessern, punktuell über Vergrößerung bestehender Stores oder eben auch noch ein paar neue Konzepte. Und ein großes Thema für uns ist auch insgesamt nochmal die Aufenthaltsqualität des Kundenerlebnisses zu steigern, vor allen Dingen eben auch durch eine Erweiterung des gastronomischen Angebotes. Also wir arbeiten jetzt aktuell an einem neuen Konzept mit Frittenwerk, das wird im Juni eröffnen. Wir wollen aber auch darüber hinaus noch 1 bis 2 neue Gastronomiekonzepte für das Center haben, weil das für unsere Kunden enorm wichtig ist.
0: Ein paar Tage später wird dann ein Tag für Teenager und junge Erwachsene veranstaltet. Bis zu 50 Aussteller im Innenbereich des Gebäudes und 13 weitere draußen besuchen das Outlet und präsentieren ihren Beruf auf der Ausbildungsmesse. Rund 130 Schüler aus Rotsch und zahlreiche weitere Besucher kamen zur Messe, um einen besseren Einblick in Ausbildung und Beruf zu erhalten. Von Technik bis hin zum Sozialen war alles dabei. Es zeigt sich, für die umliegenden Dörfer und Städte ist solch eine Veranstaltung von großer Bedeutung. So auch in Sandersdorf-Brehna.
6: Ja, also wir sind jetzt im regelmäßigen Austausch, wir treffen uns auch regelmäßig mit unseren Teams und spinnen auch gerne mal rum, mal gucken, was sich entwickelt. Die Job- und Ausbildungsmesse ist so jetzt der erste große Aufschlag, den wir gemeinsam machen wollen, aber wir haben noch sehr, sehr viele Ideen. Ich glaube, da kann man noch gespannt bleiben.
0: Neben dem Center hier in Sandersdorf-Brehna gibt es 17 weitere Standorte, die alle vom selben Eigentümer betrieben werden. Das spanische Immobilienunternehmen Nainva konzentriert sich seit seiner Gründung auf die Entwicklung, Investitionen und das Management von Outlet-Centern. Aus diesem Anlass war auch der Eigentümer an diesem besonderen Tag vor Ort.
7: Die Firma ist sehr zufrieden mit dem Center und wir freuen uns, hier nach Deutschland zu unseren Kollegen, den Ämtern und den Kunden zu kommen. Es ist eine sehr erfolgreiche Geschichte mit stark ansteigender Entwicklung, einem aktiven Management und Marketing sowie neu eingeführten Marken und Aktivitäten. Unser Ziel bleibt es, mit diesem Team und den Partnern weiterzuarbeiten, das Center mit in die Region einzubeziehen und sehr relevant für die Umgebung und die Kunden zu bleiben. Also werden wir weiter hart arbeiten. Ich bin sehr zufrieden damit und freue mich über diese Feier.
0: Mit zahlreichen Aktionen, Gästen und neuen Projekten wurde deutlich, auch nach 10 Jahren bleibt das Outlet Center ein wichtiger Treffpunkt für Shopping, Begegnung und regionale Entwicklung.
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11: Die Idee kommt direkt aus der Region. Die Köthener Wirtschaft wünscht sich seit Jahren eine gemeinsame Plattform und genau die soll jetzt entstehen. Vor kurzem wurde auf dem Marktplatz das Konzept für eine neue Berufs- und Gewerbeschau vorgestellt. Hinter dem Projekt stehen mehrere starke Partner, die Industrie- und Handelskammer, die Handwerkskammer, die Stadt Köthen, die Bundesagentur für Arbeit sowie die lokale Wirtschaftsförderung und die Werbegemeinschaft. Ziel ist es, Unternehmen, Fachkräfte und Nachwuchs zusammenzubringen, direkt im Herzen der Stadt.
12: Wir haben geplant, dass das komplette Gewerbe von Köthen sich präsentiert, und zwar in der Innenstadt. Wir haben sehr viel Platz organisiert und sozusagen mal so gesichert. Ich möchte natürlich gerne noch mehr Platz sichern. Wir wollen jegliches Handwerk hier haben, wir wollen jegliches, jeden Gewerbetreibenden, Handel. Jeder soll sich hier präsentieren, zeigen, was gibt es in Köthen, was wird hier produziert, welche Arbeitsplätze gibt es hier. Also wir wollen auch die Berufsschulen und die Hochschule gerne mitnehmen. Um zu zeigen, was ist alles hier.
11: Gerade für Schülerinnen und Schüler, aber auch für Jobsuchende, soll die Veranstaltung eine wichtige Anlaufstelle werden. Unternehmen können sich vorstellen, Kontakte knüpfen und Nachwuchs gewinnen. Die Vorbereitungen laufen bereits und das Interesse ist groß.
12: Also die Resonanz bisher, egal wo wir es angesprochen haben, war sehr, sehr hoch. Viele wollten sich auch schon anmelden. Also wir haben erstmal eine Internetseite geschaffen, worüber man sich jetzt anmelden kann, damit das gebündelt kommt, weil sonst hätten wir das gar nicht handeln können. Bei unserem Werbefrühstück kam schon sehr, sehr gute Resonanz. Die IHK hat schon sehr, sehr gute Resonanz auf ihren Veranstaltungen dazu bekommen. Und es wurde uns auch ja ständig herangetragen, dass wir mal sowas machen sollen. Also wir sind da sehr, sehr positiver Dinge.
11: Die Berufs- und Gewerbeschau soll am 13. März 2027 stattfinden. Als neues Format für Austausch, Vernetzung und Perspektiven. Mitten in Köthen.
13: Hier gibt es jede Menge. Und das müssen wir noch zeigen.
14: Musik, Hafenflair und jede Menge Informationen zur Zukunft direkt an der Elbe. Beim Flanieren am Stadthafen konnten sich Besucher am vergangenen Wochenende über die Entwicklung der neuen Hafenpromenade in Lutherstadt-Wittenberg informieren. Die Stadt hatte im Rahmen des Tages der Städtebauförderung eingeladen und viele Interessierte nutzten die Gelegenheit, um sich direkt vor Ort ein Bild vom aktuellen Baufortschritt zu machen. Zwischen Elbe, alten Hafenanlagen und neuer Promenade entsteht hier in den kommenden Jahren ein völlig neuer Freizeitbereich. Ziel ist es, die Innenstadt stärker mit dem Wasser zu verbinden. Mit Aufenthaltsflächen, Spielmöglichkeiten und neuen Wegen für Fußgänger und Radfahrer.
15: Wir stehen hier an der Hafenpromenade und im Hintergrund sehen wir unsere Terrasse West, wie wir sie benennen. Auf der anderen Seite kommt die Terrasse Ost, der Promenadenplatz, der noch im Bau ist. Und ja, wir haben letztendlich, wollen wir unsere Außenbereiche bis an die Kernstadt Anna am Elbufer vorbeibringen, dass wir hier wasserseitig auch den Elberadweg langlaufen lassen. Und als Grundlage dafür haben wir dieses Freiraumkonzept Hafenpromenade geschaffen, 21 auch durch unseren Stadtrat beschlossen. Ja, und unser Ziel ist es hier auch jährlich eine Veranstaltung stattfinden zu lassen, um unsere Bürger auch tatsächlich mal dieses Feeling hier am Wasser erleben zu lassen, was man ja so in der Kernstadt nicht unbedingt wahrnimmt.
14: Noch ist vieles Baustelle, doch die Planungen gehen Schritt für Schritt voran. Besonders Familien sollen künftig profitieren. Direkt an der Promenade entsteht aktuell ein großer Spielplatz mit maritimen Charakter.
16: Es wird ein großes Spielboot, also das ist eine Anlehnung an diese alten Kähne, die hier früher die Elbe hoch und runter gefahren sind, sogenannte Katzbuckelkähne. Und die wurden eben damals so bezeichnet, weil die Silhouette eben so ein bisschen zeigt, so ein bisschen, die waren so ein bisschen gekrümmt und so ist das angelegt. So war der Entwurf von einem Planungsbüro und so, da wollen wir eben hin, weil wir eben hier die Elbe haben und dass wir das so ein bisschen anlehnen. Ja, das ist schon ein sehr komplexes Spielgerät mit vielen Sachen, wo Kinder jetzt zum Beispiel so an Ketten irgendwelche Eimer hochziehen können oder sowas. Also es wird schon mit Sonnensegel noch für als Sonnensegel.

0: Schutz und sowas. Also es werden viele Spieleangebote sind. Und ansonsten entsteht noch ein Hafensofa. Das ist dann quasi vis-à-vis zu dem Spielschiff. Das ist dann auf der anderen Seite des Radweges, damit man sich da hinsetzen kann, relaxen kann und auch Richtung Schutzhafen gucken kann, was wir hier vorfinden.
1: Auch der Elbe-Radweg wird im Zuge der Arbeiten ausgebaut. Gleichzeitig sollen historische Elemente des alten Hafens erhalten bleiben.
0: Besonderheit ist hier, wir haben hier eine alte Bestandsgleisanlage war ja mal ehemals Industrieländer. Und diese Gleisanlage bleibt doch so im Bestand bestehen, wird jetzt eingepflastert, also werden Läuferreihen gesetzt und dann entstehen da zwei Asphaltbänder, eins vom Fußweg, also fußläufig und dann für die Radfahrer, weil wir sind ja hier auf dem Elbradweg.
1: Neben Freizeit und Erholung spielt auch das Thema Wohnen eine große Rolle. Direkt am Stadthafen plant die WIWOG ein neues Mehrfamilienhaus mit Blick auf die Elbe. Das Interesse daran ist offenbar schon jetzt enorm.
2: Das Interesse an diesem Neubauvorhaben ist sehr groß. Wir haben schon über 150 Interessenten auf unserer Warteliste. Die haben wir auch alle aktiv zu der heutigen Veranstaltung eingeladen, weil unser Flyer ganz neu gedruckt ist und wir heute das erste Mal die Grundrisse wirklich mit ein paar Maßen auch bekannt geben. Und die Veranstaltung startete ja 13 Uhr, jetzt ist es 14:30 Uhr und ich hatte bisher dauerhaft zu tun, also es reißt nicht ab.
1: Geplant sind 26 Mietwohnungen mit 2 bis 4 Zimmern. Der Baustart erfolgte bereits im März. Die Fertigstellung ist für Ende 2027 vorgesehen.
2: Wir haben 2 bis 4 Raumwohnungen. Die kleinste Wohnung hat ca. 65 Quadratmeter, die größte Wohnung hat 116 Quadratmeter.
1: Bis die komplette Verbindung zwischen Stadthafen und Altstadt fertig ist, wird allerdings noch einige Zeit vergehen. Doch die Richtung ist klar. Mehr Aufenthaltsqualität, mehr Grün und ein neues Leben am Wasser.
3: Wir sind jetzt so, denke ich, im ersten Drittel. 2 Drittel bis zur Kernstadt liegen noch vor uns. Dieses Jahr zum Ende soll ja noch unser Spielplatz fertig werden. Und ja, dann müssen wir erstmal wieder weitere Fördermittel akquirieren. Und kann ich noch keine bestimmte Zeit sagen, aber wir sind dran, dass wir da wirklich zügig voranschreiten. Und was ich vielleicht noch ergänzend sagen muss, also das sind ja unsere ersten Bauabschnitte, dass wir hier unsere Hochwasserschutzmauer gebaut haben. Das ist diese rote Mauer mit dem wasserseitigen Elberadweg. Ja, und der nächste Baustein jetzt der Spielplatz. Und dann wird sich auch ein Teilbereich erstmal in der Erweiterung, also Verbreiterung des Weges, widerspiegeln und dann immer noch so Teilbereiche mit anschließen.
1: Mit Musik, Gesprächen und direktem Blick auf die Elbe wurde heute also nicht nur gefeiert, sondern auch ein Blick in die Zukunft geworfen. Die Hafenpromenade soll in den kommenden Jahren zu einem neuen Treffpunkt für Wittenberger und Gäste werden. Mitten zwischen Stadt und Fluss.
4: Am Dienstag, dem 21. April, fand an der Förderschule Sonnenland in Bitterfeld-Wolfen eine Scheckübergabe in Höhe von 1.000 Euro statt. Übergeben wurden die Gelder durch den Landkreis Anhalt-Bitterfeld und die ÖSA-Versicherung. Zunächst waren nur 860 Euro vorgesehen. Diese wurden allerdings durch eine Spende von Thomas Morsch von der ÖSA um weitere 140 Euro erhöht. Eine Verwendung für das Geld habe man auch schon in Planung.
5: Wir werden mit diesen Geldern unseren Schulhof weiter ausgestalten und werden Sitzgelegenheiten für unsere Schüler anschaffen, damit sie sich im Nachmittagsbereich und in den Pausen nicht nur, ich sag mal, körperlich betätigen können, sondern auch eine Ruhestätte zum Unterhalten, zum Kommunizieren finden, in der sie sich zum Teil auch zurückhalten können. Und wir werden diese Sitzgelegenheiten so beschaffen, dass auch unsere körperlich beeinträchtigten Schüler darauf Platz nehmen können und das ohne große Hilfe, sondern dass sie sich genauso wohlfühlen und eben mal aus ihren Mobilitätsgeräten herauskommen.
4: Auch die 6 weiteren Förderschulen im Landkreis wolle man in diesem Jahr mit den verfügbar gewordenen Mitteln unterstützen.

0: müssen. Bei diesen Geldern handelt es sich um Spendengelder aus der Gewinnbeteiligung der Öser. Was genau es damit auf sich hat, erklärte Morsch vor Ort.
1: Ja, ich betreue den Landkreis in Versicherungsfragen um das Thema Gebäude- und Inhaltsversicherung im Großen und Ganzen. Und die Öser gibt bei guter Schadenquote eine erfolgsabhängige Gewinnbeteiligung an die Kommunen zurück, in dem Moment auch an den Landkreis. Und da wurde bei der letzten Übergabe beim Landkreis mit Herrn Grabner besprochen, dass wir das wieder für soziale Projekte nutzen. In dem Moment für die Förderschulen und in dem Moment heute halt hier bei der Sonnenlandschule dann den ersten Teil des Geldes sozusagen zu übergeben.
0: Aus einer Pressemitteilung des Landkreises geht hervor, dass von Seiten der Versicherung und des Landkreises auch die Bereitschaft bestehe, die Spendengelder noch weiter aufzustocken, sollten sie für die geplanten Anschaffungen der Sitzmöglichkeiten nicht ausreichen.
2: Ich mache mir jedes Jahr Gedanken, was wir mit diesen Geldern, ich sag mal, machen. Wir wollen sie nicht einfach im großen Haushalt verpuffen lassen, sondern sie sollen schon nachhaltig auch angebracht werden, sodass wir dort investieren, wo es tatsächlich auch Sinn macht und wo es gut ist. Und das ist bei unseren Kindern. Und deswegen sind dieses Jahr die Förderschulen dran. Und da freue ich mich, dass wir hier heute 860 Euro von der ÖSA übergeben konnten. Wie gesagt, das sind Gelder, die wir zurückerstattet bekommen, wenn die Schäden, die verursacht wurden, sich in Grenzen halten.
0: Mit der Scheckübergabe wurde die Unterstützung der Schulen im Landkreis Anhalt-Bitterfeld erneut sichtbar gemacht. Gleichzeitig betonten die Beteiligten die Bedeutung solcher Förderungen für den schulischen Alltag. Auch künftig wolle man die Einrichtungen im Rahmen der verfügbaren Möglichkeiten weiter unterstützen. Vor gut einem Monat fand auf der Baustelle zum neuen Innenstadtring in Bitterfeld der symbolische Spatenstich statt. Wie bereits berichtet, geht es in Bauabschnitt 1 vor allem um die Verlegung von Rohren und Leitungen. Aber wie sieht es aktuell auf der Baustelle aus?
3: Ja, hier in Bitterfeld im Innenstadtring sind wir zurzeit dabei, alle unterirdischen Versorgungsleitungen neu zu verlegen. Das heißt, wir haben Trinkwasser, Gasleitungen neu verlegt, Telekom und werden ja auch den nächsten Schritt angehen und den Schmutzwasserkanal neu verlegen. Wenn das alles erledigt ist, kann man schon im Hintergrund sehen, dass die Brücke vorbereitet wird. Es werden Bohrpfähle gesetzt, um dann mal später die Brücke im Sommer da aufzulegen. Es sind ca. 8 Bohrpfähle werden gesetzt bis zu ca. 10 Meter Tiefe, um dann die Brücke aufzulegen.
0: Die ursprüngliche Reihenfolge der Bauvorhaben habe man aufgrund unvorhergesehener Problematiken etwas umplanen müssen. Man sei aber dennoch zuversichtlich, den angesetzten Zeitplan für diesen Bauabschnitt einhalten zu können.
3: Wir hatten einen straffen Zeitplan, mussten den aber umbauen, weil wir relativ viele unbekannte Leitungen gefunden haben. Also hier waren Kabel drin und Abwasserleitungen, die nirgendwo im Bestand eingetragen wurden. Und die mussten erstmal sortiert werden, umverlegt werden, sodass wir im Prinzip diese Arbeiten vorgezogen haben und die Brückenbauarbeiten nach hinten verschoben haben. Das heißt, wir haben eigentlich noch den Zeitplan drin, wir haben nur die Arbeiten umprogrammiert.
0: Zum Spatenstich am 9. April versicherte Armin Schenk, dass der Zugang zur Innenstadt trotz Baustelle immer gewährleistet bleiben werde. Aus diesem Grund wurde ein Verkehrsleitsystem eingerichtet. Hier komme es allerdings öfter zu Problemen, erzählte Marbach.
3: Es ist so, es wurde hier ein Verkehrsleitsystem aufgebaut, um die Bürger immer in die Innenstadt zu führen. Leider nutzen manche das nicht und öffnen diese Verkehrsleiteinrichtung, was natürlich immer zu Behinderungen auf der Baustelle führt. Und es ist für die Bauleute immer schwierig. Montag muss wieder alles immer geschlossen werden. In der Woche geht's, aber das Wochenende ist es halt so. Darum meine Bitte, man sieht ja jetzt, mit was für einer Technik gearbeitet wird, dass die Bürger tatsächlich diese Verkehrsführung, die alle vorgesehen sind, auch begehen und nicht über die Baustelle laufen. Die Gefahr für einen Unfall oder einen Schaden, den der Bürger hat, der ist enorm groß.
0: Trotz einzelner Herausforderungen laufen die Arbeiten am ersten Bauabschnitt des Innenstadtrings derzeit weiter. Nach Angaben der Verantwortlichen sollen die geplanten Maßnahmen weiterhin im vorgesehenen Zeitrahmen umgesetzt werden. Die Baustelle wird das Stadtbild in Bitterfeld auf jeden Fall noch eine Zeit lang prägen.

0: An der evangelischen Grundschule und an der Gemeinschaftsschule Wolfen wurden wieder die Türen geöffnet. Am 18. April wurden jegliche Besucher wie Eltern, Großeltern oder zukünftige Schüler von den Lehrern und schon älteren Schülern begrüßt. Dort präsentierte die Schule dann ihre besondere Art vom Unterrichten und weitere einzigartige Aspekte, die zum Alltag gehören. Zudem konnten sich alle Gäste von 10 bis 13 Uhr in den Gebäuden und auf dem Schulhof umgucken. Währenddessen konnten reichlich Fragen an Zugehörige der Schule gestellt werden. Aber auch für Essen ist gesorgt. An einem Buffet, welches die Eltern selber zusammenstellten, konnte man sich reichlich an den Leckereien bedienen.
1: Also die Eltern wollen natürlich immer wissen, wie unterrichten wir im Gegensatz zu einer Regelschule. Erstmal dieses Gemeinschaftsschulkonzept zu erklären, ist die eine Sache, das, was Sie mich ja schon gerade gefragt haben. Zum anderen geht es aber auch darum, einfach mal zu zeigen, wie arbeiten wir als freie Schule in Trägerschaft der Diakonie. Ich erzähle immer gerne, wir haben so drei Säulen unserer Arbeit. Das ist zum einen natürlich der evangelische Glauben, das evangelische Konzept. Das beinhaltet natürlich nicht nur das Religiöse, sondern auf der anderen Seite auch das Wertemodell, was wir hier so transportieren wollen. Also Nächstenliebe, dass wir uns respektieren gegenseitig, völlig unabhängig von Herkunft und Leistungsfähigkeit. Genauso ist es. Das Zweite ist dann immer, wo wir ganz klar auch unseren Fokus drauf legen, ist eine anschlussfähige Bildung, also dass die Kinder hier mit einem Schulabschluss oder mit einer Bildung rausgehen, wo sie dann die freie Wahl haben zwischen dem Gymnasium vielleicht oder auch natürlich einer Berufsausbildung, die möglichst hier in der Region stattfinden soll. Also unser Ziel ist es, dass wir der Wirtschaft hier in der Region was mitgeben oder was wiedergeben und dass wir die Kinder hier halten. Das ist unser Ziel. Und als Drittes, das gehört dann noch mit dazu, sind wir jetzt gerade dabei, sehr stark da zu schauen, dass wir hier Kooperationen aufbauen mit dem Bildungszentrum hier in Wolfen zum Beispiel, mit dem Chemiepark, aber auch mit lokaler kleiner Wirtschaft, um die Berufsvorbereitung möglichst zeitnah anzugehen. Ab der 5. Klasse geht das bei uns schon los mit dem Girls Boys Day und nach baut sich das dann auf. Und natürlich auch noch, dass wir der Diakonie was zurückgeben, also dass da auch in den Sozialberufen vielleicht Nachfolgen hier schon entstehen.
0: Aber was unterscheidet diese beiden Schulen von den anderen? In Verbundenheit mit ihrem christlichen Profil wird auch mit Reformpädagogik gelehrt. Zusätzlich wird den Kindern im Laufe ihres Alltags beigebracht, wie man selbstständig und rücksichtsvoll handelt. Im Unterricht lernen die Schüler wichtige Grundsätze wie Hilfsbereitschaft und Freiheit. In jahrgangsübergreifenden Stammgruppen in der Grundschule werden Projekte für jedes Alter bearbeitet und dann in der Gemeinschaftsschule fortgesetzt. So kooperieren die Klassen als offenes Ganztagsmodell mit dem Hort.
2: Also besonders ist natürlich unser evangelisches Profil. Wir sind angelehnt an Maria Montessori und ganz besonders ist, dass wir in der Jahrgangsmischung lernen. Das heißt, die Kinder sind bei uns in den sogenannten Stammgruppen und lernen von Jahrgang 1 bis 4 bei uns in einer Stammgruppe. Na, unsere Kinder lernen zum Beispiel ganz viel mit Material, das sieht man hier im Raum. Wir lernen mit Montessori-Material, wir lernen auch mit selbst erstellten Materialien. Wir sind da sehr kreativ und fördern die Kinder individuell, das heißt am eigenen Lernstand. Ja, das, also wir, nicht im Gleichschritt.
0: Ein paar Zukunftsprojekte haben die Schulen schon geplant. Der Schulhof soll eine Erneuerung bekommen. Zum jetzigen Zeitpunkt sieht er noch recht kahl aus und die Schüler wünschen sich einen bunten Bereich, wo viel Platz zum Spielen und Abhängen ist. Mit einer grünen Wiese und ein paar Blumen lässt sich da schon etwas zeigen und die Schule kann wieder voller Glanz strahlen.
3: Also warum? Also wir wollen den Schulhof verändern, weil Sie sehen ja selber, der Schulhof ist nackig, trocken. Wir wollen mehr Wiese, mehr Blumen, damit sich die Kinder freuen, damit wir auch als Schule strahlen. Damit wir die Schule endlich mal ein bisschen auf Vordermann bringen. Genau wie Pflanzkübel und alles Sinn machen.
0: Gerade gehen 128 Schüler in die evangelische Grundschule und 63 auf die Gemeinschaftsschule. Absolventen gab es noch keine, aber dies soll sich dann bald ändern. Wer selber Interesse an einer Anmeldung hat, kann während der Sprechzeiten kurz im Sekretariat anrufen oder an einem Schnuppertag vorbeigucken, um die Schule ein bisschen besser kennenzulernen. Das beliebte Outlet-Center Halle Leipzig, The Style Outlets, feiert im April seinen 10. Geburtstag. Geplant waren verschiedene Aktivitäten, die für jedes Alter ansprechend waren. Zunächst konnte man eine kleine Ausstellung zur Entstehung und Entwicklung des Centers besichtigen. Wichtige Persönlichkeiten wie Landrat Andi Grabner, Bürgermeisterin von Sandersdorf-Brehna, Steffi Siska und weitere wichtige Gäste grüßten die Besucher und hielten einen Vortrag. Ein besonderes Highlight war der Tortenanschnitt von Centermanager Robin Lippold. Kurz darauf konnten sich alle Teilnehmenden an den Getränken und dem kulinarischen Essen bedienen. Die Gelegenheit für Austausch und Networking war jederzeit vorhanden und Mitglieder des Centers waren für jede Frage bereit. Unsere Frage über den Anfang des Outlets wurde uns von Grabner in einem Interview beantwortet.
4: Ja, wir hatten ja hier einen, ich sag mal, Pep-Markt auf der grünen Wiese stehen, der eigentlich den Namen Markt nicht mehr verdiente, weil unterm Strich war nur noch Kaufland hier vor Ort und ich glaube ein, zwei kleinere Einzelhändler, aber das Gros war schon ausgezogen und die ETG als Inhaber machte sich Gedanken, was macht man mit solch einer Fläche und kam dann zu dem Entschluss, ein Outlet zu errichten, wo wir erstmal natürlich auf erheblichen Widerstand gestoßen sind. Nicht nur bei den Baugenehmigungsbehörden, sondern auch bei der IHK, bei den Städten Bitterfeld-Wolfen, Köthen, Leipzig, Halle, Dessau und so weiter. Die dann natürlich auch es so weit, ich sag mal in Anführungsstrichen, trieben, dass sie eine Klage gegen den Bau einreichten. Aber nach, ich glaube, anderthalb Jahren Verhandlungen und dergleichen wurden die Klagen abgewiesen. Es war ein gutes Zeichen. Seit dem Tag ging es positiv nach vorn und wir sehen das Ergebnis heute, 10 Jahre später. Das Center hat sich etabliert, ist eine große Bereicherung, nicht nur für die Stadt Sandersdorf-Brehna, sondern auch für die ganze Region Anhalt-Bitterfeld und darüber hinaus. Jährlich strömen etwa 1,6 Millionen Menschen hier in die Region, bringen auch einen Mehrwert mit, indem sie dann gastronomische Einrichtungen noch in der Region besuchen oder auch die Highlights, die wir kulturell, musikalisch, sportlich zu bieten haben. Also es ist schon ein tolles Ergebnis, was dann letzten Endes erreicht wurde.
0: Im Verlauf der Woche waren noch einige andere Projekte in Planung, die sich Bewohner aus der Region nicht entgehen ließen. Am Montag begann die Jubiläumswoche mit einer Popcorn-Aktion, bei der alle Shopper kostenloses Popcorn frisch aus der Maschine bekamen. Der Tag darauf wurde zum Matcha Day. An einer Matcha-Bar konnten verschiedene Kreationen des Trends probiert werden. Am Mittwoch liefen XXL Walking Acts wie Teddybären durch die Gänge, während Gäste sich von Schnellzeichnern porträtieren lassen konnten. In der zweiten Hälfte der Woche konnten sich Besucher in der Beauty Lounge gemütlich machen. Stylisten standen zur Verfügung und halfen mit Touch-ups und trendigen Looks. Auch für die Zukunft sind schon einige Projekte geplant.
5: Also insgesamt ist es so, wir haben aktuell eine Vermietungsquote von knapp 93%. Das heißt, bei uns geht es jetzt vor allen Dingen inhaltlich darum, das Markenportfolio insgesamt noch zu verbessern, punktuell über Vergrößerung bestehender Stores oder eben auch noch ein paar neue Konzepte. Und ein großes Thema für uns ist auch insgesamt nochmal die Aufenthaltsqualität des Kundenerlebnisses zu steigern, vor allen Dingen eben auch durch eine Erweiterung des gastronomischen Angebotes. Also wir arbeiten jetzt aktuell an einem neuen Konzept mit Frittenwerk, das wird im Juni eröffnen. Wir wollen aber auch darüber hinaus noch 1 bis 2 neue Gastronomiekonzepte für das Center haben, weil das für unsere Kunden enorm wichtig ist.
0: Ein paar Tage später wird dann ein Tag für Teenager und junge Erwachsene veranstaltet. Bis zu 50 Aussteller im Innenbereich des Gebäudes und 13 weitere draußen besuchen das Outlet und präsentieren ihren Beruf auf der Ausbildungsmesse. Rund 130 Schüler aus Rotsch und zahlreiche weitere Besucher kamen zur Messe, um einen besseren Einblick in Ausbildung und Beruf zu erhalten. Von Technik bis hin zum Sozialen war alles dabei. Es zeigt sich, für die umliegenden Dörfer und Städte ist solch eine Veranstaltung von großer Bedeutung. So auch in Sandersdorf-Brehna.
6: Ja, also wir sind jetzt im regelmäßigen Austausch. Wir treffen uns auch regelmäßig mit unseren Teams und spinnen auch gerne mal rum, mal gucken, was sich entwickelt. Die Job- und Ausbildungsmesse ist so jetzt der erste große Aufschlag, den wir gemeinsam machen wollen. Aber wir haben noch sehr, sehr viele Ideen. Ich glaube, da kann man noch gespannt bleiben.
0: Neben dem Center hier in Sandersdorf-Brehna gibt es 17 weitere Standorte, die alle vom selben Eigentümer betrieben werden. Das spanische Immobilienunternehmen NineVa konzentriert sich seit seiner Gründung auf die Entwicklung, Investitionen und das Management von Outlet-Centern. Aus diesem Anlass war auch der Eigentümer an diesem besonderen Tag vor Ort.
7: Die Firma ist sehr zufrieden mit dem Center und wir freuen uns, hier nach Deutschland zu unseren Kollegen, den Ämtern und den Kunden zu kommen. Es ist eine sehr erfolgreiche Geschichte mit stark ansteigender Entwicklung, einem aktiven Management und Marketing sowie neu eingeführten Marken und Aktivitäten. Unser Ziel bleibt es, mit diesem Team und den Partnern weiterzuarbeiten, das Center mit in die Region einzubeziehen und sehr relevant für die Umgebung und die Kunden zu bleiben. Also werden wir weiter hart arbeiten. Ich bin sehr zufrieden damit und freue mich über diese Feier.
0: Mit zahlreichen Aktionen, Gästen und neuen Projekten wurde deutlich: Auch nach 10 Jahren bleibt das Outlet Center ein wichtiger Treffpunkt für Shopping, Begegnung und regionale Entwicklung.
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11: Die Idee kommt direkt aus der Region. Die Köthener Wirtschaft wünscht sich seit Jahren eine gemeinsame Plattform und genau die soll jetzt entstehen. Vor kurzem wurde auf dem Marktplatz das Konzept für eine neue Berufs- und Gewerbeschau vorgestellt. Hinter dem Projekt stehen mehrere starke Partner, die Industrie- und Handelskammer, die Handwerkskammer, die Stadt Köthen, die Bundesagentur für Arbeit sowie die lokale Wirtschaftsförderung und die Werbegemeinschaft. Ziel ist es, Unternehmen, Fachkräfte und Nachwuchs zusammenzubringen, direkt im Herzen der Stadt.
12: Wir haben geplant, dass das komplette Gewerbe von Köthen sich präsentiert, und zwar in der Innenstadt. Wir haben sehr viel Platz organisiert und sagen wir mal so gesichert. Ich möchte natürlich gerne noch mehr Platz sichern. Wir wollen jegliches Handwerk hier haben, wir wollen jeden Gewerbetreibenden Handel. Jeder soll sich hier präsentieren, zeigen, was gibt es in Köthen, was wird hier produziert, welche Arbeitsplätze gibt es hier. Also wir wollen auch die Berufsschulen und die Hochschule gerne mitnehmen, um zu zeigen, was ist alles hier.
11: Gerade für Schülerinnen und Schüler, aber auch für Jobsuchende soll die Veranstaltung eine wichtige Anlaufstelle werden. Unternehmen können sich vorstellen, Kontakte knüpfen und Nachwuchs gewinnen. Die Vorbereitungen laufen bereits und das Interesse ist groß.
12: Also die Resonanz bisher, egal wo wir es angesprochen haben, war sehr, sehr hoch. Viele wollten sich auch schon anmelden. Also wir haben erstmal eine Internetseite geschaffen, worüber man sich jetzt anmelden kann, damit das gebündelt kommt, weil sonst hätten wir das gar nicht handeln können. Bei unserem Werbefrühstück kam schon sehr, sehr gute Resonanz. Die IHK hat schon sehr, sehr gute Resonanz auf ihren Veranstaltungen dazu bekommen. Und es wurde uns auch ja ständig herangetragen, dass wir mal sowas machen sollen. Also wir sind da sehr, sehr positiver Dinge.
11: Die Berufs- und Gewerbeschau soll am 13. März 2027 stattfinden. Als neues Format für Austausch, Vernetzung und Perspektiven mitten in Köthen.
13: Hier gibt es jede Menge und das müssen wir noch zeigen.
14: Musik, Hafenflair und jede Menge Informationen zur Zukunft direkt an der Elbe. Beim Flanieren am Stadthafen konnten sich Besucher am vergangenen Wochenende über die Entwicklung der neuen Hafenpromenade in Lutherstadt Wittenberg informieren. Die Stadt hat im Rahmen des Tages der Städtebauförderung eingeladen und viele Interessierte nutzten die Gelegenheit, um sich direkt vor Ort ein Bild vom aktuellen Bauvorschritt zu machen. Zwischen Elbe, alten Hafenanlagen und neuer Promenade entsteht hier in den kommenden Jahren ein völlig neuer Freizeitbereich. Ziel ist es, die Innenstadt stärker mit dem Wasser zu verbinden. Mit Aufenthaltsflächen, Spielmöglichkeiten und neuen Wegen für Fußgänger und Radfahrer.
15: Wir stehen hier an der Hafenpromenade und im Hintergrund sehen wir unsere Terrasse West, wie wir sie benennen. Auf der anderen Seite kommt die Terrasse Ost, der Promenadenplatz, der noch im Bau ist. Und ja, wir haben letztendlich, wollen wir unsere Außenbereiche bis an die Kernstadt Anna am Elbufer vorbeibringen, dass wir hier wasserseitig auch den Elberadweg langlaufen lassen. Und als Grundlage dafür haben wir dieses Freiraumkonzept Hafenpromenade geschaffen, 21 auch durch unseren Stadtrat beschlossen. Ja, und unser Ziel ist es hier auch jährlich eine Veranstaltung stattfinden zu lassen, um unsere Bürger auch tatsächlich mal dieses Feeling hier am Wasser erleben zu lassen, was man ja so in der Kernstadt nicht unbedingt wahrnimmt.
14: Noch ist vieles Baustelle, doch die Planungen gehen Schritt für Schritt voran. Besonders Familien sollen künftig profitieren. Direkt an der Promenade entsteht aktuell ein großer Spielplatz mit maritimen Charakter.
16: Es wird ein großes Spielboot, also das ist eine Anlehnung an diese alten Kähne, die hier früher die Elbe hoch und runter gefahren sind, sogenannte Katzbuckelkähne. Und die wurden eben damals so bezeichnet, weil die Silhouette eben so ein bisschen zeigt, so ein bisschen, die waren so ein bisschen gekrümmt und so ist das angelegt. So war der Entwurf von einem Planungsbüro und so, da wollen wir eben hin, weil wir eben hier die Elbe haben und dass wir das so ein bisschen anlehnen. Ja, das ist schon ein sehr komplexes Spielgerät mit vielen Sachen, wo Kinder jetzt zum Beispiel so an Ketten irgendwelche Eimer hochziehen können oder sowas. Also es wird schon mit Sonnensegel noch als Sonnensegel.

0: war ja mal ehemals Industrieländer. Und diese Gleisanlage bleibt doch so im Bestand bestehen, wird jetzt eingepflastert, also werden Läuferreihen gesetzt und dann entstehen da zwei Asphaltbänder, eins vom Fußweg, also fußläufig und dann für die Radfahrer, weil wir sind ja hier auf dem Elbradweg.
1: Neben Freizeit und Erholung spielt auch das Thema Wohnen eine große Rolle. Direkt am Stadthafen plant die VIVOG ein neues Mehrfamilienhaus mit Blick auf die Elbe. Das Interesse daran ist offenbar schon jetzt enorm.
2: Das Interesse an diesem Neubauvorhaben ist sehr groß. Wir haben schon über 150 Interessenten auf unserer Warteliste. Die haben wir auch alle aktiv zu der heutigen Veranstaltung eingeladen, weil unser Flyer ganz neu gedruckt ist und wir heute das erste Mal die Grundrisse wirklich mit ein paar Maßen auch bekannt geben. Und die Veranstaltung startete ja 13 Uhr, jetzt ist es 14.30 Uhr und ich hatte bisher dauerhaft zu tun, also es reißt nicht ab.
1: Geplant sind 26 Mietwohnungen mit 2 bis 4 Zimmern. Der Baustart erfolgte bereits im März. Die Fertigstellung ist für Ende 2027 vorgesehen.
2: Wir haben 2 bis 4 Raumwohnungen. Die kleinste Wohnung hat ca. 65 Quadratmeter, die größte Wohnung hat 116 Quadratmeter.
1: Bis die komplette Verbindung zwischen Stadthafen und Altstadt fertig ist, wird allerdings noch einige Zeit vergehen. Doch die Richtung ist klar. Mehr Aufenthaltsqualität, mehr Grün und ein neues Leben am Wasser.
3: Wir sind jetzt so, denke ich, im ersten Drittel. Zwei Drittel bis zur Kernstadt liegen noch vor uns. Dieses Jahr zum Ende soll ja noch unser Spielplatz fertig werden. Und ja, dann müssen wir erstmal wieder weitere Fördermittel akquirieren. Und kann ich noch keine bestimmte Zeit sagen, aber wir sind dran, dass wir da wirklich zügig voranschreiten. Und was ich vielleicht noch ergänzend sagen muss, wir haben, also das sind ja unsere ersten Bauabschnitte, dass wir hier unsere Hochwasserschutzmauer gebaut haben. Das ist diese rote Mauer mit dem wasserseitigen Elberadweg. Ja, das, der nächste Baustein jetzt der Spielplatz. Und dann wird sich auch ein Teilbereich erstmal in der Erweiterung, also Verbreiterung des Weges widerspiegeln und dann immer noch so Teilbereiche mit anschließen.
1: Mit Musik, Gesprächen und direktem Blick auf die Elbe wurde heute also nicht nur gefeiert, sondern auch ein Blick in die Zukunft geworfen. Die Hafenpromenade soll in den kommenden Jahren zu einem neuen Treffpunkt für Wittenberger und Gäste werden. Mitten zwischen Stadt und Fluss.
4: Am Dienstag, dem 21. April, fand an der Förderschule Sonnenland in Bitterfeld-Wolfen eine Scheckübergabe in Höhe von 1.000 Euro statt. Übergeben wurden die Gelder durch den Landkreis Anhalt-Bitterfeld und die ÖSA-Versicherung. Zunächst waren nur 860 Euro vorgesehen, diese wurden allerdings durch eine Spende von Thomas Morsch von der ÖSA um weitere 140 Euro erhöht. Eine Verwendung für das Geld habe man auch schon in Planung.
5: Wir werden mit diesen Geldern unseren Schulhof weiter ausgestalten und werden Sitzgelegenheiten für unsere Schüler anschaffen, damit sie sich im Nachmittagsbereich und in den Pausen nicht nur, ich sag mal, körperlich betätigen können, sondern auch eine Ruhestätte zum Unterhalten, zum Kommunizieren finden, in der sie sich zum Teil auch zurückhalten können. Und wir werden diese Sitzgelegenheiten so beschaffen, dass auch unsere körperlich beeinträchtigten Schüler darauf Platz nehmen können und das ohne große Hilfe, sondern dass sie sich genauso wohlfühlen und eben mal aus ihren Mobilitätsgeräten herauskommen.
4: Auch die 6 weiteren Förderschulen im Landkreis wolle man in diesem Jahr mit den verfügbar gewordenen Mitteln unterstützen. Bei diesen Geldern handelt es sich um Spendengelder aus der Gewinnbeteiligung der ÖSA. Was genau es damit auf sich hat, erklärte Morsch vor Ort.
6: Ja, ich betreue den Landkreis in Versicherungsfragen um das Thema Gebäude- und Inhaltsversicherung im Großen und Ganzen. Und die ÖSA gibt bei guter Schadenquote eine erfolgsabhängige Gewinnbeteiligung an die Kommunen zurück, in dem Moment auch an den Landkreis. Und da wurde bei der letzten Übergabe beim Landkreis mit Herrn Grabner besprochen, dass wir das wieder für soziale Projekte nutzen. In dem Moment

0: für die Förderschulen und in dem Moment heute halt hier bei der Sonnenlandschule dann den ersten Teil des Geldes sozusagen ja, zu übergeben.
1: Aus einer Pressemitteilung des Landkreises geht hervor, dass von Seiten der Versicherung und des Landkreises auch die Bereitschaft bestehe, die Spendengelder noch weiter aufzustocken, sollten sie für die geplanten Anschaffungen der Sitzmöglichkeiten nicht ausreichen.
2: Ich mache mir jedes Jahr Gedanken, was wir mit diesen Geldern, ich sag mal, machen. Wir wollen sie nicht einfach im großen Haushalt verpuffen lassen, sondern sie sollen schon nachhaltig auch angebracht werden, sodass wir dort investieren, wo es tatsächlich auch Sinn macht und wo es gut ist. Und das ist bei unseren Kindern. Und deswegen sind dieses Jahr die Förderschulen dran. Und da freue ich mich, dass wir hier heute 860 Euro von der ÖSA übergeben konnten. Wie gesagt, das sind Gelder, die wir zurückerstattet bekommen, wenn die Schäden, die verursacht wurden, sich in Grenzen halten.
1: Mit der Scheckübergabe wurde die Unterstützung der Schulen im Landkreis Anhalt-Bitterfeld erneut sichtbar gemacht. Gleichzeitig betonten die Beteiligten die Bedeutung solcher Förderungen für den schulischen Alltag. Auch künftig wolle man die Einrichtungen im Rahmen der verfügbaren Möglichkeiten weiter unterstützen. Vor gut einem Monat fand auf der Baustelle zum neuen Innenstadtring in Bitterfeld der symbolische Spatenstich statt. Wie bereits berichtet, geht es in Bauabschnitt 1 vor allem um die Verlegung von Rohren und Leitungen. Aber wie sieht es aktuell auf der Baustelle aus?
3: Ja, hier in Bitterfeld im Innenstadtring sind wir zurzeit dabei, alle unterirdischen Versorgungsleitungen neu zu verlegen. Das heißt, wir haben Trinkwasser, Gasleitungen neu verlegt, Telekom und wir werden ja auch den nächsten Schritt angehen und den Schmutzwasserkanal neu verlegen. Wenn das alles erledigt ist, kann man schon im Hintergrund sehen, dass die Brücke vorbereitet wird. Es werden Bohrpfähle gesetzt, um dann mal später die Brücke im Sommer da aufzulegen. Es sind ca. 8 Bohrpfähle werden gesetzt bis zu ca. 10 Meter Tiefe, um dann die Brücke aufzulegen.
1: Die ursprüngliche Reihenfolge der Bauvorhaben habe man aufgrund unvorhergesehener Problematiken etwas umplanen müssen. Man sei aber dennoch zuversichtlich, den angesetzten Zeitplan für diesen Bauabschnitt einhalten zu können.
3: Wir hatten einen straffen Zeitplan, mussten den aber umbauen, weil wir relativ viele unbekannte Leitungen gefunden haben. Also hier waren Kabel drin und Abwasserleitungen, die nirgendwo im Bestand eingetragen wurden. Und die mussten erstmal sortiert werden, umverlegt werden, sodass wir im Prinzip diese Arbeiten vorgezogen haben und die Brückenbauarbeiten nach hinten verschoben haben. Das heißt, wir haben eigentlich noch den Zeitplan drin, wir haben nur die Arbeiten umprogrammiert.
1: Zum Spatenstich am 9. April versicherte Armin Schenk, dass der Zugang zur Innenstadt trotz Baustelle immer gewährleistet bleiben werde. Aus diesem Grund wurde ein Verkehrsleitsystem eingerichtet. Hier komme es allerdings öfter zu Problemen, erzählte Marbach.
3: Es ist so, es wurde hier ein Verkehrsleitsystem aufgebaut, um die Bürger immer in die Innenstadt zu führen. Leider nutzen manche das nicht und öffnen diese Verkehrsleiteinrichtung, was natürlich immer zu Behinderungen auf der Baustelle führt. Und es ist für die Bauleute immer schwierig. Montag muss wieder alles immer geschlossen werden. In der Woche geht's, aber das Wochenende ist es halt so. Darum meine Bitte, man sieht ja jetzt, mit was für einer Technik gearbeitet wird, dass die Bürger tatsächlich diese Verkehrsführung, die alle vorgesehen sind, auch begehen und nicht über die Baustelle laufen. Die Gefahr für einen Unfall oder einen Schaden, den der Bürger hat, der ist enorm groß.
1: Trotz einzelner Herausforderungen laufen die Arbeiten am ersten Bauabschnitt des Innenstadtrings derzeit weiter. Nach Angaben der Verantwortlichen sollen die geplanten Maßnahmen weiterhin im vorgesehenen Zeitrahmen umgesetzt werden. Die Baustelle wird das Stadtbild in Bitterfeld auf jeden Fall noch eine Zeit lang prägen.

0: An der evangelischen Grundschule und an der Gemeinschaftsschule Wolfen wurden wieder die Türen geöffnet. Am 18. April wurden jegliche Besucher wie Eltern, Großeltern oder zukünftige Schüler von den Lehrern und schon älteren Schülern begrüßt. Dort präsentierte die Schule dann ihre besondere Art vom Unterrichten und weitere einzigartige Aspekte, die zum Alltag gehören. Zudem konnten sich alle Gäste von 10 bis 13 Uhr in den Gebäuden und auf dem Schulhof umgucken. Währenddessen konnten reichlich Fragen an Zugehörige der Schule gestellt werden. Aber auch für Essen ist gesorgt. An einem Buffet, welches die Eltern selber zusammenstellten, konnte man sich reichlich an den Leckereien bedienen.
1: Also die Eltern wollen natürlich immer wissen, wie unterrichten wir im Gegensatz zu einer Regelschule. Erstmal dieses Gemeinschaftsschulkonzept zu erklären, ist die eine Sache, das, was Sie mich ja schon gerade gefragt haben. Zum anderen geht es aber auch darum, einfach mal zu zeigen, wie arbeiten wir als freie Schule in Trägerschaft der Diakonie. Ich erzähle immer gerne, wir haben so drei Säulen unserer Arbeit. Das ist zum einen natürlich der evangelische Glauben, das evangelische Konzept. Das beinhaltet natürlich nicht nur das Religiöse, sondern auf der anderen Seite auch das Wertemodell, was wir hier so transportieren wollen. Also Nächstenliebe, dass wir uns respektieren gegenseitig, völlig unabhängig von Herkunft und Leistungsfähigkeit. Genauso ist es. Das Zweite ist dann immer, wo wir ganz klar auch unseren Fokus drauf legen, ist eine anschlussfähige Bildung. Also, dass die Kinder hier mit einem Schulabschluss oder mit einer Bildung rausgehen, wo sie dann die freie Wahl haben zwischen dem Gymnasium vielleicht oder auch natürlich einer Berufsausbildung, die möglichst hier in der Region stattfinden soll. Also unser Ziel ist es, dass wir der Wirtschaft hier in der Region was mitgeben oder was wiedergeben und dass wir die Kinder hier halten. Das ist unser Ziel. Und als Drittes, das gehört auch noch mit dazu, sind wir jetzt gerade dabei, sehr stark da zu schauen, dass wir hier Kooperationen aufbauen mit dem Bildungszentrum hier in Wolfen zum Beispiel, mit dem Chemiepark, aber auch mit lokaler kleiner Wirtschaft, um die Berufsvorbereitung möglichst zeitnah anzugehen. Ab der 5. Klasse geht das bei uns schon los mit dem Girls Boys Day und nach baut sich das dann auf. Und natürlich auch noch, dass wir der Diakonie was zurückgeben, also dass da auch in den Sozialberufen vielleicht nachfolgen. Hier schon entstehen.
0: Aber was unterscheidet diese beiden Schulen von den anderen? In Verbundenheit mit ihrem christlichen Profil wird auch mit Reformpädagogik gelehrt. Zusätzlich wird den Kindern im Laufe ihres Alltags beigebracht, wie man selbstständig und rücksichtsvoll handelt. Im Unterricht lernen die Schüler wichtige Grundsätze wie Hilfsbereitschaft und Freiheit. In jahrgangsübergreifenden Stammgruppen in der Grundschule werden Projekte für jedes Alter bearbeitet und dann in der Gemeinschaftsschule fortgesetzt. So kooperieren die Klassen als offenes Ganztagsmodell mit dem Hort.
2: Also besonders ist natürlich unser evangelisches Profil. Wir sind angelehnt an Maria Montessori und ganz besonders ist, dass wir in der Jahrgangsmischung lernen. Das heißt, die Kinder sind bei uns in den sogenannten Stammgruppen und lernen von Jahrgang 1 bis 4 bei uns in einer Stammgruppe. Na, unsere Kinder lernen zum Beispiel ganz viel mit Material, das sieht man hier im Raum. Wir lernen mit Montessori-Material. Wir lernen auch mit selbst erstellten Materialien. Wir sind da sehr kreativ und fördern die Kinder individuell. Das heißt, am eigenen Lernstand. Ja, das also nicht im Gleichschritt.
0: Ein paar Zukunftsprojekte haben die Schulen schon geplant. Der Schulhof soll eine Erneuerung bekommen. Zum jetzigen Zeitpunkt sieht er noch recht kahl aus und die Schüler wünschen sich einen bunten Bereich, wo viel Platz zum Spielen und Abhängen ist. Mit einer grünen Wiese und ein paar Blumen lässt sich da schon etwas zeigen und die Schule kann wieder voller Glanz strahlen.
3: Also warum? Also wir wollen den Schulhof verändern, weil Sie sehen ja selber, der Schulhof ist nackig, trocken. Wir wollen mehr Wiese, mehr Blumen, damit sich die Kinder freuen, damit wir auch als Schule strahlen. Damit wir die Schule endlich mal ein bisschen auf Vordermann bringen. Genau wie Pflanzkübel und alles Sinn machen.
0: Gerade gehen 128 Schüler in die evangelische Grundschule und 63 auf die Gemeinschaftsschule. Absolventen gab es noch keine, aber dies soll sich dann bald ändern. Wer selber Interesse an einer Anmeldung hat, kann während der Sprechzeiten kurz im Sekretariat anrufen oder an einem Schnuppertag vorbeigucken, um die Schule ein bisschen besser kennenzulernen. Das beliebte Outlet-Center Halle Leipzig, The Style Outlets, feiert im April seinen 10. Geburtstag. Geplant waren verschiedene Aktivitäten, die für jedes Alter ansprechend waren. Zunächst konnte man eine kleine Ausstellung zur Entstehung und Entwicklung des Centers besichtigen. Wichtige Persönlichkeiten wie Landrat Andi Grabner, Bürgermeisterin von Sandersdorf-Brehna, Steffi Siska und weitere wichtige Gäste grüßten die Besucher und hielten einen Vortrag. Ein besonderes Highlight war der Tortenabschnitt von Centermanager Robin Lippold. Kurz darauf konnten sich alle Teilnehmenden an den Getränken und dem kulinarischen Essen bedienen. Die Gelegenheit für Austausch und Networking war jederzeit vorhanden und Mitglieder des Centers waren für jede Frage bereit. Unsere Frage über den Anfang des Outlets wurde uns von Grabner in einem Interview beantwortet.
4: Ja, wir hatten ja hier einen, ich sag mal, Pep-Markt auf der grünen Wiese stehen, der eigentlich den Namen Markt nicht mehr verdiente, weil unterm Strich war nur noch Kaufland hier vor Ort und ich glaube ein, zwei kleinere Einzelhändler, aber das Gros war schon ausgezogen und die ETG als Inhaber machte sich Gedanken, was macht man mit solch einer Fläche und kam dann zu dem Entschluss, ein Outlet zu errichten, wo wir erstmal natürlich auf erheblichen Widerstand gestoßen sind. Nicht nur bei den Baugenehmigungsbehörden, sondern auch bei der IHK, bei den Städten Bitterfeld-Wolfen, Köthen, Leipzig, Halle, Dessau und so weiter. Die dann natürlich auch es so weit, ich sag mal in Anführungsstrichen, trieben, dass sie eine Klage gegen den Bau einreichten. Aber nach, ich glaube, anderthalb Jahren Verhandlungen und dergleichen wurden die Klagen abgewiesen. Es war ein gutes Zeichen. Seit dem Tag ging es positiv nach vorn und wir sehen das Ergebnis heute, 10 Jahre später. Das Center hat sich etabliert, ist eine große Bereicherung, nicht nur für die Stadt Sandersdorf-Brehna, sondern auch für die ganze Region Anhalt-Bitterfeld und darüber hinaus. Jährlich strömen etwa 1,6 Millionen Menschen hier in die Region, bringen auch einen Mehrwert mit, indem sie dann gastronomische Einrichtungen noch in der Region besuchen oder auch die Highlights, die wir kulturell, musikalisch, sportlich zu bieten haben. Also es ist schon ein tolles Ergebnis, was dann letzten Endes erreicht wurde.
0: Im Verlauf der Woche waren noch einige andere Projekte in Planung, die sich Bewohner aus der Region nicht entgehen ließen. Am Montag begann die Jubiläumswoche mit einer Popcorn-Aktion, bei der alle Shopper kostenloses Popcorn frisch aus der Maschine bekamen. Der Tag darauf wurde zum Matcha Day. An einer Matcha-Bar konnten verschiedene Kreationen des Trends probiert werden. Am Mittwoch liefen XXL Walking Acts wie Teddybären durch die Gänge, während Gäste sich von Schnellzeichnern porträtieren lassen konnten. In der zweiten Hälfte der Woche konnten sich Besucher in der Beauty Lounge gemütlich machen. Stylisten standen zur Verfügung und halfen mit Touch-ups und trendigen Looks. Auch für die Zukunft sind schon einige Projekte geplant.
5: Also insgesamt ist es so, wir haben aktuell eine Vermietungsquote von knapp 93%. Das heißt, bei uns geht es jetzt vor allen Dingen inhaltlich darum, das Markenportfolio insgesamt noch zu verbessern, punktuell über Vergrößerung bestehender Stores oder eben auch noch ein paar neue Konzepte. Und ist ein großes Thema für uns ist auch insgesamt nochmal die Aufenthaltsqualität des Kundenerlebnisses zu steigern, vor allen Dingen eben auch durch eine Erweiterung des gastronomischen Angebotes. Also wir arbeiten jetzt aktuell an einem neuen Konzept mit Frittenwerk, das wird im Juni eröffnen. Wir wollen aber auch darüber hinaus noch 1 bis 2 neue Gastronomiekonzepte für das Center haben, weil das für unsere Kunden enorm wichtig ist.
0: Ein paar Tage später wird dann ein Tag für Teenager und junge Erwachsene veranstaltet. Bis zu 50 Aussteller im Innenbereich des Gebäudes und 13 weitere draußen besuchen das Outlet und präsentieren ihren Beruf auf der Ausbildungsmesse. Rund 130 Schüler aus Rotsch und zahlreiche weitere Besucher kamen zur Messe, um einen besseren Einblick in Ausbildung und Beruf zu erhalten. Von Technik bis hin zum Sozialen war alles dabei. Es zeigt sich, für die umliegenden Dörfer und Städte ist solch eine Veranstaltung von großer Bedeutung. So auch in Sandersdorf-Brehna.
6: Ja, also wir sind jetzt im regelmäßigen Austausch. Wir treffen uns auch regelmäßig mit unseren Teams und spinnen auch gerne mal rum, mal gucken, was sich entwickelt. Die Job- und Ausbildungsmesse ist so jetzt der erste große Aufschlag, den wir gemeinsam machen wollen. Aber wir haben noch sehr, sehr viele Ideen. Ich glaube, da kann man noch gespannt bleiben.
0: Neben dem Center hier in Sandersdorf-Brehna gibt es 17 weitere Standorte, die alle vom selben Eigentümer betrieben werden. Das spanische Immobilienunternehmen Nainva konzentriert sich seit seiner Gründung auf die Entwicklung, Investitionen und das Management von Outlet-Centern. Aus diesem Anlass war auch der Eigentümer an diesem besonderen Tag vor Ort.
7: Die Firma ist sehr zufrieden mit dem Center und wir freuen uns, hier nach Deutschland zu unseren Kollegen, den Ämtern und den Kunden zu kommen. Es ist eine sehr erfolgreiche Geschichte mit stark ansteigender Entwicklung, einem aktiven Management und Marketing sowie neu eingeführten Marken und Aktivitäten. Unser Ziel bleibt es, mit diesem Team und den Partnern weiterzuarbeiten, das Center mit in die Region einzubeziehen und sehr relevant für die Umgebung und die Kunden zu bleiben. Also werden wir weiter hart arbeiten. Ich bin sehr zufrieden damit und freue mich über diese Feier.
0: Mit zahlreichen Aktionen, Gästen und neuen Projekten wurde deutlich: Auch nach 10 Jahren bleibt das Outlet Center ein wichtiger Treffpunkt für Shopping, Begegnung und regionale Entwicklung.
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11: Die Idee kommt direkt aus der Region. Die Köthener Wirtschaft wünscht sich seit Jahren eine gemeinsame Plattform und genau die soll jetzt entstehen. Vor kurzem wurde auf dem Marktplatz das Konzept für eine neue Berufs- und Gewerbeschau vorgestellt. Hinter dem Projekt stehen mehrere starke Partner, die Industrie- und Handelskammer, die Handwerkskammer, die Stadt Köthen, die Bundesagentur für Arbeit sowie die lokale Wirtschaftsförderung und die Werbegemeinschaft. Ziel ist es, Unternehmen, Fachkräfte und Nachwuchs zusammenzubringen, direkt im Herzen der Stadt.
12: Wir haben geplant, dass das komplette Gewerbe von Köthen sich präsentiert, und zwar in der Innenstadt. Wir haben sehr viel Platz organisiert und sagen wir mal so gesichert. Ich möchte natürlich gerne noch mehr Platz sichern. Wir wollen jegliches Handwerk hier haben, wir wollen jegliches, den Gewerbetreibenden, Handel. Jeder soll sich hier präsentieren, zeigen, was gibt es in Köthen, was wird hier produziert, welche Arbeitsplätze gibt es hier. Also wir wollen auch die Berufsschulen und die Hochschule gerne mitnehmen. Um zu zeigen, was ist alles hier.
11: Gerade für Schülerinnen und Schüler, aber auch für Jobsuchende, soll die Veranstaltung eine wichtige Anlaufstelle werden. Unternehmen können sich vorstellen, Kontakte knüpfen und Nachwuchs gewinnen. Die Vorbereitungen laufen bereits und das Interesse ist groß.
12: Also die Resonanz bisher, egal wo wir es angesprochen haben, war sehr, sehr hoch. Viele wollten sich auch schon anmelden. Also wir haben erstmal eine Internetseite geschaffen, worüber man sich jetzt anmelden kann, damit das gebündelt kommt, weil sonst hätten wir das gar nicht handeln können. Bei unserem Werbefrühstück kam schon sehr, sehr gute Resonanz. Die IHK hat schon sehr, sehr gute Resonanz auf ihren Veranstaltungen dazu bekommen. Und es wurde uns auch ja ständig herangetragen, dass wir mal sowas machen sollen. Also wir sind da sehr, sehr positiver Dinge.
11: Die Berufs- und Gewerbeschau soll am 13. März 2027 stattfinden. Als neues Format für Austausch, Vernetzung und Perspektiven mitten in Köthen.
13: Ja, hier gibt es jede Menge und das müssen wir mal zeigen.
14: Musik, Hafenflair und jede Menge Informationen zur Zukunft direkt an der Elbe. Beim Flanieren am Stadthafen konnten sich Besucher am vergangenen Wochenende über die Entwicklung der neuen Hafenpromenade in Lutherstadt-Wittenberg informieren. Die Stadt hat im Rahmen des Tages der Städtebauförderung eingeladen und viele Interessierte nutzten die Gelegenheit, um sich direkt vor Ort ein Bild vom aktuellen Bauvorschritt zu machen. Zwischen Elbe, alten Hafenanlagen und neuer Promenade entsteht hier in den kommenden Jahren ein völlig neuer Freizeitbereich. Ziel ist es, die Innenstadt stärker mit dem Wasser zu verbinden. Mit Aufenthaltsflächen, Spielmöglichkeiten und neuen Wegen für Fußgänger und Radfahrer.
15: Wir stehen hier an der Hafenpromenade und im Hintergrund sehen wir unsere Terrasse West, wie wir sie benennen. Auf der anderen Seite kommt die Terrasse Ost, der Promenadenplatz, der noch im Bau ist. Und ja, wir haben letztendlich, wollen wir unsere Außenbereiche bis an die Kernstadt Anna am Elbufer vorbeibringen, dass wir hier wasserseitig auch den Elberadweg langlaufen lassen. Und als Grundlage dafür haben wir dieses Freiraumkonzept Hafenpromenade geschaffen, 21 auch durch unseren Stadtrat beschlossen. Ja, und unser Ziel ist es hier auch jährlich eine Veranstaltung stattfinden zu lassen, um unsere Bürger auch tatsächlich mal dieses Feeling hier am Wasser erleben zu lassen, was man ja so in der Kernstadt nicht unbedingt wahrnimmt.
14: Noch ist vieles Baustelle, doch die Planungen gehen Schritt für Schritt voran. Besonders Familien sollen künftig profitieren. Direkt an der Promenade entsteht aktuell ein großer Spielplatz mit maritimen Charakter.
16: Es wird ein großes Spielboot, also das ist eine Anlehnung an diese alten Kähne, die hier früher die Elbe hoch und runter gefahren sind, sogenannte Katzbuckelkähne. Und die wurden eben damals so bezeichnet, weil die Silhouette eben so ein bisschen zeigt, so ein bisschen, die waren so ein bisschen gekrümmt und so ist das angelegt. So war der Entwurf von einem Planungsbüro und so, da wollen wir eben hin, weil wir eben hier die Elbe haben und dass wir das so ein bisschen anlehnen. Ja, das ist schon ein sehr komplexes Spielgerät mit vielen Sachen, wo Kinder jetzt zum Beispiel so an Ketten irgendwelche Eimer hochziehen können oder sowas. Also es wird schon mit Sonnensegel noch für als Sonnenschutz und sowas. Also es werden viele Spieleangebote sind. Und ansonsten entsteht noch ein Hafensofa, das ist dann quasi vis-à-vis zu dem Spielschiff. Das ist dann auf der anderen Seite des Radweges, damit man sich da hinsetzen kann, relaxen kann und auch Richtung Schutzhafen gucken kann, was wir hier vorfinden.
14: Auch der Elbe-Radweg wird im Zuge der Arbeiten ausgebaut. Gleichzeitig sollen historische Elemente des alten Hafens erhalten bleiben.
16: Besonderheit ist hier, wir haben hier eine alte Bestandsgleisanlage von

0: war ja mal ehemals Industrieländer. Und diese Gleisanlage bleibt doch so im Bestand bestehen, wird jetzt eingepflastert, also werden Läufereien gesetzt und dann entstehen da zwei Asphaltbänder, eins vom Fußweg, also fußläufig, und dann für die Radfahrer, weil wir sind ja hier auf dem Elbradweg.
1: Neben Freizeit und Erholung spielt auch das Thema Wohnen eine große Rolle. Direkt am Stadthafen plant die WIWOG ein neues Mehrfamilienhaus mit Blick auf die Elbe. Das Interesse daran ist offenbar schon jetzt enorm.
2: Das Interesse an diesem Neubauvorhaben ist sehr groß. Wir haben schon über 150 Interessenten auf unserer Warteliste. Die haben wir auch alle aktiv zu der heutigen Veranstaltung eingeladen, weil unser Flyer ganz neu gedruckt ist und wir heute das erste Mal die Grundrisse wirklich mit ein paar Maßen auch bekannt geben. Und die Veranstaltung startete ja 13 Uhr, jetzt ist es 14.30 Uhr und ich hatte bisher dauerhaft zu tun, also es reicht nicht ab.
1: Geplant sind 26 Mietwohnungen mit 2 bis 4 Zimmern. Der Baustart erfolgte bereits im März. Die Fertigstellung ist für Ende 2027 vorgesehen.
2: Wir haben 2 bis 4 Raumwohnungen. Die kleinste Wohnung hat ca. 65 Quadratmeter, die größte Wohnung hat 116 Quadratmeter.
1: Bis die komplette Verbindung zwischen Stadthafen und Altstadt fertig ist, wird allerdings noch einige Zeit vergehen. Doch die Richtung ist klar. Mehr Aufenthaltsqualität, mehr Grün und ein neues Leben am Wasser.
3: Wir sind jetzt so, denke ich, im ersten Drittel. 2 Drittel bis zur Kernstadt liegen noch vor uns. Dieses Jahr zum Ende soll ja noch unser Spielplatz fertig werden. Und ja, dann müssen wir erstmal wieder weitere Fördermittel akquirieren. Und kann ich noch keine bestimmte Zeit sagen, aber wir sind dran, dass wir da wirklich zügig voranschreiten. Und was ich vielleicht noch ergänzend sagen muss, wir haben, also das sind ja unsere ersten Bauabschnitte, dass wir hier unsere Hochwasserschutzmauer gebaut haben. Das ist diese rote Mauer mit dem wasserseitigen Elberadweg. Ja, das, der nächste Baustein jetzt der Spielplatz. Und dann wird sich auch ein Teilbereich erstmal in der Erweiterung, also Verbreiterung des Weges widerspiegeln und dann immer noch so Teilbereiche mit anschließen.
1: Mit Musik, Gesprächen und direktem Blick auf die Elbe wurde heute also nicht nur gefeiert, sondern auch ein Blick in die Zukunft geworfen. Die Hafenpromenade soll in den kommenden Jahren zu einem neuen Treffpunkt für Wittenberger und Gäste werden, mitten zwischen Stadt und Fluss.
4: Am Dienstag, dem 21. April, fand an der Förderschule Sonnenland in Bitterfeld-Wolfen eine Scheckübergabe in Höhe von 1.000 Euro statt. Übergeben wurden die Gelder durch den Landkreis Anhalt-Bitterfeld und die ÖSA-Versicherung. Zunächst waren nur 860 Euro vorgesehen. Diese wurden allerdings durch eine Spende von Thomas Morsch von der ÖSA um weitere 140 Euro erhöht. Eine Verwendung für das Geld habe man auch schon in Planung.
5: Wir werden mit diesen Geldern unseren Schulhof weiter ausgestalten und werden Sitzgelegenheiten für unsere Schüler anschaffen, damit sie sich im Nachmittagsbereich und in den Pausen nicht nur, ich sag mal, körperlich betätigen können, sondern auch eine Ruhestätte zum Unterhalten, zum Kommunizieren finden, in der sie sich zum Teil auch zurückhalten können. Und wir werden diese Sitzgelegenheiten so beschaffen, dass auch unsere körperlich beeinträchtigten Schüler darauf Platz nehmen können und das ohne große Hilfe, sondern dass sie sich genauso wohlfühlen und eben mal aus ihren Mobilitätsgeräten herauskommen.
4: Auch die 6 weiteren Förderschulen im Landkreis wolle man in diesem Jahr mit den verfügbar gewordenen Mitteln unterstützen. Bei diesen Geldern handelt es sich um Spendengelder aus der Gewinnbeteiligung der ÖSA. Was genau es damit auf sich hat, erklärte Morsch vor Ort.
6: Ja, ich betreue den Landkreis in Versicherungsfragen um das Thema Gebäude- und Inhaltsversicherung im Großen und Ganzen. Und die ÖSA gibt bei guter Schadenquote eine erfolgsabhängige Gewinnbeteiligung an die Kommunen zurück, in dem Moment auch an den Landkreis. Und da wurde bei der letzten Übergabe beim Landkreis mit Herrn Grabner besprochen, dass wir das wieder für soziale Projekte nutzen. In dem Moment

0: für die Förderschulen und in dem Moment heute halt hier bei der Sonnenlandschule dann den ersten Teil des Geldes sozusagen ja, zu übergeben.
1: Aus einer Pressemitteilung des Landkreises geht hervor, dass von Seiten der Versicherung und des Landkreises auch die Bereitschaft bestehe, die Spendengelder noch weiter aufzustocken, sollten sie für die geplanten Anschaffungen der Sitzmöglichkeiten nicht ausreichen.
2: Ich mache mir jedes Jahr Gedanken, was wir mit diesen Geldern, ich sag mal, machen. Wir wollen sie nicht einfach im großen Haushalt verpuffen lassen, sondern sie sollen schon nachhaltig auch angebracht werden, sodass wir dort investieren, wo es tatsächlich auch Sinn macht und wo es gut ist. Und das ist bei unseren Kindern. Und deswegen sind dieses Jahr die Förderschulen dran. Und da freue ich mich, dass wir hier heute 860 Euro von der ÖSA übergeben konnten. Wie gesagt, das sind Gelder, die wir zurückerstattet bekommen, wenn die Schäden, die verursacht wurden, sich in Grenzen halten.
1: Mit der Scheckübergabe wurde die Unterstützung der Schulen im Landkreis Anhalt-Bitterfeld erneut sichtbar gemacht. Gleichzeitig betonten die Beteiligten die Bedeutung solcher Förderungen für den schulischen Alltag. Auch künftig wolle man die Einrichtungen im Rahmen der verfügbaren Möglichkeiten weiter unterstützen. Vor gut einem Monat fand auf der Baustelle zum neuen Innenstadtring in Bitterfeld der symbolische Spatenstich statt. Wie bereits berichtet, geht es in Bauabschnitt 1 vor allem um die Verlegung von Rohren und Leitungen. Aber wie sieht es aktuell auf der Baustelle aus?
3: Ja, hier in Bitterfeld im Innenstadtring sind wir zurzeit dabei, alle unterirdischen Versorgungsleitungen neu zu verlegen. Das heißt, wir haben Trinkwasser, Gasleitungen neu verlegt, Telekom und wir werden ja auch den nächsten Schritt angehen und den Schmutzwasserkanal neu verlegen. Wenn das alles erledigt ist, kann man schon im Hintergrund sehen, dass die Brücke vorbereitet wird. Es werden Bohrpfähle gesetzt, um dann mal später die Brücke im Sommer da aufzulegen. Es sind ca. 8 Bohrpfähle werden gesetzt bis zu ca. 10 Meter Tiefe, um dann die Brücke aufzulegen.
1: Die ursprüngliche Reihenfolge der Bauvorhaben habe man aufgrund unvorhergesehener Problematiken etwas umplanen müssen. Man sei aber dennoch zuversichtlich, den angesetzten Zeitplan für diesen Bauabschnitt einhalten zu können.
3: Wir hatten einen straffen Zeitplan, mussten den aber umbauen, weil wir relativ viele unbekannte Leitungen gefunden haben. Also hier waren Kabel drin und Abwasserleitungen, die nirgendwo im Bestand eingetragen wurden. Und die mussten erstmal sortiert werden, umverlegt werden, sodass wir im Prinzip diese Arbeiten vorgezogen haben und die Brückenbauarbeiten nach hinten verschoben haben. Das heißt, wir haben eigentlich noch den Zeitplan drin, wir haben nur die Arbeiten umprogrammiert.
1: Zum Spatenstich am 9. April versicherte Armin Schenk, dass der Zugang zur Innenstadt trotz Baustelle immer gewährleistet bleiben werde. Aus diesem Grund wurde ein Verkehrsleitsystem eingerichtet. Hier komme es allerdings öfter zu Problemen, erzählte Marbach.
3: Es ist so, es wurde hier ein Verkehrsleitsystem aufgebaut, um die Bürger immer in die Innenstadt zu führen. Leider nutzen manche das nicht und öffnen diese Verkehrsleiteinrichtung, was natürlich immer zu Behinderungen auf der Baustelle führt. Und es ist für die Bauleute immer schwierig. Montag muss wieder alles immer geschlossen werden. In der Woche geht's, aber das Wochenende ist es halt so. Darum meine Bitte, man sieht ja jetzt, mit was für einer Technik gearbeitet wird, dass die Bürger tatsächlich diese Verkehrsführung, die alle vorgesehen sind, auch begehen und nicht über die Baustelle laufen. Die Gefahr für einen Unfall oder einen Schaden, den der Bürger hat, der ist enorm groß.
1: Trotz einzelner Herausforderungen laufen die Arbeiten am ersten Bauabschnitt des Innenstadtrings derzeit weiter. Nach Angaben der Verantwortlichen sollen die geplanten Maßnahmen weiterhin im vorgesehenen Zeitrahmen umgesetzt werden. Die Baustelle wird das Stadtbild in Bitterfeld auf jeden Fall noch eine Zeit lang prägen.

0: An der evangelischen Grundschule und an der Gemeinschaftsschule Wolfen wurden wieder die Türen geöffnet. Am 18. April wurden jegliche Besucher wie Eltern, Großeltern oder zukünftige Schüler von den Lehrern und schon älteren Schülern begrüßt. Dort präsentierte die Schule dann ihre besondere Art vom Unterrichten und weitere einzigartige Aspekte, die zum Alltag gehören. Zudem konnten sich alle Gäste von 10 bis 13 Uhr in den Gebäuden und auf dem Schulhof umgucken. Währenddessen konnten reichlich Fragen an Zugehörige der Schule gestellt werden. Aber auch für Essen ist gesorgt. An einem Buffet, welches die Eltern selber zusammenstellten, konnte man sich reichlich an den Leckereien bedienen.
1: Also die Eltern wollen natürlich immer wissen, wie unterrichten wir im Gegensatz zu einer Regelschule. Erstmal dieses Gemeinschaftsschulkonzept zu erklären, ist die eine Sache, das, was Sie mich ja schon gerade gefragt haben. Zum anderen geht es aber auch darum, einfach mal zu zeigen, wie arbeiten wir als freie Schule in Trägerschaft der Diakonie. Ich erzähle immer gerne, wir haben so drei Säulen unserer Arbeit. Das ist zum einen natürlich der evangelische Glauben, das evangelische Konzept. Das beinhaltet natürlich nicht nur das Religiöse, sondern auf der anderen Seite auch das Wertemodell, was wir hier so transportieren wollen. Also Nächstenliebe, dass wir uns respektieren gegenseitig, völlig unabhängig von Herkunft und Leistungsfähigkeit. Genauso ist es. Das Zweite ist dann immer, wo wir ganz klar auch unseren Fokus drauf legen, ist eine anschlussfähige Bildung. Also, dass die Kinder hier mit einem Schulabschluss oder mit einer Bildung rausgehen, wo sie dann die freie Wahl haben zwischen dem Gymnasium vielleicht oder auch natürlich einer Berufsausbildung, die möglichst hier in der Region stattfinden soll. Also unser Ziel ist es, dass wir der Wirtschaft hier in der Region was mitgeben oder was wiedergeben und dass wir die Kinder hier halten. Das ist unser Ziel. Und als Drittes, das gehört auch noch mit dazu, sind wir jetzt gerade dabei, sehr stark da zu schauen, dass wir hier Kooperationen aufbauen mit dem Bildungszentrum hier in Wolfen zum Beispiel, mit dem Chemiepark, aber auch mit lokaler kleiner Wirtschaft, um die Berufsvorbereitung möglichst zeitnah anzugehen. Ab der 5. Klasse geht das bei uns schon los mit dem Girls Boys Day und nach baut sich das dann auf. Und natürlich auch noch, dass wir der Diakonie was zurückgeben, also dass da auch in den Sozialberufen vielleicht Nachfolgen hier schon entstehen.
0: Aber was unterscheidet diese beiden Schulen von den anderen? In Verbundenheit mit ihrem christlichen Profil wird auch mit Reformpädagogik gelehrt. Zusätzlich wird den Kindern im Laufe ihres Alltags beigebracht, wie man selbstständig und rücksichtsvoll handelt. Im Unterricht lernen die Schüler wichtige Grundsätze wie Hilfsbereitschaft und Freiheit. In jahrgangsübergreifenden Stammgruppen in der Grundschule werden Projekte für jedes Alter bearbeitet und dann in der Gemeinschaftsschule fortgesetzt. So kooperieren die Klassen als offenes Ganztagsmodell mit dem Hort.
2: Also besonders ist natürlich unser evangelisches Profil. Wir sind angelehnt an Maria Montessori und ganz besonders ist, dass wir in der Jahrgangsmischung lernen. Das heißt, die Kinder sind bei uns in den sogenannten Stammgruppen und lernen von Jahrgang 1 bis 4 bei uns in einer Stammgruppe. Na, unsere Kinder lernen zum Beispiel ganz viel mit Material, das sieht man hier im Raum. Wir lernen mit Montessori-Material, wir lernen auch mit selbst erstellten Materialien. Wir sind da sehr kreativ und fördern die Kinder individuell, das heißt am eigenen Lernstand. Ja, das, also nicht im Gleichschritt.
0: Ein paar Zukunftsprojekte haben die Schulen schon geplant. Der Schulhof soll eine Erneuerung bekommen. Zum jetzigen Zeitpunkt sieht er noch recht kahl aus und die Schüler wünschen sich einen bunten Bereich, wo viel Platz zum Spielen und Abhängen ist. Mit einer grünen Wiese und ein paar Blumen lässt sich da schon etwas zeigen und die Schule kann wieder voller Glanz strahlen.
3: Also warum? Also wir wollen den Schulhof verändern, weil Sie sehen ja selber, der Schulhof ist nackig, trocken. Wir wollen mehr Wiese, mehr Blumen, damit sich die Kinder freuen, damit wir auch als Schule strahlen. Damit wir die Schule endlich mal ein bisschen auf Vordermann bringen. Genau wie Pflanzkübel und alles hinmachen.
0: Gerade gehen 128.

0: 20 Schüler in die evangelische Grundschule und 63 auf die Gemeinschaftsschule. Absolventen gab es noch keine, aber dies soll sich dann bald ändern. Wer selber Interesse an einer Anmeldung hat, kann während der Sprechzeiten kurz im Sekretariat anrufen oder an einem Schnuppertag vorbeigucken, um die Schule ein bisschen besser kennenzulernen. Das beliebte Outlet-Center Halle Leipzig, The Style Outlets, feiert im April seinen 10. Geburtstag. Geplant waren verschiedene Aktivitäten, die für jedes Alter ansprechend waren. Zunächst konnte man eine kleine Ausstellung zur Entstehung und Entwicklung des Centers besichtigen. Wichtige Persönlichkeiten wie Landrat Andi Grabner, Bürgermeisterin von Sandersdorf-Brehna, Steffi Siska und weitere wichtige Gäste grüßten die Besucher und hielten einen Vortrag. Ein besonderes Highlight war der Tortenabschnitt von Centermanager Robin Lippold. Kurz darauf konnten sich alle Teilnehmenden an den Getränken und dem kulinarischen Essen bedienen. Die Gelegenheit für Austausch und Networking war jederzeit vorhanden und Mitglieder des Centers waren für jede Frage bereit. Unsere Frage über den Anfang des Outlets wurde uns von Grabner in einem Interview beantwortet.
1: Ja, wir hatten ja hier einen, ich sag mal, Pep-Markt auf der grünen Wiese stehen, der eigentlich den Namen Markt nicht mehr verdiente, weil unterm Strich war nur noch Kaufland hier vor Ort und ich glaube ein, zwei kleinere Einzelhändler, aber das Gros war schon ausgezogen und die ETG als Inhaber machte sich Gedanken, was macht man mit solch einer Fläche und kam dann zu dem Entschluss, ein Outlet zu errichten, wo wir erstmal natürlich auf erheblichen Widerstand gestoßen sind. Nicht nur bei den Baugenehmigungsbehörden, sondern auch bei der IHK, bei den Städten Bitterfeld-Wolfen, Köthen, Leipzig, Halle, Dessau und so weiter. Die dann natürlich auch es so weit, ich sag mal in Anführungsstrichen, trieben, dass sie eine Klage gegen den Bau einreichten. Aber nach, ich glaube, anderthalb Jahren Verhandlungen und dergleichen wurden die Klagen abgewiesen. Es war ein gutes Zeichen. Seit dem Tag ging es positiv nach vorn und wir sehen das Ergebnis heute, 10 Jahre später. Das Center hat sich etabliert, ist eine große Bereicherung, nicht nur für die Stadt Sandersdorf-Brehna, sondern auch für die ganze Region Anhalt-Bitterfeld und darüber hinaus. Jährlich strömen etwa 1,6 Millionen Menschen hier in die Region, bringen auch einen Mehrwert mit, indem sie dann gastronomische Einrichtungen noch in der Region besuchen oder auch die Highlights, die wir kulturell, musikalisch, sportlich zu bieten haben. Also es ist schon ein tolles Ergebnis, was dann letzten Endes erreicht wurde.
0: Im Verlauf der Woche waren noch einige andere Projekte in Planung, die sich Bewohner aus der Region nicht entgehen ließen. Am Montag begann die Jubiläumswoche mit einer Popcorn-Aktion, bei der alle Shopper kostenloses Popcorn frisch aus der Maschine bekamen. Der Tag darauf wurde zum Matcha Day. An einer Matcha-Bar konnten verschiedene Kreationen des Trends probiert werden. Am Mittwoch liefen XXL Walking Acts wie Teddybären durch die Gänge, während Gäste sich von Schnellzeichnern porträtieren lassen konnten. In der zweiten Hälfte der Woche konnten sich Besucher in der Beauty Lounge gemütlich machen. Stylisten standen zur Verfügung und halfen mit Touch-ups und trendigen Looks. Auch für die Zukunft sind schon einige Projekte geplant.
2: Also insgesamt ist es so, wir haben aktuell eine Vermietungsquote von knapp 93%. Das heißt, bei uns geht es jetzt vor allen Dingen inhaltlich darum, das Markenportfolio insgesamt noch zu verbessern, punktuell über Vergrößerung bestehender Stores oder eben auch noch ein paar neue Konzepte. Und ein großes Thema für uns ist auch insgesamt nochmal die Aufenthaltsqualität des Kundenerlebnisses zu steigern, vor allen Dingen eben auch durch eine Erweiterung des gastronomischen Angebotes. Also wir arbeiten jetzt aktuell an einem neuen Konzept mit Frittenwerk, das wird im Juni eröffnen. Wir wollen aber auch darüber hinaus noch ein bis zwei neue Gastronomiekonzepte für das Center haben, weil das für unsere Kunden enorm wichtig ist.
0: Ein paar Tage später wird dann ein Tag für Teenager und junge Erwachsene veranstaltet. Bis zu 50 Aussteller im Innenbereich des Gebäudes und 13 weitere draußen besuchen das Outlet und präsentieren ihren Beruf auf der Ausbildungsmesse. Rund 130 Schüler aus Rotsch und zahlreiche weitere Besucher kamen zur Messe, um einen besseren Einblick in Ausbildung und Beruf zu erhalten. Von Technik bis hin zum Sozialen war alles dabei. Es zeigt sich, für die umliegenden Dörfer und Städte ist solch eine Veranstaltung von großer Bedeutung. So auch in Sandersdorf-Brehna.
3: Ja, also wir sind jetzt im regelmäßigen Austausch. Wir treffen uns auch regelmäßig mit unseren Teams und spinnen auch gerne mal rum, mal gucken, was sich entwickelt. Die Job- und Ausbildungsmesse ist so jetzt der erste große Aufschlag, den wir gemeinsam machen wollen. Aber wir haben noch sehr, sehr viele Ideen. Ich glaube, da kann man noch gespannt bleiben.
0: Neben dem Center hier in Sandersdorf-Brehna gibt es 17 weitere Standorte, die alle vom selben Eigentümer betrieben werden. Das spanische Immobilienunternehmen Nainva konzentriert sich seit seiner Gründung auf die Entwicklung, Investitionen und das Management von Outlet-Centern. Aus diesem Anlass war auch der Eigentümer an diesem besonderen Tag vor Ort.
4: Die Firma ist sehr zufrieden mit dem Center und wir freuen uns, hier nach Deutschland zu unseren Kollegen, den Ämtern und den Kunden zu kommen. Es ist eine sehr erfolgreiche Geschichte mit stark ansteigender Entwicklung, einem aktiven Management und Marketing sowie neu eingeführten Marken und Aktivitäten. Unser Ziel bleibt es, mit diesem Team und den Partnern weiterzuarbeiten, das Center mit in die Region einzubeziehen und sehr relevant für die Umgebung und die Kunden zu bleiben. Also werden wir weiter hart arbeiten. Ich bin sehr zufrieden damit und freue mich über diese Feier.
0: Mit zahlreichen Aktionen, Gästen und neuen Projekten wurde deutlich: Auch nach 10 Jahren bleibt das Outlet Center ein wichtiger Treffpunkt für Shopping, Begegnung und regionale Entwicklung.
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8: Die Idee kommt direkt aus der Region. Die Köthener Wirtschaft wünscht sich seit Jahren eine gemeinsame Plattform und genau die soll jetzt entstehen. Vor kurzem wurde auf dem Marktplatz das Konzept für eine neue Berufs- und Gewerbeschau vorgestellt. Hinter dem Projekt stehen mehrere starke Partner: die Industrie- und Handelskammer, die Handwerkskammer, die Stadt Köthen, die Bundesagentur für Arbeit sowie die lokale Wirtschaftsförderung und die Werbegemeinschaft. Ziel ist es, Unternehmen, Fachkräfte und Nachwuchs zusammenzubringen, direkt im Herzen der Stadt.
9: Wir haben geplant, dass das komplette Gewerbe von Köthen sich präsentiert, und zwar in der Innenstadt. Wir haben sehr viel Platz organisiert und sagen wir mal so gesichert. Ich möchte natürlich gerne noch mehr Platz sichern. Wir wollen jegliches Handwerk hier haben, wir wollen jeden Gewerbetreibenden, Handel, jeder soll sich hier präsentieren, zeigen, was gibt es in Köthen, was wird hier produziert, welche Arbeitsplätze gibt es hier. Also wir wollen auch die Berufsschulen und die Hochschule gerne mitnehmen, um zu zeigen, was ist alles hier.
8: Gerade für Schülerinnen und Schüler, aber auch für Jobsuchende, soll die Veranstaltung eine wichtige Anlaufstelle werden. Unternehmen können sich vorstellen, Kontakte knüpfen und Nachwuchs gewinnen. Die Vorbereitungen laufen bereits und das Interesse ist groß.
9: Also die Resonanz bisher, egal wo wir es angesprochen haben, war sehr, sehr hoch. Viele wollten sich auch schon anmelden. Also wir haben erstmal eine Internetseite geschaffen, worüber man sich jetzt anmelden kann, damit das gebündelt kommt, weil sonst hätten wir das gar nicht handeln können. Bei unserem Werbefrühstück kam schon sehr, sehr gute Resonanz. Die IHK hat schon sehr, sehr gute Resonanz auf ihren Veranstaltungen dazu bekommen. Und es wurde uns auch ja ständig herangetragen, dass wir mal sowas machen sollen. Also wir sind da sehr, sehr positiver Dinge.
8: Die Berufs- und Gewerbeschau soll am 13. März 2027 stattfinden. Als neues Format für Austausch, Vernetzung und Perspektiven mitten in Köthen.
10: Hier gibt es jede Menge und das müssen wir mal zeigen.
11: Musik, Hafenflair und jede Menge Informationen zur Zukunft direkt an der Elbe. Beim Flanieren am Stadthafen konnten sich Besucher am vergangenen Wochenende über die Entwicklung der neuen Hafenpromenade in Lutherstadt-Wittenberg informieren. Die Stadt hat im Rahmen des Tages der Städtebauförderung eingeladen und viele Interessierte nutzten die Gelegenheit, um sich direkt vor Ort ein Bild vom aktuellen Baufortschritt zu machen. Zwischen Elbe, alten Hafenanlagen und neuer Promenade entsteht hier in den kommenden Jahren ein völlig neuer Freizeitbereich. Ziel ist es, die Innenstadt stärker mit dem Wasser zu verbinden. Mit Aufenthaltsflächen, Spielmöglichkeiten und neuen Wegen für Fußgänger und Radfahrer.
12: Wir stehen hier an der Hafenpromenade und im Hintergrund sehen wir unsere Terrasse West, wie wir sie benennen. Auf der anderen Seite kommt die Terrasse Ost, der Promenadenplatz, der noch im Bau ist. Und ja, wir haben letztendlich, wollen wir unsere Außenbereiche bis an die Kernstadt Anna am Elbufer vorbeibringen, dass wir hier wasserseitig auch den Elberadweg langlaufen lassen. Und als Grundlage dafür haben wir dieses Freiraumkonzept Hafenpromenade geschaffen, 21 auch durch unseren Stadtrat beschlossen. Ja, und unser Ziel ist es hier auch jährlich eine Veranstaltung stattfinden zu lassen, um unsere Bürger auch tatsächlich mal dieses Feeling hier am Wasser erleben zu lassen, was man ja so in der Kernstadt nicht unbedingt wahrnimmt.
11: Noch ist vieles Baustelle, doch die Planungen gehen Schritt für Schritt voran. Besonders Familien sollen künftig profitieren. Direkt an der Promenade entsteht aktuell ein großer Spielplatz mit maritimen Charakter.
13: Es wird ein großes Spielboot, also es ist eine Anlehnung an diese alten Kähne, die hier früher die Elbe hoch und runter gefahren sind, sogenannte Katzbuckelkähne. Und die wurden eben damals so bezeichnet, weil die Silhouette eben so ein bisschen zeigt, so ein bisschen, die waren so ein bisschen gekrümmt und so ist das angelegt. So war der Entwurf von einem Planungsbüro und so, da wollen wir eben hin, weil wir eben hier die Elbe haben und dass wir das so ein bisschen anlehnen. Ja, das ist schon ein sehr komplexes Spielgerät mit vielen Sachen, wo Kinder jetzt zum Beispiel so an Ketten irgendwelche Eimer hochziehen können oder sowas. Also es wird schon mit Sonnensegel noch für als Sonnenschutz und sowas. Also es werden viele Spieleangebote sind. Und ansonsten entsteht noch ein Hafensofa, das ist dann quasi vis-à-vis zu dem Spielschiff. Das ist dann auf der anderen Seite des Radweges, damit man sich da hinsetzen kann, relaxen kann und auch Richtung Schutzhafen gucken kann, was wir hier vorfinden.
11: Auch der Elbe-Radweg wird im Zuge der Arbeiten ausgebaut. Gleichzeitig sollen historische Elemente des alten Hafens erhalten bleiben.
13: Besonderheit ist hier, wir haben hier eine alte Bestandsgleisanlage von

0: ist enorm.
1: Das Interesse an diesem Neubauvorhaben ist sehr groß. Wir haben schon über 150 Interessenten auf unserer Warteliste. Die haben wir auch alle aktiv zu der heutigen Veranstaltung eingeladen, weil unser Flyer ganz neu gedruckt ist und wir heute das erste Mal die Grundrisse wirklich mit ein paar Maßen auch bekannt geben. Und die Veranstaltung startete ja 13 Uhr, jetzt ist es 14.30 Uhr und ich hatte bisher dauerhaft zu tun, also es reicht nicht ab.
0: Geplant sind 26 Mietwohnungen mit 2 bis 4 Zimmern. Der Baustart erfolgte bereits im März. Die Fertigstellung ist für Ende 2027 vorgesehen.
1: Wir haben 2 bis 4 Raumwohnungen. Die kleinste Wohnung hat ca. 65 Quadratmeter, die größte Wohnung hat 116 Quadratmeter.
0: Bis die komplette Verbindung zwischen Stadthafen und Altstadt fertig ist, wird allerdings noch einige Zeit vergehen. Doch die Richtung ist klar. Mehr Aufenthaltsqualität, mehr Grün und ein neues Leben am Wasser.
2: Wir sind jetzt so, denke ich, im ersten Drittel. 2 Drittel bis zur Kernstadt liegen noch vor uns. Dieses Jahr zum Ende soll ja noch unser Spielplatz fertig werden. Und ja, dann müssen wir erstmal wieder weitere Fördermittel akquirieren. Und kann ich noch keine bestimmte Zeit sagen, aber wir sind dran, dass wir da wirklich zügig voranschreiten. Und was ich vielleicht noch ergänzend sagen muss, das sind ja unsere ersten Bauabschnitte, dass wir hier unsere Hochwasserschutzmauer gebaut haben. Das ist diese rote Mauer mit dem wasserseitigen Elberadweg. Ja, das, der nächste Baustein jetzt der Spielplatz. Und dann wird sich auch ein Teilbereich erstmal in der Erweiterung, also Verbreiterung des Weges widerspiegeln und dann immer noch so Teilbereiche mit anschließen.
0: Mit Musik, Gesprächen und direktem Blick auf die Elbe wurde heute also nicht nur gefeiert, sondern auch ein Blick in die Zukunft geworfen. Die Hafenpromenade soll in den kommenden Jahren zu einem neuen Treffpunkt für Wittenberger und Gäste werden, mitten zwischen Stadt und Fluss.
3: Am Dienstag, dem 21. April, fand an der Förderschule Sonnenland in Bitterfeld-Wolfen eine Scheckübergabe in Höhe von 1.000 Euro statt. Übergeben wurden die Gelder durch den Landkreis Anhalt-Bitterfeld und die ÖSA-Versicherung. Zunächst waren nur 860 Euro vorgesehen. Diese wurden allerdings durch eine Spende von Thomas Morsch von der ÖSA um weitere 140 Euro erhöht. Eine Verwendung für das Geld habe man auch schon in Planung.
4: Wir werden mit diesen Geldern unseren Schulhof weiter ausgestalten und werden Sitzgelegenheiten für unsere Schüler anschaffen, damit sie sich im Nachmittagsbereich und in den Pausen nicht nur, ich sag mal, körperlich betätigen können, sondern auch eine Ruhestätte zum Unterhalten, zum Kommunizieren finden, in der sie sich zum Teil auch zurückhalten können. Und wir werden diese Sitzgelegenheiten so beschaffen, dass auch unsere körperlich beeinträchtigten Schüler darauf Platz nehmen können und das ohne große Hilfe, sondern dass sie sich genauso wohlfühlen und eben mal aus ihren Geräten, Mobilitätsgeräten herauskommen.
3: Auch die 6 weiteren Förderschulen im Landkreis wolle man in diesem Jahr mit den verfügbar gewordenen Mitteln unterstützen. Bei diesen Geldern handelt es sich um Spendengelder aus der Gewinnbeteiligung der ÖSA. Was genau es damit auf sich hat, erklärte Morsch vor Ort.
5: Ja, ich betreue den Landkreis in Versicherungsfragen um das Thema Gebäude- und Inhaltsversicherung im Großen und Ganzen. Und die ÖSA gibt bei guter Schadenquote eine erfolgsabhängige Gewinnbeteiligung an die Kommunen zurück, in dem Moment auch an den Landkreis. Und da wurde bei der letzten Übergabe beim Landkreis mit Herrn Grabner besprochen, dass wir das wieder für soziale Projekte nutzen. In dem Moment für die Förderschulen und in dem Moment heute halt hier bei der Sonnenlandschule dann den ersten Teil des Geldes sozusagen zu übergeben.
3: Aus einer Pressemitteilung des Landkreises geht hervor, dass von Seiten der Versicherung und des Landkreises auch die Bereitschaft bestehe, die Spendengelder noch weiter aufzustocken, sollten sie für die geplanten Anschaffungen der Sitzmöglichkeiten nicht ausreichen.
6: Ich mache mir jedes Jahr Gedanken, was wir mit diesen Geldern, ich sag mal, machen. Wir wollen sie nicht einfach im großen Haushalt verpuffen lassen, sondern sie sollen schon nachhaltig auch angebracht werden, sodass

0: dass wir dort investieren, wo es tatsächlich auch Sinn macht und wo es gut ist. Und das ist bei unseren Kindern. Und deswegen sind dieses Jahr die Förderschulen dran. Und da freue ich mich, dass wir hier heute 860 Euro von der ÖSA übergeben konnten. Wie gesagt, das sind Gelder, die wir zurückerstattet bekommen, wenn die Schäden, die verursacht wurden, sich in Grenzen halten.
1: Mit der Scheckübergabe wurde die Unterstützung der Schulen im Landkreis Anhalt-Bitterfeld erneut sichtbar gemacht. Gleichzeitig betonten die Beteiligten die Bedeutung solcher Förderungen für den schulischen Alltag. Auch künftig wolle man die Einrichtungen im Rahmen der verfügbaren Möglichkeiten weiter unterstützen. Vor gut einem Monat fand auf der Baustelle zum neuen Innenstadtring in Bitterfeld der symbolische Spatenstich statt. Wie bereits berichtet, geht es in Bauabschnitt 1 vor allem um die Verlegung von Rohren und Leitungen. Aber wie sieht es aktuell auf der Baustelle aus?
2: Ja, hier in Bitterfeld im Innenstadtring sind wir zurzeit dabei, alle unterirdischen Versorgungsleitungen neu zu verlegen. Das heißt, wir haben Trinkwasser, Gasleitungen neu verlegt, Telekom, und wir werden ja auch den nächsten Schritt angehen und den Schmutzwasserkanal neu verlegen. Wenn das alles erledigt ist, kann man schon im Hintergrund sehen, dass die Brücke vorbereitet wird. Es werden Bohrpfähle gesetzt, um dann mal später die Brücke im Sommer da aufzulegen. Es sind ca. 8 Bohrpfähle werden gesetzt bis zu ca. 10 Meter Tiefe, um dann die Brücke aufzulegen.
1: Die ursprüngliche Reihenfolge der Bauvorhaben habe man aufgrund unvorhergesehener Problematiken etwas umplanen müssen. Man sei aber dennoch zuversichtlich, den angesetzten Zeitplan für diesen Bauabschnitt einhalten zu können.
2: Wir hatten einen straffen Zeitplan, mussten den aber umbauen, weil wir relativ viele unbekannte Leitungen gefunden haben. Also hier waren Kabel drin und Abwasserleitungen, die nirgendwo im Bestand eingetragen wurden. Und die mussten erstmal sortiert werden, umverlegt werden, sodass wir im Prinzip diese Arbeiten vorgezogen haben und die Brückenbauarbeiten nach hinten verschoben haben. Das heißt, wir haben eigentlich noch den Zeitplan drin, wir haben nur die Arbeiten umprogrammiert.
1: Zum Spatenstich am 9. April versicherte Armin Schenk, dass der Zugang zur Innenstadt trotz Baustelle immer gewährleistet bleiben werde. Aus diesem Grund wurde ein Verkehrsleitsystem eingerichtet. Hier komme es allerdings öfter zu Problemen, erzählte Marbach.
2: Es ist so, es wurde hier ein Verkehrsleitsystem aufgebaut, um die Bürger immer in die Innenstadt zu führen. Leider nutzen manche das nicht und öffnen diese Verkehrsleiteinrichtung, was natürlich immer zu Behinderungen auf der Baustelle führt. Und es ist für die Bauleute immer schwierig. Montag muss wieder alles immer geschlossen werden. In der Woche geht's, aber das Wochenende ist es halt so. Darum meine Bitte, man sieht ja jetzt, mit was für einer Technik gearbeitet wird, dass die Bürger tatsächlich diese Verkehrsführung, die alle vorgesehen sind, auch begehen und nicht über die Baustelle laufen. Die Gefahr für einen Unfall oder einen Schaden, den der Bürger hat, der ist enorm groß.
1: Trotz einzelner Herausforderungen laufen die Arbeiten am ersten Bauabschnitt des Innenstadtrings derzeit weiter. Nach Angaben der Verantwortlichen sollen die geplanten Maßnahmen weiterhin im vorgesehenen Zeitrahmen umgesetzt werden. Die Baustelle wird das Stadtbild in Bitterfeld auf jeden Fall noch eine Zeit lang prägen.